0: Uns erwartete die Stadt Naberezhny Chilny und ihre riesige Fabrik für Lastkraftwagen, KAMAZ. Ein Besuch, dem wir schon lange entgegenfieberten. Geben wir Vollgas.
1: Das Unternehmen KAMAZ, die KAMAZ-Werke für die Produktion von Schwerlasttransportern und Automobilen, wurde 1969 gegründet und befindet sich auf einem weitläufigen 57 Quadratkilometer großen Werksgelände. Das erste Fahrzeug lief im Jahr 1976 vom Band. Seitdem hat KAMAZ über 2 Millionen Fahrzeuge und fast 3 Millionen Motoren produziert. Die Fahrzeuge von KAMAZ werden in über 80 Länder exportiert.

0: Die Fabrik hat in ihrer langen Geschichte viele Höhen und Tiefen erlebt. Aber eines steht fest: Nichts hat den Aufstieg des russischen Autoriesen aufhalten können. Igor, wir filmen diese Reportage nicht nur für ein russisches, sondern auch für ein deutsches Publikum. Hier in Russland bedarf KAMAZ wohl keine speziellen Vorstellungen. In Deutschland ist die Marke aber nicht so bekannt. Könnten Sie erzählen, was KAMAZ für ein Unternehmen ist? Wie sind die Verkaufszahlen? Welche Fahrzeuge werden gebaut und wo werden sie eingesetzt?
1: KAMAZ ist heute der größte Hersteller von Lastkraftwagen in Russland und in den Gussstaaten. KAMAZ produziert über 40.000 Fahrzeuge im Jahr. Wir stellen so gut wie alle Fahrzeugtypen her, die für die russische Wirtschaft benötigt werden. Das sind unter anderem Transportfahrzeuge, Muldenkipper und Sattelzugmaschinen. KAMAZ entwickelt heute auch Nutzfahrzeuge, auf die wir uns in der Vergangenheit nicht spezialisiert hatten, zum Beispiel Großmuldenkipper. Wir haben eine eigene Produktlinie für Personenverkehr. Das sind verschiedene Klassen von Bussen, darunter auch Stadtbusse.
2: Da kommt schon einer.
0: Da fährt gerade ein Bus.
1: Wir produzieren große und extra große Stadtbusse, wie diesen hier.
2: Ist der extra groß?
1: Ja, er gehört zur extra großen Klasse der Gelenkbusse. Unsere Busse fahren sowohl mit traditionellem Treibstoff, also mit einem Verbrennungsmotor, als auch mit...
2: Mit Batterie?
1: Ja.
0: Mit innovativen Technologien.
1: Das sind umweltfreundliche Transportmittel, Elektroautos bzw. in unserem Fall Elektrobusse.
0: In Moskau gibt es eine Menge Elektrobusse.
2: Ein Bus wie jeder andere, könnte man meinen. In der Stadt, also vor allem in Moskau, gibt es viele davon. Was macht diesen Bus so besonders?
3: Es ist allgemein bekannt, dass KAMAZ 12 Meter lange Busse herstellt. Und ich kann voller Stolz sagen, dass wir die besten Busse dieser Klasse produzieren.
2: Also auch ich?
3: Nein, KAMAZ natürlich. Hier sehen Sie ein modifiziertes Modell unserer Produktionslinie für Transportfahrzeuge. Das ist ein Gelenkbus mit einer Länge von insgesamt 18 Metern. Es handelt sich um eine ganze Produktionslinie. Das hier ist ein Erdgasbus. Das erkennt man am Erdgasbehälter auf dem Dach. Solche Gelenkbusse produzieren wir sowohl mit Elektro- als auch mit Dieselantrieb. Diese neue Produktlinie geht nächstes Jahr bei KAMAZ in Serienproduktion. Wir sind optimistisch, was die weitere Entwicklung angeht.
2: Sind diese Busse länger als die alten?
3: Ja, die alten waren...
2: 12 Meter lang?
3: Ja, und diese sind 18 Meter lang.
0: Ich habe doch gesagt, er ist länger und du hast mir nicht geglaubt.
2: Also rein optisch ist er nicht so lang.
3: Er ist einfach schön gemacht, deswegen sieht er so kompakt aus. Wir haben hart dafür gearbeitet, dass die Ausstattung unserer russischen Transportmittel entweder aus Eigenproduktion stammt oder aus befreundeten Ländern importiert wird. Die Produktionslinie der Transportfahrzeuge, die ich bereits erwähnt habe, wird nächstes Jahr bei uns in Serienproduktion gehen, unabhängig von der Situation auf dem Weltmarkt.
0: Was unterscheidet diesen Bus zum Beispiel von einem Bus von Mercedes? In Deutschland fahren überall Mercedes-Busse. Was zeichnet die KAMAZ-Busse aus? Was sind da die wichtigsten Unterschiede?
3: Es gibt da keine Unterschiede. Es ist ein Bus genauso wie in Deutschland. Wir halten uns an die Richtlinien und technischen Vorschriften der EU und der Tarifunion. Genauso wie Mercedes-Benz. Das heißt, wir erfüllen alle Anforderungen, was Sicherheit und Komfort angeht, genauso wie jeder andere Hersteller von Transportmitteln für den Personenverkehr. Entsprechend gibt es da keine wirklichen Unterschiede, auch wenn ich sagen würde, dass unser Modell eine Spur besser ist.

0: Говоря о начинке.
1: Welche Teile dieser Fahrzeuge werden in Russland produziert? Wie sah die Situation vor 2022 aus und wie ist die Lage heute?
2: 2022 waren wir gezwungen, die Produktion dieser Fahrzeuge herunterzufahren, da eine Reihe an Bestandteilen, die bei der Konstruktion zum Einsatz kamen, nicht mehr verfügbar bzw. lieferbar war. Es war schwere Arbeit, aber wir haben es geschafft, die Konstruktion zu überarbeiten. Die Produktion von einigen Bestandteilen konnte vor Ort organisiert werden. Ein anderer Teil der Komponenten wurde durch gleichwertige Produkte aus befreundeten Ländern ersetzt.
1: Also zum Beispiel aus China?
2: China ist in Wirklichkeit nicht unser einziger Lieferant. Wir importieren natürlich viele Komponenten von dort. Bestimmte Teile erhalten wir aber auch aus anderen Ländern. Wir haben sehr viele Produzenten in Russland selbst und in den GUS-Staaten finden können. Zum Beispiel in Belarus.
3: Wirkt sich das auf die Qualität aus?
2: Nein, überhaupt nicht. Unsere Aufgabe hier war nicht einfach, eine Verschlechterung der technischen Parameter zu verhindern. Unser Ziel war es, ein höheres Qualitätsniveau zu erreichen. Ich kann frei heraus sagen, dass uns das gelungen ist. Das Wartungsintervall für den KAMAZ 54901 der alten Generation ist zum Beispiel 120.000 Kilometer. Bei der neuen Lkw-Generation deklarieren wir bereits einen Wartungsintervall von 150.000 Kilometern.
3: Ist das wie bei einem Pkw? Sind es dort nicht 10.000?
2: Ja, für Pkw sind es 10.000 bis 15.000. Diese Lkws müssen nur alle 150.000 Kilometer gewartet werden.
3: Ölwechsel nur alle 150.000 Kilometer?
2: Ja, einmal im Jahr oder nach 150.000 Kilometern. Bei einem Sattelschlepper. Natürlich ist das Wartungsintervall bei intensiverer Benutzung, zum Beispiel bei Muldenkippern, geringer. So viel zu Wartungsintervallen. Der zweite Punkt ist der Kraftstoffverbrauch. Wir hatten sehr strenge Auflagen zu erfüllen. Wir mussten besser werden als die weltweiten Marktführer. Das haben wir auch geschafft.
3: Besser im Sinne von kostengünstiger.
2: Ja, genau.
1: Ist KAMAZ also durch die Sanktionen besser geworden?
2: Ja, wie ich schon sagte, bestand unser Ziel nicht einfach darin, nicht schlechter zu werden. Wir haben uns deutlich ambitiösere Ziele gesetzt. Wir wollten noch besser werden und das haben wir auch geschafft.
4: Dieses Fahrzeug ist ein Prototyp. Es ist ein geländegängiger Großmuldenkipper mit Allradantrieb. Der Kipper soll in unwegsamem Gelände eingesetzt werden, bei Aufschlussarbeiten in Steinbrüchen, beim Straßenbau und so weiter. Wir haben das Fahrzeug Herkules genannt. Der Kipper hat eine Tragfähigkeit von 140 Tonnen. Das Fahrzeug verfügt über Allradantrieb 6x6. Seine extra großen Reifen eignen sich hervorragend, um jedes unwegsame Gelände zu überwinden. Das Besondere am Herkules ist sein knickgelenktes Fahrgestell. Die Richtungsänderung erfolgt somit nicht durch Drehen der Reifen, sondern im Grunde durch das Drehen des Fahrgestells. Der Kipper hat ein Ladevolumen von 25 Kubikmetern.
1: Was kann er denn?
4: Er ist in erster Linie für die Arbeit unter sehr schwierigen Bedingungen und auf unwegsamem Gelände konstruiert.
3: Wollen Sie Bellas Konkurrenz machen?
4: Nein, die Fahrzeuge von Bellas sind größer. Das ist ein ganz anderes Marktsegment.
3: Mit welchen ausländischen Marken konkurrieren Sie dann?
4: Von den Importfahrzeugen wären das Volvo, Bell, Caterpillar und Komatsu.
3: Sie bereiten also einen Ersatz für deren Fahrzeuge vor?
4: Ja.
3: Um sie später vom russischen Markt zu drängen?
1: Später? Wir sind doch schon dabei.
4: Sie haben sich selbst vom Markt gedrängt, könnte man sagen. Nein, wir haben dieses Modell noch vor den ganzen Ereignissen konstruiert.
1: Wie lange wurde dieses Fahrzeug entwickelt?
4: 3 Jahre lang.
1: 3 Jahre.
3: Diese ganzen Sanktionen und die ausländischen Unternehmen, die Russland verlassen, kommen euch also zu Pass?
4: In diesem Marktsegment ja.
3: Schockieren Sie uns mal mit dem Spritverbrauch.
1: Ja, wie ist der Verbrauch?
4: 100 Liter.
3: 100 Liter.
1: 100 Liter? Okay.
3: Das ist wie beim KAMAZ Master.
4: Ja, aber hier haben wir unwegsames Gelände. Bei asphaltierten

0: In Straßen ist es natürlich weniger.
1: Und dazu nicht voll beladen.
0: Die Ladung ist damit einberechnet.
1: Sind die Komponenten alle aus Russland?
0: Das Fahrzeug wird jetzt schon seit 1,5 Jahren Probe gefahren. Da gab es ursprünglich viele Komponenten von deutschen, italienischen
2: und jetzt?
0: Und von anderen europäischen Zulieferern. Jetzt werden das russische, weißrussische und chinesische Komponenten sein.
2: Die kommen jetzt alle aus Weißrussland, China, der Türkei?
0: Für uns hat das gereicht, um die Entwicklung neuer Modelle nicht anhalten zu müssen und einen adäquaten Ersatz für die Bauteile zu finden, ohne dass die Qualität und das technische Niveau der Fahrzeuge darunter leidet.
2: Wart ihr damit erfolgreich?
0: Das waren wir. Was unsere Konkurrenz angeht, so operieren in unserem Marktsegment außer uns nur noch MOAS und Tona. Tona ist auch eine russische Firma. MOAS ist ein weißrussischer Hersteller. Er gehört zum größten Teil zum Belas-Konzern, aber das sind trotzdem nicht die Belas-Fahrzeuge, die sie im Sinn hatten. Belas-Fahrzeuge haben 2 Achsen und sind riesig, mindestens doppelt so groß wie dieser hier. Die Produktion solcher Großmuldenkipper ist aber schon in Vorbereitung.

0: So, das war's. Sehr einfach zu steuern. Oder?
1: Ja. Ganz einfach.
0: Als wir vorher neben diesem Bus standen, war seine Fahrkabine ausgeklappt. Und ich dachte, das wäre genauso ein Sattelschlepper wie alle anderen.
2: Wissen Sie?
1: Aber es ist ein Bus.
2: Das ist ein Bus. Die Idee für dieses Transportfahrzeug hatten wir schon lange. Die Idee bestand größtenteils darin, dieses Transportmittel so zu konstruieren, dass es dem Kamaz-Stil entspricht. Sie haben das selbst bemerkt und es nicht von anderen Fahrzeugen aus der Kamaz-Familie unterscheiden können. Es ist außerdem ein Geländefahrzeug mit einem 4x4-Antrieb, aber in allen anderen Aspekten, was die Karosserie, das äußere Erscheinungsbild oder die Innenausstattung angeht, ist das ein Bus, ein M3-Bus der Klasse 2 und 3. Alles, was wir im Inneren sehen, also was die Steuerung, das Sichtfeld, die Verteilung der Passagiere im Wageninneren und deren Einstiegs- und Bewegungsmöglichkeiten angeht, wurde gemäß den Vorschriften für normale Busse gebaut.
1: Also mit Komfort.
2: Der Komfort soll gesteigert werden. Das hier ist ein Prototyp. Aber dieser Prototyp ist schon einsatzbereit. Er durchläuft gerade eine Reihe von Tests. Ab nächstes Jahr werden wir solche Busse in Serienproduktion herstellen können.
0: Ist schon bekannt, wie viel er kosten wird?
2: Ja.
0: Wie viel? Wenn ich mir diesen Bus so ansehe,
1: willst du ihn kaufen?
0: Wäre das ein super Wohnwagen?
1: Ja, das stimmt.
0: Die großen Räder eignen sich perfekt für schlechte Straßen.
2: Der Kunde kann damit machen, was er will.
0: Sollte man sich die Idee, so etwas zu kaufen, lieber aus dem Kopf schlagen?
2: Nein, warum denn? Auf der Grundlage dieser Karosserie und im Rahmen des Vertrags, von dem ich gesprochen habe, werden wir Busse für Werkstätten und Betriebe produzieren. Diese Fahrzeuge werden die gleichen Reifen, die gleiche komfortable Kabine, das gleiche Sichtfeld und alles andere haben. Aber im Inneren werden sich Laboratorien, Werkstätten und Ähnliches befinden. Das heißt, dass dieses Modell als Grundlage für solche Transportmittel dienen wird.
1: Wie sieht es mit Innovationen aus? Sie produzieren gerade Elektrobusse. Ich weiß, dass da noch andere Projekte geplant sind. Erzählen Sie mehr darüber. Was wird es bei Kamaz unter diesen Sanktionsbedingungen Neues geben?
3: Wir konzentrieren uns unter anderem auf die Entwicklung von Technologien des autonomen Fahrens. Wir können auf diesem Gebiet gewisse Erfolge vorweisen. Unsere autonom fahrenden Fahrzeuge werden jetzt auf den neuen Fernstraßen M11 und M12 getestet. Was Innovationen angeht, so steht hier vor allem die Entwicklung und Implementierung von alternativen Energiequellen im Vordergrund. In Zukunft wird uns das ermöglichen, unsere Produktion

0: unseren Partnern.
1: Igor, wie sieht es mit der Konkurrenz aus? Zum Beispiel mit China. Die produzieren doch auch Lastwagen. Gefühlt jeder zweite LKW kommt aus China. Steht Kamaz in Konkurrenz mit ihnen oder nehmt ihr verschiedene Marktnischen ein?
0: Wir können mit ihnen mithalten.
1: Ihr habt also keine Angst?
0: Nein.
1: Konkurrenz treibt also den Fortschritt an.
0: Selbstverständlich. Je höher das Niveau ist, das uns unsere Konkurrenten vorgeben, desto höher muss auch unser Niveau sein. Nur so funktioniert das.
2: Wie wir schon zu hören erwartet haben, hat der Weggang westlicher Unternehmen, die Kamaz beliefert haben, den russischen Autoriesen nicht verunsichert. Schon jetzt erblicken neue Schwerlaster das Licht der Welt, die von russischen Ingenieuren in Zusammenarbeit mit ihren neuen Partnern gebaut worden sind.
1: Margot, das ist der Champion der russischen Autoindustrie. Kamaz ist Kraft.
2: Nein, wo hast du das denn her?
1: Die gibt es nicht zu kaufen.
2: Hast du den von irgendeinem Auto abgekratzt?
1: Ja, und dann auf dieses Papier draufgeklebt.
2: Hast du ihn aus der Werkhalle?
1: Nein, ich habe die Werkhalle gefunden, wo die Aufkleber dran gemacht werden. Das war nicht einfach. Ich habe extra danach suchen müssen. Habe fast die ganze Zeit danach gesucht. Dann habe ich das hier quasi erbettelt.
2: Erbettelt?
1: Gebettelt habe ich. Morgen kleben wir das hier drauf.
2: Erst morgen?

0: Wir fahren gerade zum Markt, um uns mit Pferdefleisch und Wurst einzudecken.
1: Wir machen was? Wo fahren wir überhaupt hin? Wohin geht es als nächstes?
0: Nach Ufa.
1: Nach Ufa.

0: Das hier sind salzige Teigbällchen.
1: Salzige Teigbällchen? Und, wie schmeckt's?
0: Wie trockener Kumis. Wie trockener... Trockener Ayran.
1: Trockener Ayran? Aber das ist keine tatarische Küche. Was ist das?
0: Ist übrigens lecker. Wie ein Zwischending zwischen Käse und Teig. Willst du mal probieren?
1: Später.
0: Nicht jetzt?
1: Im Auto.
0: Gehen wir.
1: Was machst du da? Was machst du? Was machst du da? Lass das!
0: Ich schaue nicht hin.
1: Wohin willst du damit?
0: Ich will das nur kurz öffnen und reinlinsen.
1: Nein!
0: Das darf ich doch, oder?
1: Nein!

0: Und was hast du da?
1: Wir haben baschkirischen Elash gekauft. Elash.
0: Kuchen. Hauptsache nicht zu viel essen, weil wir später noch Beshbarmak essen werden.
1: Hoffentlich. Aber Hunger habe ich jetzt schon.
0: Grenzenlosen offenbar. Hat's gepasst? Ja, es hat gepasst.
1: Es ist kalt hier, viel kälter als in... Wo kommen wir nochmal her?
0: Aus Moskau.
1: Hier ist es kälter als in Nabережной Челны. Man fühlt, dass wir näher in Sibirien sind.

0: Wir sind jetzt in Baschkortostan und waren gerade sehr überrascht, als mein Handy schon fast 5:30 angezeigt hat. Mir war klar, dass da etwas nicht stimmte. Wir schauen also auf die Uhr.
1: Bei mir ist 4:30.
0: Und bei ihm ist 4:30. Hier ist es 17:22, aber auf dieser Uhr 15:20 noch was. Da haben wir es also. Wir sind in einer anderen Zeitzone. Wir haben 2 Stunden übersprungen. Wir sind über die Grenze gefahren und plötzlich haben wir 2 Stunden Unterschied. Das ist echt viel. Das ist sehr viel.

0: Aber
1: ist jetzt die Stunde des Kamas-Aufklebers gekommen?
0: Ich weiß nicht. Den sollte man wahrscheinlich draufkleben, wenn es wärmer ist. Bei Frost klebt er nicht so gut. Das Aufkleber-Aufkleben verschiebt sich erstmal.
1: Ein weiterer Tag unserer Reise neigt sich dem Ende zu. Wie immer sind wir müde, aber zufrieden mit dem, was wir gesehen und gehört haben. Es wird Zeit, sich auszuruhen. Morgen wartet ein neuer Tag auf uns.

0: точно помню, что отец...
1: Ich erinnere mich genau, dass mein Vater mich ständig rief, um die Parade anzusehen. Wahrscheinlich fast jedes Jahr. Es ist wirklich immer ein sehr bewegender Anblick. Die Feierlichkeit, die diesem Fest innewohnt, bleibt wohl jedem in Erinnerung. Wir ehren unsere Großväter. Wir tun alles, damit das nicht in Vergessenheit gerät und die Menschen sich an ihre Geschichte erinnern. Denn ohne Vergangenheit gibt es keine Zukunft.

0: Gehen wir. Das sind unschuldige Zivilisten. Prozent von ihnen wurden durch die Kämpfe getötet.
1: Die Leute schrien, was tut ihr? Wir sind Ukrainer. Und sie sagten, Ukrainer? Einen Dreck seid ihr. Und das war alles.
2: Haben sie das beim Rückzug getan?
1: Ja, beim Rückzug.
2: Was ist der Sinn?
1: Ich weiß es nicht.
0: AA Saporozhets. Das ist das älteste Grab vom 27. Oktober.
3: Ich bin früh morgens aufgestanden, ging nach draußen und da hörte ich einen Schrei. Raus aus dem Haus und sowas. Sie haben alle an die Wand gestellt und angefangen zu schießen. Meine Schwiegertochter schrie, was tut ihr? Wir sind doch... Aber er hat einfach losgeschossen und das war's.

0: Jedes Mal, wenn ich gebeten werde, über mein Leben unter ukrainischem Beschuss zu sprechen, bin ich ratlos. Nicht, weil ich ein Kind bin oder nichts dazu zu sagen habe. Nein. Es ist nur so, dass ich nicht weiß, was die Leute von mir hören wollen. Einen trockenen und emotionslosen Bericht über Verluste und Zerstörung? Nein, natürlich nicht. Dafür sind ja die Nachrichten da. Persönliche Gefühle und Erfahrungen, da wird es schon schwierig. Wie sieht das Leben im Krieg aus? Vermutlich ganz gewöhnlich, wenn man sich kaum an Frieden erinnern kann.
1: Herr Polanski, hallo. Mein Name ist Klim Poplawski. Ich bin ein Kriegsdokumentarist. Können Sie mich hören?
2: Ja, der Ton ist gut. Nehmen Sie auf? Spreche ich gerade für die Aufnahme?
1: Ja. Wir nehmen auf.
0: Die Geschichte von Faina Savenkova. Der Film beginnt mit einer rasanten Montage von Nachrichtenaufnahmen, die den Ausbruch des Krieges im Donbass 2014 zeigen. Und den Putsch in Kiew, der dem Krieg vorausging. Die Autorin stellt sich vor. Die Kamera ist auf Faina gerichtet. Ich möchte Ihnen die Geschichte meines Lebens und meines Kampfes erzählen. Ich wurde 2008 in Lugansk geboren. Damals war es noch eine ukrainische Stadt. Fast mein ganzes Leben lang herrschte Krieg. Ich habe schon sehr früh erfahren, wie es ist, beschossen zu werden und Luftangriffe zu erleben. Außerdem denke ich mir gerne Geschichten aus und schreibe sie auf. Hallo, du kannst die Schuhe anlassen.
3: Valja, hallo. Hallo, Matvi. Meine Lieblinge. Hallo. Ich bin ein bisschen neben der Kappe, aber das ist schon okay.
1: Ich frage mich, wer der Patient Null war. Wer war der erste Ausländer, dem sie begegnet ist?
4: Dejan Beric.
0: Etwa er?
4: Er war 2019 hier und sie waren alle zusammen auf einem Festival. Dort hat sie Onkel Sascha kennengelernt. Er kam, um sie persönlich zu treffen.
0: Ja, ich erinnere mich an ihn.
1: Der Serbe?
4: Ja, Deki.
1: Wie haben Sie Faina kennengelernt?
5: Lassen Sie mich nachdenken. Das war 2015 oder 2016. Ich weiß es nicht mehr genau. Faina war klein, ein sehr junges Kind. Ich habe sie auf VK gefunden. Ich las meinen Feed und sah ein Mädchen, das Taekwondo übte, sehr jung. Ich sah ihre abgenutzten Handschuhe. Die gesamte Ausrüstung war in einem sehr schlechten Zustand. Ich schrieb eine Nachricht, um ihre Eltern zu kontaktieren. Ich wollte ihr eine Taekwondo-Ausrüstung spenden. Denn ich mag zielstrebige Kinder. Sie mag zwar klein sein, aber ich habe in den Videos erkannt, dass sie eine Kämpferin ist.
1: Kann mir jemand sagen, wie Faina als Kind war?
3: Sie war winzig klein, immer kleiner als andere Kinder in ihrem Alter. Sie redete immer wie ein Wasserfall. Sie konnte einfach nicht die Klappe halten. Anders als jetzt, wo man kein Wort aus ihr herauskriegt. Aber unsere ganze Familie ist so schweigsam. Und sie liebte es zu tanzen. Als sie zur Schule ging, fing sie mit Taekwondo an.
5: Und dann fing sie an, als sie mir ihre ersten Gedichte vorlas, war ich hin und weg. Zuerst dachte ich, sie wären nicht von ihr. Später, als wir Freunde wurden, kam ich sie zu Hause in Lugansk besuchen. Wir haben uns auch in Donetsk getroffen. Ich habe ein Buch gelesen, das sie geschrieben hat, als sie noch sehr jung war. Und ich sah, dass sie, ich konnte sie nicht als Kind bezeichnen. Nein, sie war eine kleine, vollwertige Erwachsene. Wie alt war sie? Ich weiß nicht, vielleicht 10 Jahre alt. Ich bin mir nicht sicher.
1: Wie alt warst du, als du mit dem Schreiben angefangen hast?
0: Ich glaube so um die 10. Das waren Bücher, Theaterstücke und Ähnliches.
1: Im Alter von 10 Jahren?
0: So in etwa, ja.
1: Wow. Und worüber schreibst du?
0: Ich schreibe über Menschen, über Tiere, über das Gute und Böse und wie sie zusammenspielen.
1: Was ist für dich das größte Böse?
0: Wahrscheinlich Kriege.
1: Was ist für dich der schlimmste Krieg?
0: Alle Kriege sind anders und alle sind furchtbar.
1: Wie unterscheiden sich die Kriege?
0: In ihren Folgen, in der Art, wie sie begonnen haben und so weiter.
1: Weißt du noch, wie dieser Krieg angefangen hat?
0: Ja.
1: Wie alt warst du?
0: Ich war 5.
3: Als sie klein war, naja, es war Krieg und es gab nichts zu tun. Kein Strom, kein gar nichts. Also

0: So haben wir Bücher gelesen. Und dann begann sie, ihre eigenen Geschichten aufzuschreiben. Zuerst waren das verschiedene Märchen. Der Blauregen und die Katze. Das war, nachdem wir die Katzen hatten, oder? Das hat mir sehr gefallen. Es ist ein Märchen, aber es ist... Ich weiß nicht einmal, wie ich es ausdrücken soll. Es lässt einen mitfühlen. So würde ich es beschreiben.
1: Der Sommer endete. Dieser Herbst schien noch kälter zu sein als sonst. Gott, warum ist es nur so kalt? Ich hatte nicht die Kraft, auf die Äste des Blauregens zu klettern, also legte ich mich einfach neben ihn. Willst du, dass ich ein kleines Wunder vollbringe? Willst du, dass ich dir ein Lied singe? Es wird mein schönstes Lied sein und ich werde es nur für dich singen. Natürlich, meine kleine schwarze Katze. Deine Lieder sind immer wunderschön. Sie sind das beste Einschlaflied der Welt. Ich schnurrte und wir beide schliefen schnell ein. Im Frühling, als ich aufwachte, war meine Katze nicht mehr da. Aber ich glaube fest daran, dass sie zurückkommen wird. Schließlich haben Katzen neun Leben. Egal in welcher Form sie erscheinen wird, wenn sie zurückkommt, sie wird immer die schönste Katze der Welt sein und die schönsten Einschlaflieder singen, die sogar Gott in den Schlaf wiegen können.
2: Zu sehen ist Alexander Kontorowitsch, Fainas Co-Autor, ihr Freund und literarischer Mitstreiter. Alexander erzählt, wie er Faina kennengelernt hat und wie sie gemeinsam Bücher geschrieben haben, wie Fainas Stück berühmt wurde, wie sie in den Schriftstellerverband der VR Lugansk aufgenommen und bekannt wurde.
3: Wie lange kennen Sie Faina schon?
4: Sehen Sie die Akkreditierungen an der Wand? Jede von ihnen ist vom Festival Sterne des Donbass. Wie Sie sehen, hat sie vier davon.
2: Wir haben uns auf dem Fantasy-Festival in Donetsk kennengelernt. Und wir haben zusammen eine Kurzgeschichte für das Sammelwerk geschrieben.
4: Das erste Sterne des Donbass-Festival war im Gange. Es waren nur etwa 20 Leute da, aber dafür waren das echte Berühmtheiten. Sergei Lukanjenko, Sergei Volkov, also ziemlich prominente Leute. Und sie saß am Tisch neben mir und ich fragte mich, ein kleines Mädchen, 13 Jahre alt. Was macht sie hier?
5: Der Preis geht an Faina Savenkova.
4: Und wie es heute so schön heißt, wurde unsere Kurzgeschichte zum Prequel des Buches, das wir zusammengeschrieben haben, Wer hinter deiner Schulter steht. Es wurde in mehrere Sprachen übersetzt und in verschiedenen Ländern veröffentlicht. Übrigens haben die Franzosen den Titel auf eine sehr merkwürdige Weise übersetzt. Aus irgendeinem Grund kann man im Französischen nicht Wer hinter deiner Schulter steht sagen, also haben sie es mit Wer dir den Rücken deckt übersetzt. Mich hat besonders überrascht, dass das Buch auch von der Vatikanischen Bibliothek gekauft wurde und zwar in beträchtlichen Mengen. Sie schickten sogar einen Dankesbrief, in dem sie sagten, dass ihnen das Buch sehr gut gefallen hatte und das, obwohl wir in diesem Buch den einen oder anderen Hieb gegen sie ausgeteilt haben. Aber trotzdem, jetzt wird es bald ins Farsi und ins Chinesische übersetzt. Das Buch war also ein Erfolg und ist inzwischen zum Selbstläufer geworden.
1: So war es also. Noch bevor sie sich 100 Schritte vom Dorf entfernt hatten, tauchte ein verschwommener Schatten aus der Dunkelheit der Nacht auf und jemandes Kopf schmiegte sich eindringlich an sein rechtes Knie. Was machst du da? Igor hockte sich hin. Der Kater stupste ihn erneut mit dem Kopf an. Dann drehte er sich um und ging ein paar Schritte. Da lang? Er ging noch ein paar Schritte weiter. Folgt ihm, rief der Kommandant und winkte mit der Hand. Es geschehen seltsame Dinge, murmelte jemand leise von hinten. So weit ist es schon gekommen. Wir folgen einem Kater durch den Wald. Vermutlich fangen wir bis zum Morgengrauen einen ganzen Korb voll Mäuse.
2: Unterdessen in Kiew. Moderne Kriege werden vor allem um die Köpfe der Menschen geführt. Nachdem das neue ukrainische Regime den Weg der Lügen und der Manipulation der öffentlichen Meinung eingeschlagen hatte, musste es ein Feindbild aus dem Teil der Bevölkerung aufbauen, der es wagte, die volksfeindliche Politik des Regimes zu kritisieren. So entstand die Website Mirotvorets Friedensstifter. Die Wege von Faina und Mirotvorets werden sich bald kreuzen.
6: Ich wurde das erste Mal auf Mirotvorets aufmerksam, als ich...
3: Sie stehen auf der Liste?
6: Ja, ja.
3: Erzählen Sie mir Ihre Geschichte.
6: Ich glaube, das erste Mal wurde ich durch die Geschichte von Faina Savenkova auf Mirod Voritz aufmerksam. Ich glaube, sie war zu der Zeit 13 Jahre alt. Ja, sie müsste 13 Jahre alt gewesen sein. Und sie wurde auf diese Liste gesetzt. Ich fuhr nach Lugansk, um sie zu interviewen. Eine charmante junge Frau, damals noch ein Kind, die sich sehr für den Konflikt interessierte und darüber schrieb. Also habe ich sie interviewt und einen Artikel verfasst. Ich habe auch Mirod Voritz um einen Kommentar gebeten. Normale journalistische Arbeit eben. Jeder Journalist oder jemand wie ich, der den ukrainischen Ultranationalisten kritisch gegenübersteht, kommt auf diese Liste. So wurde ich darauf aufmerksam.
0: Sie nennen die Seite nicht Friedensstifter, sondern Kill-List, eine Abschussliste. Das sind vor allem Journalisten, die Opfer dieser Webseite geworden sind. Und diese Journalisten wiederum berichten ihren Lesern und Zuhörern von dieser Webseite.
7: Diese Seite spielte eine Rolle bei den Attentatsversuchen und Morden an vielen Menschen, die Kritik an der ukrainischen Regierung geäußert hatten. Aber es ist schwer zu sagen, in welchem Ausmaß die Regierung selbst daran beteiligt war.
1: Faina ist auf der Mirod Voritz Abschussliste. Ursprünglich wurde sie vom Informationsministerium in Zusammenarbeit mit einer Gruppe erstellt, die mit dem Inform-Napalm-Projekt zu tun hatte. Sie wird als Abschussliste bezeichnet, weil dort ursprünglich Kopfgelder auf Leute ausgesetzt wurden, $20.000, wenn du diesen tötest, $10.000, wenn du jenen tötest und so weiter. Und diese Seite sammelte die persönlichen Daten und Informationen dieser Leute. Ich habe sofort angefangen, darüber zu berichten und ich habe vorausgesagt, dass diese Seite gegen Journalisten eingesetzt werden würde. Jetzt befinden sich darauf sogar Kinder und Jugendliche und das hat nicht erst gestern angefangen.
0: Ich fragte meine Kollegen, ob es noch andere Kinder auf der Website gebe. Und wir fanden heraus, dass die Website Daten von 327 Kindern enthielt. Die Kinder waren dort aufgrund verschiedener Anschuldigungen aufgelistet. Und es waren nicht nur russische Kinder. Dort waren auch Kinder aus der Ukraine, aus Aserbaidschan und Armenien. Insgesamt befanden sich dort Kinder aus 5 Ländern.
8: Meiner Meinung nach ist Mirod Voritz lediglich eine Webseite, die Menschen einschüchtern soll, damit sie Angst haben, das zu tun, was sie für richtig halten. Die Webseite bringt dich nicht um, das tun Menschen. Und es müssen nicht einmal dieselben Menschen sein, die die Namen der potenziellen Opfer veröffentlichen.
0: Provokation ist definitiv ein Teil davon. Aber in erster Linie ist das ein Mechanismus, um Menschen zu eliminieren. Und damit ist nicht immer die physische Eliminierung gemeint. Sie kann verschiedene Formen haben. Man kann auch auf dem Schlachtfeld des Informationskriegs eliminiert werden. Manche Leute verzichten zum Beispiel darauf, ihre Arbeit fortzusetzen, weil dieses Instrument gegen sie Wirkung zeigt. Bei anderen hat es aber eine gegenteilige Wirkung und verstärkt nur ihren Wunsch, gegen das Böse und den Satanismus zu kämpfen. Ich scheue mich nicht vor diesem Wort, weil das wirklich wie eine Art Besessenheit ist.
2: Es begann alles in Kiew. Die rechtmäßige, von den ukrainischen Bürgern gewählte Regierung wurde durch die Farbrevolution von 2013 bis 2014 gestürzt. Die Krim und der Donbass haben den Putsch nicht akzeptiert. So begann der Krieg des ukrainischen Staates, der uns zu Terroristen und Separatisten erklärte. Und Alexander Turchinov erklärte im April 2014 den Beginn der sogenannten ATO. Ich war zu der Zeit 5 Jahre alt.
1: Ich bin George Eliasson. Ich bin ein investigativer Journalist und lebe seit 2012 im Donbass.
8: Dejan Beric, Rufzeichen Deki. Ich komme aus Serbien. Ich bin seit 2014 im Donbass, Kommandeur eines Scharfschützenteams.
0: Internationale Menschenrechtsaktivistin, Publizistin, Krisenberaterin.
7: Mein Name ist Dmitri Polyansky. Ich bin der erste stellvertretende ständige Vertreter Russlands bei der UN. Ich arbeite derzeit in New York.
0: Die schlimmste Zeit meines Lebens verbrachte ich im Gefängnis, eingesperrt unter Folter und Schrecken. 11 Gefängnisse in 2 Ländern, Finnland und den USA.
6: Ich bin ein britischer Journalist. Ich habe schon über viele Konflikte berichtet. Syrien, Libyen, Afrika und so weiter. Als der Konflikt in der Ukraine begann, ging ich nach Kiew.
9: Ich bin eine Kriegsberichterstatterin. Natürlich konzentriere ich mich in erster Linie auf den aktuellen Krieg und vor allem auf die Kriegsverbrechen der Ukraine.
1: Wir sind hierher gezogen, weil meine Frau von hier stammt, auch wenn sie schon seit über 20 Jahren nicht mehr hier gewesen ist. Und als ich 2012 in den Donbass kam, bin ich natürlich nicht wegen des Krieges hierher gekommen. Der Krieg begann für uns 2 Jahre später, als der Maidan stattfand und die ukrainischen Nationalisten begannen, in den Donbass zu kommen und die Menschen zu bedrohen. Anfangs haben sie Leute verprügelt, aber später begannen sie, sie zu ermorden.
6: Ich bin gegenüber der Selenskyj-Regierung und der Einmischung der NATO ziemlich kritisch eingestellt. Deshalb habe ich Kiew verlassen, weil ich dachte, dass es dort für mich zu gefährlich ist. Ich kam auf die russische Seite. Und so habe ich die letzten 18 Monate im

0: Donbass und auf der Krim verbracht, um über den Konflikt zu berichten.
1: Alles begann mit der Krim und Sewastopol. Ich bin am 21. Februar 2014 dorthin gekommen, weil wir Serben eigentlich in der Schuld des russischen Volkes stehen.
2: Vor meinem Umzug hierher gehörte mir in den USA ein Bauunternehmen. Es waren die Ereignisse vom Januar 2014, die mich dazu bewegt haben, Journalist zu werden. Ich war der erste westliche Journalist, der über die Geschehnisse auf dem Maidan berichtete. Und nachdem ich die Erklärungen der Nationalisten gehört hatte, sagte ich schon im Februar 2014 voraus, dass es hier Krieg geben würde.
0: Ich war im Jahr 2014 auf dem Maidan. Ich weiß noch, wie ich mit meiner ukrainischen Mutter und ihrer Fixerin dort war. Ihre Mutter schwenkte auf dem Maidan die ukrainische Flagge. Sie fragte mich, was hältst du von all dem? Ich sagte, das wird eine Katastrophe für die Ukraine sein.
2: Das ist Mirod Vorets und alle, die dahinter stehen. Das ist das Unternehmen, dem die Seite gehört. Das hier ist der Pate dieser ganzen Sache. Sein Name ist Joel Harding. Er hat das gesamte Konzept des Informationskriegs entwickelt, zu dem auch Mirod Vorets gehört. Die Leute, die dahinter stehen und die Listen erstellen, sind diese Typen hier. Sie alle sind Hacker, die für die Ukraine arbeiten. Sie werden Freiwillige genannt. Sie verdienen ihr Geld durch Crowdfunding. Und das hier ist die Gruppe RUH8, eine Chiffre für RU-Hate, Russenhass. Verstehen Sie? Diese beiden Gruppen sind die eigentlichen. Das sind die Leute, die die Namen auf die Liste setzen. Sie füllen die Zeilen aus.
3: Faina hat mich über ein soziales Netzwerk kontaktiert. Sie schrieb, hallo, ich bin auch eine Schriftstellerin. Ich habe ihr geantwortet. So fingen wir an, uns über kreative Dinge auszutauschen. Sie fragte, kennst du die Website Mirod Vorets? Ich hatte nur beiläufig davon gehört und sie sagte, meine Daten stehen auf dieser Website.
0: Ich habe von ihrer Geschichte gehört. Ich glaube, eine Menschenrechtsgruppe hat sich mit mir in Verbindung gesetzt und mir von Faina erzählt. Ich war nämlich schon in Donetsk. Also habe ich sie kontaktiert, bin nach Lugansk gefahren und habe sie interviewt. Wir haben uns persönlich getroffen und das war nicht unser letztes Treffen. Sie ist ein sehr nettes junges Mädchen.
2: Ich bin vor ein paar Jahren auf Faina gestoßen. Sie hatte gerade erst angefangen zu schreiben. Sie war Teil des Literarischen Bundes von Lugansk und sie versuchte, sich auch im Journalismus zu behaupten. Sie schrieb Kurzgeschichten, sie schrieb Theaterstücke und vieles mehr. Für ein junges Mädchen in ihrem Alter war das wirklich unglaublich. Sie erregte die Aufmerksamkeit vieler Menschen. Und sie begann, über das Leid der Kinder im Donbass zu schreiben. Ich half ihr dabei, in verschiedenen Publikationen im Westen veröffentlicht zu werden. So sind viele ihrer Werke publik geworden.
4: Ich habe einen ihrer Texte gesehen. Es war ein offener Brief, wenn ich mich richtig erinnere.
5: Ein offener Brief an die UN?
4: Ich glaube, das war es, ja. Es war einer der ersten Briefe, die sie schrieb. Ich dachte mir, wow, das ist interessant, dieses Mädchen. Sie war erst 12 Jahre alt. Ich dachte mir, dass ich diesen Brief ins Französische übersetzen sollte, damit die Leute sehen, was wir im Donbass für Kinder haben.
6: Ich möchte, dass die Vereinten Nationen nicht vergessen, dass auch wir, die Kinder des Donbass, das Recht auf eine Kindheit und ein friedliches Leben haben.
7: Wann war dein erster Aufruf?
6: Im Jahr 2021.
7: Im Jahr 2021. 2021 schrieb sie, dass alle Kinder im Donbass das Recht auf ein friedliches Leben haben. Und sie hat das ins Internet gestellt. Sie hat hier einen Bekannten, der Journalist ist. Sein Name ist, wie war sein Name nochmal? Eliasson, glaube ich. Er lebt irgendwo in der Nähe von Lugansk. Er ist Amerikaner. Sie unterhielten sich mit ihm und er postete dann ihr Video auf seinem Kanal. Daraus hat sich eine Chance ergeben, weil Polanski das Video bei Eliasson gesehen hat. Und kurz darauf ist Faina direkt auf Mirod Vorets gelandet.
8: Es war völlig unpolitisch, ohne irgendeine voreingenommene Sichtweise. Es war lediglich die sehr emotionale Stimme eines Kindes, das hier lebt und das alles jeden Tag erlebt. Ich habe dieses Video damals in meinen sozialen Netzwerken gepostet und Fainas Ansprache hat auf meiner Seite viel Aufmerksamkeit erregt. Danach sind ihre Daten in der Mirod Vorets-Liste gelandet und auch das wurde zu einem heißen Thema, weil Faina selbst darüber sprach. Und ich habe ebenfalls darüber gesprochen. Wir haben es sogar im UN-Gebäude zur Sprache gebracht.
6: Wie kam Faina auf diese Abschussliste? Wegen ihrer Feder und wegen ihres Mutes bekannten Leuten, dem UN-Generalsekretär Guterres, Präsident Macron, dem Papst, öffentlich Fragen zu stellen, auf die

0: sie keine bequemen Antworten hatten. Warum führt die ukrainische Regierung einen Krieg gegen ihr eigenes Volk, sogar gegen Kinder?
1: Und natürlich reden wir hier über eine absolut unerhörte Situation, wenn eine Minderjährige auf einer Website landet, die ihre persönlichen Daten veröffentlicht und breittritt, was zweifellos ihr Leben und das ihrer Angehörigen in Gefahr bringt. Das ist eine absolut unzulässige Situation. Wir haben sogar UNICEF darauf aufmerksam gemacht, was UNICEF in eine ziemlich unangenehme Lage gebracht hat. Es war klar, dass sie Faina nicht zuhören wollten, denn sie hätte ihnen Dinge gesagt, die aus ihrer Sicht sehr unangenehm waren. Dinge, auf die sie hätten reagieren müssen, aber eine Reaktion hätte die ukrainischen Behörden und ihre westlichen Geldgeber verärgern können.
2: Diese Artikel, ich meine, ihre Aufrufe an die UN und andere Artikel, die sie verfasst hat, sind schon ziemlich erwachsen. Manchmal liest man sie und denkt sich, sie ist doch noch ein Kind. Wie kann sie so etwas Erwachsenes schreiben?
3: Wie kommt das?
2: Ich weiß es nicht. Ich rufe an und frage, habt ihr ihr wirklich nicht gesagt, was sie schreiben soll? Und er sagt, nein, dafür sind wir selbst nicht schlau genug. Sie schreibt alles selbst.
3: Wen rufen Sie an?
2: Ihre Eltern.
3: Ah so, dann sind Sie die Mutter der Mutter?
2: Ja, die Oma.
4: Mit den offenen Briefen, die sie an die UN und den französischen Präsidenten geschrieben hat, hat sie wirklich für Furore gesorgt. Ich glaube, sie hat auch einen an Deutschland geschrieben. Sie hat einen so starken Eindruck gemacht, dass diese Politiker ihr sogar geantwortet haben. Und für ein Kind, das aus einem Kriegsgebiet kommt, ist das wirklich unglaublich. Jetzt werden sie über eine Website namens People's Project finanziert. Sie finanziert all diese Gruppen, unter anderem Inform Napalm, Verteidiger von Mariupol, sammelt Geld für das Azov-Bataillon. Momentan versuchen sie, $100,000 zu sammeln. Mirov Vorets selbst ist auch ihr Projekt. Sie haben es ins Leben gerufen. Der Leiter des Projekts, Dmitri Solochin, war der stellvertretende Minister des ukrainischen Ministeriums für Informationspolitik. Und natürlich Christina Dobrowolskaja. Sie arbeitete im ukrainischen Außenministerium als Verbindungsperson zum US-Außenministerium. Sie war es, die all diese verschiedenen Projekte wie Mirov Vorets organisierte und der Erfolg oder Misserfolg dieses Projekts hing zu einem großen Teil von ihr ab.
0: Es könnte für viele eine schreckliche Erkenntnis sein, dass es im 21. Jahrhundert im geografischen Zentrum Europas junge Menschen gibt, die noch nie gesehen haben, wie hoch im Himmel ein Flugzeug fliegt. Die noch nie abends in der Stadt mit ihren Eltern spazieren waren und nie andere kleine Dinge genießen konnten, die für andere Kinder fast belanglos sind. Unsere Leben sind durch flugfreie Zonen und Ausgangssperren geprägt.
2: Ich weiß noch, als ich Faina zum ersten Mal traf, fragte ich sie, was ihr Traum sei. Und sie sagte, dass sie davon träumte, ein Flugzeug im Himmel zu sehen. Und mir wurde klar, dass dieses Kind schon lange kein Flugzeug mehr gesehen hatte, weil es in einer Flugverbotszone lebt. Ich dachte mir, mein Gott, unsere Kinder in Moskau oder St. Petersburg würden nie auch nur über so etwas nachdenken.
3: Hier gibt es so viele Katzen, wow. Eine saß sogar im Fenster, während ich Fotos gemacht habe.
0: Wenn ich mich recht erinnere, gab es hier vor einer Weile eine Menge kleiner Kätzchen. Irgendwo da drüben.
5: Das macht Sinn. Sie sind groß geworden. Diese Gegend war ursprünglich ein Viertel für blinde Menschen.
3: Blinde Menschen?
5: Ja, diese Gegend wurde ursprünglich als Vorort für Blinde gebaut.
3: Im Ernst?
5: Ja.
3: Und was hat das mit den Katzen zu tun?
5: Ich weiß es nicht. Vielleicht haben blinde Menschen viele Katzen. Ich bin mir nicht sicher, aber sie haben auf jeden Fall viele Tiere.
3: Wahrscheinlich, weil sie diese Berührungserlebnisse brauchen.
0: Ich glaube, ja.
5: Ja, vermutlich. Auf diese Weise verstehen sie die Welt.
3: Da ist noch eine Katze. Das hier ist ein Katzenparadies.
5: Ja, es sind sehr viele.
0: Und wenn man in diese Richtung geht, gibt es da einen Haufen Katzenhäuser.
3: Katzenhäuser?
0: Ja.
3: Kommt deine Liebe zu Katzen daher, dass du deine Oma besucht hast und sie...
0: Ja, vielleicht.
4: Was habt ihr getan, ihr Störenfriede? Warum müsst ihr mitten in der Nacht umherziehen? In der Stimme der Frau war keine Spur von Wut zu hören, nur Traurigkeit und Bedauern. Hätte die alte Frau die Kinder ausgeschimpft oder sie angeschrien, wäre es vielleicht einfacher und verständlicher gewesen. Du hast ein Vergehen begangen, hier ist deine gerechte Strafe. Aber um eine alte Uhr zu trauern, die schon vor langer Zeit kaputt gegangen ist, macht nur dann Sinn, wenn sie einer Person lieb und teuer war, weil sie an etwas oder jemanden erinnert. Aber warum wurde sie dann auf den Friedhof der Zeit geschickt?
6: Auf die Aufräumarbeiten.
7: Als ich in Libyen ankam, sperrte mich ein Vermittler in ein Zimmer, während ich zu Hause anrief. Mir wurde gesagt, er würde mich nicht freilassen, wenn ich kein Geld beschaffe.
8: Mitglieder der afrikanischen Mafia versprechen ihnen eine sichere und schnelle Überfahrt nach Europa. Aber sobald sie in Libyen ankommen, werden sie versklavt. Sie erreichen also nicht Europa.
7: Da es in Libyen keinen Schutz gibt, wollen wir nach Italien. Nur Italien kann uns schützen. Denn es ging um 5 Milliarden Euro öffentliche Gelder. Die Wirtschaftselite der Welt sorgt absichtlich dafür, dass diese Menschen importiert werden. Und sie werden zu Sklaven des neuen Jahrtausends.
9: Da in Russland angestellt haben und wie die Russen sich hier aufgeführt haben. Also völlig konträr. Und der Russe kam denn praktisch, der hat als erstes Gulaschkanonen aufgestellt und hat an die Bevölkerung Essen verteilt.
10: Wir haben uns nie verständigen in dem Sinn, aber sie hatten uns eingeladen zu Suppe und Brot. Und da braucht man keine Worte.
11: Wir haben gesehen, das waren ganz andere Menschen, als wie die da auf dem Plakat da gewesen sind. Weißt du, das ist das.
12: Kann das heute nicht nachverfolgen, wenn man wieder zur Kriegstüchtigkeit aufruft.
13: Ich wollte einfach der russischen Bevölkerung sagen, wir haben es nicht vergessen und wir möchten eigentlich in Frieden leben. Und Frieden ist das Einzige, was zählt, ist Frieden. Da. Спасибо вам большое.
2: Ich war schockiert, als ich sagte, Faina, du brauchst etwas Ruhe, du schreibst so viel. Vergiss nicht, auch einmal ein Kind zu sein, denn die Kindheit geht so schnell vorbei. Hab Spaß. Und sie sagte, dass sie versucht, alles heute zu tun, weil der morgige Tag vielleicht nie kommt. Das hat mich wirklich beeindruckt, denn ich konnte mir nicht vorstellen, dass ich selbst so etwas mit 13 Jahren hätte sagen können. Aber die Kinder, die im Donbass aufwachsen, sind anders. Sie sind Erwachsene, die in Kinderkörpern gefangen sind.
3: Wirst du in Lugansk auf der Straße erkannt?
14: Nicht wirklich.
3: Nein?
14: Nein.
3: Wirklich nicht?
14: Nein, natürlich nicht.
3: Du gehst also spazieren und niemand sagt, hey, das ist doch Faina Savenkova. Im Ernst?
14: Nein, ich meine, die wenigsten Leute interessieren sich für das, was ich mache. Sie interessieren sich für andere Dinge.
3: Bist du im Ausland bekannter als in Russland?
14: Ich glaube, ja. Ja, vermutlich.
5: Man kennt dich in erleseneren Kreisen.
14: Es ist eher so, als ich in Moskau auf einer Messe war. Das war eine Buchmesse. Da haben mich die Leute übrigens erkannt, aber nicht in Lugansk. Das liegt wahrscheinlich da.

0: daran, dass die Leute einfach kein Interesse haben. Sie leben ihr eigenes Leben.
1: Eine Buchmesse ist ein Ort, an dem Schriftsteller, Buchhändler und alle, die mit Büchern zu tun haben, zusammenkommen.
2: Diejenigen, die lesen.
0: Diejenigen, die lesen. Es lesen schließlich viele Leute. Wobei, hier im Blindenviertel klingt das falsch. Viele Leute lesen, das ist laut gesagt.
2: Wie sieht euer gemeinsamer Schreibprozess aus? Wie tauscht ihr Ideen aus?
3: Wir haben nicht eine Zeile in Personen zusammengeschrieben. Wir kommunizieren ausschließlich online. Ich schreibe ihr zum Beispiel, ich habe diese Idee hier, und Faina antwortet, ich habe diese Idee. Dann fangen wir an, darüber zu diskutieren, welche Idee besser ist und wie wir die Handlung entwickeln und vorantreiben können. Am Ende einigen wir uns auf das, was am besten ist. Ich habe keinen einzigen Dialog bearbeitet, den Faina geschrieben hat. Ihre Texte sind alle unverfälscht.
0: Eigentlich folge ich normalerweise einem Plan. Ich habe einen klaren Plan, von Anfang bis Ende. Er ändert sich selten, aber manchmal gibt es Ausnahmen.
2: Hast du das ganze Buch sofort im Kopf?
0: Nicht immer.
2: Erzähl mir, wie du auf deine Ideen kommst. Ist das eine aktive Suche?
0: Ja, manchmal schon. Aber manche Ideen kommen mir auch von selbst. Und dann denke ich darüber nach, was aus dieser Idee entstehen könnte. Zum Beispiel eine ideale Welt und ein Mädchen. Was könnte daraus entstehen?
2: Entsteht zuerst die Welt oder der Charakter?
0: Das kommt darauf an. Normalerweise denke ich zuerst über die Welt nach. Na gut, eigentlich immer.
3: Manchmal beschreibt sie die Dialoge der Hauptfiguren in sehr großem Detail. Wenn ich das sehe, denke ich mir nie, ich hätte das anders geschrieben. Nein, ich hätte so etwas überhaupt nicht geschrieben, einfach weil ich es für offensichtlich halte. Aber das ist nicht immer der Fall. Was für mich offensichtlich ist, könnte jemand anderen verwirren, sodass er die Zusammenhänge der Ereignisse nicht versteht.
4: Onkel Sascha. Wenn man die Welt, die es nicht gibt, liest, erkennt man den Unterschied. Onkel Sascha schreibt über Kämpfe, Schießereien und Ereignisse, während Fainas Texte eher Konzepte vermitteln. Verstehen Sie? Sehr viele Konzepte in die Welt, die es nicht gibt, hat sie sich selbst ausgedacht. Verstehen Sie? Man merkt das. Wenn es um Kämpfe geht, ist das aus seiner Feder, aber Dinge dieser Art kommen von ihr.
5: Denk daran, dass sich dein Sohn an dem Ort, an den du jetzt mit ihm gehst, an nichts aus der Vergangenheit erinnern wird. Er wird keinen von euch wiedererkennen und ihr werdet ihn nicht wiedererkennen. Nur wenn es im Moment des Übergangs eine enge Verbindung zwischen euch gibt, werdet ihr euch daran erinnern, dass ihr euch nicht fremd seid. Und was ist mit Brooke? Wird er uns dort nicht erkennen? Ich werde versuchen, ihm zu helfen, denn im Gegensatz zu allen anderen vergesse ich die Vergangenheit nicht. Ich werde ihn zu euch bringen, aber ihr werdet euch seine Liebe erneut verdienen müssen. So funktioniert diese Welt. Was ist das für eine Welt? Du wirst es selbst verstehen. Die Zeit dort hinkt der Zeit hier nur um ein paar Sekunden hinterher. Aber diese Barriere ist unüberwindbar. Kein Mensch und kein Ding kann euch dorthin folgen. Und auch die Krankheit deines Sohnes wird hier bleiben, weil sie ein Produkt dieser Welt ist. Dort gibt es keine Krankheiten.
6: Für mich ist Fantasy etwas Besonderes. Menschen, die Fantasy-Erzählungen schreiben, müssen 100-mal klüger sein als wir normalen Menschen. Kinder fantasieren, aber nicht auf diesem Niveau. Es ist das Niveau eines sehr erwachsenen Menschen. Ich glaube, dass Faina dank dieser Bücher eine glänzende Zukunft haben kann, wenn sie die nötige Unterstützung bekommt.
7: In all ihren Büchern geht es um den Kampf zwischen Gut und Böse. Und um die Entscheidungen, die wir im Leben treffen, wenn wir uns entscheiden, Gutes oder Böses zu tun, wenn wir uns entscheiden, das zu tun, was getan werden muss, oder das zu tun, was bequemer und einfacher ist.
2: Oh mein Gott, schaut nur.
1: Sie verstecken sich vor uns.
0: Da hängt eine Katze runter und die andere klettert hoch.
1: Ja, da hängt eine Katze. Hier sind überall Katzen. Krass. Unglaublich. Überall Katzen. Einfach überall.
2: Warum ist der Spielplatz eine Müllhalde? Könnt ihr mir das sagen? Wisst ihr das?
8: Das war mal ein Spielplatz.
2: Ach so, früher.
9: Als wir noch Kinder waren.
8: Das hier ist noch keine Müllhalde. Der Müll hier war auch mal 4 Meter höher gestapelt.
9: Und es gab Ratten. Große.
1: Eben wegen der Ratten gibt es hier wohl so viele Katzen.
2: Sie haben hier jede Menge Futter.
0: Ja, das macht Sinn. Blinde Menschen und Katzen.
1: Ach so, die Ratten sind wegen den Blinden.
0: Sage ich doch.
2: Stimmt, Blinden fällt es schwer, auf Sauberkeit zu achten.
0: Wir haben das Rätsel gelöst.
2: Wow.
1: Und hier das Schild.
5: Eine weitere wichtige Figur ist dieser Ukrainer.

0: Er ist ein Abgeordneter in der Rada. Er war erst 17 Jahre alt, als der Maidan stattfand. Sein Name ist Sviatoslav Jurasch. Er arbeitete mit Roman Burko zusammen und gründete zu Beginn des Maidan Maidan PR. Und unter aufmerksamer Führung verschiedener Informationskriegsspezialisten gründete er dann Inform Napalm. Die Spezialisten erklärten diesen Jungs, was sie zu tun und wie sie verschiedene Dinge zu präsentieren hatten. Sie waren es, die Miro Dvorets mit verschiedenen Agenturen weltweit verknüpft haben, denn es hat direkte Verbindungen zum FBI, zur CIA und zu Interpol. Indem sie Leute auf diese Liste setzten, versuchten sie, eine neue Klasse von Kriminellen zu schaffen. Es ging ihnen auch darum, die Gesetze gegen Kriegsverbrechen zu umgehen. Aber wenn man Journalisten und Andersdenkende wegen ihrer politischen Überzeugungen angreift und sie auf Todeslisten setzt, dann ist das an und für sich bereits ein Kriegsverbrechen. Und das ist etwas, das wir ernst nehmen müssen. Und wenn wir von Opfern in Fainas Alter sprechen, dann müssen wir das sogar sehr ernst nehmen. Normale Menschen müssen über so etwas entsetzt sein.
1: Erzähl mir von deiner Schwester.
2: Meine Schwester? Meine Schwester ist der Mensch, der mir am nächsten steht.
1: Wie ist sie so?
2: Dickköpfig, stur. Sie liebt es, zu ihrer Meinung zu stehen, auch wenn sie falsch liegt. Falsch aus meiner Sicht, klar. Aber trotzdem.
1: Trotzdem ist sie der Mensch, der dir am nächsten steht? Was ist ihre Haupteigenschaft, außer Sturheit?
2: Abgesehen von ihrer Sturheit? Wahrscheinlich ist es Freundlichkeit. Das ist eine merkwürdige Mischung, aber so ist es nun mal. Sie kann einem in schwierigen Momenten helfen.
3: Reicht man einer Dame nicht die Hand? Ah, diese Generation.
2: Und was hast du denn gedacht?
4: Faina ist ein ehrgeiziges, mutiges, starkes, kluges, witziges, schönes und sanftes Mädchen aus Lugansk, das ihr Zuhause, ihre Heimat und ihr Volk sehr liebt. Ein Mädchen, das für die Wahrheit kämpft.
0: Sie hat einen sehr guten, klaren Stil und eine eigene Stimme. Und sie schreibt aus einer Perspektive der Unschuld, was sehr wichtig ist. Und ehrlich gesagt kenne ich nicht viele Beispiele von Menschen aus der Geschichte, die aus dieser Perspektive geschrieben haben.
5: Das alles wäre nicht passiert, wenn sie wie andere Kinder in normalen Verhältnissen aufgewachsen wäre. Sie ist im Krieg aufgewachsen. Sie ist dort aufgewachsen, wo Angst herrscht. Sie haben über Miro Dvorets gefragt. Ich habe mit ihr darüber gesprochen. Sie war sehr verängstigt, denn es ist wirklich erschreckend, auf diese Website zu gehen und seinen eigenen Namen dort zu sehen. Vor allem, weil im Donbass jeder weiß, dass das eine Abschussliste ist. Sie hatte Angst. All das zusammen hat Faina zu der Person gemacht, die sie heute ist.
1: Was sind die wichtigsten Worte, die deine Mutter zu dir gesagt hat und immer noch sagt?
3: Vor allem sagt sie, dass sie will, dass ich eine gute Zukunft habe und dass ich die möglichen Konsequenzen meiner Entscheidungen bedenken soll.
1: Und deine Oma?
3: Ich glaube, sie sagte mir fast dasselbe. Hat es aber etwas anders formuliert, dass ich Entscheidungen treffen soll, die ich später nicht bereuen werde.
6: Es mag komisch klingen, aber Faina ernährt die ganze Familie mit ihren Honoraren. Das Haus, so wie es jetzt ist, ist erst in den letzten 2 Monaten so geworden. Es war wirklich, der Boden stürzte zwar noch nicht ein, aber das ganze Geld, das sie im letzten Jahr verdient hat, ist in die Renovierung von 2 Zimmern geflossen.
1: Wie stark fühlen Sie, dass an Ihrer Seite ein Kriegskind ist?
6: Ich spüre es ziemlich stark. Wir arbeiten gerade an einem Buch, mit dem wir uns schwer tun. Es heißt 4 Wände. In dieser Geschichte kommt ihre Perspektive als ein Kind des Krieges wirklich zum Vorschein. Man sieht dort sehr gut, wie sie die Ereignisse empfindet und wie sie die Realität und die Menschen wahrnimmt, denen sie begegnet. Ich könnte so etwas nicht schreiben. Wir haben noch keine einzige Rezension erhalten und wir bekommen davon viele, in der jemand gesagt hätte, dass ein Kind so etwas nicht schreiben könnte. Alle verstehen, dass diese Perspektive tatsächlich nicht die Perspektive eines Erwachsenen ist, sondern die einer Person im gleichen Alter wie die Hauptfiguren, aus deren Sicht die Geschichte erzählt wird.

0: Sie ist ein Kind dieses Krieges. Sie hat schon immer hier gelebt und lebt auch jetzt hier. Aber das ist nicht normal. Kinder sollten nicht unter solchen Bedingungen leben. Hier wird geschossen, es fallen Bomben, alles kann passieren. Sie muss mit allen Mitteln weggebracht werden. Sie können es ruhig versuchen, grinste der Mann. Wir haben das schon mehr als einmal probiert. Sie kommt immer wieder zurück, ich weiß nicht wie. Und dann haben wir aufgehört, es zu versuchen. Und letzten Endes braucht ja auch jeder ein Symbol dessen, wofür er kämpft. Eine Mission, wenn man will. Wir kämpfen dafür, dass diese Kinder leben können, wo immer sie leben wollen. Und was ist für Sie Ihr Symbol? Genau dieses Haus, in dem sie lebt. Wenn sie geht, wird das Haus sterben und das ganze Dorf mit ihm. Häuser leben nicht lange ohne Menschen.
1: Ist Faina Savenkova ein Projekt?
2: Nein. Sie ist ziemlich unabhängig und wird nicht mit jemandem kooperieren, wenn es ihr nicht gefällt. Sie betont immer ihre Unabhängigkeit und achtet darauf, dass man ihr nicht sagt, was sie tun soll.
3: Ich glaube, dass Faina auf eine Art spricht, dass die Leute verstehen, dass sie die Wahrheit sagt. Dass das alles keine Lüge ist, all die Leute, die sagen, dass wir sie benutzen, dass sie eine Art Projekt ist. Das sind eigentlich nur sehr wenige. Die meisten Menschen verstehen, dass sie echt ist.
4: Es gibt Beispiele in der Geschichte. Es gab eine berühmte amerikanische Schülerin, Samantha Smith, die Briefe an Brezhnev und andere schrieb. Sie wurde empfangen und angehört. In der neuesten Geschichte gab es Greta Thunberg. Natürlich ist sie eine völlig künstliche Figur, die von George Soros erschaffen wurde, aber trotzdem ist um sie herum viel Wirbel gemacht worden. Aber Faina hat niemand erschaffen, genauso wenig wie Samantha Smith. Obwohl auch sie zu einem gewissen Grad ein PR-Produkt war. Hier sehen wir allerdings ein absolut gegenteiliges Beispiel. Soweit ich weiß, hat keine offizielle Organisation Faina jemals unterstützt, gefördert oder ihr geholfen. Die berüchtigte Geschichte des syrischen Mädchens Bana, die von allen westlichen Medien verbreitet wurde, war ebenfalls an den Haaren herbeigezogen und kam nicht gut an. Man hörte zwar an jeder Ecke von ihr, aber Bana wurde völlig vergessen. Sie ist später aufgetaucht als Faina, aber ist auch sehr schnell von der Bildfläche verschwunden. Jedenfalls gab es für Faina keine wirkliche Unterstützung der Medien. Anders gesagt spüren die Menschen es, wenn jemand unauthentisch ist, nicht echt, jemandes Projekt. Aber bei Faina habe ich nicht das Gefühl, dass sie ein Projekt ist. Jedes Projekt hat jemanden, der es kuriert und lenkt. Bei Faina wüsste ich nicht, wer das sein soll.
0: Faina und Greta Thunberg haben nichts gemeinsam. Greta war im Grunde nur ein Produkt medialer Manipulation. Da wurde ein Kind vor die Kamera gesetzt und künstlich zum Star gemacht. Das war vollkommen erzwungen. Was hat sie denn überhaupt zu sagen? Und ehrlich gesagt habe ich wirklich Mitleid mit diesem Kind. Es wurde in diese Situation hineingeworfen und gezwungen, eine Rolle zu spielen. Soweit ich weiß, hat Faina alles selbst gemacht. Und wenn man bedenkt, ich glaube, sie hat schon mit 12, 13 Jahren angefangen zu schreiben und sich zu präsentieren. Ich meine, das ist einfach erstaunlich. Ich kann es nicht genug betonen, wie außergewöhnlich die Situation ist, in der sie aufwuchs. Sie verbrachte fast die Hälfte ihres Lebens in einem Kriegsgebiet.
5: Faina ist etwas Besonderes. Sie will wirklich Frieden. Sie will, dass die Wahrheit über diese Ereignisse, die Wahrheit über das, was dort wirklich passiert ist, auf der ganzen Welt bekannt wird. Nicht nur in Russland, sondern weltweit. Es ist unfair, dass die Gräueltaten, die im Donbass aufgrund der Aktionen der ukrainischen Streitkräfte stattfanden, diese Gräueltaten werden von den westlichen Ländern aus politischen Gründen völlig ignoriert. Ich habe den Eindruck, dass Faina ein sehr ausgeprägtes Gespür für Ungerechtigkeit hat. Und aus diesem Grund handelt sie, um die Wahrheit aufzudecken. In dieser Hinsicht ist sie also ziemlich einzigartig.
6: Jeder Erwachsene würde doch sagen, irgendwer zieht da doch die Strippen.
3: Nein, sie handelt immer auf eigene Initiative. Wissen Sie, es gibt Leute, die sagen, dass wir sie benutzen, aber eigentlich, es ist genau andersherum.
7: Niemand wirbt für sie, weil man aus ihr keinen Profit schlagen kann, verstehen Sie?
6: Sie bringt kein Geld ein.
7: Ja, und was die Sache angeht, ob sie nur im Westen bekannt sei, nein, sie ist nicht nur im Westen bekannt, sondern auch hier. Leider kennt man sie in der VR Lugansk nicht besonders, aber in der VR Donetsk ist sie bekannt. Unsere Leute wollen sie einfach nicht bemerken. Sie ist nicht Teil ihrer Agenda.
6: Wie hast du erfahren, dass du auf Miro Dvoritz bist?
8: Ein Online-Freund hat es mir erzählt.

0: Warum bist du dort?
1: Ich habe ehrlich gesagt keine Ahnung, denn sie selbst ändern ständig ihre Meinung. Zuerst war ich ein Opfer der russischen Propaganda. Dann wurde ich zu einem Erzbösewicht, der einen Teil der Ukraine abtrennen will.
0: Ah, du greifst also die territoriale Integrität an. Tust du das?
1: Mir ist ehrlich gesagt nie in den Sinn gekommen, die territoriale Integrität der Ukraine anzugreifen. Aber dann sah ich mich irgendwann auf dieser Seite und dachte mir, oha, was habe ich denn da zu suchen?
2: Sie sagen, dass sie ein Feind der Ukraine sei und dass sie Propaganda gegen die Ukraine betreibt. Das ist nicht wahr. Sie hat sich nie negativ über die Ukrainer geäußert. Sie hat nur gesagt, die Ukraine bombardiert Zivilisten. Sie hat einfach die Wahrheit gesagt. Allein die Tatsache, dass sie bereit waren, ein Kind auf eine solche Liste zu setzen, ist der reine Albtraum. So etwas zu tun, ist purer Faschismus.
1: Wir sind eine Generation, die sich nicht an ein friedliches Leben erinnert. Wir sind eine Generation, die nach strengen Regeln lebt, deren Nichteinhaltung zum Tod führen kann. Wir haben gelernt, die Flugbahn von Geschossen nach Gehör zu bestimmen, um zu wissen, ob wir uns Sorgen machen oder weitergehen sollen.
0: Trotzdem kann dir niemand garantieren, dass du nicht zufällig von Schrapnell getroffen wirst, weil du einfach Pech hattest. Seltsam? Beängstigend?
3: Warum haben Sie Faina auf diese Liste gesetzt? Was war der Grund? Weil sie sich für den Frieden einsetzte? Sie schrieb offene Briefe an die Parteien des Minsker Abkommens und bat um Frieden. Sie sagte, dass Kinder nicht in einem Kriegsgebiet leben sollten und dass das alles unnötig sei. Wie gefährlich ist das? Was für einen Präzedenzfall schafft das? Was sind das für Leute, die Kinder auf eine Liste setzen, die im Grunde immer noch eine Abschussliste ist? Im Westen hören die Menschen zunehmend auf, das ernst zu nehmen. Sie sagen, dass diese Liste nur zeigt, wie wichtig jemand ist. Aber diese Ansicht ignoriert die Tatsache, dass die leidige Tatsache, dass Menschen auf dieser Liste bereits getötet wurden und weiterhin getötet werden. Jeder, der hinter dieser Liste steht, sollte als Kriegsverbrecher anerkannt werden. Und im Grunde kann man die Ursprünge bis zum ukrainischen Kulturministerium zurückverfolgen, zu dem das Ministerium für Informationspolitik gehört.
2: Das ist wirklich eine Todesliste. Ich wurde selbst auch auf diese Liste gesetzt und habe danach angefangen, Drohungen zu erhalten. Die Kommentare, die ich bekam, waren: Wir werden dich verprügeln, fürchte dich, wir werden dich finden und so weiter.
4: Ich stehe leider auch auf dieser Liste und ich würde nicht sagen, dass mir das gefällt oder dass ich genau das erreichen wollte. Denn es ist eine Sache, wenn man nur auf dem Gebiet der Russischen Föderation arbeitet. Bei mir ist das aber nicht der Fall. Dieser Eintrag ist ein Hindernis für meine Arbeit, denn ich arbeite mit vielen Leuten aus dem Ausland zusammen. Wenn sie erfahren, dass ich auf Mirotvoritz bin, für viele ist das ein Trigger. Es macht ihnen Angst und sie beenden unsere Zusammenarbeit. Auf dieser Liste zu sein, hat also Konsequenzen, bestimmte negative Auswirkungen. Mirotvoritz ist ein Scherz von Leuten, die schwach im Geiste sind. Es ist ein Scherz des Teufels, denn nur das reine Böse kann so etwas erschaffen. Ich glaube, dass es Dinge wie dieses Mirotvoritz überhaupt nicht geben sollte. Ich glaube nicht, dass sie es verdient hat, hingerichtet zu werden oder Sonstiges. Im Gegenteil, sie setzt sich für den Frieden ein.
0: Offenbar sagt sie die richtigen Dinge, wenn...
4: Ja, und genau dafür wurde sie bei Mirotvoritz zur Hinrichtung ausgesetzt.
0: Macht es Ihnen Sorgen, dass sie auf dieser Liste steht?
4: Ich sorge mich, aber ich kann nichts dagegen tun. Allerdings glaube ich auch, dass wir nicht darüber schweigen können.
0: Wer ist in diesem Fall der Teufel?
4: Seine Verkörperung.
0: Ja, natürlich.
4: Einer von ihnen ist Roman Zaitsev, soweit ich mich erinnere. Ein ewiger Feind von Faina, der das Mädchen wie ein Verrückter verfolgt. Er verfolgt ihr Leben, veröffentlicht Screenshots aus ihren sozialen Netzwerken, ihren Artikeln, ihren Werken, Das ist eine echte Besessenheit, wissen Sie, reine Besessenheit. Wie kann man in einem solchen Ausmaß und mit solchem Hass von einem Kind besessen sein? Was er schreibt, ist nicht normal. Ein normaler Mensch würde nicht schreiben.

0: zu haben, sie wagt es, diese Meinung öffentlich zu äußern, dann ist sie selbst schuld.
1: Was hat man davon, auf dieser Liste zu stehen? Was bewirkt das?
0: Man verliert dadurch vieles.
1: Was zum Beispiel?
0: Vor allem Nerven. Denn, soweit ich weiß, gab es bereits einen Versuch, Faina zu töten.
1: Das ist also nicht...
0: Das ist kein Hirngespinst.
1: Das ist echt. Dieses Kind und seine Eltern müssen also wirklich um ihr Leben fürchten?
0: In der Tat.
1: Alle auf der Mirod-Woritz-Liste müssen sich also in Acht nehmen?
0: Ja, dafür gibt es allen Grund.
1: Ist es ein staatliches Projekt?
0: Nein, wobei offiziell ist es privat, aber in Wirklichkeit steht natürlich der Staat dahinter. Auch wenn uns alle internationalen Institutionen versichern, dass es ein privates Projekt ist, das Privatpersonen gehört, könnte man es verbieten? Nun, da der Server sich in den USA befindet, könnten sie es im Handumdrehen verbieten.
1: Dann stellt sich die Frage, ist das ein ukrainisches oder ein amerikanisches Projekt?
0: Offiziell wird es von Ukrainern geleitet. Aber in Wirklichkeit ist das natürlich das Werk amerikanischer Geheimdienste. Das ist eine ihrer Einschüchterungsmethoden.
2: Ich enthülle die Leute, die Menschen auf diese Liste setzen und berichte darüber, wie sie das machen und wer sie trainiert hat. Elliot Higgins und Eric Toler von Bellingcat waren es, die der Inform-Napalm-Gruppe beigebracht haben, wie man anhand von Bildern, Kameras und so weiter den Standort von jemandem bestimmen kann. Ein anderer Amerikaner, ein Ausbilder des FBI und der Homeland Security namens Andrew Aaron Weisbird brachte ihnen bei, Menschen anhand von IP-Adressen geografisch zu lokalisieren. Es ist für sie also relativ einfach, an die Daten der Personen zu kommen, die sie auf die Liste setzen. Bellingcat hat ihnen nicht nur beigebracht, wie man Menschen findet, sondern auch, wie man auf Kameras aus beliebigen Städten zugreifen kann, in denen Videoüberwachungssysteme aufgestellt sind. Wenn man weiß, von wo aus eine Person startet, kann man ihren Weg durch die Stadt verfolgen. Und jetzt stellen Sie sich vor, wie diese Leute einem jungen Mädchen schaden können. Das ist unfassbar. Wir reden hier nicht einmal von einem Kind, das Politik machen will, sondern nur von einem Mädchen, das um Frieden bittet. Das ist die einzige Schuld, die sie trägt, und das zeigt, wie krank diese Leute sind.
3: Neigen die Amerikaner dazu, Gefahren zu übertreiben? Ja, aber nicht im Fall Mirod-Woritz. Denn leider sehen wir, welche Folgen und wie viele Tode Mirod-Woritz nach sich gezogen hat. Ich habe es selbst erlebt. Ich war mit Daria Dugina befreundet. Und als Daria ermordet wurde, erhielten wir die Nachricht innerhalb einer Stunde. Eine meiner ersten Reaktionen war es, meine Kollegen zu kontaktieren und zu fragen, was auf Mirod-Woritz passiert. Und genau in dem Moment, als wir nachschauten, erschien der Stempel mit der Aufschrift "eliminiert" auf ihrer Seite. Es ist also unfassbar, wie schnell sie über diese furchtbare Tragödie informiert waren. Oder waren sie vielleicht direkte Teilnehmer des Anschlags, eine Art Zwischenglied? Und wie viele weitere Journalisten wurden auf dieser abscheulichen Liste als eliminiert markiert?
4: Das erste Opfer von Mirod-Woritz war der ukrainische Schriftsteller Oles Buzina, der für seine unversöhnliche Haltung zum radikalen ukrainischen Nationalismus bekannt war, welcher immer mehr Züge des Neonazismus annahm. Es ist nicht bekannt, wer ihn ermordet hat, aber bevor es geschah, wurde seine Adresse auf Mirod-Woritz veröffentlicht.
5: Ein Kind, das auf einer Liste steht, einer europäischen Liste, die zu Gewalt aufruft. Das ist wirklich eine der schockierendsten Geschichten. Ich habe über diesen Konflikt an den Fronten berichtet und die Leichen an den Busbahnhöfen und auf den Märkten gesehen. Aber trotzdem ist das eine der schockierendsten Geschichten. Ein Kind steht auf einer Liste, die zu Gewalt aufruft. Und das ist in einem europäischen Land erlaubt. Ich denke, dass extremistische Webseiten und Extremismus in Europa nicht akzeptabel sind und von niemandem akzeptiert werden sollten. Und es liegt nicht im britischen, europäischen oder amerikanischen Interesse, dass ein Verbündeter von uns, die Ukraine ist im Grunde ein Verbündeter, eine Liste hat, die Gewalt gegen Kinder fördert. Das geht mir zu weit. Und ich denke, dass wir einige grundlegende moralische und ethische Standards brauchen und diese Website löschen müssen.
6: Ich glaube, dass die Ukraine absichtlich Fehlinformationen in unserem Internetsegment, in Russland und im Donbass verbreitet hat, damit die Menschen große Angst vor der Mirod-Woritz-Website haben und einfach schweigen. Meiner Meinung nach ist Mirod-Woritz ein Projekt, das die Menschen davon abhalten sollte, das zu tun, was sie für richtig hielten. Faina ist eine von denen, die sich nicht einschüchtern ließen. Sie hatte Angst und machte trotzdem weiter, weil sie wusste, dass Angst eine Sache ist und die Pflicht eine andere. Menschen werden entweder als Feiglinge oder als Kämpfer geboren. Sie werden nicht

0: im Laufe ihres Lebens dazu, sowas gibt es nicht. Entweder man wird so geboren oder nicht. Ein gewisser Anstoß verwandelt einen Menschen entweder in das eine oder in das andere. Und Faina ist eine Kämpferin. Sie hatte Angst, aber sie hat trotzdem weitergemacht, weil sie wusste, dass ihre Sache wichtig war.
1: Kann ihre Stimme wirklich etwas verändern?
2: Ich glaube schon. Trotz all meiner Skepsis und meines absoluten Misstrauens gegenüber allem, was mich umgibt, glaube ich, dass es in diesem Fall sozusagen noch eine Chance gibt. Und paradoxerweise ist die Chance, etwas im Ausland zu verändern, größer als hier.
3: Sie ist nicht der einzige Teenager auf dieser Liste und sie war auch nicht der erste Teenager darauf. Aber sie ist der einzige Teenager, der dort ist, weil sie sich für den Frieden eingesetzt hat. Ja, die Menschen, vor allem in Russland, sollten sich ansehen, was sie tut und sich selbst ein Bild davon machen, warum die Ukrainer so weit gegangen sind. Why it is that the
1: Ukrainians did this? Wie ist das Leben unter ukrainischem Beschuss?
4: Am Abend des 1. Juni, dem Tag der Kinder, steigen an den Gedenkstätten für die toten Kinder im Donbass hunderte von Papierlaternen in den Himmel.
1: Um den Weg für die Engel zu erleuchten. Schließlich ist es schwer, den Kindern, die diese Laternen fliegen lassen, zu erklären, warum diese Engel ihres kurzen Lebens beraubt wurden und ihnen die Chance genommen wurde, aufzuwachsen und Frieden in unserer Heimat zu erleben.
0: Wissen Sie, es gibt so ein Sprichwort: Wenn Menschen in den Krieg ziehen, kommen sie nicht als dieselben zurück. Sie kehren entweder als bessere oder als schlechtere Menschen aus dem Krieg zurück. So ist es auch bei Kindern. Durch den Krieg ist sie zu ihrem besten Ich geworden.
1: Jetzt können sie nur noch vom Himmel herabblicken und zusammen mit den Erwachsenen weinen, um ihnen Trost zu spenden.

0: Als ich klein war, gingen wir auf den Hauptplatz der Stadt zur Siegesparade. Kriegsveteranen marschierten an uns vorbei. Die Augen der Menschen strahlten vor Freude. Die Menschen trugen Georgsbänder und Blumen. Alle waren von festlicher Stimmung und Freude erfüllt. Wenn im Fernsehen die Siegesparade lief, weinte mein Großvater oft. Er ist ein kräftiger Mann der alten Schule, kräftiger als ich und einen halben Kopf größer, aber er feierte den Tag des Sieges mit Tränen in den Augen. Erst als ich 15 oder 16 war, begann ich zu verstehen, was das bedeutet, wie schwer sie es damals hatten. Wir bringen unseren Sieg näher, genau wie unsere Urgroßväter und Großväter. Wir sind auf dem richtigen Weg und dürfen davon nicht abweichen. Denn der Tag des Sieges ist der wichtigste Feiertag für unser riesiges Land.
1: Stellen Sie sich vor, dass es hier so viele Menschen wie Bäume gibt und alle zur gleichen Zeit fallen. Plötzlich alles weg.
2: Es ist ein Schock, dass so viele Soldaten hier liegen, in den Wäldern und nicht zu Hause bei ihren Familien.
3: Ich war ein kleiner Junge, als meine Mutter mir sagte, dass wir einen Verwandten haben. Jewgeni Jakowlewitsch Osipov, der mit seinem Boot verschollen ist.
4: Dann kam eine Todesnachricht, im Einsatz vermisst. Zunächst warteten wir ab.
5: Wir glauben, es könnte ein sowjetischer Soldat sein, seinen Stiefel nachzuurteilen.
1: Und ich fühle mich verpflichtet, diesen Soldaten zu identifizieren oder irgendein Artefakt zu finden, eine Identifikationskapsel, eine Medaille oder etwas anderes.

0: Nach Schätzung der Vereinten Nationen erreichte der Migrantenstrom aus Afrika bis 2019 eine Zahl von 36 Millionen Menschen. Etwa ein Drittel aller vertriebenen Afrikaner machte sich auf den Weg nach Norden, nach Europa.
1: Seit September 2019 und dem Regierungswechsel hat sich die Zahl der Migranten verdreifacht. Verdreifacht. Ein Anstieg von mehr als 300%.
0: So viele Menschen sind entschlossen, nach Europa zu kommen und dafür ihr Leben zu riskieren. Wer sind sie und wer profitiert von ihrer gefährlichen Reise?
2: Mein Name ist Mohibullah. Ich komme aus Bangladesch, aus der Stadt Noakhali. Wegen familiärer Probleme konnte ich nicht mehr zu Hause wohnen. Und aufgrund der politischen Lage konnte ich nicht im Land bleiben. Meine Familie beschloss, dass ich ins Ausland gehen sollte. Mein Vater fand einen Mittelsmann, der sagte, gib mir deinen Pass und ich schicke dich ins Ausland. Wir brauchen nur deinen Pass. Er brachte mich nach Dhaka und nach einer Woche sagte er, dass alles für meinen Flug bereit sei.
0: Armut, brutale Regimes und endlose Kriege zwingen viele Migranten, ihre Heimatländer auf der Suche nach einem besseren Leben zu verlassen. Für Vermittler ist das ein lukratives Geschäft. Ich wusste nicht, dass eine Route von Bangladesch nach Libyen arrangiert war. Ich fand es erst heraus, als ich Italien erreicht hatte. Der Vertrag sah vor, mich für 4.000 Dollar nach Libyen zu schicken. Ich flog von Dakar nach Dubai, von Dubai nach Ägypten, von Ägypten in die Türkei und dann von der Türkei nach Libyen. Warum Libyen? Dort herrscht seit Jahren Bürgerkrieg. Niemand beachtet die Migranten, die sich einen Platz auf den Schlauchbooten kaufen. Italien ist nur 250 Seemeilen entfernt, aber nicht jeder schafft es.
1: Als ich in Libyen ankam, sperrte mich ein Vermittler in ein Zimmer, während ich zu Hause anrief. Mir wurde gesagt, er würde mich nicht freilassen, wenn ich kein Geld beschaffe. Das Geld wurde in Bangladesch gesammelt, nachdem ich 15 Tage festgehalten wurde. Ich gab ihnen das Geld, aber wir wurden viel gefoltert und verprügelt. Nach den Schlägen wurde ich freigelassen, aber andere, die nicht zahlen konnten, mussten in dem Zimmer bleiben. Aus dem Raum kann man nicht entkommen. Das Geld wurde für mich bezahlt und sie brachten mich dorthin, wo ich wollte.
0: Nach dem Sturz der Gaddafi-Regierung durch die NATO-Mitgliedsländer 2011 brach in Libyen der Bürgerkrieg aus. Die Anarchie erleichterte die Folter und den Menschenhandel mit Migranten. Jetzt wollen alle Migranten nach Italien fliehen. Mitglieder der afrikanischen Mafia versprechen ihnen eine sichere und schnelle Überfahrt nach Europa. Sie verlassen ihre Länder, aber sobald sie in Libyen ankommen, werden sie versklavt. Sie erreichen also nicht Europa. Sie verbringen 2 oder 3 Jahre als Sklaven in Libyen.
2: Ich wurde auf dem libyschen Markt 4-mal wie ein Tier verkauft. Der letzte kaufte mich für 10.000 US-Dollar. Ich wurde täglich gefoltert. Ich war 2 Jahre lang in einem libyschen Gefängnis. Ich gab 15.000 Dollar aus, kam aber nie an den Ort meiner Träume. Jetzt bin ich froh, wieder in meinem Land und mit meiner Familie vereint zu sein.
0: Sklaverei gibt es auch im 21. Jahrhundert. Das ist eine schreckliche Wahrheit, über die niemand sprechen will. In Libyen kann jeder einen schwarzen Migranten auf der Straße gefangen nehmen und ihn mit nach Hause nehmen, ihn versklaven und ihn zwingen, alles zu tun, was er will. Eine andere Art der Ausbeutung von Migranten durch die Libyer ist die Folter gegen Lösegeld. Sie foltern den Migranten, während sie die Familie in ihrem Land anrufen. Die sagen, schau, das ist dein Sohn, wir foltern ihn. Wenn du kein Geld schickst, ermorden wir ihn. Schick Geld, dann hören wir auf und lassen ihn frei. Ein ausgeklügeltes System entstand, um den Migranten das Geld aus der Tasche zu ziehen. Manche treten als Vermittler für Reisen nach Libyen auf, andere stehlen ihnen dort das restliche Geld. Wenn die Migranten kein Geld haben, werden sie als Sklaven verkauft.
1: 3 Jahre. Ende dieses Jahres bin ich 3 Jahre in Libyen. Als die Unruhen in Darfur begannen und der Sudan sich spaltete, beschlossen wir, nach Libyen zu kommen. Wir stellten fest, dass Libyen in der gleichen Situation ist. Die Lage in Darfur und Libyen ist gleich. Da es in Libyen keinen Schutz gibt, wollen wir nach Italien. Nur Italien kann uns schützen.
0: Nach Angaben der Internationalen Organisation für Migration träumen allein in Libyen mehr als 650.000 Menschen davon, die Küste Italiens zu erreichen. Hier ist es nicht mehr so wie vor 10 Jahren. Damals fuhren sie auf Fischerbooten, Holzbooten mit einem eigenen Kompass. Manchmal, wenn sie vom Kurs abkamen, wurden sie von der italienischen Küstenwache entdeckt, selbst nach 2 Wochen auf hoher See. Sie waren alle am Leben, natürlich fast verhungert, weil sie 2 Wochen lang nichts zu essen hatten, aber das Boot war noch da. Heute ist das anders, denn diese Gummiboote sind aus sehr schlechtem Plastik. Sie können im Grunde nur ein Fünftel der Strecke zwischen der libyschen Küste und Italien zurücklegen. Sie gehen einfach unter.
2: Sie bringen uns in ein Boot, ein Plastikboot. Das Boot hatte 105 Passagiere an Bord. Es waren viele Frauen, einige Kinder und kranke Menschen. Ich zahlte 7.600 US-Dollar.
0: Ich habe oft mit Migranten aus Libyen gesprochen. Sie wollten an Bord gehen und ich fragte, wisst ihr, dass die Gummiboote es niemals nach Italien schaffen? Das wussten sie nicht. Sie dachten, sie kommen mit diesen Gummibooten direkt an die italienische Küste.
3: Wir hatten keine Angst, aber wir hörten von Leuten, dass die Überfahrt 3 Stunden dauert. Wir dachten, das sei kein Problem. Wir wussten ja, was kommen würde, und es war nicht schlimmer als das, was wir hinter uns hatten.
1: Wir hatten keine andere Wahl. Wir mussten das Meer überqueren, um unser Leben zu retten. Wir hatten keine Wahl, aber wir wussten nichts über das Meer.
0: In Libyen waren wir 124 Menschen in einem Boot. Wir hatten Glück, weil wir nicht viel Zeit auf See verbrachten. Wir brauchten nur etwa 4 Stunden. Als wir Libyen verließen, sagte der Besitzer des Bootes, er sagte, fahrt los und dann schicke ich ein großes Schiff. In genau 4 Stunden fanden wir es. Es ist wichtig zu erwähnen, dass sie sich nicht in Seenot befanden. Ein Rettungsschiff griff die Migranten vor der libyschen Küste auf und brachte sie nach Italien. Dann fuhren wir noch 2 Tage auf diesem großen Schiff, um nach Trapani zu gelangen.
4: Heute gehen 1.032 Menschen von der Aquarius hier in Italien von Bord. Diese Menschen wurden im zentralen Mittelmeer entdeckt, auf nicht seetüchtigen Gummibooten. Sie liefen Gefahr zu ertrinken. Ohne uns wären sie gestorben.
0: Schiffe gemeinnütziger Organisationen begannen, tausende illegale Migranten nach Europa zu bringen. Die Zeitungen berichteten, dass sie vor der Küste Siziliens gerettet wurden, aber viele sagen, das war nicht der Fall.
1: Die Mainstream-Medien, Journalisten und das italienische Fernsehen fütterten uns die ganze Zeit mit Fake News und mit Propaganda, die besagt, dass die Migration unter Kontrolle ist.
0: Dieser junge Italiener beschloss, Zeitungsartikel mit den tatsächlichen Routen der Rettungsschiffe zu vergleichen. So enthüllte er eine der größten Betrügereien des letzten Jahrzehnts.
1: Ich erinnere mich, dass mir auffiel, dass das Fernsehen und andere italienische Medien behaupteten, die Menschen seien nach Sizilien gebracht und in der Meerenge von Sizilien gerettet worden, weil sie direkt vor Sizilien liegt. In Wirklichkeit, und diese Information ist für alle im Internet zugänglich, kamen viele Tausende von Migranten direkt von der libyschen Küste. Um die Position der Schiffe zu ermitteln, habe ich die Website Marine Traffic benutzt. Die hilft, Schiffe anhand von AIS-Daten zu orten. Es funktioniert wie der Transponder in einem Flugzeug, mit dem man Schiffe überall in Echtzeit orten kann. Sie treffen sich hier immer in dieser Zone vor Tripolis, vor der Küste Libyens. Dann kehren sie über Malta nach Sizilien zurück. Sie nutzen Malta nur zum Auftanken.
0: Nach internationalem Seerecht müssen Menschen, die auf See gerettet werden, in den nächsten sicheren Hafen gebracht werden. Die Schiffe brachten sie nicht nach Tunesien oder Malta, sondern nach Italien. Durch die Aufnahme von Migranten vor der libyschen Küste setzten sich die Rettungsschiffe über die Grenzen des Kriminalrechts hinweg.
1: Es gibt Hinweise darauf, dass gemeinnützige Organisationen mit Menschenhändlern in Kontakt stehen. So hat der französische Geheimdienst ein Telefongespräch abgefangen, bei dem ein Vertreter einer Organisation einem Menschenhändler sagte, wir starten jetzt. Schicken Sie ein Boot mit Migranten und wir sind in 12 Stunden da, um die Migranten abzuholen.
0: Und solche Kontakte zwischen Menschenhändlern und Rettungsschiffen steigern den Umsatz krimineller Banden. Wir baten NGOs, die Migranten im Mittelmeer retten, wiederholt um ein Interview oder zumindest eine Stellungnahme. Viele antworteten nicht und einige sagten höflich nein.
2: Wir haben einige Treffen zwischen sogenannten Menschenhändlern, die illegale Einwanderer auf das Schiff Luventa brachten, und Mitglieder der Luventa-Besatzung dokumentiert.
0: Ich glaube, es ist wirklich so, denn zum Beispiel haben alle Migranten, die von der libyschen Küste kommen, normalerweise eine Nummer auf ihrem Satellitentelefon, die sie anrufen können, um gerettet zu werden. Das allein ist der Beweis dafür, dass es eine Art Verbindung gibt.

0: In späten 1990er Jahren träumten Alexander Bogatyrov und Galina Kravchenko, beide Tänzer am Bolschoi-Theater in Moskau, von einem Projekt, welches die Kunst der russischen Ballettschule im Ausland populär machen sollte.
1: Das Ziel der Bolschoi-Theaterschule war neben der Verbreitung der russischen Ballettkunst vor allem die Heranbildung von Bürgern und die Ausbildung von Fachleuten.
0: Alexander Bogatyrov und Galina Kravchenkes Traum von einer Ballettschule im Ausland erfüllte sich in der brasilianischen Stadt Joinville.
2: Ich möchte eine Tänzerin sein, die auch jene bezaubert, die von Ballett nichts verstehen.
3: Ich denke, dass das Ballett mir eine großartige und aufregende Zukunft bieten wird.
4: Ich möchte ins Ausland gehen und berühmt werden. Russland war mein größter Traum. Nach dem Schulabschluss ging ich zum Bolschoi-Theater in Moskau. Als ich den Ort betrat, dachte ich, das ist es, was ich machen will.
5: Ballett ist Liebe. Hier gehöre ich hin. Ich sehne mich nach dem Applaus. Ich sehne mich nach der Bühne.

0: Gestern sind wir ohne Erlaubnis in italienische Hoheitsgewässer eingedrungen. Wir haben 14 Tage draußen gewartet. Wir haben 14 Tage lang alle zuständigen Regierungen angefragt. Wir fragten Italien, weil es für den nächstgelegenen sicheren Ort zu unseren Rettungspositionen verantwortlich ist.
1: Der Kommentar der Kapitänin des Rettungsschiffs ist irreführend. Die Länder, die der Rettungsstelle am nächsten liegen, sind Tunesien oder Malta, ganz sicher nicht Italien. Warum also akzeptieren alle solche Aussagen?
2: Wir haben eine Armee, wir haben Radar und wir haben Satelliten, die die genaue Position jedes Schiffes bestimmen können. Alle wussten es, hochrangige Politiker, hochrangige Journalisten. Niemand wollte das enthüllen. Denn für viele von ihnen war es ein Geschäft. Sie haben kein Interesse daran, den Leuten zu sagen, ja, die kommen eigentlich aus Libyen, nicht aus Sizilien. Ein weiterer Grund, warum niemand darüber reden wollte, zu große Gewinne, sodass es ein fast unaussprechliches Thema war. Denn es ging um 5 Milliarden Euro öffentliche Gelder. 35 Euro pro Person wurden an Genossenschaften für die Unterbringung von Migranten überwiesen. 35 Euro pro Person und Tag hätten theoretisch für Unterkunft und Verpflegung ausgegeben werden müssen. Aber in Wirklichkeit haben wir gesehen, dass viele Genossenschaften die Männer wie Tiere behandelten, um so viel wie möglich von diesen 35 Euro einzusacken. Es wurde ein sehr profitables Geschäft. Es stellte sich heraus, dass die Mafia an diesem System beteiligt war.
1: In den letzten 8 Jahren hat die EU bereits mehr als 3 Millionen Flüchtlinge aufgenommen.
2: Was können diese Menschen hier tun? In Italien herrscht hohe Arbeitslosigkeit unter jungen Menschen, die einen italienischen Schulabschluss, Diplome oder höhere Abschlüsse haben. Etwa 40% von ihnen sind arbeitslos. Das ist eine ganze Menge. Wenn es keine Perspektiven für junge Italiener gibt, welche Aussichten haben dann ungebildete Migranten, die ohne Ausbildung kommen und auf Kosten der Steuerzahler leben? Das ist ein großes Dilemma. Diese Leute sind bereit, für jedes Geld zu arbeiten. Sie haben keine Gewerkschaften und bekommen Hungerlöhne, deshalb werden sie ausgebeutet. Ich denke, das ist das wirtschaftliche Problem. Die Wirtschaftselite der Welt sorgt absichtlich dafür, dass diese Menschen importiert werden und sie werden zu Sklaven des neuen Jahrtausends.
3: Dieses Projekt begann 2015. Die Flüchtlinge kamen in ein Hotel, das nicht mehr im Tourismus arbeitet. Ihr Name? Ist das richtig?
4: Ja.
3: Sind Sie sicher?
4: Ja, das ist richtig.
3: Der Name Ihres Vaters?
4: Ja.
3: Der Name Ihrer Mutter? Okay. Ihr Geburtsdatum? Ist es korrekt?
4: Das ist korrekt.
3: Ja oder nein?
4: Ja.
5: Okay.
3: Ich habe in Ihrem Lebenslauf gelesen, dass Sie als Computerspezialist gearbeitet haben.
4: Ja.
3: Sie haben geschrieben, dass ein Feuer...
4: Ja.
3: ...alles verbrannte und Ihre Eltern und Ihre Schwester getötet wurden?
1: Alberto hilft Migranten, sich in ihrer neuen Welt zurechtzufinden. Er ist überzeugt davon, dass seine Arbeit von großer gesellschaftlicher Bedeutung ist.
3: Du machst es so, schau mir zu. So. Das ist unmöglich.
4: So?
3: Nein, nicht so. Mit offener Handfläche im Kreis.
6: Die Ergebnisse haben unsere Erwartungen übertroffen.
3: Denn 80% der Jungs arbeiten jetzt und leben in normalen Verhältnissen.

0: Burung.
1: Tak burung.
2: Iqbal. Iqbal.
3: Unsere Aufgabe ist es, Ihnen bei der Arbeitsvermittlung und menschlichen Beziehung zu helfen. Wir können sagen, dass wir glücklich sind, denn jetzt haben Sie durch Ihre Arbeit gute Ergebnisse erzielt.
4: Als ich meine italienischen Papiere bekam, änderte sich mein Leben drastisch. Mir wurde klar, dass ich in diesem Land bleiben kann. Ich muss alle italienischen Gesetze und Regeln lernen. Denn wenn ich hier leben will, muss ich sie befolgen. Ich muss meinen Arbeitsvertrag erfüllen und meine Steuern zahlen, damit ich eine permanente Aufenthaltsgenehmigung bekomme. Ich möchte mir ein richtiges Leben in Italien aufbauen und für immer hier bleiben.
5: Nicht alle Italiener sind so begeistert davon, Migranten aufzunehmen. Sie haben genug eigene Probleme.
6: Wir hassen Migranten nicht. Wir wollen nur das rosige Bild der illegalen Migration zerstören. Das Problem ist, dass 750.000 Menschen keine Arbeit, keine Unterkunft und keine Perspektive haben. Das ist eine Zeitbombe in unserem Land.
5: Der deutsche Innenminister Seehofer sagte, jetzt ist Deutschland bereit, 25% aller von Italien geretteten Migranten aufzunehmen. Aber das ist dumm, völlig unlogisch, denn wenn man beschließt, einen Teil dieser Migranten aufzunehmen, muss man sie mit dem Flugzeug aus Libyen rausholen. Es macht keinen Sinn, sie nochmal in Gummiboote zu setzen, damit sie noch einmal ihr Leben riskieren. Die Internationale Organisation für Migration behauptet, dass seit 2014 15.000 Menschen bei dem Versuch, das Mittelmeer zu überqueren, starben. Dumm ist noch milder ausgedrückt. Ich würde sagen, das ist fast kriminell. Denn dann spricht man von natürlicher Auslese, nicht von Menschenrechten. Diejenigen, die überleben, nehmen wir auf. Das ist natürliche Auslese. Ein weiterer Missbrauch der Migranten. Niemand wird Tausende von Migranten aus Libyen mit dem Flugzeug einfliegen. Die derzeitige Methode funktioniert gut für sie. Die Migranten kaufen eine Überfahrt in einem Boot, das wenig Chancen hat, Italien zu erreichen. Einige werden von Rettungsschiffen geborgen, der Rest ertrinkt.

0: Ich habe einen Weg gefunden, potenziell mit allen libyschen Migranten in Kontakt zu treten, die ein Mobiltelefon und Internetzugang haben. Ich war überrascht, dass die meisten Migranten in Libyen immer noch Zugang zum Internet haben. Sie können also mit der Außenwelt kommunizieren. Ich bin mit Tausenden von libyschen Migranten in Kontakt getreten. Ich war mit Hunderten von ihnen in Chats und mit Dutzenden von ihnen stehe ich täglich in Kontakt.
1: Hallo.
0: Hallo, wie geht's dir?
1: Gut, wie geht es dir?
0: Kannst du mich gut hören?
1: Wo bist du jetzt?
0: Ich bin im Süden von Tunesien und wo bist du jetzt?
1: Ich bin immer noch im Camp, aber sie wollen, dass wir gehen. Gestern ging in der Nähe eine Bombe hoch.
0: In den letzten Monaten haben viele Migranten die Grenze überquert, um aus Libyen zu fliehen und in Tunesien Zuflucht gefunden. Aber nachdem sie auf Facebook gelesen hatten, dass die Boote der gemeinnützigen Organisation wieder auf See waren, beschlossen sie, nach Libyen zurückzukehren. Gibt es einen besseren Beweis für die Tatsache, dass der Pull-Faktor funktioniert? Die Lösung könnte also nicht darin bestehen, die Boote der NGOs wieder auf See zu schicken. Das ist keine Lösung. Im Gegenteil, ich nenne es eine Art tödlichen Köder. Sie locken die Migranten an einen Ort, an dem sie nicht sein sollten. Migranten sollten nicht auf See sein. Wenn Europa sie retten will, wenn Europa sie aufnehmen will, muss man sie mit Flugzeugen aus Libyen nach Europa evakuieren.
2: Ich glaube, dass viele NGOs diese Ideologie der Grenzenlosigkeit haben. Sie wollen so vielen Menschen wie möglich helfen. Vielleicht stehen sie nicht in direktem Kontakt mit Menschenhändlern, aber sie werden zu einem Werkzeug. Sie können also nützliche Idioten sein für den Menschenhandel. Das nennt man den Pull-Faktor. Wie Sie sagten, sie laden mehr Leute ein, zu kommen, und das ist sehr riskant.
0: Ich sehe kein Problem darin, dass die NGOs in Kontakt mit den Schmugglern stehen, mit den Menschenhändlern. Ich würde den NGOs sogar raten, das offen zu sagen. Ja, wir stehen in Kontakt mit ihnen. Denn wir sorgen uns um ihr Leben und deshalb möchten wir sicherstellen, dass die Migranten die besten Chancen haben, gerettet zu werden und somit zu überleben. Aber wissen Sie, es ist derzeit in Europa nicht üblich, offen darüber zu sprechen. Sie sollten anfangen, offen darüber zu sprechen. Sie sollten sogar zugeben, dass die Überquerung des Meeres unter diesen Bedingungen völlig inakzeptabel ist.
2: Denn, wie ich in meinen Videos erkläre, je mehr Menschen sich engagieren, desto schlechter werden die Schiffe der Menschenhändler. Früher benutzten sie Holzboote und dann benutzten sie aufblasbare Boote wie die für Kinder. Wenn die Menschenhändler mehr Leute haben, machen sie alles zum Schiff. Ich glaube, sie können auch dieses Sofa benutzen. Wir setzen 10 Leute drauf und schicken sie aufs Meer. Aber es gibt NGOs, die sie trotzdem retten. Wir können alles benutzen, um Menschen zu transportieren. Das ist das Problem.
0: Die neue Welle von italienischen Politikern unter der Führung von Salvini reagierte auf die Untersuchung von Luca Donadel auf ihre eigene Art und Weise. Sie verbanden Schiffe mit Migranten aus den italienischen Hoheitsgewässern. Aber Ende 2019 wurde Salvini aus der Regierung entfernt und die Grenzen wurden wieder geöffnet. Ja.

0: Der Tag des Sieges ist Russlands wichtigster und heiligster Nationalfeiertag. Vor 80 Jahren, nach dem Sieg über Nazi-Deutschland, marschierten die Helden, die diesen historischen Sieg in 4 langen und brutalen Jahren errungen hatten, triumphierend über dieses Kopfsteinpflaster.
1: Kameraden der Roten Armee und der Roten Marine, Waffenbrüder, ich grüße euch und beglückwünsche euch zu eurem großen Sieg über den deutschen Imperialismus.
2: An der Parade nahmen die Soldaten von den 10 Fronten teil, an denen der große Vaterländische Krieg gewonnen wurde.
3: Mehr als 35.000 Soldaten wurden ausgewählt.
2: In der Roten Armee kämpften Angehörige aller Ethnien. Es war wichtig, die Einheit und den multinationalen Charakter des Landes hervorzuheben.
3: Diesen großartigen Menschen, diesen Helden, gedenken wir heute.

Liebe Zuschauer, ich begrüße Sie zu einer weiteren Folge Realpolitik mit Alexander von Bismarck. Heute haben wir nur das Thema Innenpolitik, weil in Deutschland geht das drunter und drüber. Und es sind so viele Anzeichen, dass alles durcheinander läuft in Deutschland. Und ich beginne gleich am Anfang. Mit der Bild-Zeitung. Mächtiger CDU-Politiker ist sicher, diese Regierung hält keine 4 Jahre. Christian von Stetten, CDU, hat den größten Parlamentskreis Wirtschaft in dem Bundestag. Und er selbst ist Unternehmer, deshalb kann er so etwas sagen, dass die Koalition diese 4 Jahre nicht durchhält. Und es ist so klar, dass er die Wirtschaftspolitik natürlich in den Vordergrund stellt, den Mittelstand. Und er sieht, wie der Mittelstand leidet. Und er kriegt jeden Tag Feuer von allen möglichen Unternehmer und gesagt, wir können die Energiekosten nicht mehr bezahlen. Wir sind nicht mehr konkurrenzfähig. Wir haben die Schnauze bald voll. Was passiert hier eigentlich? Ihr macht nur noch sozialistische Politik. Ihr geht nur noch, wird in die Verteilung gegangen. Es wird nicht mehr das gemacht, was wir früher hatten mit der sozialen Marktwirtschaft, dass man auch an die Wirtschaft gedacht hat, an die Arbeitnehmer genauso und sie mitgenommen hat. Aber wir brauchen günstige Energie. Wir brauchen vieles andere mehr. Und ich will, weil das sehr schwierig ist. Ich will einiges zitieren hierbei, weil es natürlich um die Koalition von Merz und Klingbeil geht. Darüber müssen wir uns ganz klar machen. Hier sind zwei Personen, die so konträr gegenüberstehen, vor allen Dingen mit ihrer Meinung, dass das gar nicht gut gehen kann. Und das formuliert Christian von Stetten, CDU wohl bemerkt, wie folgt. Und diese Aussage von ihm ist ja auch nur möglich, weil er Unternehmer ist. Er ist unabhängig, er ist nicht von der Partei CDU abhängig, ist auch immer direkt gewählt worden in das Parlament. Und daran erkennt man, leider ist er wohl mit einer der einzigen, die so deutlich das formulieren, als andere das auch gerne wollten, aber Angst haben, weil sie sonst nicht mehr aufgestellt werden oder von ihrer eigenen CDU ein bisschen zur Seite gedrängt werden. Und diejenigen, die ihn jetzt kritisieren und dass diese Geschlossenheit der Union schwächt, die wollen wahrscheinlich lieber mit der SPD untergehen. Denn es ist doch wohl ganz klar, wenn die CDU weiter hier so verliert in den ganzen Umfragen, wir sehen das ja, ich komme da nachher auch zu, ist doch deutlich, dass die Bevölkerung gerade mit dem Anführer der CDU, mit dem Anführer der Koalition, mit dem größten Partner, der mit dem Verlierer gegangen ist, so deutlich abgestraft wird von der Bevölkerung in dem Wert, was er im Grunde auch an persönlichen Werten hat, dass wir hier darüber sehr ernst nachdenken müssen, müssen wir hier nicht was ändern. Und Christian von Stetten führt aus, die beiden Blöcke CDU, CSU und SPD passen am Ende des Tages einfach nicht mehr zusammen. Sie haben völlig unterschiedliche Konzepte. Und weiter sagt er, Bürgergeld hatten wir als CDU groß angekündigt, das Bürgergeld abzuschaffen. Und was macht Frau Baas, die Arbeitsministerin? Sie hat es nur vorgelegt und hat die Überschrift geändert. So einfach ist das. Und weiter sagt er, das Land ist am Limit, die Unternehmer und Bürger auch am Limit. Und dass wir dann über neue Schulden diskutieren und höhere Steuern und dann geht das in die völlig falsche Richtung. Er sagt also hier sehr deutlich, dass die Diskussion der SPD, wir müssen Steuererhöhungen machen. Und die CDU hat im Wahlkampf sehr klar immer wieder gesagt, keine Steuererhöhung. Dass hier dieser Streit zwischen CDU und SPD ganz klar auf der Hand liegt. Und natürlich, Klaas Klingbeil hat gesagt, wir wollen den

unteren Einkommen entlasten, dafür aber die höheren Einkünfte besteuern. Und das will die CDU nicht. Merz, ja, hat sich eigentlich festgelegt bei Mioska, bei dem Interview im Fernsehen. Aber wir wissen ja, er hat das schon oft gesagt und ist umgekippt. Und weil er unbedingt Kanzler bleiben will. Und da braucht die SPD dazu. Sonst ist er am nächsten Tag, was er aber selber gesagt hat, er will keine Minderheitenregierung. Und er will auch sich nicht von der AfD tolerieren lassen. Also heißt das für ihn, er muss mit der SPD untergehen. Oder er ist kein Kanzler mehr. Und wenn wir nun merken, so Christian von Stetten, dass wir nicht zusammen können und das Land nicht nach vorne bringen können, dann bringt es nichts, 3 Jahre weiter nach Berlin zu fahren und dieses Chaos zu verwalten. Und im Grunde genommen diesen Absturz dann auch mitzumachen. Und letztendlich, wir kommen nicht weiter und wir gehen den Bach so runter und wir haben ja schon keinen Wachstum mehr, das haben nur andere Länder um uns herum, aber wir nicht mehr. Ich kann als Unternehmer und Bürger jeden Satz von Christian von Stetten unterschreiben. Und ich möchte ihn auch ermuntern, bleibt dabei. Geh auf Merz zu. Du kennst ihn persönlich. Helf ihm dabei. Wir sind eine christliche Partei in der CDU, heißt es doch immer. Also, Christian, lieber Christian, helf Merz und sag, beende das endlich, bevor er die ganze CDU in den Dreck zieht. Und wir haben ja auch diesen einen Satz von Friedrich Merz gehört, bei dem ZDF, weiß ich gar nicht, oder ARD-Interview. Ich gucke ZDF und ARD gar nicht mehr, weil diese Mainstream-Medien belügen uns in den meisten Fällen und geben uns so falsche Informationen und keine Fakten mehr, sondern immer nur noch gefärbte Sachen. Merz hat dort gesagt, ich will das ganz, ganz deutlich mal zitieren, ich habe keine Vollmacht, die CDU umzubringen. Das hat mir die Partei nicht erlaubt. Und das habe ich auch nicht vor. Und das ist doch ein Hilfeschrei. Ein Hilfeschrei an seine eigene Partei. Ich kann es nicht mehr. Und wenn ich jetzt weiter mit der SPD so gehe und das mitmachen muss, dann ziehe ich die CDU in diesen Dreck hinein. Also, es müssen ihn andere raushelfen. Und das Einzige ist, lieber Christian, helf ihm dabei, aus der Koalition rauszugehen und zu sagen, lass uns das jetzt beenden. Ihr habt den größten Parlamentskreis Mittelstand. Ihr könnt in diesem ganz offen untereinander diskutieren. Und ich glaube, ihr habt eine Mehrheit da drin, wenn ihr untereinander offen redet und darüber nachdenkt, weil ganz Deutschland schaut darauf. Wir brauchen hier etwas anderes. Und ich komme eben dazu, zu den weiteren Punkten, die ebenfalls zeigen, wie schlimm es eigentlich in Deutschland und um diese Koalition auch bestellt ist. Und wenn das C in der CDU wirklich was bedeuten sollte, dann sind das christliche Werte und dann muss man auch Menschen helfen, die eigentlich schon am Boden liegen. Und wenn man so an dem Boden liegt, braucht man jemanden, und das ist vielleicht der Parlamentskreis Mittelstand im Deutschen Bundestag, der hier dem Kanzler zur Seite stehen kann, weil er aus der gleichen Partei ist. So, wir kommen dann zu NTV, Krise der Genervten. Die Koalition ist genau da, wo sie nie hin wollte. Ja, und da hört man jetzt diese ganzen Befragungen. 83% ist mit der Regierung nicht zufrieden. Ein besseres Zeichen kann es doch gar nicht geben für eben auch Merz, dass er sagt, okay, wir scheinen nicht alles richtig zu machen oder
wir scheinen nichts richtig zu machen, weil es geht nicht um Erklärung. Es geht um Fakten, um Tatsachen. Und es geht darum, man kann, wenn man will, so schnell wie möglich etwas bewirken. Man kann auch so schnell wie möglich Bürokratie abschaffen. Man kann auch so schnell wie möglich auch bei dem Benzinpreis den Menschen helfen und nicht warten, ob andere das tun. Die Konzerne, die haben doch Interesse letztendlich an dieser Krise zu verdienen, weil sie wissen doch gar nicht, wie lange das alles noch so läuft. Also ist doch die Tatsache ganz einfach, eine komplett andere Politik zu machen. Für die Menschen und für die Wirtschaft. Wir wissen, ich habe es in jeder Sendung, sage ich das, glaube ich, Energiesteuer für den Mittelstand viel zu hoch. Sie sind da nicht mehr konkurrenzfähig. All diese Sachen, die auch jetzt zwischen CDU und SPD einhergehen, um höhere Steuern, ja, man mit höheren Steuern kann man nichts erreichen. Sondern wenn man keine Steuern erhebt, sondern wenn man das niedrig und motiviert, dann kann in Deutschland überhaupt was Positives laufen. Und wir wissen, dass überall das Geld fehlt. Und das Witzige ist, für das Ausland und für die Ukraine haben wir Geld genug. Es kann nicht sein, dass die deutsche Bevölkerung darunter leidet, dass die Regierung ihre Ausgabenpolitik, die sie auch noch nicht mehr erklären will, wo das hingeht, dass sie diese Ausgabenpolitik nicht korrigiert und dass sie das Geld in Deutschland lässt, um uns zu stärken. Und erst wenn man stark ist, kann man auch anderen wieder helfen. Wir kommen dann zur Welt. Schlechter als zu Ampelzeiten. Lange nicht mehr so viel Enttäuschung erlebt. Dulger kritisiert schwarz-rote Wirtschaftspolitik. Der Arbeitgeberpräsident Rainer Dulger, der sagt das sehr klar auf den Punkt. Es ist eine schlechtere Regierung als die Ampel. Wenn das ein Arbeitgeberpräsident bei einer CDU-geführten Regierung sagt, soll das schon was heißen. Und er sieht natürlich seine Wirtschaft, die eben nicht mehr konkurrenzfähig ist. Aber der BDI-Präsident setzt ja auch noch einen obendrauf. Koalition hat keine Zukunftsaussichten. Sie hat kein Konzept, keine Strategie. Und ihr seht, dass das sind ja nicht alles doofe Leute, die in diese Ämter gewählt worden sind, in der Wirtschaft. Und die sprechen jeden Tag mit ihren eigenen Mitgliedern. Das ist entweder die Industrie oder auch der Mittelstand. Es ist hier ein gesamter Komplex und nicht nur ein kleiner Teil. Und wenn wir dann noch uns alle mit einbeziehen, uns Menschen, wir hören das jeden Tag, werden Menschen entlassen. Die Arbeitslosenquote geht nach oben. Wir hören, dass die Firmen abziehen wollen, weil sie eben das alles hier nicht mehr bezahlen können. Diese Bürokratie, die auf uns zukommt. Und. Deshalb wird hier sozusagen Brandbriefe geschrieben an die Regierung. Bitte ändert das doch endlich. Wir sind sonst nicht mehr überlebensfähig. Und das zeigt eben dieses ganze Problem, was wir auch oft sagen. Das ist hausgemacht. Das ist nicht von irgendwelchen Fremden, von irgendwelchen, nicht vom Iran, das ist nicht von Russland, das ist nicht von anderen gemacht. Das alles ist hausgemacht. Wir haben die teure Energie entschieden. Wir haben Russland abgeschaltet. Wir haben gesagt, wir wollen zu den USA gehen, wir wollen da das Geld reinstecken, lieber dreimal so viel bezahlen, aber wir wollen einfach Russland in die Knie zwingen. Das war doch die Devise. Und genau das Gegenteil haben sie erreicht. Genau das Gegenteil. Wir sind in die Knie gegangen und Russland geht nach oben. Und es wird uns so viel Falsches erzählt. Ich bin nun oft in Russland. Ich sehe das, dass da eine normale Wirtschaft ist. Und es wird ja immer wieder gesagt, ja, ach, das Ding geht schlecht und so weiter. Und wir sind ja eigentlich in Europa viel besser. Sind wir nicht. Das müssen wir uns mal ganz klar sagen. Wir müssen mal Realpolitik machen. Wir müssen mal uns ehrlich gegenüber machen. Wir müssen nicht in Wunschdenken uns

träumen lassen. Ja? Oh Mann, oh Mann, oh Mann, oh Mann. So, dann kommen wir mal zum Focus Online. In neuer Forsa-Umfrage liegt AfD 5 Punkte vor Union. 27% für die AfD, 22% für die CDU. Es wird immer deutlicher. Die AfD schlägt die Union um Längen. Es zeigt doch, dass die Menschen mit all den Sachen, die die CDU und SPD, die Koalition, nicht nur die CDU, auch die SPD, klar an der Bevölkerung vorbeiregiert. Und dass die AfD auch darauf aufmerksam macht, was ihre Aufgabe als Opposition ist. Aber was passiert hier? Die CDU und auch Merz halten mit aller Macht an der Brandmauer fest. Merken Sie eigentlich nicht, dass Sie sich damit selber zerstören? Sie stellen sich auf die andere Seite der Brandmauer. Es ist unglaublich. Und kommen nicht weiter, weil Sie dann natürlich mit den Sozialisten gehen müssen. Das heißt, die CDU wird links, in Anführungsstrichen, wenn wir überhaupt von links und rechts reden können. Wenn man die alten Begriffe nimmt, war die CDU immer rechts und die SPD links. Und die CDU ist natürlich durch Angela Merkel, aber jetzt auch durch Merz. Alle haben gehofft, jetzt kommt ein Konservativer in der CDU und bringt wieder die CDU ein bisschen in die konservative Richtung, dass wir das Gute erhalten und da, wo es Änderungen notwendig sind, auch dann verändern. Die soziale Marktwirtschaft wieder mehr in den Vordergrund stellen und nicht die Verteilungspolitik. Und es passiert nicht, weil man natürlich mit den Verlierern gegangen ist, mit der SPD. Und die Wähler fühlen sich jetzt getäuscht. Und wenn jetzt die Brandmauer immer wieder in den Fokus gerät, passiert doch eins. Die Brandmauer ist der Feind der Demokratie. Und das muss man mal, es ist so undemokratisch. Und wenn dann die Regierungsleute immer von unserer Demokratie sprechen, die genau eigentlich die Demokratie damit abschaffen, für mich unbegreiflich. Aber ich glaube, diesen gesunden Menschenverstand haben die Menschen und sagen, genau das wollen wir eben nicht. Wir wollen die Demokratie nicht abschaffen. Aber ihr mit eurer Brandmauer macht das. Und es gibt ja hier von einem Rechtswissenschaftler, ich will das mal zitieren, der Rechtswissenschaftler und, das muss man sich mal auf der Zunge zergehen lassen, der auch noch SPD-Mitglied ist, Professor Volker Böhme-Nessler formuliert es so, was zur Brandmauer zu sagen ist. Unsere Verfassung hat mit der Brandmauer nicht gerechnet. Und die Verfassung kennt es nicht, dass man eine politische Richtung und eine Anzahl von Wählern in die Ecke stellt. Das kennt unsere Verfassung nicht. Sie geht davon aus, dass jeder mit jedem spricht. Die Brandmauer ist das Gegenteil von Demokratie. Denn Demokratie heißt, jeder redet mit jedem. Er sieht eine Gefahr für die Demokratie darin, dass überall an kleinen Schrauben von den etablierten Parteien gedreht wird, da das Gefühl vorherrscht, die AfD wird zu stark, und wir wollen sie behindern und dafür werden jetzt die Regeln geändert. Das ist genau das Gegenteil von verfassungsrechtlichem Denken und auch von demokratischem Denken. Das sagt ein Rechtswissenschaftler und Professor, der auch noch SPD-Mitglied ist. Er sagt also ganz klar, dass die Brandmauer eigentlich verfassungswidrig ist. Und das, was die CDU immer hochhält, auf Gemeindeebene wissen wir doch und auf Kreisebene, da gibt es diese Brandmauer nicht. Selbst Gregor Gysi sagt, dass es die Brandmauer auch gegen die Linken nicht mehr gibt. Das ist einfach nur noch ein Papier. Ich glaube, wir merken eins, dass die Bevölkerung wacher ist im Kopf und klarer am Denken als unsere jetzige Regierung.
die der Meinung ist, wir dürfen mit denen auch gar nicht mehr reden, wir dürfen denen auch noch nicht mehr guten Tag sagen, von den Wählern

CDU-Mitglieder, lest einfach mal das Programm der AfD. Da ist 90% CDU drin. Das sind immer Vorstellungen auch der CDU gewesen, konservative Gedanken. Und natürlich sagt die AfD, wir müssen uns zuerst an unsere Menschen wenden und dann können wir auch uns an andere wenden. Und ich glaube, die wirtschaftliche Abhängigkeit von Arbeitsplatz und Leben und Wohlstand ist im Augenblick ganz massiv, steht das bei allen im Vordergrund. Und wenn wir dann sehen, dass wir Milliarden jeden Tag rübergeben in einen Krieg in die Ukraine. Mann, helft den Ukrainern. Helft ihnen, damit das so schnell wie möglich beendet wird. Feuert das Ganze nicht noch an. Was passiert eigentlich da im Hintergrund? Die Kriegswirtschaft wird eben hier befeuert. Das hilft aber nicht aus der Krise in Deutschland heraus, wenn wir alles auf Kriegswirtschaft umstellen. Ja, es wird deutlich, dass diese Frage, und da steht natürlich im Hintergrund auch, was der Parlamentskreis Mittelstand sieht, dass hier die Wähler der CDU abhauen, dass hier die Wirtschaft, dass selbst die Unternehmer sagen, wir können nicht mehr CDU wählen. Wir kommen dann zu Die Zeit, Bundeshaushalt 2027. Lars Klingbeil verteidigt höhere Neuverschuldung. Und hier sehen wir es. Finanzminister Klingbeil, SPD, will eben eine Neuverschuldung. Noch mehr Steuern aufnehmen, noch mehr Schulden aufnehmen, noch mehr Steuern haben wollen. Sie haben noch nie so viel Steuern von uns erhalten und kommen immer noch nicht damit aus. Es ist einfach unglaublich. Und der Haushalt ist schon über 500 Milliarden Euro. 543 Milliarden ist vorgesehen. Und davon ist ungefähr 200 Milliarden alleine neue Schuldenaufnahme. Unglaublich. 100 Milliarden gehen alleine in die Bundeswehr. Und dann muss man sich das auf der Zunge zergehen lassen. Ich glaube, die Linken, ich glaube, Dietrich Bartsch hatte die Anfrage gestellt, wo ist das Geld, die Investition von 100 Milliarden, die die Vorgängerregierung, ja, Scholz eingeführt hatte, 100 Milliarden für die Bundeswehr, wo ist denn das Geld geblieben? Das Ministerium sagt, wir haben keine Zeit dazu zu sehen, wo das Geld hingegangen ist. Wir wissen noch nicht mal, wo dieses Geld, diese 100 Milliarden, ausgegeben worden ist, ob es angekommen ist bei der Bundeswehr, ob es überhaupt, ob die Gewehre oder Panzer oder Munition, wissen wir gar nicht, ich kenne mich da nicht so gut aus, ob das überhaupt angekommen ist. Die Kontrolle des Parlaments ist völlig verloren gegangen. Das muss man sich mal vorstellen. Wir als Menschen gucken zu, dass die Parlamentarier noch nicht mal Auskunft kriegen von der Regierung, wo das Geld geblieben ist. Das zeigt das Desaster, in der wir sind, in der wir stehen. Und das ist, glaube ich, eines der größten und schwierigsten Dinge, die bewältigt werden müssen. Also, ich kann eigentlich nur sagen, das, was Christian von Stetten, Vorsitzender des Parlamentskreis der CDU Mittelstand im Deutschen Bundestag sagt, dann müssen wir eben die Koalition beenden und nicht 3 Jahre verwalten, den Absturz verwalten. Also ich glaube, wir sollten ganz dringend dafür sein, Neuwahlen in Deutschland durchzuführen. Ich glaube, das würde der Bevölkerung auch ein ganz anderes Zeichen geben. Und deshalb kann man nur sagen, geht zu euren Abgeordneten, sagt eure Meinung bei euren vor Ort Abgeordneten und sagt, wir möchten Neuwahlen, weil das können wir nicht mehr mit ansehen, was ihr uns Menschen antut. Das sind die Umfragezahlen, die wir haben. Und wenn noch ein SPD-Finanzminister uns so einen Haushalt vorlegt,

noch mehr Schulden, was unsere Kinder zu bezahlen haben. Es ist nur traurig. Auf die nächste Generation soll alles abgewälzt werden. Deshalb kann man nur den jungen Leuten sagen, geht zu euren Abgeordneten, sagt ihnen das mit uns nicht. Wir jungen Leute wollen das nicht. Sorry, dass das heute alles so negativ war. Ich hoffe, es wird mal besser. Und ich würde mich freuen, wenn Sie wieder einschalten, wenn es darum geht, Realpolitik mit Alexander von Bismarck.

0: Als ich noch zur Schule ging, gab es in meiner Klasse kleine Gruppen, die sich jeweils um einen Veteranen kümmerten. Einmal pro Woche besuchten wir sie zu Hause, putzten, gingen einkaufen, halfen ihnen und unterhielten uns einfach mit ihnen. Am 9. Mai sahen sie fern und erklärten uns alles. Das sind Panzer und das sind keine Panzer. Das ist diese Waffengattung und das ist jene. Ich bewunderte diese Menschen. Und jetzt, da ich selbst an der militärischen Sonderoperation teilnehme, verstehe ich, was die Veteranen empfunden haben. Ehrfurcht, Stolz auf das eigene Land. Wir müssen der ganzen Welt zeigen, dass wir stark sind. Das darf man nicht vergessen. Man darf es nicht vergessen.
1: Das erste staatliche Blasorchester der Sowjetunion, abgekürzt das Gosduch. Nur die besten Musiker durften dort spielen.
2: Die bloße Menge der Musik, die sie gespielt haben, ist selbst heute noch erstaunlich. Alle Traditionen unseres heutigen Blasorchesters haben ihre Wurzeln genau dort.
1: Juli 1941. Die Wehrmacht rückt unaufhaltsam auf Moskau vor. Als Reaktion darauf beginnen sich in der Stadt Volksmilizdivisionen zu bilden.
3: Ihnen war bewusst, dass das ganze Land in Lebensgefahr schwebte. Und ich glaube, das hat sie motiviert, sich freiwillig zu melden.
1: Das staatliche Blasorchester des Kremls bereitet sich auf einen ganz besonderen Auftritt vor. Ein Konzert ohne Publikum, zu Ehren der Gefallenen. Hier, nahe Wjasma, sind die meisten der Musiker ums Leben gekommen.
4: Es ist eine große Ehre für uns, nicht nur aufzutreten, sondern auch den Musikern Tribut zu zollen, die hier ihr Leben gaben, damit wir leben und ihre Arbeit fortsetzen können.

0: Der Tag des Sieges ist Russlands wichtigster und heiligster Nationalfeiertag. Jedes Jahr findet an dem Gedenktag auf dem Roten Platz eine große Parade statt. Sie ist ein Symbol für die Einheit und das Heldentum von Millionen von Menschen und eine ehrwürdige Erinnerung an den immensen Preis, der für den Sieg gezahlt wurde. Vor 80 Jahren, nach dem Sieg über Nazi-Deutschland, marschierten die Helden, die diesen historischen Sieg in 4 langen und brutalen Jahren errungen hatten, triumphierend über dieses Kopfsteinpflaster.
1: Kameraden der Roten Armee und der Roten Marine, Waffenbrüder, ich grüße euch und beglückwünsche euch zu eurem großen Sieg über den deutschen Imperialismus.
2: An der Parade nahmen die Soldaten von den 10 Fronten teil, an denen der große Vaterländische Krieg gewonnen wurde.
3: Mehr als 35.000 Soldaten wurden ausgewählt. Viele von ihnen waren als Helden der Sowjetunion ausgezeichnet, einige sogar 2 oder 3 Mal.
2: Fast alle der 100 Ethnien der Sowjetunion beteiligten sich am großen Vaterländischen Krieg. In der Roten Armee kämpften Angehörige aller Ethnien. Es war wichtig, die Einheit und den multinationalen Charakter des Landes hervorzuheben. Und genau das tat man.
3: Diesen großartigen Menschen, diesen Helden, gedenken wir heute.
0: Der Oktober 1941 sah einen frühen Frost. Am 7. November, als die Parade über den Roten Platz marschierte, bedeckte dichter Schneefall Russlands Hauptstadt.

0: Vom Podium an Lenins Mausoleum aus sprach Stalin zu den Soldaten. Es war das erste Mal, dass er eine Parade abnahm.
1: Ihr führt einen Befreiungskrieg. Einen gerechten Krieg, um die deutschen Invasoren zu vernichten. Lang lebe unser ruhmreiches Vaterland, seine Freiheit und seine Unabhängigkeit.
2: Damit sagte er, wir werden gewinnen. Somit war der Glaube des Oberbefehlshabers an den Sieg seines Landes klar übermittelt. Ich denke, dass das eine wichtige Rolle spielte. Heute noch hinterlässt der Anblick der Parade einen starken Eindruck. Damals gingen die Truppen auf dem Roten Platz nicht zurück in ihre Kasernen, sondern an die Front. Sie marschierten dem Tod entgegen, bereit für ihr Land zu sterben.
0: Das Naziregime betrachtete die Slawen und weitere ethnische Gruppen in der Sowjetunion als minderwertige Rassen, die zu vernichten waren. Daher bedeutete dieser Krieg für jede der sowjetischen Nationen einen Krieg ums Überleben. Dies erklärt die bemerkenswerte Entschlossenheit von Anfang an, die Flut an Freiwilligen aus allen Republiken und die zahllosen Heldentaten an allen Fronten. Das umfangreichste Verzeichnis über Auszeichnungen befindet sich im Archiv des Verteidigungsministeriums in Podolsk. Im Großen Vaterländischen Krieg wurden rund 11,5 Millionen Orden und Medaillen an Menschen aller Ethnien verliehen. Russen, Ukrainer, Weißrussen, Balten, Zentralasiaten, Transkaukasier. Hier fand ich die Aufzeichnungen über meinen Urgroßvater Ilja Mironow. Er machte den gesamten Krieg mit und war im Mai 1945 dabei, als Berlin eingenommen wurde. Ihm wurden die Medaille für Verdienste im Kampf sowie der Orden des Vaterländischen Krieges erste und zweite Klasse verliehen. Zu diesem Zeitpunkt lag die Einnahme Berlins aber noch in weiter Ferne. Im November 1941 war die Sowjetunion an der Front mit einer bedrohlichen Lage konfrontiert. Der Feind hatte Weißrussland, die Ukraine sowie das gesamte Baltikum besetzt und stand vor den Toren Moskaus.
3: Als die Truppen der westlichen Reservekräfte nahe Wjasma und Bryansk nahezu eingekesselt waren, insgesamt waren 600.000 Männer festgesetzt, stand Moskau einer deutschen Panzeroffensive praktisch wehrlos gegenüber. Ein paar Kadettenregimenter konnten nur kleinere Abschnitte der Moschaisker Verteidigungslinie halten.
4: War das Oberkommando zuversichtlich, dass wir die Verteidigung bei Moschaisk halten und den Feind aufhalten würden? Ehrlich gesagt, natürlich waren wir uns dessen nicht absolut sicher.
3: Angesichts der Lage erwies sich die aus Leningrad verlegte 312. Division unter Naumow und die 316. Division unter Panfilow als entscheidend bei der Verstärkung der Front.
0: Im Juli begann man mit der Aufstellung einer Division, die Wehrpflichtige aus den Sowjetrepubliken Kasachstan und Kirgisistan umfasste. Das Kommando der 316. Schützendivision wurde Generalmajor Iwan Panfilow übergeben, der zuvor als Militärkommissar in Kirgisistan gedient hatte.
5: Panfilows Division bestand fast ausschließlich aus mobilisierten Einheimischen. Die Region war einst als Semirechye bekannt. Als aber die autonome Region Kara-Kirgisien geschaffen wurde, fiel ein Teil an Kasachstan und ein Teil an Kirgisien. Tatsächlich wurde die Region aber stets Semirechye genannt. Angesichts ihrer Zusammensetzung kann Panfilows Division zu Recht als kasachisch und kirgisisch bezeichnet werden.
0: In nur einem Monat wurde die Division zusammengestellt und durchlief intensives Training, bevor sie an der Front zum Einsatz kam.
6: Schukow war der Erste, der Moskau erreichte. Danach Panfilow mit seiner Division. Sie gingen in Stellung. Panfilow wurde zum Kommandeur des Kampfabschnitts Wolokolamsk ernannt.
7: Das Durchschnittsalter in Panfilows Division lag bei ungefähr 30 Jahren. Warum? All die jungen Männer gingen der Division in der Zeit vom 22. Juni bis 12. Juli verloren. Die reiferen Männer waren gesund. Sie hatten 3 bis 5 Kinder und etwas zu verteidigen. Panfilow sagte, Sterben ist nicht beängstigend. Was aber folgt darauf? Eure Aufgabe ist es, zu überleben und zu siegen.
6: Die meisten Soldaten kamen aus den Kolchosen. Panfilow sagte, warum vor einem Panzer fürchten? Es ist nur ein Traktor mit einer Kanone. Gemäß der militärischen Vorgaben hätte er mit seiner Division eine Linie bilden sollen. Stattdessen schuf er Widerstandsnester. So etwas hatte es noch nie gegeben. So schrieb er die Regeln der Kriegsführung neu.
0: Später tauchte in den Büchern über militärische Strategie ein neuer Begriff auf, die Panfilow-Schleife.
6: Hübner schrieb an von Bock, wir haben es mit einer wilden Division zu tun. Und hier der interessanteste Teil. Sie trotzen allen bekannten Kriegstaktiken und militärischen Grundsätzen. Ihre Kämpfer sind extrem fanatisch, fürchten weder den Tod noch ergeben sie sich.
0: Die berühmteste Schlacht von Panfilows Division fand nahe Dubosekovo statt. Sie wird als die Heldentat von 28 Männern der Einheit in die Geschichte eingehen. Ab dem 16. November hielt die Division über Tage hinweg die in Richtung Moskau vorrückenden deutschen Panzer und Infanterie auf. Unter schweren Verlusten wehrten Panfilows Truppen den Vormarsch der Nazis auf die Hauptstadt ab. Valentina Panfilova, die 18-jährige Tochter des Kommandeurs, kämpfte ebenfalls in der legendären 316. Division.
6: Meine Mutter war Sanitäterin in einem Sanitätsbataillon. Sie wurde mit der Medaille für Verdienste im Kampf sowie dem Orden Roter Stern ausgezeichnet. Ihre Heldentaten sind als ihre eigenen und nicht die als einer Tochter Panfilows aufgezeichnet. Sie holte 18 verwundete Soldaten vom Schlachtfeld. Sie spendete Blut. Das war meine Mutter. Vom Tod ihres Vaters erfuhr sie, als sie einen Verwundeten versorgte, der dort lag und weinte. Sie tröstete ihn und sagte, halte durch, ich helfe dir. Gleich geht's dir besser. Wir geben dir eine Spritze. Und er antwortete, Schwester, warum denkst du, weine ich? Sie haben unseren Kommandeur getötet. So erfuhr meine Mutter davon.
0: Am 18. November 1941 wurde Panfilow durch eine Mörsergranate getötet.
6: Am 21. November wurde er bestattet. Der Feind stand noch immer vor den Toren Moskaus. Beim Trauerzug erhob eine Staffel die Schwerter zum Gruß. Die Prozession ging durch die gesamte Stadt zum Friedhof Novodevichy. Dieses Geleit war eine Ehrung nicht nur Panfilows, sondern aller Soldaten, die bei der Verteidigung Moskaus ihr Leben gaben. Schätzungen gehen davon aus, dass zwischen 120 und 150 Soldaten zu Helden der UdSSR wurden, 33 davon Panfilows Männer.
0: Die erste Statue der UdSSR zu Ehren von Generalmajor Panfilow wurde im November 1942 in der kirgisischen Hauptstadt errichtet. Heute trägt der Stadtpark in Almaty den Namen von Panfilows 28 Gardisten. Alljährlich wird eine Gedenkveranstaltung abgehalten.
6: Um zu verstehen, was den Kasachen die Erinnerung an den Krieg und den großartigen Sieg bedeutet, sollte man den Park am 9. Mai besuchen. Wir Kasachen müssen uns an die 7 Stämme erinnern, die gekämpft haben. Nicht nur namentlich, sondern auch, wer was beigetragen hat. Ich weiß, wer wo gekämpft hat. Wir alle wissen es.
0: In Kasachstan, beim Marsch zum Gedenken an die Helden, tragen die Menschen nicht nur Bilder von jenen, die in den Schlachten gefallen sind, sondern auch von jenen, die den Sieg errungen haben.
7: 220 Fabriken wurden nach Kasachstan evakuiert, weitere 140 dort gebaut. Bis Ende 1945 waren 360 Fabriken, Betriebe, große Werkstätten und weitere Anlagen hier angesiedelt und wurden dort belassen.
0: Industrieanlagen wurden von der Frontlinie in das Hinterland verlegt. Fabriken wurden eilends abgebaut und in den Ural, nach Sibirien und natürlich in die zentralasiatischen Republiken verbracht, wo die feindlichen Bombenangriffe die Produktion nicht beeinträchtigten. Facharbeiter begleiteten die Maschinen, bereit für den Wiederaufbau und den Produktionsstart, sobald die Maschinen ankamen, bisweilen direkt von den Zügen. Diese Betriebe bauten Panzer, Flugzeuge und Waffen. Alles, was an der Front gebraucht wurde. Alles für den Sieg.
3: In der Nachkriegszeit holte man die Betriebe aus den östlichen Regionen nicht wieder zurück, sondern baute an den alten Standorten neue Anlagen.
0: Die Evakuierung besetzter Territorien begann unter brutalen Bedingungen. Im Herbst 1941 beherbergte allein Kasachstan 24.000 Menschen. Im Januar 1924 waren es mehr als 400.000. Diese beispiellose Migration war eine grauenhafte Quälerei für die vor der Vernichtung durch die Nazis fliehenden Zivilisten.
6: Jeder, der ankam, wurde aufgenommen. Das ist die Mentalität der Kasachen. Es gibt zahllose dokumentierte Beispiele, sogar in meiner eigenen Familie. Einmal lief mein Vater an einem Mann vorbei, der auf dem Marktplatz Geige spielte. Er sprach ihn an und stellte fest, dass er kaum Russisch konnte. Vater erfuhr, dass es sich um einen chinesischen Komponisten handelte, der aus Moskau evakuiert worden war. Zu dem Zeitpunkt beherbergten wir aber schon die Familie von Professor Skorulski vom Kiewer Konservatorium. Großmutter sagte, Bachchan, wir haben keinen Platz mehr. Er antwortete aber, stell dir vor, du wärst in seiner Lage.
0: Künstler aus Theatern, Konservatorien und Filmstudios fanden ebenfalls Zuflucht im gastfreundlichen Kasachstan.
7: Am 7. November präsentierte unser Opernhaus eine Aufführung mit Galina Ulanova in der Hauptrolle. Ulanova unterrichtete auch an der ortsansässigen Akademie für Choreografie.
0: Vor dem Krieg gab es in Kasachstan keine Filmstudios. Also wurde der städtische Kulturpalast für die Filmproduktion umfunktioniert. Heute beherbergt das Gebäude die staatliche Philharmonie. Die Stadt wurde für 3000 Filmemacher, Theatermitarbeiter und Schauspieler zur zweiten Heimat. Hier wurde das zentrale Vereinigte Filmstudio ZOX gegründet. Es beherbergte Größen wie Lenfilm oder Mosfilm. 4 von 5 Filmen aus der Sowjetära wurden hier gedreht.
7: Im Dezember 1941 hatte der Film Sie trafen sich in Moskau Premiere. Hier wurde der Film fertiggestellt. Zu Sowjetzeiten wurde uns die Birkenallee gezeigt, die Kotowski in dem Film entlangritt. Ja, wir besuchten den Ort. Und ich denke, viele Menschen tun das noch heute.
4: Für den Schmerz und das unschuldig vergossene Blut schwören wir Rache. Wir werden ihnen den Atem, den Schlaf und das Leben nehmen.
6: Als wir in einen Laden gingen, sahen wir plötzlich direkt über unseren Köpfen eine riesige, schillernde Krone aus Nordlichtern. Da dachte ich mir, es wäre toll, Gleichgesinnte und Freunde zu finden, um mit ihnen gemeinsam auf die Jagd zu gehen.
4: Die Chinesen glauben, dass man ein Jahr lang glücklich sein wird, wenn man das Nordlicht sieht. Das ist natürlich sehr schön. Es müssen viele Faktoren zusammenkommen, damit alles passt und auch das Ergebnis.
8: Ich bin ein Jäger. Ich verfolge die Vorhersagen. Ich jage das Nordlicht. Ich muss es einfangen. Für uns ist es ganz normal, 200 bis 300 Kilometer aus der Stadt herauszufahren.
6: Die Gemeinschaft der Nordlichtjäger existiert, um das Glück beim Schopfe zu packen. Es ist eine Art Glücksspiel.
9: Und dabei hat er sich bei einem Kind angesteckt.
10: Er rief mich zum letzten Mal an. Es war mein Geburtstag. Er sagte, Mama, verzeih mir. Und das war alles.
11: Ich weiß, dass mein Vater sich mit diesem Virus im Krankenhaus angesteckt hat. Er hatte einen Patienten mit Verdacht auf Covid transportiert. In den USA sagt man Verdacht, wenn ein Patient Covid hat. Sie liebte diesen Menschen 44 Jahre lang.
12: Es war eine Nachricht an eine kranke Patientin. 10 Minuten vor ihrer Überführung auf die Intensivstation. Sie hatte ihr geschrieben, welche Medikamente sie einnehmen sollte.
13: Als seine Mutter weinte ich, weil er an diesem Tag heiraten sollte, er aber stattdessen im Krankenhaus lag.
14: Seine letzten Worte an mich waren: Ich liebe dich so sehr. Mein Liebling, ich bin selbst Arzt. Ich weiß, was mit mir los ist.
7: Allgemein gilt der erste Teil von Ivan der Schreckliche als der wichtigste Film.
0: In den neu gebauten Studios wurde nur nachts gedreht, da der Strom tagsüber den Fabriken vorbehalten war. Nach Zentralasien verlegte Museen stellten Requisiten zur Verfügung und verliehen authentische Kostüme an die Schauspieler. So wurde ein außergewöhnlicher Film geschaffen, der maßgeblich zur Stärkung des Kampfgeists der Nation beitrug.
4: Siehe Gott, wir wollten keine Feindseligkeit, aber die Zeiten, in denen ein Ausländer ungestraft in unser Land einfallen kann, sind vorbei. Dieser Dolch

0: wird jene durchbohren, die Moskau herausfordern.
1: Die Nachbarrepublik Kirgisistan war ebenfalls ein Zufluchtsort für Menschen, die vor dem Krieg flohen. Noch heute, 80 Jahre später, erinnern sich hier die Menschen sehr lebhaft an die hunderte Kinder, die aus dem belagerten Leningrad gerettet wurden. Der Issyk-Kul-See, das Wahrzeichen Kirgisistans. Hunderte Kinder wurden aus dem besetzten Leningrad hierher gebracht. Erschöpft, hungrig, die Bombenangriffe knapp überlebt. Und nach langer Reise fanden sie hier Pflege, Wärme und Frieden.
2: Als wir die Nachricht erhielten, dass Kinder aus Leningrad zu uns kommen sollten, trafen wir alle nötigen Vorbereitungen. Viele Funktionäre schreckten aber vor der Verantwortung zurück. Sie fanden Ausreden, um die Kinder abzuweisen, da sie Bedenken hatten, dafür verantwortlich gemacht zu werden, falls eines der Kinder, Gott behüte, sterben sollte.
1: Die 18-jährige Toktogon Altibasarova aus dem kleinen Dorf Kurmenti schreckte vor dieser Verantwortung aber nicht zurück. Im Sommer 1942 kamen 150 Kinder aus Leningrad über den Issyk-Kul-See hier an und wurden bei ihr in Pflege gegeben.
2: Am 27. August fuhren die Leute mit Pferdewagen und Karren los, um die Kinder in Empfang zu nehmen.
1: Im Februar verließen die Kinder Leningrad und wurden in die Region Krasnodar gebracht. Dort befand sich aber bereits die Front, also wurden sie von den Behörden nach Kirgisistan weitergeleitet, um sie vor dem Krieg in Sicherheit zu bringen. Das Klima in Issyk-Kul war für seine heilende Wirkung bekannt und bot den armen Kindern, die dem Hunger und der Kälte entgangen waren, die beste Möglichkeit zur Erholung.
3: Im Dezember wurden der Hunger und die Kälte unerträglich. Wir waren sehr schwach. Meine Mutter zog sich eine Unterkühlung zu und starb binnen einer Woche. Nun waren wir drei allein. Meine kleine Schwester war 3 Jahre alt. Mein Bruder wusste, dass Waisenhäuser elternlose Kinder aufnahmen. Also brachte er uns dorthin. Er war gerade 18 geworden und am nächsten Tag wurde er eingezogen. Im Februar begannen sie damit, uns über den zugefrorenen Ladogasee zu evakuieren. Meine Schwester konnte aber nicht laufen, also ließen sie sie zurück. Ich wollte nicht ohne sie gehen, aber die Pfleger sagten mir, es sei nur vorübergehend. Du wirst sie bald wiedersehen. Sie starb schon im Sommer.
1: Die geretteten Kinder waren zwischen 18 Monaten und 11 Jahren alt. Ihre beschwerliche Reise nach Kirgisistan dauerte 6 Monate. Bemerkenswerterweise wurden die 150 Kinder nur von 2 Pflegekräften eines Leningrader Waisenhauses begleitet.
2: Als sie am Kinderheim ankamen, kamen viele Leute, um sie sich anzusehen. Darunter auch Kinder. Die Erwachsenen konnten mit dem Anblick umgehen. Die Kinder aber hatten Angst und liefen weg, denn die Neuankömmlinge waren nur Haut und Knochen. So schlimm war es. Die älteren Kinder wussten ihre Namen, viele der jüngeren aber nicht. Meine Mutter arbeitete mit den Ärzten zusammen, um deren Alter zu bestimmen und ihnen Nachnamen zu geben. Geburtsurkunden wurden herausgegeben. Das gesamte Dorf half mit. Die Menschen brachten, was sie bringen konnten, manchmal ihre letzten Reste. Kein Kind musste hungern. Alle wurden gesund gepflegt.
3: Wir hungerten bereits während der Belagerung und hatten ständig Hunger. Sie ernährten uns, so gut sie konnten. Auch die Kolchose half mit. Sie brachten Speisen, gute Mahlzeiten, Gemüse, Fleisch und andere Dinge.
1: Das Kinderheim war 10 Jahre in Betrieb.
4: Die Kinder wuchsen zu Erwachsenen heran und zogen fort. Sie schrieben ihr Briefe und nannten sie Mama Tonja. Sie reiste allein nach Leningrad, dem heutigen St. Petersburg, wo sie sich mit Überlebenden der Belagerung aus dem Kinderheim traf. Jenen, mit denen sie in Kontakt blieb, schickte sie Pakete, gefüllt mit Äpfeln aus Issyk-Kul.
1: Heute leben in Kirgisistan nur noch 12 Überlebende der Leningrad-Blockade. Marat Kutanov leitete den Bau des Denkmals, das den Überlebenden der Blockade gewidmet ist.
4: Meine Mutter, Anna Kutanova, geborene Ivanova, stammte aus Leningrad. Über die gesamte Blockade hinweg, von Anfang bis Ende, die gesamten 872 Tage, war sie in Leningrad. Sie machte ihre

0: Schulabschluss und schrieb sich am Institut für Wirtschaft und Finanzen ein. Sie wurde entsandt, um die Wirtschaft wieder aufzubauen. Meine Mutter schlug vor, in Kirgisistan ein Denkmal zu bauen, da rund 30 ihrer Familienmitglieder bei der Belagerung Leningrads ums Leben gekommen waren. Wir brachten Erde vom Piskarevskoje Gedenkfriedhof. Das Monument zeigt eine kirgisische Frau mit einem russischen Kind im Arm. 800 Frauen adoptierten Kinder aus dem belagerten Leningrad und zogen sie auf. Es gab mehrere Kinderheime in ganz Kirgisistan. Die Menschen kümmerten sich selbstlos um diese Kinder. Hier ist die Inschrift, dem noblen Volk Kirgisistans gewidmet.
1: Kirgisistan bot den Kindern nicht nur eine neue Heimat, sondern schickte auch Lebensmittel nach Leningrad selbst. Die Heimatfront unterstützte die Kriegsanstrengungen auf jede mögliche Weise. Die Menschen sammelten Pakete für die Soldaten.
0: Sie gaben alles her, sammelten Gelder für Panzer. Sogar Kinder gaben ihre Münzen her. Bauern organisierten sich, man strickte Handschuhe und warme Socken und schickte sie an die Front.
2: Kirgisische Arbeiter sammelten warme Kleidung, Handschuhe und Socken. Geschenke an die Soldaten der Roten Armee. Kleopatra Tschernova bestickte ein Handtuch mit der Aufschrift »Sei ein Held«. Es war ihr dringender Aufruf an einen unbekannten und dennoch geliebten Verteidiger des Vaterlands.
1: Der Krieg erreichte jeden Winkel der Sowjetunion. Es gab nicht einen Fleck auf der Landkarte, aus dem sich nicht Freiwillige an die Front meldeten. Im Jahr 1941 lag Tadschikistan weit im Hinterland. Dennoch bildeten sich vom ersten Tag des Krieges an vor den Rekrutierungsbüros in Duschanbe lange Schlangen. 300.000 Menschen verließen die entlegene Zentralasiatische Republik, um sich den Kämpfen anzuschließen. Jeder Dritte kehrte nicht zurück.
3: Der Leiter der Kommunistischen Partei Tadschikistans schickte ein Telegramm an das zentrale Politbüro. Was sollen wir tun? In nur 2 Tagen meldeten sich hier in Stalin mehr als 5000 Freiwillige an die Front. Allein in Stalinabad. Es gab auch Freiwillige aus Schutschand, Kulob und Kurgan-Tübey, heute Buchtar. Die Leute überrannten die Rekrutierungsstellen und verlangten, in den Kampf gegen den deutschen Faschismus entsandt zu werden. So war das damals.
4: Der Krieg brachte nicht sofort Veränderungen. Der Krieg zeigte sich hier erst, als im Oktober 1941 die ersten Verwundeten ankamen. Man gab die Anordnung heraus, wonach in der tadschikischen Sowjetrepublik Evakuierungskrankenhäuser einzurichten seien. Und im Oktober kamen die ersten Verwundeten hier an.
1: Die 22 Schulen und Krankenhäuser in der Stadt wurden in Militärkrankenhäuser umgewandelt. Das subtropische Klima, die Stille, Ruhe und die professionelle Pflege der Mediziner halfen den Soldaten bei der Genesung.
4: Die Puschkin-Schule Nummer 20 in Stalinabad war eine der ersten Schulen in Duschanbe. Es gab eine Zeit, in der dort keine Häuser standen, aber die Schule wurde dort gebaut. Sie wurde vor dem Krieg gebaut, im Jahr 1938. Die ersten Schüler, die ersten Lehrer kamen, es begann so gut. Und plötzlich Krieg. Für 2 lange Jahre wurde die Schule in ein Krankenhaus umfunktioniert. Man pflegte die Verwundeten und Amputierten. Die größte Anerkennung gebührt unseren Ärzten, die aus der gesamten Sowjetunion hierher kamen. Viele blieben in Tadschikistan.
1: Jedes Grab auf dem russischen Friedhof in Duschanbe erzählt eine Geschichte. Die genaue Anzahl der Soldatengräber ist unbekannt. Aber bei einem Spaziergang an den Grabsteinen vorbei sieht man viele rote Sterne.
4: Man sieht den Grabstein eines Soldaten, dann den eines Zivilisten, dann wieder den eines Soldaten. Ich setzte mir zum Ziel, die Namen der hier Begrabenen herauszufinden. Viele wurden namenlos begraben. Aber ich wollte nicht einfach unbekannter Soldat schreiben. Langsam wurden hier Alleen gebaut und alles wurde restauriert.

0: Zwischen 1941 und 1945 gab es in Duschanbe 22 Evakuierungskrankenhäuser. Laut den offiziellen Daten starben rund 154 Menschen, die hier begraben wurden. Weißrussland, Kasachstan, Usbekistan, Gebiet Rjasan, Ukraine.
1: Udmurtien.
0: Ja. Aus allen Regionen der Sowjetunion. Tadschikische Soldaten liegen verteilt über Russland, Weißrussland, Polen und Deutschland. Ihre Gräber werden gepflegt. Und es ist unsere Pflicht, auch jene zu pflegen, die für immer in der Erde Tadschikistans liegen werden.
1: Im Großen Vaterländischen Krieg wurden in der tadschikischen Sowjetrepublik mehrere Kavalleriedivisionen aufgestellt. Die Männer aus den Bergregionen waren ausgezeichnete Reiter. Viele wurden rekrutiert.
0: Es war einfach unmöglich, sich einen Tadschiken ohne Pferd vorzustellen. So wie heute jeder ein Auto braucht, am besten ein schickes. Damals waren es Pferde, am besten ein Edelross. Welche Pferde hatte man? Natürlich aus der Lokai-Zucht. Starke, widerstandskräftige Pferde. Die tadschikischen Kavalleristen wuchsen im Sattel auf.
2: Allgemein herrscht der Eindruck, dass der Zweite Weltkrieg ein Krieg der Maschinen und Flugzeuge gewesen sei. Das stimmt auch, ja, aber es war auch ein Krieg der Pferde. Alle kriegsbeteiligten Nationen nutzten den Pferdetransport. Pferde wurden rekrutiert wie Menschen.

0: Unser Behandlungsplan hatte nur eine Option, eine Transplantation. Ich fing an, ihr zu versichern, dass man auf jeden Fall einen Spender für uns finden würde.
1: Ich wusste nicht einmal, was es war. Ich saß da und dachte etwa 10 Minuten lang nach. Natürlich hatte ich anfangs Angst. Ich dachte sogar daran, abzulehnen.
2: Wenn wir uns die Zahl der Patienten ansehen, die sterben, weil es keinen kompatiblen Spender gab, sind das in Russland etwa 3.000 bis 4.000 pro Jahr. Das ist die Realität.
3: Zehn Leute brechen bei dir zu Hause ein und stellen dich an die Wand. Du bist wehrlos. Ich hielt all diese Leute für, ich weiß nicht, für Einbrecher?
4: Wir verstehen, dass die Trennung der Kinder von ihren Familien der letzte Ausweg ist. Zögern kann tödlich sein.
5: Ich hatte ein Treffen mit der Kinderschutzbeauftragten. Dann sagte sie, warum sollten wir sie ihnen umsonst geben? Als wäre ich in ein Geschäft gekommen, um sie zu kaufen.
6: Es ist ein großes Problem, dass die Sozialdienste keine Verantwortung für die unrechtmäßige Entfernung von Kindern aus Familien übernehmen.
0: Die Adoptivmutter rief mich an. Als sie erfuhr, dass wir vor Gericht gewonnen hatten, dass es für sie nicht funktioniert, sagte sie so etwas wie, wie bekomme ich mein Geld zurück? Sie geben es mir nicht zurück.

0: Angesichts der Besonderheiten des Krieges brachte die Rote Armee in weiten Teilen Kavallerie zum Einsatz. Daher gab es in der Roten Armee Kosakeneinheiten, die in den entsprechenden Regionen aufgestellt wurden, und Gebirgskavalleriedivisionen, die aus Zentralasien stammten und von dort an die Front verlegt wurden.
1: All das nahm ein Jahr in Anspruch. Es war nicht so, dass die Männer eingezogen und sofort an die Front geschickt wurden. Nein, sie trainierten ein ganzes Jahr. Ein ganzes Jahr. Sie mussten gut schießen können, mit allerlei Waffen, wie dem Mosin Nagant, dem Infanteriemaschinengewehr DP oder dem Maxim-Maschinengewehr. Sie wurden zu Artilleristen ausgebildet, richtige Alleskönner. Das war die berittene Infanterie.
2: Im Oktober 1941 wurde die 20. tadschikische Gebirgskavalleriedivision aus Tadschikistan zur Verteidigung Moskaus entsandt. Die Division führte eine Vielzahl von Angriffen tief hinter den feindlichen Linien durch. Sie zerschlugen die 78. Infanteriedivision der Deutschen und fügten der Division Totenkopf sowie der Division Großdeutschland erhebliche Verluste zu.
1: Nachdem die 20. tadschikische Gebirgskavalleriedivision loszog, begann man unverzüglich mit der Aufstellung der 61. Kavalleriedivision. Die Heldentaten dieser Division nahe Stalingrad bleiben unterbewertet. Als man die 6. Armee einkesselte, gab Hitler den Befehl an Manstein, sie herauszuhauen. Um dies zu ermöglichen, zog Hoth eine schlagkräftige Einheit zusammen, die einen Korridor aufbrechen sollte, um der 6. Armee unter Paulus den Ausbruch zu ermöglichen.
2: Im Dezember 1942 hielten die Kavalleristen die deutschen Panzer für 3 Tage auf, bis Verstärkung eintraf. Hierdurch konnte man den Kessel bei Stalingrad aufrechterhalten und den Ausbruch der 6. Armee unterbinden. Diese Schlacht an der Wolga markierte den Wendepunkt im Krieg. Tadschikistan wurde zu einer bedeutenden Basis im Hinterland, die aus dem Westen der UdSSR evakuierte Fabriken und Flüchtlinge aufnahm. Niemals zuvor hatte man dort so viele Neuankömmlinge gesehen. Unter den neu angesiedelten Gruppen befanden sich das Leningrader Komödientheater, Soyuz Dead Film, das Theater Voronesch und das Filmstudio Odessa. Mit dem Bau des berühmten Opern- und Balletthauses begann man im Jahr 1938 und selbst nach dem Ausbruch des Krieges wurden die Bauarbeiten nie ausgesetzt.
1: Am 17. Februar 1942 wurde das Theater mit einer großen Feier eröffnet. In meinen Händen halte ich ein beeindruckendes Programm. Leningrader Staatstheater, Saison 1942 bis 43. Dies ist ein erhalten gebliebenes Original. Schauen wir hinein. Hier sehen wir Lidia Sucharevskaya, Boris Tenin, Erast Garin, Faina Ranevskaya. Ja, Faina Ranevskaya kam nach Stalinabad, um in einem Film über den tapferen Soldaten Schwelg mitzuwirken, mit dem Titel Schwelgs neue Abenteuer.
3: Tante Adel, wenn du wüsstest, wie sehr ich im Gefängnis von unserer Badewanne träumte.
4: Die Wanne ist weg. Sie haben sie letzten Samstag mitgenommen. Du wirst dich in der Waschschüssel waschen müssen. Sieh nur, was dieser verdammte Hitler mir angetan hat. Du hast nur noch eine halbe Tante.
3: Tante Adel, wenn ich den Hitler in die Finger bekäme.
4: Was würdest du mit ihm anstellen?
3: Nichts Besonderes. Ich würde ihn mit Benzin übergießen und an allen 4 Enden anzünden. Nein, warte, nur an einem Ende, dann brennt er länger.
4: Nicht genug.
2: Anlässlich des 30. Gedenktags des Sieges wurde in Duschanbe ein großes Ehrenmal gebaut. Bis zum heutigen Tag finden dort Paraden statt.
1: Diese Treppen erinnern an die Veteranen, die in den 70er, 80er und 90er Jahren hier ankamen. Leider sind nur noch 2 der Veteranen des großen Vaterländischen Krieges hier in Duschanbe am Leben. Sie sind die einzigen, Selbstverständlich tragen die Leute, die Jungen, die hierher kommen, die Energie und die Stärke der Veteranen des großen Vaterländischen Krieges weiter. Bis heute finden hier jedes Jahr am 9. Mai Gedenkveranstaltungen statt. Wir versammeln uns hier und legen neben der ewigen Flamme Blumen nieder.
2: 1942 war nicht weniger brutal als das erste Jahr des Krieges. Zu dem Zeitpunkt war fast die Hälfte des europäischen Teils der UdSSR unter deutscher Besatzung. 3,5 Millionen sowjetische Soldaten waren in Gefangenschaft. Unter diesen Bedingungen war die Wiederaufstockung der Militärränge eine enorme Herausforderung.
5: Für die Deutschen war die Logik des Krieges klar. Sie dachten, dass das ihr Land werden würde. Sie erwarteten, dass die besetzten Gebiete ihren Kriegsaufwand tragen würden. Der Krieg sollte den Krieg versorgen. Das Ziel war es, dass das Deutsche Reich, also das deutsche Territorium, die besetzten östlichen Gebiete nicht unterstützen würde. Sie gingen vor wie eine Maschine, die die Ressourcen der besetzten Länder aufsog. Sie nahmen alles, was es zu nehmen gab. In den Dokumenten der Deutschen findet sich der Begriff Territorium, wo alles aufgegessen ist. Nichts mehr übrig.
0: Das Jahr 1942 lastete auf den Schultern der Völker Russlands und Zentralasiens.
5: Die Russische Sozialistische Föderative Sowjetrepublik war die größte Republik der Sowjetunion, sowohl in Bezug auf die Landmasse als auch auf die Bevölkerungszahl. Insofern war es selbstverständlich, dass Russen den größten Anteil des Militärkontingents ausmachten.
0: Den größten Anteil hatten ethnische Russen mit 80%. 10% waren Zentralasiaten und weniger als 1% waren Südkaukasier. Beim Vorrücken unserer Truppen boten die befreiten Gebiete neue Ressourcen. Einheiten an der Front hatten die Befugnis, Leute ähnlich wie Rekrutierungsbüros einzuziehen. Nachschubtruppen unterstützten die Ränge und sorgten für den Ausgleich. Neue Rekruten ersetzten die Verluste.
2: 1943 war für die Rote Armee ein Jahr der Erfolge. An allen Fronten rückte man vor. Nach Stalingrad zerschlug man den Feind nahe Kursk und nahm die linke Flanke der Ukraine unter Kontrolle. Mit der Befreiung des Donbass holte Russland ein wichtiges Kohlebergbauzentrum zurück.
6: Die Deutschen bauten die schwer befestigte Mois-Front auf. Sie betrachteten dies als ihre neue Grenze. Hitler bestand darauf, dass der Donbass nicht aufgegeben werde. Auch nicht vorübergehend, da die dortigen Ressourcen für seine Kriegsindustrie unerlässlich waren. Ohne sie hätte das Nazi-Regime nicht fortbestehen können. Unser Militär benötigte gerade mal 25 Tage, um den Donbass zu befreien.
2: Die Rote Armee überquerte den Dnepr. Vor ihr lagen die Kämpfe um die rechte Flanke der Ukraine und die Krim.
6: Als die Kämpfe begannen, warfen unsere Flugzeuge Handzettel ab. Mit dem Text des Liedes »Mann aus Odessa«.
3: Du stammst aus Odessa, Micha. Deshalb fürchtest du kein Leid. Du bist ein Seemann, Micha. Ein Seemann niemals weint. Du verlierst nie den Mut.
6: Odessas Befreiung war Vaters schönste Erinnerung. Es war seine Heimatstadt. Es war ihm eine große Freude, das Gefühl eines großen Erfolgs. Er tat es nicht nur für sein Land, sondern auch für seine Heimat. Hier wuchs er auf und arbeitete als junger Mann.
2: Auf dem Rückzug wandten die Deutschen die Taktik der verbrannten Erde an. Sie machten Dörfer, Brücken und Kraftwerke dem Erdboden gleich. Hunderttausende Zivilisten wurden vertrieben oder hingerichtet. Infrastruktur wurde zerstört. Nach der Befreiung aus der Besatzung der Deutschen forderten viele Menschen Rache für die Verbrechen der Nazis.

0: Meine Mutter kommt aus dem Dorf Bogoroditschnoe, unweit von Svetogorsk, Lavra. Fast alle unserer Marschälle, insbesondere jene aus der Ukraine und Weißrussland, bauten Schulen in den Gegenden, aus denen sie stammten, bevor sie ihre Datschen errichteten. Mit dem Geld, welches er zusammen mit seinen Orden erhalten hatte, baute auch mein Vater Schulen. Einschließlich einer Schule im Dorf Bogoroditschnoe.
1: Von allen Republiken war die Weißrussische Sowjetrepublik am meisten vom großen Vaterländischen Krieg betroffen. Am 22. Juni 1941 waren sowjetische Grenzsoldaten die ersten, die gegen die deutschen Truppen kämpften. Danach folgten die lange Besatzung und der Völkermord, dem 3 Millionen Menschen zum Opfer fielen.
2: Tatsächlich hat wohl jeder Weißrusse in dem Krieg einen Verwandten verloren. Deshalb ist die Erinnerung in uns so gut erhalten. Es ist die Geschichte unserer Familien, unserer Großväter und Großmütter.
1: Es war ein weißrussischer Partisan, der 1944 die Offensive der Roten Armee in Gang brachte. Er operierte hinter den feindlichen Linien und setzte wichtige Kommunikationslinien und strategisch wichtige Anlagen außer Gefecht.
2: 374.000 Partisanen und 70.000 Untergrundarbeiter. In dem besetzten Gebiet kämpfte eine Armee von fast einer 500.000 Menschen. Während der Besatzung wurden mehr als 11.000 Züge in die Luft gesprengt. Mehr als 18.000 Fahrzeuge wurden zerstört und über 500.000 Nazis getötet. All dies war den weißrussischen Partisanen und Untergrundkämpfern zu verdanken. 88 weißrussische Partisanen wurden zu Helden der Sowjetunion. Es waren aber nicht nur Weißrussen, sondern auch Kämpfer anderer Nationen, die sich hier auszeichneten.
1: Zwei Fronten. Die vordere Frontlinie und eine zweite im Rücken des Feindes. Alle kämpften für den Sieg und gemeinsam besiegte man den Feind.
2: Nicht nur Weißrussland, sondern auch Teile des Baltikums und Ostpolens wurden befreit. Die Operation im Jahr 1944 sorgte für einen Zusammenbruch der faschistischen Idee und den Sieg über die mächtige Heeresgruppe Mitte, die über Weißrussland vorrückte.
1: Im Juli 1944 wurde in Minsk eine besondere Parade abgehalten.
2: Stellen Sie sich vor, mehr als 30.000 Partisanen und Untergrundkämpfer nahmen daran teil. Der Aufmarsch wurde von Iwan Danilowitsch Tscherniachowski organisiert und war einer Militärparade sehr ähnlich.
3: Mein Urgroßvater kam in den ersten Kriegstagen ums Leben und mein Vater hat mich nach ihm benannt. Ich erinnere mich an einen Moment, als ich in der ersten Klasse war. Es war der Gedenktag der Opfer der Leningrader Belagerung. Unsere Klassenlehrerin brachte ein Stück Brot mit, klein, dunkel und hart. Sie zeigte uns, wie sich die Leningrader damals ernährten. Ich habe mein Leben lang nicht vergessen, wie schwer es damals war. Wenn wir eine Stellung oder einen Ort erstürmten, wo es besonders schwierig war, dachte ich immer, früher war es doch viel schwerer. Unsere Vorfahren haben das geschafft. Sie haben den ganzen Krieg durchgestanden, bis zum 9. Mai, bis zum Tag des Sieges. Wir werden also auch alles überwinden und alles schaffen.
4: Margo und Ilja machen sich wieder auf den Weg.
5: Du hast doch bestimmt irgendwas vor.
6: Ich schlage vor, wir fahren irgendwo hin. Wir waren im Sommer unterwegs, dann sollten wir auch im Winter reisen.
4: 5500 Kilometer mit dem Auto, von Moskau bis zum Baikalsee.
6: Augen zu, 2, 3.
4: Auf dem Weg dorthin erwarten Sie neue Bekanntschaften, überraschende Erkenntnisse und Abenteuer.
7: Prima, ich mache euch heute zu Knödelfeen.
8: Oh, du bist heute eine Knödelfee.
4: Das ist das wahre Russland, wie Sie es mit eigenen Augen sehen sollten.
8: Hier fängt Sibirien an.
6: Hurra!
9: Ja,
2: Das war der große Vaterländische Krieg. Wir hatten ein Vaterland und das war die Sowjetunion.
9: Wir versuchen, die Erinnerung an den großen Vaterländischen Krieg zu erhalten und den Lügen und Desinformationen entgegenzuwirken, die über diesen Krieg und das russische Volk in den Medien ausgegossen werden. Warum wollen wir Freundschaft mit Russland? Die Russen sagen selbst, dass es ein großer Krieg war. Und obwohl die Russen beim Erringen des Sieges das größte Opfer brachten, sagen sie, wir seien alle gleich und hätten den Sieg gemeinsam errungen. Das sagen uns die Russen. Warum sollten wir also ihre Hand der Freundschaft ablehnen? Lasst uns auf der Tatsache aufbauen, dass unsere Vorfahren in denselben Gräben lagen und gegen denselben Feind kämpften. Darauf kommt es an.
10: Für die Völker Georgiens und des Kaukasus ist der Respekt vor den Älteren ein Gesetz des Lebens. Natürlich erinnern sich die Georgier. Sie ehren die Helden noch heute. Am 9. Mai legen sie an den Gedenkstätten Blumen nieder, denn die Helden erbrachten

0: viel größere Opfer auf dem Altar des Sieges.
1: Indem sie den Faschismus besiegte, ermöglichte uns die Sowjetunion ein Leben in Frieden, Wohlstand und Entwicklung. Die Faschisten hatten mit ihrer Ideologie etwas komplett anderes vor Augen.
2: Während des Krieges versuchten die Ideologen des Dritten Reiches, die arischen Wurzeln der Völker Transkaukasiens offenzulegen, um dies politisch auszunutzen. Außerdem rekrutierten sie Einheimische, um an Hitlers Seite zu kämpfen.
3: Von Anfang an versuchten die Deutschen, ethnische Konflikte zu instrumentalisieren, um die Bevölkerung für ihre Interessen zu mobilisieren.
4: Die Deutschen hätten uns nicht verschont. Die Annahme, sie hätten die Slawen als Untermenschen betrachtet, während sie in uns Angehörige einer höheren Rasse gesehen hätten, ist falsch. Auch uns sahen sie als Untermenschen an, ebenso wie Russen und alle anderen. Basierend auf entsprechenden Dokumenten schreiben mehrere deutsche Forscher, dass, auch wenn die Deutschen nicht geplant hätten, uns zu verdrängen, sie uns niemals Autonomie oder einen eigenen Staat zugestanden hätten.
5: In Nürnberg wurden Dokumente gezeigt, die explizit belegten, dass sie die nächsten Kandidaten bei der Schaffung von Lebensraum gewesen wären. Sie wurden zu dem Glauben verleitet, sie seien Kumpane, aber man hat sie nicht darüber informiert, dass dies nur vorübergehend sein sollte. Die Deutschen hatten nicht die Absicht, die Menschen, deren sie sich vorübergehend bedienten, am Leben zu erhalten oder vom geplanten Völkermord auszunehmen.
4: Auch wenn Georgien kein Teil der Sowjetunion gewesen wäre, hätten es sich die Deutschen einverleibt. Wenn es nicht die Deutschen gewesen wären, dann eben die Türken. Und Georgien hätte nichts gehabt, mit dem es sich hätte wehren können. Also war dieser Krieg auch unser Krieg, weil die Interessen Georgiens mit denen der Sowjets und dem Rest der Welt übereinstimmten.
1: Sie werden hier keine Familie finden, aus der nicht ein Angehöriger an den Kämpfen beteiligt war. Es war der reale Faschismus. Ihn nicht zu zerschlagen, hätte die gesamte Welt ins Verderben gestürzt.
6: Mein Urgroßvater Nikolaus Mjavanadze kämpfte im großen Vaterländischen Krieg und wurde mit Orden ausgezeichnet. Darauf bin ich sehr stolz und ich werde beim Marsch des Unsterblichen Regiments ein Foto von ihm in den Händen halten. Er kämpfte in Kertsch und Simferopol. Er machte den gesamten Krieg mit und kam verwundet nach Hause. Ich bin stolz. Alle Georgier sind stolz auf ihre Großväter, weil es ein beispielloser Krieg war.
0: Diese Männer hatten einen eisernen Willen. Es waren Männer aus Stahl. Sie machten eine Menge durch, verloren aber nie ihren Glauben. Ich erinnere mich, wie ich in ihre Gesichter schaute, als ich noch ein kleiner Junge war. Sie glaubten an die Zukunft, sie vertrauten auf die Zukunft und sie glaubten an den Wiederaufstieg ihres Landes.
1: Im Kaukasus tobten die Kämpfe. Die Deutschen nahmen Wladikawkas ein und bombardierten Suchumi. Sie rückten immer näher.
0: Der Feind wollte den Transkaukasus, weil es sich um eine strategisch wichtige Achse handelte. Und sie wollten die Ölförderanlagen in Baku.
5: Öl ist das Lebensblut des Krieges. Und Deutschland brauchte davon jährlich 1 Million Tonnen. Vielleicht mehr, um den Krieg und die Einnahme Europas erfolgreich fortsetzen zu können. Wenn die Deutschen die Ölfelder in Grozny erreicht hätten, hätten sie auch auf Maikop vorrücken und Baku unter Beschuss nehmen können. Für die Energieproduktion der Sowjetunion wäre dies ein Desaster geworden.
0: Stalin entsandte Beria persönlich, um die Verteidigung im Kaukasus zu stärken und den Feind aus dem Transkaukasus herauszuhalten. Es gab mehrere georgische Divisionen, die

242., die 392. und die 414. Division. Wenn man seine georgischen Landsleute neben sich kämpfen hat, will man sich beweisen. Unter den Bergvölkern wie den Georgiern und Kaukasiern sind Würde und Ehre das Wichtigste.

0: Hallo.
1: Hallo, guten Tag.
0: Ich bin Richard.
1: Ich bin Jekaterina. Das ist Georgi.
0: Komm mal her. Ich bin Richard.
1: Guscha, das ist dein Spender, der sein Knochenmark für dich gespendet hat und dir dein Transplantat gegeben hat. Er gehört schon fast zur Familie.
2: Familien entstehen normalerweise durch Geburt und Heirat. Doch hin und wieder spendet ein Fremder einen winzigen Teil von sich und gewinnt einen neuen Blutsbruder.
0: Ich komme ursprünglich aus Kasan, Tatarstan. Ich besuchte die Luftfahrtschule und machte 2014 meinen Abschluss. Im August desselben Jahres wurde ich Spender.
1: Ihr Knochenmark wurde mit dem Flugzeug gebracht. Auf dem Beutel stand nur männlich, 25. Alles andere war überklebt, außer Kirov-Register. Sie sagten, das ist alles, was Sie wissen müssen. Das Einzige, was die Ärztin sagte, war, dass wir Knochenmark bekommen haben und keine Lymphozyten. Sie sagte, das sei sehr gut. Er ist jetzt in Remission. Das verdanken wir Ihnen.
2: Jetzt sind Richard aus Kasan und Goscha aus Sowjetsk, nahe der russisch-litauischen Grenze, wirklich wie Blutsbrüder. Sie haben jetzt sogar die gleiche Blutgruppe. Goschas Null-Positive ändert sich in Richards B-positive Blutgruppe.
1: Er ist 11. Wir leben also schon seit 4 Jahren damit. Wir haben schon Kinder sterben sehen, die zur gleichen Zeit Transplantationen hatten. Da war ein kleines Mädchen, das seine Mutter bat, ihr ein Lego-Flugzeug zu kaufen. Ihre Mutter fragte, wozu brauchst du das? Und sie sagte, ich will einfach nur ein Flugzeug. Sie hat es nicht gekauft und das Mädchen starb in der Woche darauf. Ihre Mutter kaufte das Spielzeugflugzeug und brachte es zum Grab. Sie sagte, vielleicht hätte sie überlebt, wenn ich es gekauft hätte. Wenn es so weit kommt, setzt der Verstand aus.
3: Trinke ein bisschen Wasser dazu. Rühre die Pillen um und löse sie auf. Rühre sie mit einem Löffel um. Im Moment wird ihre Gesundheit nur noch durch Bluttransfusionen aufrechterhalten. Sie gehen ein- oder zweimal pro Woche in ein regionales Krankenhaus, um Blut zu spenden. Sie machen einige Tests, um zu sehen, ob sie eine Transfusion braucht. Wenn ja, transfundieren sie Thrombozyten oder Blut, um das Hämoglobin zu erhöhen. Sobald die Indikatoren steigen und sich stabilisieren, lassen sie uns für eine Woche nach Hause gehen. Nur diese Transfusionen halten sie am Leben.
4: Hallo, wie geht's?
5: Gut.
4: Sie sind heute hier, um eine Probe zu geben?
3: Aus der Vene? Machen wir. Mach dir keine Sorgen, das wird alles gut. Es ist doch nicht das erste Mal.
5: Mama, ich will nicht.
3: Du weißt doch gar nicht, ob es aus dem Finger oder aus der Vene ist. Jetzt kommt die Ärztin und sagt es uns.
5: Ich weiß es.
3: Woher?
5: Sie sagten aus der Vene.
3: Naja, okay.
5: Nein, nein, nein.
3: Gib mir deine Hand. Es tut nur eine Sekunde lang weh. Es ist natürlich traurig. Mein Mann rief den Leiter der Bundesklinik an, in der wir behandelt wurden. Wir hatten vor, die Transplantation dort durchzuführen. Wir sagten ihm, dass es immer noch keine potenziellen Spender in der weltweiten Datenbank gibt. Sie sagen, sie suchen immer noch. Und wir hoffen, dass sie einen Spender finden. Aber bis jetzt haben sie noch keinen gefunden.

0: In späten 1990er Jahren träumten Alexander Bogatyrov und Galina Kravchenko, beide Tänzer am Bolschoi-Theater in Moskau, von einem Projekt, welches die Kunst der russischen Ballettschule im Ausland populär machen sollte.
1: Das Ziel der Bolschoi-Theaterschule war neben der Verbreitung der russischen Ballettkunst vor allem die Heranbildung von Bürgern und die Ausbildung von Fachleuten.
0: Alexander Bogatyrov und Galina Kravchenkes Traum von einer Ballettschule im Ausland erfüllte sich in der brasilianischen Stadt Joinville.
2: Ich möchte eine Tänzerin sein, die auch jene bezaubert, die von Ballett nichts verstehen.
3: Ich denke, dass das Ballett mir eine großartige und aufregende Zukunft bieten wird.
4: Ich möchte ins Ausland gehen und berühmt werden. Russland war mein größter Traum. Nach dem Schulabschluss ging ich zum Bolschoi-Theater in Moskau. Als ich den Ort betrat, dachte ich, das ist es, was ich machen will.
5: Ballett ist Liebe. Hier gehöre ich hin. Ich sehne mich nach dem Applaus. Ich sehne mich nach der Bühne.

0: Was denken Deutsche, die den Zweiten Weltkrieg erlebt haben, über russische Soldaten? Die deutsche RT-Redaktion hat ihre Leser aufgerufen, ihre persönlichen Erinnerungen an die Nachkriegszeit zu schildern. Unsere Redaktion hat unglaublich viele Briefe mit Familiengeschichten erhalten. Für die Menschen war es wichtig, ihre Geschichten mitzuteilen, und wir hatten die einmalige Gelegenheit zu erfahren, wie es wirklich war. Wir haben einen Brief erhalten, in dem beschrieben wurde, wie ein russischer Kriegsgefangener, der in einer Kolonne marschierte, einem deutschen Jungen als Dank für ein Stück Brot seinen Orden gab. Wir haben das Archiv des Verteidigungsministeriums angefragt, uns bei der Suche nach dem früheren Besitzer zu helfen. Wir haben nur einige Geschichten für unseren Film ausgewählt.
1: Добрый день. Hier ruhen Tausende, oder ich weiß gar nicht, wie viele hier ruhen, aber es ist eine Menge. Ja, die Leute, die sind so gefallen hier, die waren ja so im besten Alter häufig, so 20, 30. Герой Советского Союза. Лейтенант Ясенов И.М.
0: Wie war Ihre erste Begegnung mit den sowjetischen Soldaten?
1: Ich habe solche Uniformen noch nie gesehen. Wir kannten eine Polizeiuniform, eine deutsche. Aber eine solche Uniform noch nicht, so in Khaki-Farben. Mit diesen Schiffchen obendrauf und den roten Sternen und so. Angst hatten wir keine. In der Nähe, unweit von unserer Wohnung, wir wohnten im Zentrum, unweit des Rathauses in Frankfurt oder auf sowjetische Soldaten gestoßen, die dort eine Ruine eingerissen haben mit Kettenfahrzeugen. Das hatten wir noch nie gesehen. Auch diese Uniform, völlig neu, unbekannt. Und es hatte sich mal ergeben, dass wir von sowjetischen Soldaten dort, das waren 3-4 Leute immer ungefähr, eingeladen worden waren. Wir konnten uns nie verständigen in dem Sinn, aber sie hatten uns eingeladen zu Suppe und Brot. Und da braucht man keine Worte. Das war, und hat auch sehr gut geschmeckt, muss ich dazu sagen. Das hatte sich auch so bei mir eingebrannt ins Gedächtnis. Ein solches Brot hatte ich nie wieder essen können. Das war toll. Sie sind uns gegenüber ja völlig normal gegenübergetreten, indem sie uns eingeladen haben und gefragt haben, Mama, Papa, yes. Und das waren so die ersten.

0: Vokabeln auf Russisch, die ich wahrgenommen habe, durch diese einfache Verständigung und Fragen und durch das Essen, da waren alle, gab es keine Ressentiments oder da waren wir, ja, gut aufgehoben.
1: Eine gepflegte Anlage. So sollte es auch sein. Einige Mitbewohner trifft oder Landsleute.
0: Ja, eine sehr schöne Sache war auch, wie mich ein sowjetischer Soldat mal mit nach oben auf ein Dach mitgenommen hat. Es war kein Steildach, ein flaches, sodass es begehbar war. Und wir wühlten uns da so durch Steinhaufen und dann kamen wir auch an diese Treppenflur und weiß jetzt nicht welche Etage, aber irgendwo hatte der Treppenabsatz gefehlt. Das war ein Loch nach unten. War für mich natürlich ein bisschen, naja, wie sagt man, nicht so ganz einfach. Aber er hat mich dann genommen und am Arm hier an sich gedrückt, hat dann den Treppenlauf an der Linken gefasst und hat mich mit einem Ruck über die Klippe geholfen. Also wir sind so behandelt worden, als gäbe es gar keine Differenzen zwischen uns kleinen Deutschen und den Sowjetsoldaten. Ja, ich gedenke der vielen toten Soldaten und Offizieren der Roten Armee, die die Hauptlast des Zweiten Weltkriegs getragen haben. Und wir müssen sie

0: bin 87 Jahre alt, wohne in der schönen Stadt Dresden. 1944 in die Schule gekommen, also eingeschult worden. Unterricht hatten wir in der Schule sehr wenig, weil ständig Bombenangriffe waren. Der Krieg war noch voll im Gang. Die Russen, es waren eigentlich Vorstellungen, die wir hatten, die an großen Plakaten, da hing der russische Bär. Er hatte eine Mütze auf mit einem Stern drauf und er griff nach Kindern und nach Frauen. Also das war so das Bild, was von Russen war. Dann kamen sie. Sie zogen an unserem Haus vorbei. Meine Mutter hatte große Angst, natürlich auch alle Leute bei uns im Haus. Ich habe in einem Mehrfamilienhaus gewohnt. Alle Leute hatten Angst. Und was war? Wir kriegten zwei Offiziere. Das erste, sie kamen, also zwei Hauptleute, zwei Kapitäne. Das ist der Dienstgrad, ja, gewesen, Kapitän, ne? Das ist der Dienstgrad, ne? Der eine hat meine Mutter begrüßt, hat gesagt, guten Tag, liebe Frau, wir wollen jetzt hier wohnen. Ein Russe, der konnte Deutsch, der hat Deutsch gesprochen mit ihr. Und hat sie auch noch angesprochen. Das war natürlich etwas, was sie überhaupt nicht in ihr, was überhaupt nicht in das Weltbild passte, was sie bisher von den Russen an sich hatte. Wir haben auch oft mal zusammen gegessen. Sie haben uns dann mal auch von ihren Soldaten, Deputat, was abgegeben. Also wir waren immer eine, ich sag mal, wie eine große Familie, ja. Also sie haben auch bei uns mit an den Tisch gesessen. Wir haben gesehen, das waren ganz andere Menschen, als wie die da auf dem Plakat da gewesen sind. Weißt du, das ist das. Igor, der sowjetische Offizier, der Kapitän, der, naja, er hat mich erstmal viel, er hat mir viel von deutscher Literatur gesagt, was ich gar nicht wusste. Also von Heinrich Heine. Ein deutscher Dichter, ja, der Heinrich Heine, der aber bei den Nazis überhaupt nicht eine Rolle spielte. Er hat mir auf jeden Fall den Krieg so geschildert, wie er war. Und er hat bei mir das Bedürfnis geweckt, dass es nie wieder Krieg geben sollte.
1: Freund wahrscheinlich?
0: Ja, ja. Alle für sich ganz einfach. Er hat meinen Beitrag gelesen, in RT News meinen Beitrag gelesen. Da habe ich geschrieben, ja. Und da hat er geschrieben, Straßwutje.
2: Ja, hallo?
3: Ja, Jürgen.
2: Ja.
3: Ich grüße dich. Oder wie man sagt, wir sind auf der gleichen Frequenz. Wir empfangen und senden auf der gleichen Frequenz.

Jahrgang 41, 1941 im April geboren. Habe am 13. Februar als Vierjähriger den schrecklichen Bombenangriff auf Dresden miterlebt. In den Stadtteil Dresden-Striesen gewohnt. Und es war ein großes Haus, ein Mehrfamilienhaus. Und es kam dann zur Alarmierung die Information, alle Leute runter in den Keller, in den Luftschutzkeller. Und wir waren dort in der Dunkelheit im Keller und plötzlich alles raus, raus auf die Straße. Im Haus ist eine Brandbombe reingefallen. Da weiß ich noch, mit meinen 4 Jahren saß ich beim Vater auf den Schultern. Man hatte mir eine nasse Decke über den Kopf gehangen und nur so ein bisschen Sehschlitz hatte ich da. Und da weiß ich noch, ein schrecklicher Funkenregen. Man dachte ja, Dresden als Kunststadt, als Wissenschaftsstadt, das wird nie bombardiert. Aber leider.

Oh, da kann ich mich auch noch erinnern. Die Inschriften an den Häuserwänden, wo die Leute geschrieben haben: Mutter, wo bist du? Wir suchen dich. Und dann die Adresse. Franz, lebst du? Deine Else. Mit 6 Jahren in die Schule gekommen, das war 1947 im September. Und die Stadt war ja auch sehr stark zerstört. Und der Schulweg war ja auch die Straßen entlang, die kaputten Häuser, die Ruinen. Als ich dann mal zurückgekommen bin, war an der Ecke viele Leute standen dort und ein LKW, ein großer Weg stand dort. Ich dachte nur, neugierig, wie man als Kind ist, was haben die denn dort, was machen die denn da? Und da habe ich gesehen, Brot, das typisch russische Kastenbrot wurde dort verteilt. Und so ging ich so am Rand lang und der eine auf dem LKW oben hat mich gesehen, und hat mir dann auch als Kind ein halbes Brot gegeben dann. War ja was Außergewöhnliches. Irgendwas Gemischtes mit Sägespäne, was Gebackenes mit Sägespäne gegessen als Kind. Die Hauptsache, es macht ein bisschen satt. Aber richtiges, duftendes, warmes Brot noch. Das ist der Punkt, wo ich sage: Donnerwetter, also es gibt doch was Gutes noch. Der englische Premierminister Starmer fantasiert ja von 2028 Krieg. Der deutsche Verteidigungsminister von 2029 Krieg. Also man wird hier nur von früh bis abends mit dem Wort Krieg. Nie wieder Krieg. Das ist mehr jetzt in der letzten Zeit eine hohle Phrase geworden. Man muss das selber mal erlebt haben, wie damals die Situation war. Kann das heute nicht nachverfolgen, wenn man wieder zur Kriegstüchtigkeit aufruft.

0: Das Haus steckt voller Erinnerungen, das stimmt. Das ist, die Erinnerungen sind positive Erinnerungen dahingehend, dass sie widerspiegeln eigentlich, was ich bin. Über den Krieg hat meine Großmutter nicht viel erzählt. Mein Großvater auch nicht viel. Ich war ein aufgeweckter Junge gewesen und wollte natürlich wissen, Opa, erzähl doch mal was vom Krieg. Hat er nie. Der hat nie über den Krieg erzählt, der hat nur über die Amis geschimpft. Das sind Feiglinge. Wenn wir geschossen haben, hat er erstmal seine Flugzeuge geschickt und alles in Trümmern gebombt. Von meiner Mutter und von meiner Großmutter weiß ich eben, Magdeburg war ja zu Anfang amerikanisch besetzt, dass dann die Amis mit Jeep die Füße auf den Armaturenbrett und dann Kaugummi kauend und sich wie Bolle wie Milchwaren auf Milchwaren amüsierten, wenn sie denn so den Kindern Kaugummi zugeworfen haben und die sich drum geschlagen haben. Grund der Verhandlung der Westmächte war dann Magdeburg den Russen gesprochen und die Amerikaner sind abgezogen. Und der Russe kam dann praktisch, der hat als erstes Gulaschkanonen aufgestellt und hat an die Bevölkerung Essen verteilt. Also das war bei meiner Familie sehr prägend gewesen, den Unterschied zwischen den russischen und der amerikanischen Besatzung. Es waren ja Menschen. Und nicht so, wie die Amis denn bloß mit Kaugummi da hin und her geworfen haben. Das ist, sag ich mal, schon eine menschliche Geste, wenn ich weiß, was wir Deutschen da in Russland angestellt haben und wie die Russen sich hier aufgeführt haben. Also völlig konträr. Die Russen hier aufgetreten sind, die haben nie böse geguckt oder was weiß ich. Die waren immer freundlich zu Kindern und so weiter. Die haben immer ein gutes Wort gehabt. Ich kann, der böse Russe, so wie das heute dargestellt wird, ist nicht.
1: Hat Ihr Großvater Ihnen eine Geschichte über seine Rückkehr aus russischer Kriegsgefangenschaft erzählt?
0: Nee. Niemand in der Familie hat gesprochen über die Rolle, die mein Großvater in Russland in der Wehrmacht gespielt hat. Und darum vermute ich, oder stell die Frage, war er auch ein schlimmer Finger? Hat er sich Verbrechen mitschuldig gemacht? Ich weiß es nicht. Ich weiß nicht, ich schäme mich, sag ich in gewisser Weise, Deutscher zu sein. Die müssen sich demütig in der Ecke setzen und sich schämen, ganz ruhig sein. Als hier den Vorreiter zu spielen und hier den Dritten Weltkrieg zu provozieren. Im Grunde genommen haben wir. Wir haben ja bloß noch nicht nuklear.

0: Ja, wollt ihr einen Wodka trinken? Ich habe einen. Das ist die Familie aus der Kindheit, ja.
1: Ihre.
0: Das sind meine Eltern, ja. Ich bin geboren in Dahme, Mark. Meine Eltern, mein Vater war Pfarrer, meine Mutter war gelernte Köchin, aber sie hat dann, meine Eltern hatten wirklich Angst vor den Nazis, vor den Faschisten, dass ihnen etwas passieren könnte. Das hat sich auf eine meiner Schwestern, auf die Jüngere, übertragen. Die war also, die ist 44 geboren und die wollte nicht essen. Und als die Rote Armee nach Dahme kam, löste sich die Spannung von meinen Eltern. Mein Vater erzählte mir, dass er, als er gehört hat, dass die Rote Armee am Rand von Dahme war, dass er ihnen entgegengelaufen ist. Und da ich war ja noch nicht geboren, ich bin ein Friedenskind dann. Ich bin nach dem Krieg geboren. Und meine Schwester spielte mit einer Handgranate. Und ein russischer, sowjetischer Soldat hat ihr das Leben gerettet. Das hat mir meine Schwester, wir haben gestern noch mal telefoniert und da sagt sie, ja, der hat mir das Leben gerettet. Also das. Mein Vater war Pfarrer und er hat im Pfarrhaus gewohnt. Und im Pfarrhaus war Platz und da ist die Kommandantur, hatte ihren Sitz. Mein Vater und der katholische Pfarrer, die haben sich dann eben mit Hilfe der Roten Armee um die Flüchtlinge gekümmert und 1000 Flüchtlinge täglich mit einer warmen Mahlzeit versorgt.
2: Wie haben Sie sich die beiden kennengelernt, ein Pfarrer und ein sowjetischer Kommandant?
0: Ich denke, so von Mensch zu Mensch ist das manchmal ganz einfach, wenn man die Probleme in Angriff nimmt. Und es bestand auch beiderseits keine Berührungsangst. Die beiden sind sich einfach mit großer Achtung begegnet.

Ich bin einige Wochen zu früh geboren, aufgrund einer russischen Kinokomödie, Rette sich wer kann. Auf Deutsch, Polasate Reis, auf Russisch. Meine Mutter hat im Kino so sehr gelacht, dass die Wehen einsetzten und dass sie aus dem Kino ins Krankenhaus gebracht werden musste. Und da habe ich festgestellt, dass meine Familie durch die beiden letzten Weltkriege, den ersten und den zweiten, eigentlich sehr gelitten hat. Also diese zwei Kriege haben die Familien so getroffen, dass mein Vater auch immer gesagt hat, also alles andere, aber nie wieder Krieg. Sowas wollen wir nicht mehr.

War das der Entlassungsschein meines Großvaters aus der Kriegsgefangenschaft in Kirovo-Bad 1946? 1945 marschierten dann die Amerikaner zuerst in Schmölln ein, für 6 Wochen. Aus dieser Zeit hat mein Vater nicht viel erzählt, nur die Geschichte, wie einmal ein betrunkener amerikanischer Panzerfahrer ihn mit seinem Panzer einen Berg hinunter, einen Weg, aber einen Berg hinunter verfolgt hat, als er nach Hause ging und dabei mehrere Bäume angefahren hatte im Zickzackkurs. Er hat die Geschichte später aufgeschrieben und mir die Bäume auch noch gezeigt. Also das war das einschneidende Erlebnis. Als die Sowjetarmee einmarschierte, dann wurden die Verhältnisse etwas geordneter. Es gab einen Stadtkommandanten, wie das ja dann überall so war. Das ist mein Vater. Das ist der Ausweis in seinem Ingenieurstudium. Er ist delegiert worden von seinem Werk, von dem sowjetischen Direktor der Werkzeugmaschinenfabrik Schmölln. Das hat ihn sein ganzes Leben lang dankbar gemacht, dass er der Erste überhaupt in seiner Familie seit 100 Jahren eine gehobene Ausbildung machen konnte. Na, weil sich der Direktor, der sowjetische Direktor, für ihn eingesetzt hatte und weil er für diese Ausbildung auch nichts bezahlen musste. Natürlich haben meine Eltern erzählt in den letzten Jahren des Krieges, dass da erzählt wurde, wenn der Russe kommt, er wird euch alle umbringen und keiner wird am Leben bleiben und Deutschland wird zerstört werden. Und heute wird ja wieder versucht, mit einer primitiven Redeweise, sage ich so, mit primitiven Ausdrücken zu sagen, der Russe ist schon immer unser Feind gewesen. Das kann aber eigentlich nur im Westen Deutschlands funktionieren, weil zumindest im Osten Deutschlands die Menschen, die so alt sind wie ich oder noch älter, es gesehen haben, dass das nicht so war. Natürlich bin ich aufgeregt. Und natürlich weiß ich nicht, wie alles aufgenommen werden wird. Oder ob vielleicht alle denken, sitzt die da, was erzählt die denn da einen Blödsinn die ganze Zeit? Aber eigentlich bin ich auch dankbar für die Möglichkeit. Also ich wollte einfach der russischen Bevölkerung sagen, wir haben es nicht vergessen und wir möchten eigentlich in Frieden leben. Und Frieden ist das Einzige, was zählt, ist Frieden. Спасибо вам большое.

Dies ist nur ein kleiner Teil der Briefe, die uns erreicht haben. Aber jeder von ihnen ist ein wichtiges historisches Zeugnis, das es uns ermöglicht, die Fakten zu bewahren und zu verhindern, dass die Geschichte umgeschrieben wird. Wir werden auf jeden Fall ein Buch veröffentlichen, das auf diesen Briefen basiert. Und wenn die Redaktion weitere Briefe erhält, wird noch ein zweites oder sogar ein drittes Buch erscheinen. Fortsetzung folgt.

0: Gehen wir. Das sind unschuldige Zivilisten. Prozent von ihnen wurden durch die Kämpfe getötet. Die Leute schrien, was tut ihr? Wir sind Ukrainer. Und sie sagten, Ukrainer, einen Dreck seid ihr. Und das war alles.
1: Haben sie das beim Rückzug getan?
0: Ja, beim Rückzug.
1: Was ist der Sinn?
0: Ich weiß es nicht. AA Saporozhets. Das ist das älteste Grab vom 27. Oktober.
2: Ich bin früh morgens aufgestanden, ging nach draußen und da hörte ich einen Schrei. Raus aus dem Haus und sowas. Sie haben alle an die Wand gestellt und angefangen zu schießen. Meine Schwiegertochter schrie, was tut ihr? Wir sind doch... Aber er hat einfach losgeschossen und das war's.

0: Der bedeutendste Gerichtsprozess der Weltgeschichte. Die Strafverfolgung der Kriegsverbrecher des Dritten Reiches.
1: Die sowjetische Anklage verfügt über umfangreiches Beweismaterial, das dem Gericht vorgelegt wird.
0: Innerhalb von 10 Monaten wurden genügend Beweise gesammelt, sodass heute, 80 Jahre später, niemand mehr daran zweifeln kann, dass Faschismus und Nationalsozialismus das größte Übel sind, das der menschliche Geist hervorbringen konnte.
2: Wir betrachten Nürnberg als einen Triumph der Gerechtigkeit, weil die Verbrechen der Nazis eindeutig bewiesen wurden.
0: Die Hauptanklagepunkte lauteten Verbrechen gegen den Frieden, Verbrechen gegen die Menschlichkeit und Kriegsverbrechen und Verschwörung zum Angriffskrieg.
3: Der Begriff Völkermord wurde nicht in das Urteil des Nürnberger Tribunals aufgenommen.
2: Im Rechtsspruch der Nürnberger Prozesse wird jedoch anerkannt, dass es einen Plan gab, die besetzten Gebiete der Sowjetunion von ihrer ursprünglichen Bevölkerung zu säubern, um sie anschließend durch Deutsche zu kolonisieren.
4: Der große Vaterländische Krieg war in der Tat ein Krieg, in dem die physische Vernichtung der Völker der UdSSR auf dem Spiel stand.
3: Eine endgültige Antwort auf die Frage, ob ein Völkermord stattgefunden hat oder nicht, ist nur möglich, wenn alle verfügbaren Beweise zusammengetragen werden.
0: Russische Historiker, Archivare und Suchgruppen haben eine Karte erstellt, auf der die Orte markiert sind, an denen die Nazis während des großen Vaterländischen Krieges abscheuliche Gräueltaten begangen haben.
3: Genau das sollte uns das Ausmaß und die Art dieser Verbrechen vor Augen führen und jeden möglichen Zweifel ausräumen. Diese Karte ist dokumentarisch. Das Besondere daran ist, dass jeder auf dieser Karte markierte Punkt durch ein konkretes Dokument belegt ist. Hinter jedem dieser Punkte stehen Menschenleben.
0: Bereits im Jahr 1941, unmittelbar nach dem Einmarsch und der Besetzung der ersten Ortschaften, Dörfer und Städte, wurden einfache Zivilisten unglaublich grausam behandelt.
2: Die Nazi-Führung hatte am Vorabend des Einmarsches in die Sowjetunion die recht klare Absicht, die Völker der UdSSR zu dezimieren. Und man hatte eine Vorstellung davon, wie dieses Ziel erreicht werden sollte. Das Einzige, was sie an den Slawen unmittelbar erschreckte, war ihre enorme Zahlenstärke. Und in der Nazi-Führung wurde ständig darüber gesprochen, dass diese riesige biologische Masse über ihnen schwebte. Sie stellte allein schon durch ihre Größe eine Bedrohung dar, weshalb sie radikal dezimiert werden musste.
5: Die Berichte über die von den Nazis in den besetzten Gebieten begangenen Verbrechen trafen schon in den ersten Wochen nach Beginn der Invasion durch Hitler Deutschland bei der Regierung ein.
4: Der Dezember 1941 wurde entscheidend für das Verständnis der gezielten Völkermordpolitik durch die Landung auf der Krim, auf der Halbinsel Kertsch und die Entdeckung des Bagerowo-Grabens, wo Massenhinrichtungen stattfanden.
6: Das Umland der Stadt Kertsch. Die Ausgrabungen dieses Panzergrabens wurden am 31. Dezember 1941, einen Tag nach der Befreiung der Stadt, fotografiert. Auf diesem Gelände wurden 7000 Einwohner von Kertsch ermordet. Hier wurden die Leichen von 245 Kindern gefunden. Dieser Mann fand seine Tochter, seine Frau und seinen Sohn im Graben.
0: Die Liste der brutal ermordeten Menschen, darunter auch Kinder, umfasste 50 Seiten. Damals wurde erstmals in den Zeitungen eine Note des Außenministers Molotow veröffentlicht, die die schreckliche Wahrheit über die Kriegsführung auf sowjetischem Gebiet enthüllte. Eine Woche später erschien ein weiterer Artikel in den Zeitungen. Im befreiten Kalinin, dem heutigen Twer, wurde dieses Dokument unter den Unterlagen der Gestapo gefunden. Und die Menschen konnten den geheimen Befehl von General Reichenau mit eigenen Augen sehen.
4: Reichenau war der Befehlshaber der 6. Armee und ein Favorit des Führers. Er unterzeichnete Befehle, wonach man sich gegenüber der Bevölkerung auf eine bestimmte Art und Weise verhalten sollte. Man dürfe niemanden verschonen, denn dafür sei man nicht hierher gekommen. Das heißt, diese Gewalt wurde gezielt entfesselt und es war später unmöglich, sie wieder einzudämmen.
0: Deutschland hatte nicht die Absicht, auf sowjetischem Gebiet irgendwelche Regeln der Kriegsführung einzuhalten. Jegliches Leben wurde ausgelöscht. Die Faschisten eroberten blitzschnell riesige Gebiete.
4: Im Jahr 1941 war die Wehrmacht weltweit führend beim Aufbau eigenständiger mechanisierter Verbände. Die Wehrmacht verfügte über Panzerverbände mit einer Stärke von 150.000 bis 200.000 Mann. Und diese riesige Masse an Menschen und Technik war in der Lage, bis zu 100 Kilometer pro Tag zurückzulegen.
0: Bis Mitte des Jahres 1942 befand sich fast die Hälfte des europäischen Teils der UdSSR unter faschistischer Besatzung.
5: Juli bis August 1942, das war die kritischste Phase des Großen Vaterländischen Krieges. Und dennoch wurde zu dieser Zeit der Vorschlag gemacht, eine Kommission zur Erfassung der Verbrechen in den besetzten Gebieten einzurichten. Wie stark müssen die Menschen in diesen Tagen an den Sieg geglaubt haben? Es wirkt einfach unfassbar.
0: Bis Mitte 1942 stand fast die Hälfte des europäischen Teils der UdSSR unter faschistischer Besatzung.
5: Nikolai Schwernik, erster Sekretär des allrussischen Zentralrats der Gewerkschaften, wurde zum Leiter der Kommission ernannt. Ihr gehörten außerdem Politbüromitglied Stanow, 5 Akademiker verschiedener Fachrichtungen, der Schriftsteller Alexei Tolstoi und als Kirchenvertreter der Metropolit von Kiew an.
0: Die Geschäftsordnung der Kommission war bis zum Frühjahr 1943 vollständig verabschiedet worden.
5: Im Laufe der Jahre haben die Regionen rund 54.000 Berichte zur Erfassung an die Zentrale übermittelt, basierend auf Zeugenaussagen und Aussagen der Opfer.
3: Die von der außerordentlichen Staatskommission gesammelten Beweise bedurften keiner Überprüfung und wurden später vor dem Nürnberger Tribunal zugelassen.
0: In den von der Kommission gesammelten Unterlagen war neben der Schadensberechnung auch die Ermittlung der Namen der Täter vorgeschrieben.
5: Die Namen bestimmter Komplizen, sei es unter unseren Bürgern oder unter den Deutschen bzw. deren Verbündeten, den Ungarn und Rumänen.
3: Gerade für Verbrecher dieser Art wurde die Todesstrafe durch Erhängen eingeführt. Und wenn wir uns an die Art der Hinrichtung erinnern, die beim Nürnberger Prozess angewandt wurde, war das auch Tod durch Erhängen. Diese Ähnlichkeit spricht dafür, dass in der Tat eine rechtliche und wissenschaftliche Grundlage vorhanden war. Daran haben unter anderem unsere ausgezeichneten Juristen mitgearbeitet.
0: Der erste Prozess gegen Nazis und ihre Komplizen fand Mitte Juli 1943 in Krasnodar statt.
7: Heute lässt das sowjetische Gesetz seine strafende Hand auf die Köpfe der faschistischen Söldner und Handlanger niedergehen. Morgen steht das historische Urteil bevor. Das Gericht der freiheitsliebenden Völker wird sein unerbittliches Urteil über die blutrünstigen Herrscher Hitler-Deutschlands und all ihrer Komplizen fällen. Diese Menschenfeinde, die die Welt in den blutigen Abgrund des gegenwärtigen Krieges gestürzt haben.
0: Der Prozess war öffentlich. Die Verbrecher wurden auf einem öffentlichen Platz erhängt. Etwa 50.000 Menschen kamen dorthin. Während des Krieges fanden 3 solcher Prozesse statt. Später wurden sie als sowjetische Nürnberger Prozesse bezeichnet. Nach dem Krieg gingen die Prozesse weiter. Die Verbrecher wurden weltweit gesucht und vor Gericht gestellt.
2: Die damaligen Gerichtsverfahren dienten dem Zweck, die vor Gericht stehenden Angeklagten zu verurteilen und der Bevölkerung zu zeigen, dass Gerechtigkeit hergestellt worden war.
0: Heute, 80 Jahre nach dem Sieg über den Nazismus, finden erneut Prozesse statt. Dort werden erneut die Zeugenaussagen der Opfer des Nazismus verlesen. Denn neben der Verurteilung ist es notwendig, die Taten rechtlich zu bewerten. Auch wenn niemand mehr am Leben ist.
4: Leider wurde nicht alles aufgeklärt. Ein großes Problem im Zusammenhang mit dem Völkermord, gerade am sowjetischen Volk während des Großen Vaterländischen Krieges, ist, dass die Ermittlungen nicht zu Ende geführt wurden.
0: Der Batetzky-Bezirk in der Region Nowgorod. Vor dem Krieg lebten hier 29.000 Einwohner. Nach der Befreiung von der deutschen Besatzung waren es nur noch etwa 5.000.
4: 1944, unmittelbar nach der Befreiung, begann die ASK mit der Aufnahme von Zeugenaussagen. Überlebende wurden zu den Orten geführt, um zu zeigen, wo die Kriegsverbrechen begangen worden waren. Gräber wurden exhumiert, um das Vorhandensein von sterblichen Überresten von Zivilisten zu bestätigen, die anschließend wieder bestattet wurden. Diese Massenhinrichtungsstätten sind bis heute unverändert geblieben.
8: Die Gruben waren bis zum Rand mit Toten gefüllt. Da waren Fachleute, Militärchirurgen, die die Todesursache feststellen sollten. Es gab Schusswunden am Kopf und am Hals. Das heißt, es waren alles Erschießungen. Das wurde festgestellt. Es gab Stichwunden, außerdem viele zerhackte und gebrochene Knochen.
0: 1947 fand hier der Prozess gegen Nazis und ihre Kollaborateure statt. Sie hatten im nahegelegenen Dorf Jesternaja Gorka Massenerschießungen an unschuldigen Zivilisten verübt.
8: Ich habe mit den Bewohnern von Jesternaja Gorka gesprochen. Ich habe das noch gut in Erinnerung. Sie erzählten mir, dass man während des Krieges den Namen Jesternaja Gorka nur flüsternd und voller Angst aussprach. Und sie sagten, dass sie sich sogar davor fürchteten, ihn laut auszusprechen. Wenn jemand abgeholt wurde und man hörte, dass er nach Jesternaja Gorka gebracht wurde, wusste man, es gab kein Zurück.
4: Erschossen wurden sie von Kollaborateuren, das heißt von heimischen Verrätern, die zeigten, in diesem Haus wohnt der Vorsitzende des Dorfrats mit seiner Familie, hier leben Kommunisten, dort lebten Juden und so weiter.
9: Matwejew Wassili Jefimowitsch mit seiner Frau, Opa Wassi. Er wurde in den Untergrund versetzt. Er war Vorsitzender des Dorfrats des Nachbardorfes aus Mokritz. Wolkow hieß er und er hat sie verraten. Die alle und noch eine, Maslakova. Sie arbeitete auch im Dorfrat und er hat sie verraten und sie wurden erschossen. Genau, in Jesternaja Gorka dort. Es war hart.
4: »2019 entdeckte die Suchgruppe Novgorodets der Suchexpedition Dolina hier das erste Massengrab mit Zivilisten. Dort lagen 7 Menschen. Bei ihnen befanden sich zivile Kleidung, Knöpfe und irgendwelche Halsketten. Als wir dann begannen, das gesamte Gebiet zu untersuchen, fanden wir direkt entlang dieser Straße weitere Gruben mit Zivilisten und Kindern.« Insgesamt wurden die Überreste von mehr als 520 Menschen gefunden. Das Schlimmste ist natürlich, die Kinder zu bergen. Denn wenn man ein Kind heraushebt und dort einen von einer Kugel durchschossenen Schädel sieht, naja, wieso? Das Kind hatte diese Welt noch nicht einmal begreifen können und wurde bereits von den Henkern brutal ermordet.
0: Anlass für das aktuelle Gerichtsverfahren waren die furchtbaren Funde der Suchmannschaften. Gemeinsam mit dem Untersuchungsausschuss wurde festgestellt, dass die Zahl der getöteten Zivilisten höher ist als in den Archivunterlagen angegeben.
8: Es schalteten sich der Untersuchungsausschuss, die Staatsanwaltschaft und das Verteidigungsministerium ein. Beweise wurden gesammelt und im Oktober 2020 erkannte ein Prozess vor dem Soletzki-Bezirksgericht in Batetskaya die NS-Verbrechen hier als Völkermord an.
10: Die neu aufgedeckten Verbrechen, die in den Jahren 1942 und 1943 begangen wurden, sind als Völkermord an den nationalen und ethnischen Gruppen, aus denen sich die Bevölkerung der UdSSR zusammensetzte, sowie an den Völkern der Sowjetunion anzuerkennen, und zwar als Teil eines Plans, der in der Absicht Nazi-Deutschlands bestand, das befreite Gebiet mit Deutschen zu besiedeln.
0: Nach dem Prozess in der Region Nowgorod wurden ähnliche Ermittlungsmaßnahmen auch in anderen Regionen durchgeführt.
11: Der Nordwesten ist eines der Gebiete, die die Nazis als Versuchsfeld für die Umsetzung des Generalplans Ost nutzten.
12: Als ich klein war, gingen wir auf den Hauptplatz der Stadt zur Siegesparade. Kriegsveteranen marschierten an uns vorbei. Die Augen der Menschen strahlten vor Freude. Die Menschen trugen Georgsbänder und Blumen. Alle waren von festlicher Stimmung und Freude erfüllt. Wenn im Fernsehen die Siegesparade lief, weinte mein Großvater oft. Er ist ein kräftiger Mann der alten Schule, kräftiger als ich und einen halben Kopf größer, aber er feierte den Tag des Sieges mit Tränen in den Augen. Erst als ich 15 15 oder 16 war, begann ich zu verstehen, was das bedeutet, wie schwer sie es damals hatten. Wir bringen unseren Sieg näher, genau wie unsere Urgroßväter und Großväter. Wir

0: sind auf dem richtigen Weg und dürfen davon nicht abweichen. Denn der Tag des Sieges ist der wichtigste Feiertag für unser riesiges Land.
1: Und dabei hat er sich bei einem Kind angesteckt.
2: Er rief mich zum letzten Mal an. Es war mein Geburtstag. Er sagte, Mama, verzeih mir. Und das war alles.
3: Ich weiß, dass mein Vater sich mit diesem Virus im Krankenhaus angesteckt hat. Er hatte einen Patienten mit Verdacht auf Covid transportiert. In den USA sagt man Verdacht, wenn ein Patient Covid hat. Sie liebte diesen Menschen 44 Jahre lang.
4: Es war eine Nachricht an eine kranke Patientin. 10 Minuten vor ihrer Überführung auf die Intensivstation. Sie hatte ihr geschrieben, welche Medikamente sie einnehmen sollte.
5: Als seine Mutter weinte ich, weil er an diesem Tag heiraten sollte, er aber stattdessen im Krankenhaus lag.
6: Seine letzten Worte an mich waren: Ich liebe dich so sehr. Mein Liebling, ich bin selbst Arzt. Ich weiß, was mit mir los ist.
1: Nazi-Deutschland zog nach Osten, um Lebensraum zu erringen. Und speziell für diejenigen, die diese kaum verschleierten Andeutungen vielleicht nicht verstanden hatten, schrieb Adolf Hitler, dass er unter Lebensraum Russland und die ihm unterstellten Randstaaten, also die Sowjetrepubliken, verstehe.
7: Wenn man unsere Regionen betrachtet, die unter Besatzung standen, Pskow, Nowgorod, Leningrad, gab es praktisch in fast jedem Dorf Lager. Mal waren sie groß, mal klein, aber Lager gab es überall.
1: In den ersten Monaten des Krieges geriet fast die Hälfte der gesamten Roten Armee in deutsche Gefangenschaft.
8: 1941 gingen Schätzungen davon aus, unter anderem auf Basis von Daten, die unmittelbar nach den Ereignissen erhoben wurden, dass etwa 3,5 Millionen Menschen in Gefangenschaft geraten sein könnten. Das Problem war ja, dass diese Menschen als vermisst galten. Dabei kamen einige ums Leben, andere gerieten in Gefangenschaft und starben dort.
9: Unter uns ist jetzt Eis, macht das Fahren schwer.
1: Hier in der Region Pskow, 3 Kilometer von der Stadt Dno entfernt, befand sich eines der Lager für sowjetische Kriegsgefangene. Es erstreckte sich über mehr als 1500 Quadratmeter und war von 2 Reihen Stacheldraht umzäunt. Dieses Lager existierte während der gesamten Zeit der deutschen Besatzung bis 1944. Die Sterblichkeitsrate der Gefangenen lag bei 30 und mehr Menschen pro Tag.
9: Hier müssen wir von der Hauptstraße abbiegen. Wir fahren dorthin, wo sich die Baracken für Kriegsgefangene befanden. Es waren Sommerbaracken. Und die Menschen hier erfroren praktisch. Hier gibt es keine Straßen mehr. Als hier 1945 vor den Nürnberger Prozessen Ausgrabungen stattfanden, grub man jeweils ein Grab aus. Anhand der Anzahl der Gräber und der Leichen in jedem Einzelnen konnte man die ungefähre Zahl der an dieser Stelle begrabenen Kriegsgefangenen bestimmen.
1: Laut den Protokollen von 1945 liegen in 2 Massengräbern rund 25.000 Tote.
8: Der Umgang mit Kriegsgefangenen war Teil dieses Völkermordplans. Es gab Befehle über eine besondere Gerichtsbarkeit im Osten. Später, nach dem Krieg, versuchten einige deutsche Militärführer sich zu rechtfertigen, indem sie sagten: Wir hatten nicht damit gerechnet, dass wir so viele Gefangene haben würden. Nun, erstens, warum nicht? Ihr habt damit gerechnet, dass die Rote Armee 150 Divisionen gegen die Wehrmacht aufstellen würde. Das hat sie auch, und ihr habt sie gefangen genommen. Wieso wollt ihr nicht vorbereitet gewesen sein? Nein, das sind alles nutzlose Ausreden. Die Realität sah so aus, dass die Gefangenen gezielt gefoltert und ausgehungert wurden, indem man den Einheimischen verbot, sie zu versorgen. Es gab keinerlei organisatorische Hindernisse, und die Einheimischen selbst erklärten sich bereit, für die Versorgung mit Lebensmitteln zu sorgen. Trotz der eigenen Lage, die in dieser Hinsicht recht schwierig war, waren sie bereit, die Gefangenen zu versorgen. Aber sie wurden davon abgehalten.
7: Hier ist alles mit Schnee bedeckt, aber hier sind persönliche Gegenstände, Stiefel. Alles liegt jetzt unter dem Schnee. Genau hier wurden bei den Arbeiten der letzten 2 Jahre in diesen Gruben am Rande des Lagers etwa 80 Erkennungsmarken gefunden. Davon konnten bisher 30 identifiziert werden. All diese Namen gehören Vermissten.
1: Ein weiterer Beleg dafür, dass auch die unmenschliche Behandlung von Kriegsgefangenen als Völkermord zu werten ist, liegt darin, dass Deutschland bereits 1929 die Konvention über die Behandlung von Kriegsgefangenen unterzeichnet hat.
8: Wer dieses Abkommen unterzeichnet, verpflichtet sich, die Gefangenen auf bestimmte Weise zu behandeln, unabhängig davon, ob der Gegner dieses Dokument unterzeichnet hat oder nicht. Dabei wurden natürlich Gefangene, die im Westen gefangen genommen wurden, darunter auch Piloten von Bombern, die deutsche Städte bombardiert hatten, ganz anders behandelt. Man befürchtete Maßnahmen, die die westlichen Alliierten nach dem Krieg ergreifen könnten.
7: Meine Verwandten waren Partisanen und Widerstandskämpfer. Mein Großonkel Fjodor Davidow kämpfte zusammen mit seinen Schwägern Kapustin und Skripowski. Ich habe 3 Jahre lang akribisch Informationen gesammelt und all das hat mich hierher geführt. Von November 1941 bis Februar 1942 verübten sie hier Sabotageakte. Sie bekamen Arbeit im örtlichen Depot und arbeiteten mit Anastasia Bisenjek, Heldin der Sowjetunion, zusammen, die sie mit Minen versorgte, die sie unter Zügen anbringen sollten. Dann, im Februar, verriet sie ein ehemaliger Kamerad aus ihrer Partisaneneinheit an die Deutschen. Sie wurden eine Woche lang im Büro des Kommandanten gefoltert, hinter das Kulturzentrum abgeführt und erschossen. Ihre Leichen wurden auf einen Karren geladen, zu diesen Gruben gebracht und dort abgeladen. Und das war's. Wir führen Suchaktionen durch, um gefallene Soldaten zu identifizieren. In letzter Zeit wurde viel Arbeit geleistet, um Zivilisten an den Orten zu identifizieren, an denen sie getötet wurden. Opfer der Verbrechen der Nazis und ihrer Kollaborateure. Das Thema der Lager und der Zivilisten war lange Zeit in Vergessenheit geraten. Aber auch sie waren Menschen, Opfer. Unsere Mitbürger, die es ebenso verdienen, gefunden und gemäß unseren Traditionen und unserem Glauben würdig bestattet zu werden.
1: Im Jahr 2021 wurden an ähnlichen Stätten in allen Bezirken der Region Pskow Daten erhoben. Die forensische Untersuchung der geborgenen Überreste führte zu einem weiteren Gerichtsverfahren, in dem festgestellt wurde, dass die Nazis vorsätzlich gehandelt hatten.
10: Bei der Zusammenstellung von Beweisen, um zu belegen, dass es sich um einen Völkermord handelte, stützten wir uns auf Archive, die nach der Befreiung der Region Pskow angelegt wurden. Jeder Bezirk dokumentierte die Gräueltaten der Nazis. Anhand dieser Aufzeichnungen konnten wir bestätigen, dass 75.000 Zivilisten getötet wurden, darunter 3.400 Kinder. 392.000 Kriegsgefangene wurden getötet und fast 200.000, genauer gesagt 192.000 sowjetische Bürger wurden im Baltikum und in Deutschland zur Zwangsarbeit gezwungen.

0: erheiterten ihn erheblich.
1: Deutsche Wirtschaftswissenschaftler waren vor allem wegen einer drohenden Hungersnot besorgt, da dem Land ein katastrophaler Getreidemangel drohte. Infolgedessen begann das Dritte Reich, Pläne zu entwickeln, die die Sowjetunion als Nahrungsquelle betrachteten.
0: Der leitende Agrarexperte für die Kriegsplanung war Herbert Backe. Als gebürtiger Russlanddeutscher aus Batumi sprach er fließend Russisch. Der ausgebildete Agrarwissenschaftler hatte seine Dissertation über den russischen Getreideanbau verfasst. Backes Idee war einfach. Er zeigte Hitler, dass die Wirtschaft der UdSSR auf die fruchtbaren Schwarzerdeböden im Süden angewiesen war, um den industriellen Norden und Osten zu versorgen. Würde die Logistik unterbrochen und die Nahrungsmittel aus dem russischen Süden nach Deutschland abtransportiert, würden die Waldgebiete verhungern. Es käme zu einer Massenhungersnot. Backes Strategie wurde von allen Führungsspitzen des Dritten Reiches übernommen und befürwortet. Denn sie galt einerseits als Schlüssel zum Sieg im Krieg und andererseits zur Erreichung des langfristigen Ziels, den Lebensraum von sogenannten minderwertigen Rassen für eine künftige deutsche Kolonisierung zu räumen. Hermann Göring, Backes Vorgesetzter, leitete den Wirtschaftsbereich. Und natürlich kannte er alle Einzelheiten des Plans und sagte, in diesem neuen Krieg werden, wenn überhaupt, nicht die Deutschen hungern. In diesem Winter werden 20 bis 30 Millionen Russen sterben.
1: Die Pläne zur systematischen Auslöschung der sowjetischen Bevölkerung wurden als Hungerplan bezeichnet.
2: Um den Hungerplan vollständig umzusetzen, mussten die Nazis die Linie Archangelsk-Astrachan erreichen und fast das gesamte wichtige Agrarland der Sowjetunion einnehmen.
1: Rostow am Don litt während des Krieges zweimal unter der Besatzung durch die Nazis. Das erste Mal war im November 1941. Die Einheimischen nannten es die Blutige Woche. Der Roten Armee gelang es bald, die Invasoren zu vertreiben. Doch im Sommer 1942 kehrten die Nazis zurück, diesmal für ein halbes Jahr.
3: Die Region Rostow, reich an Weinbergen, Weizenfeldern und fruchtbarem Boden, musste von der einheimischen Bevölkerung gesäubert werden. Nicht nur von Erwachsenen und älteren Menschen, sondern auch von Kindern, was das Schrecklichste daran ist. Denn diese würden irgendwann versuchen, ihre Eltern zu rächen. Das war die mittelalterliche Logik der Nazis. Diese fruchtbaren Gebiete sollten mit Europäern neu besiedelt werden.
4: Diese Verbreitung von Angst und Schrecken sowie die Vernichtung fanden in riesigem Ausmaß statt. Die Menschen lebten in ständiger Todesangst.
1: Die Einsatzgruppe C war in der Region Rostow tätig. Unter dem Vorwand, Partisanen zu bekämpfen, vernichteten sie ganze Dörfer mitsamt ihren Bewohnern. Diese Einheiten wurden als Todesschwadronen bekannt.
2: Die Nazis erließen Befehle, wie vorzugehen sei. Die Strafbataillone handelten nach dem Prinzip der kollektiven Verantwortung. Sie löschten ganze Dörfer aus und vermieden den Kontakt mit Partisanenkämpfern. Hätten sie in den Wäldern gekämpft, hätten sie getötet werden können. Also brannten sie Dörfer unter dem Vorwand nieder, den Partisanen ihre Stützpunkte zu entziehen, was meist nicht der Fall war. Dies war gängige Praxis, gefördert durch das Nazi-Kommando, das diesen aus allen Teilen des Landes rekrutierten Strafbataillonen freie Hand ließ.
1: Nach dem Krieg in den 1970er Jahren wurde der Nazi-Kollaborateur Iwan Gwozdecki in der Region Rostow vor Gericht gestellt. Bei den Verhören schilderte er die Massenmorde in Salzk. Seine Aussage wurde kürzlich freigegeben und diente Suchteams als Grundlage für ihre Arbeit.
5: Nach dem Krieg machte er eine beachtliche Karriere, wurde sogar Vorsitzender einer Kolchose. Doch als sein Foto in der Zeitung erschien, erkannten ihn die Leute.
6: Einwohner berichteten, dass die Nazis während der Besetzung von Salzk in den Jahren 1942 bis 1943 eine Ziegelei

0: in ein Konzentrationslager umwandelten. Sie brachten Zivilisten, Kriegsgefangene und alle, die als unerwünscht galten, dorthin.
1: Stellen Sie sich vor, dass es hier so viele Menschen wie Bäume gibt und alle zur gleichen Zeit fallen. Plötzlich alles weg.
2: Es ist ein Schock, dass so viele Soldaten hier liegen, in den Wäldern und nicht zu Hause bei ihren Familien.
3: Ich war ein kleiner Junge, als meine Mutter mir sagte, dass wir einen Verwandten haben. Jewgeni Jakowlewitsch Osipov, der mit seinem Boot verschollen ist.
4: Dann kam eine Todesnachricht, im Einsatz vermisst. Zunächst warteten wir ab.
5: Wir glauben, es könnte ein sowjetischer Soldat sein, seinen Stiefel nachzuurteilen.
1: Und ich fühle mich verpflichtet, diesen Soldaten zu identifizieren oder irgendein Artefakt zu finden, eine Identifikationskapsel, eine Medaille oder etwas anderes.

0: Wow.
1: RT behaupten, Händewaschen sei wenig hilfreich gegen Covid-19.
2: Wirklich.
3: Leider löste diese falsche Meldung der Bild-Zeitung zwar Emotionen, aber keinen gesunden Menschenverstand aus. Doch es war Professor Bob Arnott, der gesagt hat, Sie können sich den ganzen Tag lang die Hände waschen, doch Sie werden trotzdem das Coronavirus bekommen, wenn jemand in Ihrer Nähe hustet. Lassen Sie sich von Fakten leiten, nicht von Emotionen.
2: RT.de. Kritisch bleiben.
4: Historiker und Archivare erfuhren von dieser Ziegelei auch aus Berichten der Sonderkommission, die hier unmittelbar nach der Befreiung von Salzk durch die Rote Armee tätig war.
5: Diese Kleinstadt hatte während des Krieges 10.000 Einwohner. 3.500 von ihnen wurden hier in dieser Ziegelei ermordet.
6: Als das Suchteam diese Grube entdeckte, entfernte es die oberste Schicht und fand mehrere Skelette. Eindeutig keine rituelle Bestattung. Sofort wurden Ermittler hinzugezogen, um zu bestätigen, dass es sich um eine Massengrabstätte handelte. Also fuhren wir dorthin. Auf unsere Bitte hin wurden im Hangar, in dem wir arbeiteten, lange Gestelle aufgestellt, damit wir alle Skelette auslegen konnten. Knochen für Knochen rekonstruierten wir jedes einzelne, wie beim Auffädeln von Perlen, um uns ein vollständiges Bild zu verschaffen. Die zweite Grabstätte enthielt die Überreste von 91 Menschen. Darunter befanden sich etwa gleich viele Frauen und Kinder. Die meisten Kinder waren sehr jung, von Säuglingen bis zu Vorschulkindern.
5: Womöglich haben die Freiwilligen, die viele Jahrzehnte auf den Schlachtfeldern verbracht hatten, hier das Wesen und die Bedeutung des Krieges wirklich begriffen. Sie verstanden, warum unsere Truppen bis zum Ende kämpften, warum sie starben, als sie sich auf Bunker und Maschinengewehrnester stürzten. Sie taten das, damit Frauen, Kinder und Familien weiterleben konnten. Denn das, was ihnen bei der Befreiung der Städte begegnete, das, was sie in diesen Lehmgruben sahen, machte natürlich deutlich, gegen wen genau sie kämpften.
7: Eine Kommission aus Militärärzten berichtete über die Gräueltaten der Nazis. Viele Familien aus der Gegend wurden aus ihren Häusern vertrieben und hingerichtet. Eine Mutter fand die Leiche ihrer Tochter, die von den Deutschen erschossen worden war.
6: Berufsbedingte emotionale Distanz ist eine gute Sache. Nach jahrelanger Erfahrung haben sowohl meine Kollegen als auch ich sie entwickelt. Aber wenn man einen Knochen in der Hand hält, der kleiner ist als der eigene kleine Finger und einem klar wird, wem er gehörte, und man dann ein Einschussloch in dem winzigen Schädel sieht, dann kommen einem die Tränen. Neben dem zerschmetterten Schädel liegt ein Kinderzopf mit einem Haargummi. Meine Töchter waren damals 5 und 7 Jahre alt. Ich habe 2 Mädchen. Und mir wurde klar, genauso binde ich meinen Mädchen jeden Morgen die Haare zusammen. Um ehrlich zu sein, ist das ganze Ausmaß dieses Grauens unfassbar.
5: Diese Arbeit ist unverzichtbar, weil das Leid unseres Volkes in Frage gestellt wurde. Deshalb arbeiten Ermittler und Forensiker mit uns zusammen, um den geringsten Zweifel auszuräumen, dass es sich um einen Völkermord handelte, den europäische Nationen während des großen Vaterländischen Krieges gegen uns verübt haben.
8: Diejenigen, die im großen Vaterländischen Krieg ums Leben kamen, hatten eine solche Brutalität nicht verdient. Es waren ganz normale Zivilisten, die arbeiteten und ihre Kinder großzogen. Sie stellten für keine Nation eine Bedrohung dar, schon gar nicht für Deutschland. Dennoch wurden sie auf grausame und ungerechtfertigte Weise getötet.
6: Wir haben unsere forensischen Gutachten fertiggestellt, jedes einzelne ordnungsgemäß dokumentiert und sie auf Ersuchen des Untersuchungsausschusses vorgelegt. Sie wurden anschließend den Strafakten beigefügt und dem Gericht übermittelt. Der Prozess war, ich würde sagen, sehr emotional. Selbst jetzt, während ich mit Ihnen spreche, bekomme ich Gänsehaut. Das Gericht hörte zu, ohne zu unterbrechen. Ich finde, das Ausmaß ist einfach erschütternd. So sah unser Verfahren aus. Auf Tisch 1 die Überreste von Erwachsenen. Auf Tisch 2 die Überreste von Erwachsenen. Die Tische sind mehr als 10 Meter lang. Und dies hier, auf Tisch 3, sind die Überreste von Kindern.
0: Das Gericht hat entschieden, dem Antrag des Staatsanwalts der Region Rostow stattzugeben, festgestellte und neu aufgedeckte Verbrechen anzuerkennen, die während des großen Vaterländischen Krieges in der Region Rostow von den Besatzungstruppen der Nazis und ihren Kollaborateuren an nicht weniger als 180.811 sowjetischen Bürgern, der friedlichen einheimischen Bevölkerung sowie an nicht weniger als 200.000 Kriegsgefangenen als Kriegsverbrechen und Verbrechen gegen die Menschlichkeit sowie als Völkermord an slawischen und anderen ethnischen Gruppen, die die Bevölkerung der UdSSR bildeten, anzuerkennen, begangen im Rahmen eines von Nazi-Deutschland verfolgten Plans zur Auslöschung der lokalen Bevölkerung durch Vertreibung und Vernichtung, um das Gebiet für die deutsche Kolonisierung freizumachen.
4: Die Region Rostow ist das Tor zum Kaukasus. Und im Sommer 1942 stand sie der vorrückenden deutschen Armee offen. Schon vor dem Krieg hatte das Dritte Reich ernsthafte Pläne für diese ölreiche sowjetische Region.
9: Als wir den Nichtangriffspakt unterzeichnet hatten, besuchten sie den Kaukasus. Sie erkundeten jeden Pfad, sie bereiteten sich vor. Sie waren logistisch und ausrüstungstechnisch gut vorbereitet und ihre Karten waren äußerst detailliert. Sowjetische Soldaten hatten nichts Vergleichbares.
10: Das Hauptziel der Nazis im Kaukasus war natürlich Öl. Ihre riesige Armee brauchte Treibstoff. Ihre gesamte Ausrüstung musste betankt werden. Statistiken zeigen, dass etwa 80% des gesamten in unserem Land geförderten Öls aus dem Kaukasus stammten. Hitlers Truppen rückten schnell vor. Ende Juli war Rostow eingenommen. Im August hatten sie unsere Republik erreicht.
4: Die SS-Division Viking war ebenfalls Teil der deutschen Armee. Sie bestand nicht nur aus Deutschen, sondern auch aus Freiwilligen aus anderen europäischen Ländern. Diese Division ging besonders brutal gegen die lokale Zivilbevölkerung vor.
11: Viking folgte den Spuren der Panzergruppe Kleist aus dem Jahr 1941 und zog durch Lemberg.

0: Prag und Ternopil. Das sind Orte, an denen seit langem Juden ansässig waren. Viking entwickelte schnell eine Vorliebe für Massenerschießungen.
1: In dem Bergdorf Teberda stießen sie auf ein Kindersanatorium für Patienten mit Knochentuberkulose, von denen die meisten bettlägerig waren.
2: Als die Nazis Teberda besetzten, gelang es den Einheimischen, einige Kinder zu retten, indem sie sie irgendwie bei sich versteckten. Doch genau hier setzten die Nazis erstmals ihre berüchtigten Gaswagen ein.
1: Nachdem die Rote Armee Teberda befreit hatte, machte sich eine Kommission daran, die Fakten zu dokumentieren. Und die gesamte Sowjetunion erfuhr von diesen unmenschlichen Morden.
3: Das Personal des Sanatoriums verfasste ein Dokument, die Zeugenaussagen. Im Dezember 1942 holten die Nazis 54 Kinder aus dem Sanatorium. Wenn man dieses Dokument liest, ich weiß nicht, wie stark man sein muss, um all das laut vorzulesen. Die 54 Kinder waren zwischen 3 und 17 Jahre alt. Einige waren noch Babys. Sie wurden wie Holzscheite in diesen Transporter gestapelt. 54 kleine Menschen. Kinder. Im Laufe von 2 Stunden wurden die Kinder mit Abgasen erstickt. Dann wurden ihre Leichen in die Teberda-Schlucht geworfen. Sie wird auch Gonatschkir genannt. Wie kann man dieses Verbrechen anders bezeichnen als Völkermord?
1: Das ist nicht das einzige Verbrechen, das die Nazis in Karatschai-Tscherkessien begangen haben. Im Januar 1943 richtete eine Sonderkommission allein im Gebiet von Tscherkessk 19 Erschießungsgruben ein. Während der 5-monatigen Besatzungszeit töteten die Nazis brutal mehr als 7500 Zivilisten und Kriegsgefangene. Einige der Unterlagen der Kommission wurden bei den Nürnberger Prozessen vorgelegt. Diese Nazi-Verbrechen sowie andere ähnliche Taten wurden als Verbrechen gegen die Menschlichkeit anerkannt. Im Januar 2025 wurden bei einem Prozess in der Republik Karatschai-Tscherkessien alle Dokumente erneut verlesen und der Völkermord rechtlich festgestellt.
4: Wie in der UN-Konvention von 1948 festgelegt, ist Völkermord eine Handlung, die mit der Absicht begangen wird, eine nationale, ethnische, rassische oder religiöse Gruppe ganz oder teilweise zu vernichten. Was unsere Region betrifft, so wurde Völkermord an sowjetischen Bürgern durch Massenmorde in den Städten Tscherkessk und Teberda begangen. Diese Tatsache ist dokumentiert und es gibt Anhaltspunkte, die direkt auf Völkermord hindeuten.
1: Herbert Backes Plan zur Bekämpfung des Hungers in Deutschland und Europa umfasste mehr als nur wirtschaftliche Überlegungen, um die Auslöschung eines Großteils der sowjetischen Bevölkerung zu rechtfertigen. Er betonte auch die Notwendigkeit ethnischer Säuberungen.
5: Backe schrieb, diese Maßnahmen mussten nicht nur aus wirtschaftlichen Gründen ergriffen werden, sondern auch, weil die Großrussen der Hauptfeind Deutschlands und Europas waren. Backe stempelt also ein ganzes Volk als von Natur aus feindlich ab und folgert daraus, dass dessen Bevölkerung radikal dezimiert werden müsse. Dies ist ein klares Bekenntnis zu Völkermordplänen und ein eindeutiger Beweis für genau jene Absicht, die für die Feststellung eines Völkermords erforderlich ist. Es handelt sich möglicherweise um die schlimmsten Völkermordpläne der Geschichte, da sie 30 Millionen Menschen betreffen. Mir ist kein anderer Plan für Massenvernichtungen in einem solchen Ausmaß bekannt. Ich war als Sachverständiger in 5 Prozessen tätig. Am meisten bewegt hat mich meine Aussage in einem Prozess, in dem es darum ging, die Belagerung Leningrads als Völkermord anzuerkennen, denn Leningrad ist meine Heimatstadt. In diesem Prozess sprach ich über Backes Plan, da die Erwähnung Leningrads als Ort, der als erster von einer Hungersnot heimgesucht werden sollte, erstmals in einem Dokument von Backe vom 23. Mai 1941 auftauchte.
6: Heute Morgen um 4 Uhr attackierten die deutschen Streitkräfte die Grenzen der Sowjetunion.
7: Der Krieg brach aus. Alle Jungs meldeten sich zum Dienst.
8: Ich sagte, ich muss an die Front. Ich habe 3 Brüder.

0: Wieder dort. Sie waren aber bereits ums Leben gekommen.
1: Wir versorgten nicht sehr viele Wunden, hauptsächlich Frostbeulen. Sie amputierten Arme und Beine.
2: Ich erreichte das andere Ufer. Plötzlich riefen sie: Runter, runter, du bist in ein Minenfeld geraten.
0: Der Funker wurde getötet, der Ladekanonier wurde ebenfalls getötet. Und dann, bumm, das war's, ich wurde bewusstlos.
1: Sie sagten Dinge wie: Schwester, geben Sie mir eine Spritze, damit ich sterben kann. Man versuchte, sie zu beruhigen. Deine Familie wartet auf dich.
0: Kolja, aber du wurdest doch getötet. Du wurdest an der Front getötet. Ich sagte: Mutter, ich bin's, Kolja, dein Sohn. Ich lebe.
3: Zehn Leute brechen bei dir zu Hause ein und stellen dich an die Wand. Du bist wehrlos. Ich hielt all diese Leute für, ich weiß nicht, für Einbrecher?
4: Wir verstehen, dass die Trennung der Kinder von ihren Familien der letzte Ausweg ist. Zögern kann tödlich sein.
5: Ich hatte ein Treffen mit der Kinderschutzbeauftragten. Dann sagte sie: Warum sollten wir sie ihnen umsonst geben? Als wäre ich in ein Geschäft gekommen, um sie zu kaufen.
6: Es ist ein großes Problem, dass die Sozialdienste keine Verantwortung für die unrechtmäßige Entfernung von Kindern aus Familien übernehmen.
7: Die Adoptivmutter rief mich an. Als sie erfuhr, dass wir vor Gericht gewonnen hatten, dass es für sie nicht funktioniert, sagte sie so etwas wie: Wie bekomme ich mein Geld zurück? Sie geben es mir nicht zurück.
8: Jegor Jakovlev gibt gelegentlich öffentliche Führungen zu den historischen Orten seiner Heimatstadt. Und die Belagerung bleibt für Einwohner und Besucher von Russlands nördlicher Hauptstadt ein wichtiges Thema.
9: Um die tiefere Bedeutung der Schlacht um unsere Stadt zu verstehen, muss man wissen, dass Leningrad mehr als nur sich selbst verteidigte. Leningrad hielt eine riesige Gruppe feindlicher Streitkräfte in Schach, die Heeresgruppe Nord. Wäre Leningrad gefallen, wäre diese Horde nach Moskau geschickt worden, um sich der Operation Taifun anzuschließen. Begeben wir uns zum Wasserloch der Blockade.
10: Die Deutschen hatten nie vor, in den Straßen Moskaus zu kämpfen. Die Stadt sollte umzingelt, von den Versorgungslinien abgeschnitten und ausgehungert werden. Bei Leningrad schlug dies wegen der Straße des Lebens fehl. Doch die Eisenbahnlinien und Straßen wurden unterbrochen.
8: Bereits im Juli 1941 schrieb Franz Halder, Chef des Generalstabs der deutschen Landstreitkräfte, in sein Tagebuch: Der Führer betont nachdrücklich, dass er Moskau und Leningrad dem Erdboden gleichmachen will. Wenig später, am 8. August, erteilt er zudem den Befehl, den Blockadering zu schließen.
9: Und am 8. September 1941, als die Stadt Schlüsselburg eingenommen wurde, schloss sich der Ring der Landstreitkräfte, die die Stadt blockierten, endgültig. Wir verfügen über einige interessante Dokumente, wie das Tagebuch des Befehlshabers der Heeresgruppe Nord, Wilhelm Ritter von Leeb, der offen schrieb, dass er seiner Artillerie und den Piloten der 1. Luftflotte den Befehl erteilt hatte, die Stadt jederzeit und an jedem Ort wahllos zu beschießen. Den Nazis gelang es, das Wasserversorgungssystem von Leningrad lahmzulegen, sodass die Flüsse der Stadt die einzige Wasserquelle darstellten. Dann setzte ein äußerst strenger und harter Winter ein, mit einer Durchschnittstemperatur von minus 18 Grad Celsius. Zu diesem Zeitpunkt waren die einzigen Wasserquellen die Eislöcher in den Flüssen, von denen sich eines genau an dieser Stelle befand.
8: Nina Sigal war 1941 12 Jahre alt. Sie lebte während der gesamten Belagerung in der Stadt.
1: Die Kälte setzte schnell ein. Nicht nur draußen auf den Straßen, sondern auch in den Wohnungen. Meine Eltern waren nicht zu Hause. Meine Mutter arbeitete mit medizinischen Geräten in einem Labor. Manchmal war sie tagelang weg. Und dann kam sie plötzlich zurück und gab mir, ohne ihren Mantel auszuziehen, gab sie mir einen Rat und verschwand wieder. Im Winter half sie mir mehrmals, Wasser aus der Neva zu holen. Alles war mit Eis bedeckt. Es war unglaublich schwer, vom Ufer wieder hinaufzuklettern. Einmal fiel ich hin und mein Mantel wurde klatschnass. Ich wollte ihn nicht nass tragen, also legte ich ihn in die Küche, in der Hoffnung, er würde trocknen. Aber als ich am nächsten Tag kam, stand mein Mantel einfach da, steif wie ein Brett.
8: Dann brach in der Stadt eine Hungersnot aus. Deutsche Truppen eroberten Tichwin und die Lebensmittelversorgung kam fast vollständig zum Erliegen.
9: Die Zeit von November bis Januar 1942 war die tödlichste. Warum? Sie haben wahrscheinlich schon von den 125 Blockadegramm gehört, der Ration in diesen Monaten der Belagerung, die jedoch nur von kurzer Dauer war. Sie war so gering, weil damals nichts nach Leningrad geliefert werden konnte. Man konnte nur Fracht transportieren, die bereits an den Ufern des Ladogasees bereitstand. Und es war praktisch unmöglich, etwas Neues zum Ladoga zu bringen. Der Befehlshaber der Heeresgruppe Nord, Wilhelm Ritter von Leeb, war nach der Einnahme von Tichwin begeistert, da er glaubte, Leningrad würde sicherlich verhungern.
11: Ich war gerade 7 Jahre alt geworden, als uns im Dezember 1941 diese 125 Gramm Brotstücke ausgegeben wurden. Ich ging in einen Laden und stellte mich in die Schlange. Ich war noch sehr klein. Ich kaufte das Brot, machte mich auf den Heimweg und wurde umgestoßen. Ich weiß nicht, ob es eine Frau oder ein Mädchen war, das war schwer zu sagen. Sie fiel in den Schnee und fing an, mein Brot zu verschlingen. Ich fing an zu schreien. Ein Mann rettete mich. Da kam gerade ein Soldat vorbei. Er packte sie am Kragen, nahm ihr das weg, was von meinem Brot übrig war, gab es mir zurück und fragte, bist du alleine rausgegangen? Ich antwortete, ja, das solltest du nicht tun. Ich bringe dich nach Hause. Da sagte ich, ist schon gut, ich wohne in der Nähe.
1: Jeder hat seine eigene Blockade und man lebt sein ganzes Leben lang damit. Manchmal habe ich Träume, in denen es so ist, als wäre ich wieder in dieser Zeit. Vor allem, wenn man sich wegen etwas schuldig fühlt. Sie haben mir einen Axolotl gekauft. Das ist eine Art Amphibie. Es war fast durchsichtig und klein, dieses Axolotl. Mit süßen kleinen Händen. Ich war so hungrig, aber es lebte. Es zu töten, wäre man dazu in der Lage? Ich konnte es nicht. Aber dann hielt ich es nicht mehr aus. Ich war hin und her gerissen. Ich erinnere mich an diesen Zustand. Ich träume sogar davon. Ich hatte einen Topf auf dem Herd stehen und habe den Axolotl hineingeworfen. Aber als ich ihn wieder herausholen wollte, war er verschwunden. Er hatte sich einfach aufgelöst.
8: Um die Lebensmittelversorgung sicherzustellen und die Evakuierung hungernder Einwohner wieder aufzunehmen, beschloss die Belagerungsbehörde im November 1941, eine Straße auf dem zugefrorenen Ladogasee zu bauen.
9: Niemand wusste, wie dick das Eis auf dem Ladogasee war. Wissenschaftler hatten es nie untersucht. Würde das Eis einem Gas-LKW standhalten? Wo und wie sollte die Straße verlegt werden? All dies musste möglichst schnell geklärt werden. Und die Wissenschaftler taten genau das. Die Versorgung der Stadt wurde 1942 wiederhergestellt. Doch leider waren bis dahin bereits viele Menschen ums Leben gekommen. Etwa 1 Million Leningrader starben infolge der Blockade.
8: Die Belagerung dauerte 872 lange Tage. Dank der heldenhaften Anstrengungen der Roten Armee wurde der Feind zurückgedrängt und die Einkreisung durchbrochen.
1: Ich wusste, dass sich etwas zusammenbraute. Mama sagte, wir gehen zum Angriff über. Zeit, die Faschisten zu vertreiben. Ich zog meine Stiefel ohne Strümpfe an und wir sprangen hinaus und rannten zum Ufer, wo die Schiffe lagen. Moskau hatte sein Feuerwerk gehabt und nun war Leningrad an der Reihe. Was für ein Gedröhne! Wir lachten, weinten und umarmten uns. Es war ein Gefühl, als wolle man einfach davonfliegen. Ich übertreibe nicht. Ich wollte abheben und fliegen, weil die Blockade vorbei war.
9: Es ist ein Tag der Erlösung. Unser Land stand buchstäblich einen Schritt vor der Vernichtung, schaffte es aber dennoch, dem Feind das Rückgrat zu brechen und eine Geschichte und Zukunft für künftige Generationen zu sichern. Aber natürlich gab es auch Tränen, denn viele mussten sich opfern, damit andere in diesem schrecklichen Kampf nicht umkommen mussten.
8: Der Prozess, der 2022 in St. Petersburg stattfand, trug dazu bei, die neue Zahl der Opfer der Belagerung zu ermitteln, die von früheren Schätzungen abwich. Das Nürnberger Tribunal bezifferte die Zahl auf 649.000.
12: Historiker haben bereits festgestellt, dass während der Belagerung deutlich mehr Menschen ums Leben kamen, als in offiziellen Dokumenten angegeben ist. Etwa 1.093.000 Menschen. In der Gerichtsentscheidung heißt es, nicht weniger als die auf dem Piskarowskoje-Friedhof beigesetzten Menschen, die während der Belagerung Leningrads starben, sind nicht die einzigen Opfer des Völkermords. Dazu gehören auch Menschen, die während der Blockade aus Leningrad evakuiert wurden, obwohl sie bereits nicht mehr zu retten waren, und die nach Jaroslawl oder Wologda geschickt wurden. Viele erreichten ihr Ziel nie und wurden aus den Zügen geholt oder sie starben in Krankenhäusern an völliger Erschöpfung.
13: Unsere Kollegen aus dem Gesundheitswesen haben einen verzögerten Belagerungseffekt dokumentiert, bei dem Menschen, die nicht unmittelbar während der Blockade starben, bis zu 3 Generationen später in Evakuierungszentren und anderen Regionen daran sterben. Infolgedessen erkranken ihre Kinder und Enkelkinder, sodass mindestens 3 Generationen der Blockade zum Opfer fielen.
11: Das enorme Ausmaß und der Grad dieser Qualen und Erniedrigungen waren einfach erschütternd. Diese Menschen haben nicht an ihre Seelen gedacht, würde ich sagen. Sie haben nicht bedacht, dass am Ende alles bezahlt werden muss. Schließlich siegt irgendwann die Gerechtigkeit.
8: Bislang gab es 34 Prozesse in der gesamten Russischen Föderation. In allen wurde entschieden, dass die Aktivitäten der Nazis während des Großen Vaterländischen Krieges als Völkermord am sowjetischen Volk anzuerkennen sind.
13: Der nächste Schritt könnte darin bestehen, die Schlussfolgerungen der Justizbehörden aller Regionen zusammenzufassen. Dies bietet die Gelegenheit, den Gesamtschaden für die UdSSR und für Russland als deren Rechtsnachfolger sowie die von den Gerichten festgestellte Gesamtzahl der Opfer zu erfassen. Anschließend sollten diese Fakten von den zuständigen internationalen Institutionen und Organisationen geprüft und einer angemessenen rechtlichen Bewertung unterzogen werden. Das ist bisher noch nie geschehen. Die Blockade wurde beiläufig erwähnt, aber es wurde keine Einschätzung dessen geliefert, was tatsächlich in der Stadt geschah. Wie lässt sich all dies rational in Worte fassen?
14: Unser Mitgefühl wird von Generation zu Generation weitergegeben. Es unterliegt keiner Verjährung, genauso wenig wie die Verbrechen von Hitlers Fanatikern und Komplizen, jenen, die den Völkermord am sowjetischen Volk kaltblütig geplant und brutal ausgeführt haben. Von den Gesamtverlusten, die die UdSSR während des Großen Vaterländischen Krieges erlitten hat, entfiel mehr als die Hälfte auf Zivilisten. Und dies ist ein unbestreitbarer Beweis dafür, dass die Nazis und ihre Satellitenstaaten keinen Krieg gegen ein politisches Regime oder eine Ideologie führten. Nein, ihr Ziel waren die reichen Bodenschätze und das Land unseres Landes sowie die Vernichtung der Mehrheit unserer Bürger.

0: Margo und Ilja machen sich wieder auf den Weg.
1: Du hast doch bestimmt irgendwas vor.
2: Ich schlage vor, wir fahren irgendwo hin. Wir waren im Sommer unterwegs, dann sollten wir auch im Winter reisen.
0: 5500 Kilometer mit dem Auto. Von Moskau bis

0: zum Baikalsee.
1: Augen zu, zwei, drei.
0: Auf dem Weg dorthin erwarten Sie neue Bekanntschaften, überraschende Erkenntnisse und Abenteuer.
2: Prima, ich mache euch heute zu Knödelfeen.
3: Oh, du bist heute eine Knödelfee.
0: Das ist das wahre Russland, wie Sie es mit eigenen Augen sehen sollten.
3: Hier fängt Sibirien an.
1: Hurra!
4: Die Tatsache, dass unser Kloster direkt an der Frontlinie lag und 3 Jahre lang durchgehalten hat, ist sehr symbolisch.
5: Wir wissen, was Rapiers, was Minen und was Granaten sind. Wir wissen, wie sich ein Cäsar anhört, weil wir auch mit Cäsars beschossen wurden.
0: Hier ist der erste HIMARS gelandet. Das ist ein leerer HIMARS-Sprengkopf.
6: Särge. Das ist ein Attribut unserer Zeit. Der Tod kann uns jederzeit einholen.
7: Wir haben nachts die Gräber ausgehoben und sie bestattet. In der Nacht war es sicherer.
8: Es ist wie ein Peitschenhieb, tut einem das Herz danach weh.
9: Mein Gott, wir hatten nicht einmal Brot.
5: Ihre Sache ist es zu zerstören, unsere zu erschaffen. Also werden wir erschaffen.

Liebe Zuschauer, ich begrüße Sie zu einer weiteren Folge Realpolitik mit Alexander von Bismarck. Heute haben wir nur das Thema Innenpolitik, weil in Deutschland geht das drunter und drüber. Und es sind so viele Anzeichen, dass alles durcheinander läuft in Deutschland. Und ich beginne gleich am Anfang. Mit der Bild-Zeitung. Mächtiger CDU-Politiker ist sicher, diese Regierung hält keine 4 Jahre. Christian von Stetten, CDU, hat den größten Parlamentskreis Wirtschaft in dem Bundestag. Und er selbst ist Unternehmer, deshalb kann er so etwas sagen, dass die Koalition diese 4 Jahre nicht durchhält. Und es ist so klar, dass er die Wirtschaftspolitik natürlich in den Vordergrund stellt, den Mittelstand. Und er sieht, wie der Mittelstand leidet. Und er kriegt jeden Tag Feuer von allen möglichen Unternehmer und gesagt, wir können die Energiekosten nicht mehr bezahlen. Wir sind nicht mehr konkurrenzfähig. Wir haben die Schnauze bald voll. Was passiert hier eigentlich? Ihr macht nur noch sozialistische Politik. Ihr geht nur noch, wird in die Verteilung gegangen. Es wird nicht mehr das gemacht, was wir früher hatten mit der sozialen Marktwirtschaft, dass man auch an die Wirtschaft gedacht hat, an die Arbeitnehmer genauso und sie mitgenommen hat. Aber wir brauchen günstige Energie. Wir brauchen vieles andere mehr. Und ich will, weil das sehr schwierig ist. Ich will einiges zitieren hierbei, weil es natürlich um die Koalition von Merz und Klingbeil geht. Darüber müssen wir uns ganz klar machen. Hier sind zwei Personen, die so konträr gegenüberstehen, vor allen Dingen mit ihrer Meinung, dass das gar nicht gut gehen kann. Und das formuliert Christian von Stetten, CDU wohl bemerkt, wie folgt. Und diese Aussage von ihm ist ja auch nur möglich, weil er Unternehmer ist. Er ist unabhängig, er ist nicht von der Partei CDU abhängig, ist auch immer direkt gewählt worden in das Parlament. Und daran erkennt man, leider ist er wohl mit einer der einzigen, die so deutlich das formulieren, als andere das auch gerne wollten, aber Angst haben, weil sie sonst nicht mehr aufgestellt werden oder von ihrer eigenen CDU ein bisschen zur Seite gedrängt werden. Und diejenigen, die ihn jetzt kritisieren und dass diese Geschlossenheit der Union schwächt, die wollen wahrscheinlich lieber mit der SPD untergehen. Denn es ist doch wohl ganz klar,

wenn die CDU weiter hier so verliert in den ganzen Umfragen, wir sehen das ja, ich komme da nachher auch zu, ist doch deutlich, dass die Bevölkerung gerade mit dem Anführer der CDU, mit dem Anführer der Koalition, mit dem größten Partner, der mit dem Verlierer gegangen ist, so deutlich abgestraft wird von der Bevölkerung in dem Wert, was er im Grunde genommen auch an persönlichen Werten hat, dass wir hier darüber sehr ernst nachdenken müssen, müssen wir hier nicht was ändern. Und Christian von Stetten führt aus, die beiden Blöcke CDU, CSU und SPD passen am Ende des Tages einfach nicht mehr zusammen. Sie haben völlig unterschiedliche Konzepte. Und weiter sagt er, Bürgergeld hatten wir als CDU groß angekündigt, das Bürgergeld abzuschaffen. Und was macht Frau Baas, die Arbeitsministerin? Sie hat es nur vorgelegt und hat die Überschrift geändert. So einfach ist das. Und weiter sagt er, das Land ist am Limit, die Unternehmer und Bürger auch am Limit. Und dass wir dann über neue Schulden diskutieren und höhere Steuern und dann geht das in die völlig falsche Richtung. Er sagt also hier sehr deutlich, dass die Diskussion der SPD, wir müssen Steuererhöhungen machen. Und die CDU hat im Wahlkampf sehr klar immer wieder gesagt, keine Steuererhöhung. Dass hier dieser Streit zwischen CDU und SPD ganz klar auf der Hand liegt. Und natürlich, Klaas Klingbeil hat gesagt, wir wollen die unteren Einkommen entlasten, dafür aber die höheren Einkünfte besteuern. Und das will die CDU nicht. Merz, ja, hat sich eigentlich festgelegt bei Mioska, bei dem Interview im Fernsehen. Aber wir wissen ja, er hat das schon oft gesagt und ist umgekippt, und weil er unbedingt Kanzler bleiben will. Und da braucht die SPD dazu, sonst ist er am nächsten Tag, was er aber selber gesagt hat, er will keine Minderheitenregierung und er will auch sich nicht von der AfD tolerieren lassen. Also heißt das für ihn, er muss mit der SPD untergehen oder er ist kein Kanzler mehr. Und wenn wir nun merken, so Christian von Stetten, dass wir nicht zusammen können und das Land nicht nach vorne bringen können, dann bringt es nichts, 3 Jahre weiter nach Berlin zu fahren und dieses Chaos zu verwalten. Und im Grunde genommen diesen Absturz dann auch mitzumachen. Und letztendlich, wir kommen nicht weiter und wir gehen den Bach so runter und wir haben ja schon keinen Wachstum mehr, das haben nur andere Länder um uns herum, aber wir nicht mehr. Ich kann als Unternehmer und Bürger jeden Satz von Christian von Stetten unterschreiben. Und ich möchte ihn auch ermuntern, bleibt dabei. Geh auf Merz zu. Du kennst ihn persönlich. Helf ihm dabei. Wir sind eine christliche Partei in der CDU, heißt es doch immer. Also, Christian, lieber Christian, helf Merz und sag, beende das endlich, bevor er die ganze CDU in den Dreck zieht. Und wir haben ja auch diesen einen Satz von Friedrich Merz gehört bei dem ZDF. Weiß ich gar nicht, oder ARD-Interview. Ich gucke ZDF und ARD gar nicht mehr, weil diese Mainstream-Medien belügen uns in den meisten Fällen und geben uns so falsche Informationen und keine Fakten mehr, sondern immer nur noch gefärbte Sachen. Merz hat dort gesagt, ich will das ganz, ganz deutlich mal zitieren, ich habe keine Vollmacht, die CDU umzubringen. Das hat mir die Partei nicht erlaubt. Und das habe ich auch nicht vor. Und das ist doch ein Hilfeschrei. Ein Hilfeschrei an seine eigene Partei. Ich kann es nicht mehr. Und wenn ich jetzt weiter mit der SPD so gehe und das mitmachen muss, dann ziehe ich die CDU in diesen Dreck hinein. Also

So, es müssen ihn andere raushelfen. Und das Einzige ist, lieber Christian, helf ihm dabei, aus der Koalition rauszugehen und zu sagen, lass uns das jetzt beenden. Ihr habt den größten Parlamentskreis Mittelstand. Ihr könnt in diesem ganz offen untereinander diskutieren. Und ich glaube, ihr habt eine Mehrheit da drin. Wenn ihr untereinander offen redet und darüber nachdenkt, weil ganz Deutschland schaut darauf. Wir brauchen hier etwas anderes. Und ich komme eben dazu, zu den weiteren Punkten, die ebenfalls zeigen, wie schlimm es eigentlich in Deutschland und um diese Koalition auch bestellt ist. Und wenn das C in der CDU wirklich was bedeuten sollte, dann sind das christliche Werte und dann muss man auch Menschen helfen, die eigentlich schon am Boden liegen. Und wenn man so an dem Boden liegt, braucht man jemanden, und das ist vielleicht der Parlamentskreis Mittelstand im Deutschen Bundestag, der hier dem Kanzler zur Seite stehen kann, weil er aus der gleichen Partei ist. So, wir kommen dann zu NTV, Krise der Genervten. Die Koalition ist genau da, wo sie nie hin wollte. Ja, und da hört man jetzt diese ganzen Befragungen. 83% ist mit der Regierung nicht zufrieden. Ein besseres Zeichen kann es doch gar nicht geben für eben auch Merz, dass er sagt, okay, wir scheinen nicht alles richtig zu machen oder wir scheinen nichts richtig zu machen, weil es geht nicht um Erklärung. Es geht um Fakten, um Tatsachen. Und es geht darum, man kann, wenn man will, so schnell wie möglich etwas bewirken. Man kann auch so schnell wie möglich Bürokratie abschaffen. Man kann auch so schnell wie möglich auch bei dem Benzinpreis den Menschen helfen und nicht warten, ob andere das tun. Die Konzerne, die haben doch Interesse letztendlich an dieser Krise zu verdienen, weil sie wissen doch gar nicht, wie lange das alles noch so läuft. Also ist doch die Tatsache ganz einfach, eine komplett andere Politik zu machen. Für die Menschen und für die Wirtschaft. Wir wissen, ich habe es in jeder Sendung, sage ich das, glaube ich. Energiesteuer für die Mittelstand viel zu hoch. Sie sind da nicht mehr konkurrenzfähig. All diese Sachen, die auch jetzt zwischen CDU und SPD einhergehen, um höhere Steuern, ja, man mit höheren Steuern kann man nichts erreichen, sondern wenn man keine Steuern erhebt, sondern wenn man das niedrig und motiviert, dann kann in Deutschland überhaupt was Positives laufen. Und wir wissen, dass überall das Geld fehlt. Und das Witzige ist, für das Ausland und für die Ukraine haben wir Geld genug. Es kann nicht sein, dass die deutsche Bevölkerung darunter leidet, dass die Regierung ihre Ausgabenpolitik, die sie auch noch nicht mehr erklären will, wo das hingeht, dass sie diese Ausgabenpolitik nicht korrigiert und dass sie das Geld in Deutschland lässt, um uns zu stärken. Und erst wenn man stark ist, kann man auch anderen wieder helfen. Wir kommen dann zur Welt. Schlechter als zu Ampelzeiten. Lange nicht mehr so viel Enttäuschung erlebt. Dulger kritisiert schwarz-rote Wirtschaftspolitik. Der Arbeitgeberpräsident Rainer Dulger, der sagt das sehr klar auf den Punkt. Es ist eine schlechtere Regierung als die Ampel. Wenn das ein Arbeitgeberpräsident bei einer CDU-geführten Regierung sagt, soll das schon was heißen. Und er sieht natürlich seine Wirtschaft, die eben nicht mehr konkurrenzfähig ist. Aber der BDI-Präsident setzt ja auch noch einen obendrauf. Koalition hat keine Zukunftsaussichten. Sie hat kein Konzept, keine Strategie. Und ihr seht, dass das sind ja nicht alles doofe Leute, die in diese Ämter gewählt worden sind in der Wirtschaft. Und die sprechen jeden Tag mit ihren eigenen Mitgliedern. Das ist die
entweder die Industrie oder auch der Mittelstand.

Es ist hier ein gesamter Komplex und nicht nur ein kleiner Teil. Und wenn wir dann noch uns alle mit einbeziehen, uns Menschen, wir hören das jeden Tag, werden Menschen entlassen. Die Arbeitslosenquote geht nach oben. Wir hören, dass die Firmen abziehen wollen, weil sie eben das alles hier nicht mehr bezahlen können. Diese Bürokratie, die auf uns zukommt. Und. Deshalb wird hier sozusagen Brandbriefe geschrieben an die Regierung. Bitte ändert das doch endlich. Wir sind sonst nicht mehr überlebensfähig. Und das zeigt eben dieses ganze Problem, was wir auch oft sagen, das ist hausgemacht. Das ist nicht von irgendwelchen Fremden, von irgendwelchen, nicht vom Iran, das ist nicht vom von Russland, das ist nicht von anderen gemacht. Das alles ist hausgemacht. Wir haben die teure Energie entschieden. Wir haben Russland abgeschaltet. Wir haben gesagt, wir wollen zu den USA gehen, wir wollen da das Geld reinstecken, lieber dreimal so viel bezahlen, aber wir wollen einfach Russland in die Knie zwingen. Das war doch die Devise. Und genau das Gegenteil haben sie erreicht. Genau das Gegenteil. Wir sind in die Knie gegangen und Russland geht nach oben. Und es wird uns so viel Falsches erzählt. Ich bin nun oft in Russland, ich sehe das, dass da eine normale Wirtschaft ist. Und es wird ja immer wieder gesagt, ja, ach, das Ding geht schlecht und so weiter. Und wir sind ja eigentlich in Europa viel besser. Sind wir nicht. Das müssen wir uns mal ganz klar sagen. Wir müssen mal Realpolitik machen. Wir müssen mal uns ehrlich gegenüber machen. Wir müssen nicht in Wunschdenken uns verträumen lassen. Ja? Oh Mann, oh Mann, oh Mann, oh Mann. So, dann kommen wir mal zum Fokus Online. In neuer Forsa-Umfrage liegt AfD 5 Punkte vor Union. 27% für die AfD, 22% für die CDU. Es wird immer deutlicher. Die AfD schlägt die Union um Längen. Es zeigt doch, dass die Menschen mit all den Sachen, die die CDU und SPD, die Koalition, nicht nur die CDU, auch die SPD, klar an der Bevölkerung vorbeiregiert. Und dass die AfD auch darauf aufmerksam macht, was ihre Aufgabe als Opposition ist. Aber was passiert hier? Die CDU und auch Merz halten mit aller Macht an der Brandmauer fest. Merken Sie eigentlich nicht, dass Sie sich damit selber zerstören? Sie stellen sich auf die andere Seite der Brandmauer. Es ist unglaublich. Und kommen nicht weiter. Weil sie dann natürlich mit den Sozialisten gehen müssen. Das heißt, die CDU wird links, in Anführungsstrichen, wenn wir überhaupt von links und rechts reden können. Wenn man die alten Begriffe nimmt, war die CDU immer rechts und die SPD links. Und die CDU ist natürlich durch Angela Merkel, aber jetzt auch durch Merz. Alle haben gehofft, jetzt kommt ein Konservativer in der CDU und bringt wieder die CDU ein bisschen in die konservative Richtung, dass wir das Gute erhalten und da, wo es Änderungen notwendig sind, auch dann verändern. Die soziale Marktwirtschaft wieder mehr in den Vordergrund stellen und nicht die Verteilungspolitik. Und es passiert nicht, weil man natürlich mit den Verlierern gegangen ist, mit der SPD. Und die Wähler fühlen sich jetzt getäuscht. Und wenn jetzt die Brandmauer immer wieder in den Fokus gerät, passiert doch eins. Die Brandmauer ist der Feind der Demokratie. Und das muss man mal, es ist so undemokratisch. Und wenn dann die Regierungsleute immer von unserer Demokratie sprechen, die genau eigentlich die Demokratie damit abschaffen, für mich unbegreiflich. Aber ich glaube, diesen gesunden Menschenverstand haben die Menschen und sagen, genau das wollen wir eben nicht. Wir wollen die Demokratie nicht abschaffen. Aber ihr mit eurer Brandmauer macht das. Und es gibt ja hier gerade von einem Rechtswissenschaftler, ich will das mal zitieren, der Rechtswissenschaftler und, das muss man sich mal auf der Zunge zergehen lassen, der auch noch SPD-Mitglied ist,
Professor Volker Böhme-Nessler formuliert es so, was zur Brandmauer zu sagen ist. Unsere Verfassung hat mit der Brandmauer nicht gerechnet. Und die Verfassung kennt es nicht, dass man eine politische Richtung und eine Anzahl von Wählern in die Ecke stellt. Das kennt unsere Verfassung nicht. Sie geht davon aus, dass jeder mit jedem spricht. Die Brandmauer ist das Gegenteil von Demokratie. Denn Demokratie heißt, jeder redet mit jedem. Er sieht eine Gefahr für die Demokratie darin, dass überall an kleinen Schrauben von den etablierten Parteien gedreht wird, da das Gefühl vorherrscht, die AfD wird zu stark und wir wollen sie behindern und dafür werden jetzt die Regeln geändert. Das ist genau das Gegenteil von verfassungsrechtlichem Denken und auch von demokratischem Denken. Das sagt ein Rechtswissenschaftler und Professor, der auch noch SPD-Mitglied ist. Er sagt also ganz klar, dass die Brandmauer eigentlich verfassungswidrig ist. Und das, was die CDU immer hochhält, auf Gemeindeebene wissen wir doch und auf Kreisebene, da gibt es diese Brandmauer nicht. Selbst Gregor Gysi sagt, dass es die Brandmauer auch gegen die Linken nicht mehr gibt. Das ist einfach nur noch ein Papier. Ich glaube, wir merken eins, dass die Bevölkerung wacher ist im Kopf und klarer am Denken als unsere jetzige Regierung, die der Meinung ist, wir dürfen mit denen auch gar nicht mehr reden, wir dürfen denen auch noch nicht mehr guten Tag sagen. Von den Wählern gewählte Menschen im Parlament. Ich habe das so oft gesagt, dieses undemokratische Verhalten, das ist ja schon keine Kinderstube mehr, dass man einem anderen nicht mehr guten Tag sagen kann, wenn er in einer anderen Partei hat und auch andere Vorstellungen. Und nun sind, was ja hochgebracht wird von der CDU, wir haben überhaupt gar nicht mit dem Programm der CDU, dann braucht man nur noch mal sagen, dann CDU-Mitglieder, lest einfach mal das Programm der AfD. Da ist 90% CDU drin. Das sind immer Vorstellungen auch der CDU gewesen, konservative Gedanken. Und natürlich sagt die AfD, wir müssen uns zuerst an unsere Menschen wenden und dann können wir auch uns an andere wenden. Und ich glaube, die wirtschaftliche Abhängigkeit von Arbeitsplatz und Leben und Wohlstand ist im Augenblick ganz massiv, steht das bei allen im Vordergrund. Und wenn wir dann sehen, dass wir Milliarden jeden Tag rübergeben in einen Krieg in die Ukraine, man helft den Ukrainern, helft ihnen, damit das so schnell wie möglich beendet wird, feuert das Ganze nicht noch an. Was passiert eigentlich da im Hintergrund? Die Kriegswirtschaft wird eben hier befeuert. Das hilft aber nicht aus der Krise in Deutschland heraus, wenn wir alles auf Kriegswirtschaft umstellen. Ja, es wird deutlich, dass diese Frage, und da steht natürlich im Hintergrund auch, was der Parlamentskreis Mittelstand sieht, dass hier die Wähler der CDU abhauen, dass hier die Wirtschaft, dass selbst die Unternehmer sagen, wir können nicht mehr CDU wählen. Wir kommen dann zu Die Zeit, Bundeshaushalt 2027. Lars Klingbeil verteidigt höhere Neuverschuldung. Und hier sehen wir es. Finanzminister Klingbeil, SPD, will eben eine Neuverschuldung. Noch mehr Steuern aufnehmen, noch mehr Schulden aufnehmen, noch mehr Steuern haben wollen. Sie haben noch nie so viel Steuern von uns erhalten und kommen immer noch nicht damit aus. Es ist einfach unglaublich. Und der Haushalt ist schon über 500 Milliarden
Euro, 543 Milliarden Euro.

keine Zeit dazu zu sehen, wo das Geld hingegangen ist. Wir wissen noch nicht mal, wo dieses Geld, diese 100 Milliarden ausgegeben worden ist, ob es angekommen ist bei der Bundeswehr, ob es überhaupt, ob die Gewehre oder Panzer oder Munition, wissen wir gar nicht. Ich kenne mich da nicht so gut aus, ob das überhaupt angekommen ist. Die Kontrolle des Parlaments ist völlig verloren gegangen. Das muss man sich mal vorstellen. Wir als Menschen gucken zu, dass die Parlamentarier noch nicht mal Auskunft kriegen von der Regierung, wo das Geld geblieben ist. Das zeigt das Desaster, in der wir sind, in der wir stehen. Und das ist, glaube ich, eines der größten und schwierigsten Dinge, die bewältigt werden müssen. Also, ich kann eigentlich nur sagen, dass was Christian von Stetten, Vorsitzender des Parlamentskreis der CDU Mittelstand im Deutschen Bundestag sagt, dann müssen wir eben die Koalition beenden und nicht 3 Jahre verwalten, den Absturz verwalten. Also ich glaube, wir sollten ganz dringend dafür sein, Neuwahlen in Deutschland durchzuführen. Ich glaube, das würde der Bevölkerung auch ein ganz anderes Zeichen geben. Und deshalb kann man nur sagen, geht zu euren Abgeordneten, sagt eure Meinung bei euren Vorortabgeordneten und sagt, wir möchten Neuwahlen, weil das können wir nicht mehr mit ansehen, was ihr uns Menschen antut. Das sind die Umfragezahlen, die wir haben. Und wenn noch ein SPD-Finanzminister uns so ein Haushalt vorlegt mit noch mehr Schulden, was unsere Kinder zu bezahlen haben, es ist nur traurig. Auf die nächste Generation soll alles abgewälzt werden. Deshalb kann man nur den jungen Leuten sagen, geht zu euren Abgeordneten, sagt ihnen das mit uns nicht. Wir jungen Leute wollen das nicht. Sorry, dass das heute alles so negativ war. Ich hoffe, es wird mal besser. Und ich würde mich freuen, wenn Sie wieder einschalten, wenn es darum geht, Realpolitik mit Alexander von Bismarck.

Als ich noch zur Schule ging, gab es in meiner Klasse kleine Gruppen, die sich jeweils um einen Veteranen kümmerten. Einmal pro Woche besuchten wir sie zu Hause, putzten, gingen einkaufen, halfen ihnen und unterhielten uns einfach mit ihnen. Am 9. Mai sahen sie fern und erklärten uns alles. Das sind Panzer und das sind keine Panzer. Das ist diese Waffengattung und das ist jene. Ich bewunderte diese Menschen. Und jetzt, da ich selbst an der militärischen Sonderoperation teilnehme, verstehe ich, was die Veteranen empfunden haben. Ehrfurcht, Stolz auf das eigene Land. Wir müssen der ganzen Welt zeigen, dass wir stark sind. Das darf man nicht vergessen. Man darf es nicht vergessen.

0: Unser Behandlungsplan hatte nur eine Option, eine Transplantation. Ich fing an, ihr zu versichern, dass man auf jeden Fall einen Spender für uns finden würde.
1: Ich wusste nicht einmal, was es war. Ich saß da und dachte etwa 10 Minuten lang nach. Natürlich hatte ich anfangs Angst. Ich dachte sogar daran, abzulehnen.
2: Wenn wir uns die Zahl der Patienten ansehen, die sterben, weil es keinen kompatiblen Spender gab, sind das in Russland etwa 3.000 bis 4.000 pro Jahr. Das ist die Realität.
3: In späten 1990er Jahren träumten Alexander Bogatyrov und Galina Kravchenko, beide Tänzer am Bolschoi-Theater in Moskau, von einem Projekt, welches die Kunst der russischen Ballettschule im Ausland populär machen sollte.
4: Das Ziel der Bolschoi-Theaterschule war neben der Verbreitung der russischen Ballettkunst vor allem die Heranbildung von

0: Bürgern und die Ausbildung von Fachleuten.
1: Alexander Bogatyrow und Galina Kravchenkes Traum von einer Ballettschule im Ausland erfüllte sich in der brasilianischen Stadt Joinville.
2: Ich möchte eine Tänzerin sein, die auch jene bezaubert, die von Ballett nichts verstehen.
3: Ich denke, dass das Ballett mir eine großartige und aufregende Zukunft bieten wird.
4: Ich möchte ins Ausland gehen und berühmt werden. Russland war mein größter Traum. Nach dem Schulabschluss ging ich zum Bolschoi-Theater in Moskau. Als ich den Ort betrat, dachte ich, das ist es, was ich machen will.
5: Ballett ist Liebe. Hier gehöre ich hin. Ich sehne mich nach dem Applaus. Ich sehne mich nach der Bühne.

0: Darf ich jetzt?
1: Ja, jetzt kannst du sie aufmachen. Heute ist der große Tag.
0: Der große Tag.
1: Der große Tag.
0: Der Tag, an dem die Geschenke aufgemacht werden.
1: Einfach so?
0: Ist das eine Kühlbox?
1: Nein. Also, was ist das?
0: Ich weiß nicht. Ist das ein Grill?
1: Ja.
0: Das ist...
1: Ja, das ist ein Grill.
0: Dann müssen wir dafür noch Fleisch kaufen. Vielen Dank. Ein tolles Geschenk. Jetzt brauchen wir nur noch Grillkohle und Fleisch.
1: Wo sollen wir das alles aufbauen?
0: Im Hotelzimmer.
1: Was?
0: Muss man das etwa draußen machen?
1: Ja, eigentlich schon. Du kannst es ja drin anmachen und versuchen, das Hotelzimmer nicht abzufackeln.
0: Das Geschenk ist super. Aber jetzt müssen wir es so schnell wie möglich einsetzen. Aber heute müssen wir noch fahren.
1: Hier, Ilja, das ist auch für dich. Es wird Zeit, dass du endlich Deutsch lernst. Du hast genug Zeit vertrödelt.
0: Danke. Soll ich von hier bis hier lernen?

0: Tag.
1: Welches Thema wählst du? Haus oder Mensch? Werde zum Thema Mensch. Gesicht, Körper.
2: Wie wäre es mit Gesundheit? Wobei, nein, Gesundheit ist zu schwierig.
1: Gesundheit ist zu schwierig.
2: Wie wäre es mit Arbeit?
1: Oder Essen?
2: Ja, Essen ist gut. Machen wir das.

0: Die Nahrungsmittel.
1: Die Nahrungsmittel.
2: Ja, so ungefähr.
1: Die Nahrungsmittel. Die Nahrungsmittel.
3: So, richtig?
2: Ja. So, das hier wird jetzt einfacher.
3: Lies einfach vor, ich muss auf die Straße achten.
2: Okay, Thema Fleisch.
3: Fleisch ist perfekt.
2: Das hier solltest du auch wissen. Ich esse.
4: Ich esse.
1: Ich esse.
4: Ich esse, ja.
1: Ich esse. Esse die Gute.
2: Ja.

0: Margot, willst du ein Glas Honig aufhängen?
1: Ich habe an diese Oralamulette hier gedacht.
0: Mir gefallen sie nicht.
1: Mir schon.
0: Mir nicht.
1: Ich will den hier aufhängen.
0: Ich aber nicht.
1: Spielverderber.
0: Ich mag solche Dinger hier, die herumbaumeln.
1: Das sind so viele. Sag.
2: Ich lecke den Hahn.
3: Den Hahn. Ich lecke den Hahn.
0: Was habe ich gesagt? Roter Hahn?
1: Nein, ich lecke den Hahn.

Von der Langfahrt, die fast den ganzen Tag eingenommen hat, waren wir müde und wollten nichts anderes als schlafen und essen. Aber essen wollten wir mehr. Wir haben uns gedacht, dass Essen eigentlich auch ein wichtiger Bestandteil jedes Wirtschaftszweiges ist. Wer gut isst, arbeitet gut. Wir brachen daher zu einem sehr seriösen Ort namens Haus der Pelmeni auf, wo uns Brot und Spiele erwarteten.

0: Grüßiger.
1: Meine Freunde, jedes Volk kann man nicht nur anhand seiner Kunst, Literatur oder Architektur beurteilen, sondern auch anhand seiner Küche. Üppig tischen wir auf, für euch ganz fein. Ein Fest der Sinne wird es sein. Ihr fragt euch sicher, wie es schmeckt. Mit Pelmeni haben wir den Tisch gedeckt. Heute werden wir dieses Fest mal genießen, Inspiration schöpfen, uns unterhalten, zusammen Pelmeni kneten und was am wichtigsten ist, sie später auch verkosten. Ich freue mich, Sie herzlich im Kaufmann Smirnoff-Haus begrüßen zu dürfen. Man könnte meinen, dass Pelmeni eine traditionelle russische Speise sind, obwohl sehr viele Versionen zu ihrer Herkunft besagen, dass sie ursprünglich aus China stammen.
2: Auch hier mischen wieder die Chinesen mit.
1: Die historische Bezeichnung dafür lautete Xiaozi.
2: Xiaozi?
1: Ja.
3: Übersetzt heißt das
2: Pelmeni.
1: Pelmeni. Im Ural erfreute sich dieses Gericht, bestehend aus Fleisch und Teig, großer Beliebtheit. Die Bewohner der Region Perm nannten dieses Gericht Pelmeni, was übersetzt aus dem Kumipermärkischen Ur aus Brot bedeutet. Früher galten Pelmeni in Russland als Festtagsgericht. Die ganze Familie saß an einem Tisch und die Familien waren damals sehr groß. Sie saßen zusammen, redeten, machten Witze und sangen manchmal sogar, während sie Pelmeni kneteten. Dieses Gericht wurde als Winterspeise bezeichnet. Im Herbst wurden Fleischvorräte angelegt und geknetet wurde dann hauptsächlich im Winter. Aber wenn im Sommer Pelmeni geknetet wurden, wurden Kräuter hinzugetan. Besonders beliebt waren da Brennnesseln.
2: Echt?
1: Die Brennnesseln geben dem Fleisch so einen pikanten Geschmack.
3: Und sie wachsen überall kostenlos.
1: Das hier ist ein spezieller Trog, ein Knettrog.
3: Damit kann man Wäsche waschen und Teig kneten.
1: Ja, ja, heute ist alles sehr bequem. Man macht den elektrischen Fleischwolf an und das Hackfleisch ist fertig. Früher wurde das Fleisch von Hand zerhackt. In solchen Trögen wurde das Fleisch verarbeitet und klein gehackt. Auch Pilze und Kohl hat man klein gehackt. Dafür wurden spezielle Hackmesser benutzt.
3: Heute ist es noch einfacher. Man kann die Pelmeni direkt kaufen. Da braucht man nicht einmal einen automatischen Fleischwolf.
1: Ja, ja.
3: Oder man bestellt sie sich, wie wir das später machen werden.
1: Deswegen werden sie auch Junggesellenkost genannt. Kommen wir jetzt zum Kneten der Pelmeni. Übrigens, in vielen Regionen sagt man Pelmeni kneten. Aber nur im Ural nennen wir das Pelmeni walken.
2: Walken?
1: Man kann beides dazu sagen.
3: Zum Walken.
2: Dann walken. Wir sind ja schließlich im Ural.
1: Im Ural werden sie gewalkt.
2: Hört sich atmosphärischer an.
1: Kommen wir jetzt zum Pelmeni kneten.
2: Oh Mann.
1: Zum Walken, ganz genau.
2: Bewerten Sie meinen Pelmen?
1: Hervorragend, hervorragend gut gemacht. Als nächstes machen wir Tiger-Pelmeni. Diese werden mit Pilzen, zum Beispiel Honigpilzen, aufgefüllt.
2: Werden sie anders geknetet?
1: Ja, jetzt kneten wir anders.
2: Das kriege ich hin, ich habe es fast. So ist es richtig, oder? Darf ich damit angeben?
1: Ja, aber besser hier noch ein bisschen. Als nächstes machen wir sogenannte Flusspelmeni mit Hechtfleisch. Um die Fleischpelmeni von den Fischpelmeni zu unterscheiden, kneten wir sie in Fischform. Etwa so. Dabei kommt so ein Fisch raus. Für die Kleinen sieht das eher nach einer Rakete aus.
3: Für mich sieht das auch eher wie eine Rakete aus.
1: Aber die Großmütter hier nennen diese Pelmeni Ziegen. Als nächstes bereiten wir Großmütter-Pelmeni zu.
2: Großmütter?
1: Was glauben Sie, was kommt da rein?
3: Kohl?
2: Brennnesseln? Nein?
1: Das ist Rettich.
2: Ah, Rettich.
1: Genau, Rettich. Zum Nachtisch gibt es Wareniki mit Kirschen. Sehr lecker. So gut, wie ihr das heute gemacht habt, erkläre ich euch heute zu Pelmeni-Feen.
2: Du bist heute eine Pelmeni-Fee.

0: Wenn wir ehrlich sind, hat man uns beim Kneten der Pelmeni natürlich etwas unter die Arme gegriffen.
1: Ich habe es auch so hinbekommen.
0: Den großen da habe ich gemacht.
1: Probieren wir erstmal die mit Fleisch.
0: Willst du etwas scharfe Soße?
1: Ja.
0: Da man uns beim Zubereiten geholfen hat, ist das alles wirklich gut geworden.
1: Pelmeni war nicht der einzige Grund für unseren Besuch in Mias. Unser Hauptziel war es, die Fabrik zu besuchen, in der die legendären Urallastwagen hergestellt werden. Dieses Fahrzeug hat seinen hervorragenden Ruf wahrlich verdient. Über die Geländegängigkeit des Urals ranken sich Legenden und über ihre einfache Handhabung und Zuverlässigkeit weiß jeder Bescheid. Die Lastwagen von Ural wurden im Zweiten Weltkrieg im Kampf gegen Nazi-Deutschland eingesetzt und haben zum Sieg der Sowjetunion beigetragen.
0: Die Geschichte des Uraler Automobilwerks begann am 30. November 1941. An diesem Tag ordnete das Verteidigungskomitee der UdSSR die Errichtung einer Produktionsanlage für Motoren und Getriebe in Mias an, die aus dem Stalin-Automobilwerk in Moskau hierher evakuiert worden war. Im eisigen Winter 1941 wurde Tag und Nacht unter freiem Himmel an der Montage der Fabrikwerkstätten gearbeitet. Mitte Sommer 1942 wurde das Fabrikgelände und die dazugehörende Arbeitersiedlung schließlich fertiggestellt.
1: Anfang 1943 wurde die Entscheidung getroffen, die Lastwagenproduktion vollständig nach Mias zu verlegen. Am 8. Juli 1944 rollte der erste Lastwagen CIS-5W vom Band. Bereits ein Jahr nach der Fertigstellung der ersten Fahrzeuge konnte die Fabrik 6.800 Fahrzeuge für die Front und die Volkswirtschaft ausliefern.
0: Vitali, als wir diese Produktionshalle betreten haben, war Margos erste Frage, ob hier Züge, also Zugwaggons, gebaut werden.
1: Sieht nach Waggons aus.
2: Das sind Kleintransporter, also Pritschenwagen, die als Busse verwendet werden. Das sind Geländefahrzeuge, die unter schwierigen Bedingungen eingesetzt werden und unter solchen Bedingungen Menschen transportieren. Sie werden Kombinationsbusse genannt.
0: Aber hier gibt es auch Muldenkipper, oder?
2: Ja, Muldenkipper gibt es hier auch. Das hier ist die Abteilung für Spezialtechnik. Dazu gehören auch Fahrzeuge mit Kippbrücken verschiedener Kapazitäten und Kombinationsbusse, ebenfalls in verschiedenen Modifikationen. Wir stellen sie her, schweißen, bauen sie zusammen und installieren sie auf das Fahrgestell.
1: Findet das in dieser Produktionshalle statt?
2: Ja.
1: Die Fabrik ist wirklich groß. Wie viele Werkhallen gibt es in der Fabrik insgesamt und was wird hier gemacht? Findet hier die Endmontage statt?
2: Hier stehen wir ganz am Anfang der Produktion. Wir bekommen Rohlinge geliefert, schweißen sie als allererstes zusammen. Zum Beispiel für einen Muldenkipper. Hier haben wir gerade neue Lackierkabinen, mit denen wir die Fahrzeuge lackieren. Wenn wir zum Beispiel beim Muldenkipper bleiben, so wird danach das Fahrgestell herangezogen. Alles wird auf das Fahrgestell installiert und die nötige Verkabelung und Elektronik werden verlegt. Danach ist das Fahrzeug fertig und kann ausgeliefert werden.
0: Aber das sind noch längst nicht alle Modifikationen, oder? Das sind nur zwei von vielen, die ihr hier herstellt.
2: Alles, was wir herstellen, können Sie hier sehen. Wir stellen in dieser Fabrik nur Muldenkipper und Kombinationsbusse her.
0: Und die ganze Uralfabrik?
2: Alle Modifikationen von Uralfahrzeugen?
0: Sind das unendlich viele?
2: Das kann ich gar nicht sagen. Das hängt vom Auftraggeber ab, der verschiedene Varianten bestellen kann.
0: Bist du schon einmal auf einem Ural gefahren?
1: Nein, noch nie. Ich habe sie selbst nur selten gesehen. Ich habe mein ganzes Leben im Westen gelebt und dort gibt es diese Fahrzeuge nicht. Dort gibt es keine Urals, aber sie sind wirklich beeindruckend.
2: Ein mächtiges Fahrzeug.
1: Sieht wirklich sehr beeindruckend aus. Wir filmen gerade eine Serie über Importsubstitution. Was ist hier aus russischer Produktion und was ist importiert, was zum Beispiel die Ausstattung angeht?
2: Wenn man sich die Lackierkabinen ansieht, so sind sie alle aus Russland.
0: Die sind neu?
2: Ja, das sind neue Geräte.
1: Was wird mit den Geräten gemacht, die vor den Sanktionen gekauft wurden? Wie können sie erhalten und gewartet werden? Wie sehen die Pläne hierzu aus?
2: Das Servicepersonal ist bereits ausgebildet. Diese Geräte haben wir etwa seit einem Jahr und sie werden von unseren Reparaturcrews gewartet. Einige Beziehungen zum Westen bleiben weiterhin bestehen, was bedeutet, dass es in Russland weiterhin möglich ist, die Geräte zu warten.
1: Oleg, die Marke Ural ist im Grunde recht bekannt, aber in Zentralrussland sind MAS und KAMAS-LKWs beliebter. Erzählen Sie uns von der Firma Ural. Welche Laster stellen sich hierher?
3: Also ich glaube nicht, dass unsere Autos nur in der Uralregion anzutreffen sind. Das ist schließlich eine Marke mit einer mehr als 80-jährigen Geschichte. Jeder kennt sie.
0: Margot ist ein Mädchen. Sie darf solche Fragen stellen.
3: Ja, natürlich.
1: Ah komm, wir haben die Fragen zusammengeschrieben.
0: Ich habe diese Fragen nie gesehen.
3: In Wirklichkeit ist es so, dass die Ural-Autofabrik seit vielen Generationen die Geburtsstätte legendärer Kraftfahrzeuge ist. Diese Autos symbolisieren Wagemut, Brutalität und Geländegängigkeit. All das, was seit jeher mit dem Ural in Verbindung gebracht wird. Und das sind Autos, die weltweit bekannt sind. Wenn ich mich nicht täusche, wurden sie vor den aktuellen Ereignissen in über 40 Länder exportiert. Wir haben sie in 40 Länder ausgeliefert.
1: Und wohin?
3: In ganz unterschiedliche Länder. Jetzt aktuell, angesichts der Situation, mit der unser ganzes Land konfrontiert wurde, konzentrieren wir uns vor allem auf das nahe Ausland. Wir bleiben nicht stehen und die Nachrichten schrecken uns nicht ab. Ich bin mir sicher, dass die Ural-Autofabrik in ihrer 80-jährigen Geschichte mehr als einmal vor schwierigen Problemen stand. Aber wir haben sie immer erfolgreich gelöst und alle Hindernisse überwinden können. Die aktuelle Situation wird da keine Ausnahme sein. Ich bin mir sicher, dass wir sie bewältigen werden.
1: Wie schwer war das letzte Jahr überhaupt für Sie? Was hat sich verändert?
3: Das letzte Jahr war in der Tat recht schwierig. Aber wir haben diese schwierigen Umstände mit erhobenem Haupt bewältigt. Wir sehen überall Wachstum. Bei unseren Profiten, bei den Produktions- und bei den Verkaufszahlen.
0: Und was ist mit den technischen Komponenten und Details der Autos? Wie läuft es da mit dem Importersatz?
3: Nun, aktuell verwenden wir etwa zu 20% ausländische Komponenten. Aber wir investieren aktiv in unsere eigene Produktion.
0: Wir wollten noch folgende Fragen stellen. Wir kennen uns absolut nicht aus. Ist das ein Front- und das ein Heckmotorfahrzeug?
3: Die mit der herausstechenden Nase sind Frontmotorfahrzeuge.
1: Ja.
3: Und die mit dem Schnabel Heckmotorfahrzeuge.
0: Ich sehe nur wenige Heckmotorfahrzeuge auf der Straße. Ist das eine Art neue Nische oder sind es einfach Spezialfahrzeuge? Ich meine, der Frontmotor ist ja eine Art Markenzeichen.
3: Ja, der Frontmotor ist in der Tat eine Art Markenzeichen. Man bezeichnet diese Konstruktion auch als 1,5 Sicherheitsmeter. Sie bietet bestimmte funktionelle Vorteile beim Überwinden bestimmter Hindernisse auf der Straße. Der Ural ist unter anderem aufgrund solcher Besonderheiten seiner Karosserie für seine extreme Geländegängigkeit bekannt. Es wurde ja viel über Importersatz gesprochen, aber...
1: Jetzt heißt es ja nicht mehr Importersatz, sondern...
3: Souveränität, industrielle Souveränität. Unser Land und unsere gesamte Industrie müssen souverän und unabhängig sein. Also
0: klingt logisch.
3: Ja, das sind Ziele, die wir anstreben müssen. Alle Hersteller stehen vor diesen Aufgaben und die Ural-Autofabrik ist da keine Ausnahme.
1: Aber ich kenne ein Land, das da Einwände haben könnte und das ist China. Chinesische Produkte sind jetzt überall. Was sollen wir dagegen tun? Die Chinesen liefern ganze LKWs, aber auch Teile und Komponenten. Wie sollen wir mit dieser chinesischen Omnipräsenz klarkommen?
3: Wir müssen unsere eigene Produktion fördern und uns auf die Kapazitäten unserer Fabrik verlassen. Wir müssen unser Personal beibehalten und erweitern und uns selbst ambitionierte Ziele setzen.

0: Bei Ural hatten wir endlich Glück und haben es auf das Testgelände geschafft, wo wir die ganze Leistungskraft dieser Autos ausprobieren konnten. Um das zu schaffen, braucht es viel Können und Kraft. Deshalb stand uns Alexei zur Seite, der dieses Monster besser kennt als seine eigenen vier Wände. Oh Gott, oh nein! Oh nein! Oh Gott! Alexei!
1: Sei nicht so feige.
0: Oh, was ein Glück, das Handy ist hell geblieben. Wo fahren wir hin?
1: Nach rechts. Du warst doch immer ein Fan von Jeeps. Das hier ist der König der Jeeps, Margot.
0: Mir gefällt das.
1: Echt?
0: Ja,

0: Ich hatte die wunderbare Idee, ein Verfolgungsrennen zu organisieren. Alexei war dabei mit seinem Ural natürlich der Anführer, während Margot, der Neva und ich versuchten, uns nicht abhängen zu lassen.
1: Oh Gott!

0: Natürlich lief nicht alles glatt, aber wir gaben unser Bestes. Halt das mal.
1: Und jetzt? Wir stecken fest. Okay, jetzt anschnallen und los.
0: Mein verdammt, schon wieder. Wie kann das sein? Nein, nein, bloß nicht.
1: Ilja, lass das. Oh nein, Ilja! Das ist noch schlimmer. Wir rutschen gleich seitwärts runter.
0: Diesmal schaffe ich's.
1: Nein, lass gut sein.
0: Margot, komm schon, ein letzter Versuch. Bereit?
1: Ja.
0: Los geht's.
1: Los, los, los, los, komm schon.
0: Nein, was soll das? Wir rutschen wieder runter, Margot.
1: Oh nein.

0: Das war's. Das war einfach.
1: Ich brauche einfach mehr Anlauf.
0: Nein, lass gut sein.
1: Warte einfach ab.
0: Nein, lass es einfach.
1: Vielleicht muss ich einfach ein Ural-T-Shirt anziehen.
2: Ich trage eins.
1: Echt? Dann liegt es daran.
2: Warte, ich schau mal nach. Ja, stimmt, ich trage ein Ural-Shirt.
1: Vielleicht brauche ich auch ein Ural-Shirt.
0: Dein Ernst? Du fährst doch eine Niva, damit wirst du ihn nur noch mehr verärgern.
1: Glaubst du?
0: Ja.
1: Brauche ich dann ein Lada-Shirt?
0: Ja.
1: Hier auf dem Ural bringt das vierte Mal Glück. Ich werde diesen Hügel erklimmen.
0: Okay, Versuch Nummer 4.

0: так, Нива.
1: Ich hab's geschafft. Und jetzt ist Margot dran, den Niva kaputt zu fahren.
0: Ich will es auch ausprobieren.
1: Dir ist doch klar, dass Alexei schon weg ist. Uns kann niemand abschleppen.
0: Ich fahre da nicht hin.
1: Willst du auf diesen Hügel da drüben?
0: Alexei ist ja schon weg und das hier ist...
1: Hey, vielleicht. Nein, die Strecke da ist zu schwer. Du kannst dahin, auf diese Teile da. Da ist es auch cool. Willst du das Auto zu Schrott fahren?
0: Ich dachte, das muss so sein.
1: Nein, es soll nicht auf den Unterboden aufprallen.
0: Und wie verhindere ich das?
1: Fahr einfach langsamer. Langsamer, langsamer.
0: So ein Mist, ich will nicht mehr fahren. Ich fahre nicht mehr.

0: Иди посмотри, что спеть.
1: Komm, schau dir an, was du angerichtet hast.
2: Nein, sag es mir.
1: Sieh es dir selbst an.
2: Nein, nein.
1: Schau es dir an.

0: Das erste staatliche Blasorchester der Sowjetunion, abgekürzt das Gosduch. Nur die besten Musiker durften dort spielen.
1: Die bloße Menge der Musik, die sie gespielt haben, ist selbst heute noch erstaunlich. Alle Traditionen unseres heutigen Blasorchesters haben ihre Wurzeln genau dort.
0: Juli 1941. Die Wehrmacht rückt unaufhaltsam auf Moskau vor. Als Reaktion darauf beginnen sich in der Stadt Volksmilizdivisionen zu bilden.
2: Ihnen war bewusst, dass das ganze Land in Lebensgefahr schwebte. Und ich glaube, das hat sie motiviert, sich freiwillig zu melden.
0: Das staatliche Blasorchester des Kremls bereitet sich auf einen ganz besonderen Auftritt vor. Ein Konzert ohne Publikum, zu Ehren der Gefallenen. Hier, nahe Wjasma, sind die meisten der Musiker ums Leben gekommen.
3: Es ist eine große Ehre für uns, nicht nur aufzutreten, sondern auch den Musikern Tribut zu zollen, die hier ihr Leben gaben, damit wir leben und ihre Arbeit fortsetzen können.
4: Als wir in einen Laden gingen, sahen wir plötzlich direkt über unseren Köpfen eine riesige, schillernde Krone aus Nordlichtern. Da dachte ich mir, es wäre toll, Gleichgesinnte und Freunde zu finden, um mit ihnen gemeinsam auf die Jagd zu gehen.
3: Die Chinesen glauben, dass man ein Jahr lang glücklich sein wird, wenn man das Nordlicht sieht. Das ist natürlich sehr schön. Es müssen viele Faktoren zusammenkommen, damit alles passt und auch das Ergebnis.
5: Ich bin ein Jäger. Ich verfolge die Vorhersagen. Ich jage das Nordlicht. Ich muss es einfangen. Für uns ist es ganz normal, 200 bis 300 Kilometer aus der Stadt herauszufahren.
4: Die Gemeinschaft der Nordlichtjäger existiert, um das Glück beim Schopfe zu packen. Es ist eine Art Glücksspiel.

Unser Behandlungsplan hatte nur eine Option, eine Transplantation. Ich fing an, ihr zu versichern, dass man auf jeden Fall einen Spender für uns finden würde.

0: Bevor sie in die Schule kommen sollte, besuchte Lehrer für 2 Wochen einen Kurort. Dort bemerkte die Leiterin blaue Flecken an ihrem Körper und schickte sie zu einer allgemeinen Blutuntersuchung.
1: Ich wusste nicht einmal, was es war. Ich saß da und dachte etwa 10 Minuten lang nach. Natürlich hatte ich anfangs Angst. Ich dachte sogar daran, abzulehnen.
2: Wenn wir uns die Zahl der Patienten ansehen, die sterben, weil es keinen kompatiblen Spender gab, sind das in Russland etwa 3.000 bis 4.000 pro Jahr. Das ist die Realität.
3: Wir gingen an der Vaganova Ballettakademie vorbei und sahen einen Aushang an der Tür, auf dem stand: Vortanzen für Mädchen im Alter von 10 Jahren. Die Mutter eines Mädchens, das vorgetanzt hatte, kam und sagte: Wir empfehlen dir wirklich, es zu versuchen.
4: Karina Soldatova wurde eine große Zukunft im Ballett vorausgesagt. Als Musterschülerin an der Vaganova-Akademie stand sie bereits auf der Vormerkliste des Mariinsky-Theaters. Doch ein Jahr vor ihrem Abschluss bekam Karina schwere gesundheitliche Probleme.
3: Es traten unerklärliche Knochenbrüche auf, die trotz Behandlung nicht verheilten. Sobald das Bein geheilt war, brach es erneut. Und das passierte immer wieder. Dennoch waren ihre Bluttests in Ordnung und sie ging zum Training. Wegen der Knochenbrüche konnte sie nicht mehr das leisten, was man an der Akademie macht. Aber dennoch bestand sie ihre Prüfungen einwandfrei. Sie hat mich schockiert.
4: Während Karinas Prüfungen stellte sich heraus, dass ihre Erkrankung, Leukämie, längst ausgebrochen war.
3: Wir fanden einen Spender und Karina bekam eine Transplantation. Irgendwann spürte sie jedoch, dass etwas nicht stimmte. Ich habe blaue Flecken, sagte sie. Ich habe Flecken auf meinem Körper. Die Alarmglocken gingen los und es wurde klar, dass sie einen Rückfall hatte. Eine Infektion breitete sich aus. Der Pilzbefall entwickelte sich schneller, als das Immunsystem Blutzellen regenerieren konnte. Und so verlor ich Karishka. Natürlich, wenn man sich rückblickend alles, was sie durchgemacht hat, noch einmal vor Augen führt, wird einem klar, dass sie Leukämie hatte. Und natürlich ist das ein Schock. Ich zeige Ihnen Karishka, die stillen Freuden einer Mutter zuzusehen. Eigentlich geht das Kind nie wirklich fort. Sie ist immer noch bei dir, so wie sie war. Das ist Karishka.

0: Was ist das?
1: Ein Tropf. Und das ist ein Katheter. Er ist für die Transfusion zuständig.
2: Für ein 7-jähriges Mädchen weiß Lera zu viel über Infusionen, Katheter und Transfusionen und zu wenig über das Leben außerhalb ihrer Wohnung und den Krankenhäusern. Ihre Verbindung zur Außenwelt wurde kurz vor ihrem ersten Schultag gekappt.
3: Bevor sie in die Schule kommen sollte, besuchte Lera für 2 Wochen einen Kurort. Dort bemerkte die Leiterin blaue Flecken an ihrem Körper und schickte sie zu einer allgemeinen Blutuntersuchung. Mehrere Messwerte waren bereits niedrig. Wir wurden sofort in ein regionales Krankenhaus eingeliefert und in die onkologische Abteilung gebracht. Die Krankheit begann sich sehr schnell auszubreiten. Die geringe Zahl an Thrombozyten führte zu Blutergüssen und zu einem niedrigen Hämoglobinspiegel. Es kamen 2 mögliche Diagnosen in Frage: Leukämie oder Anämie. Und als uns gesagt wurde, dass es nicht Leukämie war, sondern aplastische Anämie, war ich erleichtert. Aber der Arzt sagte, dass ich es nicht sein sollte, da diese Erkrankung genauso schlimm sei wie Leukämie. Es stellte sich heraus, dass es sich um eine sehr schwere, seltene Form der aplastischen Anämie handelte.
4: Was ist dein größter Wunsch?
1: Zur Schule zu gehen.
4: Warum kannst du das nicht?
1: Weil ich krank wurde.
4: Willst du wirklich in die Schule?
1: Ja.
3: Ist das dein Mützchen? Komm, meine Schöne, gehen wir. Auch psychisch gesehen war der Aufenthalt auf der onkologischen Station sehr hart für sie. Sie fragte, warum die Kinder keine Haare hatten, warum ihnen schlecht wurde und sie sich übergeben mussten und warum so viele weinten. Ich erzählte ihr von der Transplantation, dass sie die Zellen von jemand anderem bekommen würde und dann gesund würde. Sie verstand es irgendwie auf ihre eigene Weise und akzeptierte es. Jetzt wartet sie auf einen Spender.
2: Zunächst wird im russischen Register nach einem geeigneten Spender gesucht. In dieser Datenbank sind alle Personen eingetragen, die sich bereit erklärt haben, ihr Knochenmark oder ihre Stammzellen zu spenden. Potenzielle Spender werden auf HLA-Merkmale getestet, ein spezieller DNA-Test. Dann werden sie in die Datenbank aufgenommen und warten. Ihr Blut oder Knochenmark kann jederzeit benötigt werden, um ein Leben zu retten.
5: Es gibt wahrscheinlich etwa 25.000 bis 28.000 Spender im Kiro-Register und etwa 6.000 im Petrozavodsk-Register. In St. Petersburg gibt es auch ein Register mit etwa 10.000 und in unserem Vasya Perevoschiko-Register gibt es 25.000 bis 30.000 Spender. Also haben wir insgesamt etwa 85.000 bis 90.000.
2: Russland kommt bei 140 Millionen Einwohnern auf nur 100.000 potenzielle Knochenmarkspender, während in Deutschland bei 83 Millionen Einwohnern 9 Millionen als Spender registriert sind.
6: "36 Millionen Spender gibt es mittlerweile weltweit in verschiedenen Dateien. Und trotzdem kommt es vor, dass wenn eine Klinik für einen bestimmten Patienten einen Spender sucht, dass es weltweit keinen einzigen passenden Spender gibt. Es kommt nach wie vor vor. Und deswegen ist auch unsere Arbeit so wichtig. Wir sind immer wieder auf der Suche nach neuen Spendern. Vielleicht hat einer von euch tatsächlich jetzt genau die Merkmale, die ein Patient in Moskau oder wo auch immer gerade benötigt. Das könnte jetzt sein."
2: Die Suche nach einem Spender ähnelt einer Lotterie. Die Zahlen auf ihrem Los sind der DNA-Code, mit dem sie geboren wurden. Und sie müssen größtenteils oder idealerweise vollständig mit den HLA-Genen des Spenders übereinstimmen, also ihren genetischen Zwilling finden. Und das könnte einer unter 10.000 Menschen sein.
3: Wir sind hier bei der Stefan Mohr.

0: Stiftung. Das ist eine gemeinnützige Stiftung mit dem Hauptziel, Leukämie- und Tumorpatienten zu helfen. Und sie ist nach meinem Bruder benannt, der 1983 an Leukämie erkrankte und als erster Europäer eine Transplantation von einem nicht verwandten Spender aus Großbritannien erhielt.
1: Susannes Bruder Stefan starb an unvorhergesehenen Komplikationen. Aber seine traurige Geschichte inspirierte die Gründung einer Wohltätigkeitsorganisation, die später zur berühmtesten gemeinnützigen Anlaufstelle für Leukämiepatienten wurde.
2: So, hier sind wir im Sammelzentrum der Stefan-Morsch-Stiftung. Und auf dieser gesamten Fläche sammeln wir die Stammzellen der Spender für die Patienten auf der ganzen Welt.
3: Ich bin Alessandra. Ich komme ursprünglich aus Luxemburg. Ich habe mich, glaube ich, vor 10 Jahren registrieren lassen. Ich war also 19, als ich beschloss, mich bei dieser Stiftung als Spenderin zu registrieren. Und vor etwa 2 Monaten, am 6. Oktober, riefen sie mich an und sagten, wir haben einen potenziellen Patienten, zu dem sie passen könnten. Meine Familienmitglieder waren ein bisschen erschrocken und fragten, welche Auswirkungen wird dieser Eingriff auf deinen Körper haben? Also nicht auf den Körper des Patienten, sondern was sind die Auswirkungen auf deinen Körper? Aber trotzdem unterstützten sie mich und sagten, ja, es ist wirklich eine gute Möglichkeit und eine Ehre, andere Menschen so zu unterstützen.
1: Es gibt 2 Arten von Verfahren. Die meisten Spender geben einfach Blut oder Stammzellen, um genau zu sein. Im Vorfeld wird ein spezielles Medikament verabreicht, das die Produktion der Stammzellen anregt. Dann wird der Spender für ein paar Stunden an eine Maschine angeschlossen, die die Stammzellen aus dem Blut extrahiert. So ist es in 8 von 10 Fällen. Das andere Verfahren ist eher selten und der Spender muss mutig sein. Unter Vollnarkose wird eine Knochenmarksprobe direkt aus der Hüfte entnommen.
0: Eines der Hauptziele unserer Stiftung ist es, die Stammzellenspende bekannter zu machen. Denn die brauchen wir. Schließlich fallen jedes Jahr Tausende von Spendern aus dem Register, nur weil sie die Altersgrenze erreicht haben. Um so viele Spender in der Datei zu halten, müssen wir ständig neue Spender anwerben.
4: Super.
5: Gehen Sie auch rein?
4: Ja.
5: Super, ich bin nach dir dran.
4: Marat, ich gratuliere dir zur Registrierung als Knochenmarkspender. Ich möchte dich daran erinnern, dass du das Register informieren solltest, wenn sich deine Adresse, Telefonnummer oder E-Mail-Adresse ändert. Denn du könntest jederzeit als Spender gebraucht werden.
1: Deutschland hat schon seit einiger Zeit ein ausgeklügeltes Spendersystem. In Russland setzt man hingegen auf Menschen, denen es am Herzen liegt, zu helfen. Die meisten Menschen erfahren erst von diesem Problem, wenn jemand davon betroffen ist, den sie lieben. Nach ihrer eigenen Spendersuche werden sie selbst zu Aktivisten.
6: Die Entwicklung der Knochenmarkspende begann mit Polinas Geschichte. Polinas Mutter ist meine Arbeitskollegin.
0: Polina wurde 2014 krank. Ihr Gesundheitszustand gefiel uns nicht. Also gingen wir zum Kinderarzt und ließen einen Bluttest machen. Am nächsten Tag bestätigte die Abteilung für Onkohämatologie des Gebiets Chelyabinsk die Diagnose: aplastische Anämie.
6: Die Chance, einen genetischen Zwilling zu finden, war 1 zu 10.000. Der Zwilling könnte überall sein. In jedem Dorf, jeder Stadt, einer Stadt in jedem beliebigen Land der Welt. Wer weiß. Als wir das erfuhren, beschlossen wir, die Nachricht in ganz Russland zu verbreiten, damit mehr Menschen davon erfahren und sich melden. Wir brauchten mindestens 10.000 Menschen, die Blut spenden. Die Aktion kam in Schwung. Besorgte Freiwillige aus verschiedenen Städten beteiligten sich. Mehr als 20 Städte haben an der Kampagne Spender für Polina teilgenommen, während 36 Städte bereits am Weltblutspendetag teilgenommen hatten.
1: In der russischen Kleinstadt Mias zeigte die Suche nach einem Spender für die kleine Polina, dass die Menschen helfen wollen. Sie wissen nur nicht über das Problem Bescheid. Die Welt braucht mehr Aktivisten wie Anastasia. Sie schreibt, postet online und macht auf die verzweifelte Notlage aufmerksam, um die Öffentlichkeit zu informieren. Sie möchte, dass Knochenmarkspende nach Hoffnung klingt, um das Bild einer dicken, rückenbrechenden Nadel auszulöschen. Polina bekam ihre Transplantation schließlich Ende November 2019.
0: Die Transplantation verlief ziemlich glatt. Wir haben dann die Reaktion abgewartet. Aber das Transplantat wurde von Polinas Immunsystem stark abgestoßen. Jetzt braucht sie eine Knochenmarktransplantation von einem Verwandten, weil wir nicht auf einen fremden Spender warten können.
7: Mein Urgroßvater kam in den ersten Kriegstagen ums Leben und mein Vater hat mich nach ihm benannt. Ich erinnere mich an einen Moment, als ich in der ersten Klasse war. Es war der Gedenktag der Opfer der Leningrader Belagerung. Unsere Klassenlehrerin brachte ein Stück Brot mit, klein, dunkel und hart. Sie zeigte uns, wie sich die Leningrader damals ernährten. Ich habe mein Leben lang nicht vergessen, wie schwer es damals war. Wenn wir eine Stellung oder einen Ort erstürmten, wo es besonders schwierig war, dachte ich immer, früher war es doch viel schwerer. Unsere Vorfahren haben das geschafft. Sie haben den ganzen Krieg durchgestanden, bis zum 9. Mai, bis zum Tag des Sieges. Wir werden also auch alles überwinden und alles schaffen.
8: Da in Russland angestellt haben und wie die Russen sich hier aufgeführt haben. Also völlig konträr. Und der Russe kam denn praktisch, der hat als erstes Gulaschkanonen aufgestellt und hat an die Bevölkerung Essen verteilt.
9: Wir haben uns nicht verständigen in dem Sinn, aber sie hatten uns eingeladen zu Suppe und Brot. Und da braucht man keine Worte.
10: Wir haben gesehen, das waren ganz andere Menschen, als wie die da auf dem Plakat da gewesen sind. Weißt du, das ist das.
11: Ich kann das heute nicht nachverfolgen, wenn man wieder zur Kriegstüchtigkeit aufruft.
12: Ich wollte einfach der russischen Bevölkerung sagen, wir haben es nicht vergessen und wir möchten eigentlich in Frieden leben. Und Frieden ist das Einzige, was zählt, ist Frieden. Да. Спасибо вам большое.

0: Wir fahren in das Dorf Mjosescha im Dachadajewski-Gebiet. Das ist das Heimatdorf zweier Knochenmarkspender.
1: Ruslan Ramadan-Gadjiev ist ein seltenes Beispiel. Ein Blutspender aus Dagestan, der zum Knochenmarkspender wurde. Ein Begriff, der viele Verwandte und Nachbarn in dem kleinen russischen Bergdorf erschreckt.
0: Viele Leute stellen sich vor, dass sie mir die Knochen brechen und das Knochenmark herausziehen. Eine schreckliche Tortur. Aber wenn ich ihnen sage, dass sie es aus meinem Blut entnehmen, dann akzeptieren sie es. Unsere Eltern und Großeltern sind hier geboren und wir auch. Und hier werden wir auch begraben. Mit oder ohne Gehirn werden wir hier begraben. Von hier aus gehen wir zu Fuß weiter. Wir gehen zu Fuß durch das Dorf. Mit dem Auto geht das nicht.
1: Wenn Sie zu einer bestimmten ethnischen Bevölkerungsgruppe gehören, die nicht im Register vertreten ist, sind Ihre Chancen, in der Spenderlotterie zu gewinnen, gering. Deshalb ist es so wichtig, dass Menschen wie Ruslan in der Datenbank sind.
2: Einen Spender für ethnische Minderheiten zu finden, ist ein großes Problem. Sie sind in internationalen Datenbanken unterpräsentiert und die Suche kann Jahre dauern und erfolglos enden.
0: Es ist schwer, geeignete Spender des kaukasischen Genotyps zu finden. Man kann sie überall finden, außer in Dagestan selbst. Kinder aus Dagestan müssen auf der ganzen Welt nach Spendern suchen. Soweit ich weiß, hat ein Kind aus Kaspisk einen Spender gefunden. Zwei wurden in Israel gefunden, aber keiner in Russland. Ich habe mich selbst in das Knochenmarkregister eingetragen und es dann vergessen. Sie riefen aus Kirov an und fragten, ob ich spenden würde. Natürlich habe ich zugestimmt. Knochenmark wird meist für Kinder gespendet. In Kirov, wo ich mit Miroslav gespendet habe, sagte man uns nur, dass die Spenden für Kinder bestimmt sind. Mir wurde nicht gesagt, welche Nationalität sie haben, welche Haut- oder Haarfarbe, nichts. Es ist zwar schade, wir hätten uns unterhalten und erfahren können, wie es den Kindern geht, aber wir müssen noch ein Jahr warten.

In Deutschland treffen sich alle Register und Spenderzentralen. Sie erarbeiten Regeln für den Spenderschutz. Und eine dieser Regelungen ist, dass wir nach 2 Jahren den Kontakt erlauben. Vor allem, weil die Möglichkeit besteht, dass der Patient die Krankheit wiederbekommt. Und deshalb um eine zweite Spende desselben Spenders bitten können. Und wieder, wie zuvor, wollen wir keinen Druck auf den Spender ausüben. Wenn der Spender das zweite Mal gefragt wird, sollte er auch die Chance haben, abzulehnen oder zu sagen, ja, ich spende. Wenn sie sich schon kennen, gibt es keine Garantie, dass das ohne Druck passiert. Also, das sind alle Spender-Empfänger-Paare, die sich hier in Birkenfeld kennengelernt haben. Sehen Sie sich ihre Gesichter an. Sie sind glücklich. Sie sind glücklich, weil sie sehen, dass es von der Spenderseite her funktioniert hat. Und die Empfänger haben oft das Gefühl, endlich Danke sagen zu können. Einige treffen sich, reden, tauschen Informationen aus und sehen sich vielleicht nie wieder. Und bei anderen entstehen Freundschaften, sie werden Teil der Familie oder enge Freunde. Es ist sehr unterschiedlich. Wir haben auch Spender, die sagen, ich will es nicht wissen. Ich weiß, dass ich alles getan habe, was ich konnte, aber ich brauche nicht mehr zu wissen. Mir reicht es zu wissen, dass ich ihnen eine Chance gegeben habe. Und wir verstehen auch, wenn der Empfänger sagt, nein, ich will das nicht. Denn es erinnert mich an einen der schlimmsten Momente meines Lebens. Dieses Video zum Beispiel wurde bei unserem letzten Spender-Empfänger-Treffen aufgenommen. Die Spenderin dachte, dass die Empfängerin noch in den USA ist und dass wir lediglich skypen. Wir waren während des Gesprächs bei ihr und die Empfängerin war zur gleichen Zeit in einem anderen Büro und kam herein, um sie zu überraschen.

0: Nachdem ich eine Knochenmarkprobe zur Analyse ins Dmitri Rogaschew-Forschungszentrum in Moskau gebracht hatte, wurde bei meinem Sohn eine biphänotypische akute Leukämie diagnostiziert mit myeloischen Leukämiezellen. Die einzige Behandlungsmöglichkeit ist Transplantation.
1: Die Operation fand unter Vollnarkose statt. Sie begann etwa um 9 Uhr morgens. Ich erinnere mich nur daran, dass die Ärzte mir eine Maske aufsetzten. Ich wachte gegen 15 Uhr auf. Die Narkose ließ bereits nach. Ich fühlte mich miserabel. Ich hatte da einen kleinen Fleck, aber der ist jetzt weg. Nicht einmal eine Narbe bleibt.
2: Es ist plus 6 Grad Celsius hier in Kaliningrad. Ortszeit ist 15 Uhr.
0: Ein geeigneter Spender wurde im Kirov-Register gefunden. Der potenzielle Spender war zum Zeitpunkt der Transplantation 25 Jahre alt. Das ist alles, was wir wissen.
1: Ich wusste nur, dass es ein kleines Kind war und nichts weiter. Alles andere war anonym. Sie sagten, alles wunderbar. Ihr Knochenmark stimmt überein. Das Kind hat überlebt.
0: Ich denke, dass er das Kind, das er gerettet hat, gerne kennenlernen wollte. Ich meine, theoretisch ist er ein Teil von ihm. Nein, wirklich. Er hat sich verändert. Früher war er blond. Ein blonder Junge. Und jetzt? Zuerst bekam er pechschwarze Haare. Und jetzt ist er rötlich-braun. Sogar sein Verhalten hat sich ein wenig verändert. Also ich meine, Menschen werden tatsächlich verändert dadurch.
3: Guten Tag.

0: Familien entstehen normalerweise durch Geburt und Heirat. Doch hin und wieder spendet ein Fremder einen winzigen Teil von sich und gewinnt einen neuen Blutsbruder.
1: Ich komme ursprünglich aus Kasan, Tatarstan. Ich besuchte die Luftfahrtschule und machte 2014 meinen Abschluss. Im August desselben Jahres wurde ich Spender.
2: Ihr Knochenmark wurde mit dem Flugzeug gebracht. Auf dem Beutel stand nur männlich, 25. Alles andere war überklebt, außer Kirov-Register. Sie sagten, das ist alles, was Sie wissen müssen. Das Einzige, was die Ärztin sagte, war, dass wir Knochenmark bekommen haben und keine Lymphozyten. Sie sagte, das sei sehr gut. Er ist jetzt in Remission. Das verdanken wir Ihnen.
0: Jetzt sind Richard aus Kasan und Goscha aus Sowjetsk, nahe der russisch-litauischen Grenze, wirklich wie Blutsbrüder. Sie haben jetzt sogar die gleiche Blutgruppe. Goschas Null-Positive ändert sich in Richards B-positive Blutgruppe.
2: Er ist 11. Wir leben also schon seit 4 Jahren damit. Wir haben schon Kinder sterben sehen, die zur gleichen Zeit Transplantationen hatten. Da war ein kleines Mädchen, das seine Mutter bat, ihr ein Lego-Flugzeug zu kaufen. Ihre Mutter fragte, wozu brauchst du das? Und sie sagte, ich will einfach nur ein Flugzeug. Sie hat es nicht gekauft und das Mädchen starb in der Woche darauf. Ihre Mutter kaufte das Spielzeugflugzeug und brachte es zum Grab. Sie sagte, vielleicht hätte sie überlebt, wenn ich es gekauft hätte. Wenn es so weit kommt, setzt der Verstand aus.
3: Trinke ein bisschen Wasser dazu. Rühre die Pillen um und löse sie auf. Rühr sie mit einem Löffel um. Im Moment wird ihre Gesundheit nur noch durch Bluttransfusionen aufrechterhalten. Sie gehen ein- oder zweimal pro Woche in ein regionales Krankenhaus, um Blut zu spenden. Sie machen einige Tests, um zu sehen, ob sie eine Transfusion braucht. Wenn ja, transfundieren sie Thrombozyten oder Blut, um das Hämoglobin zu erhöhen. Sobald die Indikatoren steigen und sich stabilisieren, lassen sie uns für eine Woche nach Hause gehen. Nur diese Transfusionen halten sie am Leben.
4: Hallo, wie geht's?
5: Gut.
4: Sie sind heute hier, um eine Probe zu geben?
3: Aus der Vene? Machen wir. Mach dir keine Sorgen, das wird alles gut. Es ist doch nicht das erste Mal.
5: Mama, ich will nicht.
3: Du weißt doch gar nicht, ob es aus dem Finger oder aus der Vene ist. Jetzt kommt die Ärztin und sagt es uns.
5: Ich weiß es.
3: Woher?
5: Sie sagten aus der Vene.
3: Naja, okay.
5: Nein, nein, nein.
3: Gib mir deine Hand. Es tut nur eine Sekunde lang weh. Es ist natürlich traurig. Mein Mann rief den Leiter der Bundesklinik an, in der wir behandelt wurden. Wir hatten vor, die Transplantation dort durchzuführen. Sie sagten ihm, dass es immer noch keine potenziellen Spender in der weltweiten Datenbank gibt. Sie sagen, sie suchen immer noch. Und wir hoffen, dass sie einen Spender finden. Aber bis jetzt haben sie noch keinen gefunden.

0: Menschlichkeit und Kriegsverbrechen.
1: Der Begriff Völkermord wurde nicht in das Urteil des Nürnberger Tribunals aufgenommen.
2: Im Rechtsspruch der Nürnberger Prozesse wird jedoch anerkannt, dass es einen Plan gab, die besetzten Gebiete der Sowjetunion von ihrer ursprünglichen Bevölkerung zu säubern, um sie anschließend durch Deutsche zu kolonisieren.
3: Der große Vaterländische Krieg war in der Tat ein Krieg, in dem die physische Vernichtung der Völker der UdSSR auf dem Spiel stand.

0: Der bedeutendste Gerichtsprozess der Weltgeschichte. Die Strafverfolgung der Kriegsverbrecher des Dritten Reiches.
1: Die sowjetische Anklage verfügt über umfangreiches Beweismaterial, das dem Gericht vorgelegt wird.
0: Innerhalb von 10 Monaten wurden genügend Beweise gesammelt, sodass heute, 80 Jahre später, niemand mehr daran zweifeln kann, dass Faschismus und Nationalsozialismus das größte Übel sind, das der menschliche Geist hervorbringen konnte. Die Hauptanklagepunkte lauteten Verbrechen gegen den Frieden, Verbrechen gegen die

0: Was denken Deutsche, die den Zweiten Weltkrieg erlebt haben, über russische Soldaten? Die deutsche RT-Redaktion hat ihre Leser aufgerufen, ihre persönlichen Erinnerungen an die Nachkriegszeit zu schildern. Unsere Redaktion hat unglaublich viele Briefe mit Familiengeschichten erhalten. Für die Menschen war es wichtig, ihre Geschichten mitzuteilen, und wir hatten die einmalige Gelegenheit zu erfahren, wie es wirklich war. Wir haben einen Brief erhalten, in dem beschrieben wurde, wie ein russischer Kriegsgefangener, der in einer Kolonne marschierte, einem deutschen Jungen als Dank für ein Stück Brot seinen Orden gab. Wir haben das Archiv des Verteidigungsministeriums angefragt, uns bei der Suche nach dem früheren Besitzer zu helfen. Wir haben nur einige Geschichten für unseren Film ausgewählt.
1: Добрый день. Hier ruhen Tausende, oder ich weiß gar nicht, wie viele hier ruhen, aber es ist eine Menge. Ja, die Leute, die sind so gefallen hier, die waren ja so im besten Alter häufig, so 20, 30. Герой Советского Союза. Лейтенант Ясенов И.М.
0: Wie war Ihre erste Begegnung mit den sowjetischen Soldaten?
1: Ich habe solche Uniformen noch nie gesehen. Wir kannten eine Polizeiuniform, eine deutsche. Aber eine solche Uniform noch nicht, so in Khaki-Farben. Mit diesen Schiffchen obendrauf von den roten Sternen und so. Eine Angst hatten wir keine. In der Nähe, unweit von unserer Wohnung, wir wohnten im Zentrum, unweit des Rathauses in Frankfurt oder auf sowjetische Soldaten gestoßen, die dort eine Ruine eingerissen haben mit Kettenfahrzeugen. Das hatten wir noch nie gesehen. Auch diese Uniform, völlig neu, unbekannt. Und das hatte sich immer ergeben, dass wir von sowjetischen Soldaten dort, das waren 3-4 Leute immer ungefähr, eingeladen worden waren. Wir konnten uns nie verständigen in dem Sinn, aber sie hatten uns eingeladen zu Suppe und Brot. Und da braucht man keine Worte. Das war, und hat auch sehr gut geschmeckt, muss ich dazu sagen. Das hatte sich auch so bei mir eingebrannt ins Gedächtnis. Ein solches Brot hatte ich nie wieder essen können. Das war toll. Sie sind uns gegenüber ja völlig normal gegenübergetreten, indem sie uns eingeladen haben und gefragt haben, Mama, Papa, yes. Und das waren so die ersten Vokabeln auf Russisch, die ich wahrgenommen habe. Durch diese einfache Verständigung und Fragen und durch das Essen, da waren alle... Gab es keine Ressentiments oder da waren wir ja, gut aufgehoben. Eine gepflegte Anlage. So sollte es auch sein. Einige Mitbewohner trifft oder Landsleute. Eine sehr schöne Sache war auch, wie mich ein sowjetischer Soldat mal mit nach oben auf ein Dach mitgenommen hat. Es war kein Steildach, ein flaches, sodass es begehbar war. Und wir wühlten uns da so durch Steinhaufen und dann kamen wir auch an diese Treppenflur. Und ich weiß jetzt nicht, welche Etage, aber irgendwo hatte der Treppenabsatz gefehlt. Das war ein Loch nach unten. War für mich natürlich ein bisschen, naja, wie sagt man, nicht so ganz einfach. Aber er hat mich dann genommen und am Arm hier an sich gedrückt, hat dann den Treppenlauf an der linken gefasst und hat mich mit einem Ruck über die Klippe geholfen. Also wir sind so behandelt worden, als gäbe es gar keine Differenzen zwischen uns kleinen Deutschen und den Sowjetsoldaten. meine, ich gedenke der vielen toten Soldaten und Offizieren der Roten Armee, die die Hauptlast des Zweiten Weltkriegs getragen haben. Und wir müssen sie...

0: Ich bin 87 Jahre alt, wohne in der schönen Stadt Dresden. 1944 in die Schule gekommen, also eingeschult worden. Unterricht hatten wir in der Schule sehr wenig, weil ständig Bombenangriffe waren. Der Krieg war noch voll im Gang. Die Russen. Es waren eigentlich Vorstellungen, die wir hatten, die einen großen Plakaten, da hing der russische Bär. Er hatte eine Mütze auf mit einem Stern drauf und er griff nach Kindern und nach Frauen. Also das war so das Bild, was von Russen war. Dann kamen sie. Sie zogen an unserem Haus vorbei. Meine Mutter hatte große Angst, natürlich auch alle Leute bei uns im Haus. Ich habe in einem Mehrfamilienhaus gewohnt. Alle Leute hatten Angst. Und was war? Wir kriegten zwei Offiziere. Das erste, sie kamen, also zwei Hauptleute, zwei Kapitäne. Das ist der Dienstgrad, ja, gewesen, Kapitän, ne? Das ist der Dienstgrad, ne? Der eine hat meine Mutter begrüßt, hat gesagt, guten Tag, liebe Frau, wir wollen jetzt hier wohnen. Ein Russe, der konnte Deutsch, der hat Deutsch gesprochen mit ihr. Und hat sie auch noch angesprochen. Das war natürlich etwas, was sie überhaupt nicht in ihr, was überhaupt nicht in das Weltbild passte, was sie bisher von den Russen an sich hatte. Wir haben auch oft mal zusammen gegessen. Sie haben uns dann mal auch von ihren Soldaten, Deputat, was abgegeben. Also wir waren immer eine, ich sag mal, wie eine große Familie, ja. Also sie haben auch bei uns mit an den Tisch gesessen. Wir haben gesehen, das waren ganz andere Menschen, als wie die da auf dem Plakat da gewesen sind. Weißt du, das ist das. Igor, der sowjetische Offizier, der Kapitän, der, naja, er hat mich erstmal viel, er hat mir viel von deutscher Literatur gesagt, was ich gar nicht wusste. Also von Heinrich Heine. Ein deutscher Dichter, ja, der Heinrich Heine, der aber bei den Nazis überhaupt nicht eine Rolle spielte. Er hat mir auf jeden Fall den Krieg so geschildert, wie er war. Und er hat bei mir das Bedürfnis geweckt, dass es nie wieder Krieg geben sollte. Ja, ja. Alle für sich ganz einfach. Er hat meinen Beitrag gelesen, in RT News meinen Beitrag gelesen. Da habe ich geschrieben, ja. Und da hat er geschrieben, Straßwut ihr?
1: Ja, hallo?
2: Ja, Jürgen.
1: Ja.
2: Ich grüße dich. Oder wie man sagt, wir sind auf der gleichen Frequenz. Wir empfangen und senden auf der gleichen Frequenz.

Jahrgang 41, 1941 im April geboren. Habe am 13. Februar als Vierjähriger den schrecklichen Bombenangriff auf Dresden miterlebt. In den Stadtteil Dresden-Striesen gewohnt. Und das war ein großes Haus, ein Mehrfamilienhaus. Und es kam dann zur Alarmierung die Information, alle Leute runter in den Keller, in den Luftschutzkeller. Und wir waren dort in der Dunkelheit im Keller und plötzlich alles raus, raus auf die Straße. Im Haus ist eine Brandbombe reingefallen. Da weiß ich noch, mit meinen 4 Jahren saß ich beim Vater auf den Schultern. Man hatte mir eine nasse Decke über den Kopf gehangen und nur so ein bisschen Sehschlitz hatte ich da. Und da weiß ich noch, ein schrecklicher Funkenregen. Man dachte ja, Dresden als Kunststadt, als Wissenschaftsstadt, das wird nie bombardiert. Aber leider.

da kann ich mich auch noch erinnern. Die Inschriften an den Häuserwänden, wo die Leute geschrieben haben: Mutter, wo bist du? Wir suchen dich. Und dann die Adresse. Franz, lebst du? Deine Else. Mit 6 Jahren in die Schule gekommen, das war 1947 im September. Und die Stadt war ja auch sehr stark zerstört. Und der Schulweg war ja auch die Straßen entlang, die kaputten Häuser, die Ruinen. Als ich dann mal zurückgekommen bin, war an der Ecke viele Leute standen dort und ein LKW, ein Kutuzovic, stand dort. Ich dachte nur, neugierig, wie man als Kind ist, was haben die denn dort, was machen die denn da? Und da habe ich gesehen, Brot, das typisch russische Kastenbrot wurde dort verteilt. Und da ging ich so am Rand lang und der eine auf dem LKW oben hat mich gesehen, und hat mir dann auch als Kind ein halbes Brot gegeben. Dann war ja was Außergewöhnliches. Irgendwas Gemischtes mit Sägespäne, was Gebackenes mit Sägespäne gegessen als Kind. Die Hauptsache, es macht ein bisschen satt. Aber richtiges, duftendes, warmes Brot noch. Das ist der Punkt, wo ich sage, Donnerwetter, also es gibt doch was Gutes noch. Der englische Premierminister Starmer fantasiert ja von 2028 Krieg. Der deutsche Verteidigungsminister von 2029 Krieg. Also man wird hier nur von früh bis abends mit dem Wort Krieg. Nie wieder Krieg. Das ist mehr jetzt in der letzten Zeit eine hohle Phrase geworden. Man muss das selber mal erlebt haben, wie damals die Situation war. Kann das heute nicht nachverfolgen, wenn man wieder zur Kriegstüchtigkeit aufruft.

0: Das Haus steckt voller Erinnerungen, das stimmt. Das ist, die Erinnerungen sind positive Erinnerungen dahingehend, dass sie widerspiegeln eigentlich, was ich bin. Über den Krieg hat meine Großmutter nicht viel erzählt. Mein Großvater auch nicht viel. Ich war ein aufgeweckter Junge gewesen und wollte natürlich wissen, Opa, erzähl doch mal was vom Krieg. Hat er nie. Der hat nie über den Krieg erzählt. Der hat nur über die Amis geschimpft. Das sind Feiglinge. Wenn wir geschossen haben, hat der erstmal seine Flugzeuge geschickt und alles in Trümmern gebombt. Von meiner Mutter und von meiner Großmutter weiß ich eben, Magdeburg war ja zu Anfang amerikanisch besetzt, dass dann die Amis mit Jeep die Füße auf den Armaturenbrett und dann Kaugummi kauend und sich wie Bolle wie Milchwaren auf Milchwaren amüsierten, wenn sie denn so den Kindern Kaugummi zugeworfen haben und die sich drum geschlagen haben. Grund der Verhandlung der Westmächte wurde in Magdeburg den Russen gesprochen und die Amerikaner sind abgezogen. Und der Russe kam dann praktisch, der hat als erstes Gulaschkanonen aufgestellt und hat an die Bevölkerung Essen verteilt. Also das war bei meiner Familie sehr prägend gewesen, den Unterschied zwischen den russischen und der amerikanischen Besatzung. Es waren ja Menschen. Und nicht so, wie die Amis denn bloß mit Kaugummi da hin und her geworfen haben. Das ist, sag ich mal, schon eine menschliche Geste, wenn ich weiß, was wir Deutschen da in Russland angestellt haben und wie die Russen sich hier aufgeführt haben. Also völlig konträr. Die Russen hier aufgetreten sind, die haben nie böse geguckt oder was weiß ich. Die waren immer freundlich zu Kindern und so weiter. Die haben immer ein gutes Wort gehabt. Ich kann, der böse Russe, so wie das heute dargestellt wird, ist nicht.
1: Hat Ihr Großvater Ihnen eine Geschichte über seine Rückkehr aus russischer Kriegsgefangenschaft erzählt?
0: Nee. Niemand in der Familie hat gesprochen über die Rolle, die mein Großvater in Russland in der Wehrmacht gespielt hat. Und darum vermute ich, oder stelle die Frage, war er auch ein schlimmer Finger? Hat er sich Verbrechen mitschuldig gemacht? Ich weiß es nicht. Ich weiß nicht, ich schäme mich, sage ich in gewisser Weise, Deutscher zu sein. Die müssen sich demütig in der Ecke setzen und sich schämen, ganz ruhig sein. Als hier den Vorreiter zu spielen und hier den Dritten Weltkrieg zu provozieren. Im Grunde genommen haben wir. Wir haben ja bloß noch nicht nuklear.

0: Ja, wollt ihr einen Wodka trinken? Ich habe einen. Das ist die Familie aus der Kindheit, ja.
1: Ihre.
0: Das sind meine Eltern, ja. Ich bin geboren in Dahme, Mark. Meine Eltern, mein Vater war Pfarrer, meine Mutter war gelernte Köchin, aber sie hat dann, meine Eltern hatten wirklich Angst vor den Nazis, vor den Faschisten, dass ihnen etwas passieren könnte. Und das hat sich auf eine meiner Schwestern, auf die Jüngere, übertragen. Die war also, die ist 44 geboren und die wollte nicht essen. Und als die Rote Armee nach Dahme kam, löste sich die Spannung von meinen Eltern. Mein Vater erzählte mir, dass er, als er gehört hat, dass die Rote Armee am Rand von Dahme war, dass er ihnen entgegengelaufen ist. Und da ich war ja noch nicht geboren, ich bin ein Friedenskind dann. Ich bin nach dem Krieg geboren. Und meine Schwester spielte mit einer Handgranate. Und ein russischer, sowjetischer Soldat hat ihr das Leben gerettet. Das hat mir meine Schwester, wir haben gestern noch mal telefoniert und da sagt sie, ja, der hat mir das Leben gerettet. Also das. Mein Vater war Pfarrer und er hat im Pfarrhaus gewohnt. Und im Pfarrhaus war Platz und da ist die Kommandantur, hatte ihren Sitz. Mein Vater und der katholische Pfarrer, die haben sich dann eben mit Hilfe der Roten Armee um die Flüchtlinge gekümmert und 1000 Flüchtlinge täglich mit einer warmen Mahlzeit versorgt.
2: Wie haben Sie sich die beiden kennengelernt, ein Pfarrer und ein sowjetischer Kommandant?
0: Ich denke, so von Mensch zu Mensch ist das manchmal ganz einfach, wenn man die Probleme in Angriff nimmt. Und es bestand auch beiderseits keine Berührungsangst. Die beiden sind sich einfach mit großer Achtung begegnet.

Ich bin einige Wochen zu früh geboren. Aufgrund einer russischen Kinokomödie. Rette sich, wer kann. Auf Deutsch, Polasati Reis, auf Russisch. Meine Mutter hat im Kino so sehr gelacht, dass die Wehen einsetzten und dass sie aus dem Kino ins Krankenhaus gebracht werden musste. Und da habe ich festgestellt, dass meine Familie durch die beiden letzten Weltkriege, den ersten und den zweiten, eigentlich sehr gelitten hat. Also diese zwei Kriege haben die Familien so getroffen, dass mein Vater auch immer gesagt hat, also alles andere, aber nie wieder Krieg. Sowas wollen wir nicht mehr.

War das der Entlassungsschein meines Großvaters aus der Kriegsgefangenschaft in Kirovo-Bad 1946? 1945 marschierten dann die Amerikaner zuerst in Schmölln ein, für 6 Wochen. Aus dieser Zeit hat mein Vater nicht viel erzählt, nur die Geschichte, wie einmal ein betrunkener amerikanischer Panzerfahrer ihn mit seinem Panzer einen Berg hinunter, einen Weg, aber einen Berg hinunter verfolgt hat, als er nach Hause ging und dabei mehrere Bäume angefahren hatte im Zickzackkurs. Er hat die Geschichte später aufgeschrieben und mir die Bäume auch noch gezeigt. Also das war das einschneidende Erlebnis. Als die Sowjetarmee einmarschierte, dann wurden die Verhältnisse etwas geordneter. Es gab einen Stadtkommandanten, wie das ja dann überall so war. Das ist mein Vater. Das ist der Ausweis in seinem Ingenieurstudium. Er ist delegiert worden von seinem Werk, von dem sowjetischen Direktor der Werkzeugmaschinenfabrik Schmölln. Das hat ihn sein ganzes Leben lang dankbar gemacht, dass er der Erste überhaupt in seiner Familie seit 100 Jahren eine gehobene Ausbildung machen konnte. Na, weil sich der Direktor, der sowjetische Direktor, für ihn eingesetzt hatte und weil er für diese Ausbildung auch nichts bezahlen musste. Natürlich haben meine Eltern erzählt in den letzten Jahren des Krieges, dass da erzählt wurde, wenn der Russe kommt, er wird euch alle umbringen und keiner wird am Leben bleiben und Deutschland wird zerstört werden. Und heute wird ja wieder versucht, mit einer primitiven Redeweise, sage ich so, mit primitiven Ausdrücken zu sagen, der Russe ist schon immer unser Feind gewesen. Das kann aber eigentlich nur im Westen Deutschlands funktionieren, weil zumindest im Osten Deutschlands die Menschen, die so alt sind wie ich oder noch älter, es gesehen haben, dass das nicht so war. Natürlich bin ich aufgeregt. Und natürlich weiß ich nicht, wie alles aufgenommen werden wird. Oder ob vielleicht alle denken, sitzt die da, was erzählt die denn da einen Blödsinn die ganze Zeit? Aber eigentlich bin ich auch dankbar für die Möglichkeit. Also ich wollte einfach der russischen Bevölkerung sagen, wir haben es nicht vergessen und wir möchten eigentlich in Frieden leben. Und Frieden ist das Einzige, was zählt, ist Frieden. Спасибо вам большое.

Dies ist nur ein kleiner Teil der Briefe, die uns erreicht haben. Aber jeder von ihnen ist ein wichtiges historisches Zeugnis, das es uns ermöglicht, die Fakten zu bewahren und zu verhindern, dass die Geschichte umgeschrieben wird. Wir werden auf jeden Fall ein Buch veröffentlichen, das auf diesen Briefen basiert. Und wenn die Redaktion weitere Briefe erhält, wird noch ein zweites oder sogar ein drittes Buch erscheinen. Fortsetzung folgt.

0: Hier ist meine kleine Enkelin. Hallo, meine Süße. Ich bin am Koschevnikow, dem Hügel, zu den Eisbären. Um sie zu zählen, um zu sehen, welche Bären es dort gibt.
1: Also, besuchen wir die Bären?
0: Ich habe 21 Bären gezählt. Volles Haus.
2: Schau, ein Bär.
1: Nachdem das Mädchen getötet wurde, flog ein Hubschrauber darüber und sah 50 hungrige Bären in Richtung Bankarem laufen. Sie versuchten, Wege zu finden, um die Bären daran zu hindern, in das Dorf zu gelangen.
2: Schau!
0: Sieh es dir an, es eilt jetzt. Bitte hab keine Angst vor uns.
1: Stellen Sie sich vor, dass es hier so viele Menschen wie Bäume gibt und alle zur gleichen Zeit fallen. Plötzlich alles weg.
3: Es ist ein Schock, dass so viele Soldaten hier liegen, in den Wäldern und nicht zu Hause bei ihren Familien.
4: Ich war ein kleiner Junge, als meine Mutter mir sagte, dass wir einen Verwandten haben. Jewgeni Jakowlewitsch Osipov, der mit seinem Boot verschollen ist.
2: Dann kam eine Todesnachricht, im Einsatz vermisst. Zunächst warteten wir ab.
5: Wir glauben, es könnte ein sowjetischer Soldat sein, seinen Stiefel nachzuurteilen.
1: Und ich fühle mich verpflichtet, diesen Soldaten zu identifizieren oder irgendein Artefakt zu finden, eine Identifikationskapsel, eine Medaille oder etwas anderes.

0: Der bedeutendste Gerichtsprozess der Weltgeschichte. Die Strafverfolgung der Kriegsverbrecher des Dritten Reiches.
1: Die sowjetische Anklage verfügt über umfangreiches Beweismaterial, das dem Gericht vorgelegt wird.
0: Innerhalb von 10 Monaten wurden genügend Beweise gesammelt, sodass heute, 80 Jahre später, niemand mehr daran zweifeln kann, dass Faschismus und Nationalsozialismus das größte Übel sind, das der menschliche Geist hervorbringen konnte.
2: Wir betrachten Nürnberg als einen Triumph der Gerechtigkeit, weil die Verbrechen der Nazis eindeutig bewiesen wurden.
0: Die Hauptanklagepunkte lauteten Verbrechen gegen den Frieden, Verbrechen gegen die Menschlichkeit und Kriegsverbrechen und Verschwörung zum Angriffskrieg.
3: Der Begriff Völkermord wurde nicht in das Urteil des Nürnberger Tribunals aufgenommen.
2: Im Rechtsspruch der Nürnberger Prozesse wird jedoch anerkannt, dass es einen Plan gab, die besetzten Gebiete der Sowjetunion von ihrer ursprünglichen Bevölkerung zu säubern, um sie anschließend durch Deutsche zu kolonisieren.
4: Der große Vaterländische Krieg war in der Tat ein Krieg, in dem die physische Vernichtung der Völker der UdSSR auf dem Spiel stand.
3: Eine endgültige Antwort auf die Frage, ob ein Völkermord stattgefunden hat oder nicht, ist nur möglich, wenn alle verfügbaren Beweise zusammengetragen werden.
0: Russische Historiker, Archivare und Suchgruppen haben eine Karte erstellt, auf der die Orte markiert sind, an denen die Nazis während des Großen Vaterländischen Krieges abscheuliche Gräueltaten begangen haben.
3: Genau das sollte uns das Ausmaß und die Art dieser Verbrechen vor Augen führen und jeden möglichen Zweifel ausräumen. Diese Karte ist dokumentarisch. Das Besondere daran ist, dass jeder auf dieser Karte markierte Punkt durch ein konkretes Dokument belegt ist. Hinter jedem dieser Punkte stehen Menschenleben.
0: Bereits im Jahr 1941, unmittelbar nach dem Einmarsch und der Besetzung der ersten Ortschaften, Dörfer und Städte, wurden einfache Zivilisten unglaublich grausam behandelt.
2: Die Naziführung hatte am Vorabend des Einmarsches in die Sowjetunion die recht klare Absicht, die Völker der UdSSR zu dezimieren. Und man hatte eine Vorstellung davon, wie dieses Ziel erreicht werden sollte. Das Einzige, was sie an den Slawen unmittelbar erschreckte, war ihre enorme Zahlenstärke. Und in der Naziführung wurde ständig darüber gesprochen, dass diese riesige biologische Masse über ihnen schwebte. Sie stellte allein schon durch ihre Größe eine Bedrohung dar, weshalb sie radikal dezimiert werden musste.
5: Die Berichte über die von den Nazis in den besetzten Gebieten begangenen Verbrechen trafen schon in den ersten Wochen nach Beginn der Invasion durch Hitler Deutschland bei der Regierung ein.
4: Der Dezember 1941 wurde entscheidend für das Verständnis der gezielten Völkermordpolitik durch die Landung auf der Krim, auf der Halbinsel Kertsch und die Entdeckung des Bagerowo-Grabens, wo Massenhinrichtungen stattfanden.
6: Das Umland der Stadt Kertsch. Die Ausgrabungen dieses Panzergrabens wurden am 31. Dezember 1941, einen Tag nach der Befreiung der Stadt, fotografiert. Auf diesem Gelände wurden 7000 Einwohner von Kertsch ermordet. Hier wurden die Leichen von 245 Kindern gefunden. Dieser Mann fand seine Tochter, seine Frau und seinen Sohn im Graben.
0: Die Liste der brutal ermordeten Menschen, darunter auch Kinder, umfasste 50 Seiten. Damals wurde erstmals in den Zeitungen eine Note des Außenministers Molotow veröffentlicht, die die schreckliche Wahrheit über die Kriegsführung auf sowjetischem Gebiet enthüllte. Eine Woche später erschien ein weiterer Artikel in den Zeitungen. Im befreiten Kalinin, dem heutigen Twer, wurde dieses Dokument unter den Unterlagen der Gestapo gefunden. Und die Menschen konnten den geheimen Befehl von General Reichenau mit eigenen Augen sehen.
4: Reichenau war der Befehlshaber der 6. Armee und ein Favorit des Führers. Er unterzeichnete Befehle, wonach man sich gegenüber der Bevölkerung auf eine bestimmte Art und Weise verhalten sollte. Man dürfe niemanden verschonen, denn dafür sei man nicht hierher gekommen. Das heißt, diese Gewalt wurde gezielt entfesselt und es war später unmöglich, sie wieder einzudämmen.
0: Deutschland hatte nicht die Absicht, auf sowjetischem Gebiet irgendwelche Regeln der Kriegsführung einzuhalten. Jegliches Leben wurde ausgelöscht. Die Faschisten eroberten blitzschnell riesige Gebiete.
4: Im Jahr 1941 war die Wehrmacht weltweit führend beim Aufbau eigenständiger mechanisierter Verbände. Die Wehrmacht verfügte über Panzerverbände mit einer Stärke von 150.000 bis 200.000 Mann. Und diese riesige Masse an Menschen und Technik war in der Lage, bis zu 100 Kilometer pro Tag zurückzulegen.
0: Bis Mitte des Jahres 1942 befand sich fast die Hälfte des europäischen Teils der UdSSR unter faschistischer Besatzung.
5: Juli bis August 1942, das war die kritischste Phase des Großen Vaterländischen Krieges. Und dennoch wurde zu dieser Zeit der Vorschlag gemacht, eine Kommission zur Erfassung der Verbrechen in den besetzten Gebieten einzurichten. Wie stark müssen die Menschen in diesen Tagen an den Sieg geglaubt haben? Es wirkt einfach unfassbar.
0: Bis Mitte 1942 stand fast die Hälfte des europäischen Teils der UdSSR unter faschistischer Besatzung.
5: Nikolai Schwernik, erster Sekretär des allrussischen Zentralrats der Gewerkschaften, wurde zum Leiter der Kommission ernannt. Ihr gehörten außerdem Politbüromitglied Stanow, 5 Akademiker verschiedener Fachrichtungen, der Schriftsteller Alexei Tolstoi und als Kirchenvertreter der Metropolit von Kiew an.
0: Die Geschäftsordnung der Kommission war bis zum Frühjahr 1943 vollständig verabschiedet worden.
5: Im Laufe der Jahre haben die Regionen rund 54.000 Berichte zur Erfassung an die Zentrale übermittelt, basierend auf Zeugenaussagen und Aussagen der Opfer.
3: Die von der außerordentlichen Staatskommission gesammelten Beweise bedurften keiner Überprüfung und wurden später vor dem Nürnberger Tribunal zugelassen.
0: In den von der Kommission gesammelten Unterlagen war neben der Schadensberechnung auch die Ermittlung der Namen der Täter vorgeschrieben.
5: Die Namen bestimmter Komplizen, sei es unter unseren Bürgern oder unter den Deutschen bzw. deren Verbündeten, den Ungarn und Rumänen.
3: Gerade für Verbrecher dieser Art wurde die Todesstrafe durch Erhängen eingeführt. Und wenn wir uns an die Art der Hinrichtung erinnern, die beim Nürnberger Prozess angewandt wurde, war das auch Tod durch Erhängen. Diese Ähnlichkeit spricht dafür, dass in der Tat eine rechtliche und wissenschaftlicher Grundlage vorhanden war. Daran haben unter anderem unsere ausgezeichneten Juristen mitgearbeitet.
0: Der erste Prozess gegen Nazis und ihre Komplizen fand Mitte Juli 1943 in Krasnodar statt.
7: Heute lässt das sowjetische Gesetz seine strafende Hand auf die Köpfe der faschistischen Söldner und Handlanger niedergehen. Morgen steht das historische Urteil bevor. Das Gericht der freiheitsliebenden Völker wird sein unerbittliches Urteil über die blutrünstigen Herrscher Hitler-Deutschlands und all ihrer Komplizen fällen. Diese Menschenfeinde, die die Welt in den blutigen Abgrund des gegenwärtigen Krieges gestürzt haben.
0: Der Prozess war öffentlich. Die Verbrecher wurden auf einem öffentlichen Platz erhängt. Etwa 50.000 Menschen kamen dorthin. Während des Krieges fanden 3 solcher Prozesse statt. Später wurden sie als sowjetische Nürnberger Prozesse bezeichnet. Nach dem Krieg gingen die Prozesse weiter. Die Verbrecher wurden weltweit gesucht und vor Gericht gestellt.
2: Die damaligen Gerichtsverfahren dienten dem Zweck, die vor Gericht stehenden Angeklagten zu verurteilen und der Bevölkerung zu zeigen, dass Gerechtigkeit hergestellt worden war.
0: Heute, 80 Jahre nach dem Sieg über den Nazismus, finden erneut Prozesse statt. Dort werden erneut die Zeugenaussagen der Opfer des Nazismus verlesen. Denn neben der Verurteilung ist es notwendig, die Taten rechtlich zu bewerten. Auch wenn niemand mehr am Leben ist.
4: Leider wurde nicht alles aufgeklärt. Ein großes Problem im Zusammenhang mit dem Völkermord, gerade am sowjetischen Volk während des Großen Vaterländischen Krieges, ist, dass die Ermittlungen nicht zu Ende geführt wurden.
0: Der Batetzky-Bezirk in der Region Nowgorod. Vor dem Krieg lebten hier 29.000 Einwohner. Nach der Befreiung von der deutschen Besatzung waren es nur noch etwa 5.000.
8: 1944, unmittelbar nach der Befreiung, begann die ASK mit der Aufnahme von Zeugenaussagen. Überlebende wurden zu den Orten geführt, um zu zeigen, wo die Kriegsverbrechen begangen worden waren. Gräber wurden exhumiert, um das Vorhandensein von sterblichen Überresten von Zivilisten zu bestätigen, die anschließend wieder bestattet wurden. Diese Massenhinrichtungsstätten sind bis heute unverändert geblieben.
9: Die Gruben waren bis zum Rand mit Toten gefüllt. Da waren Fachleute, Militärchirurgen, die die Todesursache feststellen sollten. Es gab Schusswunden am Kopf und am Hals. Das heißt, es waren alles Erschießungen. Das wurde festgestellt. Es gab Stichwunden, außerdem viele zerhackte und gebrochene Knochen.
0: 1947 fand hier der Prozess gegen Nazis und ihre Kollaborateure statt. Sie hatten im nahegelegenen Dorf Jesternaja Gorka Massenerschießungen an unschuldigen Zivilisten verübt.
9: Ich habe mit den Bewohnern von Jesternaja Gorka gesprochen. Ich habe das noch gut in Erinnerung. Sie erzählten mir, dass man während des Krieges den Namen Jesternaja Gorka nur flüsternd und voller Angst aussprach. Und sie sagten, dass sie sich sogar davor fürchteten, ihn laut auszusprechen. Wenn jemand abgeholt wurde und man hörte, dass er nach Jesternaja Gorka gebracht wurde, wusste man, es gab kein Zurück.
8: Erschossen wurden sie von Kollaborateuren, das heißt von heimischen Verrätern, die zeigten, in diesem Haus wohnt der Vorsitzende des Dorfrats mit seiner Familie, hier leben Kommunisten, dort lebten Juden und so weiter.
10: Matwejew Wassili Jefimowitsch mit seiner Frau, Opa Wassi. Er wurde in den Untergrund versetzt. Er war Vorsitzender des Dorfrats des Nachbardorfes aus Mokritz. Wolkow hieß er und er hat sie verraten. Die alle und noch eine, Maslakova. Sie arbeitete auch im Dorfrat und er hat sie verraten und sie wurden erschossen. Genau, in Jesternaja Gorka dort. Es war hart.
8: »2019 entdeckte die Suchgruppe Novgorodets der Suchexpedition Dolina hier das erste Massengrab mit Zivilisten. Dort lagen 7 Menschen. Bei ihnen befanden sich zivile Kleidung, Knöpfe und irgendwelche Halsketten. Als wir dann begannen, das gesamte Gebiet zu untersuchen, fanden wir direkt entlang dieser Straße weitere Gruben mit Zivilisten und Kindern.« Insgesamt wurden die Überreste von mehr als 520 Menschen gefunden. Das Schlimmste ist natürlich, die Kinder zu bergen. Denn wenn man ein Kind heraushebt und dort einen von einer Kugel durchschossenen Schädel sieht, naja, wieso? Das Kind hatte diese Welt noch nicht einmal begreifen können und wurde bereits von den Henkern brutal ermordet.
0: Anlass für das aktuelle Gerichtsverfahren waren die furchtbaren Funde der Suchmannschaften. Gemeinsam mit dem Untersuchungsausschuss wurde festgestellt, dass die Zahl der getöteten Zivilisten höher ist als in den Archivunterlagen angegeben.
9: Es schalteten sich der Untersuchungsausschuss, die Staatsanwaltschaft und das Verteidigungsministerium ein. Beweise wurden gesammelt und im Oktober 2020 erkannte ein Prozess vor dem Soletzki-Bezirksgericht in Batetskaya die NS-Verbrechen hier als Völkermord an.
11: Die neu aufgedeckten Verbrechen, die in den Jahren 1942 und 1943 begangen wurden, sind als Völkermord an den nationalen und ethnischen Gruppen, aus denen sich die Bevölkerung der UdSSR zusammensetzte, sowie an den Völkern der Sowjetunion anzuerkennen, und zwar als Teil eines Plans, der in der Absicht Nazi-Deutschlands bestand, das befreite Gebiet mit Deutschen zu besiedeln.
0: Nach dem Prozess in der Region Nowgorod wurden ähnliche Ermittlungsmaßnahmen auch in anderen Regionen durchgeführt.
12: Der Nordwesten ist eines der Gebiete, die die Nazis als Versuchsfeld für die Umsetzung des Generalplans Ost nutzten.
13: Ich erinnere mich genau, dass mein Vater mich ständig rief, um die Parade anzusehen. Wahrscheinlich fast jedes Jahr. Es ist wirklich immer ein sehr bewegender Anblick. Die Feierlichkeit, die diesem Fest innewohnt, bleibt wohl jedem in Erinnerung.

0: gemacht.
1: Wir ehren unsere Großväter. Wir tun alles, damit das nicht in Vergessenheit gerät und die Menschen sich an ihre Geschichte erinnern. Denn ohne Vergangenheit gibt es keine Zukunft.
2: Margo und Ilja machen sich wieder auf den Weg.
3: Du hast doch bestimmt irgendwas vor.
4: Ich schlage vor, wir fahren irgendwo hin. Wir waren im Sommer unterwegs, dann sollten wir auch im Winter reisen.
2: 5500 Kilometer mit dem Auto, von Moskau bis zum Baikalsee.
4: Augen zu, 2, 3.
2: Auf dem Weg dorthin erwarten Sie neue Bekanntschaften, überraschende Erkenntnisse und Abenteuer.
5: Prima, ich mache euch heute zu Knödelfeen.
3: Oh, du bist heute eine Knödelfee.
2: Das ist das wahre Russland, wie Sie es mit eigenen Augen sehen sollten.
3: Hier fängt Sibirien an.
4: Hurra!
6: Nazi-Deutschland zog nach Osten, um Lebensraum zu erringen. Und speziell für diejenigen, die diese kaum verschleierten Andeutungen vielleicht nicht verstanden hatten, schrieb Adolf Hitler, dass er unter Lebensraum Russland und die ihm unterstellten Randstaaten, also die Sowjetrepubliken, verstehe.
7: Wenn man unsere Regionen betrachtet, die unter Besatzung standen, Pskow, Nowgorod, Leningrad, gab es praktisch in fast jedem Dorf Lager. Mal waren sie groß, mal klein, aber Lager gab es überall.
6: In den ersten Monaten des Krieges geriet fast die Hälfte der gesamten Roten Armee in deutsche Gefangenschaft.
8: 1941 gingen Schätzungen davon aus, unter anderem auf Basis von Daten, die unmittelbar nach den Ereignissen erhoben wurden, dass etwa 3,5 Millionen Menschen in Gefangenschaft geraten sein könnten. Das Problem war ja, dass diese Menschen als vermisst galten. Dabei kamen einige ums Leben, andere gerieten in Gefangenschaft und starben dort.
9: Unter uns ist jetzt Eis, macht das Fahren schwer.
6: Hier in der Region Pskow, 3 Kilometer von der Stadt Dno entfernt, befand sich eines der Lager für sowjetische Kriegsgefangene. Es erstreckte sich über mehr als 1500 Quadratmeter und war von 2 Reihen Stacheldraht umzäunt. Dieses Lager existierte während der gesamten Zeit der deutschen Besatzung bis 1944. Die Sterblichkeitsrate der Gefangenen lag bei 30 und mehr Menschen pro Tag.
9: Hier müssen wir von der Hauptstraße abbiegen. Wir fahren dorthin, wo sich die Baracken für Kriegsgefangene befanden. Es waren Sommerbaracken. Und die Menschen hier erfroren praktisch. Hier gibt es keine Straßen mehr. Als hier 1945 vor den Nürnberger Prozessen Ausgrabungen stattfanden, grub man jeweils ein Grab aus. Anhand der Anzahl der Gräber und der Leichen in jedem Einzelnen konnte man die ungefähre Zahl der an dieser Stelle begrabenen Kriegsgefangenen bestimmen.
6: Laut den Protokollen von 1945 liegen in 2 Massengräbern rund 25.000 Tote.
8: Der Umgang mit Kriegsgefangenen war Teil dieses Völkermordplans. Es gab Befehle über eine besondere Gerichtsbarkeit im Osten. Später, nach dem Krieg, versuchten einige deutsche Militärführer sich zu rechtfertigen, indem sie sagten, wir hatten nicht damit gerechnet, dass wir so viele Gefangene haben würden. Nun, erstens, warum nicht? Ihr habt damit gerechnet, dass die Rote Armee 150 Divisionen gegen die Wehrmacht aufstellen würde. Das hat sie auch und ihr habt sie gefangen genommen. Wieso wollt ihr nicht vorbereitet gewesen sein? Nein, das sind alles nutzlose Ausreden. Die Realität sah so aus, dass die Gefangenen gezielt gefoltert und ausgehungert wurden, indem man den Einheimischen verbot, sie zu versorgen. Es gab keinerlei organisatorische Hindernisse und die Einheimischen selbst erklärten sich bereit, für die Versorgung mit Lebensmitteln zu sorgen. Trotz der eigenen Lage, die in dieser Hinsicht recht schwierig war, waren sie bereit, die Gefangenen zu versorgen. Aber sie wurden davon abgehalten.
7: Hier ist alles mit Schnee bedeckt, aber hier sind persönliche Gegenstände, Stiefel. Alles liegt jetzt unter dem Schnee. Genau hier wurden bei den Arbeiten der letzten 2 Jahre in diesen Gruben am Rande des Lagers etwa 80 Erkennungsmarken gefunden. Davon konnten bisher 30 identifiziert werden. All diese Namen gehören Vermissten.
6: Ein weiterer Beleg dafür, dass auch die unmenschliche Behandlung von Kriegsgefangenen als Völkermord zu werten ist, liegt darin, dass Deutschland bereits 1929 die Konvention über die Behandlung von Kriegsgefangenen unterzeichnet hat.
8: Wer dieses Abkommen unterzeichnet, verpflichtet sich, die Gefangenen auf bestimmte Weise zu behandeln, unabhängig davon, ob der Gegner dieses Dokument unterzeichnet hat oder nicht. Dabei wurden natürlich Gefangene, die im Westen gefangen genommen wurden, darunter auch Piloten von Bombern, die deutsche Städte bombardiert hatten, ganz anders behandelt. Man befürchtete Maßnahmen, die die westlichen Alliierten nach dem Krieg ergreifen könnten.
7: Meine Verwandten waren Partisanen und Widerstandskämpfer. Mein Großonkel Fjodor Davidow kämpfte zusammen mit seinen Schwägern Kapustin und Skripowski. Ich habe 3 Jahre lang akribisch Informationen gesammelt und all das hat mich hierher geführt. Von November 1941 bis Februar 1942 verübten sie hier Sabotageakte. Sie bekamen Arbeit im örtlichen Depot und arbeiteten mit Anastasia Bisenjek, Heldin der Sowjetunion, zusammen, die sie mit Minen versorgte, die sie unter Zügen anbringen sollten. Dann, im Februar, verriet sie ein ehemaliger Kamerad aus ihrer Partisaneneinheit an die Deutschen. Sie wurden eine Woche lang im Büro des Kommandanten gefoltert, hinter das Kulturzentrum abgeführt und erschossen. Ihre Leichen wurden auf einen Karren geladen, zu diesen Gruben gebracht und dort abgeladen. Und das war's. Wir führen Suchaktionen durch, um gefallene Soldaten zu identifizieren. In letzter Zeit wurde viel Arbeit geleistet, um Zivilisten an den Orten zu identifizieren, an denen sie getötet wurden. Opfer der Verbrechen der Nazis und ihrer Kollaborateure. Das Thema der Lager und der Zivilisten war lange Zeit in Vergessenheit geraten. Aber auch sie waren Menschen, Opfer. Unsere Mitbürger, die es ebenso verdienen, gefunden und gemäß unseren Traditionen und unserem Glauben würdig bestattet zu werden.
6: Im Jahr 2021 wurden an ähnlichen Stätten in allen Bezirken der Region Pskow Daten erhoben. Die forensische Untersuchung der geborgenen Überreste führte zu einem weiteren Gerichtsverfahren, in dem festgestellt wurde, dass die Nazis vorsätzlich gehandelt hatten.
0: Bei der Zusammenstellung von Beweisen, um zu belegen, dass es sich um einen Völkermord handelte, stützten wir uns auf Archive, die nach der Befreiung der Region Pskow angelegt wurden. Jeder Bezirk dokumentierte die Gräueltaten der Nazis. Anhand dieser Aufzeichnungen konnten wir bestätigen, dass 75.000 Zivilisten getötet wurden, darunter 3.400 Kinder. 392.000 Kriegsgefangene wurden getötet und fast 200.000, genauer gesagt 192.000 sowjetische Bürger wurden im Baltikum und in Deutschland zur Zwangsarbeit gezwungen. Sobald der Völkermord in den einzelnen Regionen rechtlich anerkannt ist, wird der nächste Schritt wahrscheinlich Maßnahmen auf föderaler Ebene sein.
6: Für die heutigen Gerichte ist es zu einem entscheidenden Beweis geworden, dass der Völkermord am sowjetischen Volk das Ergebnis gezielter Pläne der Führung des Dritten Reiches war.
10: Zunächst wurde der militärische Plan unterzeichnet. Dann schalteten sich Wirtschaftswissenschaftler ein und erweiterten ihn erheblich.
6: Deutsche Wirtschaftswissenschaftler waren vor allem wegen einer drohenden Hungersnot besorgt, da dem Land ein katastrophaler Getreidemangel drohte. Infolgedessen begann das Dritte Reich, Pläne zu entwickeln, die die Sowjetunion als Nahrungsquelle betrachteten.
10: Der leitende Agrarexperte für die Kriegsplanung war Herbert Backe. Als gebürtiger Russlanddeutscher aus Batumi sprach er fließend Russisch. Der ausgebildete Agrarwissenschaftler hatte seine Dissertation über den russischen Getreideanbau verfasst. Backes Idee war einfach. Er zeigte Hitler, dass die Wirtschaft der UdSSR auf die fruchtbaren Schwarzer der Böden im Süden angewiesen war, um den industriellen Norden und Osten zu versorgen. Würde die Logistik unterbrochen und die Nahrungsmittel aus dem russischen Süden nach Deutschland abtransportiert, würden die Waldgebiete verhungern. Es käme zu einer Massenhungerung.

0: коренного населения, принадлежащего к низшей расе.
1: Hermann Göring, Backes Vorgesetzter, leitete den Wirtschaftsbereich. Und natürlich kannte er alle Einzelheiten des Plans und sagte, in diesem neuen Krieg werden, wenn überhaupt, nicht die Deutschen hungern. In diesem Winter werden 20 bis 30 Millionen Russen sterben. Die Pläne zur systematischen Auslöschung der sowjetischen Bevölkerung wurden als Hungerplan bezeichnet.
2: Um den Hungerplan vollständig umzusetzen, mussten die Nazis die Linie Archangelsk-Astrachan erreichen und fast das gesamte wichtige Agrarland der Sowjetunion einnehmen.
1: Rostow am Don litt während des Krieges zweimal unter der Besatzung durch die Nazis. Das erste Mal war im November 1941. Die Einheimischen nannten es die Blutige Woche. Der Roten Armee gelang es bald, die Invasoren zu vertreiben. Doch im Sommer 1942 kehrten die Nazis zurück, diesmal für ein halbes Jahr.
3: Die Region Rostow, reich an Weinbergen, Weizenfeldern und fruchtbarem Boden, musste von der einheimischen Bevölkerung gesäubert werden. Nicht nur von Erwachsenen und älteren Menschen, sondern auch von Kindern, was das Schrecklichste daran ist. Denn diese würden irgendwann versuchen, ihre Eltern zu rächen. Das war die mittelalterliche Logik der Nazis. Diese fruchtbaren Gebiete sollten mit Europäern neu besiedelt werden.
4: Diese Verbreitung von Angst und Schrecken sowie die Vernichtung fanden in riesigem Ausmaß statt. Die Menschen lebten in ständiger Todesangst.
1: Die Einsatzgruppe C war in der Region Rostow tätig. Unter dem Vorwand, Partisanen zu bekämpfen, vernichteten sie ganze Dörfer mitsamt ihren Bewohnern. Diese Einheiten wurden als Todesschwadronen bekannt.
2: Die Nazis erließen Befehle, wie vorzugehen sei. Die Strafbataillone handelten nach dem Prinzip der kollektiven Verantwortung. Sie löschten ganze Dörfer aus und vermieden den Kontakt mit Partisanenkämpfern. Hätten sie in den Wäldern gekämpft, hätten sie getötet werden können. Also brannten sie Dörfer unter dem Vorwand nieder, den Partisanen ihre Stützpunkte zu entziehen, was meist nicht der Fall war. Dies war gängige Praxis, gefördert durch das Nazi-Kommando, das diesen aus allen Teilen des Landes rekrutierten Strafbataillonen freie Hand ließ.
1: Nach dem Krieg in den 1970er Jahren wurde der Nazi-Kollaborateur Iwan Gwozdecki in der Region Rostow vor Gericht gestellt. Bei den Verhören schilderte er die Massenmorde in Salzk. Seine Aussage wurde kürzlich freigegeben und diente Suchteams als Grundlage für ihre Arbeit.
5: Nach dem Krieg machte er eine beachtliche Karriere, wurde sogar Vorsitzender einer Kolchose. Doch als sein Foto in der Zeitung erschien, erkannten ihn die Leute.
6: Einwohner berichteten, dass die Nazis während der Besetzung von Salzk in den Jahren 1942 bis 1943 eine Ziegelei in ein Konzentrationslager umwandelten. Sie brachten Zivilisten, Kriegsgefangene und alle, die als unerwünscht galten, dorthin.
5: In späten 1990er Jahren träumten Alexander Bogatyrov und Galina Kravchenko, beide Tänzer am Bolschoi-Theater in Moskau, von einem Projekt, welches die Kunst der russischen Ballettschule im Ausland populär machen sollte.
1: Das Ziel der Bolschoi-Theaterschule war neben der Verbreitung der russischen Ballettkunst vor allem die Heranbildung von Bürgern und die Ausbildung von Fachleuten.
5: Alexander Bogatyrov und Galina Kravchenkes Traum von einer Ballettschule im Ausland erfüllte sich in der brasilianischen Stadt Joinville.
7: Ich möchte eine Tänzerin sein, die auch jene bezaubert, die von Ballett nichts verstehen.
8: Ich denke, dass das Ballett mir eine großartige und aufregende Zukunft bieten wird.
9: Ich möchte ins Ausland gehen und berühmt werden. Russland war mein größter Traum. Nach dem Schulabschluss ging ich zum Bolschoi-Theater in Moskau. Als ich den Ort betrat, dachte ich, das ist es, was ich machen will.
10: Ballett ist Liebe. Hier gehöre ich hin. Ich sehne mich nach dem Applaus,

0: Ich sehne mich nach der Bühne.
1: Historiker und Archivare erfuhren von dieser Ziegelei auch aus Berichten der Sonderkommission, die hier unmittelbar nach der Befreiung von Salzk durch die Rote Armee tätig war.
2: Diese Kleinstadt hatte während des Krieges 10.000 Einwohner. 3.500 von ihnen wurden hier in dieser Ziegelei ermordet.
3: Als das Suchteam diese Grube entdeckte, entfernte es die oberste Schicht und fand mehrere Skelette. Eindeutig keine rituelle Bestattung. Sofort wurden Ermittler hinzugezogen, um zu bestätigen, dass es sich um eine Massengrabstätte handelte. Also fuhren wir dorthin. Auf unsere Bitte hin wurden im Hangar, in dem wir arbeiteten, lange Gestelle aufgestellt, damit wir alle Skelette auslegen konnten. Knochen für Knochen rekonstruierten wir jedes einzelne, wie beim Auffädeln von Perlen, um uns ein vollständiges Bild zu verschaffen. Die zweite Grabstätte enthielt die Überreste von 91 Menschen. Darunter befanden sich etwa gleich viele Frauen und Kinder. Die meisten Kinder waren sehr jung, von Säuglingen bis zu Vorschulkindern.
2: Womöglich haben die Freiwilligen, die viele Jahrzehnte auf den Schlachtfeldern verbracht hatten, hier das Wesen und die Bedeutung des Krieges wirklich begriffen. Sie verstanden, warum unsere Truppen bis zum Ende kämpften, warum sie starben, als sie sich auf Bunker und Maschinengewehrnester stürzten. Sie taten das, damit Frauen, Kinder und Familien weiterleben konnten. Denn das, was ihnen bei der Befreiung der Städte begegnete, das, was sie in diesen Lehmgruben sahen, machte natürlich deutlich, gegen wen genau sie kämpften.
4: Eine Kommission aus Militärärzten berichtete über die Gräueltaten der Nazis. Viele Familien aus der Gegend wurden aus ihren Häusern vertrieben und hingerichtet. Eine Mutter fand die Leiche ihrer Tochter, die von den Deutschen erschossen worden war.
3: Berufsbedingte emotionale Distanz ist eine gute Sache. Nach jahrelanger Erfahrung haben sowohl meine Kollegen als auch ich sie entwickelt. Aber wenn man einen Knochen in der Hand hält, der kleiner ist als der eigene kleine Finger und einem klar wird, wem er gehörte, und man dann ein Einschussloch in dem winzigen Schädel sieht, dann kommen einem die Tränen. Neben dem zerschmetterten Schädel liegt ein Kinderzopf mit einem Haargummi. Meine Töchter waren damals 5 und 7 Jahre alt. Ich habe 2 Mädchen. Und mir wurde klar, genauso binde ich meinen Mädchen jeden Morgen die Haare zusammen. Um ehrlich zu sein, ist das ganze Ausmaß dieses Grauens unfassbar.
2: Diese Arbeit ist unverzichtbar, weil das Leid unseres Volkes in Frage gestellt wurde. Deshalb arbeiten Ermittler und Forensiker mit uns zusammen, um den geringsten Zweifel auszuräumen, dass es sich um einen Völkermord handelte, den europäische Nationen während des großen Vaterländischen Krieges gegen uns verübt haben.
5: Diejenigen, die im großen Vaterländischen Krieg ums Leben kamen, hatten eine solche Brutalität nicht verdient. Es waren ganz normale Zivilisten, die arbeiteten und ihre Kinder großzogen. Sie stellten für keine Nation eine Bedrohung dar, schon gar nicht für Deutschland. Dennoch wurden sie auf grausame und ungerechtfertigte Weise getötet.
3: Wir haben unsere forensischen Gutachten fertiggestellt, jedes einzelne ordnungsgemäß dokumentiert und sie auf Ersuchen des Untersuchungsausschusses vorgelegt. Sie wurden anschließend den Strafakten beigefügt und dem Gericht übermittelt. Der Prozess war, ich würde sagen, sehr emotional. Selbst jetzt, während ich mit Ihnen spreche, bekomme ich Gänsehaut. Das Gericht hört dazu, ohne zu unterbrechen. Ich finde, das Ausmaß ist einfach erschütternd. So sah unser Verfahren aus. Auf Tisch 1 die Überreste von Erwachsenen. Auf Tisch 2 die Überreste von Erwachsenen. Die Tische sind mehr als 10 Meter lang. Und dies hier, auf Tisch 3, sind die Überreste von Kindern.
0: Das Gericht hat entschieden, dem Antrag des Staatsanwalts der Region Rostov stattzugeben, festgestellte und neu aufgedeckte Verbrechen anzuerkennen, die während des großen Vaterländischen Krieges in der Region Rostov von den Besatzungstruppen der Nazis und ihren Kollaborateuren an nicht weniger als 180.811 sowjetischen Bürgern, der friedlichen einheimischen Bevölkerung sowie an nicht weniger als 200.000 Kriegsgefangenen als Kriegsverbrechen und Verbrechen gegen die Menschlichkeit sowie als Völkermord an slawischen und anderen ethnischen Gruppen, die die Bevölkerung der UdSSR bildeten, anzuerkennen, begangen im Rahmen eines von Nazi-Deutschland verfolgten Plans zur Auslöschung der lokalen Bevölkerung durch Vertreibung und Vernichtung, um das Gebiet für die deutsche Kolonisierung freizumachen.
1: Die Region Rostov ist das Tor zum Kaukasus. Und im Sommer 1942 stand sie der vorrückenden deutschen Armee offen. Schon vor dem Krieg hatte das Dritte Reich ernsthafte Pläne für diese ölreiche sowjetische Region.
6: Als wir den Nichtangriffspakt unterzeichnet hatten, besuchten sie den Kaukasus. Sie erkundeten jeden Pfad, sie bereiteten sich vor. Sie waren logistisch und ausrüstungstechnisch gut vorbereitet und ihre Karten waren äußerst detailliert. Sowjetische Soldaten hatten nichts Vergleichbares.
7: Das Hauptziel der Nazis im Kaukasus war natürlich Öl. Ihre riesige Armee brauchte Treibstoff. Ihre gesamte Ausrüstung musste betankt werden. Statistiken zeigen, dass etwa 80% des gesamten in unserem Land geförderten Öls aus dem Kaukasus stammten. Hitlers Truppen rückten schnell vor. Ende Juli war Rostov eingenommen. Im August hatten sie unsere Republik erreicht.
1: Die SS-Division Viking war ebenfalls Teil der deutschen Armee. Sie bestand nicht nur aus Deutschen, sondern auch aus Freiwilligen aus anderen europäischen Ländern. Diese Division ging besonders brutal gegen die lokale Zivilbevölkerung vor.
8: Viking folgte den Spuren der Panzergruppe Kleist aus dem Jahr 1941 und zog durch Lemberg und Ternopil. Das sind Orte, an denen seit langem Juden ansässig waren. Viking entwickelte schnell eine Vorliebe für Massenerschießungen.
1: In dem Bergdorf Teberda stießen sie auf ein Kindersanatorium für Patienten mit Knochentuberkulose, von denen die meisten bettlägerig waren.
6: Als die Nazis Teberda besetzten, gelang es den Einheimischen, einige Kinder zu retten, indem sie sie irgendwie bei sich versteckten. Doch genau hier setzten die Nazis erstmals ihre berüchtigten Gaswagen ein.
1: Nachdem die Rote Armee Teberda befreit hatte, machte sich eine Kommission daran, die Fakten zu dokumentieren, und die gesamte Sowjetunion erfuhr von diesen unmenschlichen Morden.
7: Das Personal des Sanatoriums verfasste ein Dokument, die Zeugenaussagen. Im Dezember 1942 holten die Nazis 54 Kinder aus dem Sanatorium. Wenn man dieses Dokument liest, ich weiß nicht, wie stark man sein muss, um all das laut vorzulesen. Die 54 Kinder waren zwischen 3 und 17 Jahre alt. Einige waren noch Babys. Sie wurden wie Holzscheite in diesen Transporter gestapelt. 54 kleine Menschen. Kinder. Im Laufe von 2 Stunden wurden die Kinder mit Abgasen erstickt. Dann wurden ihre Leichen in die Teberda-Schlucht geworfen. Sie wird auch Gonatschkir genannt. Wie kann man dieses Verbrechen anders bezeichnen als Völkermord?
1: Das ist nicht das einzige Verbrechen, das die Nazis in Karatschai-Tscherkessien begangen haben. Im Januar 1943 richtete eine Sonderkommission allein im Gebiet von Tscherkessk 19 Erschießungsgruben ein. Während der fünfmonatigen Besatzungszeit töteten die Nazis brutal mehr als 7500 Zivilisten und Kriegsgefangene. Einige der Unterlagen der Kommission wurden bei den Nürnberger Prozessen vorgelegt. Diese Nazi-Verbrechen sowie andere ähnliche Taten wurden als Verbrechen gegen die Menschlichkeit anerkannt. Im Januar 2025 wurden bei einem Prozess in der Republik Karatschai-Tscherkessien alle Dokumente erneut verlesen und der Völkermord rechtlich festgestellt.
5: Wie in der UN-Konvention von 1948 festgelegt, ist Völkermord eine Handlung, die mit der Absicht begangen wird, eine nationale, ethnische, rassische oder religiöse Gruppe ganz oder teilweise zu vernichten. Was unsere Region betrifft, so wurde Völkermord an sowjetischen Bürgern durch Massenmorde in den Städten Tscherkessk und Teberda begangen. Diese Tatsache ist dokumentiert und es gibt Anhaltspunkte, die direkt auf Völkermord hindeuten.
1: Herbert Backes Plan zur Bekämpfung des Hungers in Deutschland und Europa umfasste mehr als nur wirtschaftliche Überlegungen, um die Auslöschung eines Großteils der sowjetischen Bevölkerung zu rechtfertigen. Er betonte auch die Notwendigkeit ethnischer Säuberungen.
9: Backe schrieb, diese Maßnahmen mussten nicht nur aus wirtschaftlichen Gründen ergriffen werden, sondern auch, weil die Großrussen der Hauptfeind Deutschlands und Europas waren. Backe stempelt also ein ganzes Volk als von Natur aus feindlich ab und folgert daraus, dass dessen Bevölkerung radikal dezimiert werden müsse. Dies ist ein klares Bekenntnis zu Völkermordplänen und ein eindeutiger Beweis für genau jene Absicht, die für die Feststellung eines Völkermords erforderlich ist. Es handelt sich möglicherweise um die schlimmsten Völkermordpläne der Geschichte, da sie 30 Millionen Menschen betreffen. Mir ist kein anderer Plan für Massenvernichtungen in einem solchen Ausmaß bekannt. Ich war als Sachverständiger in 5 Prozessen tätig. Am meisten bewegt hat mich meine Aussage in einem Prozess, in dem es darum ging, die Belagerung Leningrads als Völkermord anzuerkennen, denn Leningrad ist meine Heimatstadt. In diesem Prozess sprach ich über Backes Plan, da die Erwähnung Leningrads als Ort, der als erster von einer Hungersnot heimgesucht werden sollte, erstmals in einem Dokument von Backe vom 23. Mai 1941 auftauchte.
10: Als wir in einen Laden gingen, sahen wir plötzlich direkt über unseren Köpfen eine riesige, schillernde Krone aus Nordlichtern. Da dachte ich mir, es wäre toll, Gleichgesinnte und Freunde zu finden, um mit ihnen gemeinsam auf die Jagd zu gehen.
11: Die Chinesen glauben, dass man ein Jahr lang glücklich sein wird, wenn man das Nordlicht sieht. Das ist natürlich sehr schön. Es müssen viele Faktoren zusammenkommen, damit alles passt und auch das Ergebnis.
12: Ich bin ein Jäger. Ich verfolge die Vorhersagen. Ich jage das Nordlicht. Ich muss es einfangen. Für uns ist es ganz normal, 200 bis 300 Kilometer aus der Stadt herauszufahren.
10: Die Gemeinschaft der Nordlichtjäger existiert, um das Glück beim Schopfe zu packen. Es ist eine Art Glücksspiel.
13: Heute Morgen um 4 Uhr attackierten die deutschen Streitkräfte die Grenzen der Sowjetunion.
14: Der Krieg brach aus. Alle Jungs meldeten sich zum Dienst.
15: Ich sagte, ich muss an die Front. Ich habe 3 Brüder dort. Sie waren aber bereits ums Leben gekommen.
16: Wir versorgten nicht sehr viele Wunden, hauptsächlich Frostbeulen. Sie amputierten Arme und Beine.
14: Ich erreichte das andere Ufer. Plötzlich riefen sie, runter, runter, du bist in ein Minenfeld geraten.
15: Der Funker wurde getötet, der Ladekanonier wurde ebenfalls getötet. Und dann, bumm, das war's, ich wurde bewusstlos.
16: Sie sagten Dinge wie, Schwester, geben Sie mir eine Spritze, damit ich sterben kann. Man versuchte sie zu beruhigen, deine Familie wartet auf dich.
15: Kolja, aber du wurdest doch getötet. Du wurdest an der Front getötet. Ich sagte, Mutter, ich bin's, Kolja, dein Sohn, ich lebe.
1: Je Jegor Jakovlev gibt gelegentlich öffentliche Führungen zu den historischen Orten seiner Heimatstadt. Und die Belagerung

0: bleibt für Einwohner und Besucher von Russlands nördlicher Hauptstadt ein wichtiges Thema.
1: Um die tiefere Bedeutung der Schlacht um unsere Stadt zu verstehen, muss man wissen, dass Leningrad mehr als nur sich selbst verteidigte. Leningrad hielt eine riesige Gruppe feindlicher Streitkräfte in Schach, die Heeresgruppe Nord. Wäre Leningrad gefallen, wäre diese Horde nach Moskau geschickt worden, um sich der Operation Taifun anzuschließen. Begeben wir uns zum Wasserloch der Blockade.
2: Die Deutschen hatten nie vor, in den Straßen Moskaus zu kämpfen. Die Stadt sollte umzingelt, von den Versorgungslinien abgeschnitten und ausgehungert werden. Bei Leningrad schlug dies wegen der Straße des Lebens fehl. Doch die Eisenbahnlinien und Straßen wurden unterbrochen.
0: Bereits im Juli 1941 schrieb Franz Halder, Chef des Generalstabs der deutschen Landstreitkräfte, in sein Tagebuch: Der Führer betont nachdrücklich, dass er Moskau und Leningrad dem Erdboden gleichmachen will. Wenig später, am 8. August, erteilt er zudem den Befehl, den Blockadering zu schließen.
1: Und am 8. September 1941, als die Stadt Schlüsselburg eingenommen wurde, schloss sich der Ring der Landstreitkräfte, die die Stadt blockierten, endgültig. Wir verfügen über einige interessante Dokumente, wie das Tagebuch des Befehlshabers der Heeresgruppe Nord, Wilhelm Ritter von Leeb, der offen schrieb, dass er seiner Artillerie und den Piloten der 1. Luftflotte den Befehl erteilt hatte, die Stadt jederzeit und an jedem Ort wahllos zu beschießen. Den Nazis gelang es, das Wasserversorgungssystem von Leningrad lahmzulegen, sodass die Flüsse der Stadt die einzige Wasserquelle darstellten. Dann setzte ein äußerst strenger und harter Winter ein, mit einer Durchschnittstemperatur von minus 18 Grad Celsius. Zu diesem Zeitpunkt waren die einzigen Wasserquellen die Eislöcher in den Flüssen, von denen sich eines genau an dieser Stelle befand.
0: Nina Sigal war 1941 12 Jahre alt. Sie lebte während der gesamten Belagerung in der Stadt.
3: Die Kälte setzte schnell ein. Nicht nur draußen auf den Straßen, sondern auch in den Wohnungen. Meine Eltern waren nicht zu Hause. Meine Mutter arbeitete mit medizinischen Geräten in einem Labor. Manchmal war sie tagelang weg. Und dann kam sie plötzlich zurück und gab mir, ohne ihren Mantel auszuziehen, gab sie mir einen Rat und verschwand wieder. Im Winter half sie mir mehrmals, Wasser aus der Neva zu holen. Alles war mit Eis bedeckt. Es war unglaublich schwer, vom Ufer wieder hinaufzuklettern. Einmal fiel ich hin und mein Mantel wurde klatschnass. Ich wollte ihn nicht nass tragen, also legte ich ihn in die Küche, in der Hoffnung, er würde trocknen. Aber als ich am nächsten Tag kam, stand mein Mantel einfach da, steif wie ein Brett.
0: Dann brach in der Stadt eine Hungersnot aus. Deutsche Truppen eroberten Tichwin und die Lebensmittelversorgung kam fast vollständig zum Erliegen.
1: Die Zeit von November bis Januar 1942 war die tödlichste. Warum? Sie haben wahrscheinlich schon von den 125 Blockadegramm gehört, der Ration in diesen Monaten der Belagerung, die jedoch nur von kurzer Dauer war. Sie war so gering, weil damals nichts nach Leningrad geliefert werden konnte. Man konnte nur Fracht transportieren, die bereits an den Ufern des Ladogasees bereitstand. Und es war praktisch unmöglich, etwas Neues zum Ladoga zu bringen. Der Befehlshaber der Heeresgruppe Nord, Wilhelm Ritter von Leeb, war nach der Einnahme von Tichwin begeistert, da er glaubte, Leningrad würde sicherlich verhungern.
4: Ich war gerade 7 Jahre alt geworden, als uns im Dezember 1941 diese 125 Gramm Brotstücke ausgegeben wurden. Ich ging in einen Laden und stellte mich in die Schlange. Ich war noch sehr klein. Ich kaufte das Brot, machte mich auf den Heimweg und wurde umgestoßen. Ich weiß nicht, ob es eine Frau oder ein Mädchen war, das war schwer zu sagen. Sie fiel in den Schnee und fing an, mein Brot zu verschlingen. Ich fing an zu schreien. Ein Mann rettete mich. Da kam gerade ein Soldat vorbei. Er packte sie am Kragen, nahm ihr das weg, was von meinem Brot übrig war, gab es mir zurück und fragte, bist du alleine rausgegangen? Ich antwortete, ja, das solltest du nicht tun. Ich bringe dich nach Hause. Da sagte ich, ist schon gut, ich wohne in der Nähe.
3: Jeder hat seine eigene Blockade und man lebt sein ganzes Leben lang damit. Manchmal habe ich Träume, in denen es so ist, als wäre ich wieder in dieser Zeit. Vor allem, wenn man sich wegen etwas schuldig fühlt. Sie haben mir einen Axolotl gekauft. Das ist eine Art Amphibie. Es war fast durchsichtig und klein, dieses Axolotl. Mit süßen kleinen Händen. Ich war so hungrig, aber es lebte. Es zu töten, wäre man dazu in der Lage? Ich konnte es nicht. Aber dann hielt ich es nicht mehr aus. Ich war hin und her gerissen. Ich erinnere mich an diesen Zustand. Ich träume sogar davon. Ich hatte einen Topf auf dem Herd stehen und habe den Axolotl hineingeworfen. Aber als ich ihn wieder herausholen wollte, war er verschwunden. Er hatte sich einfach aufgelöst.
0: Um die Lebensmittelversorgung sicherzustellen und die Evakuierung hungernder Einwohner wieder aufzunehmen, beschloss die Belagerungsbehörde im November 1941, eine Straße auf dem zugefrorenen Ladogasee zu bauen.
5: Niemand wusste, wie dick das Eis auf dem Ladogasee war. Wissenschaftler hatten es nie untersucht. Würde das Eis einem Gas-LKW standhalten? Wo und wie sollte die Straße verlegt werden? All dies musste möglichst schnell geklärt werden. Und die Wissenschaftler taten genau das. Die Versorgung der Stadt wurde 1942 wiederhergestellt. Doch leider waren bis dahin bereits viele Menschen ums Leben gekommen. Etwa 1 Million Leningrader starben infolge der Blockade.
0: Die Belagerung dauerte 872 lange Tage. Dank der heldenhaften Anstrengungen der Roten Armee wurde der Feind zurückgedrängt und die Einkreisung durchbrochen.
3: Ich wusste, dass sich etwas zusammenbraute. Mama sagte, wir gehen zum Angriff über. Zeit, die Faschisten zu vertreiben. Ich zog meine Stiefel ohne Strümpfe an und wir sprangen hinaus und rannten zum Ufer, wo die Schiffe lagen. Moskau hatte sein Feuerwerk gehabt und nun war Leningrad an der Reihe. Was für ein Gedröhne! Wir lachten, weinten und umarmten uns. Es war ein Gefühl, als wolle man einfach davonfliegen. Ich übertreibe nicht. Ich wollte abheben und fliegen, weil die Blockade vorbei war.
5: Es ist ein Tag der Erlösung. Unser Land stand buchstäblich einen Schritt vor der Vernichtung, schaffte es aber dennoch, dem Feind das Rückgrat zu brechen und eine Geschichte und Zukunft für künftige Generationen zu sichern. Aber natürlich gab es auch Tränen, denn viele mussten sich opfern, damit andere in diesem schrecklichen Kampf nicht umkommen mussten.
0: Der Prozess, der 2022 in St. Petersburg stattfand, trug dazu bei, die neue Zahl der Opfer der Belagerung zu ermitteln, die von früheren Schätzungen abwich. Das Nürnberger Tribunal bezifferte die Zahl auf 649.000.
6: Historiker haben bereits festgestellt, dass während der Belagerung deutlich mehr Menschen ums Leben kamen, als in offiziellen Dokumenten angegeben ist. Etwa 1.093.000 Menschen. In der Gerichtsentscheidung heißt es, nicht weniger als die auf dem Piskarowskoje-Friedhof beigesetzten Menschen, die während der Belagerung Leningrads starben, sind nicht die einzigen Opfer des Völkermords. Dazu gehören auch Menschen, die während der Blockade aus Leningrad evakuiert wurden, obwohl sie bereits nicht mehr zu retten waren, und die nach Jaroslawl oder Wologda geschickt wurden. Viele erreichten ihr Ziel nie und wurden aus den Zügen geholt oder sie starben in Krankenhäusern an völliger Erschöpfung.
7: Unsere Kollegen aus dem Gesundheitswesen haben einen verzögerten Belagerungseffekt dokumentiert, bei dem Menschen, die nicht unmittelbar während der Blockade starben, bis zu 3 Generationen später in Evakuierungszentren und anderen Regionen daran sterben. Infolgedessen erkranken ihre Kinder und Enkelkinder, sodass mindestens 3 Generationen der Blockade zum Opfer fielen.
8: Das enorme Ausmaß und der Grad dieser Qualen und Erniedrigungen waren einfach erschütternd. Diese Menschen haben nicht an ihre Seelen gedacht, würde ich sagen. Sie haben nicht bedacht, dass am Ende alles bezahlt werden muss. Schließlich siegt irgendwann die Gerechtigkeit.
0: Bislang gab es 34 Prozesse in der gesamten Russischen Föderation. In allen wurde entschieden, dass die Aktivitäten der Nazis während des Großen Vaterländischen Krieges als Völkermord am sowjetischen Volk anzuerkennen sind.
7: Der nächste Schritt könnte darin bestehen, die Schlussfolgerungen der Justizbehörden aller Regionen zusammenzufassen. Dies bietet die Gelegenheit, den Gesamtschaden für die UdSSR und für Russland als deren Rechtsnachfolger sowie die von den Gerichten festgestellte Gesamtzahl der Opfer zu erfassen. Anschließend sollten diese Fakten von den zuständigen internationalen Institutionen und Organisationen geprüft und einer angemessenen rechtlichen Bewertung unterzogen werden. Das ist bisher noch nie geschehen. Die Blockade wurde beiläufig erwähnt, aber es wurde keine Einschätzung dessen geliefert, was tatsächlich in der Stadt geschah. Wie lässt sich all dies rational in Worte fassen?
9: Unser Mitgefühl wird von Generation zu Generation weitergegeben. Es unterliegt keiner Verjährung, genauso wenig wie die Verbrechen von Hitlers Fanatikern und Komplizen, jenen, die den Völkermord am sowjetischen Volk kaltblütig geplant und brutal ausgeführt haben. Von den Gesamtverlusten, die die UdSSR während des Großen Vaterländischen Krieges erlitten hat, entfiel mehr als die Hälfte auf Zivilisten. Und dies ist ein unbestreitbarer Beweis dafür, dass die Nazis und ihre Satellitenstaaten keinen Krieg gegen ein politisches Regime oder eine Ideologie führten. Nein, ihr Ziel waren die reichen Bodenschätze und das Land unseres Landes sowie die Vernichtung der Mehrheit unserer Bürger.

0: Margo und Ilja machen sich wieder auf den Weg.
1: Du hast doch bestimmt irgendwas vor.
2: Ich schlage vor, wir fahren irgendwo hin. Wir waren im Sommer unterwegs, dann sollten wir auch im Winter reisen.
0: 5500 Kilometer mit dem Auto, von Moskau bis zum Baikalsee.
2: Augen zu, 2, 3.
0: Auf dem Weg dorthin erwarten sie neue Bekanntschaften, überraschende Erkenntnisse und Abenteuer.
3: Prima, ich mache euch heute zu Knödelfeen.
1: Oh, du bist heute eine Knödelfee.
0: Das ist das wahre Russland, wie sie es mit eigenen Augen sehen sollten.
1: Hier fängt Sibirien an.
2: Hurra!
4: Gehen wir. Das sind unschuldige Zivilisten. Prozent von ihnen wurden durch die Kämpfe getötet.
5: Die Leute schrien, was tut ihr? Wir sind Ukrainer. Und sie sagten, Ukrainer? Einen Dreck seid ihr. Und das war alles.
6: Haben sie das beim Rückzug getan?
5: Ja, beim Rückzug.
6: Was ist der Sinn?
5: Ich weiß es nicht.
4: AA Saporozhets. Das ist das älteste Grab vom 27. Oktober.
7: Ich bin früh morgens aufgestanden, ging nach draußen und da hörte ich einen Schrei. Raus aus dem Haus und sowas. Sie haben alle an die Wand gestellt und angefangen zu schießen. Meine Schwiegertochter schrie, was tut ihr? Wir sind doch... Aber er hat einfach losgeschossen und das war's.

Liebe Zuschauer, ich begrüße Sie zu einer weiteren Folge Realpolitik mit Alexander von Bismarck. Heute haben wir nur das Thema Innenpolitik, weil in Deutschland geht das drunter und drüber. Und es sind so viele Anzeichen, dass alles durcheinander läuft in Deutschland. Und ich beginne gleich am Anfang. Mit der Bild-Zeitung. Mächtiger CDU-Politiker ist sicher, diese Regierung hält keine 4 Jahre. Christian von Stetten, CDU, hat den größten Parlamentskreis Wirtschaft in dem Bundestag. Und er selbst ist Unternehmer, deshalb kann er so etwas sagen, dass die Koalition diese 4 Jahre nicht durchhält. Und es ist so klar, dass er die Wirtschaftspolitik natürlich in den Vordergrund stellt, den Mittelstand. Und er sieht, wie der Mittelstand leidet. Und er kriegt jeden Tag Feuer von allen möglichen Unternehmern und gesagt, wir können die Energiekosten nicht mehr bezahlen. Wir sind nicht mehr konkurrenzfähig. Wir haben die Schnauze bald voll. Was passiert hier eigentlich? Ihr macht nur noch sozialistische Politik. Ihr geht nur noch, wird in die Verteilung gegangen. Es wird nicht mehr das gemacht, was wir früher hatten mit der sozialen Marktwirtschaft, dass man auch an die Wirtschaft gedacht hat, an die Arbeitnehmer genauso und sie mitgenommen hat. Aber wir brauchen günstige Energie. Wir brauchen vieles andere mehr. Und ich will, weil das sehr schwierig ist. Ich will einiges zitieren hierbei, weil es natürlich um die Koalition von Merz und Klingbeil geht. Darüber müssen wir uns ganz klar machen. Hier sind zwei Personen, die so konträr gegenüberstehen, vor allen Dingen mit ihrer Meinung, dass das gar nicht gut gehen kann. Und das formuliert Christian von Stetten, CDU wohl bemerkt, wie folgt. Und diese Aussage von ihm ist ja auch nur möglich, weil er Unternehmer ist. Er ist unabhängig, er ist nicht von der Partei CDU abhängig, ist auch immer direkt gewählt worden in das Parlament. Und daran erkennt man, leider ist er wohl mit einer der einzigen, die so deutlich das formulieren, als andere das auch gerne wollten, aber Angst haben, weil sie sonst nicht mehr aufgestellt werden oder von ihrer eigenen CDU ein bisschen zur Seite gedrängt werden. Und diejenigen, die ihn jetzt kritisieren und dass diese Geschlossenheit der Union schwächt, die wollen wahrscheinlich lieber mit der SPD untergehen. Denn es ist doch wohl ganz klar, wenn die CDU weiter hier so verliert in den ganzen Umfragen, wir sehen das ja, ich komme da nachher auch zu, ist doch deutlich, dass die Bevölkerung gerade mit dem Anführer der CDU, mit dem Anführer der Koalition, mit dem größten Partner, der mit dem Verlierer gegangen ist, so deutlich abgestraft wird von der Bevölkerung in dem Wert, was er im Grunde auch an persönlichen Werten hat, dass wir hier darüber sehr ernst nachdenken müssen, müssen wir hier nicht was ändern. Und Christian von Stetten führt aus, die beiden Blöcke CDU, CSU und SPD passen am Ende des Tages einfach nicht mehr zusammen. Sie haben völlig unterschiedliche Konzepte. Und weiter sagt er, Bürgergeld hatten wir als CDU groß angekündigt, das Bürgergeld abzuschaffen. Und was macht Frau Baas, die Arbeitsministerin? Sie hat es nur vorgelegt und hat die Überschrift geändert. So einfach ist das. Und weiter sagt er, das Land ist am Limit, die Unternehmer und Bürger auch am Limit. Und dass wir dann über neue Schulden diskutieren und höhere Steuern und dann geht das in die völlig falsche Richtung. Er sagt also hier sehr deutlich, dass die Diskussion der SPD, wir müssen Steuererhöhungen machen. Und die CDU hat im Wahlkampf sehr klar immer wieder gesagt, keine Steuererhöhung. Dass hier dieser Streit zwischen CDU und SPD ganz klar auf der Hand liegt. Und natürlich, Klaas Klingbeil hat gesagt, wir wollen die unteren Einkommen entlasten.
dafür aber die höheren Einkünfte besteuern. Und das will die CDU nicht. Merz, ja, hat sich eigentlich festgelegt bei Mioska, bei dem Interview im Fernsehen. Aber wir wissen ja, er hat das schon oft gesagt und ist umgekippt. Und weil er unbedingt Kanzler bleiben will. Und da braucht die SPD dazu. Sonst ist er am nächsten Tag, was er aber selber gesagt hat, er will keine Minderheitenregierung. Und er will auch sich nicht von der AfD tolerieren lassen. Also heißt das für ihn, er muss mit der SPD untergehen oder er ist kein Kanzler mehr. Und wenn wir nun merken, so Christian von Stetten, dass wir nicht zusammen können und das Land nicht nach vorne bringen können, dann bringt es nichts, 3 Jahre weiter nach Berlin zu fahren und dieses Chaos zu verwalten. Und im Grunde genommen diesen Absturz dann auch mitzumachen. Und letztendlich, wir kommen nicht weiter und wir gehen den Bach so runter. Und wir haben ja schon kein Wachstum mehr. Das haben nur andere Länder um uns herum, aber wir nicht mehr. Ich kann als Unternehmer und Bürger jeden Satz von Christian von Stetten unterschreiben. Und ich möchte ihn auch ermuntern. Bleibt dabei. Geh auf Merz zu. Du kennst ihn persönlich. Helf ihm dabei. Wir sind eine christliche Partei in der CDU, heißt es doch immer. Also, Christian, lieber Christian, helf Merz und sag, beende das endlich, bevor er die ganze CDU in den Dreck zieht. Und wir haben ja auch diesen einen Satz von Friedrich Merz gehört bei dem ZDF, weiß ich gar nicht, oder ARD-Interview. Ich gucke ZDF und ARD gar nicht mehr, weil diese Mainstream-Medien belügen uns in den meisten Fällen und geben uns so falsche Informationen und keine Fakten mehr, sondern immer nur noch gefärbte Sachen. Merz hat dort gesagt, ich will das ganz, ganz deutlich mal zitieren: Ich habe keine Vollmacht, die CDU umzubringen. Das hat mir die Partei nicht erlaubt. Und das habe ich auch nicht vor. Und das ist doch ein Hilfeschrei. Ein Hilfeschrei an seine eigene Partei. Ich kann es nicht mehr. Und wenn ich jetzt weiter mit der SPD so gehe und das mitmachen muss, dann ziehe ich die CDU in diesen Dreck hinein. Also, es müssen ihnen andere raushelfen. Und das Einzige ist, lieber Christian, helf ihm dabei, aus der Koalition rauszugehen und zu sagen, lass uns das jetzt beenden. Ihr habt den größten Parlamentskreis Mittelstand. Ihr könnt in diesem ganz offen untereinander diskutieren. Und ich glaube, ihr habt eine Mehrheit da drin. Wenn ihr untereinander offen redet und darüber nachdenkt, weil ganz Deutschland schaut darauf. Wir brauchen hier etwas anderes. Und ich komme eben dazu, zu den weiteren Punkten, die ebenfalls zeigen, wie schlimm es eigentlich in Deutschland und um diese Koalition auch bestellt ist. Und wenn das C in der CDU wirklich was bedeuten sollte, dann sind das christliche Werte und dann muss man auch Menschen helfen, die eigentlich schon am Boden liegen. Und wenn man so an dem Boden liegt, braucht man jemanden, und das ist vielleicht der Parlamentskreis Mittelstand im Deutschen Bundestag, der hier dem Kanzler zur Seite stehen kann, weil er aus der gleichen Partei ist. So, wir kommen dann zu NTV, Krise der Genervten. Die Koalition ist genau da.

USA, wo sie nie hin wollte. Ja, und da hört man jetzt diese ganzen Befragungen. 83% ist mit der Regierung nicht zufrieden. Ein besseres Zeichen kann es doch gar nicht geben für eben auch Merz, dass er sagt, okay, wir scheinen nicht alles richtig zu machen oder wir scheinen nichts richtig zu machen, weil es geht nicht um Erklärung. Es geht um Fakten, um Tatsachen. Und es geht darum, man kann, wenn man will, so schnell wie möglich etwas bewirken. Man kann auch so schnell wie möglich Bürokratie abschaffen. Man kann auch so schnell wie möglich auch bei dem Benzinpreis den Menschen helfen und nicht warten, ob andere das tun, die Konzerne. Ja, die haben doch Interesse letztendlich an dieser Krise zu verdienen, weil sie wissen doch gar nicht, wie lange das alles noch so läuft. Also ist doch die Tatsache ganz einfach, eine komplett andere Politik zu machen. Für die Menschen und für die Wirtschaft. Wir wissen, ich habe es in jeder Sendung, sage ich das, glaube ich. Energiesteuer für die Mittelstand viel zu hoch. Sie sind da nicht mehr konkurrenzfähig. All diese Sachen, die auch jetzt zwischen CDU und SPD einhergehen, um höhere Steuern, ja, man mit höheren Steuern kann man nichts erreichen, sondern wenn man keine Steuern erhebt, sondern wenn man das niedrig und motiviert, dann kann in Deutschland überhaupt was Positives laufen. Und wir wissen, dass überall das Geld fehlt. Und das Witzige ist, für das Ausland und für die Ukraine haben wir Geld genug. Es kann nicht sein, dass die deutsche Bevölkerung darunter leidet, dass die Regierung ihre Ausgabenpolitik, die sie auch noch nicht mehr erklären will, wo das hingeht, dass sie diese Ausgabenpolitik nicht korrigiert und dass sie das Geld in Deutschland lässt, um uns zu stärken. Und erst wenn man stark ist, kann man auch anderen wieder helfen. Wir kommen dann zur Welt. Schlechter als zu Ampelzeiten. Lange nicht mehr so viel Enttäuschung erlebt. Dulger kritisiert schwarz-rote Wirtschaftspolitik. Der Arbeitgeberpräsident Rainer Dulger, der sagt das sehr klar auf den Punkt. Es ist eine schlechtere Regierung als die Ampel. Wenn das ein Arbeitgeberpräsident bei einer CDU-geführten Regierung sagt, soll das schon was heißen. Und er sieht natürlich seine Wirtschaft, die eben nicht mehr konkurrenzfähig ist. Aber der BDI-Präsident setzt ja auch noch einen obendrauf. Koalition hat keine Zukunftsaussichten. Sie hat kein Konzept, keine Strategie. Und ihr seht, dass da, das sind ja nicht alles doofe Leute, die in diese Ämter gewählt worden sind, in der Wirtschaft. Und die sprechen jeden Tag mit ihren eigenen Mitgliedern. Das ist entweder die Industrie oder auch der Mittelstand. Es ist hier ein gesamter Komplex und nicht nur ein kleiner Teil. Und wenn wir dann noch uns alle mit einbeziehen, uns Menschen, wir hören das jeden Tag, werden Menschen entlassen. Die Arbeitslosenquote geht nach oben. Wir hören, dass die Firmen abziehen wollen, weil sie eben das alles hier nicht mehr bezahlen können. Diese Bürokratie, die auf uns zukommt. Und. Deshalb wird hier sozusagen Brandbriefe geschrieben an die Regierung. Bitte ändert das doch endlich. Wir sind sonst nicht mehr überlebensfähig. Und das zeigt eben dieses ganze Problem, was wir auch oft sagen. Das ist hausgemacht. Das ist nicht von irgendwelchen Fremden, von irgendwelchen, nicht vom Iran, das ist nicht von Russland, das ist nicht von anderen gemacht. Das alles ist hausgemacht. Wir haben die teure Energie entschieden. Wir haben Russland abgeschaltet. Wir haben gesagt, wir wollen zu den USA gehen, wir wollen da das Geld reinstecken, lieber dreimal so viel bezahlen, aber wir wollen einfach Russland in die Knie zwingen. Das war doch die Devise. Und
Genau das Gegenteil haben sie erreicht. Genau das Gegenteil. Wir sind in die Knie gegangen und Russland geht nach oben. Und es wird uns so viel Falsches erzählt. Ich bin nun oft in Russland, ich sehe das, dass da eine normale Wirtschaft ist. Und es wird ja immer wieder gesagt, ja, ach, das Ding geht schlecht und so weiter. Und wir sind ja eigentlich in Europa viel besser. Sind wir nicht. Das müssen wir uns mal ganz klar sagen. Wir müssen mal Realpolitik machen. Wir müssen mal uns ehrlich gegenüber machen. Wir müssen nicht in Wunschdenken uns verträumen lassen. Ja? Oh Mann, oh Mann, oh Mann, oh Mann. So, dann kommen wir mal zum Focus Online. In neuer Forsa-Umfrage liegt AfD 5 Punkte vor Union. 27% für die AfD, 22% für die CDU. Es wird immer deutlicher. Die AfD schlägt die Union um Längen. Es zeigt doch, dass die Menschen mit all den Sachen, die die CDU und SPD, die Koalition, nicht nur die CDU, auch die SPD, klar an der Bevölkerung vorbeiregiert. Und dass die AfD auch darauf aufmerksam macht, was ihre Aufgabe als Opposition ist. Aber was passiert hier? Die CDU und auch Merz halten mit aller Macht an der Brandmauer fest. Merken Sie eigentlich nicht, dass Sie sich damit selber zerstören? Sie stellen sich auf die andere Seite der Brandmauer. Es ist unglaublich. Und kommen nicht weiter. Weil sie dann natürlich mit den Sozialisten gehen müssen. Das heißt, die CDU wird links, in Anführungsstrichen, wenn wir überhaupt von links und rechts reden können. Wenn man die alten Begriffe nimmt, war die CDU immer rechts und die SPD links. Und die CDU ist natürlich durch Angela Merkel, aber jetzt auch durch Merz. Alle haben gehofft, jetzt kommt ein Konservativer in der CDU und bringt wieder die CDU ein bisschen in die konservative Richtung, dass wir das Gute erhalten und da, wo es Änderungen notwendig sind, auch dann verändern. Die soziale Marktwirtschaft wieder mehr in den Vordergrund stellen und nicht die Verteilungspolitik. Und es passiert nicht, weil man natürlich mit den Verlierern gegangen ist, mit der SPD. Und die Wähler fühlen sich jetzt getäuscht. Und wenn jetzt die Brandmauer immer wieder in den Fokus gerät, passiert doch eins. Die Brandmauer ist Feind der Demokratie. Und das muss man mal, es ist so undemokratisch. Und wenn dann die Regierungsleute immer von unserer Demokratie sprechen, die genau eigentlich die Demokratie damit abschaffen, für mich unbegreiflich. Aber ich glaube, diesen gesunden Menschenverstand haben die Menschen und sagen, genau das wollen wir eben nicht. Wir wollen die Demokratie nicht abschaffen. Aber ihr mit eurer Brandmauer macht das. Und es gibt ja hier gerade von einem Rechtswissenschaftler, ich will das mal zitieren, der Rechtswissenschaftler und, das muss man sich mal auf der Zunge zergehen lassen, der auch noch SPD-Mitglied ist, Professor Volker Böhme-Nessler formuliert es so, was zur Brandmauer zu sagen ist. Unsere Verfassung hat mit der Brandmauer nicht gerechnet. Und die Verfassung kennt es nicht, dass man eine politische Richtung und eine Anzahl von Wählern in die Ecke stellt. Das kennt unsere Verfassung nicht. Sie geht davon aus, dass jeder mit jedem spricht. Die Brandmauer ist das Gegenteil von Demokratie. Denn Demokratie heißt, jeder redet mit jedem. Er sieht eine Gefahr für die Demokratie darin, dass überall an kleinen Schrauben von den etablierten Parteien gedreht wird, da das Gefühl vorherrscht, die AfD wird zu stark und wir wollen sie behindern und dafür werden jetzt die Regeln geändert. Das ist genau das Gegenteil von verfassungsrechtlichem Denken und auch von demokratischem Denken. Das sagt ein Rechtswissenschaftler und Professor, der auch noch SPD-Mitglied ist. Er sagt also ganz klar, dass die Brandmauer eigentlich verfassungswidrig ist.
Und das, was die CDU immer hochhält, auf Gemeindeebene wissen wir doch und auf Kreisebene, da gibt es diese Brandmauer nicht. Selbst Gregor Gysi sagt, dass es die Brandmauer auch gegen die Linken nicht mehr gibt. Das ist einfach nur noch ein Papier. Ich glaube, wir merken eins, dass die Bevölkerung wacher ist im Kopf und klarer am Denken als unsere jetzige Regierung, die der Meinung ist, wir dürfen mit denen auch gar nicht mehr reden, wir dürfen denen auch noch nicht mehr guten Tag sagen. Von den Wählern gewählte Menschen im Parlament. Ich habe das so oft gesagt, dieses undemokratische Verhalten, das ist ja schon keine Kinderstube mehr, dass man einem anderen nicht mehr guten Tag sagen kann, wenn er in einer anderen Partei hat und auch andere Vorstellungen. Und nun sind, was ja hochgebracht wird von der CDU, wir haben überhaupt gar nicht mit dem Programm der CDU, dann braucht man nur noch mal sagen, dann CDU-Mitglieder, lest einfach mal das Programm der AfD. Da ist 90% CDU drin. Das sind immer Vorstellungen auch der CDU gewesen, konservative Gedanken. Und natürlich sagt die AfD, wir müssen uns zuerst an unsere Menschen wenden und dann können wir auch uns an andere wenden. Und ich glaube, die wirtschaftliche Abhängigkeit von Arbeitsplatz und Leben und Wohlstand ist im Augenblick ganz massiv, steht das bei allen im Vordergrund. Und wenn wir dann sehen, dass wir Milliarden jeden Tag rübergeben in einen Krieg in die Ukraine. Mann, helft den Ukrainern. Helft ihnen, damit das so schnell wie möglich beendet wird. Feuert das Ganze nicht noch an. Was ist passiert eigentlich da im Hintergrund? Die Kriegswirtschaft wird eben hier befeuert. Das hilft aber nicht aus der Krise in Deutschland heraus, wenn wir alles auf Kriegswirtschaft umstellen. Ja, es wird deutlich, dass diese Frage, und da steht natürlich im Hintergrund auch, was der Parlamentskreis Mittelstand sieht, dass hier die Wähler der CDU abhauen, dass hier die Wirtschaft, dass selbst die Unternehmer sagen, wir können nicht mehr CDU wählen. Wir kommen dann zu Die Zeit, Bundeshaushalt 2027. Lars Klingbeil verteidigt höhere Neuverschuldung. Und hier sehen wir es. Finanzminister Klingbeil, SPD, will eben eine Neuverschuldung. Noch mehr Steuern aufnehmen, noch mehr Schulden aufnehmen, noch mehr Steuern haben wollen. Sie haben noch nie so viel Steuern von uns erhalten und kommen immer noch nicht damit aus. Es ist einfach unglaublich. Und der Haushalt ist schon über 500 Milliarden Euro. 543 Milliarden ist vorgesehen. Und davon ist ungefähr 200 Milliarden alleine neue Schuldenaufnahme. Unglaublich. 100 Milliarden gehen alleine in die Bundeswehr. Und dann muss man sich das auf der Zunge zergehen lassen. Ich glaube, die Linken, ich glaube, Dietrich Bartsch hatte die Anfrage gestellt, wo ist das Geld, die Investition von 100 Milliarden, die die Vorgängerregierung, ja, Scholz eingeführt hatte, 100 Milliarden für die Bundeswehr, wo ist denn das Geld geblieben? Das Ministerium sagt, wir haben keine Zeit dazu zu sehen, wo das Geld hingegangen ist. Wir wissen noch nicht mal, wo dieses Geld, diese 100 Milliarden, ausgegeben worden ist, ob es angekommen ist bei der Bundeswehr, ob es überhaupt, ob die Gewehre oder Panzer oder Munition, wissen wir gar nicht, ich kenne mich da nicht so gut aus, ob das überhaupt angekommen ist. Die Kontrolle des Parlaments ist völlig verloren gegangen. Das muss man sich mal vorstellen. Wir als Menschen gucken zu, dass die Parlamentarier noch nicht mal Auskunft kriegen von der Regierung, wo das Geld geblieben ist. Das zeigt das Desaster, in der wir sind, in der wir stehen.
Und das ist, glaube ich, eines der größten und schwierigsten Dinge, die bewältigt werden müssen. Also, ich kann eigentlich nur sagen, das, was Christian von Stetten, Vorsitzender des Parlaments,

anderes Zeichen geben. Und deshalb kann man nur sagen, geht zu euren Abgeordneten, sagt eure Meinung bei euren vor Ort Abgeordneten und sagt, wir möchten Neuwahlen, weil das können wir nicht mehr mit ansehen, was ihr uns Menschen antut. Das sind die Umfragezahlen, die wir haben. Und wenn noch ein SPD-Finanzminister uns so ein Haushalt vorlegt mit noch mehr Schulden, was unsere Kinder zu bezahlen haben, es ist nur traurig. Auf die nächste Generation soll alles abgewälzt werden. Deshalb kann man nur den jungen Leuten sagen, geht zu euren Abgeordneten, sagt ihnen das mit uns nicht. Wir jungen Leute wollen das nicht. Sorry, dass das heute alles so negativ war. Ich hoffe, es wird mal besser. Und ich würde mich freuen, wenn Sie wieder einschalten, wenn es darum geht, Realpolitik mit Alexander von Bismarck.

0: Als ich klein war, gingen wir auf den Hauptplatz der Stadt zur Siegesparade. Kriegsveteranen marschierten an uns vorbei. Die Augen der Menschen strahlten vor Freude. Die Menschen trugen Georgsbänder und Blumen. Alle waren von festlicher Stimmung und Freude erfüllt. Wenn im Fernsehen die Siegesparade lief, weinte mein Großvater oft. Er ist ein kräftiger Mann der alten Schule, kräftiger als ich und einen halben Kopf größer, aber er feierte den Tag des Sieges mit Tränen in den Augen. Erst als ich 15 oder 16 war, begann ich zu verstehen, was das bedeutet, wie schwer sie es damals hatten. Wir bringen unseren Sieg näher, genau wie unsere Urgroßväter und Großväter. Wir sind auf dem richtigen Weg und dürfen davon nicht abweichen. Denn der Tag des Sieges ist der wichtigste Feiertag für unser riesiges Land.
1: Наша великая необъятная страна.

0: Unser Behandlungsplan hatte nur eine Option, eine Transplantation. Ich fing an, ihr zu versichern, dass man auf jeden Fall einen Spender für uns finden würde.
1: Ich wusste nicht einmal, was es war. Ich saß da und dachte etwa 10 Minuten lang nach. Natürlich hatte ich anfangs Angst. Ich dachte sogar daran, abzulehnen.
2: Wenn wir uns die Zahl der Patienten ansehen, die sterben, weil es keinen kompatiblen Spender gab, sind das in Russland etwa 3.000 bis 4.000 pro Jahr. Das ist die Realität.
3: Da in Russland angestellt haben und wie die Russen sich hier aufgeführt haben. Also völlig konträr. Und der Russe kam denn praktisch, der hat als erstes Gulaschkanonen aufgestellt und hat an die Bevölkerung Essen verteilt.
4: Wir haben uns nie verständigen in dem Sinn, aber sie hatten uns eingeladen zu Suppe und Brot. Und da braucht man keine Worte.
5: Wir haben gesehen, das waren ganz andere Menschen, als wie die da auf dem Plakat da gewesen sind. Weißt du, das ist das.
6: Kann das heute nicht nachverfolgen, wenn man wieder zur Kriegstüchtigkeit aufruft.
7: Ich wollte einfach der russischen Bevölkerung sagen, wir haben es nicht vergessen und wir möchten eigentlich in Frieden leben. Und Frieden ist das Einzige, was zählt, ist Frieden. Да. Спасибо вам большое.

0: Darf ich jetzt?
1: Ja, jetzt kannst du sie aufmachen. Heute ist der große Tag.
0: Der große Tag.
1: Der große Tag.
0: Der Tag, an dem die Geschenke aufgemacht werden.
1: Einfach so?
0: Ist das eine Kühlbox?
1: Nein. Also, was ist das?
0: Ich weiß nicht. Ist das ein Grill?
1: Ja.
0: Das ist...
1: Ja, das ist ein Grill.
0: Dann müssen wir dafür noch Fleisch kaufen. Vielen Dank. Ein tolles Geschenk. Jetzt brauchen wir nur noch Grillkohle und Fleisch.
1: Wo sollen wir das alles aufbauen?
0: Im Hotelzimmer.
1: Was?
0: Muss man das etwa draußen machen?
1: Ja, eigentlich schon. Du kannst es hier drin anmachen und versuchen, das Hotelzimmer nicht abzufackeln.
0: Das Geschenk ist super. Aber jetzt müssen wir es so schnell wie möglich einsetzen. Aber heute müssen wir noch fahren.
1: Hier, Ilja, das ist auch für dich. Es wird Zeit, dass du endlich Deutsch lernst. Du hast genug Zeit vertrödelt.
0: Danke. Soll ich von hier bis hier lernen?

0: Tag.
1: Welches Thema wählst du? Haus oder Mensch? Werde zum Thema Mensch. Gesicht, Körper.
2: Wie wäre es mit Gesundheit? Wobei, nein, Gesundheit ist zu schwierig.
1: Gesundheit ist zu schwierig.
2: Wie wäre es mit Arbeit?
1: Oder Essen?
2: Ja, Essen ist gut. Machen wir das.

0: Die Nahrungsmittel.
1: Die Nahrungsmittel.
2: Ja, so ungefähr.
1: Die Nahrungsmittel. Die Nahrungsmittel.
3: So, richtig?
2: Ja. So, das hier ist jetzt einfacher.
3: Lies einfach vor, ich muss auf die Straße achten.
2: Okay, Thema Fleisch.
3: Fleisch ist perfekt.
2: Das hier solltest du auch wissen. Ich esse.
4: Ich esse.
1: Ich esse.
4: Ich esse.
1: Ich esse die Butter.
2: Ja.

0: Margot, willst du ein Glas Honig aufhängen?
1: Ich habe an diese Oralamulette hier gedacht.
0: Mir gefallen sie nicht.
1: Mir schon.
0: Mir nicht.
1: Ich will den hier aufhängen.
0: Ich aber nicht.
1: Spielverderber.
0: Ich mag solche Dinger hier, die herumbaumeln.
1: Das sind zu viele. Sag.
2: Ich lecke.
3: Den Hahn.
2: Ich lecke den Hahn.
0: Was habe ich gesagt? Roter Hahn?
1: Nein, ich lecke den Hahn.

Von der Langfahrt, die fast den ganzen Tag eingenommen hat, waren wir müde und wollten nichts anderes als schlafen und essen. Aber essen wollten wir mehr. Wir haben uns gedacht, dass Essen eigentlich auch ein wichtiger Bestandteil jedes Wirtschaftszweiges ist. Wer gut isst, arbeitet gut. Wir brachen daher zu einem sehr seriösen Ort namens Haus der Pelmeni auf, wo uns Brot und Spiele erwarteten.

0: oder Architektur beurteilen, sondern auch anhand seiner Küche. Üppig tischen wir auf, für euch ganz fein. Ein Fest der Sinne wird es sein. Ihr fragt euch sicher, wie es schmeckt. Mit Pelmeni haben wir den Tisch gedeckt. Heute werden wir dieses Fest mal genießen, Inspiration schöpfen, uns unterhalten, zusammen Pelmeni kneten und was am wichtigsten ist, sie später auch verkosten. Ich freue mich, Sie herzlich im Kaufmann Smirnoff Haus begrüßen zu dürfen. Man könnte meinen, dass Pelmeni eine traditionelle russische Speise sind. Obwohl sehr viele Versionen zu ihrer Herkunft besagen, dass sie ursprünglich aus China stammen.
1: Auch hier mischen wieder die Chinesen mit.
0: Die historische Bezeichnung dafür lautete Xiaozi.
1: Xiaozi?
0: Ja.
2: Übersetzt heißt das
1: Pelmeni.
0: Pelmeni. Im Ural erfreute sich dieses Gericht, bestehend aus Fleisch und Teig, großer Beliebtheit. Die Bewohner der Region Perm nannten dieses Gericht Pelmeni, was übersetzt aus dem Kumipermärkischen Ur aus Brot bedeutet. Früher galten Pelmeni in Russland als Festtagsgericht. Die ganze Familie saß an einem Tisch und die Familien waren damals sehr groß. Sie saßen zusammen, redeten, machten Witze und sangen manchmal sogar, während sie Pelmeni kneteten. Dieses Gericht wurde als Winterspeise bezeichnet. Im Herbst wurden Fleischvorräte angelegt und geknetet wurde dann hauptsächlich im Winter. Aber wenn im Sommer Pelmeni geknetet wurden, wurden Kräuter hinzugetan. Besonders beliebt waren da Brennnesseln.
1: Echt?
0: Die Brennnesseln geben dem Fleisch so einen pikanten Geschmack.
2: Und sie wachsen überall kostenlos.
0: Das hier ist ein spezieller Trog, ein Knettrog.
2: Damit kann man Wäsche waschen und Teig kneten.
0: Ja, ja, heute ist alles sehr bequem. Man macht den elektrischen Fleischwolf an und das Hackfleisch ist fertig. Früher wurde das Fleisch von Hand zerhackt. In solchen Trögen wurde das Fleisch verarbeitet und klein gehackt. Auch Pilze und Kohl hat man klein gehackt. Dafür wurden spezielle Hackmesser benutzt.
2: Heute ist es noch einfacher. Man kann die Pelmeni direkt kaufen. Da braucht man nicht einmal einen automatischen Fleischwolf.
0: Ja, ja.
2: Oder man bestellt sie sich, wie wir das später machen werden.
0: Deswegen werden sie auch Junggesellenkost genannt. Kommen wir jetzt zum Kneten der Pelmeni. Übrigens, in vielen Regionen sagt man Pelmeni kneten. Aber nur im Ural nennen wir das Pelmeni walken.
1: Walken?
0: Man kann beides dazu sagen.
2: Zum Walken.
1: Dann walken. Wir sind ja schließlich im Ural.
0: Im Ural werden sie gewalkt.
1: Hört sich atmosphärischer an.
0: Kommen wir jetzt zum Pelmeni kneten.
1: Oh Mann.
0: Zum Walken, ganz genau.
1: Bewerten Sie meinen Pelmeni?
0: Hervorragend, hervorragend gut gemacht. Als nächstes machen wir Tiger-Pelmeni. Diese werden mit Pilzen, zum Beispiel Honigpilzen, aufgefüllt.
1: Werden sie anders geknetet?
0: Ja, jetzt kneten wir anders.
1: Das kriege ich hin. Ich habe es fast. So ist es richtig, oder? Darf ich damit angeben?
0: Ja, aber besser hier noch ein bisschen. Als nächstes machen wir sogenannte Flusspelmeni mit Hechtfleisch. Um die Fleischpelmeni von den Fischpelmeni zu unterscheiden, kneten wir sie in Fischform. Etwa so. Dabei kommt so ein Fisch raus. Für die Kleinen sieht das eher nach einer Rakete aus.
2: Für mich sieht das auch eher wie eine Rakete aus.
0: Aber die Großmütter hier nennen diese Pelmeni Ziegen. Als nächstes bereiten wir Großmütter-Pelmeni zu.
1: Großmütter?
0: Was glauben Sie, was kommt da rein?
2: Kohl?
1: Brennnesseln? Nein?
0: Das ist Rettich.
1: Ah, Rettich.
0: Genau, Rettich. Zum Nachtisch gibt es Wareniki mit Kirschen. Sehr lecker. So gut, wie ihr das heute gemacht habt, erkläre ich euch heute zu Pelmeni-Feen.
1: Du bist heute eine Pelmeni-Fee.

0: Wenn wir ehrlich sind, hat man uns beim Kneten der Pelmeni natürlich etwas unter die Arme gegriffen.
1: Ich habe es auch so hinbekommen.
0: Den großen da habe ich gemacht.
1: Probieren wir erstmal die mit Fleisch.
0: Willst du etwas scharfe Soße?
1: Ja.
0: Da man uns beim Zubereiten geholfen hat, ist das alles wirklich gut.

0: geworden.
1: Pelmeni war nicht der einzige Grund für unseren Besuch in Miaš. Unser Hauptziel war es, die Fabrik zu besuchen, in der die legendären Ural-Lastwagen hergestellt werden. Dieses Fahrzeug hat seinen hervorragenden Ruf wahrlich verdient. Über die Geländegängigkeit des Urals ranken sich Legenden und über ihre einfache Handhabung und Zuverlässigkeit weiß jeder Bescheid. Die Lastwagen von Ural wurden im Zweiten Weltkrieg im Kampf gegen Nazi-Deutschland eingesetzt und haben zum Sieg der Sowjetunion beigetragen.
0: Die Geschichte des Uraler Automobilwerks begann am 30. November 1941. An diesem Tag ordnete das Verteidigungskomitee der UdSSR die Errichtung einer Produktionsanlage für Motoren und Getriebe in Miaš an, die aus dem Stalin-Automobilwerk in Moskau hierher evakuiert worden war. Im eisigen Winter 1941 wurde Tag und Nacht unter freiem Himmel an der Montage der Fabrikwerkstätten gearbeitet. Mitte Sommer 1942 wurde das Fabrikgelände und die dazugehörende Arbeitersiedlung schließlich fertiggestellt.
1: Anfang 1943 wurde die Entscheidung getroffen, die Lastwagenproduktion vollständig nach Miaš zu verlegen. Am 8. Juli 1944 rollte der erste Lastwagen CIS-5W vom Band. Bereits ein Jahr nach der Fertigstellung der ersten Fahrzeuge konnte die Fabrik 6.800 Fahrzeuge für die Front und die Volkswirtschaft ausliefern.
0: Vitali, als wir diese Produktionshalle betreten haben, war Margos erste Frage, ob hier Züge, also Zugwaggons, gebaut werden.
1: Sieht nach Waggons aus.
2: Das sind Kleintransporter, also Pritschenwagen, die als Busse verwendet werden. Das sind Geländefahrzeuge, die unter schwierigen Bedingungen eingesetzt werden und unter solchen Bedingungen Menschen transportieren. Sie werden Kombinationsbusse genannt.
0: Aber hier gibt es auch Muldenkipper, oder?
2: Ja, Muldenkipper gibt es hier auch. Das hier ist die Abteilung für Spezialtechnik. Dazu gehören auch Fahrzeuge mit Kippbrücken verschiedener Kapazitäten und Kombinationsbusse, ebenfalls in verschiedenen Modifikationen. Wir stellen sie her, schweißen, bauen sie zusammen und installieren sie auf das Fahrgestell.
1: Findet das in dieser Produktionshalle statt?
2: Ja.
1: Die Fabrik ist wirklich groß. Wie viele Werkhallen gibt es in der Fabrik insgesamt und was wird hier gemacht? Findet hier die Endmontage statt?
2: Hier stehen wir ganz am Anfang der Produktion. Wir bekommen Rohlinge geliefert, schweißen sie als allererstes zusammen. Zum Beispiel für einen Muldenkipper. Hier haben wir gerade neue Lackierkabinen, mit denen wir die Fahrzeuge lackieren. Wenn wir zum Beispiel beim Muldenkipper bleiben, so wird danach das Fahrgestell herangezogen. Alles wird auf das Fahrgestell installiert und die nötige Verkabelung und Elektronik werden verlegt. Danach ist das Fahrzeug fertig und kann ausgeliefert werden.
0: Aber das sind noch längst nicht alle Modifikationen, oder? Das sind nur zwei von vielen, die ihr hier herstellt.
2: Alles, was wir herstellen, können Sie hier sehen. Wir stellen in dieser Fabrik nur Muldenkipper und Kombinationsbusse her.
0: Und die ganze Uralfabrik?
2: Alle Modifikationen von Uralfahrzeugen?
0: Sind das unendlich viele?
2: Das kann ich gar nicht sagen. Das hängt vom Auftraggeber ab, der verschiedene Varianten bestellen kann.
0: Bist du schon einmal auf einem Ural gefahren?
1: Nein, noch nie. Ich habe sie selbst nur selten gesehen. Ich habe mein ganzes Leben im Westen gelebt und dort gibt es diese Fahrzeuge nicht. Dort gibt es keine Urals, aber sie sind wirklich beeindruckend.
2: Ein mächtiges Fahrzeug.
1: Sieht wirklich sehr beeindruckend aus. Wir filmen gerade eine Serie über Importsubstitution. Was ist hier aus russischer Produktion und was ist importiert, was zum Beispiel die Ausstattung angeht?
2: Wenn man sich die Lackierkabinen ansieht, so sind sie alle aus Russland.
0: Die sind neu?
2: Ja, das sind neue Geräte.
1: Was wird mit den Geräten gemacht, die vor den Sanktionen gekauft wurden? Wie können sie erhalten und gewartet werden? Wie sehen die Pläne hierzu aus?
2: Das Servicepersonal ist bereits ausgebildet. Diese Geräte haben wir etwa seit einem Jahr und sie werden von unseren Reparaturcrews gewartet. Einige Beziehungen zum Westen bleiben weiterhin bestehen, was bedeutet, dass es in Russland weiterhin möglich ist, die Geräte zu warten.
1: Oleg, die Marke Ural ist im Grunde recht bekannt, aber in Zentralrussland sind MAS und KAMAS-LKWs beliebter. Erzählen Sie uns von der Firma Ural. Welche Laster stellen sich hierher?
3: Also ich glaube nicht, dass unsere Autos nur in der Uralregion anzutreffen sind. Das ist schließlich eine Marke mit einer mehr als 80-jährigen Geschichte. Jeder kennt sie.
0: Margo ist ein Mädchen. Sie darf solche Fragen stellen.
3: Ja, natürlich.
1: Ah komm, wir haben die Fragen zusammengeschrieben.
0: Ich habe diese Fragen nie gesehen.
3: In Wirklichkeit ist es so, dass die Ural-Autofabrik seit vielen Generationen die Geburtsstätte legendärer Kraftfahrzeuge ist. Diese Autos symbolisieren Wagemut, Brutalität und Geländegängigkeit. All das, was seit jeher mit dem Ural in Verbindung gebracht wird. Und das sind Autos, die weltweit bekannt sind. Wenn ich mich nicht täusche, wurden sie vor den aktuellen Ereignissen in über 40 Länder exportiert. Wir haben sie in 40 Länder ausgeliefert.
1: Und wohin?
3: In ganz unterschiedliche Länder. Jetzt aktuell angesichts der Situation, mit der unser ganzes Land konfrontiert wurde, konzentrieren wir uns vor allem auf das nahe Ausland. Wir bleiben nicht stehen und die Nachrichten schrecken uns nicht ab. Ich bin mir sicher, dass die Ural-Autofabrik in ihrer 80-jährigen Geschichte mehr als einmal vor schwierigen Problemen stand. Aber wir haben sie immer erfolgreich gelöst und alle Hindernisse überwinden können. Die aktuelle Situation wird da keine Ausnahme sein. Ich bin mir sicher, dass wir sie bewältigen werden.
1: Wie schwer war das letzte Jahr überhaupt für Sie? Was hat sich verändert?
3: Das letzte Jahr war in der Tat recht schwierig. Aber wir haben diese schwierigen Umstände mit erhobenem Haupt bewältigt. Wir sehen überall Wachstum. Bei unseren Profiten, bei den Produktions- und bei den Verkaufszahlen.
0: Und was ist mit den technischen Komponenten und Details der Autos? Wie läuft es da mit dem Importersatz?
3: Nun, aktuell verwenden wir etwa zu 20% ausländische Komponenten. Aber wir investieren aktiv in unsere eigene Produktion.
0: Wir wollten noch folgende Fragen stellen. Wir kennen uns absolut nicht aus. Ist das ein Front- und das ein Heckmotorfahrzeug?
3: Die mit der herausstechenden Nase sind Frontmotorfahrzeuge.
1: Ja.
3: Und die mit dem Schnabel Heckmotorfahrzeuge.
0: Ich sehe nur wenige Heckmotorfahrzeuge auf der Straße. Ist das eine Art neue Nische oder sind das einfach Spezialfahrzeuge? Ich meine, der Frontmotor ist ja eine Art Markenzeichen.
3: Ja, der Frontmotor ist in der Tat eine Art Markenzeichen. Man bezeichnet diese Konstruktion auch als 1,5 Sicherheitsmeter. Sie bietet bestimmte funktionelle Vorteile beim Überwinden bestimmter Hindernisse auf der Straße. Der Ural ist unter anderem aufgrund solcher Besonderheiten seiner Karosserie für seine extreme Geländegängigkeit bekannt. Es wurde ja viel über Importersatz gesprochen, aber...
1: Jetzt heißt es ja nicht mehr Importersatz, sondern...
3: Souveränität, industrielle Souveränität. Unser Land und unsere gesamte Industrie müssen souverän und unabhängig sein. Also
0: klingt logisch.
3: Ja, das sind Ziele, die wir anstreben müssen. Alle Hersteller stehen vor diesen Aufgaben und die Ural-Autofabrik ist da keine Ausnahme.
1: Aber ich kenne ein Land, das da Einwände haben könnte und das ist China. Chinesische Produkte sind jetzt überall. Was sollen wir dagegen tun? Die Chinesen liefern ganze LKWs, aber auch Teile und Komponenten. Wie sollen wir mit dieser chinesischen Omnipräsenz klarkommen?
3: Wir müssen unsere eigene Produktion fördern und uns auf die Kapazitäten unserer Fabrik verlassen. Wir müssen unser Personal beibehalten und erweitern und uns selbst ambitionierte Ziele setzen.

0: Bei Ural hatten wir endlich Glück und haben es auf das Testgelände geschafft, wo wir die ganze Leistungskraft dieser Autos ausprobieren konnten. Um das zu schaffen, braucht es viel Können und Kraft. Deshalb stand uns Alexei zur Seite, der dieses Monster besser kennt als seine eigenen vier Wände. Oh Gott, oh nein! Oh nein! Oh Gott! Alexei!
1: Sei nicht so feige.
0: Oh, was ein Glück, das Handy ist hell geblieben. Wo fahren wir hin?
1: Nach rechts. Du warst doch immer ein Fan von Jeeps. Das hier ist der König der Jeeps, Margot.
0: Mir gefällt das.
1: Echt?
0: Ja,

0: Ich hatte die wunderbare Idee, ein Verfolgungsrennen zu organisieren. Alexei war dabei mit seinem Ural natürlich der Anführer, während Margot, der Neva und ich versuchten, uns nicht abhängen zu lassen.
1: Oh Gott!

0: Natürlich lief nicht alles glatt, aber wir gaben unser Bestes. Halt das mal.
1: Und jetzt? Wir stecken fest. Okay, jetzt anschnallen und los.
0: Mal verdammt, schon wieder. Wie kann das sein? Nein, nein, bloß nicht.
1: Ilja, lass das. Oh nein, Ilja! Es ist noch schlimmer. Wir rutschen gleich seitwärts runter.
0: Diesmal schaffe ich's.
1: Nein, lass gut sein.
0: Margot, komm schon, ein letzter Versuch. Bereit?
1: Ja.
0: Los geht's.
1: Los, los, los, los, komm schon.
0: Nein, was soll das? Wir rutschen wieder runter, Margot.
1: Oh nein.

0: Das war's. Das war einfach.
1: Ich brauche einfach mehr Anlauf.
0: Nein, lass gut sein.
1: Warte einfach ab.
0: Nein, lass es einfach.
1: Vielleicht muss ich einfach ein Ural-T-Shirt anziehen.
2: Ich trage eins.
1: Echt? Dann liegt es daran.
2: Warte, ich schau mal nach. Ja, stimmt, ich trage ein Ural-Shirt.
1: Vielleicht brauche ich auch ein Ural-Shirt.
0: Dein Ernst? Du fährst doch eine Niva, damit wirst du ihn nur noch mehr verärgern.
1: Glaubst du?
0: Ja.
1: Brauche ich dann ein Lada-Shirt?
0: Ja.
1: Hier auf dem Ural bringt das vierte Mal Glück. Ich werde diesen Hügel erklimmen.
0: Okay, Versuch Nummer 4.

0: Tag, Niva.
1: Ich hab's geschafft. Und jetzt ist Marco dran, den Niva kaputt zu fahren.
0: Ich will es auch ausprobieren.
1: Dir ist doch klar, dass Alexei schon weg ist. Uns kann niemand abschleppen.
0: Ich fahre da nicht hin.
1: Willst du auf diesen Hügel da drüben?
0: Alexei ist ja schon weg und das hier ist...
1: Hey, vielleicht. Nein, die Strecke da ist zu schwer. Du kannst dahin, auf diese Teile da. Da ist es auch cool. Willst du das Auto zu Schrott fahren?
0: Ich dachte, das muss so sein.
1: Nein, es soll nicht auf den Unterboden aufprallen.
0: Und wie verhindere ich das?
1: Fahr einfach langsamer. Langsamer, langsamer.
0: So ein Mist, ich will nicht mehr fahren. Ich fahre nicht mehr.

0: Иди посмотри, что спеть.
1: Komm, schau dir an, was du angerichtet hast.
2: Nein, sag es mir.
1: Sieh es dir selbst an.
2: Nein.
1: Schau es dir an.

0: Auf die Aufräumarbeiten. Oh.
1: Step by step.
2: In späten 1990er Jahren träumten Alexander Bogatyrov und Galina Kravchenko, beide Tänzer am Bolschoi-Theater in Moskau, von einem Projekt, welches die Kunst der russischen Ballettschule im Ausland populär machen sollte.
3: Das Ziel der Bolschoi-Theaterschule war neben der Verbreitung der russischen Ballettkunst vor allem die Heranbildung von Bürgern und die Ausbildung von Fachleuten.
2: Alexander Bogatyrov und Galina Kravchenkes Traum von einer Ballettschule im Ausland erfüllte sich in der brasilianischen Stadt Joinville.
4: Ich möchte eine Tänzerin sein, die auch jene bezaubert, die von Ballett nichts verstehen.
5: Ich denke, dass das Ballett mir eine großartige und aufregende Zukunft bieten wird.
6: Ich möchte ins Ausland gehen und berühmt werden. Russland war mein größter Traum. Nach dem Schulabschluss ging ich zum Bolschoi-Theater in Moskau. Als ich den Ort betrat, dachte ich, das ist es, was ich machen will.
7: Ballett ist Liebe. Hier gehöre ich hin. Ich sehne mich nach dem Applaus. Ich sehne mich nach der Bühne.
8: Zehn Leute brechen bei dir zu Hause ein und stellen dich an die Wand. Du bist wehrlos. Ich hielt all diese Leute für, ich weiß nicht, für Einbrecher?
9: Wir verstehen, dass die Trennung der Kinder von ihren Familien der letzte Ausweg ist. Zögern kann tödlich sein.
10: Ich hatte ein Treffen mit der Kinderschutzbeauftragten. Dann sagte sie, warum sollten wir sie ihnen umsonst geben? Als wäre ich in ein Geschäft gekommen, um sie zu kaufen.
11: Es ist ein großes Problem, dass die Sozialdienste keine Verantwortung für die unrechtmäßige Entfernung von Kindern aus Familien übernehmen.
12: Die Adoptivmutter rief mich an. Als sie erfuhr, dass wir vor Gericht gewonnen hatten, dass es für sie nicht funktioniert, sagte sie so etwas wie, wie bekomme ich mein Geld zurück? Sie geben es mir nicht zurück.

Unser Behandlungsplan hatte nur eine Option, eine Transplantation. Ich fing an, ihr zu versichern, dass man auf jeden Fall einen Spender für uns finden würde.

0: Bevor sie in die Schule kommen sollte, besuchte Lehrer für 2 Wochen einen Kurort. Dort bemerkte die Leiterin blaue Flecken an ihrem Körper und schickte sie zu einer allgemeinen Blutuntersuchung.
1: Ich wusste nicht einmal, was es war. Ich saß da und dachte etwa 10 Minuten lang nach. Natürlich hatte ich anfangs Angst. Ich dachte sogar daran, abzulehnen.
2: Wenn wir uns die Zahl der Patienten ansehen, die sterben, weil es keinen kompatiblen Spender gab, sind das in Russland etwa 3.000 bis 4.000 pro Jahr. Das ist die Realität.
3: Wir gingen an der Vaganova Ballettakademie vorbei und sahen einen Aushang an der Tür, auf dem stand: Vortanzen für Mädchen im Alter von 10 Jahren. Die Mutter eines Mädchens, das vorgetanzt hatte, kam und sagte: Wir empfehlen dir wirklich, es zu versuchen.
4: Karina Soldatova wurde eine große Zukunft im Ballett vorausgesagt. Als Musterschülerin an der Vaganova-Akademie stand sie bereits auf der Vormerkliste des Mariinsky-Theaters. Doch ein Jahr vor ihrem Abschluss bekam Karina schwere gesundheitliche Probleme.
3: Es traten unerklärliche Knochenbrüche auf, die trotz Behandlung nicht verheilten. Sobald das Bein geheilt war, brach es erneut. Und das passierte immer wieder. Dennoch waren ihre Bluttests in Ordnung und sie ging zum Training. Wegen der Knochenbrüche konnte sie nicht mehr das leisten, was man an der Akademie macht. Aber dennoch bestand sie ihre Prüfungen einwandfrei. Sie hat mich schockiert.
4: Während Karinas Prüfungen stellte sich heraus, dass ihre Erkrankung, Leukämie, längst ausgebrochen war.
3: Wir fanden einen Spender und Karina bekam eine Transplantation. Irgendwann spürte sie jedoch, dass etwas nicht stimmte. Ich habe blaue Flecken, sagte sie. Ich habe Flecken auf meinem Körper. Die Alarmglocken gingen los und es wurde klar, dass sie einen Rückfall hatte. Eine Infektion breitete sich aus. Der Pilzbefall entwickelte sich schneller, als das Immunsystem Blutzellen regenerieren konnte. Und so verlor ich Karishka. Natürlich, wenn man sich rückblickend alles, was sie durchgemacht hat, noch einmal vor Augen führt, wird einem klar, dass sie Leukämie hatte. Und natürlich ist das ein Schock. Ich zeige Ihnen Karishka, die stillen Freuden einer Mutter zuzusehen. Eigentlich geht das Kind nie wirklich fort. Sie ist immer noch bei dir, so wie sie war. Das ist Karishka.

0: Was ist das?
1: Ein Tropf. Und das ist ein Katheter. Er ist für die Transfusion zuständig.
2: Für ein 7-jähriges Mädchen weiß Lera zu viel über Infusionen, Katheter und Transfusionen und zu wenig über das Leben außerhalb ihrer Wohnung und den Krankenhäusern. Ihre Verbindung zur Außenwelt wurde kurz vor ihrem ersten Schultag gekappt.
3: Bevor sie in die Schule kommen sollte, besuchte Lera für 2 Wochen einen Kurort. Dort bemerkte die Leiterin blaue Flecken an ihrem Körper und schickte sie zu einer allgemeinen Blutuntersuchung. Mehrere Messwerte waren bereits niedrig. Wir wurden sofort in ein regionales Krankenhaus eingeliefert und in die onkologische Abteilung gebracht. Die Krankheit begann sich sehr schnell auszubreiten. Die geringe Zahl an Thrombozyten führte zu Blutergüssen und zu einem niedrigen Hämoglobinspiegel. Es kamen 2 mögliche Diagnosen in Frage: Leukämie oder Anämie. Und als uns gesagt wurde, dass es nicht Leukämie war, sondern aplastische Anämie, war ich erleichtert. Aber der Arzt sagte, dass ich es nicht sein sollte, da diese Erkrankung genauso schlimm sei wie Leukämie. Es stellte sich heraus, dass es sich um eine sehr schwere, seltene Form der aplastischen Anämie handelte.
4: Was ist dein größter Wunsch?
1: Zur Schule zu gehen.
4: Warum kannst du das nicht?
1: Weil ich krank wurde.
4: Willst du wirklich in die Schule?
1: Ja.
3: Ist das dein Mützchen? Komm, meine Schöne, gehen wir. Auch psychisch gesehen war der Aufenthalt auf der onkologischen Station sehr hart für sie. Sie fragte, warum die Kinder keine Haare hatten, warum ihnen schlecht wurde und sie sich übergeben mussten und warum so viele weinten. Ich erzählte ihr von der Transplantation, dass sie die Zellen von jemand anderem bekommen würde und dann gesund würde. Sie verstand es irgendwie auf ihre eigene Weise und akzeptierte es. Jetzt wartet sie auf einen Spender.
2: Zunächst wird im russischen Register nach einem geeigneten Spender gesucht. In dieser Datenbank sind alle Personen eingetragen, die sich bereit erklärt haben, ihr Knochenmark oder ihre Stammzellen zu spenden. Potenzielle Spender werden auf HLA-Merkmale getestet, ein spezieller DNA-Test. Dann werden sie in die Datenbank aufgenommen und warten. Ihr Blut oder Knochenmark kann jederzeit benötigt werden, um ein Leben zu retten.
5: Es gibt wahrscheinlich etwa 25.000 bis 28.000 Spender im Kiro-Register und etwa 6.000 im Petrozavodsk-Register. In St. Petersburg gibt es auch ein Register mit etwa 10.000 und in unserem Vasya Perevoschiko-Register gibt es 25.000 bis 30.000 Spender. Also haben wir insgesamt etwa 85.000 bis 90.000.
2: Russland kommt bei 140 Millionen Einwohnern auf nur 100.000 potenzielle Knochenmarkspender, während in Deutschland bei 83 Millionen Einwohnern 9 Millionen als Spender registriert sind.
6: "36 Millionen Spender gibt es mittlerweile weltweit in verschiedenen Dateien. Und trotzdem kommt es vor, dass wenn eine Klinik für einen bestimmten Patienten einen Spender sucht, dass es weltweit keinen einzigen passenden Spender gibt. Es kommt nach wie vor vor. Und deswegen ist auch unsere Arbeit so wichtig. Wir sind immer wieder auf der Suche nach neuen Spendern. Vielleicht hat einer von euch tatsächlich jetzt genau die Merkmale, die ein Patient in Moskau oder wo auch immer gerade benötigt. Das könnte jetzt sein."
2: Die Suche nach einem Spender ähnelt einer Lotterie. Die Zahlen auf ihrem Los sind der DNA-Code, mit dem sie geboren wurden. Und sie müssen größtenteils oder idealerweise vollständig mit den HLA-Genen des Spenders übereinstimmen, also ihren genetischen Zwilling finden. Und das könnte einer unter 10.000 Menschen sein.
7: Wir sind hier bei der Stefan-Morsch-Stiftung. Das ist eine gemeinnützige Stiftung mit dem Hauptziel, Leukämie- und Tumorpatienten zu helfen. Und sie ist nach meinem Bruder benannt, der 1983 an Leukämie erkrankte und als erster Europäer eine Transplantation von einem nicht verwandten Spender aus Großbritannien erhielt.
2: Susannes Bruder Stefan starb an unvorhergesehenen Komplikationen. Aber seine traurige Geschichte inspirierte die Gründung einer Wohltätigkeitsorganisation, die später zur berühmtesten gemeinnützigen Anlaufstelle für Leukämiepatienten wurde.
7: So, hier sind wir im Sammelzentrum der Stefan-Morsch-Stiftung. Und auf dieser gesamten Fläche sammeln wir die Stammzellen der Spender für die Patienten auf der ganzen Welt.
0: Ich bin Alessandra. Ich komme ursprünglich aus Luxemburg. Ich habe mich, glaube ich, vor 10 Jahren registrieren lassen. Ich war also 19, als ich beschloss, mich bei dieser Stiftung als Spenderin zu registrieren. Und vor etwa 2 Monaten, am 6. Oktober, riefen sie mich an und sagten, wir haben einen potenziellen Patienten, zu dem sie passen könnten. Meine Familienmitglieder waren ein bisschen erschrocken und fragten, welche Auswirkungen wird dieser Eingriff auf deinen Körper haben? Also nicht auf den Körper des Patienten, sondern was sind die Auswirkungen auf deinen Körper? Aber trotzdem unterstützten sie mich und sagten, ja, es ist wirklich eine gute Möglichkeit und eine Ehre, andere Menschen so zu unterstützen.
2: Es gibt 2 Arten von Verfahren. Die meisten Spender geben einfach Blut oder Stammzellen, um genau zu sein. Im Vorfeld wird ein spezielles Medikament verabreicht, das die Produktion der Stammzellen anregt. Dann wird der Spender für ein paar Stunden an eine Maschine angeschlossen, die die Stammzellen aus dem Blut extrahiert. So ist es in 8 von 10 Fällen. Das andere Verfahren ist eher selten und der Spender muss mutig sein. Unter Vollnarkose wird eine Knochenmarksprobe direkt aus der Hüfte entnommen.
7: Eines der Hauptziele unserer Stiftung ist es, die Stammzellenspende bekannter zu machen. Denn die brauchen wir. Schließlich fallen jedes Jahr Tausende von Spendern aus dem Register, nur weil sie die Altersgrenze erreicht haben. Um so viele Spender in der Datei zu halten, müssen wir ständig neue Spender anwerben.
8: Super.
4: Gehen Sie auch rein?
8: Ja.
4: Super, ich bin nach dir dran.
8: Marat, ich gratuliere dir zur Registrierung als Knochenmarkspender. Ich möchte dich daran erinnern, dass du das Register informieren solltest, wenn sich deine Adresse, Telefonnummer oder E-Mail-Adresse ändert. Denn du könntest jederzeit als Spender gebraucht werden.
2: Deutschland hat schon seit einiger Zeit ein ausgeklügeltes Spendersystem. In Russland setzt man hingegen auf Menschen, denen es am Herzen liegt, zu helfen. Die meisten Menschen erfahren erst von diesem Problem, wenn jemand davon betroffen ist, den sie lieben. Nach ihrer eigenen Spendersuche werden sie selbst zu Aktivisten.
3: Die Entwicklung der Knochenmarkspende begann mit Polinas Geschichte. Polinas Mutter ist meine Arbeitskollegin.
7: Polina wurde 2014 krank. Ihr Gesundheitszustand gefiel uns nicht. Also gingen wir zum Kinderarzt und ließen einen Bluttest machen. Am nächsten Tag bestätigte die Abteilung für Onkohämatologie des Gebiets Chelyabinsk die Diagnose: aplastische Anämie.
3: Die Chance, einen genetischen Zwilling zu finden, war 1 zu 10.000. Der Zwilling könnte überall sein. In jedem Dorf, jeder Stadt, einer Stadt in jedem beliebigen Land der Welt. Wer weiß. Als wir das erfuhren, beschlossen wir, die Nachricht in ganz Russland zu verbreiten, damit mehr Menschen davon erfahren und sich melden. Wir brauchten mindestens 10.000 Menschen, die Blut spenden. Die Aktion kam in Schwung. Besorgte Freiwillige aus verschiedenen Städten beteiligten sich. Mehr als 20 Städte haben an der Kampagne Spender für Polina teilgenommen, während 36 Städte bereits am Weltblutspendetag teilgenommen hatten.
2: In der russischen Kleinstadt Mias zeigte die Suche nach einem Spender für die kleine Polina, dass die Menschen helfen wollen. Sie wissen nur nicht über das Problem Bescheid. Die Welt braucht mehr Aktivisten wie Anastasia. Sie schreibt, postet online und macht auf die verzweifelte Notlage aufmerksam, um die Öffentlichkeit zu informieren. Sie möchte, dass Knochenmarkspende nach Hoffnung klingt, um das Bild einer dicken, rückenbrechenden Nadel auszulöschen. Polina bekam ihre Transplantation schließlich Ende November 2019.
7: Die Transplantation verlief ziemlich glatt. Wir haben dann die Reaktion abgewartet. Aber das Transplantat wurde von Polinas Immunsystem stark abgestoßen. Jetzt braucht sie eine Knochenmarktransplantation von einem Verwandten, weil wir nicht auf einen fremden Spender warten können.
9: Als ich noch zur Schule ging, gab es in meiner Klasse kleine Gruppen, die sich jeweils um einen Veteranen kümmerten. Einmal pro Woche besuchten wir sie zu Hause, putzten, gingen einkaufen, halfen ihnen und unterhielten uns einfach mit ihnen. Am 9. Mai sahen sie fern und erklärten uns alles. Das sind Panzer und das sind keine Panzer. Das ist diese Waffengattung und das ist jene. Ich bewunderte diese Menschen. Und jetzt, da ich selbst an der militärischen Sonderoperation teilnehme, verstehe ich, was die Veteranen empfunden haben. Ehrfurcht, Stolz auf das eigene Land. Wir müssen der ganzen Welt zeigen, dass wir stark sind. Das darf man nicht vergessen. Man darf es nicht vergessen.
10: Da in Russland angestellt haben und wie die Russen sich hier aufgeführt haben. Also völlig konträr. Und der Russe kam denn praktisch, der hat als erstes Gulaschkanonen aufgestellt und hat an die Bevölkerung Essen verteilt.
11: Wir haben uns nie verständigen in dem Sinn, aber sie hatten uns eingeladen zu Suppe und Brot. Und da braucht man keine Worte.
12: Wir haben gesehen, das waren ganz andere Menschen, als wie die da auf dem Plakat da gewesen sind. Weißt du, das ist das.
13: Ich kann das heute nicht nachverfolgen, wenn man wieder zur Kriegstüchtigkeit aufruft.
14: Ich wollte einfach der russischen Bevölkerung sagen, wir haben es nicht vergessen und wir möchten eigentlich in Frieden leben. Und Frieden ist das Einzige, was zählt, ist Frieden. Да. Спасибо вам большое.

0: Wir fahren in das Dorf Mjosescha im Dachadajewski-Gebiet. Das ist das Heimatdorf zweier Knochenmarkspender.
1: Ruslan Ramadan-Gadjiev ist ein seltenes Beispiel. Ein Blutspender aus Dagestan, der zum Knochenmarkspender wurde. Ein Begriff, der viele Verwandte und Nachbarn in dem kleinen russischen Bergdorf erschreckt.
0: Viele Leute stellen sich vor, dass sie mir die Knochen brechen und das Knochenmark herausziehen. Eine schreckliche Tortur. Aber wenn ich ihnen sage, dass sie es aus meinem Blut entnehmen, dann akzeptieren sie es. Unsere Eltern und Großeltern sind hier geboren und wir auch. Und hier werden wir auch begraben. Mit oder ohne Gehirn werden wir hier begraben. Von hier aus gehen wir zu Fuß weiter. Wir gehen zu Fuß durch das Dorf, mit dem Auto geht das nicht.
1: Wenn Sie zu einer bestimmten ethnischen Bevölkerungsgruppe gehören, die nicht im Register vertreten ist, sind Ihre Chancen, in der Spenderlotterie zu gewinnen, gering. Deshalb ist es so wichtig, dass Menschen wie Ruslan in der Datenbank sind.
2: Einen Spender für ethnische Minderheiten zu finden, ist ein großes Problem. Sie sind in internationalen Datenbanken unterpräsentiert und die Suche kann Jahre dauern und erfolglos enden.
0: Es ist schwer, geeignete Spender des kaukasischen Genotyps zu finden. Man kann sie überall finden, außer in Dagestan selbst. Kinder aus Dagestan müssen auf der ganzen Welt nach Spendern suchen. Soweit ich weiß, hat ein Kind aus Kaspisk einen Spender gefunden. Zwei wurden in Israel gefunden, aber keiner in Russland. Ich habe mich selbst in das Knochenmarkregister eingetragen und es dann vergessen. Sie riefen aus Kirov an und fragten, ob ich spenden würde. Natürlich habe ich zugestimmt. Knochenmark wird meist für Kinder gespendet. In Kirov, wo ich mit Miroslav gespendet habe, sagte man uns nur, dass die Spenden für Kinder bestimmt sind. Mir wurde nicht gesagt, welche Nationalität sie haben, welche Haut- oder Haarfarbe, nichts. Es ist zwar schade, wir hätten uns unterhalten und erfahren können, wie es den Kindern geht, aber wir müssen noch ein Jahr warten.

In Deutschland treffen sich alle Register und Spenderzentralen. Sie erarbeiten Regeln für den Spenderschutz. Und eine dieser Regelungen ist, dass wir nach 2 Jahren den Kontakt erlauben. Vor allem, weil die Möglichkeit besteht, dass der Patient die Krankheit wiederbekommt. Und deshalb um eine zweite Spende desselben Spenders bitten können. Und wieder, wie zuvor, wollen wir keinen Druck auf den Spender ausüben. Wenn der Spender das zweite Mal gefragt wird, sollte er auch die Chance haben, abzulehnen oder zu sagen, ja, ich spende. Wenn sie sich schon kennen, gibt es keine Garantie, dass das ohne Druck passiert. Also, das sind alle Spender-Empfängerpaare, die sich hier in Birkenfeld kennengelernt haben. Sehen Sie sich ihre Gesichter an. Sie sind glücklich. Sie sind glücklich, weil sie sehen, dass es von der Spenderseite her funktioniert hat. Und die Empfänger haben oft das Gefühl, endlich Danke sagen zu können. Einige treffen sich, reden, tauschen Informationen aus und sehen sich vielleicht nie wieder. Und bei anderen entstehen Freundschaften, sie werden Teil der Familie oder enge Freunde. Es ist sehr unterschiedlich. Wir haben auch Spender, die sagen, ich will es nicht wissen. Ich weiß, dass ich alles getan habe, was ich konnte, aber ich brauche nicht mehr zu wissen. Mir reicht es zu wissen, dass ich ihnen eine Chance gegeben habe. Und wir verstehen auch, wenn der Empfänger sagt, nein, ich will das nicht. Denn es erinnert mich an einen der schlimmsten Momente meines Lebens. Dieses Video zum Beispiel wurde bei unserem letzten Spender-Empfänger-Treffen aufgenommen. Die Spenderin dachte, dass die Empfängerin noch in den USA ist und dass wir lediglich skypen. Wir waren während des Gesprächs bei ihr und die Empfängerin war zur gleichen Zeit in einem anderen Büro und kam herein, um sie zu überraschen.

0: Nachdem ich eine Knochenmarkprobe zur Analyse ins Dmitri Rogaschew-Forschungszentrum in Moskau gebracht hatte, wurde bei meinem Sohn eine biphänotypische akute Leukämie diagnostiziert mit myeloischen Leukämiezellen. Die einzige Behandlungsmöglichkeit ist Transplantation.
1: Die Operation fand unter Vollnarkose statt. Sie begann etwa um 9 Uhr morgens. Ich erinnere mich nur daran, dass die Ärzte mir eine Maske aufsetzten. Ich wachte gegen 15 Uhr auf. Die Narkose ließ bereits nach. Ich fühlte mich miserabel. Ich hatte da einen kleinen Fleck, aber der ist jetzt weg. Nicht einmal eine Narbe bleibt.
2: Es ist plus 6 Grad Celsius hier in Kaliningrad. Ortszeit ist 15 Uhr.
0: Ein geeigneter Spender wurde im Kirov-Register gefunden. Der potenzielle Spender war zum Zeitpunkt der Transplantation 25 Jahre alt. Das ist alles, was wir wissen.
1: Ich wusste nur, dass es ein kleines Kind war und nichts weiter. Alles andere war anonym. Sie sagten, alles wunderbar. Ihr Knochenmark stimmt überein. Das Kind hat überlebt.
0: Ich denke, dass er das Kind, das er gerettet hat, gerne kennenlernen wollte. Ich meine, theoretisch ist er ein Teil von ihm. Nein, wirklich. Er hat sich verändert. Früher war er blond. Ein blonder Junge. Und jetzt? Zuerst bekam er pechschwarze Haare. Und jetzt ist er rötlich-braun. Sogar sein Verhalten hat sich ein wenig verändert. Also ich meine, Menschen werden tatsächlich verändert dadurch.
3: Guten Tag.

0: Hallo.
1: Hallo, guten Tag.
0: Ich bin Richard.
1: Ich bin Jekaterina. Das ist Georgi.
0: Komm mal her. Ich bin Richard.
1: Guscha, das ist ein Spender, der sein Knochenmark für dich gespendet hat und dir dein Transplantat gegeben hat. Er gehört schon fast zur Familie.
2: Familien entstehen normalerweise durch Geburt und Heirat. Doch hin und wieder spendet ein Fremder einen winzigen Teil von sich und gewinnt einen neuen Blutsbruder.
0: Ich komme ursprünglich aus Kasan, Tatarstan. Ich besuchte die Luftfahrtschule und machte 2014 meinen Abschluss. Im August desselben Jahres wurde ich Spender.
1: Ihr Knochenmark wurde mit dem Flugzeug gebracht. Auf dem Beutel stand nur männlich, 25. Alles andere war überklebt, außer Kirov-Register. Sie sagten, das ist alles, was Sie wissen müssen. Das Einzige, was die Ärztin sagte, war, dass wir Knochenmark bekommen haben und keine Lymphozyten. Sie sagte, das sei sehr gut. Er ist jetzt in Remission. Das verdanken wir Ihnen.
2: Jetzt sind Richard aus Kasan und Goscha aus Sowjetsk, nahe der russisch-litauischen Grenze, wirklich wie Blutsbrüder. Sie haben jetzt sogar die gleiche Blutgruppe. Goschas Null-Positive ändert sich in Richards B-positive Blutgruppe.

0: brachte es zum Grab. Sie sagte, vielleicht hätte sie überlebt, wenn ich es gekauft hätte. Wenn es so weit kommt, setzt der Verstand aus.
1: Trinke ein bisschen Wasser dazu. Rühre die Pillen um und löse sie auf. Rühr sie mit einem Löffel um. Im Moment wird ihre Gesundheit nur noch durch Bluttransfusionen aufrechterhalten. Sie gehen ein- oder zweimal pro Woche in ein regionales Krankenhaus, um Blut zu spenden. Sie machen einige Tests, um zu sehen, ob sie eine Transfusion braucht. Wenn ja, transfundieren sie Thrombozyten oder Blut, um das Hämoglobin zu erhöhen. Sobald die Indikatoren steigen und sich stabilisieren, lassen sie uns für eine Woche nach Hause gehen. Nur diese Transfusionen halten sie am Leben.
2: Hallo, wie geht's?
3: Gut.
2: Sie sind heute hier, um eine Probe zu geben?
1: Aus der Vene? Machen wir. Mach dir keine Sorgen, das wird alles gut. Es ist doch nicht das erste Mal.
3: Mama, ich will nicht.
1: Du weißt doch gar nicht, ob es aus dem Finger oder aus der Vene ist. Jetzt kommt die Ärztin und sagt es uns.
3: Ich weiß es.
1: Woher?
3: Sie sagten aus der Vene.
1: Naja, okay.
3: Nein, nein, nein.
1: Gib mir deine Hand. Es tut nur eine Sekunde lang weh. Es ist natürlich traurig. Mein Mann rief den Leiter der Bundesklinik an, in der wir behandelt wurden. Wir hatten vor, die Transplantation dort durchzuführen. Sie sagten ihm, dass es immer noch keine potenziellen Spender in der weltweiten Datenbank gibt. Sie sagen, sie suchen immer noch. Und wir hoffen, dass sie einen Spender finden. Aber bis jetzt haben sie noch keinen gefunden.

0: Der bedeutendste Gerichtsprozess der Weltgeschichte. Die Strafverfolgung der Kriegsverbrecher des Dritten Reiches.
1: Die sowjetische Anklage verfügt über umfangreiches Beweismaterial, das dem Gericht vorgelegt wird.
0: Innerhalb von 10 Monaten wurden genügend Beweise gesammelt, sodass heute, 80 Jahre später, niemand mehr daran zweifeln kann, dass Faschismus und Nationalsozialismus das größte Übel sind, das der menschliche Geist hervorbringen konnte. Die Hauptanklagepunkte lauteten Verbrechen gegen den Frieden, Verbrechen gegen die Menschlichkeit und Kriegsverbrechen.
2: Der Begriff Völkermord wurde nicht in das Urteil des Nürnberger Tribunals aufgenommen.
3: Im Rechtsspruch der Nürnberger Prozesse wird jedoch anerkannt, dass es einen Plan gab, die besetzten Gebiete der Sowjetunion von ihrer ursprünglichen Bevölkerung zu säubern, um sie anschließend durch Deutsche zu kolonisieren.
4: Der große Vaterländische Krieg war in der Tat ein Krieg, in dem die physische Vernichtung der Völker der UdSSR auf dem Spiel stand.

Что, was denken Deutsche, die den Zweiten Weltkrieg erlebt haben, über russische Soldaten? Die deutsche RD-Redaktion hat ihre Leser aufgerufen, ihre persönlichen Erinnerungen an die Nachkriegszeit zu schildern. Unsere Redaktion hat unglaublich viele Briefe mit Familiengeschichten erhalten. Für die Menschen war es wichtig, ihre Geschichten mitzuteilen, und wir hatten die einmalige Gelegenheit zu erfahren, wie es wirklich war. Wir haben einen Brief erhalten, in dem beschrieben wurde, wie ein russischer Kriegsgefangener, der in einer Kolonne marschierte, einem deutschen Jungen als Dank für ein Stück Brot seinen Orden gab.

0: Wir haben das Archiv des Verteidigungsministeriums angefragt, uns bei der Suche nach dem früheren Besitzer zu helfen. Wir haben nur einige Geschichten für unseren Film ausgewählt.
1: Добрый день. Hier ruhen Tausende, oder ich weiß gar nicht, wie viele hier ruhen, aber es ist eine Menge. Ja, die Leute, die sind so gefallen hier, die waren ja so im besten Alter häufig. So 20, 30. Советского Союза. Лейтенант Ясенов И.М.
0: Wie war Ihre erste Begegnung mit den sowjetischen Soldaten?
1: Ich habe solche Uniformen noch nie gesehen. Wir kannten eine Polizeiuniform, eine deutsche. Aber eine solche Uniform noch nicht, so in Khaki-Farben. Mit diesen Schiffchen obendrauf von den roten Sternen und so. Eine Angst hatten wir keine. In der Nähe, unweit von unserer Wohnung, wir wohnten im Zentrum, unweit des Rathauses in Frankfurt oder, auf sowjetische Soldaten gestoßen, die dort eine Ruine eingerissen haben mit Kettenfahrzeugen. Das hatten wir noch nie gesehen. Auch diese Uniform, völlig neu, unbekannt. Und das hatte sich mal ergeben, dass wir von sowjetischen Soldaten dort, das waren 3-4 Leute immer ungefähr, eingeladen worden waren. Wir konnten uns nicht verständigen in dem Sinn, aber sie hatten uns eingeladen zu Suppe und Brot. Und da braucht man keine Worte. Das war, und hat auch sehr gut geschmeckt, muss ich dazu sagen. Das hatte sich auch so bei mir eingebrannt ins Gedächtnis. Ein solches Brot hatte ich nie wieder essen können. Das war toll. Sie sind uns gegenüber ja völlig normal gegenübergetreten, indem sie uns eingeladen haben und gefragt haben, Mama, Papa, yes. Und das waren so die ersten Vokabeln auf Russisch, die ich wahrgenommen habe. Durch diese einfache Verständigung und Fragen und durch das Essen, da waren alle... Gab es keine Ressentiments oder da waren wir ja, gut aufgehoben.
2: Eine gepflegte Anlage. So sollte es auch sein. Einige Mitbewohner trifft oder Landsleute.
1: Eine sehr schöne Sache war auch, wie mich ein sowjetischer Soldat mal mit nach oben auf ein Dach mitgenommen hat. Es war kein Steildach, ein flaches, sodass es begehbar war. Und wir wühlten uns da so durch Steinhaufen und dann kamen wir auch an diese Treppenflur und weiß jetzt nicht welche Etage, aber irgendwo hatte der Treppenabsatz gefehlt. Das war ein Loch nach unten. War für mich natürlich ein bisschen, naja, wie sagt man, nicht so ganz einfach. Aber er hat mich dann genommen und am Arm hier an sich gedrückt, hat dann den Treppenlauf an der linken gefasst und hat mich mit einem Ruck über die Klippe geholfen. Also wir sind so behandelt worden, als gäbe es gar keine Differenzen zwischen uns kleinen Deutschen und den Sowjetsoldaten. Ja, ich gedenke der vielen toten Soldaten und Offizieren der Roten Armee, die die Hauptlast des Zweiten Weltkriegs getragen haben. Und wir müssen sie...

0: bin 87 Jahre alt, wohne in der schönen Stadt Dresden. 1944 in die Schule gekommen, also eingeschult worden. Unterricht hatten wir in der Schule sehr wenig, weil ständig Bombenangriffe waren. Der Krieg war noch voll im Gang. Die Russen, es waren eigentlich Vorstellungen, die wir hatten, die an großen Plakaten, da hängt der russische Bär. Er hatte eine Mütze auf mit einem Stern drauf und er griff nach Kindern und nach Frauen. Also das war so das Bild, was von Russen war. Dann kamen sie. Sie zogen an unserem Haus vorbei. Meine Mutter hatte große Angst, natürlich auch alle Leute bei uns im Haus. Ich habe in einem Mehrfamilienhaus gewohnt. Alle Leute hatten Angst. Und was war? Wir kriegten zwei Offiziere. Das erste, sie kamen, also zwei Hauptleute, zwei Kapitäne. Das ist der Dienstgrad, ja, gewesen, Kapitän, ne? Das ist der Dienstgrad, ne? Der eine hat meine Mutter begrüßt, hat gesagt, guten Tag, liebe Frau, wir wollen jetzt hier wohnen. Ein Russe, der konnte Deutsch, der hat Deutsch gesprochen mit ihr. Und hat sie auch noch angesprochen. Das war natürlich etwas, was sie überhaupt nicht in ihr, was überhaupt nicht in das Weltbild passte, was sie bisher von den Russen an sich hatte. Wir haben auch oft mal zusammen gegessen. Sie haben uns dann mal auch von ihren Soldaten Deputat was abgegeben. Also wir waren immer eine, ich sag mal, wie eine große Familie, ja. Also sie haben auch bei uns mit an den Tisch gesessen. Wir haben gesehen, das waren ganz andere Menschen, als wie die da auf dem Plakat da gewesen sind. Weißt du, das ist das. Igor, der sowjetische Offizier, der Kapitän, der, naja, er hat mich erstmal viel, er hat mir viel von deutscher Literatur gesagt, was ich gar nicht wusste. Also von Heinrich Heine. Ein deutscher Dichter, ja, der Heinrich Heine, der aber bei den Nazis überhaupt nicht eine Rolle spielte. Er hat mir auf jeden Fall den Krieg so geschildert, wie er war. Und er hat bei mir das Bedürfnis geweckt, dass es nie wieder Krieg geben sollte. Ja, ja. Alle für sich ganz einfach. Er hat meinen Beitrag gelesen, in RT News meinen Beitrag gelesen. Da habe ich geschrieben, ja. Und da hat er geschrieben, Straßwut ihr?
1: Ja, hallo?
2: Ja, Jürgen.
1: Ja.
2: Ich grüße dich. Oder wie man sagt, wir sind auf der gleichen Frequenz. Wir empfangen und senden auf der gleichen Frequenz.

Jahrgang 41, 1941 im April geboren. Habe am 13. Februar als Vierjähriger den schrecklichen Bombenangriff auf Dresden miterlebt. In den Stadtteil Dresden-Striesen gewohnt. Und es war ein großes Haus, ein Mehrfamilienhaus. Und es kam dann zur Alarmierung die Information, alle Leute runter in den Keller, in den Luftschutzkeller. Und wir waren dort in der Dunkelheit im Keller und plötzlich alles raus, raus auf die Straße. Im Haus ist eine Brandbombe reingefallen. Da weiß ich noch, mit meinen 4 Jahren saß ich beim Vater auf den Schultern. Man hatte mir eine nasse Decke über den Kopf gehangen und nur so ein bisschen Sehschlitz hatte ich da. Und da weiß ich noch, ein schrecklicher Funkenregen. Man dachte ja, Dresden als Kunststadt, als Wissenschaftsstadt, das wird nie bombardiert. Aber leider.

Oh, da kann ich mich auch noch erinnern. Die Inschriften an den Häuserwänden, wo die Leute geschrieben haben: Mutter, wo bist du? Wir suchen dich. Und dann die Adresse. Franz, lebst du? Deine Else. Mit 6 Jahren in die Schule gekommen, das war 1947 im September. Und die Stadt war ja auch sehr stark zerstört. Und der Schulweg war ja auch die Straßen entlang, die kaputten Häuser, die Ruinen. Als ich dann mal zurückgekommen bin, war an der Ecke viele Leute standen dort und ein LKW, ein großer Weg stand dort. Ich dachte nur, neugierig, wie man als Kind ist, was haben die denn dort, was machen die denn da? Und da habe ich gesehen, Brot, das typisch russische Kastenbrot wurde dort verteilt. Und so ging ich so am Rand lang und der eine auf dem LKW oben hat mich gesehen, und hat mir dann auch als Kind ein halbes Brot gegeben. Dann war ja was Außergewöhnliches. Irgendwas Gemischtes mit Sägespäne, was Gebackenes mit Sägespäne gegessen als Kind. Die Hauptsache, es macht ein bisschen satt. Aber richtiges, duftendes, warmes Brot noch. Das ist der Punkt, wo ich sage: Donnerwetter, also es gibt doch was Gutes noch. Der englische Premierminister Starmer fantasiert ja von 2028 Krieg. Der deutsche Verteidigungsminister von 2029 Krieg. Also man wird hier nur von früh bis abends mit dem Wort Krieg. Nie wieder Krieg. Das ist mehr jetzt in der letzten Zeit eine hohle Phrase geworden. Man muss das selber mal erlebt haben, wie damals die Situation war. Kann das heute nicht nachverfolgen, wenn man wieder zur Kriegstüchtigkeit aufruft.

Das Haus steckt voller Erinnerungen, das stimmt. Das ist, die Erinnerungen sind positive Erinnerungen dahingehend, dass sie widerspiegeln eigentlich, was ich bin. Über den Krieg hat meine Großmutter nicht viel erzählt. Mein Großvater auch nicht viel. Ich war ein aufgeweckter Junge gewesen und wollte natürlich wissen, Opa, erzähl doch mal was vom Krieg. Hat er nie. Der hat nie über den Krieg erzählt. Der hat nur über die Amis geschimpft. Das sind Feiglinge. Wenn wir geschossen haben, hat er erstmal seine Flugzeuge geschickt und alles in Trümmern gebombt.

0: Von meiner Mutter und von meiner Großmutter weiß ich, eben Magdeburg war ich war zu Anfang amerikanisch besetzt, dass dann die Amis mit Schieb die Füße auf den Armaturenbrett und dann Kaugummi kauend und sich wie Bolle wie Milchwaren auf Milchwaren amüsierten, wenn sie denn so den Kindern Kaugummi zugeworfen haben und die sich drum geschlagen haben. Grund der Verhandlung der Westmächte wurde in Magdeburg den Russen gesprochen und die Amerikaner sind abgezogen. Und der Russe kam dann praktisch, der hat als erstes Gulaschkanonen aufgestellt und hat an die Bevölkerung Essen verteilt. Also das war bei meiner Familie sehr prägend gewesen, den Unterschied zwischen den russischen und der amerikanischen Besatzung. Es waren ja Menschen. Und nicht so, wie die Amis denn bloß mit Kaugummi da hin und her geworfen haben. Das ist, sag ich mal, schon eine menschliche Geste, wenn ich weiß, was wir Deutschen da in Russland angestellt haben und wie die Russen sich hier aufgeführt haben. Also völlig konträr. Die Russen hier aufgetreten sind, die haben nie böse geguckt oder was weiß ich. Die waren immer freundlich zu Kindern und so weiter. Die haben immer ein gutes Wort gehabt. Ich kann, der böse Russe, so wie das heute dargestellt wird, ist nicht.
1: Hat Ihr Großvater Ihnen eine Geschichte über seine Rückkehr aus russischer Kriegsgefangenschaft erzählt?
0: Nee. Niemand in der Familie hat gesprochen über die Rolle, die mein Großvater in Russland in der Wehrmacht gespielt hat. Und darum vermute ich, oder stell die Frage, war er auch ein schlimmer Finger? Hat er sich Verbrechen mitschuldig gemacht? Ich weiß es nicht. Ich weiß nicht, ich schäme mich, sag ich in gewisser Weise, Deutscher zu sein. Die müssen sich demütig in der Ecke setzen und sich schämen, ganz ruhig sein. Als hier den Vorreiter zu spielen und hier den Dritten Weltkrieg zu provozieren. Im Grunde genommen haben wir. Wir haben ja bloß noch nicht nuklear.

0: Ja, wollt ihr einen Wodka trinken? Ich habe einen. Das ist die Familie aus der Kindheit, ja.
1: Ihre.
0: Das sind meine Eltern, ja. Ich bin geboren in Dahme, Mark. Meine Eltern, mein Vater war Pfarrer, meine Mutter war gelernte Köchin, aber sie hat dann, meine Eltern hatten wirklich Angst vor den Nazis, vor den Faschisten, dass ihnen etwas passieren könnte. Das hat sich auf eine meiner Schwestern, auf die Jüngere, übertragen. Die war also, die ist 44 geboren und die wollte nicht essen. Und als die Rote Armee nach Dahme kam, löste sich die Spannung von meinen Eltern. Mein Vater erzählte mir, dass er, als er gehört hat, dass die Rote Armee am Rand von Dahme war, dass er ihnen entgegengelaufen ist. Und da ich war ja noch nicht geboren, ich bin ein Friedenskind dann. Ich bin nach dem Krieg geboren. Und meine Schwester spielte mit einer Handgranate. Und ein russischer, sowjetischer Soldat hat ihr das Leben gerettet. Das hat mir meine Schwester, wir haben gestern noch mal telefoniert und da sagt sie, ja, der hat mir das Leben gerettet. Also das. Mein Vater war Pfarrer und er hat in

0: Pfarrhaus gewohnt. Und im Pfarrhaus war Platz und da ist die Kommandantur, hatte ihren Sitz. Mein Vater und der katholische Pfarrer, die haben sich dann eben mit Hilfe der Roten Armee um die Flüchtlinge gekümmert und 1000 Flüchtlinge täglich mit einer warmen Mahlzeit versorgt.
1: Wie haben Sie sich die beiden kennengelernt, ein Pfarrer und ein sowjetischer Kommandant?
0: Ich denke, so von Mensch zu Mensch ist das manchmal ganz einfach, wenn man die Probleme in Angriff nimmt. Und es bestand auch beiderseits keine Berührungsangst. Die beiden sind sich einfach mit großer Achtung begegnet.

Ich bin einige Wochen zu früh geboren. Aufgrund einer russischen Kinokomödie. Rette sich, wer kann. Auf Deutsch, Polasate Reis, auf Russisch. Meine Mutter hat im Kino so sehr gelacht, dass die Wehen einsetzten und dass sie aus dem Kino ins Krankenhaus gebracht werden musste. Und da habe ich festgestellt, dass meine Familie durch die beiden letzten Weltkriege, den ersten und den zweiten, eigentlich sehr gelitten hat. Also diese zwei Kriege haben die Familien so getroffen, dass mein Vater auch immer gesagt hat, also alles andere, aber nie wieder Krieg. Sowas wollen wir nicht mehr.

War das der Entlassungsschein meines Großvaters aus der Kriegsgefangenschaft in Kirovo-Bad 1946? 1945 marschierten dann die Amerikaner zuerst in Schmölln ein, für 6 Wochen. Aus dieser Zeit hat mein Vater nicht viel erzählt, nur die Geschichte, wie einmal ein betrunkener amerikanischer Panzerfahrer ihn mit seinem Panzer einen Berg hinunter, einen Weg, aber einen Berg hinunter verfolgt hat, als er nach Hause ging und dabei mehrere Bäume angefahren hatte im Zickzackkurs. Er hat die Geschichte später aufgeschrieben und mir die Bäume auch noch gezeigt. Also das war das einschneidende Erlebnis. Als die Sowjetarmee einmarschierte, dann wurden die Verhältnisse etwas geordneter. Es gab einen Stadtkommandanten, wie das ja dann überall so war. Das ist mein Vater. Das ist der Ausweis in seinem Ingenieurstudium. Er ist delegiert worden von seinem Werk, von dem sowjetischen Direktor der Werkzeugmaschinenfabrik Schmölln. Das hat ihn sein ganzes Leben lang dankbar gemacht, dass er der Erste überhaupt in seiner Familie seit 100 Jahren eine gehobene Ausbildung machen konnte. Na, weil sich der Direktor, der sowjetische Direktor, für ihn eingesetzt hatte und weil er für diese Ausbildung auch nichts bezahlen musste. Natürlich haben meine Eltern erzählt in den letzten Jahren des Krieges, dass da erzählt wurde, wenn der Russe kommt, er wird euch alle umbringen und keiner wird am Leben bleiben und Deutschland wird zerstört werden. Und heute wird ja wieder versucht, mit einer primitiven Redeweise, sage ich so, mit primitiven Ausdrücken zu sagen, der Russe ist schon immer unser Feind gewesen. Das kann aber eigentlich nur im Westen Deutschlands funktionieren, weil zumindest im Osten Deutschlands die Menschen, die so alt sind wie ich oder noch älter, es gesehen haben, dass das nicht so war. Natürlich bin ich aufgeregt. Und natürlich weiß ich nicht, wie alles aufgenommen werden wird. Oder ob vielleicht alle denken, sitzt die da, was erzählt die denn da einen Blödsinn die ganze Zeit? Aber eigentlich bin ich auch dankbar für die Möglichkeit. Also ich wollte einfach der russischen Bevölkerung sagen, wir haben es nicht vergessen und wir möchten eigentlich in Frieden leben. Und Frieden ist das Einzige, was zählt, ist Frieden. Спасибо вам большое.

Dies ist nur ein kleiner Teil der Briefe, die uns erreicht haben. Aber jeder von ihnen ist ein wichtiges historisches Zeugnis, das es uns ermöglicht, die Fakten zu bewahren und zu verhindern, dass die Geschichte umgeschrieben wird. Wir werden auf jeden Fall ein Buch veröffentlichen, das auf diesen Briefen basiert. Und wenn die Redaktion weitere Briefe erhält, wird noch ein zweites oder sogar ein drittes Buch erscheinen. Fortsetzung folgt.

0: Hier ist meine kleine Enkelin. Hallo, meine Süße. Ich bin am Koschewnikow, dem Hügel, zu den Eisbären. Um sie zu zählen, um zu sehen, welche Bären es dort gibt.
1: Also, besuchen wir die Bären?
0: Ich habe 21 Bären gezählt. Volles Haus.
2: Schau, ein Bär.
1: Nachdem das Mädchen getötet wurde, flog ein Hubschrauber darüber und sah 50 hungrige Bären in Richtung Bankarem laufen. Sie versuchten, Wege zu finden, um die Bären daran zu hindern, in das Dorf zu gelangen.
2: Schau!
0: Sieh es dir an, es eilt jetzt. Bitte hab keine Angst vor uns.
3: Wow. 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

0: Der bedeutendste Gerichtsprozess der Weltgeschichte. Die Strafverfolgung der Kriegsverbrecher des Dritten Reiches.
1: Die sowjetische Anklage verfügt über umfangreiches Beweismaterial, das dem Gericht vorgelegt wird.
0: Innerhalb von 10 Monaten wurden genügend Beweise gesammelt, sodass heute, 80 Jahre später, niemand mehr daran zweifeln kann, dass Faschismus und Nationalsozialismus das größte Übel sind, das der menschliche Geist hervorbringen konnte.
2: Wir betrachten Nürnberg als einen Triumph der Gerechtigkeit, weil die Verbrechen der Nazis eindeutig bewiesen wurden.
0: Die Hauptanklagepunkte lauteten Verbrechen gegen den Frieden, Verbrechen gegen die Menschlichkeit und Kriegsverbrechen und Verschwörung zum Angriffskrieg.
3: Der Begriff Völkermord wurde nicht in das Urteil des Nürnberger Tribunals aufgenommen.

0: aufgenommen.
1: Im Rechtsspruch der Nürnberger Prozesse wird jedoch anerkannt, dass es einen Plan gab, die besetzten Gebiete der Sowjetunion von ihrer ursprünglichen Bevölkerung zu säubern, um sie anschließend durch Deutsche zu kolonisieren.
2: Der große Vaterländische Krieg war in der Tat ein Krieg, in dem die physische Vernichtung der Völker der UdSSR auf dem Spiel stand.
0: Eine endgültige Antwort auf die Frage, ob ein Völkermord stattgefunden hat oder nicht, ist nur möglich, wenn alle verfügbaren Beweise zusammengetragen werden.
3: Russische Historiker, Archivare und Suchgruppen haben eine Karte erstellt, auf der die Orte markiert sind, an denen die Nazis während des Großen Vaterländischen Krieges abscheuliche Gräueltaten begangen haben.
0: Genau das sollte uns das Ausmaß und die Art dieser Verbrechen vor Augen führen und jeden möglichen Zweifel ausräumen. Diese Karte ist dokumentarisch. Das Besondere daran ist, dass jeder auf dieser Karte markierte Punkt durch ein konkretes Dokument belegt ist. Hinter jedem dieser Punkte stehen Menschenleben.
3: Bereits im Jahr 1941, unmittelbar nach dem Einmarsch und der Besetzung der ersten Ortschaften, Dörfer und Städte, wurden einfache Zivilisten unglaublich grausam behandelt.
1: Die Nazi-Führung hatte am Vorabend des Einmarsches in die Sowjetunion die recht klare Absicht, die Völker der UdSSR zu dezimieren. Und man hatte eine Vorstellung davon, wie dieses Ziel erreicht werden sollte. Das Einzige, was sie an den Slawen unmittelbar erschreckte, war ihre enorme Zahlenstärke. Und in der Nazi-Führung wurde ständig darüber gesprochen, dass diese riesige biologische Masse über ihnen schwebte. Sie stellte allein schon durch ihre Größe eine Bedrohung dar, weshalb sie radikal dezimiert werden musste.
4: Die Berichte über die von den Nazis in den besetzten Gebieten begangenen Verbrechen trafen schon in den ersten Wochen nach Beginn der Invasion durch Hitler Deutschland bei der Regierung ein.
2: Der Dezember 1941 wurde entscheidend für das Verständnis der gezielten Völkermordpolitik durch die Landung auf der Krim, auf der Halbinsel Kertsch und die Entdeckung des Bagerowo-Grabens, wo Massenhinrichtungen stattfanden.
5: Das Umland der Stadt Kertsch. Die Ausgrabungen dieses Panzergrabens wurden am 31. Dezember 1941, einen Tag nach der Befreiung der Stadt, fotografiert. Auf diesem Gelände wurden 7000 Einwohner von Kertsch ermordet. Hier wurden die Leichen von 245 Kindern gefunden. Dieser Mann fand seine Tochter, seine Frau und seinen Sohn im Graben.
3: Die Liste der brutal ermordeten Menschen, darunter auch Kinder, umfasste 50 Seiten. Damals wurde erstmals in den Zeitungen eine Note des Außenministers Molotow veröffentlicht, die die schreckliche Wahrheit über die Kriegsführung auf sowjetischem Gebiet enthüllte. Eine Woche später erschien ein weiterer Artikel in den Zeitungen. Im befreiten Kalinin, dem heutigen Twer, wurde dieses Dokument unter den Unterlagen der Gestapo gefunden. Und die Menschen konnten den geheimen Befehl von General Reichenau mit eigenen Augen sehen.
2: Reichenau war der Befehlshaber der 6. Armee und ein Favorit des Führers. Er unterzeichnete Befehle, wonach man sich gegenüber der Bevölkerung auf eine bestimmte Art und Weise verhalten sollte. Man dürfe niemanden verschonen, denn dafür sei man nicht hierher gekommen. Das heißt, diese Gewalt wurde gezielt entfesselt und es war später unmöglich, sie wieder einzudämmen.
3: Deutschland hatte nicht die Absicht, auf sowjetischem Gebiet irgendwelche Regeln der Kriegsführung einzuhalten. Jegliches Leben wurde ausgelöscht. Die Faschisten eroberten blitzschnell riesige Gebiete.
2: Im Jahr 1941 war die Wehrmacht weltweit führend beim Aufbau eigenständiger mechanisierter Verbände. Die Wehrmacht verfügte über Panzerverbände mit einer Stärke von 150.000 bis 200.000 Mann. Und diese riesige Masse an Menschen und Technik war in der Lage, bis zu 100 Kilometer pro Tag zurückzulegen.
3: Bis Mitte des Jahres 1942 befand sich fast die Hälfte des europäischen Teils der UdSSR unter faschistischer Besatzung.
4: Juli bis August 1942, das war die kritischste Phase des Großen Vaterländischen Krieges. Und dennoch wurde zu dieser Zeit der Vorschlag gemacht, eine Kommission zur Erfassung der Verbrechen in den besetzten Gebieten einzurichten. Wie stark müssen die Menschen in diesen Tagen an den Sieg geglaubt haben? Es wirkt einfach unfassbar.
3: Bis Mitte 1942 stand fast

0: die Hälfte des europäischen Teils der UdSSR unter faschistischer Besatzung.
1: Nikolai Schwernik, erster Sekretär des Allrussischen Zentralrats der Gewerkschaften, wurde zum Leiter der Kommission ernannt. Ihr gehörten außerdem Politbüromitglied Stanow, fünf Akademiker verschiedener Fachrichtungen, der Schriftsteller Alexei Tolstoi und als Kirchenvertreter der Metropolit von Kiew an.
0: Die Geschäftsordnung der Kommission war bis zum Frühjahr 1943 vollständig verabschiedet worden.
1: Im Laufe der Jahre haben die Regionen rund 54.000 Berichte zur Erfassung an die Zentrale übermittelt, basierend auf Zeugenaussagen und Aussagen der Opfer.
2: Die von der außerordentlichen Staatskommission gesammelten Beweise bedurften keiner Überprüfung und wurden später vor dem Nürnberger Tribunal zugelassen.
0: In den von der Kommission gesammelten Unterlagen war neben der Schadensberechnung auch die Ermittlung der Namen der Täter vorgeschrieben.
1: Die Namen bestimmter Komplizen, sei es unter unseren Bürgern oder unter den Deutschen bzw. deren Verbündeten, den Ungarn und Rumänen.
2: Gerade für Verbrecher dieser Art wurde die Todesstrafe durch Erhängen eingeführt. Und wenn wir uns an die Art der Hinrichtung erinnern, die beim Nürnberger Prozess angewandt wurde, war das auch Tod durch Erhängen. Diese Ähnlichkeit spricht dafür, dass in der Tat eine rechtliche und wissenschaftliche Grundlage vorhanden war. Daran haben unter anderem unsere ausgezeichneten Juristen mitgearbeitet.
0: Der erste Prozess gegen Nazis und ihre Komplizen fand Mitte Juli 1943 in Krasnodar statt.
3: Heute lässt das sowjetische Gesetz seine strafende Hand auf die Köpfe der faschistischen Söldner und Handlanger niedergehen. Morgen steht das historische Urteil bevor. Das Gericht der freiheitsliebenden Völker wird sein unerbittliches Urteil über die blutrünstigen Herrscher Hitler-Deutschlands und all ihrer Komplizen fällen. Diese Menschenfeinde, die die Welt in den blutigen Abgrund des gegenwärtigen Krieges gestürzt haben.
0: Der Prozess war öffentlich. Die Verbrecher wurden auf einem öffentlichen Platz erhängt. Etwa 50.000 Menschen kamen dorthin. Während des Krieges fanden drei solcher Prozesse statt. Später wurden sie als sowjetische Nürnberger Prozesse bezeichnet. Nach dem Krieg gingen die Prozesse weiter. Die Verbrecher wurden weltweit gesucht und vor Gericht gestellt.
4: Die damaligen Gerichtsverfahren dienten dem Zweck, die vor Gericht stehenden Angeklagten zu verurteilen und der Bevölkerung zu zeigen, dass Gerechtigkeit hergestellt worden war.
0: Heute, 80 Jahre nach dem Sieg über den Nazismus, finden erneut Prozesse statt. Dort werden erneut die Zeugenaussagen der Opfer des Nazismus verlesen. Denn neben der Verurteilung ist es notwendig, die Taten rechtlich zu bewerten. Auch wenn niemand mehr am Leben ist.
5: Leider wurde nicht alles aufgeklärt. Ein großes Problem im Zusammenhang mit dem Völkermord, gerade am sowjetischen Volk während des großen Vaterländischen Krieges, ist, dass die Ermittlungen nicht zu Ende geführt wurden.
0: Der Batetzky-Bezirk in der Region Nowgorod. Vor dem Krieg lebten hier 29.000 Einwohner. Nach der Befreiung von der deutschen Besatzung waren es nur noch etwa 5.000.
6: 1944, unmittelbar nach der Befreiung, begann die ASK mit der Aufnahme von Zeugenaussagen. Überlebende wurden zu den Orten geführt, um zu zeigen, wo die Kriegsverbrechen begangen worden waren. Gräber wurden exhumiert, um das Vorhandensein von sterblichen Überresten von Zivilisten zu bestätigen, die anschließend wieder bestattet wurden. Diese Massenhinrichtungsstätten sind bis heute unverändert geblieben.
7: Die Gruben waren bis zum Rand mit Toten gefüllt. Da waren Fachleute, Militärchirurgen, die die Todesursache feststellen sollten. Es gab Schusswunden am Kopf und am Hals. Das heißt, es waren alles Erschießungen. Das wurde festgestellt. Es gab Stichwunden, außerdem viele zerhackte und gebrochene Knochen.
0: 1947 fand hier der Prozess gegen Nazis und ihre Kollaborateure statt. Sie hatten im nahegelegenen Dorf Jesternaja Gorka Massenerschießungen an unschuldigen Zivilisten verübt.
7: Ich habe mit den Bewohnern von Jesternaja Gorka gesprochen. Ich habe das noch gut in Erinnerung. Sie erzählten mir, dass man während des Krieges den Namen Jesternaja Gorka nur flüsternd und voller Angst aussprach. Und sie sagten, dass sie sich sogar davor fürchteten, ihn laut auszusprechen. Wenn jemand abgeholt wurde und man hörte, dass er nach Jesternaja Gorka gebracht wurde, wusste man, es gab kein Zurück.
6: Erschossen wurden sie von Kollaborateuren, das heißt von heimischen Verrätern, die zeigten, in diesem Haus wohnt der Vorsitzende des Dorfrats mit seiner Familie, hier leben Kommunisten, dort lebten Juden und so weiter.
8: Matwejew Wassili Jefimowitsch mit seiner Frau, Opa Wassi. Er wurde in den Untergrund versetzt. Er war Vorsitzender des Dorfrats des Nachbardorfes aus Mokritz. Wolkow hieß er und er hat sie verraten. Die alle und noch eine, Maslakova. Sie arbeitete auch im Dorfrat und er hat sie verraten und sie wurden erschossen. Genau, in Jestjanaja Gorka dort. Es war hart.
6: »2019 entdeckte die Suchgruppe Novgorodets der Suchexpedition Dolina hier das erste Massengrab mit Zivilisten. Dort lagen 7 Menschen. Bei ihnen befanden sich zivile Kleidung, Knöpfe und irgendwelche Halsketten. Als wir dann begannen, das gesamte Gebiet zu untersuchen, fanden wir direkt entlang dieser Straße weitere Gruben mit Zivilisten und Kindern.« Insgesamt wurden die Überreste von mehr als 520 Menschen gefunden. Das Schlimmste ist natürlich, die Kinder zu bergen. Denn wenn man ein Kind heraushebt und dort einen von einer Kugel durchschossenen Schädel sieht, naja, wieso? Das Kind hatte diese Welt noch nicht einmal begreifen können und wurde bereits von den Henkern brutal ermordet.
0: Anlass für das aktuelle Gerichtsverfahren waren die furchtbaren Funde der Suchmannschaften. Gemeinsam mit dem Untersuchungsausschuss wurde festgestellt, dass die Zahl der getöteten Zivilisten höher ist als in den Archivunterlagen angegeben.
7: Es schalteten sich der Untersuchungsausschuss, die Staatsanwaltschaft und das Verteidigungsministerium ein. Beweise wurden gesammelt und im Oktober 2020 erkannte ein Prozess vor dem Soletzki-Bezirksgericht in Batetskaya die NS-Verbrechen hier als Völkermord an.
9: Die neu aufgedeckten Verbrechen, die in den Jahren 1942 und 1943 begangen wurden, sind als Völkermord an den nationalen und ethnischen Gruppen, aus denen sich die Bevölkerung der UdSSR zusammensetzte, sowie an den Völkern der Sowjetunion anzuerkennen, und zwar als Teil eines Plans, der in der Absicht Nazi-Deutschlands bestand, das befreite Gebiet mit Deutschen zu besiedeln.
0: Nach dem Prozess in der Region Nowgorod wurden ähnliche Ermittlungsmaßnahmen auch in anderen Regionen durchgeführt.
10: Der Nordwesten ist eines der Gebiete, die die Nazis als Versuchsfeld für die Umsetzung des Generalplans Ost nutzten.
11: Mein Urgroßvater kam in den ersten Kriegstagen ums Leben und mein Vater hat mich nach ihm benannt. Ich erinnere mich an einen Moment, als ich in der ersten Klasse war. Es war der Gedenktag der Opfer der Leningrader Belagerung. Unsere Klassenlehrerin brachte ein Stück Brot mit, klein, dunkel und hart. Sie zeigte uns, wie sich die Leningrader damals ernährten. Ich habe mein Leben lang nicht vergessen, wie schwer es damals war. Wenn wir eine Stellung oder einen Ort erstürmten, wo es besonders schwierig war, dachte ich immer, früher war es doch viel schwerer. Unsere Vorfahren haben das geschafft. Sie haben den ganzen Krieg durchgestanden, bis zum 9. Mai, bis zum Tag des Sieges. Wir werden also auch alles überwinden und alles schaffen.
12: Und dabei hat er sich bei einem Kind angesteckt.
13: Er rief mich zum letzten Mal an. Es war mein Geburtstag. Er sagte, Mama, verzeih mir. Und das war alles.
14: Ich weiß, dass mein Vater sich mit diesem Virus im Krankenhaus angesteckt hat. Er hatte einen Patienten mit Verdacht auf Covid transportiert. In den USA sagt man Verdacht, wenn ein Patient Covid hat. Sie liebte diesen Menschen 44 Jahre lang.
15: Es war eine Nachricht an eine kranke Patientin. 10 Minuten vor ihrer Überführung auf die Intensivstation. Sie hatte ihr geschrieben, welche Medikamente sie einnehmen sollte.
16: Als seine Mutter weinte ich, weil er an diesem Tag heiraten sollte, er aber stattdessen im Krankenhaus lag.
17: Seine letzten Worte an mich waren: Ich liebe dich so sehr. Mein Liebling, ich bin selbst Arzt. Ich weiß, was mit mir los ist.
4: Nazi-Deutschland zog nach Osten, um Lebensraum zu erringen. Und speziell für diejenigen, die diese kaum verschleierten

0: Deutung vielleicht nicht verstanden hatten, schrieb Adolf Hitler, dass er unter Lebensraum Russland und die ihm unterstellten Randstaaten, also die Sowjetrepubliken, verstehe.
1: Wenn man unsere Regionen betrachtet, die unter Besatzung standen, Pskow, Nowgorod, Leningrad, gab es praktisch in fast jedem Dorf Lager. Mal waren sie groß, mal klein, aber Lager gab es überall.
2: In den ersten Monaten des Krieges geriet fast die Hälfte der gesamten Roten Armee in deutsche Gefangenschaft.
3: 1941 gingen Schätzungen davon aus, unter anderem auf Basis von Daten, die unmittelbar nach den Ereignissen erhoben wurden, dass etwa 3,5 Millionen Menschen in Gefangenschaft geraten sein könnten. Das Problem war ja, dass diese Menschen als vermisst galten. Dabei kamen einige ums Leben, andere gerieten in Gefangenschaft und starben dort.
4: Unter uns ist jetzt Eis, macht das Fahren schwer.
2: Hier in der Region Pskow, 3 Kilometer von der Stadt Dno entfernt, befand sich eines der Lager für sowjetische Kriegsgefangene. Es erstreckte sich über mehr als 1500 Quadratmeter und war von 2 Reihen Stacheldraht umzäunt. Dieses Lager existierte während der gesamten Zeit der deutschen Besatzung bis 1944. Die Sterblichkeitsrate der Gefangenen lag bei 30 und mehr Menschen pro Tag.
4: Hier müssen wir von der Hauptstraße abbiegen. Wir fahren dorthin, wo sich die Baracken für Kriegsgefangene befanden. Es waren Sommerbaracken. Und die Menschen hier erfroren praktisch. Hier gibt es keine Straßen mehr. Als hier 1945 vor den Nürnberger Prozessen Ausgrabungen stattfanden, grub man jeweils ein Grab aus. Anhand der Anzahl der Gräber und der Leichen in jedem Einzelnen konnte man die ungefähre Zahl der an dieser Stelle begrabenen Kriegsgefangenen bestimmen.
2: Laut den Protokollen von 1945 liegen in 2 Massengräbern rund 25.000 Tote.
3: Der Umgang mit Kriegsgefangenen war Teil dieses Völkermordplans. Es gab Befehle über eine besondere Gerichtsbarkeit im Osten. Später, nach dem Krieg, versuchten einige deutsche Militärführer sich zu rechtfertigen, indem sie sagten, wir hatten nicht damit gerechnet, dass wir so viele Gefangene haben würden. Nun, erstens, warum nicht? Ihr habt damit gerechnet, dass die Rote Armee 150 Divisionen gegen die Wehrmacht aufstellen würde. Das hat sie auch und ihr habt sie gefangen genommen. Wieso wollt ihr nicht vorbereitet gewesen sein? Nein, das sind alles nutzlose Ausreden. Die Realität sah so aus, dass die Gefangenen gezielt gefoltert und ausgehungert wurden, indem man den Einheimischen verbot, sie zu versorgen. Es gab keinerlei organisatorische Hindernisse und die Einheimischen selbst erklärten sich bereit, für die Versorgung mit Lebensmitteln zu sorgen. Trotz der eigenen Lage, die in dieser Hinsicht recht schwierig war, waren sie bereit, die Gefangenen zu versorgen. Aber sie wurden davon abgehalten.
1: Hier ist alles mit Schnee bedeckt, aber hier sind persönliche Gegenstände, Stiefel. Alles liegt jetzt unter dem Schnee. Genau hier wurden bei den Arbeiten der letzten 2 Jahre in diesen Gruben am Rande des Lagers etwa 80 Erkennungsmarken gefunden. Davon konnten bisher 30 identifiziert werden. All diese Namen gehören Vermissten.
2: Ein weiterer Beleg dafür, dass auch die unmenschliche Behandlung von Kriegsgefangenen als Völkermord zu werten ist, liegt darin, dass Deutschland bereits 1929 die Konvention über die Behandlung von Kriegsgefangenen unterzeichnet hat.
3: Wer dieses Abkommen unterzeichnet, verpflichtet sich, die Gefangenen auf bestimmte Weise zu behandeln, unabhängig davon, ob der Gegner dieses Dokument unterzeichnet hat oder nicht. Dabei wurden natürlich Gefangene, die im Westen gefangen genommen wurden, darunter auch Piloten von Bombern, die deutsche Städte bombardiert hatten, ganz anders behandelt. Man befürchtete Maßnahmen, die die westlichen Alliierten nach dem Krieg ergreifen könnten.
1: Meine Verwandten waren Partisanen und Widerstandskämpfer. Mein Großonkel Fjodor Davidow kämpfte zusammen mit seinen Schwägern Kapustin und Skripowski. Ich habe 3 Jahre lang akribisch Informationen gesammelt und all das hat mich hierher geführt. Von November 1941 bis Februar 1942 verübten sie hier Sabotageakte. Sie bekamen Arbeit im örtlichen Depot und arbeiteten mit Anastasia Bissenyek, Heldin der Sowjetunion, zusammen, die sie mit Minen versorgte, die sie unter Zügen anbringen sollten. Dann, im Februar, verriet sie ein ehemaliger Kamerad aus ihrer Partisaneneinheit an die Deutschen. Sie wurden eine Woche lang im Büro des Kommandanten gefoltert, hinter das Kulturzentrum abgeführt und erschossen. Ihre Leichen wurden auf einen Karren geladen, zu diesen Gruben gebracht und dort abgeladen. Und das war's. Wir führen Suchaktionen durch, um gefallene Soldaten zu identifizieren. In letzter Zeit wurde viel Arbeit geleistet, um Zivilisten an den Orten zu identifizieren, an denen sie getötet wurden. Opfer der Verbrechen der Nazis und ihrer Kollaborateure. Das Thema der Lager und der Zivilisten war lange Zeit in Vergessenheit geraten. Aber auch sie waren Menschen, Opfer. Unsere Mitbürger, die es ebenso verdienen, gefunden und gemäß unseren Traditionen und unserem Glauben würdig bestattet zu werden.
2: Im Jahr 2021 wurden an ähnlichen Stätten in allen Bezirken der Region Pskow Daten erhoben. Die forensische Untersuchung der geborgenen Überreste führte zu einem weiteren Gerichtsverfahren, in dem festgestellt wurde, dass die Nazis vorsätzlich gehandelt hatten.
5: Bei der Zusammenstellung von Beweisen, um zu belegen, dass es sich um einen Völkermord handelte, stützten wir uns auf Archive, die nach der Befreiung der Region Pskow angelegt wurden. Jeder Bezirk dokumentierte die Gräueltaten der Nazis. Anhand dieser Aufzeichnungen konnten wir bestätigen, dass 75.000 Zivilisten getötet wurden, darunter 3.400 Kinder. 392.000 Kriegsgefangene wurden getötet und fast 200.000, genauer gesagt 192.000 sowjetische Bürger wurden im Baltikum und in Deutschland zur Zwangsarbeit gezwungen. Sobald der Völkermord in den einzelnen Regionen rechtlich anerkannt ist, wird der nächste Schritt wahrscheinlich Maßnahmen auf föderaler Ebene sein.
2: Für die heutigen Gerichte ist es zu einem entscheidenden Beweis geworden, dass der Völkermord am sowjetischen Volk das Ergebnis gezielter Pläne der Führung des Dritten Reiches war.
0: Zunächst wurde der militärische Plan unterzeichnet. Dann schalteten sich Wirtschaftswissenschaftler ein und erweiterten ihn erheblich.
2: Deutsche Wirtschaftswissenschaftler waren vor allem wegen einer drohenden Hungersnot besorgt, da dem Land ein katastrophaler Getreidemangel drohte. Infolgedessen begann das Dritte Reich, Pläne zu entwickeln, die die Sowjetunion als Nahrungsquelle betrachteten.
0: Der leitende Agrarexperte für die Kriegsplanung war Herbert Backe. Als gebürtiger Russlanddeutscher aus Batumi sprach er fließend Russisch. Der ausgebildete Agrarwissenschaftler hatte seine Dissertation über den russischen Getreideanbau verfasst. Backes Idee war einfach. Er zeigte Hitler, dass die Wirtschaft der UdSSR auf die fruchtbaren Schwarzerdeböden im Süden angewiesen war, um den industriellen Norden und Osten zu versorgen. Würde die Logistik unterbrochen und die Nahrungsmittel aus dem russischen Süden nach Deutschland abtransportiert, würden die Waldgebiete verhungern. Es käme zu einer Massenhungersnot. Backes Strategie wurde von allen Führungsspitzen des Dritten Reiches übernommen und befürwortet. Denn sie galt einerseits als Schlüssel zum Sieg im Krieg und andererseits zur Erreichung des langfristigen Ziels, den Lebensraum von sogenannten minderwertigen Rassen für eine künftige deutsche Kolonisierung zu räumen. Hermann Göring, Backes Vorgesetzter, leitete den Wirtschaftsbereich. Und natürlich kannte er alle Einzelheiten des Plans und sagte, in diesem neuen Krieg werden, wenn überhaupt, nicht die Deutschen hungern. In diesem Winter werden 20 bis 30 Millionen Russen sterben.
2: Die Pläne zur systematischen Auslöschung der sowjetischen Bevölkerung wurden als Hungerplan bezeichnet.
6: Um den Hungerplan vollständig umzusetzen, mussten die Nazis die

0: Linie Archangelsk-Astrachan erreichen und fast das gesamte wichtige Agrarland der Sowjetunion einnehmen.
1: Rostow am Don, Litauen.

0: Совсем так, даже совсем не так местами.
1: Dies war gängige Praxis, gefördert durch das Nazi-Kommando, das diesen aus allen Teilen des Landes rekrutierten Strafbataillonen freie Hand ließ.
2: Nach dem Krieg in den 1970er Jahren wurde der Nazi-Kollaborateur Iwan Gwozdecki in der Region Rostow vor Gericht gestellt. Bei den Verhören schilderte er die Massenmorde in Salzk. Seine Aussage wurde kürzlich freigegeben und diente Suchteams als Grundlage für ihre Arbeit.
3: Nach dem Krieg machte er eine beachtliche Karriere, wurde sogar Vorsitzender einer Kolchose. Doch als sein Foto in der Zeitung erschien, erkannten ihn die Leute.
4: Einwohner berichteten, dass die Nazis während der Besetzung von Salzk in den Jahren 1942 bis 1943 eine Ziegelei in ein Konzentrationslager umwandelten. Sie brachten Zivilisten, Kriegsgefangene und alle, die als unerwünscht galten, dorthin.
5: Als wir in einen Laden gingen, sahen wir plötzlich direkt über unseren Köpfen eine riesige, schillernde Krone aus Nordlichtern. Da dachte ich mir, es wäre toll, Gleichgesinnte und Freunde zu finden, um mit ihnen gemeinsam auf die Jagd zu gehen.
3: Die Chinesen glauben, dass man ein Jahr lang glücklich sein wird, wenn man das Nordlicht sieht. Das ist natürlich sehr schön. Es müssen viele Faktoren zusammenkommen, damit alles passt und auch das Ergebnis.
6: Ich bin ein Jäger. Ich verfolge die Vorhersagen. Ich jage das Nordlicht. Ich muss es einfangen. Für uns ist es ganz normal, 200 bis 300 Kilometer aus der Stadt herauszufahren.
5: Die Gemeinschaft der Nordlichtjäger existiert, um das Glück beim Schopfe zu packen. Es ist eine Art Glücksspiel.
2: Historiker und Archivare erfuhren von dieser Ziegelei auch aus Berichten der Sonderkommission, die hier unmittelbar nach der Befreiung von Salzk durch die Rote Armee tätig war.
7: Diese Kleinstadt hatte während des Krieges 10.000 Einwohner. 3.500 von ihnen wurden hier in dieser Ziegelei ermordet.
5: Als das Suchteam diese Grube entdeckte, entfernte es die oberste Schicht und fand mehrere Skelette. Eindeutig keine rituelle Bestattung. Sofort wurden Ermittler hinzugezogen, um zu bestätigen, dass es sich um eine Massengrabstätte handelte. Also fuhren wir dorthin. Auf unsere Bitte hin wurden im Hangar, in dem wir arbeiteten, lange Gestelle aufgestellt, damit wir alle Skelette auslegen konnten. Knochen für Knochen rekonstruierten wir jedes einzelne, wie beim Auffädeln von Perlen, um uns ein vollständiges Bild zu verschaffen. Die zweite Grabstätte enthielt die Überreste von 91 Menschen. Darunter befanden sich etwa gleich viele Frauen und Kinder. Die meisten Kinder waren sehr jung, von Säuglingen bis zu Vorschulkindern.
7: Womöglich haben die Freiwilligen, die viele Jahrzehnte auf den Schlachtfeldern verbracht hatten, hier das Wesen und die Bedeutung des Krieges wirklich begriffen. Sie verstanden, warum unsere Truppen bis zum Ende kämpften, warum sie starben, als sie sich auf Bunker und Maschinengewehrnester stürzten. Sie taten das, damit Frauen, Kinder und Familien weiterleben konnten. Denn das, was ihnen bei der Befreiung der Städte begegnete, das, was sie in diesen Lehmgruben sahen, machte natürlich deutlich, gegen wen genau sie kämpften.
3: Eine Kommission aus Militärärzten berichtete über die Gräueltaten der Nazis. Viele Familien aus der Gegend wurden aus ihren Häusern vertrieben und hingerichtet. Eine Mutter fand die Leiche ihrer Tochter, die von den Deutschen erschossen worden war.
5: Berufsbedingte emotionale Distanz ist eine gute Sache. Nach jahrelanger Erfahrung haben sowohl meine Kollegen als auch ich sie entwickelt. Aber wenn man einen Knochen in der Hand hält, der kleiner ist als der eigene kleine Finger und einem klar wird, wem er gehörte, und man dann ein Einschussloch in dem winzigen Schädel sieht,

0: Dann kommen einem die Tränen. Neben dem zerschmetterten Schädel liegt ein Kinderzopf mit einem Haargummi. Meine Töchter waren damals 5 und 7 Jahre alt. Ich habe 2 Mädchen. Und mir wurde klar, genauso binde ich meinen Mädchen jeden Morgen die Haare zusammen. Um ehrlich zu sein, ist das ganze Ausmaß dieses Grauens unfassbar.
1: Diese Arbeit ist unverzichtbar, weil das Leid unseres Volkes in Frage gestellt wurde. Deshalb arbeiten Ermittler und Forensiker mit uns zusammen, um den geringsten Zweifel auszuräumen, dass es sich um einen Völkermord handelte, den europäische Nationen während des großen Vaterländischen Krieges gegen uns verübt haben.
2: Diejenigen, die im großen Vaterländischen Krieg ums Leben kamen, hatten eine solche Brutalität nicht verdient. Es waren ganz normale Zivilisten, die arbeiteten und ihre Kinder großzogen. Sie stellten für keine Nation eine Bedrohung dar, schon gar nicht für Deutschland. Dennoch wurden sie auf grausame und ungerechtfertigte Weise getötet.
0: Wir haben unsere forensischen Gutachten fertiggestellt, jedes einzelne ordnungsgemäß dokumentiert und sie auf Ersuchen des Untersuchungsausschusses vorgelegt. Sie wurden anschließend den Strafakten beigefügt und dem Gericht übermittelt. Der Prozess war, ich würde sagen, sehr emotional. Selbst jetzt, während ich mit Ihnen spreche, bekomme ich Gänsehaut. Das Gericht hörte zu, ohne zu unterbrechen. Ich finde, das Ausmaß ist einfach erschütternd. So sah unser Verfahren aus. Auf Tisch 1 die Überreste von Erwachsenen. Auf Tisch 2 die Überreste von Erwachsenen. Die Tische sind mehr als 10 Meter lang. Und dies hier, auf Tisch 3, sind die Überreste von Kindern.
3: Das Gericht hat entschieden, dem Antrag des Staatsanwalts der Region Rostov stattzugeben, festgestellte und neu aufgedeckte Verbrechen anzuerkennen, die während des großen Vaterländischen Krieges in der Region Rostov von den Besatzungstruppen der Nazis und ihren Kollaborateuren an nicht weniger als 180.811 sowjetischen Bürgern, der friedlichen einheimischen Bevölkerung sowie an nicht weniger als 200.000 Kriegsgefangenen als Kriegsverbrechen und Verbrechen gegen die Menschlichkeit sowie als Völkermord an slawischen und anderen ethnischen Gruppen, die die Bevölkerung der UdSSR bildeten, anzuerkennen, begangen im Rahmen eines von Nazi-Deutschland verfolgten Plans zur Auslöschung der lokalen Bevölkerung durch Vertreibung und Vernichtung, um das Gebiet für die deutsche Kolonisierung freizumachen.
4: Die Region Rostov ist das Tor zum Kaukasus. Und im Sommer 1942 stand sie der vorrückenden deutschen Armee offen. Schon vor dem Krieg hatte das Dritte Reich ernsthafte Pläne für diese ölreiche sowjetische Region.
5: Als wir den Nichtangriffspakt unterzeichnet hatten, besuchten sie den Kaukasus. Sie erkundeten jeden Pfad, sie bereiteten sich vor. Sie waren logistisch und ausrüstungstechnisch gut vorbereitet und ihre Karten waren äußerst detailliert. Sowjetische Soldaten hatten nichts Vergleichbares.
6: Das Hauptziel der Nazis im Kaukasus war natürlich Öl. Ihre riesige Armee brauchte Treibstoff. Ihre gesamte Ausrüstung musste betankt werden. Statistiken zeigen, dass etwa 80% des gesamten in unserem Land geförderten Öls aus dem Kaukasus stammten. Hitlers Truppen rückten schnell vor. Ende Juli war Rostov eingenommen. Im August hatten sie unsere Republik erreicht.
4: Die SS-Division Viking war ebenfalls Teil der deutschen Armee. Sie bestand nicht nur aus Deutschen, sondern auch aus Freiwilligen aus anderen europäischen Ländern. Diese Division ging besonders brutal gegen die lokale Zivilbevölkerung vor.
1: Viking folgte den Spuren der Panzergruppe Kleist aus dem Jahr 1941 und zog durch Lemberg und Ternopil. Das sind Orte, an denen seit langem Juden ansässig waren. Viking entwickelte schnell eine Vorliebe für Massenerschießungen.
4: In dem Bergdorf Teberda stießen sie auf ein Kindersanatorium für Patienten mit Knochentuberkulose, von denen die meisten bettlägerig waren.
5: Als die Nazis Teberda besetzten, gelang es den Einheimischen, einige Kinder zu retten, indem sie sie irgendwie bei sich versteckten. Doch genau hier setzten die Nazis erstmals ihre berüchtigten Gaswagen ein.
4: Nachdem die Rote Armee Teberda befreit hatte, machte sich eine Kommission daran, die Fakten zu dokumentieren, und die gesamte Sowjetunion erfuhr von diesen unmenschlichen Morden.
6: Das Personal des Sanatoriums verfasste ein Dokument, die Zeugenaussagen. Im Dezember 1942 holten die Nazis 54 Kinder aus dem Sanatorium. Wenn man dieses Dokument liest, ich weiß nicht, wie stark man sein muss, um all das laut vorzulesen. Die 54 Kinder waren zwischen 3 und 17 Jahre alt. Einige waren noch Babys. Sie wurden wie Holzscheite in diesen Transporter gestapelt. 54 kleine Menschen. Kinder. Im Laufe von 2 Stunden wurden die Kinder mit Abgasen erstickt. Dann wurden ihre Leichen in die Teberda-Schlucht geworfen. Sie wird auch Gonatschkir genannt. Wie kann man dieses Verbrechen anders bezeichnen als Völkermord?
4: Das ist nicht das einzige Verbrechen, das die Nazis in Karatschai-Tscherkessien begangen haben. Im Januar 1943 richtete eine Sonderkommission allein im Gebiet von Tscherkessk 19 Erschießungsgruben ein. Während der 5-monatigen Besatzungszeit töteten die Nazis brutal mehr als 7500 Zivilisten und Kriegsgefangene. Einige der Unterlagen der Kommission wurden bei den Nürnberger Prozessen vorgelegt. Diese Nazi-Verbrechen sowie andere ähnliche Taten wurden als Verbrechen gegen die Menschlichkeit anerkannt. Im Januar 2025 wurden bei einem Prozess in der Republik Karatschai-Tscherkessien alle Dokumente erneut verlesen und der Völkermord rechtlich festgestellt.
2: Wie in der UN-Konvention von 1948 festgelegt, ist Völkermord eine Handlung, die mit der Absicht begangen wird, eine nationale, ethnische, rassische oder religiöse Gruppe ganz oder teilweise zu vernichten. Was unsere Region betrifft, so wurde Völkermord an sowjetischen Bürgern durch Massenmorde in den Städten Tscherkessk und Teberda begangen. Diese Tatsache ist dokumentiert und es gibt Anhaltspunkte, die direkt auf Völkermord hindeuten.
4: Herbert Backes Plan zur Bekämpfung des Hungers in Deutschland und Europa umfasste mehr als nur wirtschaftliche Überlegungen, um die Auslöschung eines Großteils der sowjetischen Bevölkerung zu rechtfertigen. Er betonte auch die Notwendigkeit ethnischer Säuberungen.
7: Backe schrieb, diese Maßnahmen mussten nicht nur aus wirtschaftlichen Gründen ergriffen werden, sondern auch, weil die Großrussen der Hauptfeind Deutschlands und Europas waren. Backe stempelt also ein ganzes Volk als von Natur aus feindlich ab und folgert daraus, dass dessen Bevölkerung radikal dezimiert werden müsse. Dies ist ein klares Bekenntnis zu Völkermordplänen und ein eindeutiger Beweis für genau jene Absicht, die für die Feststellung eines Völkermords erforderlich ist. Es handelt sich möglicherweise um die schlimmsten Völkermordpläne der Geschichte, da sie 30 Millionen Menschen betreffen. Mir ist kein anderer Plan für Massenvernichtungen in einem solchen Ausmaß bekannt. Ich war als Sachverständiger in 5 Prozessen tätig. Am meisten bewegt hat mich meine Aussage in einem Prozess, in dem es darum ging, die Belagerung Leningrads als Völkermord anzuerkennen, denn Leningrad ist meine Heimatstadt. In diesem Prozess sprach ich über Backes Plan, da die Erwähnung Leningrads als Ort, der als erster von einer Hungersnot heimgesucht werden sollte, erstmals in einem Dokument von Backe vom 23. Mai 1941 auftauchte.
0: Die Tatsache, dass unser Kloster direkt an der Frontlinie lag und 3 Jahre lang durchgehalten hat, ist sehr symbolisch.
5: Wir wissen, was Rapiers, was Minen und was Granaten sind. Wir wissen, wie sich ein Cäsar anhört, weil wir auch mit Cäsars beschossen wurden.
8: Hier ist der erste HIMARS gelandet. Das ist ein leerer HIMARS-Sprengkopf.
9: Serge, das ist ein Attribut unserer Zeit. Der Tod kann uns jederzeit einholen.
10: Wir haben nachts die Gräber ausgehoben und sie bestattet. In der Nacht war es sicherer.
11: Es ist wie ein Peitschenhieb, tut einem das Herz danach weh.
12: Mein Gott, wir hatten nicht einmal Brot.
5: Ihre Sache ist es zu zerstören, unsere zu erschaffen. Also werden wir erschaffen.
13: Heute Morgen um 4 Uhr attackierten die deutschen Streitkräfte die Grenzen der Sowjetunion.
14: Der Krieg brach aus. Alle Jungs meldeten sich zum Dienst.
15: Ich sagte, ich muss an die Front. Ich habe 3 Brüder dort. Sie waren aber bereits ums Leben gekommen.
12: Wir versorgten nicht sehr viele Wunden, hauptsächlich Frostbeulen. Sie amputierten Arme und Beine.
14: Ich erreichte das andere Ufer. Plötzlich riefen sie, runter, runter, du bist in ein Minenfeld geraten.
15: Der Funker wurde getötet, der Ladekanonier wurde ebenfalls getötet. Und dann, bumm, das war's, ich wurde bewusstlos.
12: Sie sagten Dinge wie, Schwester, geben Sie mir eine Spritze, damit ich sterben kann. Man versuchte, sie zu beruhigen. Deine Familie wartet auf dich.
15: Kolja, aber du wurdest doch getötet. Du wurdest an der Front getötet. Ich sagte, Mutter, ich bin's, Kolja, dein Sohn, ich lebe.
4: Jegor Jakovlev gibt gelegentlich öffentliche Führungen zu den historischen Orten seiner Heimatstadt. Und die Belagerung bleibt für Einwohner und Besucher von Russlands nördlicher Hauptstadt ein wichtiges Thema.
7: Um die tiefere Bedeutung der Schlacht um unsere Stadt zu verstehen, muss man wissen, dass Leningrad mehr als nur sich selbst verteidigte. Leningrad hielt eine riesige Gruppe feindlicher Streitkräfte in Schach, die Heeresgruppe Nord. Wäre Leningrad gefallen, wäre diese Horde nach Moskau geschickt worden, um sich der Operation Taifun anzuschließen. Begeben wir uns zum Wasserloch der Blockade.
16: Die Deutschen hatten nie vor, in den Straßen Moskaus zu kämpfen. Die Stadt sollte umzingelt von den Versorgungslinien abgeschnitten und ausgehungert werden. Bei Leningrad schlug dies wegen der Straße des Lebens fehl. Doch die Eisenbahnlinien und Straßen wurden unterbrochen.
4: Bereits im Juli 1941 schrieb Franz Halder, Chef des Generalstabs der deutschen Landstreitkräfte, in sein Tagebuch. Der Führer betont nachdrücklich, dass er Moskau und Leningrad dem Erdboden gleichmachen will. Wenig später, am 8. August, erteilt er zudem den Befehl, den Blockadering zu schließen.
7: Und am 8. September 1941, als die Stadt Schlüsselburg eingenommen wurde, schloss sich der Ring der Landstreitkräfte, die die Stadt blockierten, endgültig. Wir verfügen über einige interessante Dokumente, wie das Tagebuch des Befehlshabers der Heeresgruppe Nord, Wilhelm Ritter von Leeb, der offen schrieb, dass er seiner Artillerie und den Piloten der 1. Luftflotte den Befehl erteilt hatte, die Stadt jederzeit und an jedem Ort wahllos zu beschießen. Den Nazis gelang es, das Wasserversorgungssystem von Leningrad lahmzulegen, sodass die Flüsse der Stadt die einzige Wasserquelle darstellten. Dann setzte ein äußerst strenger und harter Winter ein, mit einer Durchschnittstemperatur von minus 18 Grad Celsius. Zu diesem Zeitpunkt waren die einzigen Wasserquellen die Eislöcher in den Flüssen, von denen sich eines genau an dieser Stelle befand.
4: Nina Sigal war 1941 12 Jahre alt. Sie lebte während der gesamten Belagerung in der Stadt.
12: Die Kälte setzte schnell ein. Nicht nur draußen auf den Straßen, sondern auch in den Wohnungen. Meine Eltern waren nicht zu Hause. Meine Mutter arbeitete mit medizinischen Geräten in einem Labor. Manchmal war sie tagelang weg. Und dann kam sie plötzlich zurück und gab mir, ohne ihren Mantel auszuziehen, gab sie mir einen Rat und verschwand wieder. Im Winter half sie mir mehrmals, Wasser aus der Neva zu holen. Alles war mit Eis bedeckt. Es war unglaublich schwer, vom Ufer wieder hinaufzuklettern. Einmal fiel ich hin und mein Mantel wurde klatschnass. Ich wollte ihn nicht nass tragen, also legte ich ihn in die Küche, in der Hoffnung, er würde trocknen. Aber als ich am nächsten Tag kam, stand mein Mantel einfach da, steif wie ein Brett.
4: Dann brach in der Stadt eine Hungersnot aus. Deutsche Truppen eroberten Tichwin und die Lebensmittelversorgung kam fast vollständig zum Erliegen.
7: Die Zeit von November bis Januar 1942 war die tödlichste. Warum? Sie haben wahrscheinlich schon von den 125 Blockadegramm gehört, der Ration in diesen Monaten der Belagerung, die jedoch nur von kurzer Dauer war. Sie war so gering, weil damals nichts nach Leningrad geliefert werden konnte. Man konnte nur Fracht transportieren, die bereits an den Ufern des Ladogasees bereitstand. Und es war praktisch unmöglich, etwas Neues zum Ladoga zu bringen. Der Befehlshaber der Heeresgruppe Nord, Wilhelm Ritter von Leeb, war nach der Einnahme von Tichwin begeistert, da er glaubte, Leningrad würde sicherlich verhungern.
6: Ich war gerade 7 Jahre alt geworden, als uns im Dezember 1941 diese 125 Gramm Brotstücke ausgegeben wurden. Ich ging in einen Laden und stellte mich in die Schlange. Ich war noch sehr klein. Ich kaufte das Brot, machte mich auf den Heimweg und wurde umgestoßen. Ich weiß nicht, ob es eine Frau oder ein Mädchen war, das war schwer zu sagen. Sie fiel in den Schnee und fing an, mein Brot zu verschlingen. Ich fing an zu schreien. Ein Mann rettete mich. Da kam gerade ein Soldat vorbei. Er packte sie am Kragen, nahm ihr das weg, was von meinem Brot übrig war, gab es mir zurück und fragte, bist du alleine rausgegangen? Ich antwortete, ja, das solltest du nicht tun. Ich bringe dich nach Hause. Da sagte ich, ist schon gut, ich wohne in der Nähe.
12: Jeder hat seine eigene Blockade und man lebt sein ganzes Leben lang damit. Manchmal habe ich Träume, in denen es so ist, als wäre ich wieder in dieser Zeit. Vor allem, wenn man sich wegen etwas schuldig fühlt. Sie haben mir einen Axolotl gekauft. Das ist eine Art Amphibie. Es war fast durchsichtig und klein, dieses Axolotl. Mit süßen kleinen Händen. Ich war so hungrig, aber es lebte. Es zu töten, wäre man dazu in der Lage? Ich konnte es nicht. Aber dann hielt ich es nicht mehr aus. Ich war hin und her gerissen. Ich erinnere mich an diesen Zustand. Ich träume sogar davon. Ich hatte einen Topf auf dem Herd stehen und habe den Axolotl hineingeworfen. Aber als ich ihn wieder herausholen wollte, war er verschwunden. Er hatte sich einfach aufgelöst.
4: Um die Lebensmittelversorgung sicherzustellen und die Evakuierung hungernder Einwohner wieder aufzunehmen, beschloss die Belagerungsbehörde im November 1941, eine Straße auf dem zugefrorenen Ladogasee zu bauen.
7: Niemand wusste, wie dick das Eis auf dem Ladogasee war. Wissenschaftler hatten es nie untersucht. Würde das Eis einem Gas-LKW standhalten? Wo und wie sollte die Straße verlegt werden? All dies musste möglichst schnell geklärt werden. Und die Wissenschaftler taten genau das. Die Versorgung der Stadt wurde 1942 wiederhergestellt. Doch leider waren bis dahin bereits viele Menschen ums Leben gekommen. Etwa 1 Million Leningrader starben infolge der Blockade.
4: Die Belagerung dauerte 872 lange Tage. Dank der heldenhaften Anstrengungen der Roten Armee wurde der Feind zurückgedrängt und die Einkreisung durchbrochen.
12: Ich wusste, dass sich etwas zusammenbraute. Mama sagte, wir gehen zum Angriff über. Zeit, die Faschisten zu vertreiben. Ich zog meine Stiefel ohne Strümpfe an und wir sprangen hinaus und rannten zum Ufer, wo die Schiffe lagen. Moskau hatte sein Feuerwerk gehabt und nun war Leningrad an der Reihe. Was für ein Gedröhne. Wir lachten, weinten und umarmten uns. Es war ein Gefühl, als wolle man einfach davonfliegen. Ich übertreibe nicht. Ich wollte abheben und fliegen, weil die Blockade vorbei war.
7: Es ist ein Tag der Erlösung. Unser Land stand buchstäblich einen Schritt vor der Vernichtung, schaffte es aber dennoch, dem Feind das Rückgrat zu brechen und eine Geschichte und Zukunft für künftige Generationen zu sichern. Aber natürlich gab es auch Tränen, denn viele mussten sich opfern, damit andere in diesem schrecklichen Kampf nicht umkommen mussten.
4: Der Prozess, der 2022 in St. Petersburg stattfand, trug dazu bei, die neue Zahl der Opfer der Belagerung zu ermitteln, die von früheren Schätzungen abwich. Das Nürnberger Tribunal bezifferte die Zahl auf 649.000.
0: Historiker haben bereits festgestellt, dass während der Belagerung deutlich mehr Menschen ums Leben kamen, als in offiziellen Dokumenten angegeben ist. Etwa 1.093.000 Menschen. In der Gerichtsentscheidung heißt es, nicht weniger als die auf dem Piskarowskoje-Friedhof beigesetzten Menschen, die während der Belagerung Leningrads starben, sind nicht die einzigen Opfer des Völkermords. Dazu gehören auch Menschen, die während der Blockade aus Leningrad evakuiert wurden, obwohl sie bereits nicht mehr zu retten waren, und die nach Jaroslawl oder Wologda geschickt wurden. Viele erreichten ihr Ziel nie und wurden aus den Zügen geholt oder sie starben in Krankenhäusern an völliger Erschöpfung.
5: Unsere Kollegen aus dem Gesundheitswesen haben einen verzögerten Belagerungseffekt dokumentiert, bei dem Menschen, die nicht unmittelbar während der Blockade starben, bis zu 3 Generationen später in Evakuierungszentren und anderen Regionen daran sterben. Infolgedessen erkranken ihre Kinder und Enkelkinder, sodass mindestens 3 Generationen der Blockade zum Opfer fielen.
6: Das enorme Ausmaß und der Grad dieser Qualen und Erniedrigungen waren einfach erschütternd. Diese Menschen haben nicht an ihre Seelen gedacht, würde ich sagen. Sie haben nicht bedacht, dass am Ende alles bezahlt werden muss. Schließlich siegt irgendwann die Gerechtigkeit.
4: Bislang gab es 34 Prozesse in der gesamten Russischen Föderation. In allen wurde entschieden, dass die Aktivitäten der Nazis während des Großen Vaterländischen Krieges als Völkermord am sowjetischen Volk anzuerkennen sind.
5: Der nächste Schritt könnte darin bestehen, die Schlussfolgerungen der Justizbehörden aller Regionen zusammenzufassen. Dies bietet die Gelegenheit, den Gesamtschaden für die UdSSR und für Russland als deren Rechtsnachfolger sowie die von den Gerichten festgestellte Gesamtzahl der Opfer zu erfassen. Anschließend sollten diese Fakten von den zuständigen internationalen Institutionen und Organisationen geprüft und einer angemessenen rechtlichen Bewertung unterzogen werden. Das ist bisher noch nie geschehen. Die Blockade wurde beiläufig erwähnt, aber es wurde keine Einschätzung dessen geliefert, was tatsächlich in der Stadt geschah. Wie lässt sich all dies rational in Worte fassen?
17: Unser Mitgefühl wird von Generation zu Generation weitergegeben. Es unterliegt keiner Verjährung, genauso wenig wie die Verbrechen von Hitlers Fanatikern und Komplizen, jenen, die den Völkermord am sowjetischen Volk kaltblütig geplant und brutal ausgeführt haben. Von den Gesamtverlusten, die die UdSSR während des Großen Vaterländischen Krieges erlitten hat, entfiel mehr als die Hälfte auf Zivilisten. Und dies ist ein unbestreitbarer Beweis dafür, dass die Nazis und ihre Satellitenstaaten keinen Krieg gegen ein politisches Regime oder eine Ideologie führten. Nein, ihr Ziel waren die reichen Bodenschätze und das Land unseres Landes sowie die Vernichtung der Mehrheit unserer Bürger.

0: Stellen Sie sich vor, dass es hier so viele Menschen wie Bäume gibt und alle zur gleichen Zeit fallen. Plötzlich alles weg.
1: Es ist ein Schock, dass so viele Soldaten hier liegen, in den Wäldern und nicht zu Hause bei ihren Familien.
2: Ich war ein kleiner Junge, als meine Mutter mir sagte, dass wir einen Verwandten haben. Jewgeni Jakowlewitsch Osipov, der mit seinem Boot verschollen ist.
3: Dann kam eine Todesnachricht, im Einsatz vermisst. Zunächst warteten wir ab.
4: Wir glauben, es könnte ein sowjetischer Soldat sein, seinen Stiefel nachzuurteilen.
0: Und ich fühle mich verpflichtet, diesen Soldaten zu identifizieren oder irgendein Artefakt zu finden, eine Identifikationskapsel, eine Medaille oder etwas anderes.
5: Margo und Ilja machen sich wieder auf den Weg.
6: Du hast doch bestimmt irgendwas vor.
7: Ich schlage vor, wir fahren irgendwo hin. Wir waren im Sommer unterwegs, dann sollten wir auch im Winter reisen.
5: 5500 Kilometer mit dem Auto, von Moskau bis zum Baikalsee.
7: Augen zu, 2, 3.
5: Auf dem Weg dorthin erwarten Sie neue Bekanntschaften, überraschende Erkenntnisse und Abenteuer.
8: Prima, ich mache euch heute zu Knödelfeen.
6: Oh, du bist heute eine Knödelfee.
5: Das ist das wahre Russland, wie Sie es mit eigenen Augen sehen sollten.
6: Hier fängt Sibirien an.
7: Hurra!

Liebe Zuschauer, ich begrüße Sie zu einer weiteren Folge Realpolitik mit Alexander von Bismarck. Heute haben wir nur das Thema Innenpolitik, weil in Deutschland geht das drunter und drüber. Und es sind so viele Anzeichen, dass alles durcheinander läuft in Deutschland. Und ich beginne gleich am Anfang. Mit der Bild-Zeitung. Mächtiger CDU-Politiker ist sicher, diese Regierung hält keine 4 Jahre. Christian von Stetten, CDU, hat den größten Parlamentskreis Wirtschaft in dem Bundestag. Und er selbst ist Unternehmer, deshalb kann er so etwas sagen, dass die Koalition diese 4 Jahre nicht durchhält. Und es ist so klar, dass er die Wirtschaftspolitik natürlich in den Vordergrund stellt, den Mittelstand. Und er sieht, wie der Mittelstand leidet. Und er kriegt jeden Tag Feuer von allen möglichen Unternehmern und gesagt, wir können die Energiekosten nicht mehr bezahlen. Wir sind nicht mehr konkurrenzfähig. Wir haben die Schnauze bald voll. Was passiert hier eigentlich? Ihr macht nur noch sozialistische Politik. Ihr geht nur noch, wird in die Verteilung gegangen. Es wird nicht mehr das gemacht, was wir früher hatten mit der sozialen Marktwirtschaft, dass man auch an die Wirtschaft gedacht hat, an die Arbeitnehmer genauso und sie mitgenommen hat. Aber wir brauchen günstige Energie. Wir brauchen vieles andere mehr. Und ich will, weil das sehr schwierig ist. Ich will einiges zitieren hierbei, weil es natürlich um die Koalition von Merz und Klingbeil geht. Darüber müssen wir uns ganz klar machen. Hier sind zwei Personen, die so konträr gegenüberstehen, vor allen Dingen mit ihrer Meinung, dass das gar nicht gut gehen kann. Und das formuliert Christian von Stetten, CDU wohl bemerkt, wie folgt. Und diese Aussage von ihm ist ja auch nur möglich, weil er Unternehmer ist. Er ist unabhängig, er ist nicht von der Partei CDU abhängig, ist auch immer direkt gewählt worden in das Parlament. Und daran erkennt man, leider ist er wohl mit einer der einzigen, die so deutlich das formulieren, als andere das auch gerne wollten, aber Angst haben, weil sie sonst nicht mehr aufgestellt werden oder von ihrer eigenen CDU ein bisschen zur Seite gedrängt werden. Und diejenigen, die ihn jetzt kritisieren und dass diese Geschlossenheit der Union schwächt, die wollen wahrscheinlich lieber mit der SPD untergehen. Denn es ist doch wohl ganz klar, wenn die CDU weiter hier so verliert in den ganzen Umfragen, wir sehen das ja, ich komme da nachher auch zu, ist doch deutlich, dass die Bevölkerung gerade mit dem Anführer der CDU, mit dem Anführer der Koalition, mit dem größten Partner, der mit dem Verlierer gegangen ist, so deutlich abgestraft wird von der Bevölkerung in dem Wert, was er im Grunde auch an persönlichen Werten hat, dass wir hier darüber sehr ernst nachdenken müssen, müssen wir hier nicht was ändern. Und Christian von Stetten führt aus, die beiden Blöcke CDU, CSU und SPD passen am Ende des Tages einfach nicht mehr zusammen. Sie haben völlig unterschiedliche Konzepte. Und weiter sagt er, Bürgergeld hatten wir als CDU groß angekündigt, das Bürgergeld abzuschaffen. Und was macht Frau Baas, die Arbeitsministerin? Sie hat es nur vorgelegt und hat die Überschrift geändert. So einfach ist das. Und weiter sagt er, das Land ist am Limit, die Unternehmer und Bürger auch am Limit. Und dass wir dann über neue Schulden diskutieren und höhere Steuern und dann geht das in die völlig falsche Richtung. Er sagt also hier sehr deutlich, dass die Diskussion der SPD, wir müssen Steuererhöhung machen. Und die CDU hat im Wahlkampf sehr klar immer wieder gesagt, keine Steuererhöhung. Dass hier dieser Streit zwischen CDU und SPD ganz klar auf der Hand liegt. Und natürlich, Klaas Klingbeil hat gesagt, wir wollen die unteren Einkommen entlasten.
dafür aber die höheren Einkünfte besteuern. Und das will die CDU nicht. Merz, ja, hat sich eigentlich festgelegt bei Mioska, bei dem Interview im Fernsehen. Aber wir wissen ja, er hat das schon oft gesagt und ist umgekippt. Und weil er unbedingt Kanzler bleiben will. Und er braucht die SPD dazu. Sonst ist er am nächsten Tag, was er aber selber gesagt hat, er will keine Minderheitenregierung. Und er will auch sich nicht von der AfD tolerieren lassen. Also heißt das für ihn, er muss mit der SPD untergehen. Oder er ist kein Kanzler mehr. Und wenn wir nun merken, so Christian von Stetten, dass wir nicht zusammen können und das Land nicht nach vorne bringen können, dann bringt es nichts, 3 Jahre weiter nach Berlin zu fahren und dieses Chaos zu verwalten. Und im Grunde genommen diesen Absturz dann auch mitzumachen. Und letztendlich, wir kommen nicht weiter und wir gehen den Bach so runter und wir haben ja schon keinen Wachstum mehr. Das haben nur andere Länder um uns herum, aber wir nicht mehr. Ich kann als Unternehmer und Bürger jeden Satz von Christian von Stetten unterschreiben. Und ich möchte ihn auch ermuntern. Bleibt dabei. Geh auf Merz zu. Du kennst ihn persönlich. Helf ihm dabei. Wir sind eine christliche Partei in der CDU, heißt es doch immer. Also, Christian, lieber Christian, helf Merz und sag, beende das endlich, bevor er die ganze CDU in den Dreck zieht. Und wir haben ja auch diesen einen Satz von Friedrich Merz gehört, bei dem ZDF, weiß ich gar nicht, oder ARD-Interview. Ich gucke ZDF und ARD gar nicht mehr, weil diese Mainstream-Medien belügen uns in den meisten Fällen und geben uns so falsche Informationen und keine Fakten mehr, sondern immer nur noch gefärbte Sachen. Merz hat dort gesagt, ich will das ganz, ganz deutlich mal zitieren, ich habe keine Vollmacht, die CDU umzubringen. Das hat mir die Partei nicht erlaubt. Und das habe ich auch nicht vor. Und das ist doch ein Hilfeschrei. Ein Hilfeschrei an seine eigene Partei. Ich kann es nicht mehr. Und wenn ich jetzt weiter mit der SPD so gehe und das mitmachen muss, dann ziehe ich die CDU in diesen Dreck hinein. Also, es müssen ihn andere raushelfen. Und das Einzige ist, lieber Christian, helf ihm dabei, aus der Koalition rauszugehen und zu sagen, lass uns das jetzt beenden. Ihr habt den größten Parlamentskreis Mittelstand. Ihr könnt in diesem ganz offen untereinander diskutieren. Und ich glaube, ihr habt eine Mehrheit da drin, wenn ihr untereinander offen redet und darüber nachdenkt, weil ganz Deutschland schaut darauf. Wir brauchen hier etwas anderes. Und ich komme eben dazu, zu den weiteren Punkten, die ebenfalls zeigen, wie schlimm es eigentlich in Deutschland und um diese Koalition auch bestellt ist. Und wenn das C in der CDU wirklich was bedeuten sollte, dann sind das christliche Werte und dann muss man auch Menschen helfen, die eigentlich schon am Boden liegen. Und wenn man so an dem Boden liegt, braucht man jemanden, und das ist vielleicht der Parlamentskreis Mittelstand im Deutschen Bundestag, der hier dem Kanzler zur Seite stehen kann, weil er aus der gleichen Partei ist. So, wir kommen dann zu NTV, Krise der Genervten. Die Koalition ist genau da, wo sie nie hin wollte. Ja, und da hört man jetzt diese ganzen Befragungen. 83% ist mit der Regierung nicht zufrieden. Ein besseres Zeichen kann es doch gar nicht geben für eben auch Merz, dass er sagt, okay, wir scheinen nicht alles richtig zu machen oder wir scheinen
nichts richtig zu machen, weil es geht nicht um Erklärung. Es geht um Fakten, um Tatsachen. Und es geht darum, man kann, wenn man will, so schnell wie möglich etwas bewirken. Man kann auch so schnell wie möglich Bürokratie abschaffen. Man kann auch so schnell wie möglich auch bei dem Benzinpreis den Menschen helfen und nicht warten, ob andere das tun. Die Konzerne, die haben doch Interesse letztendlich an dieser Krise zu verdienen, weil sie wissen doch gar nicht, wie lange das alles noch so läuft. Also ist doch die Tatsache ganz einfach, eine komplett andere Politik zu machen. Für die Menschen und für die Wirtschaft. Wir wissen, ich habe es in jeder Sendung, sage ich das, glaube ich, Energiesteuer für den Mittelstand viel zu hoch. Sie sind da nicht mehr konkurrenzfähig. All diese Sachen, die auch jetzt zwischen CDU und SPD einhergehen, um höhere Steuern, ja, man mit höheren Steuern kann man nichts erreichen, sondern wenn man keine Steuern erhebt, sondern wenn man das niedrig und motiviert, dann kann in Deutschland überhaupt was Positives laufen. Und wir wissen, dass überall das Geld fehlt. Und das Witzige ist, für das Ausland und für die Ukraine haben wir Geld genug. Es kann nicht sein, dass die deutsche Bevölkerung darunter leidet, dass die Regierung ihre Ausgabenpolitik, die sie auch noch nicht mehr erklären will, wo das hingeht, dass sie diese Ausgabenpolitik nicht korrigiert und dass sie das Geld in Deutschland lässt, um uns zu stärken. Und erst wenn man stark ist, kann man auch anderen wieder helfen. Wir kommen dann zur Welt. Schlechter als zu Ampelzeiten. Lange nicht mehr so viel Enttäuschung erlebt. Dulger kritisiert schwarz-rote Wirtschaftspolitik. Der Arbeitgeberpräsident Rainer Dulger, der sagt das sehr klar auf den Punkt. Es ist eine schlechtere Regierung als die Ampel. Wenn das ein Arbeitgeberpräsident bei einer CDU-geführten Regierung sagt, soll das schon was heißen. Und er sieht natürlich seine Wirtschaft, die eben nicht mehr konkurrenzfähig ist. Aber der BDI-Präsident setzt ja auch noch einen obendrauf. Koalition hat keine Zukunftsaussichten. Sie hat kein Konzept, keine Strategie. Und ihr seht, dass das sind ja nicht alles doofe Leute, die in diese Ämter gewählt worden sind, in der Wirtschaft. Und die sprechen jeden Tag mit ihren eigenen Mitgliedern. Das ist entweder die Industrie oder auch der Mittelstand. Es ist hier ein gesamter Komplex und nicht nur ein kleiner Teil. Und wenn wir dann noch uns alle mit einbeziehen, uns Menschen, wir hören das jeden Tag, werden Menschen entlassen. Die Arbeitslosenquote geht nach oben. Wir hören, dass die Firmen abziehen wollen, weil sie eben das alles hier nicht mehr bezahlen können. Diese Bürokratie, die auf uns zukommt. Und. Deshalb wird hier sozusagen Brandbriefe geschrieben an die Regierung. Bitte ändert das doch endlich. Wir sind sonst nicht mehr überlebensfähig. Und das zeigt eben dieses ganze Problem, was wir auch oft sagen, das ist hausgemacht. Das ist nicht von irgendwelchen Fremden, von irgendwelchen, nicht vom Iran, das ist nicht von Russland, das ist nicht von anderen gemacht. Das alles ist hausgemacht. Wir haben die teure Energie entschieden. Wir haben Russland abgeschaltet. Wir haben gesagt, wir wollen zu den USA gehen. Wir wollen da das Geld reinstecken. Lieber dreimal so viel bezahlen. Aber wir wollen einfach Russland in die Knie zwingen. Das war doch die Devise. Und genau das Gegenteil haben sie erreicht. Genau das Gegenteil. Wir sind in die Knie gegangen und Russland geht nach oben. Und es wird uns so viel Falsches erzählt. Ich bin nun oft in Russland. Ich sehe das, dass da eine normale Wirtschaft ist. Und es wird ja immer wieder gesagt, ja, ach, das Ding geht schlecht und so weiter. Und wir sind ja eigentlich in Europa viel besser. Sind wir nicht. Das müssen wir uns mal ganz klar sagen. Wir müssen mal Realpolitik machen. Wir müssen mal uns ehrlich gegenüber machen. Wir müssen nicht in Wunschdenken uns
verträumen lassen. Ja? Oh Mann, oh Mann, oh Mann, oh Mann. So, dann kommen wir mal zum Fokus Online. In neuer Forsa-Umfrage liegt AfD 5 Punkte vor Union. 27% für die AfD, 22% für die CDU. Es wird immer deutlicher. Die AfD schlägt die Union um Längen. Es zeigt doch, dass die Menschen mit all den Sachen, die die CDU und SPD, die Koalition, nicht nur die CDU, auch die SPD, klar an der Bevölkerung vorbeiregiert. Und dass die AfD auch darauf aufmerksam macht, was ihre Aufgabe als Opposition ist. Aber was passiert hier? Die CDU und auch Merz halten mit aller Macht an der Brandmauer fest. Merken Sie eigentlich nicht, dass Sie sich damit selber zerstören? Sie stellen sich auf die andere Seite der Brandmauer. Es ist unglaublich. Und kommen nicht weiter, weil Sie dann natürlich mit den Sozialisten gehen müssen. Das heißt, die CDU wird links, in Anführungsstrichen, wenn wir überhaupt von links und rechts reden können. Wenn man die alten Begriffe nimmt, war die CDU immer rechts und die SPD links. Und die CDU ist natürlich durch Angela Merkel, aber jetzt auch durch Merz. Alle haben gehofft, jetzt kommt ein Konservativer in der CDU und bringt wieder die CDU ein bisschen in die konservative Richtung, dass wir das Gute erhalten und da, wo es Änderungen notwendig sind, auch dann verändern. Die soziale Marktwirtschaft wieder mehr in den Vordergrund stellen und nicht die Verteilungspolitik. Und es passiert nicht, weil man natürlich mit den Verlierern gegangen ist, mit der SPD. Und die Wähler fühlen sich jetzt getäuscht. Und wenn jetzt die Brandmauer immer wieder in den Fokus gerät, passiert doch eins. Die Brandmauer ist der Feind der Demokratie. Und das muss man mal, es ist so undemokratisch. Und wenn dann die Regierungsleute immer von unserer Demokratie sprechen, die genau eigentlich die Demokratie damit abschaffen, für mich unbegreiflich. Aber ich glaube, diesen gesunden Menschenverstand haben die Menschen und sagen, genau das wollen wir eben nicht. Wir wollen die Demokratie nicht abschaffen. Aber ihr mit eurer Brandmauer macht das. Und es gibt ja hier gerade von einem Rechtswissenschaftler, ich will das mal zitieren, der Rechtswissenschaftler und, das muss man sich mal auf der Zunge zergehen lassen, der auch noch SPD-Mitglied ist, Professor Volker Böhme-Nessler formuliert es so, was zur Brandmauer zu sagen ist. Unsere Verfassung hat mit der Brandmauer nicht gerechnet. Und die Verfassung kennt es nicht, dass man eine politische Richtung und eine Anzahl von Wählern in die Ecke stellt. Das kennt unsere Verfassung nicht. Sie geht davon aus, dass jeder mit jedem spricht. Die Brandmauer ist das Gegenteil von Demokratie. Denn Demokratie heißt, jeder redet mit jedem. Er sieht eine Gefahr für die Demokratie darin, dass überall an kleinen Schrauben von den etablierten Parteien gedreht wird, da das Gefühl vorherrscht, die AfD wird zu stark, und wir wollen sie behindern und dafür werden jetzt die Regeln geändert. Das ist genau das Gegenteil von verfassungsrechtlichem Denken und auch von demokratischem Denken. Das sagt ein Rechtswissenschaftler und Professor, der auch noch SPD-Mitglied ist. Er sagt also ganz klar, dass die Brandmauer eigentlich verfassungswidrig ist. Und das, was die CDU immer hochhält, auf Gemeindeebene wissen wir doch und auf Kreisebene, da gibt es diese Brandmauer nicht. Selbst Gregor Gysi sagt, dass es die Brandmauer auch gegen die Linken nicht mehr gibt. Das ist einfach nur noch ein Papier. Ich glaube, wir merken eins, dass die Bevölkerung wacher ist im Kopf und klarer am Denken als unsere jetzige Regierung.
die der Meinung ist, wir dürfen mit denen auch gar nicht mehr reden, wir dürfen denen auch noch nicht mehr guten Tag sagen, von den Wählern gewählten Menschen im Parlament. Ich habe das so oft gesagt, dieses undemokratische Verhalten, das ist ja schon keine Kinderstube mehr, dass man einem anderen nicht mehr guten Tag sagen kann, wenn er in einer anderen Partei hat und auch andere Vorstellungen. Und nun sind, was ja hochgebracht wird von der CDU, wir haben überhaupt gar nicht mit dem Programm der CDU, dann braucht man nur noch mal sagen, dann CDU-Mitglieder, lest einfach mal das Programm der AfD. Da ist 90% CDU drin. Das sind immer Vorstellungen auch der CDU gewesen, konservative Gedanken. Und natürlich sagt die AfD, wir müssen uns zuerst an unsere Menschen wenden und dann können wir auch uns an andere wenden. Und ich glaube, die wirtschaftliche Abhängigkeit von Arbeitsplatz und Leben und Wohlstand ist im Augenblick ganz massiv, steht das bei allen im Vordergrund. Und wenn wir dann sehen, dass wir Milliarden jeden Tag rübergeben in einen Krieg in die Ukraine. Mann, helft den Ukrainern. Helft ihnen, damit das so schnell wie möglich beendet wird. Feuert das Ganze nicht noch an. Was passiert eigentlich da im Hintergrund? Die Kriegswirtschaft wird eben hier befeuert. Das hilft aber nicht aus der Krise in Deutschland heraus, wenn wir alles auf Kriegswirtschaft umstellen. Ja, es wird deutlich, dass diese Frage, und da steht natürlich im Hintergrund auch, was der Parlamentskreis Mittelstand sieht, dass hier die Wähler der CDU abhauen, dass hier die Wirtschaft, dass selbst die Unternehmer sagen, wir können nicht mehr CDU wählen. Wir kommen dann zu Die Zeit, Bundeshaushalt 2027. Lars Klingbeil verteidigt höhere Neuverschuldung. Und hier sehen wir es. Finanzminister Klingbeil, SPD, will eben eine Neuverschuldung. Noch mehr Steuern aufnehmen, noch mehr Schulden aufnehmen, noch mehr Steuern haben wollen. Sie haben noch nie so viel Steuern von uns erhalten. Und kommen immer noch nicht damit aus. Es ist einfach unglaublich. Und der Haushalt ist schon über 500 Milliarden Euro. 543 Milliarden ist vorgesehen. Und davon ist ungefähr 200 Milliarden alleine neue Schuldenaufnahme. Unglaublich. 100 Milliarden gehen alleine in die Bundeswehr. Und dann muss man sich das auf der Zunge zergehen lassen. Ich glaube, die Linken, ich glaube, Dietrich Bartsch hatte die Anfrage gestellt, wo ist das Geld, die Investition von 100 Milliarden, die die Vorgängerregierung, ja, Scholz eingeführt hatte, 100 Milliarden für die Bundeswehr, wo ist denn das Geld geblieben? Das Ministerium sagt, wir haben keine Zeit dazu zu sehen, wo das Geld hingegangen ist. Wir wissen noch nicht mal, wo dieses Geld, diese 100 Milliarden, ausgegeben worden ist, ob es angekommen ist bei der Bundeswehr, ob es überhaupt, ob die Gewehre oder Panzer oder Munition, wissen wir gar nicht, ich kenne mich da nicht so gut aus, ob das überhaupt angekommen ist. Die Kontrolle des Parlaments ist völlig verloren gegangen. Das muss man sich mal vorstellen. Wir als Menschen gucken zu, dass die Parlamentarier noch nicht mal Auskunft kriegen von der Regierung, wo das Geld geblieben ist. Das zeigt das Desaster, in der wir sind, in der wir stehen. Und das ist, glaube ich, eines der größten und schwierigsten Dinge, die bewältigt werden müssen. Also, ich kann eigentlich nur sagen, das, was Christian von Stetten, Vorsitzender des Parlamentskreis der CDU Mittelstand, im Deutschen Bundestag sagt, dann müssen wir eben die Koalition beenden und nicht 3 Jahre verwalten, den Absturz verwalten.
Also ich glaube, wir sollten ganz dringend dafür sein, Neuwahlen in Deutschland durchzuführen. Ich glaube, das würde der Bevölkerung auch ein ganz anderes Zeichen geben. Und deshalb kann man nur sagen, geht zu euren Abgeordneten, sagt eure Meinung bei euren vor Ort Abgeordneten und sagt, wir möchten Neuwahlen, weil das können wir nicht mehr mit ansehen, was ihr uns Menschen antut. Das sind die Umfragezahlen, die wir haben. Und wenn noch ein SPD-Finanzminister uns so ein Haushalt vorlegt mit noch mehr Schulden, was unsere Kinder zu bezahlen haben, es ist nur traurig. Auf die nächste Generation soll alles abgewälzt werden. Deshalb kann man nur den jungen Leuten sagen, geht zu euren Abgeordneten, sagt ihnen das mit uns nicht. Wir jungen Leute wollen das nicht. Sorry, dass das heute alles so negativ war. Ich hoffe, es wird mal besser. Und ich würde mich freuen, wenn Sie wieder einschalten, wenn es darum geht, Realpolitik mit Alexander von Bismarck.

0: точно помню, что отец...
1: Ich erinnere mich genau, dass mein Vater mich ständig rief, um die Parade anzusehen. Wahrscheinlich fast jedes Jahr. Es ist wirklich immer ein sehr bewegender Anblick. Die Feierlichkeit, die diesem Fest innewohnt, bleibt wohl jedem in Erinnerung. Wir ehren unsere Großväter. Wir tun alles, damit das nicht in Vergessenheit gerät und die Menschen sich an ihre Geschichte erinnern. Denn ohne Vergangenheit...

keine potenziellen Spender in der weltweiten Datenbank gibt. Sie sagen, sie suchen immer noch. Und wir hoffen, dass sie einen Spender finden. Aber bis jetzt haben sie noch keinen gefunden.

0: Der bedeutendste Gerichtsprozess der Weltgeschichte. Die Strafverfolgung der Kriegsverbrecher des Dritten Reiches.
1: Die sowjetische Anklage verfügt über umfangreiches Beweismaterial, das dem Gericht vorgelegt wird.
0: Innerhalb von 10 Monaten wurden genügend Beweise gesammelt, sodass heute, 80 Jahre später, niemand mehr daran zweifeln kann, dass Faschismus und Nationalsozialismus das größte Übel sind, das der menschliche Geist hervorbringen konnte. Die Hauptanklagepunkte lauteten Verbrechen gegen den Frieden, Verbrechen gegen die Menschlichkeit und Kriegsverbrechen.
2: Der Begriff Völkermord wurde nicht in das Urteil des Nürnberger Tribunals aufgenommen.
3: Im Rechtsspruch der Nürnberger Prozesse wird jedoch anerkannt, dass es einen Plan gab, die besetzten Gebiete der Sowjetunion von ihrer ursprünglichen Bevölkerung zu säubern, um sie anschließend durch Deutsche zu kolonisieren.
4: Der große Vaterländische Krieg war in der Tat ein Krieg, in dem die physische Vernichtung der Völker der UdSSR auf dem Spiel stand.

0: Was denken Deutsche, die den Zweiten Weltkrieg erlebt haben, über russische Soldaten? Die deutsche RT-Redaktion hat ihre Leser aufgerufen, ihre persönlichen Erinnerungen an die Nachkriegszeit zu schildern. Unsere Redaktion hat unglaublich viele Briefe mit Familiengeschichten erhalten. Für die Menschen war es wichtig, ihre Geschichten mitzuteilen, und wir hatten die einmalige Gelegenheit zu erfahren, wie es wirklich war. Wir haben einen Brief erhalten, in dem beschrieben wurde, wie ein russischer Kriegsgefangener, der in einer Kolonne marschierte, einem deutschen Jungen als Dank für ein Stück Brot seinen Orden gab. Wir haben das Archiv des Verteidigungsministeriums angefragt, uns bei der Suche nach dem früheren Besitzer zu helfen. Wir haben nur einige Geschichten für unseren Film ausgewählt.
1: Добрый день. Hier ruhen Tausende, oder ich weiß gar nicht, wie viele hier ruhen, aber es ist eine Menge. Ja, die Leute, die sind so gefallen hier, die waren ja so im besten Alter häufig, so 20, 30. Герой Советского Союза. Лейтенант Ясенов И. М.
0: Wie war Ihre erste Begegnung mit den sowjetischen Soldaten?
1: Ich habe solche Uniformen noch nie gesehen. Wir kannten eine Polizeiuniform, eine deutsche. Aber eine solche Uniform noch nicht, so in Khaki-Farben. Mit diesen Schiffchen obendrauf von den roten Sternen und so. Angst hatten wir keine. In der Nähe, unweit von unserer Wohnung, wir wohnten im Zentrum, unweit des Rathauses in Frankfurt, oder auf sowjetische Soldaten gestoßen, die dort eine Ruine eingerissen haben mit Kettenfahrzeugen. Das hatten wir noch nie gesehen. Auch diese Uniform, völlig neu, unbekannt. Und es hatte sich mal ergeben, dass wir von sowjetischen Soldaten dort, das waren 3-4 Leute immer ungefähr, eingeladen worden waren. Wir konnten uns nie verständigen in dem Sinn, aber sie hatten

0: uns eingeladen zu Suppe und Brot. Und da braucht man keine Worte. Das war, und hat auch sehr gut geschmeckt, muss ich dazu sagen. Das hatte sich auch so bei mir eingebrannt ins Gedächtnis. Ein solches Brot hatte ich nie wieder essen können. Das war toll. Sie sind uns gegenüber ja völlig normal gegenübergetreten, indem sie uns eingeladen haben und gefragt haben, Mama, Papa, yes. Und das waren so die ersten Vokabeln auf Russisch, die ich wahrgenommen habe. Durch diese einfache Verständigung und Fragen und durch das Essen, da waren alle, gab es keine Ressentiments oder da waren wir ja, gut aufgehoben.
1: Eine gepflegte Anlage. So sollte es auch sein. Einige Mitbewohner trifft oder Landsleute.
0: Ja, eine sehr schöne Sache war auch, wie mich ein sowjetischer Soldat mal mit nach oben auf ein Dach mitgenommen hat. Es war kein Steildach, ein flaches, sodass es begehbar war. Und wir wühlten uns da so durch Steinhaufen und dann kamen wir auch an diese Treppenflur und weiß jetzt nicht welche Etage, aber irgendwo hatte der Treppenabsatz gefehlt. Das war ein Loch nach unten. War für mich natürlich ein bisschen, naja, wie sagt man, nicht so ganz einfach. Aber er hat mich dann genommen und am Arm hier an sich gedrückt, hat dann den Treppenlauf an der Linken gefasst und hat mich mit einem Ruck über die Klippe geholfen. Also wir sind so behandelt worden, als gäbe es gar keine Differenzen zwischen uns kleinen Deutschen und den Sowjetsoldaten. Ja, ich gedenke der vielen toten Soldaten und Offizieren der Roten Armee, die die Hauptlast des Zweiten Weltkriegs getragen haben. Und wir müssen sie...

0: bin 87 Jahre alt, wohne in der schönen Stadt Dresden. 1944 in die Schule gekommen, also eingeschult worden. Unterricht hatten wir in der Schule sehr wenig, weil ständig Bombenangriffe waren. Der Krieg war noch voll im Gang. Die Russen. Es waren eigentlich Vorstellungen, die wir hatten, die an großen Plakaten, da hängt der russische Bär. Er hatte eine Mütze auf, mit einem Stern drauf und er griff nach Kindern und nach Frauen. Also das war so das Bild, was von Russen war. Dann kamen sie. Sie zogen an unserem Haus vorbei. Meine Mutter hatte große Angst, natürlich auch alle Leute bei uns im Haus. Ich habe in einem Mehrfamilienhaus gewohnt. Alle Leute hatten Angst. Und was war? Wir kriegten zwei Offiziere. Das erste, sie kamen, also zwei Hauptleute, zwei Kapitäne. Das ist der Dienstgrad, ja, gewesen, Kapitän, ne? Das ist der Dienstgrad, ne? Der eine hat meine Mutter begrüßt, hat gesagt, guten Tag, liebe Frau, wir wollen jetzt hier wohnen. Ein Russe, der konnte Deutsch, der hat Deutsch gesprochen mit ihr. Und hat sie auch noch angesprochen. Das war natürlich etwas, was sie überhaupt nicht in ihr, was überhaupt nicht in das Weltbild passte, was sie bisher von den Russen an sich hatte. Wir haben auch oft mal zusammen gegessen. Sie haben uns dann mal auch von ihren Soldaten Deputat was abgegeben. Also wir waren immer eine, ich sag mal, wie eine große Familie, ja. Also sie haben auch bei uns mit an den Tisch gesessen. Wir haben gesehen, das waren ganz andere Menschen, als wie die da auf dem Plakat da gewesen sind. Weißt du, das ist das. Igor, der sowjetische Offizier, der Kapitän, der, naja, er hat mich erstmal viel, er hat mir viel von deutscher Literatur gesagt, was ich gar nicht wusste. Also von Heinrich Heine. Ein deutscher Dichter, ja, der Heinrich Heine, der aber bei den Nazis überhaupt nicht eine Rolle spielte. Er hat mir auf jeden Fall den Krieg so geschildert, wie er war. Und er hat bei mir das Bedürfnis geweckt, dass es nie wieder Krieg geben sollte.
1: Freund wahrscheinlich?
0: Ja, ja. Alle für sich ganz einfach. Er hat meinen Beitrag gelesen, in RT News meinen Beitrag gelesen. Da habe ich geschrieben, ja. Und da hat er geschrieben, Straßwutje.
2: Ja, hallo?
3: Ja, Jürgen.
2: Ja.
3: Ich grüße dich. Oder wie man sagt, wir sind auf der gleichen Frequenz. Wir empfangen und senden auf der gleichen Frequenz.

Jahrgang 41, 1941 im April geboren. Habe am 13. Februar als Vierjähriger den schrecklichen Bombenangriff auf Dresden miterlebt. In den Stadtteil Dresden-Striesen gewohnt. Und das war ein großes Haus, ein Mehrfamilienhaus. Und es kam dann zur Alarmierung die Information, alle Leute runter in den Keller, in den Luftschutzkeller. Und wir waren dort in der Dunkelheit im Keller und plötzlich alles raus, raus auf die Straße. Im Haus ist eine Brandbombe reingefallen. Und da weiß ich noch, mit meinen 4 Jahren saß ich beim Vater auf den Schultern. Man hatte mir eine nasse Decke über den Kopf gehangen und nur so ein bisschen Sehschlitz hatte ich da. Und da weiß ich noch, ein schrecklicher Funkenregen. Man dachte ja, Dresden als Kunststadt, als Wissenschaftsstadt, das wird nie bombardiert. Aber leider.

da kann ich mich auch noch erinnern. Die Inschriften an den Häuserwänden, wo die Leute geschrieben haben, Mutter, wo bist du? Wir suchen dich. Und dann die Adresse. Franz, lebst du? Deine Else. Mit 6 Jahren in die Schule gekommen, das war 1947 im September. Und die Stadt war ja auch sehr stark zerstört. Und der Schulweg war ja auch die Straßen entlang, die kaputten Häuser, die Ruinen. Als ich dann mal zurückgekommen bin, war an der Ecke viele Leute standen dort und ein LKW, ein großer Weg stand dort. Ich dachte nur, neugierig, wie man als Kind ist, was haben die denn dort, was machen die denn da? Und da habe ich gesehen, Brot, das typisch russische Kastenbrot wurde dort verteilt. Und da ging ich so am Rand lang und der eine auf dem LKW oben hat mich gesehen, und hat mir dann auch als Kind ein halbes Brot gegeben. Dann war ja was Außergewöhnliches. Irgendwas Gemischtes mit Sägespäne, was Gebackenes mit Sägespäne gegessen als Kind. Die Hauptsache, es macht ein bisschen satt. Aber richtiges, duftendes, warmes Brot noch. Das ist der Punkt, wo ich sage, Donnerwetter, also es gibt doch was Gutes noch. Der englische Premierminister Starmer fantasiert ja von 2028 Krieg. Der deutsche Verteidigungsminister von 2029 Krieg. Also man wird hier nur von früh bis abends mit dem Wort Krieg. Nie wieder Krieg. Das ist mehr jetzt in der letzten Zeit eine hohle Phrase geworden. Man muss das selber mal erlebt haben, wie damals die Situation war. Kann das heute nicht nachverfolgen, wenn man wieder zur Kriegstüchtigkeit aufruft.

0: Das Haus steckt voller Erinnerungen, das stimmt. Das ist, die Erinnerungen sind positive Erinnerungen dahingehend, dass sie widerspiegeln eigentlich, was ich bin. Über den Krieg hat meine Großmutter nicht viel erzählt. Mein Großvater auch nicht viel. Ich war ein aufgeweckter Junge gewesen und wollte natürlich wissen, Opa, erzähl doch mal was vom Krieg. Hat er nie. Der hat nie über den Krieg erzählt. Der hat nur über die Amis geschimpft. Das sind Feiglinge. Wenn wir geschossen haben, hat der erstmal seine Flugzeuge geschickt und alles in Trümmern gebombt. Von meiner Mutter und von meiner Großmutter weiß ich eben, Magdeburg war ja zu Anfang amerikanisch besetzt, dass dann die Amis mit Jeep die Füße auf den Armaturenbrett und dann Kaugummi kauend und sich wie Bolle, wie Milchwaren auf Milchwaren amüsierten, wenn sie denn so den Kindern Kaugummi zugeworfen haben und die sich drum geschlagen haben. Grund der Verhandlung der Westmächte wurde in Magdeburg den Russen gesprochen und die Amerikaner sind abgezogen. Und der Russe kam dann praktisch, der hat als erstes Gulaschkanonen aufgestellt und hat an die Bevölkerung Essen verteilt. Also das war bei meiner Familie sehr prägend gewesen, den Unterschied zwischen den russischen und der amerikanischen Besatzung. Es waren ja Menschen. Und nicht so, wie die Amis denn bloß mit Kaugummi da hin und her geworfen haben. Das ist, sag ich mal, schon eine menschliche Geste, wenn ich weiß, was wir Deutschen da in Russland angestellt haben und wie die Russen sich hier aufgeführt haben. Also völlig konträr. Die Russen hier aufgetreten sind, die haben nie böse geguckt oder was weiß ich. Die waren immer freundlich zu Kindern und so weiter. Die haben immer ein gutes Wort gehabt. Ich kann, der böse Russe, so wie das heute dargestellt wird, ist nicht.
1: Hat Ihr Großvater Ihnen eine Geschichte über seine Rückkehr aus russischer Kriegsgefangenschaft erzählt?
0: Nee. Niemand in der Familie hat gesprochen über die Rolle, die mein Großvater in Russland in der Wehrmacht gespielt hat. Und darum vermute ich, oder stelle die Frage, war er auch ein schlimmer Finger? Hat er sich Verbrechen mitschuldig gemacht? Ich weiß es nicht. Ich weiß nicht, ich schäme mich, sage ich in gewisser Weise, Deutscher zu sein. Die müssen sich demütig in der Ecke setzen und sich schämen, ganz ruhig sein. Als hier den Vorreiter zu spielen und hier den Dritten Weltkrieg zu provozieren. Im Grunde genommen haben wir. Wir haben ja bloß noch nicht nuklear.

0: Ja, wollt ihr einen Wodka trinken? Ich
1: Ich
0: habe
1: bin
0: einen.
1: Anjo.
0: Das ist die Familie aus der Kindheit, ja.
1: Ihre.
0: Das sind meine Eltern, ja. Ich bin geboren in Dahme, Mark. Meine Eltern, mein Vater war Pfarrer, meine Mutter war gelernte Köchin, aber sie hat dann, meine Eltern hatten wirklich Angst vor den Nazis, vor den Faschisten, dass ihnen etwas passieren könnte. Das hat sich auf eine meiner Schwestern, auf die Jüngere, übertragen. Die war also, die ist 44 geboren und die wollte nicht essen. Und als die Rote Armee nach Dahme kam, löste sich die Spannung von meinen Eltern. Mein Vater erzählte mir, dass er, als er gehört hat, dass die Rote Armee am Rand von Dahme war, dass er ihnen entgegengelaufen ist. Und da ich war ja noch nicht geboren, ich bin ein Friedenskind dann. Ich bin nach dem Krieg geboren. Und meine Schwester spielte mit einer Handgranate. Und ein russischer, sowjetischer Soldat hat ihr das Leben gerettet. Das hat mir meine Schwester, wir haben gestern noch mal telefoniert und da sagt sie, ja, der hat mir das Leben gerettet. Also das. Mein Vater war Pfarrer und er hat im Pfarrhaus gewohnt. Und im Pfarrhaus war Platz und da ist die Kommandantur, hatte ihren Sitz. Mein Vater und der katholische Pfarrer, die haben sich dann eben mit Hilfe der Roten Armee um die Flüchtlinge gekümmert und 1000 Flüchtlinge täglich mit einer warmen Mahlzeit versorgt.
2: Wie haben Sie sich die beiden kennengelernt? Ein Pfarrer und ein sowjetischer Kommandant?
0: Ich denke, so von Mensch zu Mensch ist das manchmal ganz einfach, wenn man die Probleme in Angriff nimmt. Und es bestand auch beiderseits keine Berührungsangst. Die beiden sind sich einfach mit großer Achtung begegnet.

Ich bin einige Wochen zu früh geboren. Aufgrund einer russischen Kinokomödie. Rette sich, wer kann. Auf Deutsch, Polasati Reis, auf Russisch. Meine Mutter hat im Kino so sehr gelacht, dass die Wehen einsetzten und dass sie aus dem Kino ins Krankenhaus gebracht werden musste. Und da habe ich festgestellt, dass meine Familie durch die beiden letzten Weltkriege, den ersten und den zweiten, eigentlich sehr gelitten hat. Also diese zwei Kriege haben die Familien so getroffen, dass mein Vater auch immer gesagt hat, also alles andere, aber nie wieder Krieg. Sowas wollen wir nicht mehr.

War das der Entlassungsschein meines Großvaters aus der Kriegsgefangenschaft in Kirovo-Bad 1946? 1945 marschierten dann die Amerikaner zuerst in Schmölln ein, für 6 Wochen. Aus dieser Zeit hat mein Vater nicht viel erzählt, nur die Geschichte, wie einmal ein betrunkener amerikanischer Panzerfahrer ihn mit seinem Panzer einen Berg hinunter, einen Weg, aber einen Berg hinunter verfolgt hat, als er nach Hause ging und dabei mehrere Bäume angefahren hatte im Zickzackkurs. Er hat die Geschichte später aufgeschrieben und mir die Bäume auch noch gezeigt. Also das war das einschneidende Erlebnis. Als die Sowjetarmee einmarschierte, dann wurden die Verhältnisse etwas geordneter. Es gab einen Stadtkommandanten, wie das ja dann überall so war. Das ist mein Vater. Das ist der Ausweis in seinem Ingenieurstudium. Er ist delegiert worden von seinem Werk, von dem sowjetischen Direktor der Werkzeugmaschinenfabrik Schmölln. Das hat ihn sein ganzes Leben lang dankbar gemacht, dass er der Erste überhaupt in seiner Familie seit 100 Jahren eine gehobene Ausbildung machen konnte. Na, weil sich der Direktor, der sowjetische Direktor, für ihn eingesetzt hatte und weil er für diese Ausbildung auch nichts bezahlen musste. Natürlich haben meine Eltern erzählt in den letzten Jahren des Krieges, dass da erzählt wurde, wenn der Russe kommt, er wird euch alle umbringen und keiner wird am Leben bleiben und Deutschland wird zerstört werden. Und heute wird ja wieder versucht, mit einer primitiven Redeweise, sage ich so, mit primitiven Ausdrücken zu sagen, der Russe ist schon immer unser Feind gewesen. Das kann aber eigentlich nur im Westen Deutschlands funktionieren, weil zumindest im Osten Deutschlands die Menschen, die so alt sind wie ich oder noch älter, es gesehen haben, dass das nicht so war. Natürlich bin ich aufgeregt. Und natürlich weiß ich nicht, wie alles aufgenommen werden wird. Oder ob vielleicht alle denken, sitzt die da, was erzählt die denn da einen Blödsinn die ganze Zeit? Aber eigentlich bin ich auch dankbar für die Möglichkeit. Also ich wollte einfach der russischen Bevölkerung sagen, wir haben es nicht vergessen und wir möchten eigentlich in Frieden leben. Und Frieden ist das Einzige, was zählt, ist Frieden. Спасибо вам большое.

Dies ist nur ein kleiner Teil der Briefe, die uns erreicht haben. Aber jeder von ihnen ist ein wichtiges historisches Zeugnis, das es uns ermöglicht, die Fakten zu bewahren und zu verhindern, dass die Geschichte umgeschrieben wird. Wir werden auf jeden Fall ein Buch veröffentlichen, das auf diesen Briefen basiert. Und wenn die Redaktion weitere Briefe erhält, wird noch ein zweites oder sogar ein drittes Buch erscheinen. Fortsetzung folgt.

Als wir in einen Laden gingen, sahen wir plötzlich direkt über unseren Köpfen eine riesige, schillernde Krone aus Nordlichtern. Da dachte ich mir, es wäre toll, gleich

0: Gleichgesinnte und Freunde zu finden, um mit ihnen gemeinsam auf die Jagd zu gehen.
1: Die Chinesen glauben, dass man ein Jahr lang glücklich sein wird, wenn man das Nordlicht sieht. Das ist natürlich sehr schön. Es müssen viele Faktoren zusammenkommen, damit alles passt. Und auch das Ergebnis.
2: Ich bin ein Jäger. Ich verfolge die Vorhersagen. Ich jage das Nordlicht. Ich muss es einfangen. Für uns ist es ganz normal, 200 bis 300 Kilometer aus der Stadt herauszufahren.
0: Die Gemeinschaft der Nordlichtjäger existiert, um das Glück beim Schopfe zu packen. Es ist eine Art Glücksspiel.
3: Zehn Leute brechen bei dir zu Hause ein und stellen dich an die Wand. Du bist wehrlos. Ich hielt all diese Leute für, ich weiß nicht, für Einbrecher?
4: Wir verstehen, dass die Trennung der Kinder von ihren Familien der letzte Ausweg ist. Zögern kann tödlich sein.
5: Ich hatte ein Treffen mit der Kinderschutzbeauftragten. Dann sagte sie, warum sollten wir sie ihnen umsonst geben? Als wäre ich in ein Geschäft gekommen, um sie zu kaufen.
6: Es ist ein großes Problem, dass die Sozialdienste keine Verantwortung für die unrechtmäßige Entfernung von Kindern aus Familien übernehmen.
7: Die Adoptivmutter rief mich an. Als sie erfuhr, dass wir vor Gericht gewonnen hatten, dass es für sie nicht funktioniert, sagte sie so etwas wie, wie bekomme ich mein Geld zurück? Sie geben es mir nicht zurück.

0: Der bedeutendste Gerichtsprozess der Weltgeschichte. Die Strafverfolgung der Kriegsverbrecher des Dritten Reiches.
1: Die sowjetische Anklage verfügt über umfangreiches Beweismaterial, das dem Gericht vorgelegt wird.
0: Innerhalb von 10 Monaten wurden genügend Beweise gesammelt, sodass heute, 80 Jahre später, niemand mehr daran zweifeln kann, dass Faschismus und Nationalsozialismus das größte Übel sind, das der menschliche Geist hervorbringen konnte.
2: Wir betrachten Nürnberg als einen Triumph der Gerechtigkeit, weil die Verbrechen der Nazis eindeutig bewiesen wurden.
0: Die Hauptanklagepunkte lauteten Verbrechen gegen den Frieden, Verbrechen gegen die Menschlichkeit und Kriegsverbrechen und Verschwörung zum Angriffskrieg.
3: Der Begriff Völkermord wurde nicht in das Urteil des Nürnberger Tribunals aufgenommen.
2: Im Rechtsspruch der Nürnberger Prozesse wird jedoch anerkannt, dass es einen Plan gab, die besetzten Gebiete der Sowjetunion von ihrer ursprünglichen Bevölkerung zu säubern, um sie anschließend durch Deutsche zu kolonisieren.
4: Der große Vaterländische Krieg war in der Tat ein Krieg, in dem die physische Vernichtung der Völker der UdSSR auf dem Spiel stand.
3: Eine endgültige Antwort auf die Frage, ob ein Völkermord stattgefunden hat oder nicht, ist nur möglich, wenn alle verfügbaren Beweise zusammengetragen werden.
0: Russische Historiker, Archivare und Suchgruppen haben eine Karte erstellt, auf der die Orte markiert sind, an denen die Nazis während des Großen Vaterländischen Krieges abscheuliche Gräueltaten begangen haben.
3: Genau das sollte uns das Ausmaß und die Art dieser Verbrechen vor Augen führen und jeden möglichen Zweifel ausräumen. Diese Karte ist dokumentarisch. Das Besondere daran ist, dass jeder auf dieser Karte markierte Punkt durch ein konkretes Dokument belegt ist. Hinter jedem dieser Punkte stehen Menschenleben.
0: Bereits im Jahr 1941, unmittelbar nach dem Einmarsch und der Besetzung der ersten Ortschaften, Dörfer und Städte, wurden einfache Zivilisten unglaublich grausam behandelt.
2: Die Nazi-Führung hatte am Vorabend des Einmarsches in die Sowjetunion die recht klare Absicht, die Völker der UdSSR zu dezimieren. Und man hatte eine Vorstellung davon, wie dieses Ziel erreicht werden sollte. Das Einzige, was sie an den Slawen unmittelbar erschreckte, war ihre enorme Zahlenstärke. Und in der Nazi-Führung wurde ständig darüber gesprochen, dass diese riesige biologische Masse über ihnen schwebte. Sie stellte allein schon durch ihre Größe eine Bedrohung dar, weshalb sie radikal dezimiert werden musste.
5: Die Berichte über die von den Nazis in den besetzten Gebieten begangenen Verbrechen trafen schon in den ersten Wochen nach Beginn der Invasion durch Hitler Deutschland bei der Regierung ein.
4: Der Dezember 1941 wurde entscheidend für das Verständnis der gezielten Völkermordpolitik durch die Landung auf der Krim, auf der Halbinsel Kertsch und die Entdeckung des Bagerowo-Grabens, wo Massenhinrichtungen stattfanden.
6: Das Umland der Stadt Kertsch. Die Ausgrabungen dieses Panzergrabens wurden am 31. Dezember 1941, einen Tag nach der Befreiung der Stadt, fotografiert. Auf diesem Gelände wurden 7000 Einwohner von Kertsch ermordet. Hier wurden die Leichen von 245 Kindern gefunden. Dieser Mann fand seine Tochter, seine Frau und seinen Sohn im Graben.
0: Die Liste der brutal ermordeten Menschen, darunter auch Kinder, umfasste 50 Seiten. Damals wurde erstmals in den Zeitungen eine Note des Außenministers Molotow veröffentlicht, die die schreckliche Wahrheit über die Kriegsführung auf sowjetischem Gebiet enthüllte. Eine Woche später erschien ein weiterer Artikel in den Zeitungen. Im befreiten Kalinin, dem heutigen Twer, wurde dieses Dokument unter den Unterlagen der Gestapo gefunden. Und die Menschen konnten den geheimen Befehl von General Reichenau mit eigenen Augen sehen.
4: Reichenau war der Befehlshaber der 6. Armee und ein Favorit des Führers. Er unterzeichnete Befehle, wonach man sich gegenüber der Bevölkerung auf eine bestimmte Art und Weise verhalten sollte. Man dürfe niemanden verschonen, denn dafür sei man nicht hierher gekommen. Das heißt, diese Gewalt wurde gezielt entfesselt und es war später unmöglich, sie wieder einzudämmen.
0: Deutschland hatte nicht die Absicht, auf sowjetischem Gebiet irgendwelche Regeln der Kriegsführung einzuhalten. Jegliches Leben wurde ausgelöscht. Die Faschisten eroberten blitzschnell riesige Gebiete.
4: Im Jahr 1941 war die Wehrmacht weltweit führend beim Aufbau eigenständiger mechanisierter Verbände. Die Wehrmacht verfügte über Panzerverbände mit einer Stärke von 150.000 bis 200.000 Mann. Und diese riesige Masse an Menschen und Technik war in der Lage, bis zu 100 Kilometer pro Tag zurückzulegen.
0: Bis Mitte des Jahres 1942 befand sich fast die Hälfte des europäischen Teils der UdSSR unter faschistischer Besatzung.
5: Juli bis August 1942, das war die kritischste Phase des Großen Vaterländischen Krieges. Und dennoch wurde zu dieser Zeit der Vorschlag gemacht, eine Kommission zur Erfassung der Verbrechen in den besetzten Gebieten einzurichten. Wie stark müssen die Menschen in diesen Tagen an den Sieg geglaubt haben? Es wirkt einfach unfassbar.
0: Bis Mitte 1942 stand fast die Hälfte des europäischen Teils der UdSSR unter faschistischer Besatzung.
5: Nikolai Schwernik, erster Sekretär des allrussischen Zentralrats der Gewerkschaften, wurde zum Leiter der Kommission ernannt. Ihr gehörten außerdem Politbüromitglied Stanow, 5 Akademiker verschiedener Fachrichtungen, der Schriftsteller Alexei Tolstoi und als Kirchenvertreter der Metropolit von Kiew an.
0: Die Geschäftsordnung der Kommission war bis zum Frühjahr 1943 vollständig verabschiedet worden.
5: Im Laufe der Jahre haben die Regionen rund 54.000 Berichte zur Erfassung an die Zentrale übermittelt, basierend auf Zeugenaussagen und Aussagen der Opfer.
3: Die von der außerordentlichen Staatskommission gesammelten Beweise bedurften keiner Überprüfung und wurden später vor dem Nürnberger Tribunal zugelassen.
0: In den von der Kommission gesammelten Unterlagen war neben der Schadensberechnung auch die Ermittlung der Namen der Täter vorgeschrieben.
5: Die Namen bestimmter Komplizen, sei es unter unseren Bürgern oder unter den Deutschen bzw. deren Verbündeten, den Ungarn und Rumänen.
3: Gerade für Verbrecher dieser Art wurde die Todesstrafe durch Erhängen eingeführt. Und wenn wir uns an die Art der Hinrichtung erinnern, die beim Nürnberger Prozess angewandt wurde, war das auch Tod durch Erhängen. Diese Ähnlichkeit spricht dafür, dass in der Tat eine rechtliche und wissenschaftliche Grundlage vorhanden war. Daran haben unter anderem unsere ausgezeichneten Juristen mitgearbeitet.
0: Der erste Prozess gegen Nazis und ihre Komplizen fand Mitte Juli 1943 in Krasnodar statt.
7: Heute lässt das sowjetische Gesetz seine strafende Hand auf die Köpfe der faschistischen Söldner und Handlanger niedergehen. Morgen steht das historische Urteil bevor. Das Gericht der freiheitsliebenden Völker wird sein unerbittliches Urteil über die blutrünstigen Herrscher Hitler-Deutschlands und all ihrer Komplizen fällen. Diese Menschenfeinde, die die Welt in den blutigen Abgrund des gegenwärtigen Krieges gestürzt haben.
0: Der Prozess war öffentlich. Die Verbrecher wurden auf einem öffentlichen Platz erhängt. Etwa 50.000 Menschen kamen dorthin. Während des Krieges fanden 3 solcher Prozesse statt. Später wurden sie als sowjetische Nürnberger Prozesse bezeichnet. Nach dem Krieg gingen die Prozesse weiter. Die Verbrecher wurden weltweit gesucht und vor Gericht gestellt.
2: Die damaligen Gerichtsverfahren dienten dem Zweck, die vor Gericht stehenden Angeklagten zu verurteilen und der Bevölkerung zu zeigen, dass Gerechtigkeit hergestellt worden war.
0: Heute, 80 Jahre nach dem Sieg über den Nazismus, finden erneut Prozesse statt. Dort werden erneut die Zeugenaussagen der Opfer des Nazismus verlesen. Denn neben der Verurteilung ist es notwendig, die Taten rechtlich zu bewerten. Auch wenn niemand mehr am Leben ist.
4: Leider wurde nicht alles aufgeklärt. Ein großes Problem im Zusammenhang mit dem Völkermord, gerade am sowjetischen Volk während des Großen Vaterländischen Krieges, ist, dass die Ermittlungen nicht zu Ende geführt wurden.
0: Der Batetzky-Bezirk in der Region Nowgorod. Vor dem Krieg lebten hier 29.000 Einwohner. Nach der Befreiung von der deutschen Besatzung waren es nur noch etwa 5.000.
4: 1944, unmittelbar nach der Befreiung, begann die ASK mit der Aufnahme von Zeugenaussagen. Überlebende wurden zu den Orten geführt, um zu zeigen, wo die Kriegsverbrechen begangen worden waren. Gräber wurden exhumiert, um das Vorhandensein von sterblichen Überresten von Zivilisten zu bestätigen, die anschließend wieder bestattet wurden. Diese Massenhinrichtungsstätten sind bis heute unverändert geblieben.
8: Die Gruben waren bis zum Rand mit Toten gefüllt. Da waren Fachleute, Militärchirurgen, die die Todesursache feststellen sollten. Es gab Schusswunden am Kopf und am Hals. Das heißt, es waren alles Erschießungen. Das wurde festgestellt. Es gab Stichwunden, außerdem viele zerhackte und gebrochene Knochen.
0: 1947 fand hier der Prozess gegen Nazis und ihre Kollaborateure statt. Sie hatten im nahegelegenen Dorf Jesternaja Gorka Massenerschießungen an unschuldigen Zivilisten verübt.
8: Ich habe mit den Bewohnern von Jesternaja Gorka gesprochen. Ich habe das noch gut in Erinnerung. Sie erzählten mir, dass man während des Krieges den Namen Jesternaja Gorka nur flüsternd und voller Angst aussprach. Und sie sagten, dass sie sich sogar davor fürchteten, ihn laut auszusprechen. Wenn jemand abgeholt wurde und man hörte, dass er nach Jesternaja Gorka gebracht wurde, wusste man, es gab kein Zurück.
4: Erschossen wurden sie von Kollaborateuren, das heißt von heimischen Verrätern, die zeigten, in diesem Haus wohnt der Vorsitzende des Dorfrats mit seiner Familie, hier leben Kommunisten, dort lebten Juden und so weiter.
9: Matwejew Wassili Jefimowitsch mit seiner Frau, Opa Wassi. Er wurde in den Untergrund versetzt. Er war Vorsitzender des Dorfrats des Nachbardorfes aus Mokritz. Wolkow hieß er und er hat sie verraten. Die alle und noch eine, Maslakova. Sie arbeitete auch im Dorfrat und er hat sie verraten und sie wurden erschossen. Genau, in Jesternaja Gorka dort. Es war hart.
4: »2019 entdeckte die Suchgruppe Novgorodets der Suchexpedition Dolina hier das erste Massengrab mit Zivilisten. Dort lagen 7 Menschen. Bei ihnen befanden sich zivile Kleidung, Knöpfe und irgendwelche Halsketten. Als wir dann begannen, das gesamte Gebiet zu untersuchen, fanden wir direkt entlang dieser Straße weitere Gruben mit Zivilisten und Kindern.« Insgesamt wurden die Überreste von mehr als 520 Menschen gefunden. Das Schlimmste ist natürlich, die Kinder zu bergen. Denn wenn man ein Kind heraushebt und dort einen von einer Kugel durchschossenen Schädel sieht, naja, wieso? Das Kind hatte diese Welt noch nicht einmal begreifen können und wurde bereits von den Henkern brutal ermordet.
0: Anlass für das aktuelle Gerichtsverfahren waren die furchtbaren Funde der Suchmannschaften. Gemeinsam mit dem Untersuchungsausschuss wurde festgestellt, dass die Zahl der getöteten Zivilisten höher ist als in den Archivunterlagen angegeben.
8: Es schalteten sich der Untersuchungsausschuss, die Staatsanwaltschaft und das Verteidigungsministerium ein. Beweise wurden gesammelt und im Oktober 2020 erkannte ein Prozess vor dem Soletzki-Bezirksgericht in Batetskaya die NS-Verbrechen hier als Völkermord an.
10: Die neu aufgedeckten Verbrechen, die in den Jahren 1942 und 1943 begangen wurden, sind als Völkermord an den nationalen

0: und ethnischen Gruppen, aus denen sich die Bevölkerung der UdSSR zusammensetzte, sowie an den Völkern der Sowjetunion anzuerkennen, und zwar als Teil eines Plans, der in der Absicht Nazi-Deutschlands bestand, das befreite Gebiet mit Deutschen zu besiedeln.
1: Nach dem Prozess in der Region Nowgorod wurden ähnliche Ermittlungsmaßnahmen auch in anderen Regionen durchgeführt.
2: Der Nordwesten ist eines der Gebiete, die die Nazis als Versuchsfeld für die Umsetzung des Generalplans Ost nutzten.
3: Als ich noch zur Schule ging, gab es in meiner Klasse kleine Gruppen, die sich jeweils um einen Veteranen kümmerten. Einmal pro Woche besuchten wir sie zu Hause, putzten, gingen einkaufen, halfen ihnen und unterhielten uns einfach mit ihnen. Am 9. Mai sahen sie fern und erklärten uns alles. Das sind Panzer und das sind keine Panzer. Das ist diese Waffengattung und das ist jene. Ich bewunderte diese Menschen. Und jetzt, da ich selbst an der militärischen Sonderoperation teilnehme, verstehe ich, was die Veteranen empfunden haben. Ehrfurcht, Stolz auf das eigene Land. Wir müssen der ganzen Welt zeigen, dass wir stark sind. Das darf man nicht vergessen. Man darf es nicht vergessen.
4: Marco und Ilja machen sich wieder auf den Weg.
5: Du hast doch bestimmt irgendwas vor.
6: Ich schlage vor, wir fahren irgendwo hin. Wir waren im Sommer unterwegs, dann sollten wir auch im Winter reisen.
4: 5500 Kilometer mit dem Auto, von Moskau bis zum Baikalsee.
6: Augen zu, zwei, drei.
4: Auf dem Weg dorthin erwarten Sie neue Bekanntschaften, überraschende Erkenntnisse und Abenteuer.
7: Prima, ich mache euch heute zu Knödelfeen.
5: Oh, du bist heute eine Knödelfee.
4: Das ist das wahre Russland, wie Sie es mit eigenen Augen sehen sollten.
5: Hier fängt Sibirien an.
6: Hurra!
8: Nazi-Deutschland zog nach Osten, um Lebensraum zu erringen. Und speziell für diejenigen, die diese kaum verschleierten Andeutungen vielleicht nicht verstanden hatten, schrieb Adolf Hitler, dass er unter Lebensraum Russland und die ihm unterstellten Randstaaten, also die Sowjetrepubliken, verstehe.
2: Wenn man unsere Regionen betrachtet, die unter Besatzung standen, Pskow, Nowgorod, Leningrad, gab es praktisch in fast jedem Dorf Lager. Mal waren sie groß, mal klein, aber Lager gab es überall.
1: In den ersten Monaten des Krieges geriet fast die Hälfte der gesamten Roten Armee in deutsche Gefangenschaft.
9: 1941 gingen Schätzungen davon aus, unter anderem auf Basis von Daten, die unmittelbar nach den Ereignissen erhoben wurden, dass etwa 3,5 Millionen Menschen in Gefangenschaft geraten sein könnten. Das Problem war ja, dass diese Menschen als vermisst galten. Dabei kamen einige ums Leben, andere gerieten in Gefangenschaft und starben dort.
10: Unter uns ist jetzt Eis, macht das Fahren schwer.
1: Hier in der Region Pskow, 3 Kilometer von der Stadt Dno entfernt, befand sich eines der Lager für sowjetische Kriegsgefangene. Es erstreckte sich über mehr als 1500 Quadratmeter und war von 2 Reihen Stacheldraht umzäunt. Dieses Lager existierte während der gesamten Zeit der deutschen Besatzung bis 1944. Die Sterblichkeitsrate der Gefangenen lag bei 30 und mehr Menschen pro Tag.
10: Hier müssen wir von der Hauptstraße abbiegen. Wir fahren dorthin, wo sich die Baracken für Kriegsgefangene befanden. Es waren Sommerbaracken. Und die Menschen hier erfroren praktisch. Hier gibt es keine Straßen mehr. Als hier 1945 vor den Nürnberger Prozessen Ausgrabungen stattfanden, grub man jeweils ein Grab aus. Anhand der Anzahl der Gräber und der Leichen in jedem Einzelnen konnte man die ungefähre Zahl der an dieser Stelle begrabenen Kriegsgefangenen bestimmen.
1: Laut den Protokollen von 1945 liegen in zwei Massengräbern rund 25.000 Tote.
9: Der Umgang mit Kriegsgefangenen war Teil dieses Völkermordplans. Es gab Befehle über eine besondere Gerichtsbarkeit im Osten. Später, nach dem Krieg, versuchten einige deutsche Militärführer, sich zu rechtfertigen, indem sie sagten: Wir hatten nicht damit gerechnet, dass wir so viele Gefangene

0: Ukraine haben würden. Nun, erstens, warum nicht? Ihr habt damit gerechnet, dass die Rote Armee 150 Divisionen gegen die Wehrmacht aufstellen würde. Das hat sie auch, und ihr habt sie gefangen genommen. Wieso wollt ihr nicht vorbereitet gewesen sein? Nein, das sind alles nutzlose Ausreden. Die Realität sah so aus, dass die Gefangenen gezielt gefoltert und ausgehungert wurden, indem man den Einheimischen verbot, sie zu versorgen. Es gab keinerlei organisatorische Hindernisse, und die Einheimischen selbst erklärten sich bereit, für die Versorgung mit Lebensmitteln zu sorgen. Trotz der eigenen Lage, die in dieser Hinsicht recht schwierig war, waren sie bereit, die Gefangenen zu versorgen. Aber sie wurden davon abgehalten.
1: Hier ist alles mit Schnee bedeckt, aber hier sind persönliche Gegenstände, Stiefel. Alles liegt jetzt unter dem Schnee. Genau hier wurden bei den Arbeiten der letzten 2 Jahre in diesen Gruben am Rande des Lagers etwa 80 Erkennungsmarken gefunden. Davon konnten bisher 30 identifiziert werden. All diese Namen gehören Vermissten.
2: Ein weiterer Beleg dafür, dass auch die unmenschliche Behandlung von Kriegsgefangenen als Völkermord zu werten ist, liegt darin, dass Deutschland bereits 1929 die Konvention über die Behandlung von Kriegsgefangenen unterzeichnet hat.
0: Wer dieses Abkommen unterzeichnet, verpflichtet sich, die Gefangenen auf bestimmte Weise zu behandeln, unabhängig davon, ob der Gegner dieses Dokument unterzeichnet hat oder nicht. Dabei wurden natürlich Gefangene, die im Westen gefangen genommen wurden, darunter auch Piloten von Bombern, die deutsche Städte bombardiert hatten, ganz anders behandelt. Man befürchtete Maßnahmen, die die westlichen Alliierten nach dem Krieg ergreifen könnten.
1: Meine Verwandten waren Partisanen und Widerstandskämpfer. Mein Großonkel Fjodor Davidow kämpfte zusammen mit seinen Schwägern Kapustin und Skripowski. Ich habe 3 Jahre lang akribisch Informationen gesammelt und all das hat mich hierher geführt. Von November 1941 bis Februar 1942 verübten sie hier Sabotageakte. Sie bekamen Arbeit im örtlichen Depot und arbeiteten mit Anastasia Bisenjek, Heldin der Sowjetunion, zusammen, die sie mit Minen versorgte, die sie unter Zügen anbringen sollten. Dann, im Februar, verriet sie ein ehemaliger Kamerad aus ihrer Partisaneneinheit an die Deutschen. Sie wurden eine Woche lang im Büro des Kommandanten gefoltert, hinter das Kulturzentrum abgeführt und erschossen. Ihre Leichen wurden auf einen Karren geladen, zu diesen Gruben gebracht und dort abgeladen. Und das war's. Wir führen Suchaktionen durch, um gefallene Soldaten zu identifizieren. In letzter Zeit wurde viel Arbeit geleistet, um Zivilisten an den Orten zu identifizieren, an denen sie getötet wurden. Opfer der Verbrechen der Nazis und ihrer Kollaborateure. Das Thema der Lager und der Zivilisten war lange Zeit in Vergessenheit geraten. Aber auch sie waren Menschen, Opfer. Unsere Mitbürger, die es ebenso verdienen, gefunden und gemäß unseren Traditionen und unserem Glauben würdig bestattet zu werden.
2: Im Jahr 2021 wurden an ähnlichen Stätten in allen Bezirken der Region Pskow Daten erhoben. Die forensische Untersuchung der geborgenen Überreste führte zu einem weiteren Gerichtsverfahren, in dem festgestellt wurde, dass die Nazis vorsätzlich gehandelt hatten.
3: Bei der Zusammenstellung von Beweisen, um zu belegen, dass es sich um einen Völkermord handelte, stützten wir uns auf Archive, die nach der Befreiung der Region Pskow angelegt wurden. Jeder Bezirk dokumentierte die Gräueltaten der Nazis. Anhand dieser Aufzeichnungen konnten wir bestätigen, dass 75.000 Zivilisten getötet wurden, darunter 3.400 Kinder. 392.000 Kriegsgefangene wurden getötet und fast 200.000, genauer gesagt 192.000 sowjetische Bürger wurden im Baltikum und in Deutschland zur Zwangsarbeit gezwungen. Sobald der Völkermord in den einzelnen Regionen rechtlich anerkannt ist, wird der nächste Schritt wahrscheinlich Maßnahmen auf föderaler Ebene sein.
2: Für die heutigen Gerichte ist es zu

0: einem entscheidenden Beweis geworden, dass der Völkermord am sowjetischen Volk das Ergebnis gezielter Pläne der Führung des Dritten Reiches war.
1: Zunächst wurde der militärische Plan unterzeichnet. Dann schalteten sich Wirtschaftswissenschaftler ein und erweiterten ihn erheblich.
0: Deutsche Wirtschaftswissenschaftler waren vor allem wegen einer drohenden Hungersnot besorgt, da dem Land ein katastrophaler Getreidemangel drohte. Infolgedessen begann das Dritte Reich, Pläne zu entwickeln, die die Sowjetunion als Nahrungsquelle betrachteten.
1: Der leitende Agrarexperte für die Kriegsplanung war Herbert Backe. Als gebürtiger Russlanddeutscher aus Batumi sprach er fließend Russisch. Der ausgebildete Agrarwissenschaftler hatte seine Dissertation über den russischen Getreideanbau verfasst. Backes Idee war einfach. Er zeigte Hitler, dass die Wirtschaft der UdSSR auf die fruchtbaren Schwarzerdeböden im Süden angewiesen war, um den industriellen Norden und Osten zu versorgen. Würde die Logistik unterbrochen und die Nahrungsmittel aus dem russischen Süden nach Deutschland abtransportiert, würden die Waldgebiete verhungern. Es käme zu einer Massenhungersnot. Backes Strategie wurde von allen Führungsspitzen des Dritten Reiches übernommen und befürwortet. Denn sie galt einerseits als Schlüssel zum Sieg im Krieg und andererseits zur Erreichung des langfristigen Ziels, den Lebensraum von sogenannten minderwertigen Rassen für eine künftige deutsche Kolonisierung zu räumen. Hermann Göring, Backes Vorgesetzter, leitete den Wirtschaftsbereich. Und natürlich kannte er alle Einzelheiten des Plans und sagte, in diesem neuen Krieg werden, wenn überhaupt, nicht die Deutschen hungern. In diesem Winter werden 20 bis 30 Millionen Russen sterben.
0: Die Pläne zur systematischen Auslöschung der sowjetischen Bevölkerung wurden als Hungerplan bezeichnet.
2: Um den Hungerplan vollständig umzusetzen, mussten die Nazis die Linie Archangelsk-Astrachan erreichen und fast das gesamte wichtige Agrarland der Sowjetunion einnehmen.
0: Rostow am Don litt während des Krieges zweimal unter der Besatzung durch die Nazis. Das erste Mal war im November 1941. Die Einheimischen nannten es die Blutige Woche. Der Roten Armee gelang es bald, die Invasoren zu vertreiben. Doch im Sommer 1942 kehrten die Nazis zurück, diesmal für ein halbes Jahr.
3: Die Region Rostow, reich an Weinbergen, Weizenfeldern und fruchtbarem Boden, musste von der einheimischen Bevölkerung gesäubert werden. Nicht nur von Erwachsenen und älteren Menschen, sondern auch von Kindern, was das Schrecklichste daran ist. Denn diese würden irgendwann versuchen, ihre Eltern zu rächen. Das war die mittelalterliche Logik der Nazis. Diese fruchtbaren Gebiete sollten mit Europäern neu besiedelt werden.
4: Diese Verbreitung von Angst und Schrecken sowie die Vernichtung fanden in riesigem Ausmaß statt. Die Menschen lebten in ständiger Todesangst.
0: Die Einsatzgruppe C war in der Region Rostow tätig. Unter dem Vorwand, Partisanen zu bekämpfen, vernichteten sie ganze Dörfer mitsamt ihren Bewohnern. Diese Einheiten wurden als Todesschwadronen bekannt.
2: Die Nazis erließen Befehle, wie vorzugehen sei. Die Strafbataillone handelten nach dem Prinzip der kollektiven Verantwortung. Sie löschten ganze Dörfer aus und vermieden den Kontakt mit Partisanenkämpfern. Hätten sie in den Wäldern gekämpft, hätten sie getötet werden können. Also brannten sie Dörfer unter dem Vorwand nieder, den Partisanen ihre Stützpunkte zu entziehen, was meist nicht der Fall war. Dies war gängige Praxis, gefördert durch das Nazi-Kommando, das diesen aus allen Teilen des Landes rekrutierten Strafbataillonen freie Hand ließ.
0: Nach dem Krieg in den 1970er Jahren wurde der Nazi-Kollaborateur Iwan Gwozdecki in der Region Rostow vor Gericht gestellt. Bei den Verhören schilderte er die Massenmorde in Salzk. Seine Aussage wurde kürzlich freigegeben und diente Suchteams als Grundlage für ihre Arbeit.
5: Nach dem Krieg machte er eine beachtliche Karriere, wurde sogar Vorsitzender einer Kolchose. Doch als sein

0: Foto in der Zeitung erschien, erkannten ihn die Leute.
1: Einwohner berichteten, dass die Nazis während der Besetzung von Salsk in den Jahren 1942 bis

0: Und dabei hat er sich bei einem Kind angesteckt.
1: Er rief mich zum letzten Mal an. Es war mein Geburtstag. Er sagte, Mama, verzeih mir. Und das war alles.
2: Ich weiß, dass mein Vater sich mit diesem Virus im Krankenhaus angesteckt hat. Er hatte einen Patienten mit Verdacht auf Covid transportiert. In den USA sagt man Verdacht, wenn ein Patient Covid hat. Sie liebte diesen Menschen 44 Jahre lang.
3: Es war eine Nachricht an eine kranke Patientin. 10 Minuten vor ihrer Überführung auf die Intensivstation. Sie hatte ihr geschrieben, welche Medikamente sie einnehmen sollte.
4: Als seine Mutter weinte ich, weil er an diesem Tag heiraten sollte, er aber stattdessen im Krankenhaus lag.
5: Seine letzten Worte an mich waren: Ich liebe dich so sehr. Mein Liebling, ich bin selbst Arzt. Ich weiß, was mit mir los ist.
6: Historiker und Archivare erfuhren von dieser Ziegelei auch aus Berichten der Sonderkommission, die hier unmittelbar nach der Befreiung von Salzk durch die Rote Armee tätig war.
7: Diese Kleinstadt hatte während des Krieges 10.000 Einwohner. 3.500 von ihnen wurden hier in dieser Ziegelei ermordet.
8: Als das Suchteam diese Grube entdeckte, entfernte es die oberste Schicht und fand mehrere Skelette. Eindeutig keine rituelle Bestattung. Sofort wurden Ermittler hinzugezogen, um zu bestätigen, dass es sich um eine Massengrabstätte handelte. Also fuhren wir dorthin. Auf unsere Bitte hin wurden im Hangar, in dem wir arbeiteten, lange Gestelle aufgestellt, damit wir alle Skelette auslegen konnten. Knochen für Knochen rekonstruierten wir jedes einzelne, wie beim Auffädeln von Perlen, um uns ein vollständiges Bild zu verschaffen. Die zweite Grabstätte enthielt die Überreste von 91 Menschen. Darunter befanden sich etwa gleich viele Frauen und Kinder. Die meisten Kinder waren sehr jung, von Säuglingen bis zu Vorschulkindern.
7: Womöglich haben die Freiwilligen, die viele Jahrzehnte auf den Schlachtfeldern verbracht hatten, hier das Wesen und die Bedeutung des Krieges wirklich begriffen. Sie verstanden, warum unsere Truppen bis zum Ende kämpften, warum sie starben, als sie sich auf Bunker und Maschinengewehrnester stürzten. Sie taten das, damit Frauen, Kinder und Familien weiterleben konnten. Denn das, was ihnen bei der Befreiung der Städte begegnete, das, was sie in diesen Lehmgruben sahen, machte natürlich deutlich, gegen wen genau sie kämpften.
9: Eine Kommission aus Militärärzten berichtete über die Gräueltaten der Nazis. Viele Familien aus der Gegend wurden aus ihren Häusern vertrieben und hingerichtet. Eine Mutter fand die Leiche ihrer Tochter, die von den Deutschen erschossen worden war.
8: Berufsbedingte emotionale Distanz ist eine gute Sache. Nach jahrelanger Erfahrung haben sowohl meine Kollegen als auch ich sie entwickelt. Aber wenn man einen Knochen in der Hand hält, der kleiner ist als der eigene kleine Finger, und einem klar wird, wem er gehörte, und man dann ein Einschussloch in dem winzigen Schädel sieht, dann kommen einem die Tränen. Neben dem zerschmetterten Schädel liegt ein Kinderzopf mit einem Haargummi. Meine Töchter waren damals 5 und 7 Jahre alt. Ich habe 2 Mädchen. Und mir wurde klar, genauso binde ich meinen Mädchen jeden Morgen die Haare zusammen. Um ehrlich zu sein, ist das ganze Ausmaß dieses Grauens unfassbar.
7: Diese Arbeit ist unverzichtbar, weil das Leid unseres Volkes in Frage gestellt wurde. Deshalb arbeiten Ermittler und Forensiker mit uns zusammen, um den geringsten Zweifel auszuräumen, dass es sich um einen Völkermord handelte, den europäische Nationen während des großen Vaterländischen Krieges

0: Krieges gegen uns verübt haben.
1: Diejenigen, die im großen Vaterländischen Krieg ums Leben kamen, hatten eine solche Brutalität nicht verdient. Es waren ganz normale Zivilisten, die arbeiteten und ihre Kinder großzogen. Sie stellten für keine Nation eine Bedrohung dar, schon gar nicht für Deutschland. Dennoch wurden sie auf grausame und ungerechtfertigte Weise getötet.
2: Wir haben unsere forensischen Gutachten fertiggestellt, jedes einzelne ordnungsgemäß dokumentiert und sie auf Ersuchen des Untersuchungsausschusses vorgelegt. Sie wurden anschließend den Strafakten beigefügt und dem Gericht übermittelt. Der Prozess war, ich würde sagen, sehr emotional. Selbst jetzt, während ich mit Ihnen spreche, bekomme ich Gänsehaut. Das Gericht hörte zu, ohne zu unterbrechen. Ich finde, das Ausmaß ist einfach erschütternd. So sah unser Verfahren aus. Auf Tisch 1 die Überreste von Erwachsenen. Auf Tisch 2 die Überreste von Erwachsenen. Die Tische sind mehr als 10 Meter lang. Und dies hier, auf Tisch 3, sind die Überreste von Kindern.
3: Das Gericht hat entschieden, dem Antrag des Staatsanwalts der Region Rostov stattzugeben, festgestellte und neu aufgedeckte Verbrechen anzuerkennen, die während des großen Vaterländischen Krieges in der Region Rostov von den Besatzungstruppen der Nazis und ihren Kollaborateuren an nicht weniger als 180.811 sowjetischen Bürgern, der friedlichen einheimischen Bevölkerung sowie an nicht weniger als 200.000 Kriegsgefangenen als Kriegsverbrechen und Verbrechen gegen die Menschlichkeit sowie als Völkermord an slawischen und anderen ethnischen Gruppen, die die Bevölkerung der UdSSR bildeten, anzuerkennen, begangen im Rahmen eines von Nazi-Deutschland verfolgten Plans zur Auslöschung der lokalen Bevölkerung durch Vertreibung und Vernichtung, um das Gebiet für die deutsche Kolonisierung freizumachen.
4: Die Region Rostov ist das Tor zum Kaukasus. Und im Sommer 1942 stand sie der vorrückenden deutschen Armee offen. Schon vor dem Krieg hatte das Dritte Reich ernsthafte Pläne für diese ölreiche sowjetische Region.
5: Als wir den Nichtangriffspakt unterzeichnet hatten, besuchten sie den Kaukasus. Sie erkundeten jeden Pfad, sie bereiteten sich vor. Sie waren logistisch und ausrüstungstechnisch gut vorbereitet und ihre Karten waren äußerst detailliert. Sowjetische Soldaten hatten nichts Vergleichbares.
6: Das Hauptziel der Nazis im Kaukasus war natürlich Öl. Ihre riesige Armee brauchte Treibstoff. Ihre gesamte Ausrüstung musste betankt werden. Statistiken zeigen, dass etwa 80% des gesamten in unserem Land geförderten Öls aus dem Kaukasus stammten. Hitlers Truppen rückten schnell vor. Ende Juli war Rostov eingenommen. Im August hatten sie unsere Republik erreicht.
4: Die SS-Division Viking war ebenfalls Teil der deutschen Armee. Sie bestand nicht nur aus Deutschen, sondern auch aus Freiwilligen aus anderen europäischen Ländern. Diese Division ging besonders brutal gegen die lokale Zivilbevölkerung vor.
7: Viking folgte den Spuren der Panzergruppe Kleist aus dem Jahr 1941 und zog durch Lemberg und Ternopil. Das sind Orte, an denen seit langem Juden ansässig waren. Viking entwickelte schnell eine Vorliebe für Massenerschießungen.
4: In dem Bergdorf Teberda stießen sie auf ein Kindersanatorium für Patienten mit Knochentuberkulose, von denen die meisten bettlägerig waren.
5: Als die Nazis Teberda besetzten, gelang es den Einheimischen, einige Kinder zu retten, indem sie sie irgendwie bei sich versteckten. Doch genau hier setzten die Nazis erstmals ihre berüchtigten Gaswagen ein.
4: Nachdem die Rote Armee Teberda befreit hatte, machte sich eine Kommission daran, die Fakten zu dokumentieren. Und die gesamte Sowjetunion erfuhr von diesen unmenschlichen Morden.
6: Das Personal des Sanatoriums verfasste ein Dokument. Die Zeugen aus

0: sagen. Im Dezember 1942 holten die Nazis 54 Kinder aus dem Sanatorium. Wenn man dieses Dokument liest, ich weiß nicht, wie stark man sein muss, um all das laut vorzulesen. Die 54 Kinder waren zwischen 3 und 17 Jahre alt. Einige waren noch Babys. Sie wurden wie Holzscheite in diesen Transporter gestapelt. 54 kleine Menschen. Kinder. Im Laufe von 2 Stunden wurden die Kinder mit Abgasen erstickt. Dann wurden ihre Leichen in die Tebadar-Schlucht geworfen. Sie wird auch Gonatschkir genannt. Wie kann man dieses Verbrechen anders bezeichnen als Völkermord?
1: Das ist nicht das einzige Verbrechen, das die Nazis in Karatschai-Tscherkessien begangen haben. Im Januar 1943 richtete eine Sonderkommission allein im Gebiet von Tscherkessk 19 Erschießungsgruben ein. Während der 5-monatigen Besatzungszeit töteten die Nazis brutal mehr als 7500 Zivilisten und Kriegsgefangene. Einige der Unterlagen der Kommission wurden bei den Nürnberger Prozessen vorgelegt. Diese Nazi-Verbrechen sowie andere ähnliche Taten wurden als Verbrechen gegen die Menschlichkeit anerkannt. Im Januar 2025 wurden bei einem Prozess in der Republik Karatschai-Tscherkessien alle Dokumente erneut verlesen und der Völkermord rechtlich festgestellt.
2: Wie in der UN-Konvention von 1948 festgelegt, ist Völkermord eine Handlung, die mit der Absicht begangen wird, eine nationale, ethnische, rassische oder religiöse Gruppe ganz oder teilweise zu vernichten. Was unsere Region betrifft, so wurde Völkermord an sowjetischen Bürgern durch Massenmorde in den Städten Tscherkessk und Teberda begangen. Diese Tatsache ist dokumentiert und es gibt Anhaltspunkte, die direkt auf Völkermord hindeuten.
1: Herbert Backes Plan zur Bekämpfung des Hungers in Deutschland und Europa umfasste mehr als nur wirtschaftliche Überlegungen, um die Auslöschung eines Großteils der sowjetischen Bevölkerung zu rechtfertigen. Er betonte auch die Notwendigkeit ethnischer Säuberungen.
3: Backe schrieb, diese Maßnahmen mussten nicht nur aus wirtschaftlichen Gründen ergriffen werden, sondern auch, weil die Großrussen der Hauptfeind Deutschlands und Europas waren. Backe stempelt also ein ganzes Volk als von Natur aus feindlich ab und folgert daraus, dass dessen Bevölkerung radikal dezimiert werden müsse. Dies ist ein klares Bekenntnis zu Völkermordplänen und ein eindeutiger Beweis für genau jene Absicht, die für die Feststellung eines Völkermords erforderlich ist. Es handelt sich möglicherweise um die schlimmsten Völkermordpläne der Geschichte, da sie 30 Millionen Menschen betreffen. Mir ist kein anderer Plan für Massenvernichtungen in einem solchen Ausmaß bekannt. Ich war als Sachverständiger in 5 Prozessen tätig. Am meisten bewegt hat mich meine Aussage in einem Prozess, in dem es darum ging, die Belagerung Leningrads als Völkermord anzuerkennen, denn Leningrad ist meine Heimatstadt. In diesem Prozess sprach ich über Backes Plan, da die Erwähnung Leningrads als Ort, der als erster von einer Hungersnot heimgesucht werden sollte, erstmals in einem Dokument von Backe vom 23. Mai 1941 auftauchte.
4: Gehen wir. Das sind unschuldige Zivilisten. Prozent von ihnen wurden durch die Kämpfe getötet.
5: Die Leute schrien, was tut ihr? Wir sind Ukrainer. Und sie sagten, Ukrainer, einen Dreck seid ihr. Und das war alles.
6: Haben sie das beim Rückzug getan?
5: Ja, beim Rückzug.
6: Was ist der Sinn?
5: Ich weiß es nicht.
4: AA, Saporozhets. Das ist das älteste Grab vom 27. Oktober.
7: Ich bin früh morgens aufgestanden, ging nach draußen und da hörte ich einen Schrei. Raus aus dem Haus und sowas. Sie haben alle an die Wand gestellt und angefangen zu schießen. Meine Schwiegertochter schrie, was tut ihr? Wir sind doch... Aber er hat einfach losgeschossen und das war's.

0: Jegor Jakowlew gibt gelegentlich öffentliche Führungen zu den historischen Orten seiner Heimatstadt. Und die Belagerung bleibt für Einwohner und Besucher von Russlands nördlicher Hauptstadt ein wichtiges Thema.
1: Um die tiefere Bedeutung der Schlacht um unsere Stadt zu verstehen, muss man wissen, dass Leningrad mehr als nur sich selbst verteidigte. Leningrad hielt eine riesige Gruppe feindlicher Streitkräfte in Schach, die Heeresgruppe Nord. Wäre Leningrad gefallen, wäre diese Horde nach Moskau geschickt worden, um sich der Operation Taifun anzuschließen. Begeben wir uns zum Wasserloch der Blockade.
2: Die Deutschen hatten nie vor, in den Straßen Moskaus zu kämpfen. Die Stadt sollte umzingelt, von den Versorgungslinien abgeschnitten und ausgehungert werden. Bei Leningrad schlug dies wegen der Straße des Lebens fehl. Doch die Eisenbahnlinien und Straßen wurden unterbrochen.
0: Bereits im Juli 1941 schrieb Franz Halder, Chef des Generalstabs der deutschen Landstreitkräfte, in sein Tagebuch: Der Führer betont nachdrücklich, dass er Moskau und Leningrad dem Erdboden gleichmachen will. Wenig später, am 8. August, erteilt er zudem den Befehl, den Blockadering zu schließen.
1: Und am 8. September 1941, als die Stadt Schlüsselburg eingenommen wurde, schloss sich der Ring der Landstreitkräfte, die die Stadt blockierten, endgültig. Wir verfügen über einige interessante Dokumente, wie das Tagebuch des Befehlshabers der Heeresgruppe Nord, Wilhelm Ritter von Leeb, der offen schrieb, dass er seiner Artillerie und den Piloten der 1. Luftflotte den Befehl erteilt hatte, die Stadt jederzeit und an jedem Ort wahllos zu beschießen. Den Nazis gelang es, das Wasserversorgungssystem von Leningrad lahmzulegen, sodass die Flüsse der Stadt die einzige Wasserquelle darstellten. Dann setzte ein äußerst strenger und harter Winter ein, mit einer Durchschnittstemperatur von minus 18 Grad Celsius. Zu diesem Zeitpunkt waren die einzigen Wasserquellen die Eislöcher in den Flüssen, von denen sich eines genau an dieser Stelle befand.
0: Nina Sigal war 1941 12 Jahre alt. Sie lebte während der gesamten Belagerung in der Stadt.
3: Die Kälte setzte schnell ein. Nicht nur draußen auf den Straßen, sondern auch in den Wohnungen. Meine Eltern waren nicht zu Hause. Meine Mutter arbeitete mit medizinischen Geräten in einem Labor. Manchmal war sie tagelang weg. Und dann kam sie plötzlich zurück und gab mir, ohne ihren Mantel auszuziehen, gab sie mir einen Rat und verschwand wieder. Im Winter half sie mir mehrmals, Wasser aus der Neva zu holen. Alles war mit Eis bedeckt. Es war unglaublich schwer, vom Ufer wieder hinaufzuklettern. Einmal fiel ich hin und mein Mantel wurde klatschnass. Ich wollte ihn nicht nass tragen, also legte ich ihn in die Küche, in der Hoffnung, er würde trocknen. Aber als ich am nächsten Tag kam, stand mein Mantel einfach da, steif wie ein Brett.
0: Dann brach in der Stadt eine Hungersnot aus. Deutsche Truppen eroberten Tichwin und die Lebensmittelversorgung kam fast vollständig zum Erliegen.
1: Die Zeit von November bis Januar 1942 war die tödlichste. Warum? Sie haben wahrscheinlich schon von den 125 Blockadegramm gehört, der Ration in diesen Monaten der Belagerung, die jedoch nur von kurzer Dauer war. Sie war so gering, weil damals nichts nach Leningrad geliefert werden konnte. Man konnte nur Fracht transportieren, die bereits an den Ufern des Ladogasees bereitstand. Und es war praktisch unmöglich, etwas Neues zum Ladoga zu bringen. Der Befehlshaber der Heeresgruppe Nord, Wilhelm Ritter von Leeb, war nach der Einnahme von Tichwin begeistert, da er glaubte, Leningrad würde sicherlich verhungern.
4: Ich war gerade 7 Jahre alt geworden, als uns im Dezember 1941 diese 125 Gramm Brotstücke ausgegeben wurden. Ich ging in einen Laden und stellte mich in die Schlange. Ich war noch sehr klein. Ich kam

0: kaufte das Brot, machte mich auf den Heimweg und wurde umgestoßen. Ich weiß nicht, ob es eine Frau oder ein Mädchen war, das war schwer zu sagen. Sie fiel in den Schnee und fing an, mein Brot zu verschlingen. Ich fing an zu schreien. Ein Mann rettete mich. Da kam gerade ein Soldat vorbei. Er packte sie am Kragen, nahm ihr das weg, was von meinem Brot übrig war, gab es mir zurück und fragte, bist du alleine rausgegangen? Ich antwortete, ja, das solltest du nicht tun. Ich bringe dich nach Hause. Da sagte ich, ist schon gut, ich wohne in der Nähe.
1: Jeder hat seine eigene Blockade und man lebt sein ganzes Leben lang damit. Manchmal habe ich Träume, in denen es so ist, als wäre ich wieder in dieser Zeit. Vor allem, wenn man sich wegen etwas schuldig fühlt. Sie haben mir einen Axolotl gekauft. Das ist eine Art Amphibie. Es war fast durchsichtig und klein, dieses Axolotl. Mit süßen kleinen Händen. Ich war so hungrig, aber es lebte. Es zu töten, wäre man dazu in der Lage? Ich konnte es nicht. Aber dann hielt ich es nicht mehr aus. Ich war hin und her gerissen. Ich erinnere mich an diesen Zustand. Ich träume sogar davon. Ich hatte einen Topf auf dem Herd stehen und habe den Axolotl hineingeworfen. Aber als ich ihn wieder herausholen wollte, war er verschwunden. Er hatte sich einfach aufgelöst.
2: Um die Lebensmittelversorgung sicherzustellen und die Evakuierung hungernder Einwohner wieder aufzunehmen, beschloss die Belagerungsbehörde im November 1941, eine Straße auf dem zugefrorenen Ladogasee zu bauen.
3: Niemand wusste, wie dick das Eis auf dem Ladogasee war. Wissenschaftler hatten es nie untersucht. Würde das Eis einem Gas-Lkw standhalten? Wo und wie sollte die Straße verlegt werden? All dies musste möglichst schnell geklärt werden. Und die Wissenschaftler taten genau das. Die Versorgung der Stadt wurde 1942 wiederhergestellt. Doch leider waren bis dahin bereits viele Menschen ums Leben gekommen. Etwa 1 Million Leningrader starben infolge der Blockade.
2: Die Belagerung dauerte 872 lange Tage. Dank der heldenhaften Anstrengungen der Roten Armee wurde der Feind zurückgedrängt und die Einkreisung durchbrochen.
1: Ich wusste, dass sich etwas zusammenbraute. Mama sagte, wir gehen zum Angriff über. Zeit, die Faschisten zu vertreiben. Ich zog meine Stiefel ohne Strümpfe an und wir sprangen hinaus und rannten zum Ufer, wo die Schiffe lagen. Moskau hatte sein Feuerwerk gehabt und nun war Leningrad an der Reihe. Was für ein Gedröhne! Wir lachten, weinten und umarmten uns. Es war ein Gefühl, als wolle man einfach davonfliegen. Ich übertreibe nicht. Ich wollte abheben und fliegen, weil die Blockade vorbei war.
3: Es ist ein Tag der Erlösung. Unser Land stand buchstäblich einen Schritt vor der Vernichtung, schaffte es aber dennoch, dem Feind das Rückgrat zu brechen und eine Geschichte und Zukunft für künftige Generationen zu sichern. Aber natürlich gab es auch Tränen, denn viele mussten sich opfern, damit andere in diesem schrecklichen Kampf nicht umkommen mussten.
2: Der Prozess, der 2022 in St. Petersburg stattfand, trug dazu bei, die neue Zahl der Opfer der Belagerung zu ermitteln, die von früheren Schätzungen abwich. Das Nürnberger Tribunal bezifferte die Zahl auf 649.000.
4: Historiker haben bereits festgestellt, dass während der Belagerung deutlich mehr Menschen ums Leben kamen, als in offiziellen Dokumenten angegeben ist. Etwa 1.093.000 Menschen. In der Gerichtsentscheidung heißt es, nicht weniger als die auf dem Piskarowskoje-Friedhof beigesetzten Menschen, die während der Belagerung Leningrads starben, sind nicht die einzigen Opfer des Völkermords. Dazu gehören auch Menschen, die während der Blockade aus Leningrad evakuiert wurden, obwohl sie bereits nicht mehr zu retten waren. und die nach Jaroslawl oder Wologda geschickt wurden. Viele erreichten ihr Ziel nie und wurden aus den Zügen geholt. Oder sie starben in Krankenhäusern an völliger Erschöpfung.
5: Unsere Kollegen aus dem Gesundheitswesen haben einen verzögerten Belagerungseffekt dokumentiert. Bei den Menschen, die nicht unmittelbar während der Blockade starben, bis zu 3 Generationen später in Evakuierungszentren und anderen Regionen daran sterben. Infolgedessen erkranken ihre Kinder und Enkelkinder, sodass mindestens 3 Generationen der Blockade zum Opfer fielen.
0: Das enorme Ausmaß und der Grad dieser Qualen und Erniedrigungen waren einfach erschütternd. Diese Menschen haben nicht an ihre Seelen gedacht, würde ich sagen. Sie haben nicht bedacht, dass am Ende alles bezahlt werden muss. Schließlich siegt irgendwann die Gerechtigkeit.
2: Bislang gab es 34 Prozesse in der gesamten Russischen Föderation. In allen wurde entschieden, dass die Aktivitäten der Nazis während des Großen Vaterländischen Krieges als Völkermord am sowjetischen Volk anzuerkennen sind.
5: Der nächste Schritt könnte darin bestehen, die Schlussfolgerungen der Justizbehörden aller Regionen zusammenzufassen. Dies bietet die Gelegenheit, den Gesamtschaden für die UdSSR und für Russland als deren Rechtsnachfolger sowie die von den Gerichten festgestellte Gesamtzahl der Opfer zu erfassen. Anschließend sollten diese Fakten von den zuständigen internationalen Institutionen und Organisationen geprüft und einer angemessenen rechtlichen Bewertung unterzogen werden. Das ist bisher noch nie geschehen. Die Blockade wurde beiläufig erwähnt, aber es wurde keine Einschätzung dessen geliefert, was tatsächlich in der Stadt geschah. Wie lässt sich all dies rational in Worte fassen?
6: Unser Mitgefühl wird von Generation zu Generation weitergegeben. Es unterliegt keiner Verjährung, genauso wenig wie die Verbrechen von Hitlers Fanatikern und Komplizen, jenen, die den Völkermord am sowjetischen Volk kaltblütig geplant und brutal ausgeführt haben. Von den Gesamtverlusten, die die UdSSR während des Großen Vaterländischen Krieges erlitten hat, entfiel mehr als die Hälfte auf Zivilisten. Und dies ist ein unbestreitbarer Beweis dafür, dass die Nazis und ihre Satellitenstaaten keinen Krieg gegen ein politisches Regime oder eine Ideologie führten. Nein, ihr Ziel waren die reichen Bodenschätze und das Land unseres Landes sowie die Vernichtung der Mehrheit unserer Bürger.

0: Stellen Sie sich vor, dass es hier so viele Menschen wie Bäume gibt und alle zur gleichen Zeit fallen. Plötzlich alles weg.
1: Es ist ein Schock, dass so viele Soldaten hier liegen, in den Wäldern und nicht zu Hause bei ihren Familien.
2: Ich war ein kleiner Junge, als meine Mutter mir sagte, dass wir einen Verwandten haben. Jewgeni Jakowlewitsch Osipov, der mit seinem Boot verschollen ist.
3: Dann kam eine Todesnachricht, im Einsatz vermisst. Zunächst warteten wir ab.
4: Wir glauben, es könnte ein sowjetischer Soldat sein, seinen Stiefel nachzuurteilen.
0: Und ich fühle mich verpflichtet, diesen Soldaten zu identifizieren oder irgendein Artefakt zu finden, eine Identifikationskapsel, eine Medaille oder etwas anderes.

0: In späten 1990er Jahren träumten Alexander Bogatyrov und Galina Kravchenko, beide Tänzer am Bolschoi-Theater in Moskau, von einem Projekt, welches die Kunst der russischen Ballettschule im Ausland populär machen sollte.
1: Das Ziel der Bolschoi-Theaterschule war neben der Verbreitung der russischen Ballettkunst vor allem die Heranbildung von Bürgern und die Ausbildung von Fachleuten.
0: Alexander Bogatyrov und Galina Kravchenkes Traum von einer Ballettschule im Ausland erfüllte sich in der brasilianischen Stadt Joinville.
2: Ich möchte eine Tänzerin sein, die auch jene bezaubert, die von Ballett nichts verstehen.
3: Ich denke, dass das Ballett mir eine großartige und aufregende Zukunft bieten wird.
4: Ich möchte ins Ausland gehen und berühmt werden. Russland war mein größter Traum. Nach dem Schulabschluss ging ich zum Bolschoi-Theater in Moskau. Als ich den Ort betrat, dachte ich, das ist es, was ich machen will.
5: Ballett ist Liebe. Hier gehöre ich hin. Ich sehne mich nach dem Applaus. Ich sehne mich nach der Bühne.

0: Waffenruhe verletzt. Heute Nacht ist eine Waffenruhe in Kraft getreten. Sie soll bis zum 10. Mai dauern. Das russische Verteidigungsministerium hat jedoch schon mehr als 1600 Verstöße seitens der ukrainischen Streitkräfte festgestellt. Tag der Befreiung. Vor 81 Jahren wurden Deutschland und Europa von der NS-Herrschaft befreit. Mehrere europäische Länder feiern dieses bedeutende Datum. Die Berliner Behörden haben jedoch wieder Restriktionen verhängt. Einige deutsche Politiker vermeiden es zudem, der Befreier von Millionen von Europäern beim Namen zu nennen. Auf den Spuren der Geschichte. Historische Erinnerung ist nicht nur eine Sache der Politik. RTD führte ein Exklusivinterview mit Team Enkel, eines deutschen Soldaten, der an der Ostfront gefallen war. Über die lange Suche nach dessen Grab weiter in unserer Sendung. Schönen guten Abend und herzlich willkommen bei TDE. Mein Name ist Vadim Ivanov und wir starten in dieser Stunde mit unseren Nachrichten. Heute Morgen teilte das russische Verkehrsministerium mit, dass 13 Flughäfen in den südlichen Regionen des Landes den Betrieb vorübergehend eingestellt hätten. Grund dafür war eine ukrainische Drohne, die das Gebäude der Flugsicherung getroffen hatte. Dies geschah trotz der Waffenruhe, die heute Nacht in Kraft getreten war. Nach Angaben des russischen Verkehrsministeriums ist der Flugverkehr im Süden derzeit teilweise wieder aufgenommen worden. Nach den jüngsten Angaben des russischen Verteidigungsministeriums wurden seit Inkrafttreten der Waffenruhe mehr als 1600 Verstöße gegen die Waffenruhe durch die Ukraine festgestellt. Darunter waren mehr als 150 Angriffe auf Stellungen der russischen Streitkräfte und Einsatz von Artilleriemörsern und Panzern. Zudem hat die ukrainische Armee über 880 Drohnenangriffe durchgeführt. Insgesamt wurden außerhalb des Gebiets der militärischen Sonderoperation fast 400 Drohnen und 6 Langstrecken-Lenkflugkörper vom Typ Neptun abgeschossen. Zuvor hatte das russische Verteidigungsministerium bestätigt, dass während der Waffenruhe vom 8. bis zum 10. Mai die Angriffe auf ukrainische Streitkräfte und Einrichtungen vollständig ausgesetzt werden sollen. Die Behörde warnt jedoch, dass sie Gegenmaßnahmen ergreifen werde, sollte die Ukraine die Feierlichkeiten am Tag des Sieges stören.
1: Gemäß dem Beschluss des Präsidenten der Russischen Föderation und des Oberbefehlshabers der Streitkräfte der Russischen Föderation, Wladimir Putin, erklärt die russische Seite anlässlich der Feierlichkeiten zum 81. Jahrestag des Sieges des sowjetischen Volkes im Großen Vaterländischen Krieg einen Waffenstillstand von 0 Uhr des 8. Mai bis zum 10. Mai. In diesem Zeitraum werden alle Verbände der russischen Streitkräfte im Gebiet der militärischen Sonderoperation ihre Kampfhandlungen vollständig einstellen. Wir rufen die ukrainische Seite auf, diesem Beispiel zu folgen. Im Falle eines Verstoßes gegen den Waffenstillstand durch die ukrainischen Streitkräfte im Gebiet der Sonderoperation sowie bei Versuchen, Angriffe auf Ortschaften und Objekte auf dem Territorium russischer Regionen zu verüben, werden die Streitkräfte der Russischen Föderation eine angemessene Reaktion zeigen. Wir erinnern zudem daran, dass die Streitkräfte der Russischen Föderation im Falle von Versuchen des Kiewer Regimes, die Feierlichkeiten zum 81. Jahrestag des Sieges im Großen Vaterländischen Krieg in Moskau zu stören, einen massiven Raketenangriff auf das Zentrum von Kiew durchführen werden. Wir warnen die Zivilbevölkerung von Kiew und die Mitarbeiter ausländischer diplomatischer Vertretungen erneut, dass sie die Stadt rechtzeitig verlassen müssen.
0: In einem Interview mit RT bezeichnete der amerikanische Rundfunk- und Fernsehjournalist Garland Nixon das Kiew-Regime als eine terroristische Organisation, die ihre Bürger gnadenlos vernichte. Die ukrainische Regierung handle nicht eigenständig, sondern werde von ausländischen Geheimdiensten gesteuert, meint der Journalist.
1: Es gibt wahrscheinlich Leute innerhalb des Kiewer Regimes, die um ihre eigene Sicherheit fürchten. Ich gehöre jedoch nicht zu denen, die an ihre Selbstständigkeit glauben. Ich persönlich bin der Überzeugung, dass die Entscheidungen in der City of London vom MI6 getroffen werden. Und die Leute dort haben absolut keinen Respekt vor dem Leben der Menschen unter dem Kiewer Regime. Es würde mich also nicht überraschen, wenn sie irgendetwas unternehmen würden, um die Parade zu stören. Ich sage nicht, dass sie Erfolg haben werden, aber es würde mich nicht überraschen, wenn sie es versuchen würden. Ich denke, es ist klar, dass das Kiewer Regime eine terroristische Organisation ist. Es ist keine Regierung im klassischen Sinne des Wortes. Eine Regierung kümmert sich ja um das Wohl ihres Volkes. Wenn man eine Regierung hat, die ihre Bürger buchstäblich entführt und verprügelt und sie mit wenig oder gar keiner Ausbildung an die Front schleppt, wo ihnen ein sicherer und sofortiger Tod droht, dann ist das keine Regierung, das ist eine terroristische Organisation. Und leider für die Menschen in der Ukraine ist die Ukraine kein Land mehr. Die Ukraine ist ein Konzentrationslager, das von Geheimdiensten anderer Länder betrieben wird. Ich meine, Polen und Frankreich haben den Russen buchstäblich gesagt, wenn ein Krieg ausbricht, wollen wir sofort atomar angegriffen und ausgelöscht werden. Polen und Frankreich haben kürzlich eine Übung durchgeführt, bei der sie Angriffe auf die weltweit führende Atommacht simulierten. Polen hat nicht einmal Atomwaffen. Das Einzige, was sie sind, ist ein Ziel für Atomwaffen. Wenn also die Staatschefs von Frankreich und Polen dumm genug sind, Russland im Grunde zuzurufen, hey, wenn ein Krieg ausbricht, wollen wir als erstes, dass ihr unsere Länder dem Erdboden gleich machen. Ich will nicht grob klingen, aber Menschen, die so dumm sind, werden irgendwann auf die eine oder andere Weise aus dem Genpool eliminiert werden.
0: Der 8. Mai ist ein bedeutendes Datum für ganz Europa und besonders für Deutschland. Vor 81 Jahren wurde das Land von der NS-Herrschaft befreit. In Europa herrschte wieder Frieden. Den Tag der Befreiung und damit das Ende des Zweiten Weltkriegs in Europa feiern heute einige ehemalige Sowjetrepubliken und die Verbündeten der Roten Armee in der Anti-Hitler-Koalition. Die USA, Großbritannien und Frankreich. Wir haben im Vorfeld des Tages der Befreiung Menschen in Deutschland gefragt, was sie über dieses Datum wissen. Das Ergebnis, die ältere Generation erinnert sich viel besser daran als die jüngeren Menschen.
2: Das weiß ich jetzt gar nicht.
3: Also, nee, ich weiß es leider nicht.
4: Das ist der Tag der Befreiung. Nach dem Zweiten Weltkrieg.
5: Tag der Befreiung.
6: Zweiter Weltkrieg, Ende und so.
7: Das ist die Kapitulation Deutschlands gegenüber den Alliierten.
8: Kapitulation, ne? 1945.
9: Morgen ist der Tag der Befreiung vom Hitlerfaschismus, also das Ende des Zweiten Weltkrieges.
10: Die Russen, die Sowjetunion und sonst waren ja die Alliierten noch dabei. England, USA und Frankreich.
11: Amerika, Russland und England haben die Deutschen befreit.
12: Ach, die Franzosen noch.
13: Amis, Franzosen, Engländer. Richtig, richtig. Und die Russen.
7: Das war seinerzeit die Sowjetunion, die USA, Großbritannien, Frankreich.
8: Ja, Russland, Amerika, Frankreich und England. Ne?
9: Die Alliierten, die Westlichen und die Sowjetunion haben Hitler besiegt und Deutschland hat kapituliert. Und damit ist der Hitlerfaschismus besiegt worden.
11: Die Russen. Die Flagge gehisst, gibt es dieses tolle Foto.
10: Ich würde sagen, die Sowjetunion.
7: Das war die Sowjetarmee.

0: Russische.
1: Das waren die Russen.
2: 8 Millionen, ich weiß es nicht.
3: 6 Millionen oder so.
4: Millionen. Das war auf sowjetischer Seite, waren das 22 Millionen Menschen.
1: Ich glaube 20 Millionen.
5: 27 Millionen.
4: Ich denke, in der jüngeren Generation geht das immer mehr verloren, weil das Wissen auch von öffentlicher Seite her nicht weitergetragen wird.
6: An diesem bedeutenden Tag haben die Berliner Behörden die Verwendung der Symbole der Befreier Russlands und der Sowjetunion erneut untersagt. 81 Jahre nach dem Sieg über Nazi-Deutschland erließ die Berliner Polizei strenge Vorschriften für sowjetische Gedenkstätten im Treptower Park, im Tiergarten und in der Schönholzer Heide. Ukrainische Fahnen bleiben erlaubt. Zudem haben ukrainische Aktivisten versucht, die Feierlichkeiten zu stören. Auch auf der EU-Ebene werden die Feierlichkeiten am Tag der Befreiung ungern gesehen. So sagte die EU-Außenbeauftragte Kallas, es sei für sie unmöglich, den Tag des Sieges zu feiern.
7: Wenn ich diese Frage auch beantworten darf, warum können wir diesen Tag nicht als Tag des Sieges feiern? Wenn Stalin unseren Ländern nach dem 9. Mai, als der Krieg vorbei war, gesagt hätte, ihr seid frei, mit eurer Freiheit, eurer Unabhängigkeit und dem Land, das ihr euch wünscht, euren Weg zu gehen, dann könnten wir diesen Tag auch als Tag des Sieges feiern. Da jedoch für unsere Länder die Gräueltaten erst dann begannen, ist es unmöglich, diesen Tag als Tag des Sieges zu feiern.
6: Doch bei den Verboten der Berliner Behörden bleibt es nicht. Einige deutsche Politiker weichen der Frage aus, wer Millionen von Europäern von der NS-Herrschaft befreit hat.
8: Wer sind die Befreier?
9: Ich glaube, das ist historisch klar dokumentiert.
8: Sagen Sie.
6: Doch nicht alle Politiker in Deutschland unterstützen die Restriktionen der Berliner Behörden. Die außenpolitische Sprecherin des BSW, Serim Dardelen, hat die Einschränkungen aufs Schärfste kritisiert und betonte, die Behörden sollten sich für das Verbot der Symbole der Befreier der Roten Armee schämen.
7: Was für eine Schande, die Fahne der Befreier vom Faschismus zu verbieten. Dabei gilt das Wort von Ernst Hemingway auch heute noch. Jeder Mensch, der die Freiheit liebt, schuldet der Roten Armee mehr, als er jemals bezahlen kann.
6: Indes bereiten sich die russische Botschaft in Deutschland, die Landsleute und Aktivisten auf den 9. Mai, den historischen Tag des Sieges der Roten Armee im großen Vaterländischen Krieg gegen Nazi-Deutschland. Seit 2022 laden die deutschen Behörden keine Vertreter der russischen Botschaft mehr zu Veranstaltungen am 8. oder 9. Mai ein. Dies teilte der Pressesprecher der russischen Botschaft in Deutschland, Ilya Roschkow, mit. Doch die Botschaft wird von den feierlichen Veranstaltungen trotzdem nicht absehen. Beispielsweise werden Kranzniederlegungen an sowjetischen Soldatengräbern und Gedenkstätten stattfinden. Der russische Botschafter in Deutschland, Sergei Nitschaev, wird wie üblich an der Kranzniederlegung teilnehmen. Außerdem sind verschiedene Aktionen und Initiativen geplant, unter anderem Kerze der Erinnerung und St. Georgs Band. Der Pressesprecher der russischen Botschaft betonte auch, dass auf Initiative von Landsleuten in verschiedenen deutschen Städten die Aktion Unsterbliches Regiment stattfindet. Im Vorfeld des Siegestages haben wir ein exklusives Interview mit Hartmut Hoppe geführt. Sein Großvater Franz Wünsch kämpfte an der Ostfront und starb in Russland. Seit vielen Jahren suchte Hoppe nach dessen Grab, gestützt auf den Soldbuch und die Frontbriefe. Nun kam er nach Russland, um einen Kranz niederzulegen, trotz der angespannten politischen Lagen.
10: Ich kenne oder habe die Erfahrung von meinem Großvater von meiner Oma übernommen. Meine Oma hat mir sehr viel von ihm erzählt. Meine Oma war ein liebenswerter Mensch und ich gehe davon aus, dass auch mein Opa ein liebenswerter Mensch gewesen ist und dass er für mich, wenn er denn diesen Krieg überstanden hätte, auch für mich ein sehr liebenswerter Mensch gewesen wäre. Ich habe diese Reise schon sehr lange geplant. Es ist immer irgendwas dazwischen gekommen. Aber jetzt ist der Tag gekommen, wo ich ein Gedenken an meinen Opa wiedergeben möchte. Und zwar, indem ich sein Grab besuche. Ich habe lange recherchiert. Zunächst wurde mir von meiner Mutter, beziehungsweise, also als meine Oma dann

auch verstorben war, ist mir von meiner Mutter übertragen worden. Er liegt irgendwo in einem Massengrab. Aufgrund der Unterlagen, die mir meine Mutter übergeben hat, habe ich recherchiert, dass es also nicht so ist, dass er in einem Massengrab liegt, sondern dass aufgrund des vorliegenden Wehrpasses und Briefe, also Kriegspost, die mir vorliegt, dass ich daraus erkennen konnte, dass er in der Nähe von Voronesch, in einem Ort circa 50 Kilometer von Voronesch entfernt in Perlewka gefallen ist und er dort auch bestattet worden in einem Kameradschaftsgrab. Er war zu dem Zeitpunkt erst junge 35 Jahre alt. Und er war also eine recht kurze Zeit an der Front. Also in dem Wehrpass, der mir hier vorliegt, der mir auch übergeben wurde, ist er im Zeitraum vom 26.03.42 bis 16.09.42 dort im Russlandfeldzug gewesen und genau da, wo er im Wesentlichen gefallen ist. Also in der Region Woronesch. Er wollte nicht in den Krieg. Er hat keine Zuwendung zu den damals regierenden Faschisten oder der Hitlerpolitik gehabt. Also sie waren dem nicht angetan. Mein Opa, der war Sozialdemokrat, war in der sozialdemokratischen Partei. Das war auch ein Hitlerhasser. Aber er musste trotzdem in diesen Krieg. Also die Geschichte meines Großvaters hat es dahingehend geprägt, dass sie, also wenn sie in den Briefen, aus den Briefen lesen, da schreibt mein Großvater, ich möchte weg aus diesem Verein. Also er war nicht einer, der sich vorstellen könnte, in den Krieg zu ziehen, andere Menschen zu erschießen oder selber da zu fallen. Also mein Onkel Jürgen Hase, das ist der Sohn der Schwester von meinem Großvater, der hat mir folgende Geschichte erzählt. Er hat einen Bekannten, der war ein Kamerad von meinem Opa, beziehungsweise auch ein Bekannter zufälligerweise aus Magdeburg. Die haben gemeinsam in einer Stellung gestanden und mein Opa hat diese Stellung für kurze Zeit verlassen und ist neben der Stellung in einen Bombentrichter gegangen. Und zu dem Zeitpunkt, als er diesen Bombentrichter betreten hat, gab es in diesem Bombentrichter wiederum einen Einschlag von Artillerie. Und da ist er gefallen. Und der Bekannte, wo ich ihm gerade von berichtet habe, der hat also gesagt, dass er noch ein Lächeln auf den Lippen gehabt hat. Einen Monat, nachdem mein Opa gefallen ist. Er ist gefallen am 16. September 1942. Und meine Tante, die wurde genau einen Monat danach geboren. Also die konnte ihren Vater auch nicht mehr kennenlernen oder er konnte auch seine zweite Tochter nicht kennenlernen. Mir geht durch den Kopf, wie viel Unheil dieser Krieg gebracht hat. Ich glaube, Voronesch ist auch neben anderen Städten, die in Russland zerstört wurden, eine der Städte, in denen auch viele Menschen ihr Leben gelassen haben. Und das ist das, was mich sehr bewegt an dieser Stadt. Also nicht nur, dass hier in der Nähe dieser Stadt mein Großvater gefallen ist, sondern dass dieser Krieg auch sehr viele Menschenleben gekostet hat. Also ich habe im Wesentlichen die Auffassung, dass mir als Deutscher oder dem deutschen Volk trotz des Krieges hier verziehen wird und fühle hier eine sehr, sehr enge Verbundenheit zu den Menschen. Ich bin hier sehr herzlich aufgenommen worden, ich bin hier angekommen in Voronesch und habe sofort gespürt, eine Herzlichkeit, die mir entgegengekommen ist. Und das ist normalerweise nicht üblich. Das ist nicht üblich bei ich sag jetzt mal, bei einem Volk von Deutschland, die 1941 die Sowjetunion überfallen haben, ist das normalerweise unfassbar. Darum habe ich auch immer noch eine sehr, sehr enge Bindung zu meinem Opa, obwohl es nun schon 84 Jahre her ist, dass er gefallen ist. Und ich muss sagen,

0: Ich liebe meine Familie. Und auch wenn mein Opa nicht mehr lebt, liebe ich ihn trotzdem noch. Es hat mich sehr berührt, wie ich hier aufgenommen wurde, wie menschlich ich hier aufgenommen wurde. Es hat mich die persönliche Freundschaft sehr fasziniert, die mir hier entgegengebracht wurde. Und es hat mich sehr fasziniert, insbesondere, dass wir gemeinsam die Historie wieder hier aufgebracht haben, die uns eigentlich als Länder zusammengeführt hat. Ja, der Zweite Weltkrieg hat letztendlich auch dafür gesorgt, dass es damals in der DDR und in der Sowjetunion zu freundschaftlichen Beziehungen gekommen ist. Und ich möchte auch diese freundschaftlichen Beziehungen vertiefen zwischen Russland und Deutschland. Das ist auch meine Aufgabe. Aus diesem Grund habe ich auch diese Reise angetreten. Aus meinen Erfahrungen der Historie hatte ich schon immer eine gute Freundschaft zum russischen Volk. Und ich muss sagen, dass sich das heute oder mit dieser Reise nur noch bekräftigt hat. Ich möchte mich sehr herzlich bedanken bei Ihnen und freue mich, dass Sie hier für Ihre Stadt so viel Kultur offen haben, dass Sie hier die Kultur übermitteln. Ich bin sehr begeistert, was Sie in diesem Alter hier noch, wie Sie die Kultur hier...
1: бороться за мир.
0: Vielen Dank.
1: За дружбу, за мир. Чтобы всегда на земле все народы уважали свои традиции, свои обычаи, свой народ. Вы нас должны любить, мы вас должны любить. Правильно? И чтобы никаких войн не было между нами.
0: Und ich möchte, dass wir weiter unsere Freundschaft erhalten.

Wir fahren jetzt nach Perlevka. Perlevka ist der Ort, an dem mein Opa, mein Großvater, begraben ist. Ich möchte dort den hier eben gekauften Kranz niederlegen. Und gleichzeitig möchten wir natürlich auch noch dort Ehrendenkmäler besuchen der gefallenen sowjetischen Soldaten und diese auch noch mit einem Kranz, der dort steht, ehren. Einmal ist hier eine Schleife, in der ich noch mal meinem Opa gedenke. Aber andererseits möchte ich das nutzen, um auch den gefallenen sowjetischen Soldaten gedenken und auch diese ehren. Ja, sodass das zum Ausdruck kommt, die Verbundenheit zum Ausdruck kommt, zum deutschen Volk. Ich bereite mich oder habe mich da innerlich vorbereitet. Es sind jetzt letztendlich 84 Jahre vergangen. Ich hätte meinen Großvater vielleicht noch kennengelernt. Er hätte noch leben können. Er musste aber in diesem furchtbaren Krieg. Und er ist gestorben, weil der Faschismus es so wollte. Ein sehr emotionaler Moment, auch wenn es nach 84 Jahren ist, spürt man den Zusammenhalt von einem Familienmitglied, was hier begraben ist, an dieser Kirche. Und ich möchte diesen Zusammenhalt übermitteln an meine Familie, an meine Frau und an meine Kinder und an meine Enkelkinder. Und dass sie auch daran denken, mein Großvater, der hier an dieser Kirche liegt, ist gefallen in einem Krieg, den Faschisten ausgelöst haben. Und die Faschisten haben ihn getötet. Ich hoffe es. Ich hoffe es. Momentan können wir nur hoffen und können wir nur kämpfen, dass es wieder so eine Versöhnung gibt, wie wir nach dem Zweiten Weltkrieg gehabt haben, zwischen der Sowjetunion, aber damals zwischen der Sowjetunion und der DDR. Und ich wünsche mir von ganzem Herzen, dass es wieder dazu kommt, dass sich die Völker, die deutschen Völker und die russischen Völker zusammentun und wieder Freunde werden.

0: Ich möchte ihm sagen, dass ich davon ausgehe, dass es ein liebevoller Großvater gewesen ist. Das hat mir zumindest meine Großmutter so übermittelt. Und dass ich ihm hier für immer ein Gedenken gelegt habe. Und das natürlich auch im Interesse meiner Familie, im Interesse meiner Frau, meiner Kinder und meiner Enkelkinder. Also auf alle Fälle bin ich ihr hier sehr herzlich empfangen worden. Ob das im Museum war, ob das in den Schulen war oder gemeinsam mit den Generälen der russischen Armee. Es ist für mich sehr beeindruckend, was hier durch diese russischen Generäle vollbracht wurde. Und es ist auch sehr beeindruckend, was zum Beispiel hier an der Kadettenschule, was hier aktiv gelernt wird, was hier die Kadetten lernen. Und ich werde das natürlich mitnehmen nach Deutschland und werde das dementsprechend in meiner Bürgerinitiative, die ich in Wolmirstedt habe, diese heißt Bündnis für Deutschland und Freundschaft mit Russland, werde ich das dementsprechend auswerten. Und wir werden natürlich ideologisch was dazu beitragen, dass unsere Verbundenheit zu dem russischen Volk erhalten bleibt und erweitert wird. Es war auf alle Fälle die richtige Entscheidung, die ich getroffen habe. Ich habe mich darauf vorbereitet. Ich bin Freund der russischen Bevölkerung. Und ich muss das nochmal unterstreichen, es war wirklich die richtige Entscheidung, hierher zu kommen. Im Herzen nehme ich mit, dass zumindest ich, also persönlich, ewig verbunden sein werde zum russischen Volk und dass ich das russische Volk in ihrem Kampf gegen den Faschismus unterstützen werde. Also meine Aufgabe ist es jetzt, den Menschen zu sagen und zu demonstrieren, dass sie gegebenenfalls auch diesen Weg gehen, den ich gegangen bin. Dass sie nicht, wie es in Deutschland propagandiert wird und gesagt wird, dass die Russen ihre Feinde sind. Ich werde den Deutschen sagen, dass die Russen, wie es auch vorher schon gewesen ist, zu Sowjetzeiten, ihre Freunde sind. Das betrifft natürlich in meinem Kreis in erster Linie meine Familie. Das betrifft meine Freunde und das betrifft Menschen, denen ich begegne auf meinem Weg.
1: Soweit CTD-Nachrichten. Anschließend kommt hier die Sendung Realpolitik mit Alexander von Bismarck. Ich bin Vadim Ivanov und um 18 Uhr wieder für Sie da. Bis dann.

0: Die Tatsache, dass unser Kloster direkt an der Frontlinie lag und 3 Jahre lang durchgehalten hat, ist sehr symbolisch.
1: Wir wissen, was Rapiers, was Minen und was Granaten sind. Wir wissen, wie sich ein Cäsar anhört, weil wir auch mit Cäsars beschossen wurden.
2: Hier ist der erste HIMARS gelandet. Das ist ein leerer HIMARS-Sprengkopf.
3: Serge, das ist ein Attribut unserer Zeit. Der Tod kann uns jederzeit einholen.
4: Wir haben nachts die Gräber ausgehoben und sie bestattet. In der Nacht war es sicherer.
5: Es ist wie ein Peitschenhieb, tut einem das Herz danach weh.
6: Mein Gott, wir hatten nicht einmal Brot.
1: Ihre Sache ist es zu zerstören, unsere zu erschaffen. Also werden wir erschaffen.
7: Auf die Aufräumarbeit.

0: Ihnen war bewusst, dass das ganze Land in Lebensgefahr schwebte. Und ich glaube, das hat sie motiviert, sich freiwillig zu melden.
1: Das staatliche Blasorchester des Kremls bereitet sich auf einen ganz besonderen Auftritt vor. Ein Konzert ohne Publikum, zu Ehren der Gefallenen. Hier, nahe Wjasma, sind die meisten der Musiker ums Leben gekommen.
2: Es ist eine große Ehre für uns, nicht nur aufzutreten, sondern auch den Musikern Tribut zu zollen, die hier ihr Leben gaben, damit wir leben und ihre Arbeit fortsetzen können.

Liebe Zuschauer, ich begrüße Sie zu einer weiteren Folge Realpolitik mit Alexander von Bismarck. Heute haben wir nur das Thema Innenpolitik, weil in Deutschland geht das drunter und drüber. Und es sind so viele Anzeichen, dass alles durcheinander läuft in Deutschland. Und ich beginne gleich am Anfang. Mit der Bild-Zeitung. Mächtiger CDU-Politiker ist sicher, diese Regierung hält keine 4 Jahre. Christian von Stetten, CDU, hat den größten Parlamentskreis Wirtschaft in dem Bundestag. Und er selbst ist Unternehmer, deshalb kann er so etwas sagen, dass die Koalition diese 4 Jahre nicht durchhält. Und es ist so klar, dass er die Wirtschaftspolitik natürlich in den Vordergrund stellt, den Mittelstand. Und er sieht, wie der Mittelstand leidet. Und er kriegt jeden Tag Feuer von allen möglichen Unternehmern und gesagt, wir können die Energiekosten nicht mehr bezahlen. Wir sind nicht mehr konkurrenzfähig. Wir haben die Schnauze bald voll. Was passiert hier eigentlich? Ihr macht nur noch sozialistische Politik. Ihr geht nur noch, wird in die Verteilung gegangen. Es wird nicht mehr das gemacht, was wir früher hatten mit der sozialen Marktwirtschaft, dass man auch an die Wirtschaft gedacht hat, an die Arbeitnehmer genauso und sie mitgenommen hat. Aber wir brauchen günstige Energie. Wir brauchen vieles andere mehr. Und ich will, weil das sehr schwierig ist. Ich will einiges zitieren hierbei, weil es natürlich um die Koalition von Merz und Klingbeil geht. Darüber müssen wir uns ganz klar machen. Hier sind zwei Personen, die so konträr gegenüberstehen, vor allen Dingen mit ihrer Meinung, dass das gar nicht gut gehen kann. Und das formuliert Christian von Stetten, CDU wohl bemerkt, wie folgt. Und diese Aussage von ihm ist ja auch nur möglich, weil er Unternehmer ist. Er ist unabhängig, er ist nicht von der Partei CDU abhängig, ist auch immer direkt gewählt worden in das Parlament. Und daran erkennt man, leider ist er wohl mit einer der einzigen, die so deutlich das formulieren, als andere das auch gerne wollten, aber Angst haben, weil sie sonst nicht mehr aufgestellt werden oder von ihrer eigenen CDU ein bisschen zur Seite gedrängt werden. Und diejenigen, die ihn jetzt kritisieren und dass diese Geschlossenheit der Union schwächt, die wollen wahrscheinlich lieber mit der SPD untergehen. Denn es ist doch wohl ganz klar, wenn die CDU weiter hier so verliert in den ganzen Umfragen, wir sehen das ja, ich komme da nachher auch zu, ist doch deutlich, dass die Bevölkerung gerade mit dem Anführer der CDU, mit dem Anführer der Koalition, mit dem größten Partner, der mit dem Verlierer gegangen ist, so deutlich abgestraft wird von der Bevölkerung in dem Wert, was er im Grunde auch an persönlichen Werten hat, dass wir hier darüber sehr ernst nachdenken müssen, müssen wir hier nicht was ändern. Und Christian von Stetten führt aus, die beiden Blöcke CDU, CSU und SPD passen am Ende des Tages einfach nicht mehr zusammen. Sie haben völlig unterschiedliche Konzepte. Und weiter sagt er, Bürgergeld

hatten wir als CDU groß angekündigt, das Bürgergeld abzuschaffen. Und was macht Frau Baas, die Arbeitsministerin? Sie hat es nur vorgelegt und hat die Überschrift geändert. So einfach ist das. Und weiter sagt er, das Land ist am Limit, die Unternehmer und Bürger auch am Limit. Und dass wir dann über neue Schulden diskutieren und höhere Steuern und dann geht das in die völlig falsche Richtung. Er sagt also hier sehr deutlich, dass die Diskussion der SPD, wir müssen Steuererhöhung machen. Und die CDU hat im Wahlkampf sehr klar immer wieder gesagt, keine Steuererhöhung. Dass hier dieser Streit zwischen CDU und SPD ganz klar auf der Hand liegt. Und natürlich, Glas-Klingbeil hat gesagt, wir wollen die unteren Einkommen entlasten, dafür aber die höheren Einkünfte besteuern. Und das will die CDU nicht. Merz, ja, hat sich eigentlich festgelegt bei Mioska, bei dem Interview im Fernsehen. Aber wir wissen ja, er hat das schon oft gesagt und ist umgekippt. Und weil er unbedingt Kanzler bleiben will. Und da braucht die SPD dazu. Sonst ist er am nächsten Tag, was er aber selber gesagt hat, er will keine Minderheitenregierung. Und er will auch sich nicht von der AfD tolerieren lassen. Also heißt das für ihn, er muss mit der SPD untergehen. Oder er ist kein Kanzler mehr. Und wenn wir nun merken, so Christian von Stetten, dass wir nicht zusammen können und das Land nicht nach vorne bringen können, dann bringt es nichts, 3 Jahre weiter nach Berlin zu fahren und dieses Chaos zu verwalten. Und im Grunde genommen diesen Absturz dann auch mitzumachen. Und letztendlich, wir kommen nicht weiter und wir gehen den Bach so runter und wir haben ja schon keinen Wachstum mehr. Das haben nur andere Länder um uns herum, aber wir nicht mehr. Ich kann als Unternehmer und Bürger jeden Satz von Christian von Stetten unterschreiben. Und ich möchte ihn auch ermuntern. Bleibt dabei. Geh auf Merz zu. Du kennst ihn persönlich. Helf ihm dabei. Wir sind eine christliche Partei in der CDU, heißt es doch immer. Also, Christian, lieber Christian, helf Merz und sag, beende das endlich, bevor er die ganze CDU in den Dreck zieht. Und wir haben ja auch diesen einen Satz von Friedrich Merz gehört, bei dem ZDF, weiß ich gar nicht, oder ARD-Interview. Ich gucke ZDF und ARD gar nicht mehr, weil diese Mainstream-Medien belügen uns in den meisten Fällen und geben uns so falsche Informationen und keine Fakten mehr, sondern immer nur noch gefärbte Sachen. Merz hat dort gesagt, ich will das ganz, ganz deutlich mal zitieren, ich habe keine Vollmacht, die CDU umzubringen. Das hat mir die Partei nicht erlaubt. Und das habe ich auch nicht vor. Und das ist doch ein Hilfeschrei. Ein Hilfeschrei an seine eigene Partei. Ich kann es nicht mehr. Und wenn ich jetzt weiter mit der SPD so gehe und das mitmachen muss, dann ziehe ich die CDU in diesen Dreck hinein. Also, es müssen ihn andere raushelfen. Und das Einzige ist, lieber Christian, helf ihm dabei, aus der Koalition rauszugehen und zu sagen, lass uns das jetzt beenden. Ihr habt den größten Parlamentskreis Mittelstand. Ihr könnt in diesem ganz offen untereinander diskutieren. Und ich glaube, ihr habt eine Mehrheit da drin, wenn ihr untereinander offen redet und darüber nachdenkt, weil ganz Deutschland schaut darauf. Wir brauchen hier etwas anderes. Und ich komme eben dazu zu den weiteren Punkten, die ebenfalls zeigen, wie schlimm es eigentlich in Deutschland und um diese Koalition auch bestellt ist. Und wenn das C in der CDU
wirklich was bedeuten sollte, dann sind das christliche Werte und dann muss man auch Menschen helfen, die eigentlich schon am Boden liegen. Und wenn man so an dem Boden liegt, braucht man jemanden, und das ist vielleicht der Parlamentskreis Mittelstand im Deutschen Bundestag, der hier dem Kanzler zur Seite stehen kann, weil er aus der gleichen Partei ist. So, wir kommen dann zu NTV, Krise der Genervten. Die Koalition ist genau da, wo sie nie hin wollte. Ja, und da hört man jetzt diese ganzen Befragungen. 83% ist mit der Regierung nicht zufrieden. Ein besseres Zeichen kann es doch gar nicht geben für eben auch Merz, dass er sagt, okay, wir scheinen nicht alles richtig zu machen oder wir scheinen nichts richtig zu machen, weil es geht nicht um Erklärung. Es geht um Fakten, um Tatsachen. Und es geht darum, man kann, wenn man will, so schnell wie möglich etwas bewirken. Man kann auch so schnell wie möglich Bürokratie abschaffen. Man kann auch so schnell wie möglich auch bei dem Benzinpreis den Menschen helfen und nicht warten, ob andere das tun. Die Konzerne, die haben doch Interesse letztendlich an dieser Krise zu verdienen, weil sie wissen doch gar nicht, wie lange das alles noch so läuft. Also ist doch die Tatsache ganz einfach, eine komplett andere Politik zu machen. Für die Menschen und für die Wirtschaft. Wir wissen, ich habe es in jeder Sendung, sage ich, das glaube ich, Energiesteuer für den Mittelstand viel zu hoch. Sie sind da nicht mehr konkurrenzfähig. All diese Sachen, die auch jetzt zwischen CDU und SPD einhergehen, um höhere Steuern, ja, man mit höheren Steuern kann man nichts erreichen, sondern wenn man keine Steuern erhebt, sondern wenn man das niedrigt und motiviert, dann kann in Deutschland überhaupt was Positives laufen. Und wir wissen, dass überall das Geld fehlt. Und das Witzige ist, für das Ausland und für die Ukraine haben wir Geld genug. Es kann nicht sein, dass die deutsche Bevölkerung darunter leidet, dass die Regierung ihre Ausgabenpolitik, die sie auch noch nicht mehr erklären will, wo das hingeht, dass sie diese Ausgabenpolitik nicht korrigiert und dass sie das Geld in Deutschland lässt, um uns zu stärken. Und erst wenn man stark ist, kann man auch anderen wieder helfen. Wir kommen dann zur Welt. Schlechter als zu Ampelzeiten. Lange nicht mehr so viel Enttäuschung erlebt. Dulger kritisiert schwarz-rote Wirtschaftspolitik. Der Arbeitgeberpräsident Rainer Dulger, der sagt das sehr klar auf den Punkt. Es ist eine schlechtere Regierung als die Ampel. Wenn das ein Arbeitgeberpräsident bei einer CDU-geführten Regierung sagt, soll das schon was heißen. Und er sieht natürlich seine Wirtschaft, die eben nicht mehr konkurrenzfähig ist. Aber der BDI-Präsident setzt ja auch noch einen obendrauf. Koalition hat keine Zukunftsaussichten. Sie hat kein Konzept, keine Strategie. Und ihr seht, dass das sind ja nicht alles doofe Leute, die in diese Ämter gewählt worden sind, in der Wirtschaft. Und die sprechen jeden Tag mit ihren eigenen Mitgliedern. Das ist entweder die Industrie oder auch der Mittelstand. Es ist hier ein gesamter Komplex und nicht nur ein kleiner Teil. Und wenn wir dann noch uns alle mit einbeziehen, uns Menschen, wir hören das jeden Tag, werden Menschen entlassen. Die Arbeitslosenquote geht nach oben. Wir hören, dass die Firmen abziehen wollen, weil sie eben das alles hier nicht mehr bezahlen können. Diese Bürokratie, die auf uns zukommt. Und. Deshalb wird hier sozusagen Brandbriefe geschrieben an die Regierung. Bitte ändert das doch endlich. Wir sind sonst nicht mehr überlebensfähig. Und das zeigt eben dieses ganze Problem, was wir auch oft sagen. Das ist hausgemacht. Das ist nicht
von irgendwelchen Fremden, von irgendwelchen, nicht vom Iran, das ist nicht vom von Russland, das ist nicht von anderen gemacht. Das alles ist hausgemacht. Wir haben die teure Energie entschieden. Wir haben Russland abgeschaltet. Wir haben gesagt, wir wollen zu den USA gehen, wir wollen da das Geld reinstecken, lieber dreimal so viel bezahlen, aber wir wollen einfach Russland in die Knie zwingen. Das war doch die Devise. Und genau das Gegenteil haben sie erreicht. Genau das Gegenteil. Wir sind in die Knie gegangen und Russland geht nach oben. Und es wird uns so viel Falsches erzählt. Ich bin nun oft in Russland, ich sehe das, dass da eine normale Wirtschaft ist. Und es wird ja immer wieder gesagt, ja, ach, das Ding geht schlecht und so weiter. Und wir sind ja eigentlich in Europa viel besser. Sind wir nicht. Das müssen wir uns mal ganz klar sagen. Wir müssen mal Realpolitik machen. Wir müssen mal uns ehrlich gegenüber machen. Wir müssen nicht in Wunschdenken uns verträumen lassen. Ja? Oh Mann, oh Mann, oh Mann, oh Mann. So, dann kommen wir mal zum Fokus Online. In neuer Forsa-Umfrage liegt AfD 5 Punkte vor Union. 27% für die AfD, 22% für die CDU. Es wird immer deutlicher. Die AfD schlägt die Union um Längen. Es zeigt doch, dass die Menschen mit all den Sachen, die die CDU und SPD, die Koalition, nicht nur die CDU, auch die SPD, klar an der Bevölkerung vorbeiregiert. Und dass die AfD auch darauf aufmerksam macht, was ihre Aufgabe als Opposition ist. Aber was passiert hier? Die CDU und auch Merz halten mit aller Macht an der Brandmauer fest. Merken Sie eigentlich nicht, dass Sie sich damit selber zerstören? Sie stellen sich auf die andere Seite der Brandmauer. Es ist unglaublich. Und kommen nicht weiter. Weil sie dann natürlich mit den Sozialisten gehen müssen. Das heißt, die CDU wird links, in Anführungsstrichen, wenn wir überhaupt von links und rechts reden können. Wenn man die alten Begriffe nimmt, war die CDU immer rechts und die SPD links. Und die CDU ist natürlich durch Angela Merkel, aber jetzt auch durch Merz. Alle haben gehofft, jetzt kommt ein Konservativer in der CDU und bringt wieder die CDU ein bisschen in die konservative Richtung, dass wir das Gute erhalten und da, wo es Änderungen notwendig sind, auch dann verändern. Die soziale Marktwirtschaft wieder mehr in den Vordergrund stellen und nicht die Verteilungspolitik. Und es passiert nicht, weil man natürlich mit den Verlierern gegangen ist, mit der SPD. Und die Wähler fühlen sich jetzt getäuscht. Und wenn jetzt die Brandmauer immer wieder in den Fokus gerät, passiert doch eins. Die Brandmauer ist Feind der Demokratie. Und das muss man mal, es ist so undemokratisch. Und wenn dann die Regierungsleute immer von unserer Demokratie sprechen, die genau eigentlich die Demokratie damit abschaffen, für mich unbegreiflich. Aber ich glaube, diesen gesunden Menschenverstand haben die Menschen und sagen, genau das wollen wir eben nicht. Wir wollen die Demokratie nicht abschaffen. Aber ihr mit eurer Brandmauer macht das. Und es gibt ja hier gerade von einem Rechtswissenschaftler, ich will das mal zitieren, der Rechtswissenschaftler und, das muss man sich mal auf der Zunge zergehen lassen, der auch noch SPD-Mitglied ist, Professor Volker Böhme-Nessler formuliert es so, was zur Brandmauer zu sagen ist. Unsere Verfassung hat mit der Brandmauer nicht gerechnet. Und die Verfassung kennt es nicht, dass man eine politische Richtung und eine Anzahl von Wählern in die Ecke stellt. Das kennt unsere Verfassung nicht. Sie geht davon aus, dass jeder mit jedem spricht. Die Brandmauer ist das Gegenteil von Demokratie. Denn Demokratie heißt, jeder redet mit jedem. Er sieht eine Gefahr für die Demokratie darin, dass überall an kleinen Schrauben
von den etablierten Parteien gedreht wird, da das Gefühl vorherrscht, die AfD wird zu stark und wir wollen sie behindern und dafür werden jetzt die Regeln geändert. Das ist genau das Gegenteil von verfassungsrechtlichem Denken und auch von demokratischem Denken. Das sagt ein Rechtswissenschaftler und Professor, der auch noch SPD-Mitglied ist. Er sagt also ganz klar, dass die Brandmauer eigentlich verfassungswidrig ist. Und das, was die CDU immer hochhält, auf Gemeindeebene wissen wir doch und auf Kreisebene, da gibt es diese Brandmauer nicht. Selbst Gregor Gysi sagt, dass es die Brandmauer auch gegen die Linken nicht mehr gibt. Das ist einfach nur noch ein Papier. Ich glaube, wir merken eins, dass die Bevölkerung wacher ist im Kopf und klarer am Denken als unsere jetzige Regierung, die der Meinung ist, wir dürfen mit denen auch gar nicht mehr reden, wir dürfen denen auch noch nicht mehr guten Tag sagen. Von den Wählern gewählte Menschen im Parlament. Ich habe das so oft gesagt, dieses undemokratische Verhalten, das ist ja schon keine Kinderstube mehr, dass man einem anderen nicht mehr guten Tag sagen kann, wenn er in einer anderen Partei hat und auch andere Vorstellungen. Und nun sind, was ja hochgebracht wird von der CDU, wir haben überhaupt gar nicht mit dem Programm der CDU, dann braucht man nur noch mal sagen, dann CDU-Mitglieder, lest einfach mal das Programm der AfD. Da ist 90% CDU drin. Das sind immer Vorstellungen auch der CDU gewesen, konservative Gedanken. Und natürlich sagt die AfD, wir müssen uns zuerst an unsere Menschen wenden und dann können wir auch uns an andere wenden. Und ich glaube, die wirtschaftliche Abhängigkeit von Arbeitsplatz und Leben und Wohlstand ist im Augenblick ganz massiv, steht das bei allen im Vordergrund. Und wenn wir dann sehen, dass wir Milliarden jeden Tag rübergeben in einen Krieg in die Ukraine. Mann, helft den Ukrainern. Helft ihnen, damit das so schnell wie möglich beendet wird. Feuert das Ganze nicht noch an. Was ist passiert eigentlich da im Hintergrund? Die Kriegswirtschaft wird eben hier befeuert. Das hilft aber nicht aus der Krise in Deutschland heraus, wenn wir alles auf Kriegswirtschaft umstellen. Ja, es wird deutlich, dass diese Frage, und da steht natürlich im Hintergrund auch, was der Parlamentskreis Mittelstand sieht, dass hier die Wähler der CDU abhauen, dass hier die Wirtschaft, dass selbst die Unternehmer sagen, wir können nicht mehr CDU wählen. Wir kommen dann zu Die Zeit, Bundeshaushalt 2027. Lars Klingbeil verteidigt höhere Neuverschuldung. Und hier sehen wir es. Finanzminister Klingbeil, SPD, will eben eine Neuverschuldung. Noch mehr Steuern aufnehmen, noch mehr Schulden aufnehmen, noch mehr Steuern haben wollen. Sie haben noch nie so viel Steuern von uns erhalten und kommen immer noch nicht damit aus. Es ist einfach unglaublich. Und der Haushalt ist schon über 500 Milliarden Euro. 543 Milliarden ist vorgesehen. Und davon ist ungefähr 200 Milliarden alleine neue Schuldenaufnahme. Unglaublich. 100 Milliarden gehen alleine in die Bundeswehr. Und dann muss man sich das auf der Zunge zergehen lassen. Ich glaube, die Linken, ich glaube, Dietrich Bartsch hatte die Anfrage gestellt, wo ist das Geld, die Investition von 100 Milliarden, die die Vorgängerregierung, ja, Scholz eingeführt hatte, 100 Milliarden für die Bundeswehr, wo ist denn das Geld geblieben? Das Ministerium sagt, wir haben keine Zeit dazu zu sehen, wo das Geld hingegangen ist. Wir wissen noch nicht mal, wo dieses Geld, diese 100 Milliarden ausgegeben worden ist, ob es angekommen ist bei der Bundeswehr,
ob es überhaupt, ob die Gewehre oder Panzer oder Munition, wissen wir gar nicht, ich kenne mich da nicht so gut aus, ob das überhaupt angekommen ist. Die Kontrolle des Parlaments ist völlig verloren gegangen. Das muss man sich mal vorstellen. Wir als Menschen gucken zu, dass die Parlamentarier noch nicht mal Auskunft kriegen von der Regierung, wo das Geld geblieben ist. Das zeigt das Desaster, in der wir sind, in der wir stehen. Und das ist, glaube ich, eines der größten und schwierigsten Dinge, die bewältigt werden müssen. Also, ich kann eigentlich nur sagen, dass was Christian von Stetten, Vorsitzender des Parlamentskreises der CDU Mittelstand im Deutschen Bundestag sagt, dann müssen wir eben die Koalition beenden und nicht 3 Jahre verwalten, den Absturz verwalten. Also ich glaube, wir sollten ganz dringend dafür sein, Neuwahlen in Deutschland durchzuführen. Ich glaube, das würde der Bevölkerung auch ein ganz anderes Zeichen geben. Und deshalb kann man nur sagen, geht zu euren Abgeordneten, sagt eure Meinung bei euren vor Ort Abgeordneten und sagt, wir möchten Neuwahlen, weil das können wir nicht mehr mit ansehen, was ihr uns Menschen antut. Das sind die Umfragezahlen, die wir haben. Und wenn noch ein SPD-Finanzminister uns so ein Haushalt vorlegt mit noch mehr Schulden, was unsere Kinder zu bezahlen haben, es ist nur traurig. Auf die nächste Generation soll alles abgewälzt werden. Deshalb kann man nur den jungen Leuten sagen, geht zu euren Abgeordneten, sagt ihnen das mit uns nicht. Wir jungen Leute wollen das nicht. Sorry, dass das heute alles so negativ war. Ich hoffe, es wird mal besser. Und ich würde mich freuen, wenn Sie wieder einschalten, wenn es darum geht, Realpolitik mit Alexander von Bismarck.

0: Mein Pradet,
1: mein Urgroßvater kam in den ersten Kriegstagen ums Leben und mein Vater hat mich nach ihm benannt. Ich erinnere mich an einen Moment, als ich in der ersten Klasse war. Es war der Gedenktag der Opfer der Leningrader Belagerung. Unsere Klassenlehrerin brachte ein Stück Brot mit, klein, dunkel und hart. Sie zeigte uns, wie sich die Leningrader damals ernährten. Ich habe mein Leben lang nicht vergessen, wie schwer es damals war. Wenn wir eine Stellung oder einen Ort erstürmten, wo es besonders schwierig war, dachte ich immer, früher war es doch viel schwerer. Unsere Vorfahren haben das geschafft. Sie haben den ganzen Krieg durchgestanden, bis zum 9. Mai, bis zum Tag des Sieges. Wir werden also auch alles überwinden und alles schaffen.
2: Margo und Ilja machen sich wieder auf den Weg.
3: Du hast doch bestimmt irgendwas vor.
4: Ich schlage vor, wir fahren irgendwo hin. Wir waren im Sommer unterwegs, dann sollten wir auch im Winter reisen.
2: 5500 Kilometer mit dem Auto, von Moskau bis zum Baikalsee.
4: Augen zu, zwei, drei.
2: Auf dem Weg dorthin erwarten Sie neue Bekanntschaften, überraschende Erkenntnisse und Abenteuer.
5: Prima, ich mache euch heute zu Knödelfeen.
3: Oh, du bist heute eine Knödelfee.
2: Das ist das wahre Russland, wie Sie es mit eigenen Augen sehen sollten.
3: Hier fängt Sibirien an.
4: Hurra!
6: Gehen wir. Das sind unschuldige Zivilisten. Prozent von ihnen wurden durch die Kämpfe getötet.
5: Die Leute schrien, was tut ihr? Wir sind Ukrainer. Und sie sagten, Ukrainer? Einen Dreck seid ihr. Und das war alles.
7: Haben sie das beim Rückzug getan?
5: Ja, beim Rückzug.
7: Was ist der Sinn?
5: Ich weiß es nicht.
6: AA, Saporozhets. Das ist das älteste Grab vom 27. Oktober.
8: Ich bin früh morgens aufgestanden, ging nach draußen und da hörte ich einen Schrei. Raus aus dem Haus und sowas. Sie haben alle an die Wand gestellt und angefangen zu schießen. Meine Schwiegertochter schrie, was tut ihr? Wir sind doch... Aber er hat einfach losgeschossen und das war's.

0: Waffenruhe verletzt. Heute Nacht ist eine Waffenruhe in Kraft getreten. Sie soll bis zum 10. Mai dauern. Das russische Verteidigungsministerium hat jedoch schon mehr als 1600 Verstöße seitens der ukrainischen Streitkräfte festgestellt. Tag der Befreiung. Vor 81 Jahren wurden Deutschland und Europa von der NS-Herrschaft befreit. Mehrere europäische Länder feiern dieses bedeutende Datum. Die Berliner Behörden haben jedoch wieder Restriktionen verhängt. Einige deutsche Politiker vermeiden das zudem, der Befreier von Millionen von Europäern beim Namen zu nennen. Auf den Spuren der Geschichte. Historische Erinnerung ist nicht nur eine Sache der Politik. Herr Tilly führte ein Exklusivinterview mit dem Enkel eines deutschen Soldaten, der an der Ostfront gefallen war. Über die lange Suche nach dessen Grab weiter in unserer Sendung. Guten Abend und herzlich willkommen bei Tilly. Mein Name ist Vladimir Ivanov und es geht wieder los. Heute Morgen teilte das russische Verkehrsministerium mit, dass 13 Flughäfen in den südlichen Regionen des Landes den Betrieb vorübergehend hätten einstellen müssen. Grund dafür war eine ukrainische Drohne, die das Gebäude der Flugsicherung traf. Der Angriff erfolgte trotz der Waffenruhe, die heute Nacht in Kraft getreten war. Nach Angaben des russischen Verkehrsministeriums ist der Flugverkehr im Süden derzeit teilweise wieder aufgenommen worden. Nach den jüngsten Angaben des russischen Verteidigungsministeriums wurden seit Inkrafttreten der Waffenruhe mehr als 1600 Verstöße gegen die Waffenruhe durch die Ukraine festgestellt. Darunter waren mehr als 150 Angriffe auf Stellungen der russischen Streitkräfte unter Einsatz von Artilleriemörsern und Panzern. Zudem hat die ukrainische Armee über 880 Drohnenangriffe durchgeführt. Insgesamt wurden außerhalb des Gebiets der militärischen Sonderoperation fast 400 Drohnen und 6 Langstreckenraketen vom Typ Neptun abgeschossen. Zuvor hatte das russische Verteidigungsministerium bestätigt, dass während der Waffenruhe vom 8. bis zum 10. Mai die Angriffe auf ukrainische Streitkräfte und Einrichtungen vollständig ausgesetzt werden sollen. Die Behörde warnte jedoch, dass sie Gegenmaßnahmen ergreifen werde, sollte die Ukraine die Feierlichkeiten am Tag des Sieges stören.
1: Gemäß dem Beschluss des Präsidenten der Russischen Föderation und des Oberbefehlshabers der Streitkräfte der Russischen Föderation, Wladimir Putin, erklärt die russische Seite anlässlich der Feierlichkeiten zum 81. Jahrestag des Sieges des sowjetischen Volkes im Großen Vaterländischen Krieg einen Waffenstillstand von 0 Uhr des 8. Mai bis zum 10. Mai. In diesem Zeitraum werden alle Verbände der russischen Streitkräfte im Gebiet der militärischen Sonderoperation ihre Kampfhandlungen vollständig einstellen. Wir rufen die ukrainische Seite auf, diesem Beispiel zu folgen. Im Falle eines Verstoßes gegen den Waffenstillstand durch die ukrainischen Streitkräfte im Gebiet der Sonderoperation sowie bei Versuchen, Angriffe auf Ortschaften und Objekte auf dem Territorium russischer Regionen zu verüben, werden die Streitkräfte der Russischen Föderation eine angemessene Reaktion zeigen. Wir erinnern zudem daran, dass die Streitkräfte der Russischen Föderation im Falle von Versuchen des Kiewer Regimes, die Feierlichkeiten zum 81. Jahrestag des Sieges im Großen Vaterländischen Krieg in Moskau zu stören, einen massiven Raketenangriff auf das Zentrum von Kiew durchführen werden. Wir warnen die Zivilbevölkerung von Kiew und die Mitarbeiter ausländischer diplomatischer Vertretungen erneut, dass sie die Stadt rechtzeitig verlassen müssen.
0: In einem Interview mit RT bezeichnete der amerikanische Rundfunk- und Fernsehsender

0: Der Journalist Garland Nixon, das Kiew-Regime als eine Terrororganisation, die ihre Bürger gnadenlos vernichte. Die ukrainische Regierung handle nicht eigenständig, sondern werde von ausländischen Geheimdiensten gesteuert, meint der Journalist.
1: Es gibt wahrscheinlich Leute innerhalb des Kiewer Regimes, die um ihre eigene Sicherheit fürchten. Ich gehöre jedoch nicht zu denen, die an ihre Selbstständigkeit glauben. Ich persönlich bin der Überzeugung, dass die Entscheidungen in der City of London vom MI6 getroffen werden. Und die Leute dort haben absolut keinen Respekt vor dem Leben der Menschen unter dem Kiewer Regime. Es würde mich also nicht überraschen, wenn sie irgendetwas unternehmen würden, um die Parade zu stören. Ich sage nicht, dass sie Erfolg haben werden, aber es würde mich nicht überraschen, wenn sie es versuchen würden. Ich denke, es ist klar, dass das Kiewer Regime eine terroristische Organisation ist. Es ist keine Regierung im klassischen Sinne des Wortes. Eine Regierung kümmert sich ja um das Wohl ihres Volkes. Wenn man eine Regierung hat, die ihre Bürger buchstäblich entführt und verprügelt und sie mit wenig oder gar keiner Ausbildung an die Front schleppt, wo ihnen ein sicherer und sofortiger Tod droht, dann ist das keine Regierung, das ist eine terroristische Organisation. Und leider für die Menschen in der Ukraine ist die Ukraine kein Land mehr. Die Ukraine ist ein Konzentrationslager, das von Geheimdiensten anderer Länder betrieben wird. Ich meine, Polen und Frankreich haben den Russen buchstäblich gesagt, wenn ein Krieg ausbricht, wollen wir sofort atomar angegriffen und ausgelöscht werden. Polen und Frankreich haben kürzlich eine Übung durchgeführt, bei der sie Angriffe auf die weltweit führende Atommacht simulierten. Polen hat nicht einmal Atomwaffen. Das Einzige, was sie sind, ist ein Ziel für Atomwaffen. Wenn also die Staatschefs von Frankreich und Polen dumm genug sind, Russland im Grunde zuzurufen, hey, wenn ein Krieg ausbricht, wollen wir als erstes, dass ihr unsere Länder dem Erdboden gleichmachen. Ich will nicht grob klingen, aber Menschen, die so dumm sind, werden irgendwann auf die eine oder andere Weise aus dem Genpool eliminiert werden.
0: Der 8. Mai ist ein bedeutendes Datum für ganz Europa und besonders für Deutschland. Vor 81 Jahren wurde das Land von der NS-Herrschaft befreit. In Europa herrschte wieder Frieden. Den Tag der Befreiung und damit das Ende des Zweiten Weltkriegs in Europa feiern heute einige ehemalige Sowjetrepubliken und die Verbündeten der Roten Armee der Anti-Hitler-Koalition, die USA, Großbritannien und Frankreich. Wir haben im Vorfeld des Tages der Befreiung Menschen in Deutschland gefragt, was sie über dieses Datum wissen. Das Ergebnis, die ältere Generation erinnert sich viel besser daran als die jüngeren Menschen.
2: Das weiß ich jetzt gar nicht.
3: Also, nee, ich weiß es leider nicht.
4: Das ist der Tag der Befreiung, nach dem Zweiten Weltkrieg.
5: Tag der Befreiung.
6: Zweiter Weltkrieg, Ende und so.
7: Das ist die Kapitulation Deutschlands gegenüber den Alliierten.
8: Kapitulation, ne? 1945.
9: Morgen ist der Tag der Befreiung vom Hitlerfaschismus, also das Ende des Zweiten Weltkrieges.
10: Die Russen, die Sowjetunion und sonst waren ja die Alliierten noch dabei, England, USA und Frankreich.
11: Amerika, Russland und England haben die Deutschen befreit.
12: Ach, die Franzosen noch.
13: Amis, Franzosen, Engländer. Richtig, richtig. Und die Russen.
7: Das war seinerzeit die Sowjetunion, die USA, Großbritannien, Frankreich.
8: Ja, Russland, Amerika, Frankreich und England. Ne?
9: Die Alliierten, die Westlichen und die Sowjetunion haben Hitler besiegt und Deutschland hat kapituliert und damit ist der Hitlerfaschismus besiegt worden.
11: Die Russen, die Flagge gehisst, gibt dieses tolle Foto.
10: Ich würde sagen, die Sowjetunion.
7: Das war die Sowjetarmee.
13: Russische.
8: Das waren die Russen.
10: 8 Millionen, ich weiß es nicht.
11: 6 Millionen oder so.
7: Millionen. Das war auf sowjetischer Seite, waren das 22 Millionen Menschen.
8: Ich glaube 20 Millionen.
9: 27 Millionen.
7: Ich denke, in der jüngeren Generation geht das immer mehr verloren, weil das Wissen auch von öffentlicher Seite her nicht weitergetragen wird.
0: An diesem bedeutenden Tag haben die Berliner Behörden die Verwendung der Symbole der Befreier Russlands und der Sowjetunion erneut untersagt. 81 Jahre nach dem Sieg über Nazi-Deutschland erließ die Berliner Polizei strenge Vorschriften für sowjetische Gedenkstätten im Treptower Park, im Tiergarten und in der Schönholzer Heide. Ukrainische Fahnen bleiben erlaubt. Zudem haben ukrainische Aktivisten versucht, die Feierlichkeiten zu stören. Auch auf der EU-Ebene werden die Feierlichkeiten am Tag der Befreiung ungern gesehen. So sagte die EU-Außenbeauftragte Kaja Kallas, es sei für sie unmöglich, den Tag des Sieges zu feiern.
5: Wenn ich diese Frage auch beantworten darf, warum können wir diesen Tag nicht als Tag des Sieges feiern? Wenn Stalin unseren Ländern nach dem 9. Mai, als der Krieg vorbei war, gesagt hätte, ihr seid frei, mit eurer Freiheit, eurer Unabhängigkeit und dem Land, das ihr euch wünscht, euren Weg zu gehen, dann könnten wir diesen Tag auch als Tag des Sieges feiern. Da jedoch für unsere Länder die Gräueltaten erst dann begannen, ist es unmöglich, diesen Tag als Tag des Sieges zu feiern.
0: Doch bei den Verboten der Berliner Behörden bleibt es nicht. Einige deutsche Politiker weichen der Frage aus, wer Millionen von Europäern von der NS-Herrschaft befreit hat.
6: Wer sind die Befreier?
12: Ich glaube, das ist historisch klar dokumentiert.
6: Sagen Sie.
0: Doch nicht alle Politiker in Deutschland unterstützen die Restriktionen der Berliner Behörden. Die außenpolitische Sprecherin des BSW, Sarim Dardalan, hat die Einschränkungen aufs Schärfste kritisiert. Sie betonte, die Behörden sollten sich für das Verbot der Symbole der Befreier der Roten Armee schämen.
5: Was für eine Schande, die Fahne der Befreier vom Faschismus zu verbieten. Dabei gilt das Wort von Ernst Hemingway auch heute noch. Jeder Mensch, der die Freiheit liebt, schuldet der Roten Armee mehr, als er jemals bezahlen kann.
0: Indes bereiten sich die russische Botschaft in Deutschland, die Landsleute und Aktivisten auf den 9. Mai, den historischen Tag des Sieges der Roten Armee im Großen Vaterländischen Krieg gegen Nazi-Deutschland. Seit 2022 laden die deutschen Behörden keine Vertreter der russischen Botschaft mehr zu Veranstaltungen am 8. oder 9. Mai ein. Dies teilte der Pressesprecher der russischen Botschaft in Deutschland, Ilya Roschkow, mit. Doch die Botschaft wird von den feierlichen Veranstaltungen trotzdem nicht absehen. Beispielsweise werden Kranzniederlegungen an sowjetischen Soldatengräbern und Gedenkstätten stattfinden. Der russische Botschafter in Deutschland, Sergei Nitschajew, wird wie üblich an der Kranzniederlegung teilnehmen. Außerdem sind verschiedene Aktionen und Initiativen geplant, unter anderem Kerze der Erinnerung und St. Georgsband. Der Pressesprecher der russischen Botschaft betonte auch, dass auf Initiative von Landsleuten in verschiedenen deutschen Städten die Aktion Unsterbliches Regiment stattfindet. Im Vorfeld des Siegestages haben wir ein exklusives Interview mit Hartmut Hoppe geführt. Sein Großvater Franz Wünsch kämpfte an der Ostfront und starb in Russland. Seit vielen Jahren suchte Hoppe nach dessen Grab, gestützt auf den Soldbuch und die Frontbriefe. Nun kam er nach Russland, um einen Kranz niederzulegen, trotz der angespannten politischen Lage.
14: Ich kenne oder habe die Erfahrung von meinem Großvater von meiner Oma übernommen. Meine Oma hat mir sehr viel von ihm erzählt. Meine Oma war ein liebenswerter Mensch und ich gehe davon aus, dass auch mein Opa ein liebenswerter Mensch gewesen ist und dass er für mich, wenn er denn diesen Krieg überstanden hätte, auch für mich ein sehr liebenswerter Mensch gewesen wäre. Ich habe diese Reise schon sehr lange geplant. Es ist immer irgendwas dazwischen gekommen. Aber jetzt ist der Tag gekommen, wo ich ein Gedenken an meinen Opa wiedergeben möchte. Und zwar, indem ich sein Grab besuche. Ich habe lange recherchiert. Zunächst wurde mir von meiner Mutter, beziehungsweise also als meine Oma dann auch verstorben war, ist mir von meiner Mutter übertragen worden, er liegt irgendwo in einem Massengrab. Aufgrund der Unterlagen, die mir meine Mutter übergeben hat, habe ich recherchiert, dass es also nicht so ist, dass er in einem Massengrab liegt, sondern dass aufgrund des vorliegenden Wehrpasses und Briefe, also Kriegspost, die mir vorliegt, dass ich daraus erkennen konnte, dass er in der Nähe von Voronesch, in einem Ort ca. 50 Kilometer von Voronesch entfernt in Perlevka gefallen ist und er dort auch bestattet wurde in einem Kameradschaftsgrab. Er war zu dem Zeitpunkt erst junge 35 Jahre alt. Und er war also eine recht kurze Zeit an der Front. Also in dem Wehrpass, der mir hier vorliegt, der mir auch übergeben wurde, ist er im Zeitraum vom 26.03.42 bis 16.09.42 dort im Russlandfeldzug gewesen und genau da, wo er im Wesentlichen gefallen ist. Also in der Region Woronesch. Er wollte nicht in den Krieg. Er hat keine Zuwendung zu den damals regierenden Faschisten oder der Hitlerpolitik gehabt. Also sie waren dem nicht angetan. Mein Opa, der war Sozialdemokrat, war in der Sozialdemokratischen Partei. Das war auch ein Hitlerhasser. Aber er musste trotzdem in diesen Krieg. Also die Geschichte meines Großvaters hat es dahingehend geprägt, dass sie, also wenn sie in den Briefen, aus den Briefen lesen, da schreibt mein Großvater, ich möchte weg aus diesem Verein. Also er war nicht einer, der sich vorstellen könnte, in den Krieg zu ziehen, andere Menschen zu erschießen oder selber da zu fallen. Also mein Onkel Jürgen Hase, das ist der Sohn der Schwester von meinem Großvater. Der hat mir folgende Geschichte erzählt. Er hat einen Bekannten, der war ein Kamerad von meinem Opa, beziehungsweise auch ein Bekannter zufälligerweise aus Magdeburg. Die haben gemeinsam in einer Stellung gestanden und mein Opa hat diese Stellung für kurze Zeit verlassen und ist neben der Stellung in einen Bombentrichter gegangen. Und zu dem Zeitpunkt, als er diesen Bombentrichter betreten hat, gab es in diesem Bombentrichter wiederum einen Einschlag von Artillerie. Und daran ist er, da ist er gefallen. Und der Bekannte, wo ich ihm gerade von berichtet habe, der hat also gesagt, dass er noch ein Lächeln auf den Lippen gehabt hat. Einen Monat, nachdem mein Opa gefallen ist. Er ist gefallen am 16. September 1942. Und meine Tante, die wurde genau einen Monat danach geboren. Also die konnte ihren Vater auch nicht mehr kennenlernen. Oder er konnte auch seine zweite Tochter nicht kennenlernen. Durch den Kopf, wie viel Unheil dieser Krieg gebracht hat. Ich glaube, Woronesch ist auch neben anderen Städten, die in Russland zerstört wurden, eine der Städte, in denen auch viele Menschen ihr Leben gelassen haben. Und das ist das, was mich sehr bewegt an dieser Stadt. Also nicht nur, dass hier in der Nähe dieser Stadt mein Großvater gefallen ist, sondern dass dieser Krieg auch sehr viele Menschenleben gekostet hat. Also ich habe im Wesentlichen die Auffassung, dass mir als Deutscher oder dem deutschen Volk trotz des Krieges hier verziehen wird. Und fühle hier eine sehr, sehr enge Verbundenheit zu den Menschen. Ich bin hier sehr herzlich aufgenommen worden. Ich bin hier angekommen in Woronesch und habe sofort gespürt, eine Herzlichkeit, die mir entgegengekommen ist. Und das ist normalerweise nicht üblich. Das ist nicht üblich bei bei einem Volk von Deutschland, die 1941 die Sowjetunion überfallen haben, ist das normalerweise unfassbar. Darum habe ich auch immer noch eine sehr, sehr enge Bindung zu meinem Opa, obwohl es nun schon 84 Jahre her ist, dass er gefallen ist. Und ich muss sagen, ich liebe meine Familie. Und auch wenn mein Opa nicht mehr lebt, liebe ich ihn trotzdem noch. Es hat mich sehr berührt, wie ich hier aufgenommen wurde, wie menschlich ich hier aufgenommen wurde. Es hat mich die persönliche Freundschaft sehr fasziniert, die mir hier entgegengebracht wurde. Und es hat mich sehr fasziniert, insbesondere, dass wir gemeinsam die Historie wieder hier auf gebracht haben, die uns eigentlich als Länder zusammengeführt hat. Ja, der Zweite Weltkrieg hat letztendlich auch dafür gesorgt, dass es damals in der DDR und in der Sowjetunion zu freundschaftlichen Beziehungen gekommen ist. Und ich möchte auch diese Freundschaft

0: freundschaftlichen Beziehungen vertiefen zwischen Russland und Deutschland. Das ist auch meine Aufgabe. Aus diesem Grund habe ich auch diese Reise angetreten. Aus meinen Erfahrungen der Historie hatte ich schon immer eine gute Freundschaft zum russischen Volk. Und ich muss sagen, dass sich das heute oder mit dieser Reise nur noch bekräftigt hat. Ich möchte mich sehr herzlich bedanken bei Ihnen und freue mich, dass Sie hier für Ihre Stadt so viel Kultur offen haben, dass Sie hier die Kultur übermitteln. Ich bin sehr begeistert, was Sie in diesem Alter hier noch, wie Sie die Kultur
1: hier.
0: Vielen Dank.
1: За дружбу, за мир, чтобы всегда на земле все народы уважали свои традиции, свои обычаи, свой народ. Вы нас должны любить, мы вас должны любить, правильно? И чтобы никаких войн не было между нами.
0: Und ich möchte, dass wir weiter unsere Freundschaft erhalten.

0: Wir fahren jetzt nach Perlevka. Perlevka ist der Ort, an dem mein Opa, mein Großvater, begraben ist. Ich möchte dort den hier eben gekauften Kranz niederlegen. Und gleichzeitig möchten wir natürlich auch noch dort Ehrendenkmäler besuchen der gefallenen sowjetischen Soldaten und diese auch noch mit einem Kranz, der dort steht, ehren. Einmal ist hier eine Schleife, in der ich noch mal meinem Opa gedenke. Aber andererseits möchte ich das nutzen, um auch den gefallenen sowjetischen Soldaten gedenken und auch diese ehren. Ja, sodass das zum Ausdruck kommt, die Verbundenheit zum Ausdruck kommt, zum deutschen Volk. Ich bereite mich oder habe mich da innerlich vorbereitet. Es sind jetzt letztendlich 84 Jahre vergangen. Ich hätte meinen Großvater vielleicht noch kennengelernt. Er hätte noch leben können. Er musste aber in diesen furchtbaren Krieg. Und er ist gestorben, weil der Faschismus es wollte. Ein sehr emotionaler Moment, auch wenn es nach 84 Jahren ist, spürt man den Zusammenhalt von einem Familienmitglied, was hier begraben ist, an dieser Kirche. Und ich möchte diesen Zusammenhalt übermitteln an meine Familie, an meine Frau und an meine Kinder und an meine Enkelkinder. Und dass sie auch daran denken, mein Großvater, der hier an dieser Kirche liegt, ist gefallen in einem Krieg, den Faschisten ausgelöst haben. Und die Faschisten haben ihn getötet. Ich hoffe es. Ich hoffe es. Momentan können wir nur hoffen und können wir nur kämpfen, dass es wieder so eine Versöhnung gibt, wie wir nach dem Zweiten Weltkrieg gehabt haben, zwischen der Sowjetunion, aber damals zwischen der Sowjetunion und der DDR. Und ich wünsche mir von ganzem Herzen, dass es wieder dazu kommt, dass sich die Völker, die deutschen Völker und die russischen Völker zusammentun und wieder Freunde werden. Ich möchte ihm sagen, dass ich davon ausgehe, dass es ein liebevoller Großvater gewesen ist. Das hat mir zumindest meine Großmutter so übermittelt. Und dass ich ihm hier für immer ein Gedenken gelegt habe. Und das natürlich auch im Interesse meiner Familie, im Interesse meiner Frau, meiner Kinder und meiner Enkelkinder. Also auf alle Fälle bin ich ihr hier sehr herzlich empfangen worden. Ob das im Museum war, ob das in den Schulen war oder gemeinsam mit den Generälen der russischen Armee. Es ist für mich sehr beeindruckend, was hier durch diese russischen Generäle vollbracht wurde. Und es ist auch sehr beeindruckend, was zum Beispiel hier an der Kadettenschule, was hier aktiv gelernt wird, was hier die Kadetten lernen. Und ich werde das natürlich mitnehmen nach Deutschland und werde das dementsprechend in meiner Bürgerinitiative, die ich in Wolmirstedt habe, diese heißt Bündnis für Deutschland und Freundschaft mit Russland, werde ich das dementsprechend auswerten. Und wir werden natürlich ideologisch was dazu beitragen, dass unsere Verbundenheit zu dem russischen Volk erhalten bleibt und erweitert wird. Es war auf alle Fälle die richtige Entscheidung, die ich getroffen habe. Ich habe mich darauf vorbereitet. Ich bin Freund der russischen Bevölkerung. Und ich muss das nochmal unterstreichen, es war wirklich die richtige Entscheidung, hierher zu kommen. Im Herzen nehme ich mit, dass zumindest ich, also persönlich, ewig verbunden sein werde zum russischen Volk und dass ich das russische Volk in ihrem Kampf gegen den Faschismus unterstützen werde. Also meine Aufgabe ist es jetzt, den Menschen zu sagen und zu demonstrieren, dass sie gegebenenfalls auch diesen Weg gehen, den ich gegangen bin. Dass sie nicht, wie es in Deutschland propagandiert wird und gesagt wird, dass die Russen ihre Feinde sind. Ich werde den Deutschen sagen, dass die Russen, wie es auch vorher schon gewesen ist, zu Sowjetzeiten, ihre Freunde sind. Das betrifft natürlich in meinem Kreis in erster Linie meine Familie. Das betrifft meine Freunde. Und das betrifft Menschen, denen ich begegne auf meinem Weg.
1: Das waren die TD-Nachrichten. Anschließend kommt hier die Sendung Russland danach. Die nächsten Nachrichten fangen wir um 19 Uhr an. Bis dann.
2: Das erste staatliche Blasorchester der Sowjetunion, abgekürzt das Gosduch. Nur die besten Musiker durften dort spielen.
3: Die bloße Menge der Musik, die sie gespielt haben, ist selbst heute noch erstaunlich. Alle Traditionen unseres heutigen Blasorchesters haben ihre Wurzeln genau dort.
2: Juli 1941. Die Wehrmacht rückt unaufhaltsam auf Moskau vor. Als Reaktion darauf beginnen sich in der Stadt Volksmilizdivisionen zu bilden.
4: Ihnen war bewusst, dass das ganze Land in Lebensgefahr schwebte. Und ich glaube, das hat sie motiviert, sich freiwillig zu melden.
2: Das staatliche Blasorchester des Kremls bereitet sich auf einen ganz besonderen Auftritt vor. Ein Konzert ohne Publikum, zu Ehren der Gefallenen. Hier, nahe Wjasma, sind die meisten der Musiker ums Leben gekommen.
5: Es ist eine große Ehre für uns, nicht nur aufzutreten, sondern auch den Musikern Tribut zu zollen, die hier ihr Leben gaben, damit wir leben und ihre Arbeit fortsetzen können.
6: Stellen Sie sich vor, dass es hier so viele Menschen wie Bäume gibt und alle zur gleichen Zeit fallen. Plötzlich alles weg.
7: Es ist ein Schock, dass so viele Soldaten hier liegen, in den Wäldern und nicht zu Hause bei ihren Familien.
8: Ich war ein kleiner Junge, als meine Mutter mir sagte, dass wir einen Verwandten haben. Jewgeni Jakowlewitsch Osipov, der mit seinem Boot verschollen ist.
9: Dann kam eine Todesnachricht, im Einsatz vermisst. Zunächst warteten wir ab.
10: Wir glauben, es könnte ein sowjetischer Soldat sein, seinen Stiefel nachzuurteilen.
6: Und ich fühle mich verpflichtet, diesen Soldaten zu identifizieren oder irgendein Artefakt zu finden, eine Identifikationskapsel, eine Medaille oder etwas anderes.

0: Also, was ist das?
1: Ich weiß nicht. Ist das ein Grill?
0: Ja.
1: Das ist...
0: Ja, das ist ein Grill.
1: Dann müssen wir dafür noch Fleisch kaufen. Vielen Dank. Ein tolles Geschenk. Jetzt brauchen wir nur noch Grillkohle und Fleisch.
0: Wo sollen wir das alles aufbauen?
1: Im Hotelzimmer.
0: Was?
1: Muss man das etwa draußen machen?
0: Ja, eigentlich schon. Du kannst es hier drin anmachen und versuchen, das Hotelzimmer nicht abzufackeln.
1: Das Geschenk ist super, aber jetzt müssen wir es so schnell wie möglich einsetzen. Aber heute müssen wir noch fahren.
0: Hier, Ilja, das ist auch für dich. Es wird Zeit, dass du endlich Deutsch lernst. Du hast genug Zeit vertrödelt.
1: Danke. Soll ich von hier bis hier lernen?

0: Tag. Welches Thema willst du? Haus oder Mensch? Werde zum Thema Mensch. Gesicht, Körper.
1: Wie wäre es mit Gesundheit? Wobei, nein, Gesundheit ist zu schwierig.
0: Gesundheit ist zu schwierig.
1: Wie wäre es mit Arbeit?
0: Oder Essen?
1: Ja, Essen ist gut. Machen wir das.

0: Die Nahrungsmittel.
1: Die Nahrungsmittel.
2: Ja, so ungefähr.
1: Die Nahrungsmittel. Die Nahrungsmittel.
3: So, richtig?
2: Ja. So, das hier ist jetzt einfacher.
3: Lies einfach vor, ich muss auf die Straße achten.
2: Okay, Thema Fleisch.
3: Fleisch ist perfekt.
2: Das hier solltest du auch wissen. Ich esse.
1: Ich esse.
4: Ich esse.
1: Ich esse.
4: Ich esse.
1: Esse die Gute.
2: Ja.

0: Margot, willst du ein Glas Honig aufhängen?
1: Ich habe an diese Oralamulette hier gedacht.
0: Mir gefallen sie nicht.
1: Mir schon.
0: Mir nicht.
1: Ich will den hier aufhängen.
0: Ich aber nicht.
1: Spielverderber.
0: Ich mag solche Dinger hier, die herumbaumeln.
1: Das sind so viele. Sag.
2: Ich lecke
3: den Hahn.
2: Den Hahn. Ich lecke den Hahn.
0: Was habe ich gesagt? Roter Hahn?
1: Nein, ich lecke den Hahn.

Von der Langfahrt, die fast den ganzen Tag eingenommen hat, waren wir müde und wollten nichts anderes als schlafen und essen. Aber essen wollten wir mehr. Wir haben uns gedacht, dass Essen eigentlich auch ein wichtiger Bestandteil jedes Wirtschaftszweiges ist. Wer gut isst, arbeitet gut. Wir brachen daher zu einem sehr seriösen Ort namens Haus der Pelmeni auf, wo uns Brot und Spiele erwarteten.

0: друзья.
1: Meine Freunde, jedes Volk kann man nicht nur anhand seiner Kunst, Literatur oder Architektur beurteilen, sondern auch anhand seiner Küche. Üppig tischen wir auf, für euch ganz fein. Ein Fest der Sinne wird es sein. Ihr fragt euch sicher, wie es schmeckt. Mit Pelmeni haben wir den Tisch gedeckt. Heute werden wir dieses Fest mal genießen, Inspiration schöpfen, uns unterhalten, zusammen Pelmeni kneten und was am wichtigsten ist, sie später auch verkosten. Ich freue mich, Sie herzlich

0: im Kaufmanns-Mirnow-Haus begrüßen zu dürfen. Man könnte meinen, dass Pelmeni eine traditionelle russische Speise sind, obwohl sehr viele Versionen zu ihrer Herkunft besagen, dass sie ursprünglich aus China stammen.
1: Auch hier mischen wieder die Chinesen mit.
0: Die historische Bezeichnung dafür lautete Xiaozi.
1: Xiaozi?
0: Ja.
2: Übersetzt heißt das
1: Pelmeni.
0: Pelmeni. Im Ural erfreute sich dieses Gericht, bestehend aus Fleisch und Teig, großer Beliebtheit. Die Bewohner der Region Perm nannten dieses Gericht Pelmeni, was übersetzt aus dem Kommipermärkischen Ur aus Brot bedeutet. Früher galten Pelmeni in Russland als Festtagsgericht. Die ganze Familie saß an einem Tisch und die Familien waren damals sehr groß. Sie saßen zusammen, redeten, machten Witze und sangen manchmal sogar, während sie Pelmeni kneteten. Dieses Gericht wurde als Winterspeise bezeichnet. Im Herbst wurden Fleischvorräte angelegt und geknetet wurde dann hauptsächlich im Winter. Aber wenn im Sommer Pelmeni geknetet wurden, wurden Kräuter hinzugetan. Besonders beliebt waren da Brennnesseln.
1: Echt?
0: Die Brennnesseln geben dem Fleisch so einen pikanten Geschmack.
2: Und sie wachsen überall kostenlos.
0: Das hier ist ein spezieller Trog, ein Knettrog.
2: Damit kann man Wäsche waschen und Teig kneten.
0: Ja, heute ist alles sehr bequem. Man macht den elektrischen Fleischwolf an und das Hackfleisch ist fertig. Früher wurde das Fleisch von Hand zerhackt. In solchen Trögen wurde das Fleisch verarbeitet und klein gehackt. Auch Pilze und Kohl hat man klein gehackt. Dafür wurden spezielle Hackmesser benutzt.
2: Heute ist es noch einfacher. Man kann die Pelmeni direkt kaufen. Da braucht man nicht einmal einen automatischen Fleischwolf.
0: Ja.
2: Oder man bestellt sie sich, wie wir das später machen werden.
0: Deswegen werden sie auch Junggesellenkost genannt. Kommen wir jetzt zum Kneten der Pelmeni. Übrigens, in vielen Regionen sagt man Pelmeni kneten, aber nur im Ural nennen wir das Pelmeni walken.
1: Walken?
0: Man kann beides dazu sagen.
2: Zum Walken.
1: Dann walken, wir sind ja schließlich im Ural.
0: Im Ural werden sie gewalkt.
1: Hört sich atmosphärischer an.
0: Kommen wir jetzt zum Pelmeni kneten.
1: Oh Mann.
0: Zum Walken, ganz genau.
1: Bewerten Sie meinen Pelmen?
0: Hervorragend, hervorragend gut gemacht. Als nächstes machen wir Tiger-Pelmeni. Diese werden mit Pilzen, zum Beispiel Honigpilzen, aufgefüllt.
1: Werden sie anders geknetet?
0: Ja, jetzt kneten wir anders.
1: Das kriege ich hin, ich habe es fast. So ist es richtig, oder? Darf ich damit angeben?
0: Ja, aber besser hier noch ein bisschen. Als nächstes machen wir sogenannte Flusspelmeni mit Hechtfleisch. Um die Fleischpelmeni von den Fischpelmeni zu unterscheiden, kneten wir sie in Fischform. Etwa so. Dabei kommt so ein Fisch raus. Für die Kleinen sieht das eher nach einer Rakete aus.
2: Für mich sieht das auch eher wie eine Rakete aus.
0: Aber die Großmütter hier nennen diese Pelmeni Ziegen. Als nächstes bereiten wir Großmütter-Pelmeni zu.
1: Großmütter?
0: Was glauben Sie, was kommt da rein?
2: Kohl?
1: Brennnesseln? Nein?
0: Das ist Rettich.
1: Ah, Rettich.
0: Genau, Rettich. Zum Nachtisch gibt es Wareniki mit Kirschen. Sehr lecker. So gut, wie ihr das heute gemacht habt, erkläre ich euch heute zu Pelmeni-Feen.
1: Du bist heute eine Pelmeni-Fee.

0: Wenn wir ehrlich sind, hat man uns beim Kneten der Pelmeni natürlich etwas unter die Arme gegriffen.
1: Ich habe es auch so hinbekommen.
0: Den großen da habe ich gemacht.
1: Probieren wir erstmal die mit Fleisch.
0: Willst du etwas scharfe Soße?
1: Ja.
0: Da man uns beim Zubereiten geholfen hat, ist das alles wirklich gut geworden.
1: Pelmeni war nicht der einzige Grund für unseren Besuch in Mias. Unser Hauptziel war es, die Fabrik zu besuchen, in der die legendären Ural-Lastwagen hergestellt werden. Dieses Fahrzeug hat seinen hervorragenden Ruf wahrlich verdient. Über die Geländegängigkeit des Urals ranken sich Legenden und über ihre

0: einfache Handhabung und Zuverlässigkeit weiß jeder Bescheid. Die Lastwagen von Ural wurden im Zweiten Weltkrieg im Kampf gegen Nazi-Deutschland eingesetzt und haben zum Sieg der Sowjetunion beigetragen.
1: Die Geschichte des Uraler Automobilwerks begann am 30. November 1941. An diesem Tag ordnete das Verteidigungskomitee der UdSSR die Errichtung einer Produktionsanlage für Motoren und Getriebe in Mias an, die aus dem Stalin-Automobilwerk in Moskau hierher evakuiert worden war. Im eisigen Winter 1941 wurde Tag und Nacht unter freiem Himmel an der Montage der Fabrikwerkstätten gearbeitet. Mitte Sommer 1942 wurde das Fabrikgelände und die dazugehörende Arbeitersiedlung schließlich fertiggestellt.
0: Anfang 1943 wurde die Entscheidung getroffen, die Lastwagenproduktion vollständig nach Mias zu verlegen. Am 8. Juli 1944 rollte der erste Lastwagen CIS-5W vom Band. Bereits ein Jahr nach der Fertigstellung der ersten Fahrzeuge konnte die Fabrik 6.800 Fahrzeuge für die Front und die Volkswirtschaft ausliefern.
1: Vitali, als wir diese Produktionshalle betreten haben, war Margos erste Frage, ob hier Züge, also Zugwaggons, gebaut werden.
0: Sieht nach Waggons aus.
2: Das sind Kleintransporter, also Pritschenwagen, die als Busse verwendet werden. Das sind Geländefahrzeuge, die unter schwierigen Bedingungen eingesetzt werden und unter solchen Bedingungen Menschen transportieren. Sie werden Kombinationsbusse genannt.
1: Aber hier gibt es auch Muldenkipper, oder?
2: Ja, Muldenkipper gibt es hier auch. Das hier ist die Abteilung für Spezialtechnik. Dazu gehören auch Fahrzeuge mit Kippbrücken verschiedener Kapazitäten und Kombinationsbusse, ebenfalls in verschiedenen Modifikationen. Wir stellen sie her, schweißen, bauen sie zusammen und installieren sie auf das Fahrgestell.
0: Findet das in dieser Produktionshalle statt?
2: Ja.
0: Die Fabrik ist wirklich groß. Wie viele Werkhallen gibt es in der Fabrik insgesamt und was wird hier gemacht? Findet hier die Endmontage statt?
2: Hier stehen wir ganz am Anfang der Produktion. Wir bekommen Rohlinge geliefert, schweißen sie als allererstes zusammen, zum Beispiel für einen Muldenkipper. Hier haben wir gerade neue Lackierkabinen, mit denen wir die Fahrzeuge lackieren. Wenn wir zum Beispiel beim Muldenkipper bleiben, so wird danach das Fahrgestell herangezogen. Alles wird auf das Fahrgestell installiert und die nötige Verkabelung und Elektronik werden verlegt. Danach ist das Fahrzeug fertig und kann ausgeliefert werden.
1: Aber das sind noch längst nicht alle Modifikationen, oder? Das sind nur zwei von vielen, die ihr hier herstellt.
2: Alles, was wir herstellen, können Sie hier sehen. Wir stellen in dieser Fabrik nur Muldenkipper und Kombinationsbusse her.
1: Und die ganze Uralfabrik?
2: Alle Modifikationen von Uralfahrzeugen?
1: Sind das unendlich viele?
2: Das kann ich gar nicht sagen. Das hängt vom Auftraggeber ab, der verschiedene Varianten bestellen kann.
1: Bist du schon einmal auf einem Ural gefahren?
0: Nein, noch nie. Ich habe sie selbst nur selten gesehen. Ich habe mein ganzes Leben im Westen gelebt und dort gibt es diese Fahrzeuge nicht. Dort gibt es keine Urals, aber sie sind wirklich beeindruckend.
2: Ein mächtiges Fahrzeug.
0: Sieht wirklich sehr beeindruckend aus. Wir filmen gerade eine Serie über Importsubstitution. Was ist hier aus russischer Produktion und was ist importiert, was zum Beispiel die Ausstattung angeht?
2: Wenn man sich die Lackierkabinen ansieht, so sind sie alle aus Russland.
1: Die sind neu?
2: Ja, das sind neue Geräte.
0: Was wird mit den Geräten gemacht, die vor den Sanktionen gekauft wurden? Wie können sie erhalten und gewartet werden? Wie sehen die Pläne hierzu aus?
2: Das Servicepersonal ist bereits ausgebildet. Diese Geräte haben wir etwa seit einem Jahr und sie werden von unseren Reparaturcrews gewartet. Einige Beziehungen zum Westen bleiben weiterhin bestehen, was bedeutet, dass es in Russland weiterhin möglich ist, die Geräte zu warten.
0: Oleg, die Marke Ural ist im Grunde recht bekannt, aber in Zentralrussland sind Mas und Kamaz-LKWs beliebter. Erzählen Sie uns von der Firma Ural. Welche Laster stellen sich hierher?
3: Also ich glaube nicht, dass unsere Autos nur in der Uralregion anzutreffen sind. Das ist schließlich eine Marke mit einer mehr als 80-jährigen Geschichte. Jeder kennt sie.
1: Margot ist ein Mädchen. Sie darf solche Fragen stellen.
3: Ja, natürlich.
0: Ah komm, wir haben die Fragen zusammengeschrieben.
1: Ich habe diese Fragen nie gesehen.
3: In Wirklichkeit ist es so, dass die Ural-Autofabrik seit vielen Generationen die Geburtsstätte legendärer Kraftfahrzeuge ist. Diese Autos symbolisieren Wagemut, Brutalität und Geländegängigkeit. All das, was seit jeher mit dem Ural in Verbindung gebracht wird. Und das sind Autos, die weltweit bekannt sind. Wenn ich mich nicht täusche, wurden sie vor den aktuellen Ereignissen in über 40 Länder exportiert. Wir haben sie in 40 Länder ausgeliefert.
0: Und wohin?
3: In ganz unterschiedliche Länder. Jetzt aktuell, angesichts der Situation, mit der unser ganzes Land konfrontiert wurde, konzentrieren wir uns vor allem auf das nahe Ausland. Wir bleiben nicht stehen und die Nachrichten schrecken uns nicht ab. Ich bin mir sicher, dass die Ural-Autofabrik in ihrer 80-jährigen Geschichte mehr als einmal vor schwierigen Problemen stand. Aber wir haben sie immer erfolgreich gelöst und alle Hindernisse überwinden können. Die aktuelle Situation wird da keine Ausnahme sein. Ich bin mir sicher, dass wir sie bewältigen werden.
0: Wie schwer war das letzte Jahr überhaupt für Sie? Was hat sich verändert?
3: Das letzte Jahr war in der Tat recht schwierig. Aber wir haben diese schwierigen Umstände mit erhobenem Haupt bewältigt. Wir sehen überall Wachstum. Bei unseren Profiten, bei den Produktions- und bei den Verkaufszahlen.
1: Und was ist mit den technischen Komponenten und Details der Autos? Wie läuft es da mit dem Importersatz?
3: Nun, aktuell verwenden wir etwa zu 20% ausländische Komponenten. Aber wir investieren aktiv in unsere eigene Produktion.
1: Wir wollten noch folgende Fragen stellen. Wir kennen uns absolut nicht aus. Ist das ein Front- und das ein Heckmotorfahrzeug?
3: Die mit der herausstechenden Nase sind Frontmotorfahrzeuge.
0: Ja.
3: Und die mit dem Schnabel Heckmotorfahrzeuge.
1: Ich sehe nur wenige Heckmotorfahrzeuge auf der Straße. Ist das eine Art neue Nische oder sind das einfach Spezialfahrzeuge? Ich meine, der Frontmotor ist ja eine Art Markenzeichen.
3: Ja, der Frontmotor ist in der Tat eine Art Markenzeichen. Man bezeichnet diese Konstruktion auch als 1,5 Sicherheitsmeter. Sie bietet bestimmte funktionelle Vorteile beim Überwinden bestimmter Hindernisse auf der Straße. Der Ural ist unter anderem aufgrund solcher Besonderheiten seiner Karosserie für seine extreme Geländegängigkeit bekannt. Es wurde ja viel über Importersatz gesprochen, aber...
0: Jetzt heißt es ja nicht mehr Importersatz, sondern...
3: Souveränität, industrielle Souveränität. Unser Land und unsere gesamte Industrie müssen souverän und unabhängig sein. Also
1: klingt logisch.
3: Ja, das sind Ziele, die wir anstreben müssen. Alle Hersteller stehen vor diesen Aufgaben und die Ural-Autofabrik ist da keine Ausnahme.
0: Aber ich kenne ein Land, das da Einwände haben könnte und das ist China. Chinesische Produkte sind jetzt überall. Was sollen wir dagegen tun? Die Chinesen liefern ganze LKWs, aber auch Teile und Komponenten. Wie sollen wir mit dieser chinesischen Omnipräsenz klarkommen?
3: Wir müssen unsere eigene Produktion fördern und uns auf die Kapazitäten unserer Fabrik verlassen. Wir müssen unser Personal beibehalten und erweitern und uns selbst ambitionierte Ziele setzen.

0: Majoral hatten wir endlich Glück und haben es auf das Testgelände geschafft, wo wir die ganze Leistungskraft dieser Autos ausprobieren konnten. Um das zu schaffen, braucht es viel Können und Kraft. Deshalb stand uns Alexei zur Seite, der dieses Monster besser kennt als seine eigenen vier Wände. Oh Gott, oh nein! Oh nein! Oh Gott! Alexei!
1: Sei nicht so feige.
0: Oh, was ein Glück, das Handy ist heil geblieben. Wo fahren wir hin?
1: Nach rechts. Du warst doch immer ein Fan von Jeeps. Das hier ist der König der Jeeps, Margot.
0: Mir gefällt das.
1: Echt?
0: Ja,

0: Ich hatte die wunderbare Idee, ein Verfolgungsrennen zu organisieren. Alexei war dabei mit seinem Ural natürlich der Anführer, während Margo, der Neva und ich versuchten, uns nicht abhängen zu lassen.
1: Oh Gott!

0: Natürlich lief nicht alles glatt, aber wir gaben unser Bestes. Halt das mal.
1: Und jetzt? Wir stecken fest. Okay, jetzt anschnallen und los.
0: Mal verdammt, schon wieder. Wie kann das sein? Nein, nein, bloß nicht.
1: Ilja, lass das. Oh nein, Ilja! Das ist noch schlimmer. Wir rutschen gleich seitwärts runter.
0: Diesmal schaffe ich's.
1: Nein, lass gut sein.
0: Margot, komm schon, ein letzter Versuch. Bereit?
1: Ja.
0: Los geht's.
1: Los, los, los, los, komm schon.
0: Nein, was soll das? Wir rutschen wieder runter, Margot.
1: Oh nein.

0: Das war's. Das war einfach.
1: Ich brauche einfach mehr Anlauf.
0: Nein, lass gut sein.
1: Warte einfach ab.
0: Nein, lass es einfach.
1: Vielleicht muss ich einfach ein Ural-T-Shirt anziehen.
2: Ich trage eins.
1: Echt? Dann liegt es daran.
2: Warte, ich schau mal nach. Ja, stimmt, ich trage ein Ural-Shirt.
1: Vielleicht brauche ich auch ein Ural-Shirt.
0: Dein Ernst? Du fährst doch einen Niva, damit wirst du ihn nur noch mehr verärgern.
1: Glaubst du?
0: Ja.
1: Brauche ich dann ein Lada-Shirt?
0: Ja.
1: Hier auf dem Ural bringt das vierte Mal Glück. Ich werde diesen Hügel erklimmen.
0: Okay, Versuch Nummer 4.

0: Нива.
1: Ich hab's geschafft. Und jetzt ist Margot dran, den Niva kaputt zu fahren.
0: Ich will das auch ausprobieren.
1: Dir ist doch klar, dass Alexei schon weg ist. Uns kann niemand abschleppen.
0: Ich fahre da nicht hin.
1: Willst du auf diesen Hügel da drüben?
0: Alexei ist ja schon weg und das hier ist...
1: Hey, vielleicht. Nein, die Strecke da ist zu schwer. Du kannst dahin, auf diese Teile da. Da ist es auch cool. Willst du das Auto zu Schrott fahren?
0: Ich dachte, das muss so sein.
1: Nein, es soll nicht auf den Unterboden aufprallen.
0: Und wie verhindere ich das?
1: Fahr einfach langsamer. Langsamer, langsamer.
0: So ein Mist, ich will nicht mehr fahren. Ich fahre nicht mehr.

0: Иди посмотри, что спеть.
1: Komm, schau dir an, was du angerichtet hast.
2: Nein, sag es mir.
1: Sieh es dir selbst an.
2: Nein.
1: Schau es dir an.

Ich erinnere mich genau, dass mein Vater mich ständig rief, um die Parade anzusehen. Wahrscheinlich fast jedes Jahr. Es ist wirklich immer ein sehr bewegender Anblick. Die Feierlichkeit, die diesem Fest innewohnt, bleibt wohl jedem in Erinnerung. Wir ehren unsere Großväter. Wir tun alles, damit das nicht in Vergessenheit gerät und die Menschen sich an ihre Geschichte erinnern. Denn ohne Vergangenheit gibt es keine Zukunft.

0: sagen wir. Das sind unschuldige Zivilisten. Prozent von ihnen wurden durch die Kämpfe getötet.
1: Die Leute schrien, was tut ihr? Wir sind Ukrainer. Und sie sagten, Ukrainer? Einen Dreck seid ihr. Und das war alles.
2: Haben sie das beim Rückzug getan?
1: Ja, beim Rückzug.
2: Was ist der Sinn?
1: Ich weiß es nicht.
0: AA Saporozhets. Das ist das älteste Grab vom 27. Oktober.
3: Ich bin früh morgens aufgestanden, ging nach draußen und da hörte ich einen Schrei. Raus aus dem Haus und sowas. Sie haben alle an die Wand gestellt und angefangen zu schießen. Meine Schwiegertochter schrie, was tut ihr? Wir sind doch... Aber er hat einfach losgeschossen und das war's.
4: In späten 1990er Jahren träumten Alexander Bogatyrov und Galina Kravchenko, beide Tänzer am Bolschoi-Theater in Moskau, von einem Projekt, welches die Kunst der russischen Ballettschule im Ausland populär machen sollte.
5: Das Ziel der Bolschoi-Theaterschule war neben der Verbreitung der russischen Ballettkunst vor allem die Heranbildung von Bürgern und die Ausbildung von Fachleuten.
4: Alexander Bogatyrov und Galina Kravchenkes Traum von einer Ballettschule im Ausland erfüllte sich in der brasilianischen Stadt Joinville.
6: Ich möchte eine Tänzerin sein, die auch jene bezaubert, die von Ballett nichts verstehen.
7: Ich denke, dass das Ballett mir eine großartige und aufregende Zukunft bieten wird.
0: Ich möchte ins Ausland gehen und berühmt werden. Russland war mein größter Traum. Nach dem Schulabschluss ging ich zum Bolschoi-Theater in Moskau. Als ich den Ort betrat, dachte ich, das ist es, was ich machen will.
8: Ballett ist Liebe. Hier gehöre ich hin. Ich sehne mich nach dem Applaus. Ich sehne mich nach der Bühne.

Waffenruhe verletzt. Heute Nacht ist eine Waffenruhe in Kraft getreten. Sie soll bis zum 10. Mai dauern. Das russische Verteidigungsministerium hat jedoch schon mehr als 1600 Verstöße seitens der ukrainischen Streitkräfte festgestellt. Tag der Befreiung. Vor 81 Jahren wurden Deutschland und Europa von der NS-Herrschaft befreit. Mehrere europäische Länder feiern dieses bedeutende Datum. Die Berliner Behörden haben jedoch wieder Restriktionen verhängt. Einige deutsche Politiker vermeiden es zudem, die Befreier von Millionen von Europäern beim Namen zu nennen. Auf den Spuren der Geschichte. 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

0: Schönen guten Abend und herzlich willkommen bei TDE. Mein Name ist Vadim Ivanov und los geht's wieder. Heute Morgen teilte das russische Verkehrsministerium mit, dass 13 Flughäfen in den südlichen Regionen des Landes den Betrieb vorübergehend hätten einstellen müssen. Grund dafür war eine ukrainische Drohne, die das Gebäude der Flugsicherung traf. Der Angriff erfolgte trotz der Waffenruhe, die heute Nacht in Kraft getreten war. Laut Angaben des russischen Verkehrsministeriums ist der Flugverkehr im Süden derzeit teilweise wieder aufgenommen worden. Laut jüngsten Angaben des russischen Verteidigungsministeriums wurden seit Inkrafttreten der Waffenruhe mehr als 1600 Verstöße gegen die Waffenruhe durch die Ukraine festgestellt. Darunter waren mehr als 150 Angriffe auf Stellungen der russischen Streitkräfte unter Einsatz von Artilleriemörsern und Panzern. Zudem hat die ukrainische Armee über 880 Drohnenangriffe durchgeführt. Insgesamt wurden außerhalb des Gebiets der militärischen Sonderoperation fast 400 Drohnen und 6 Langstreckenflugkörper vom Typ Neptun abgeschossen. Zuvor hatte das russische Verteidigungsministerium bestätigt, dass während der Waffenruhe vom 8. bis zum 10. Mai die Angriffe auf ukrainische Streitkräfte und Einrichtungen vollständig ausgesetzt werden sollen. Die Behörde warnte jedoch, dass sie Gegenmaßnahmen ergreifen werde, sollte die Ukraine die Feierlichkeiten am Tag des Sieges stören.
1: Gemäß dem Beschluss des Präsidenten der Russischen Föderation und des Oberbefehlshabers der Streitkräfte der Russischen Föderation, Wladimir Putin, erklärt die russische Seite anlässlich der Feierlichkeiten zum 81. Jahrestag des Sieges des sowjetischen Volkes im Großen Vaterländischen Krieg einen Waffenstillstand von 0 Uhr des 8. Mai bis zum 10. Mai. In diesem Zeitraum werden alle Verbände der russischen Streitkräfte im Gebiet der militärischen Sonderoperation ihre Kampfhandlungen vollständig einstellen. Wir rufen die ukrainische Seite auf, diesem Beispiel zu folgen. Im Falle eines Verstoßes gegen den Waffenstillstand durch die ukrainischen Streitkräfte im Gebiet der Sonderoperation sowie bei Versuchen, Angriffe auf Ortschaften und Objekte auf dem Territorium russischer Regionen zu verüben, werden die Streitkräfte der Russischen Föderation eine angemessene Reaktion zeigen. Wir erinnern zudem daran, dass die Streitkräfte der Russischen Föderation im Falle von Versuchen des Kiewer Regimes, die Feierlichkeiten zum 81. Jahrestag des Sieges im Großen Vaterländischen Krieg in Moskau zu stören, einen massiven Raketenangriff auf das Zentrum von Kiew durchführen werden. Wir warnen die Zivilbevölkerung von Kiew und die Mitarbeiter ausländischer diplomatischer Vertretungen erneut, dass sie die Stadt rechtzeitig verlassen müssen.
0: In einem Interview mit RT bezeichnete der amerikanische Rundfunk- und Fernsehjournalist Garland Nixon das Kiew-Regime als eine terroristische Organisation, die ihre Bürger gnadenlos vernichte. Die ukrainische Regierung handle nicht eigenständig, sondern werde von ausländischen Geheimdiensten gesteuert, meint der Journalist.
1: Es gibt wahrscheinlich Leute innerhalb des Kiewer Regimes, die um ihre eigene Sicherheit fürchten. Ich gehöre jedoch nicht zu denen, die an ihre Selbstständigkeit glauben. Ich persönlich bin der Überzeugung, dass die Entscheidungen in der City

0: London vom MI6 getroffen werden. Und die Leute dort haben absolut keinen Respekt vor dem Leben der Menschen unter dem Kiewer Regime. Es würde mich also nicht überraschen, wenn sie irgendetwas unternehmen würden, um die Parade zu stören. Ich sage nicht, dass sie Erfolg haben werden, aber es würde mich nicht überraschen, wenn sie es versuchen würden. Ich denke, es ist klar, dass das Kiewer Regime eine terroristische Organisation ist. Es ist keine Regierung im klassischen Sinne des Wortes. Eine Regierung kümmert sich ja um das Wohl ihres Volkes. Wenn man eine Regierung hat, die ihre Bürger buchstäblich entführt und verprügelt und sie mit wenig oder gar keiner Ausbildung an die Front schleppt, wo ihnen ein sicherer und sofortiger Tod droht, dann ist das keine Regierung, das ist eine terroristische Organisation. Und leider für die Menschen in der Ukraine ist die Ukraine kein Land mehr. Die Ukraine ist ein Konzentrationslager, das von Geheimdiensten anderer Länder betrieben wird. Ich meine, Polen und Frankreich haben den Russen buchstäblich gesagt, wenn ein Krieg ausbricht, wollen wir sofort atomar angegriffen und ausgelöscht werden. Polen und Frankreich haben kürzlich eine Übung durchgeführt, bei der sie Angriffe auf die weltweit führende Atommacht simulierten. Polen hat nicht einmal Atomwaffen. Das Einzige, was sie sind, ist ein Ziel für Atomwaffen. Wenn also die Staatschefs von Frankreich und Polen dumm genug sind, Russland im Grunde zuzurufen, hey, wenn ein Krieg ausbricht, wollen wir als erstes, dass ihr unsere Länder dem Erdboden gleichmachen. Ich will nicht grob klingen, aber Menschen, die so dumm sind, werden irgendwann auf die eine oder andere Weise aus dem Genpool eliminiert werden.
1: Der 8. Mai ist ein bedeutendes Datum für ganz Europa und besonders für Deutschland. Vor 81 Jahren wurde das Land von der NS-Herrschaft befreit. In Europa herrschte wieder Frieden. Den Tag der Befreiung und damit das Ende des Zweiten Weltkriegs in Europa feiern heute einige ehemalige Sowjetrepubliken und die Verbündeten der Roten Armee in der Anti-Hitler-Koalition, die USA, Großbritannien und Frankreich. Wir haben im Vorfeld des Tages der Befreiung Menschen in Deutschland gefragt, was sie über dieses Datum wissen. Das Ergebnis, die ältere Generation erinnert sich viel besser daran als die jüngeren Menschen.
2: Weiß ich jetzt gar nicht.
3: Nee, also, ich weiß es leider nicht.
4: Das ist der Tag der Befreiung, nach dem Zweiten Weltkrieg.
5: Tag der Befreiung.
6: Zweiter Weltkrieg, Ende und so.
7: Das ist die Kapitulation Deutschlands gegenüber den Alliierten.
8: Kapitulation, ne? 1945.
9: Morgen ist der Tag der Befreiung vom Hitlerfaschismus, also das Ende des Zweiten Weltkrieges.
10: Die Russen, die Sowjetunion und sonst waren ja die Alliierten noch dabei. England, USA und Frankreich.
11: Amerika, Russland und England haben die Deutschen befreit.
12: Ach, die Franzosen noch.
13: Amis, Franzosen, Engländer. Richtig, richtig. Und die Russen.
7: Das war seinerzeit die Sowjetunion, die USA, Großbritannien, Frankreich.
8: Ja, Russland, Amerika, Frankreich und England. Ne?
9: Die Alliierten, die Westlichen und die Sowjetunion haben Hitler besiegt und Deutschland hat kapituliert. Und damit ist der Hitlerfaschismus besiegt worden.
11: Die Russen. Die Flagge gehisst, gibt es dieses tolle Foto.
10: Ich würde sagen, die Sowjetunion.
7: Das war die Sowjetarmee.
6: Russische.
8: Das waren die Russen.
10: 8 Millionen, ich weiß es nicht.
11: 6 Millionen oder so.
7: Millionen. Das war auf sowjetischer Seite, waren das 22 Millionen Menschen.
8: Ich glaube 20 Millionen.
9: 27 Millionen.
7: Ich denke, in der jüngeren Generation geht das immer mehr verloren, weil das Wissen auch von öffentlicher Seite her nicht weitergetragen wird.
1: An diesem bedeutenden Tag haben die Berliner Behörden die Verwendung der Symbole der Befreier Russlands und der Sowjetunion erneut untersagt. 81 Jahre nach dem Sieg über Nazi-Deutschland erließ die Berliner Polizei strenge Vorschriften für sowjetische Gedenkstätten im Treptower Park, im Tiergarten und in der Schönholzer Heide. Ukrainische Fahnen bleiben erlaubt. Zudem haben ukrainische Aktivisten versucht, die Feierlichkeiten zu stören. Auch auf der EU-Ebene werden die Feierlichkeiten am Tag der Befreiung ungern gesehen. So sagte die EU-Außenbeauftragte Kallas etwa, sie finde es unmöglich, den Tag des Sieges zu feiern.
14: Wenn ich diese Frage auch beantworten darf,
5: Warum können wir diesen Tag nicht als Tag des Sieges feiern? Wenn Stalin unseren Ländern nach dem 9. Mai, als der Krieg vorbei war, gesagt hätte, ihr seid frei, mit eurer Freiheit, eurer Unabhängigkeit und dem Land, das ihr euch wünscht, euren Weg zu gehen, dann könnten wir diesen Tag auch als Tag des Sieges feiern. Da jedoch für unsere Länder die Gräueltaten erst dann begannen, ist es unmöglich, diesen Tag als Tag des Sieges zu feiern.
1: Doch bei den Verboten der Berliner Behörden bleibt es nicht. Der deutsche Bundeskanzler Friedrich Merz erwähnte in seiner Ansprache zum Jahrestag der Befreiung von der NS-Herrschaft die entscheidende Rolle der Sowjetunion nicht. Auch einige andere deutsche Politiker weichen der Frage aus, wer Millionen von Europäern von der NS-Herrschaft befreit hat.
12: Wer sind die Befreier?
14: Ich glaube, das ist historisch klar dokumentiert.
12: Sagen Sie.
1: Doch nicht alle Politiker in Deutschland unterstützen die Restriktionen der Berliner Behörden. Die außenpolitische Sprecherin des BSW, Sevim Danelen, hat die Einschränkungen aufs Schärfste kritisiert. Sie betonte, die Behörden sollten sich für das Verbot der Symbole der Befreier der Roten Armee schämen.
5: Was für eine Schande, die Fahne der Befreier vom Faschismus zu verbieten. Dabei gilt das Wort von Ernst Hemingway auch heute noch. Jeder Mensch, der die Freiheit liebt, schuldet der Roten Armee mehr, als er jemals bezahlen kann.
1: Am sowjetischen Ehrenmal in Schönholzer Heide fand heute eine Kranzniederlegung anlässlich des 81. Jahrestages des Sieges im Großen Vaterländischen Krieg und der Beendigung des Zweiten Weltkrieges in Europa statt. Zu der Veranstaltung kamen der russische Botschafter in Deutschland Sergei Nitschajew, der Geschäftsträger der weißrussischen Botschaft in Deutschland Konstantin Tschijik, Mitarbeiter der russischen diplomatischen Vertretung, Schüler der Schule bei den russischen Botschaft, Vertreter der russisch-orthodoxen Kirche, Landsleute und Aktivisten. Bei der Zeremonie überreichten die Vertreter der russischen Volksfront den russischen Diplomaten die Flamme des ewigen Feuers aus Moskau und ein Tuch mit dem Antlitz von Jesu Christi. Der sowjetische Soldatenfriedhof in Berlin-Pankow ist die größte sowjetische Kriegsgräberstätte in der Bundeshauptstadt. Dort sind 13.200 Totarmisten bestattet. Der russische Botschafter Sergei Nitschajew betonte, dass Russland keine Verfälschung der Geschichte und keine Umdeutung der Gedenkstätten zulassen werde.
0: Die Absicht, die manchmal in bestimmten politischen und historischen Fachkreisen geäußert wird, ist es, die Philosophie der sowjetischen Gedenkstätten in Deutschland zu ändern und den Heldentaten der Befreier vom Nationalsozialismus irgendwelche andere, sagen wir mal, Images anzuhängen. Das kann uns natürlich nicht gefallen. Deshalb versuchen wir, alles in unserer Macht Stehende zu tun, damit es nicht zu einer Verfälschung der Geschichte kommt, auch nicht an unseren zahlreichen Gedenkstätten und sowjetischen Gräbern, von denen es, wie Sie wissen, in Deutschland über 4.000 gibt. Deshalb sind jegliche Versuche, die Geschichte zu verfälschen, ihre Objektivität und ihre Darstellung zu verändern, völlig falsch. Wir werden uns entschieden dagegen wehren, dass unsere Gedenkstätten, unsere Geschichte und unserem Sieg über den Nationalsozialismus eine andere, nicht objektive Bedeutung beigemessen wird. Ich bin nicht bereit, das Fehlen eines Kranzes von der CDU als eine Art Symbolik zu werten. Das entspricht offenbar der aktuellen politischen Linie der Führung der Christlich-Demokratischen Union. Früher fanden Traditionen, die mit der Zerschlagung des Nationalsozialismus und der entscheidenden Rolle der sowjetischen Armee bei dessen Zerschlagung verbunden waren, in der CDU durchaus konkreten, greifbaren Ausdruck. Früher war das alles selbstverständlich und die Bundeskanzler legten als Teil ihrer Moskau-Besuche Kränze am Grab des unbekannten Soldaten nieder. Und dies wurde als ein völlig normales und alltägliches Ereignis wahrgenommen, als eine gewöhnliche Zeremonie, um der Gefallenen zu gedenken. Wenn also die heutige politische Klasse, insbesondere diese Partei, eine andere Auffassung vertritt, nun, das ist wohl bedauerlich.
1: Auch die russische Hauptstadt bereitet sich auf den Tag des Sieges vor. An den Feierlichkeiten werden auch ausländische Gäste teilnehmen. Heute ist der slowakische Ministerpräsident Robert Fico in Moskau eingetroffen. Zuvor hatte der Politiker erklärt, dass er den Befreiern auf jeden Fall seine Ehre erweisen wolle. Aufgrund des Widerstands Polens und der baltischen Staaten gelang es ihm nicht auf Anhieb, eine Flugroute nach Moskau zu finden. Doch schließlich genehmigte Deutschland die

0: Abkürzung eines des eigenen Flugraums. Heute landete Fizos Flugzeug in der russischen Hauptstadt und er legte einen Kranz am Grab des unbekannten Soldaten nieder. Im Vorfeld des Siegestages haben wir ein exklusives Interview mit Hartmut Hoppe geführt. Sein Großvater Franz Wünsch kämpfte an der Ostfront und starb in Russland. Seit vielen Jahren suchte Hoppe nach dessen Grab, gestützt auf den Soldbuch und die Frontbriefe. Nun kam er nach Russland, um einen Kranz niederzulegen, trotz der angespannten politischen Lage.
1: Ich kenne oder habe die Erfahrung von meinem Großvater von meiner Oma übernommen. Meine Oma hat mir sehr viel von ihm erzählt. Meine Oma war ein liebenswerter Mensch und ich gehe davon aus, dass auch mein Opa ein liebenswerter Mensch gewesen ist und dass er für mich, wenn er denn diesen Krieg überstanden hätte, auch für mich ein sehr liebenswerter Mensch gewesen wäre. Ich habe diese Reise schon sehr lange geplant. Es ist immer irgendwas dazwischen gekommen. Aber jetzt ist der Tag gekommen, wo ich ein Gedenken an meinen Opa wiedergeben möchte, und zwar indem ich sein Grab besuche. Ich habe lange recherchiert. Zunächst wurde mir von meiner Mutter, beziehungsweise also als meine Oma dann auch verstorben war, ist mir von meiner Mutter übertragen worden, er liegt irgendwo in einem Massengrab. Aufgrund der Unterlagen, die mir meine Mutter übergeben hat, habe ich recherchiert, dass es also nicht so ist, dass er in einem Massengrab liegt, sondern dass aufgrund des vorliegenden Wehrpasses und Briefe, also Kriegspost, die mir vorliegt, dass ich daraus erkennen konnte, dass er in der Nähe von Voronesch, in einem Ort ca. 50 Kilometer von Voronesch entfernt in Perlevka gefallen ist und er dort auch bestattet worden in einem Kameradschaftsgrab. Er war zu dem Zeitpunkt erst junge 35 Jahre alt. Und er war also eine recht kurze Zeit an der Front. Also in dem Wehrpass, der mir hier vorliegt, der mir auch übergeben wurde, ist er im Zeitraum vom 26.03.42 bis 16.09.42 dort im Russlandfeldzug gewesen und genau da, wo er im Wesentlichen gefallen ist. Also in der Region Voronesch. Er wollte nicht in den Krieg. Er hat keine Zuwendung zu den damalig regierenden Faschisten oder der Hitlerpolitik gehabt. Also sie waren dem nicht angetan. Mein Opa, der war Sozialdemokrat, war in der Sozialdemokratischen Partei. Das war auch ein Hitlerhasser. Aber er musste trotzdem in diesen Krieg. Also die Geschichte meines Großvaters hat es dahingehend geprägt, dass sie, also wenn sie in den Briefen, aus den Briefen lesen, da schreibt mein Großvater, ich möchte weg aus diesem Verein. Also er war nicht einer, der sich vorstellen könnte, in den Krieg zu ziehen, andere Menschen zu erschießen oder selber da zu fallen. Also mein Onkel Jürgen Hase, das ist der Sohn der Schwester von meinem Großvater, der hat mir folgende Geschichte erzählt. Er hat einen Bekannten, der war ein Kamerad von meinem Opa, beziehungsweise auch ein Bekannter zufälligerweise aus Magdeburg. Die haben gemeinsam in einer Stellung gestanden und mein Opa hat diese Stellung für kurze Zeit verlassen und ist neben der Stellung in einen Bombentrichter gegangen. Und zu dem Zeitpunkt, als er diesen Bombentrichter betreten hat, gab es in diesem Bombentrichter wiederum einen Einschlag von Artillerie. Und daran ist er gefallen. Und der Bekannte, wo ich ihm gerade von berichtet habe, der hat also gesagt, dass er noch ein Lächeln auf den Lippen gehabt hat. Einen Monat, nachdem mein Opa gefallen ist. Er ist gefallen am 16. September 1942. Und meine Tante, die wurde genau einen Monat danach geboren. Also die konnte ihren Vater auch nicht mehr kennenlernen. Oder er konnte auch seine zweite Tochter nicht kennenlernen. geht durch den Kopf, wie viel Unheil dieser Krieg gebracht hat. Ich glaube, Woronesch ist auch ein, neben anderen Städten, die in Russland zerstört wurden, eine der Städte, in denen auch viele Menschen ihr Leben gelassen haben. Und das ist das, was mich sehr bewegt an dieser Stadt. Also nicht nur, dass hier in der Nähe dieser Stadt mein Großvater gefallen ist, sondern dass dieser Krieg auch sehr viele Menschenleben gekostet hat. Also ich habe im Wesentlichen die Auffassung, dass mir als Deutscher oder dem deutschen Volk trotz des Krieges hier verziehen wird. Und fühle hier eine sehr, sehr enge Verbundenheit zu den Menschen. Ich bin hier sehr herzlich aufgenommen worden. Ich bin hier angekommen in Woronesch und habe sofort gespürt, eine Herzlichkeit, die mir entgegengekommen ist. Und das ist normalerweise nicht üblich. Das ist nicht üblich bei einer, ich sag jetzt mal, bei einem Volk von Deutschland, die 1941 die Sowjetunion überfallen haben, ist das normalerweise unfassbar. Darum habe ich auch immer noch eine sehr, sehr enge Bindung zu meinem Opa, obwohl es nun schon 84 Jahre her ist, dass er gefallen ist. Und ich muss sagen, ich liebe meine Familie. Und auch wenn mein Opa nicht mehr lebt, liebe ich ihn trotzdem noch. Es hat mich sehr berührt, wie ich hier aufgenommen wurde, wie menschlich ich hier aufgenommen wurde. Es hat mich die persönliche Freundschaft sehr fasziniert, die mir hier entgegengebracht wurde. Und es hat mich sehr fasziniert, insbesondere, dass wir gemeinsam die Historie wieder hier aufgebracht haben, die uns eigentlich als Länder zusammengeführt hat. Ja, der Zweite Weltkrieg hat letztendlich auch dafür gesorgt, dass es damals in der DDR und in der Sowjetunion zu freundschaftlichen Beziehungen gekommen ist. Und ich möchte auch diese freundschaftlichen Beziehungen vertiefen zwischen Russland und Deutschland. Das ist auch meine Aufgabe. Aus diesem Grund habe ich auch diese Reise angetreten. Aus meinen Erfahrungen der Historie hatte ich schon immer eine gute Freundschaft zum russischen Volk. Und ich muss sagen, dass sich das heute oder mit dieser Reise nur noch bekräftigt hat. Ich möchte mich sehr herzlich bedanken bei Ihnen und freue mich, dass Sie hier für Ihre Stadt so viel Kultur offen haben, dass Sie hier die Kultur übermitteln. Ich bin sehr begeistert, was Sie in diesem Alter hier noch, wie Sie die Kultur hier.
2: Бороться за мир.
1: Vielen Dank.
2: За дружбу, за мир. Чтобы всегда на земле все народы уважали свои традиции, свои обычаи, свой народ. Вы нас должны любить, мы вас должны любить. Правильно? И чтобы никаких войн не было между нами.
1: Und ich möchte, dass wir weiter unsere Freundschaft erhalten.

0: Wir fahren jetzt nach Perlevka. Perlevka ist der Ort, an dem mein Opa, mein Großvater, begraben ist. Ich möchte dort den hier eben gekauften Kranz niederlegen. Und gleichzeitig möchten wir natürlich auch noch dort Ehrendenkmäler besuchen der gefallenen sowjetischen Soldaten und diese auch noch mit einem Kranz, der dort steht, ehren. Einmal ist hier eine Schleife, in der ich noch mal meinem Opa gedenke. Aber andererseits möchte ich das nutzen, um auch den gefallenen sowjetischen Soldaten gedenken und auch diese ehren. Ja, sodass das zum Ausdruck kommt, die Verbundenheit zum Ausdruck kommt, zum deutschen Volk. Ich bereite mich oder habe mich da innerlich vorbereitet. Es sind jetzt letztendlich 84 Jahre vergangen. Ich hätte meinen Großvater vielleicht noch kennengelernt. Er hätte noch leben können. Er musste aber in diesen furchtbaren Krieg. Und er ist gestorben, weil der Faschismus es wollte. Ein sehr emotionaler Moment, auch wenn es nach 84 Jahren ist, spürt man den Zusammenhalt von einem Familienmitglied, was hier begraben ist, an dieser Kirche. Und ich möchte diesen Zusammenhalt übermitteln an meine Familie, an meine Frau und an meine Kinder und an meine Enkelkinder. Und dass sie auch daran denken, mein Großvater, der hier an dieser Kirche liegt, ist gefallen in einem Krieg, den Faschisten ausgelöst haben. Und die Faschisten haben ihn getötet. Ich hoffe es. Ich hoffe es. Momentan können wir nur hoffen und können wir nur kämpfen, dass es wieder so eine Versöhnung gibt, wie wir nach dem Zweiten Weltkrieg gehabt haben, zwischen der Sowjetunion, aber damals zwischen der Sowjetunion und der DDR. Und ich wünsche mir von ganzem Herzen, dass es wieder dazu kommt, dass sich die Völker, die deutschen Völker und die russischen Völker zusammentun und wieder Freunde werden. Ich möchte ihm sagen, dass ich davon ausgehe, dass es ein liebevoller Großvater gewesen ist. Das hat mir zumindest meine Großmutter so übermittelt. Und dass ich ihm hier für immer ein Gedenken gelegt habe. Und das natürlich auch im Interesse meiner Familie, im Interesse meiner Frau, meiner Kinder und meiner Enkelkinder. Also auf alle Fälle bin ich ihr hier sehr herzlich empfangen worden. Ob das im Museum war, ob das in den Schulen war oder gemeinsam mit den Generälen der russischen Armee. Es ist für mich sehr beeindruckend, was hier durch diese russischen Generäle vollbracht wurde. Und es ist auch sehr beeindruckend, was zum Beispiel hier an der Kadettenschule, was hier aktiv gelernt wird, was hier die Kadetten lernen. Und ich werde das natürlich mitnehmen nach Deutschland und werde das dementsprechend in meiner Bürgerinitiative, die ich in Wolmirstedt habe, diese heißt Bündnis für Deutschland und Freundschaft mit Russland, werde ich das dementsprechend auswerten. Und wir werden natürlich ideologisch was dazu beitragen, dass unsere Verbundenheit zu dem russischen Volk erhalten bleibt und erweitert wird. Es war auf alle Fälle die richtige Entscheidung, die ich getroffen habe. Ich habe mich darauf vorbereitet. Ich bin Freund der russischen Bevölkerung. Und ich muss das nochmal unterstreichen, es war wirklich die richtige Entscheidung, hierher zu kommen. Im Herzen nehme ich mit, dass zumindest ich, also persönlich, ewig verbunden sein werde zum russischen Volk und dass ich das russische Volk in ihrem Kampf gegen den Faschismus unterstützen werde. Also meine Aufgabe ist es jetzt, den Menschen zu sagen und zu demonstrieren, dass sie gegebenenfalls auch diesen Weg gehen, den ich gegangen bin. Dass sie nicht, wie es in Deutschland propagandiert wird und gesagt wird, dass die Russen ihre Feinde sind. Ich werde den Deutschen sagen, dass die Russen, wie es auch vorher schon gewesen ist, zu Sowjetzeiten, ihre Freunde sind. Das betrifft natürlich in meinem Kreis in erster Linie meine Familie, das betrifft meine Freunde und das betrifft Menschen, denen ich begegne auf meinem Weg.
1: Das waren die TD-Nachrichten. Anschließend kam TD-Dokumentation Du bist mein Typ, die Spenderlotterie. Ich bin Vadim Iranov und um 20 Uhr wieder für Sie da. Bis dann.
2: Stellen Sie sich vor, dass es hier so viele Menschen wie Bäume gibt und alle zur gleichen Zeit fallen. Plötzlich alles weg.
3: Es ist ein Schock, dass so viele Soldaten hier liegen, in den Wäldern und nicht zu Hause bei ihren Familien.

Unser Behandlungsplan hatte nur eine Option, eine Transplantation. Ich fing an, ihr zu versichern, dass man auf jeden Fall einen Spender für uns finden würde.

0: Bevor sie in die Schule kommen sollte, besuchte Lehrer für 2 Wochen einen Kurort. Dort bemerkte die Leiterin blaue Flecken an ihrem Körper und schickte sie zu einer allgemeinen Blutuntersuchung.
1: Ich wusste nicht einmal, was es war. Ich saß da und dachte etwa 10 Minuten lang nach. Natürlich hatte ich anfangs Angst. Ich dachte sogar daran, abzulehnen.
2: Wenn wir uns die Zahl der Patienten ansehen, die sterben, weil es keinen kompatiblen Spender gab, sind das in Russland etwa 3.000 bis 4.000 pro Jahr. Das ist die Realität.
3: Wir gingen an der Vaganova Ballettakademie vorbei und sahen einen Aushang an der Tür, auf dem stand: Vortanzen für Mädchen im Alter von 10 Jahren. Die Mutter eines Mädchens, das vorgetanzt hatte, kam und sagte: Wir empfehlen dir wirklich, es zu versuchen.
4: Karina Soldatova wurde eine große Zukunft im Ballett vorausgesagt. Als Musterschülerin an der Vaganova-Akademie stand sie bereits auf der Vormerkliste des Mariinsky-Theaters. Doch ein Jahr vor ihrem Abschluss bekam Karina schwere gesundheitliche Probleme.
3: Es traten unerklärliche Knochenbrüche auf, die trotz Behandlung nicht verheilten. Sobald das Bein geheilt war, brach es erneut. Und das passierte immer wieder. Dennoch waren ihre Bluttests in Ordnung und sie ging zum Training. Wegen der Knochenbrüche konnte sie nicht mehr das leisten, was man an der Akademie macht. Aber dennoch bestand sie ihre Prüfungen einwandfrei. Sie hat mich schockiert.
4: Während Karinas Prüfungen stellte sich heraus, dass ihre Erkrankung, Leukämie, längst ausgebrochen war.
3: Wir fanden einen Spender und Karina bekam eine Transplantation. Irgendwann spürte sie jedoch, dass etwas nicht stimmte. Ich habe blaue Flecken, sagte sie. Ich habe Flecken auf meinem Körper. Die Alarmglocken gingen los und es wurde klar, dass sie einen Rückfall hatte. Eine Infektion breitete sich aus. Der Pilzbefall entwickelte sich schneller, als das Immunsystem Blutzellen regenerieren konnte. Und so verlor ich Karishka. Natürlich, wenn man sich rückblickend alles, was sie durchgemacht hat, noch einmal vor Augen führt, wird einem klar, dass sie Leukämie hatte. Und natürlich ist das ein Schock. Ich zeige Ihnen Karishka, die stillen Freuden einer Mutter zuzusehen. Eigentlich geht das Kind nie wirklich fort. Sie ist immer noch bei dir, so wie sie war. Das ist Karishka.

0: äußern. Ihre Verbindung zur Außenwelt wurde kurz vor ihrem ersten Schultag gekappt.
1: Bevor sie in die Schule kommen sollte, besuchte Lehrer für 2 Wochen einen Kurort. Dort bemerkte die Leiterin blaue Flecken an ihrem Körper und schickte sie zu einer allgemeinen Blutuntersuchung. Mehrere Messwerte waren bereits niedrig. Wir wurden sofort in ein regionales Krankenhaus eingeliefert und in die onkologische Abteilung gebracht. Die Krankheit begann sich sehr schnell auszubreiten. Die geringe Zahl an Thrombozyten führte zu Blutergüssen und zu einem niedrigen Hämoglobinspiegel. Es kamen 2 mögliche Diagnosen in Frage: Leukämie oder Anämie. Und als uns gesagt wurde, dass es nicht Leukämie war, sondern aplastische Anämie, war ich erleichtert. Aber der Arzt sagte, dass ich es nicht sein sollte, da diese Erkrankung genauso schlimm sei wie Leukämie. Es stellte sich heraus, dass es sich um eine sehr schwere, seltene Form der aplastischen Anämie handelte.
2: Was ist dein größter Wunsch?
3: Zur Schule zu gehen.
2: Warum kannst du das nicht?
3: Weil ich krank wurde.
2: Willst du wirklich in die Schule?
3: Ja.
1: Ist das dein Mützchen? Komm, meine Schöne, gehen wir. Auch psychisch gesehen war der Aufenthalt auf der onkologischen Station sehr hart für sie. Sie fragte, warum die Kinder keine Haare hatten, warum ihnen schlecht wurde und sie sich übergeben mussten und warum so viele weinten. Ich erzählte ihr von der Transplantation, dass sie die Zellen von jemand anderem bekommen würde und dann gesund würde. Sie verstand es irgendwie auf ihre eigene Weise und akzeptierte es. Jetzt wartet sie auf einen Spender.
0: Zunächst wird im russischen Register nach einem geeigneten Spender gesucht. In dieser Datenbank sind alle Personen eingetragen, die sich bereit erklärt haben, ihr Knochenmark oder ihre Stammzellen zu spenden. Potenzielle Spender werden auf HLA-Merkmale getestet, ein spezieller DNA-Test. Dann werden sie in die Datenbank aufgenommen und warten. Ihr Blut oder Knochenmark kann jederzeit benötigt werden, um ein Leben zu retten.
4: Es gibt wahrscheinlich etwa 25.000 bis 28.000 Spender im Kiro-Register und etwa 6.000 im Petro-Savodsk-Register. In St. Petersburg gibt es auch ein Register mit etwa 10.000 und in unserem Vasya-Perevoschiko-Register gibt es 25.000 bis 30.000 Spender. Also haben wir insgesamt etwa 85.000 bis 90.000.
0: Russland kommt bei 140 Millionen Einwohnern auf nur 100.000 potenzielle Knochenmarkspender, während in Deutschland bei 83 Millionen Einwohnern 9 Millionen als Spender registriert sind.
5: Millionen Spender gibt es mittlerweile weltweit in verschiedenen Dateien. Und trotzdem kommt es vor, dass wenn eine Klinik für einen bestimmten Patienten einen Spender sucht, dass es weltweit keinen einzigen passenden Spender gibt. Es kommt nach wie vor vor. Und deswegen ist auch unsere Arbeit so wichtig. Wir sind immer wieder auf der Suche nach neuen Spendern. Vielleicht hat einer von euch tatsächlich jetzt genau die Merkmale, die ein Patient in Moskau oder wo auch immer gerade benötigt. Das könnte jetzt sein.
0: Die Suche nach einem Spender ähnelt einer Lotterie. Die Zahlen auf ihrem Los sind der DNA-Code, mit dem sie geboren wurden. Und sie müssen größtenteils oder idealerweise vollständig mit den HLA-Genen des Spenders übereinstimmen, also ihren genetischen Zwilling finden. Und das könnte einer unter 10.000 Menschen sein.
6: Wir sind hier bei der Stefan-Morsch-Stiftung. Das ist eine gemeinnützige Stiftung mit dem Hauptziel, Leukämie- und Tumorpatienten zu helfen. Und sie ist nach meinem Bruder benannt, der 1983 an Leukämie erkrankte und als erster Europäer eine Transplantation von einem nicht verwandten Spender aus Großbritannien erhielt.
0: Susannes Bruder Stefan starb an unvorhergesehenen Komplikationen. Aber seine traurige Geschichte inspirierte die Gründung einer Wohltätigkeitsorganisation, die später zur berühmtesten gemeinnützigen Anlaufstelle für Leukämiepatienten wurde.
7: So, hier sind wir im Sammelzentrum der Stefan-Morsch-Stiftung. Und auf dieser gesamten Fläche sammeln wir die Stammzellen der Spender für die Patienten auf der ganzen Welt.

0: Was ist das?
1: Ein Tropf. Und das ist ein Katheter. Er ist für die Transfusion zuständig.
2: Für ein 7-jähriges Mädchen weiß Lera zu viel über Infusionen, Katheter und Transfusionen und zu wenig über das Leben außerhalb ihrer Wohnung und den Krankenhäusern.

0: Ich bin Alessandra. Ich komme ursprünglich aus Luxemburg. Ich habe mich, glaube ich, vor 10 Jahren registrieren lassen. Ich war also 19, als ich beschloss, mich bei dieser Stiftung als Spenderin zu registrieren. Und vor etwa 2 Monaten, am 6. Oktober, riefen sie mich an und sagten, wir haben einen potenziellen Patienten, zu dem sie passen könnten. Meine Familienmitglieder waren ein bisschen erschrocken und fragten, welche Auswirkungen wird dieser Eingriff auf deinen Körper haben? Also nicht auf den Körper des Patienten, sondern was sind die Auswirkungen auf deinen Körper? Aber trotzdem unterstützten sie mich und sagten, ja, es ist wirklich eine gute Möglichkeit und eine Ehre, andere Menschen so zu unterstützen.
1: Es gibt 2 Arten von Verfahren. Die meisten Spender geben einfach Blut oder Stammzellen, um genau zu sein. Im Vorfeld wird ein spezielles Medikament verabreicht, das die Produktion der Stammzellen anregt. Dann wird der Spender für ein paar Stunden an eine Maschine angeschlossen, die die Stammzellen aus dem Blut extrahiert. So ist es in 8 von 10 Fällen. Das andere Verfahren ist eher selten. Und der Spender muss mutig sein. Unter Vollnarkose wird eine Knochenmarksprobe direkt aus der Hüfte entnommen.
2: Eines der Hauptziele unserer Stiftung ist es, die Stammzellenspende bekannter zu machen. Denn die brauchen wir. Schließlich fallen jedes Jahr Tausende von Spendern aus dem Register, nur weil sie die Altersgrenze erreicht haben. Um so viele Spender in der Datei zu halten, müssen wir ständig neue Spender anwerben.
3: Super!
4: Gehen Sie auch rein?
3: Ja.
4: Super, ich bin nach dir dran.
3: Marat, ich gratuliere dir zur Registrierung als Knochenmarkspender. Ich möchte dich daran erinnern, dass du das Register informieren solltest, wenn sich deine Adresse, Telefonnummer oder E-Mail-Adresse ändert. Denn du könntest jederzeit als Spender gebraucht werden.
1: Deutschland hat schon seit einiger Zeit ein ausgeklügeltes Spendersystem. In Russland setzt man hingegen auf Menschen, denen es am Herzen liegt, zu helfen. Die meisten Menschen erfahren erst von diesem Problem, wenn jemand davon betroffen ist, den sie lieben. Nach ihrer eigenen Spendersuche werden sie selbst zu Aktivisten.
5: Die Entwicklung der Knochenmarkspende begann mit Polinas Geschichte. Polinas Mutter ist meine Arbeitskollegin.
2: Polina wurde 2014 krank. Ihr Gesundheitszustand gefiel uns nicht. Also gingen wir zum Kinderarzt und ließen einen Bluttest machen. Am nächsten Tag bestätigte die Abteilung für Onkohämatologie des Gebiets Chelyabinsk die Diagnose: aplastische Anämie.
5: Die Chance, einen genetischen Zwilling zu finden, war 1 zu 10.000. Der Zwilling könnte überall sein. In jedem Dorf, jeder Stadt, einer Stadt in jedem beliebigen Land der Welt. Wer weiß. Als wir das erfuhren, beschlossen wir, die Nachricht in ganz Russland zu verbreiten, damit mehr Menschen davon erfahren und sich melden. Wir brauchten mindestens 10.000 Menschen, die Blut spenden. Die Aktion kam in Schwung. Besorgte Freiwillige aus verschiedenen Städten beteiligten sich. Mehr als 20 Städte haben an der Kampagne Spender für Polina teilgenommen, während 36 Städte bereits am Weltblutspendetag teilgenommen hatten.
1: In der russischen Kleinstadt Mias zeigte die Suche nach einem Spender für die kleine Polina, dass die Menschen helfen wollen. Sie wissen nur nicht über das Problem Bescheid. Die Welt braucht mehr Aktivisten wie Anastasia. Sie schreibt, postet online und macht auf die verzweifelte Notlage aufmerksam, um die Öffentlichkeit zu informieren. Sie möchte, dass Knochenmarkspende nach Hoffnung klingt, um das Bild einer dicken, rückenbrechenden Nadel auszulöschen. Polina bekam ihre Transplantation schließlich Ende November 2019.
2: Die Transplantation verlief ziemlich glatt. Wir haben dann die Reaktion abgewartet. Aber das Transplantat wurde von Polinas Immunsystem stark abgestoßen. Jetzt braucht sie eine Knochenmarktransplantation von einem Verwandten, weil wir nicht auf einen fremden Spender warten können.
6: Die Tatsache, dass unser Kloster direkt an der Frontlinie lag und 3 Jahre lang durchgehalten hat, ist sehr symbolisch.
7: Wir wissen, was Rapiers, was Minen und was Granaten sind. Wir wissen, wie sich ein Cäsar anhört, weil wir auch mit Cäsars beschossen wurden.
8: Hier ist der erste HIMARS gelandet. Das ist ein leerer HIMARS-Sprengkopf.
9: Serge, das ist ein Attribut unserer Zeit. Der Tod kann uns jederzeit einholen.
10: Wir haben nachts die Gräber ausgehoben und sie bestattet. In der Nacht war es sicherer.
11: Es ist wie ein Peitschenhieb, tut einem das Herz danach weh.
12: Mein Gott, wir hatten nicht einmal Brot.
7: Ihre Sache ist es zu zerstören, unsere zu erschaffen. Also werden wir erschaffen.

0: Wir fahren in das Dorf Mjosescha im Dachadajewski-Gebiet. Das ist das Heimatdorf zweier Knochenmarkspender.
1: Ruslan Ramadan Gajiev ist ein seltenes Beispiel. Ein Blutspender aus Dagestan, der zum Knochenmarkspender wurde. Ein Begriff, der viele Verwandte und Nachbarn in dem kleinen russischen Bergdorf erschreckt.
0: Viele Leute stellen sich vor, dass sie mir die Knochen brechen und das Knochenmark herausziehen. Eine schreckliche Tortur. Aber wenn ich ihnen sage, dass sie es aus meinem Blut entnehmen, dann akzeptieren sie es. Unsere Eltern und Großeltern sind hier geboren und wir auch. Und hier werden wir auch begraben. Mit oder ohne Gehirn werden wir hier begraben. Von hier aus gehen wir zu Fuß weiter. Wir gehen zu Fuß durch das Dorf, mit dem Auto geht das nicht.
1: Wenn Sie zu einer bestimmten ethnischen Bevölkerungsgruppe gehören, die nicht im Register vertreten ist, sind Ihre Chancen, in der Spenderlotterie zu gewinnen, gering. Deshalb ist es so wichtig, dass Menschen wie Ruslan in der Datenbank sind.
2: Einen Spender für ethnische Minderheiten zu finden, ist ein großes Problem. Sie sind in internationalen Datenbanken unterpräsentiert und die Suche kann Jahre dauern und erfolglos enden.
0: Es ist schwer, geeignete Spender des kaukasischen Genotyps zu finden. Man kann sie überall finden, außer in Dagestan selbst. Kinder aus Dagestan müssen auf der ganzen Welt nach Spendern suchen. Soweit ich weiß, hat ein Kind aus Kaspisk einen Spender gefunden. Zwei wurden in Israel gefunden, aber keiner in Russland. Ich habe mich selbst in das Knochenmarkregister eingetragen und es dann vergessen. Sie riefen aus Kirov an und fragten, ob ich spenden würde. Natürlich habe ich zugestimmt. Knochenmark wird meist für Kinder gespendet. In Kirov, wo ich mit Miroslav gespendet habe, sagte man uns nur, dass die Spenden für Kinder bestimmt sind. Mir wurde nicht gesagt, welche Nationalität sie haben, welche Haut- oder Haarfarbe, nichts. Es ist zwar schade, wir hätten uns unterhalten und erfahren können, wie es den Kindern geht, aber wir müssen noch ein Jahr warten.

In Deutschland treffen sich alle Register und Spenderzentralen. Sie erarbeiten Regeln für den Spenderschutz. Und eine dieser Regelungen ist, dass wir nach 2 Jahren den Kontakt erlauben. Vor allem, weil die Möglichkeit besteht, dass der Patient die Krankheit wiederbekommt. Und deshalb um eine zweite Spende desselben Spenders bitten können. Und wieder, wie zuvor, wollen wir keinen Druck auf den Spender ausüben. Wenn der Spender das zweite Mal gefragt wird, sollte er auch die Chance haben, abzulehnen oder zu sagen, ja, ich spende. Wenn sie sich schon kennen, gibt es keine Garantie, dass das ohne Druck passiert. Also, das sind alle Spender-Empfänger-Paare, die sich hier in Birkenfeld kennengelernt haben. Sehen Sie sich ihre Gesichter an. Sie sind glücklich. Sie sind glücklich, weil sie sehen, dass es von der Spenderseite her funktioniert hat. Und die Empfänger haben oft das Gefühl, endlich Danke sagen zu können. Einige treffen sich, reden, tauschen Informationen aus und sehen sich vielleicht nie wieder. Und bei anderen entstehen Freundschaften, sie werden Teil der Familie oder enge Freunde. Es ist sehr unterschiedlich. Wir haben auch Spender, die sagen, ich will es nicht wissen. Ich weiß, dass ich alles getan habe, was ich konnte, aber ich brauche nicht mehr zu wissen. Mir reicht es zu wissen, dass ich ihnen eine Chance gegeben habe. Und wir verstehen auch, wenn der Empfänger sagt, nein, ich will das nicht. Denn es erinnert mich an einen der schlimmsten Momente meines Lebens. Dieses Video zum Beispiel wurde bei unserem letzten Spender-Empfänger-Treffen aufgenommen. Die Spenderin dachte, dass die Empfängerin noch in den USA ist und dass wir lediglich skypen. Wir waren während des Gesprächs bei ihr und die Empfängerin war zur gleichen Zeit in einem anderen Büro und kam herein, um sie zu überraschen.

0: Nachdem ich eine Knochenmarkprobe zur Analyse ins Dmitri-Rogaschew-Forschungszentrum in Moskau gebracht hatte, wurde bei meinem Sohn eine biphenotypische akute Leukämie diagnostiziert mit myeloischen Leukämiezellen. Die einzige Behandlungsmöglichkeit ist Transplantation.
1: Die Operation fand unter Vollnarkose statt. Sie begann etwa um 9 Uhr morgens. Ich erinnere mich nur daran, dass die Ärzte mir eine Maske aufsetzten. Ich wachte gegen 15 Uhr auf, die Narkose ließ bereits nach. Ich fühlte mich miserabel. Ich hatte da einen kleinen Fleck, aber der ist jetzt weg. Nicht einmal eine Narbe bleibt.
2: Es ist plus 6 Grad Celsius hier in Kaliningrad. Ortszeit ist 15 Uhr.
0: Ein geeigneter Spender wurde im Kirov-Register gefunden. Der potenzielle Spender war zum Zeitpunkt der Transplantation 25 Jahre alt. Das ist alles, was wir wissen.
1: Ich wusste nur, dass es ein kleines Kind war und nichts weiter. Alles andere war anonym. Sie sagten, alles wunderbar. Ihr Knochenmark stimmt überein. Das Kind hat überlebt.
0: Ich denke, dass er das Kind, das er gerettet hat, gerne kennenlernen wollte. Ich meine, theoretisch ist er ein Teil von ihm. Nein, wirklich. Er hat sich verändert. Früher war er blond. Ein blonder Junge. Und jetzt? Zuerst bekam er pechschwarze Haare. Und jetzt ist er rötlich-braun. Sogar sein Verhalten hat sich ein wenig verändert. Also ich meine, Menschen werden tatsächlich verändert dadurch.
3: Guten Tag.

0: Hallo.
1: Hallo, guten Tag.
0: Ich bin Richard.
1: Ich bin Jekaterina. Das ist Georgi.
0: Komm mal her. Ich bin Richard.
1: Guscha, das ist ein Spender, der sein Knochenmark für dich gespendet hat und dir dein Transplantat gegeben hat. Er gehört schon fast zur Familie.
2: Familien entstehen normalerweise durch Geburt und Heirat. Doch hin und wieder spendet ein Fremder einen winzigen Teil von sich und gewinnt einen neuen Blutsbruder.
0: Ich komme ursprünglich aus Kasan, Tatarstan. Ich besuchte die Luftfahrtschule und machte 2014 meinen Abschluss. Im August desselben Jahres wurde ich Spender.
1: Ihr Knochenmark wurde mit dem Flugzeug gebracht. Auf dem Beutel stand nur männlich, 25. Alles andere war überklebt, außer Kirov-Register. Sie sagten, das ist alles, was Sie wissen müssen. Das Einzige, was die Ärztin sagte, war, dass wir Knochenmark bekommen haben und keine Lymphozyten. Sie sagte, das sei sehr gut. Er ist jetzt in Remission. Das verdanken wir Ihnen.
2: Jetzt sind Richard aus Kasan und Goscha aus Sowjetsk, nahe der russisch-litauischen Grenze, wirklich wie Blutsbrüder. Sie haben jetzt sogar die gleiche Blutgruppe. Goschas Null-Positive ändert sich in Richards B-positive Blutgruppe.
1: Er ist 11. Wir leben also schon seit 4 Jahren damit. Wir haben schon Kinder sterben sehen, die zur gleichen Zeit Transplantationen hatten. Da war ein kleines Mädchen, das seine Mutter bat, ihr ein Lego-Flugzeug zu kaufen. Ihre Mutter fragte, wozu brauchst du das? Und sie sagte, ich will einfach nur ein Flugzeug. Sie hat es nicht gekauft und das Mädchen starb in der Woche darauf. Ihre Mutter kaufte das Spielzeugflugzeug und brachte es zum Grab. Sie sagte, vielleicht hätte sie überlebt, wenn ich es gekauft hätte. Wenn es so weit kommt, setzt der Verstand aus.
3: Trinke ein bisschen Wasser dazu. Rühre die Pillen um und löse sie auf. Rühre sie mit einem Löffel um. Im Moment wird ihre Gesundheit nur noch durch Bluttransfusionen aufrechterhalten. Wir gehen ein- oder zweimal pro Woche in ein regionales Krankenhaus, um Blut zu spenden. Sie machen einige Tests, um zu sehen, ob sie eine Transfusion braucht. Wenn ja, transfundieren sie Thrombozyten oder Blut, um das Hämoglobin zu erhöhen. Sobald die Indikatoren steigen und sich stabilisieren, lassen sie uns für eine Woche nach Hause gehen. Nur diese Transfusionen halten sie am Leben.
4: Hallo, wie geht's?
5: Gut.
4: Sie sind heute hier, um eine Probe zu geben?
3: Aus der Vene? Machen wir. Mach dir keine Sorgen, das wird alles gut. Es ist doch nicht das erste Mal.
5: Mama, ich will nicht.
3: Du weißt doch gar nicht, ob es aus dem Finger oder aus der Vene ist. Jetzt kommt die Ärztin und sagt es uns.
5: Ich weiß es.
3: Woher?
5: Sie sagten aus der Vene.
3: Naja, okay.
5: Nein, nein, nein.
3: Gib mir deine Hand. Es tut nur eine Sekunde lang weh. Es ist natürlich traurig. Mein Mann rief den Leiter der Bundesklinik an, in der wir behandelt wurden. Wir hatten vor, die Transplantation dort durchzuführen. Wir sagten ihm, dass es immer noch keine potenziellen Spender in der weltweiten Datenbank gibt. Sie sagen, sie suchen immer noch. Und wir hoffen, dass sie einen Spender finden. Aber bis jetzt haben sie noch keinen gefunden.

0: Und dabei hat er sich bei einem Kind angesteckt.
1: Er rief mich zum letzten Mal an. Es war mein Geburtstag. Er sagte, Mama, verzeih mir. Und das war alles.
2: Ich weiß, dass mein Vater sich mit diesem Virus im Krankenhaus angesteckt hat. Er hatte einen Patienten mit Verdacht auf Covid transportiert. In den USA sagt man Verdacht, wenn ein Patient Covid hat. Sie liebte diesen Menschen 44 Jahre lang.
3: Es war eine Nachricht an eine kranke Patientin. 10 Minuten vor ihrer Überführung auf die Intensivstation. Sie hatte ihr geschrieben, welche Medikamente sie einnehmen sollte.
4: Als seine Mutter weinte ich, weil er an diesem Tag heiraten sollte, er aber stattdessen im Krankenhaus lag.
5: Seine letzten Worte an mich waren: Ich liebe dich so sehr. Mein Liebling, ich bin selbst Arzt. Ich weiß, was mit mir los ist.

Waffenruhe verletzt. Der russische Präsident Wladimir Putin bezeichnete den ukrainischen Angriff auf das Gebäude der Flugsicherung in Rostov als Terrorakt. Dem Präsidenten zufolge hätte ein Erfolg dieses Angriffs eine Gefahr für die zivile Luftfahrt bedeutet. Das russische Verteidigungsministerium hat bereits mehr als 1600 Verstöße gegen die Waffenruhe seitens der ukrainischen Streitkräfte festgestellt. Tag der Befreiung. Vor 81 Jahren wurden Deutschland und Europa von der NS-Herrschaft befreit.

europäische Länder feiern dieses bedeutende Datum. Die Berliner Behörden haben jedoch wieder Restriktionen verhängt. Einige deutsche Politiker vermeiden es zudem, die Befreier von Millionen von Europäern beim Namen zu nennen. Lebensaufgabe: Atomkrieg verhindern. Der deutsche Wissenschaftler und sowjetische Geheimagent Klaus Fuchs kämpfte an seiner eigenen Front, der Front der Atomwaffenentwicklung. Die Geschichte eines außergewöhnlichen Mannes, der maßgeblich dazu beigetragen hat, eine nukleare Katastrophe zu verhindern, bald in unserer Sendung.

0: Schönen guten Abend und herzlich willkommen bei TDE. Mein Name ist Vadim Ivanov und wir starten in dieser Stunde mit unseren Nachrichten. Heute Morgen teilte das russische Verkehrsministerium mit, dass 13 Flughäfen in den südlichen Regionen des Landes den Betrieb vorübergehend hätten einstellen müssen. Grund dafür war eine ukrainische Drohne, die das Gebäude der Flugsicherung traf. Der Angriff erfolgte trotz der Waffenruhe, die heute Nacht in Kraft getreten war. Laut Angaben des russischen Verkehrsministeriums ist der Flugverkehr im Süden derzeit teilweise wieder aufgenommen worden. Laut den jüngsten Angaben des russischen Verteidigungsministeriums wurden seit Inkrafttreten der Waffenruhe mehr als 1600 Verstöße gegen die Waffenruhe durch die Ukraine festgestellt. Darunter waren mehr als 150 Angriffe auf Stellungen der russischen Streitkräfte unter Einsatz von Artilleriemörsern und Panzern. Zudem hat die ukrainische Armee über 880 Drohnenangriffe durchgeführt. Insgesamt wurden außerhalb des Gebiets der militärischen Sonderoperation fast 400 Drohnen und 6 Langstrecken-Lenkflugkörper vom Typ Neptun abgeschossen. Zuvor hatte das russische Verteidigungsministerium bestätigt, dass während der Waffenruhe vom 8. bis zum 10. Mai die Angriffe auf ukrainische Streitkräfte und Einrichtungen vollständig ausgesetzt werden sollen. Die Behörde warnt jedoch, dass die Gegenmaßnahmen ergreifen werde, sollte die Ukraine die Feierlichkeiten am Tag des Sieges stören.
1: Gemäß dem Beschluss des Präsidenten der Russischen Föderation und des Oberbefehlshabers der Streitkräfte der Russischen Föderation, Wladimir Putin, erklärt die russische Seite anlässlich der Feierlichkeiten zum 81. Jahrestag des Sieges des sowjetischen Volkes im Großen Vaterländischen Krieg einen Waffenstillstand von 0 Uhr des 8. Mai bis zum 10. Mai. In diesem Zeitraum werden alle Verbände der russischen Streitkräfte im Gebiet der militärischen Sonderoperation ihre Kampfhandlungen vollständig einstellen. Wir rufen die ukrainische Seite auf, diesem Beispiel zu folgen. Im Falle eines Verstoßes gegen den Waffenstillstand durch die ukrainischen Streitkräfte im Gebiet der Sonderoperation sowie bei Versuchen, Angriffe auf Ortschaften und Objekte auf dem Territorium russischer Regionen zu verüben, werden die Streitkräfte der Russischen Föderation eine angemessene Reaktion zeigen. Wir erinnern zudem daran, dass die Streitkräfte der Russischen Föderation im Falle von Versuchen des Kiewer Regimes, die Feierlichkeiten zum 81. Jahrestag des Sieges im Großen Vaterländischen Krieg in Moskau zu stören, einen massiven Raketenangriff auf das Zentrum von Kiew durchführen werden. Wir warnen die Zivilbevölkerung von Kiew und die Mitarbeiter ausländischer diplomatischer Vertretungen erneut, dass sie die Stadt rechtzeitig verlassen müssen.
0: Der russische Präsident Wladimir Putin kommentierte die Verstöße der Ukraine gegen die Waffenruhe. Er erwähnte in diesem Zusammenhang den Angriff auf die Flugsicherung im südrussischen Rostov am Don, der seiner Meinung nach einen Terrorakt Kiews darstelle.
1: Das Regime in Kiew hat einen weiteren Akt begangen, der zweifellos terroristischen Charakter hat, nämlich einen Angriff auf das regionale Flugsicherungszentrum in Rostov am Don. Dies hätte die Sicherheit von Zivilflugzeugen beeinträchtigen können. Glücklicherweise kam es dank der hochprofessionellen Arbeit unserer Fluglotsen zu keinen tragischen Zwischenfällen.
0: In einem Interview für RT bezeichnete der amerikanische Rundfunk- und Fernsehjournalist Garland Nixon das Kiew-Regime als eine terroristische Organisation, die ihre Bürger gnadenlos vernichte. Die ukrainische Regierung handle nicht eigenständig, sondern werde von ausländischen Geheimdiensten

0: ferngesteuert, meint der Journalist. Es gibt wahrscheinlich Leute innerhalb des Kiewer Regimes, die um ihre eigene Sicherheit fürchten. Ich gehöre jedoch nicht zu denen, die an ihre Selbstständigkeit glauben. Ich persönlich bin der Überzeugung, dass die Entscheidungen in der City of London vom MI6 getroffen werden. Und die Leute dort haben absolut keinen Respekt vor dem Leben der Menschen unter dem Kiewer Regime. Es würde mich also nicht überraschen, wenn sie irgendetwas unternehmen würden, um die Parade zu stören. Ich sage nicht, dass sie Erfolg haben werden, aber es würde mich nicht überraschen, wenn sie es versuchen würden. Ich denke, es ist klar, dass das Kiewer Regime eine terroristische Organisation ist. Es ist keine Regierung im klassischen Sinne des Wortes. Eine Regierung kümmert sich ja um das Wohl ihres Volkes. Wenn man eine Regierung hat, die ihre Bürger buchstäblich entführt und verprügelt und sie mit wenig oder gar keiner Ausbildung an die Front schleppt, wo ihnen ein sicherer und sofortiger Tod droht, dann ist das keine Regierung, das ist eine terroristische Organisation. Und leider für die Menschen in der Ukraine ist die Ukraine kein Land mehr. Die Ukraine ist ein Konzentrationslager, das von Geheimdiensten anderer Länder betrieben wird. Ich meine, Polen und Frankreich haben den Russen buchstäblich gesagt, wenn ein Krieg ausbricht, wollen wir sofort atomar angegriffen und ausgelöscht werden. Polen und Frankreich haben kürzlich eine Übung durchgeführt, bei der sie Angriffe auf die weltweit führende Atommacht simulierten. Polen hat nicht einmal Atomwaffen. Das Einzige, was sie sind, ist ein Ziel für Atomwaffen. Wenn also die Staatschefs von Frankreich und Polen dumm genug sind, Russland im Grunde zuzurufen, hey, wenn ein Krieg ausbricht, wollen wir als erstes, dass ihr unsere Länder dem Erdboden gleichmachen. Ich will nicht grob klingen, aber Menschen, die so dumm sind, werden irgendwann auf die eine oder andere Weise aus dem Genpool eliminiert werden.
1: Der 8. Mai ist ein bedeutendes Datum für ganz Europa und besonders für Deutschland. Vor 81 Jahren wurde das Land von der NS-Herrschaft befreit. In Europa herrschte wieder Frieden. Den Tag der Befreiung und damit das Ende des Zweiten Weltkriegs in Europa feiern heute einige ehemalige Sowjetrepubliken und die Verbündeten der Roten Armee in der Anti-Hitler-Koalition, die USA, Großbritannien und Frankreich. Wir haben im Vorfeld des Tages der Befreiung Menschen in Deutschland gefragt, was sie über dieses Datum wissen. Das Ergebnis, die ältere Generation erinnert sich viel besser daran als die jüngeren Menschen.
2: Das weiß ich jetzt gar nicht.
3: Also, nee, ich weiß es leider nicht.
4: Das ist der Tag der Befreiung, nach dem Zweiten Weltkrieg.
5: Tag der Befreiung.
6: Zweiter Weltkrieg, Ende und so.
7: Das ist die Kapitulation Deutschlands gegenüber den Alliierten.
8: Kapitulation, ne? 1945.
9: Morgen ist der Tag der Befreiung vom Hitlerfaschismus, also das Ende des Zweiten Weltkrieges.
10: Die Russen, die Sowjetunion und sonst waren ja die Alliierten noch dabei, England, USA und Frankreich.
11: Amerika, Russland und England haben die Deutschen befreit.
12: Ach, die Franzosen noch.
13: Amis, Franzosen, Engländer. Richtig, richtig. Und die Russen.
7: Das war seinerzeit die Sowjetunion, die USA, Großbritannien, Frankreich.
8: Ja, Russland, Amerika, Frankreich und England. Ne?
9: Die Alliierten, die Westlichen und die Sowjetunion haben Hitler besiegt und Deutschland hat kapituliert und damit ist der Hitlerfaschismus besiegt worden.
11: Die Russen, die Flagge gehisst, gibt es dieses tolle Foto.
10: Ich würde sagen, die Sowjetunion.
7: Das war die Sowjetarmee.
6: Russische.
8: Das waren die Russen.
10: 8 Millionen, ich weiß es nicht.
11: 6 Millionen oder so.
7: Millionen. Das war auf sowjetischer Seite, waren das 22 Millionen Menschen.
8: Ich glaube 20 Millionen.
9: 27 Millionen.
7: Ich denke, in der jüngeren Generation geht das immer mehr verloren, weil das Wissen auch von öffentlicher Seite her nicht weitergetragen wird.
1: An diesem bedeutenden Tag haben die Berliner Behörden die Verwendung der Symbole der Befreier Russlands und der Sowjetunion erneut untersagt. 81 Jahre nach dem Sieg über Nazi-Deutschland erließ die Berliner Polizei strengere Vorschriften für sowjetische Gedenkstätten im Treptower Park, im Tiergarten und in der Schönholzer Heide. Ukrainische Fahnen bleiben erlaubt. Zudem haben ukrainische Aktivisten versucht, die Feierlichkeiten zu stören. Auch auf der EU-Ebene werden die Feierlichkeiten

0: am Tag der Befreiung ungern gesehen. So sagte die EU-Außenbeauftragte Kaja Kallas, es sei für sie unmöglich, den Tag des Sieges zu feiern.
1: Wenn ich diese Frage auch beantworten darf, warum können wir diesen Tag nicht als Tag des Sieges feiern? Wenn Stalin unseren Ländern nach dem 9. Mai, als der Krieg vorbei war, gesagt hätte, ihr seid frei, mit eurer Freiheit, eurer Unabhängigkeit und dem Land, das ihr euch wünscht, euren Weg zu gehen, dann könnten wir diesen Tag auch als Tag des Sieges feiern. Da jedoch für unsere Länder die Gräueltaten erst dann begannen, ist es unmöglich, diesen Tag als Tag des Sieges zu feiern.
0: Doch bei den Verboten der Berliner Behörden bleibt es nicht. Der deutsche Bundeskanzler Friedrich Merz erwähnte in seiner Ansprache zum Jahrestag der Befreiung von der NS-Herrschaft die entscheidende Rolle der Sowjetunion nicht.
2: Der 8. Mai 1945 brachte Befreiung für Millionen von Menschen, für Deutschland, für Europa. Er mahnt niemals zu vergessen, wozu Hass führen kann. Er verpflichtet für ein freies, demokratisches und solidarisches Deutschland in einem starken Europa einzustehen.
0: Auch einige andere Politiker in Deutschland weichen der Frage aus, wer Millionen von Europäern von der NS-Herrschaft befreit hat. Unter anderem der stellvertretende Sprecher der Bundesregierung, Steffen Mayer.
3: Wer sind die Befreier?
4: Ich glaube, das ist historisch klar dokumentiert.
3: Sagen Sie.
0: Doch nicht alle Politiker in Deutschland unterstützten die Restriktionen der Berliner Behörden. Die außenpolitische Sprecherin des BSW, Sabine Dahlelen, hat die Einschränkungen aufs Schärfste kritisiert. Sie betonte, die Behörden sollten sich für das Verbot der Symbole der Befreier, der Roten Armee, schämen.
1: Was für eine Schande, die Fahne der Befreier vom Faschismus zu verbieten. Dabei gilt das Wort von Ernst Hemingway auch heute noch. Jeder Mensch, der die Freiheit liebt, schuldet der Roten Armee mehr, als er jemals bezahlen kann.
0: Am sowjetischen Ehrenmal in Schönholzer Heide fand heute eine Kranzniederlegung anlässlich des 81. Jahrestages des Sieges im Großen Vaterländischen Krieg und der Beendigung des Zweiten Weltkriegs in Europa statt. Zur Veranstaltung kamen der russische Botschafter in Deutschland, Sergei Nitschajew, der Geschäftsträger der weißrussischen Botschaft in Deutschland, Konstantin Tschijik, Mitarbeiter der russischen diplomatischen Vertretung, Schüler der Schule bei der russischen Botschaft, Vertreter der russisch-orthodoxen Kirche, Landsleute und Aktivisten. Bei der Zeremonie überreichten die Vertreter der russischen Volksfront den russischen Diplomaten die Flamme des ewigen Feuers aus Moskau und ein Tuch mit dem Antlitz Jesu Christi. Der sowjetische Soldatenfriedhof in Berlin-Pankow ist die größte sowjetische Kriegsgräberstätte in der Bundeshauptstadt. Dort sind 13.200 Rotarmisten bestattet. Der russische Botschafter in Deutschland, Sergei Nitschajew, betonte, dass Russland keine Verfälschung der Geschichte und keine Umdeutung der Gedenkstätten zulassen werde.
2: Die Absicht, die manchmal in bestimmten politischen und historischen Fachkreisen geäußert wird, ist es, die Philosophie der sowjetischen Gedenkstätten in Deutschland zu ändern und den Heldentaten der Befreier vom Nationalsozialismus irgendwelche andere, sagen wir mal, Images anzuhängen. Das kann uns natürlich nicht gefallen. Deshalb versuchen wir, alles in unserer Macht Stehende zu tun, damit es nicht zu einer Verfälschung der Geschichte kommt, auch nicht an unseren zahlreichen Gedenkstätten und sowjetischen Gräbern, von denen es, wie Sie wissen, in Deutschland über 4.000 gibt. Deshalb sind jegliche Versuche, die Geschichte zu verfälschen, ihre Objektivität und ihre Darstellung zu verändern, völlig falsch. Wir werden uns entschieden dagegen wehren, dass unsere Gedenkstätten, unsere Geschichte und unserem Sieg über den Nationalsozialismus eine andere, nicht objektive Bedeutung beigemessen wird. Ich bin nicht bereit, das Fehlen eines Kranzes von der CDU als eine Art Symbolik zu werten. Das entspricht offenbar der aktuellen politischen Linie der Führung der Christlich-Demokratischen Union. Früher fanden Traditionen, die mit der Zerschlagung des Nationalsozialismus und der entscheidenden Rolle der sowjetischen Armee bei dessen Zerschlagung verbunden waren, in der CDU durchaus konkreten, greifbaren Ausdruck. Früher war das alles sehr selbstverständlich und die Bundeskanzler legten als Teil ihrer Moskau-Besuche Kränze am Grab des unbekannten Soldaten nieder. Und dies wurde als ein völlig normales und alltägliches Ereignis wahrgenommen, als eine gewöhnliche Zeremonie, um der Gefallenen zu gedenken. Wenn also die heutige politische Klasse, insbesondere diese Partei, eine andere Auffassung vertritt, nun, das ist wohl bedauerlich.
0: Auch die russische Hauptstadt bereitet sich auf den Tag des Sieges vor. An den Feierlichkeiten werden auch ausländische Gäste teilnehmen. Heute ist der slowakische Ministerpräsident Robert Fico in Moskau eingetroffen. Zuvor hatte der Politiker erklärt, dass er den Befreiern auf jeden Fall seine Ehre erweisen wolle. Aufgrund des Widerstands Polens und der baltischen Staaten gelang es ihm nicht gleich, eine Flugroute nach Moskau zu finden. Doch schließlich genehmigte Deutschland die Nutzung des eigenen Flugraums. Heute landete Ficos Flugzeug in der russischen Hauptstadt und er legte einen Kranz am Grab des unbekannten Soldaten nieder. Klaus Fuchs hatte ein bemerkenswertes Leben. Geprägt vom Widerstand gegen den Nationalsozialismus gab er geheime Informationen über das Manhattan Project an den sowjetischen Geheimdienst weiter. Sein Ziel war es, das Gleichgewicht zwischen den Supermächten zu bewahren. Mehr über die Geschichte des Wissenschaftlers, der wesentlich zur Verhinderung einer nuklearen Katastrophe beigetragen hat, in unserem Bericht.

0: Ich wollte mich in Dankbarkeit für das Glück, ihm begegnet zu sein, verneigen. Er war ein bemerkenswerter Mann, großartiger Wissenschaftler, ein Revolutionär und ein ehrlicher und verlässlicher Genosse. Ich verneigte mich ein zweites Mal im Namen des sowjetischen Volkes. Denn Klaus hat durch seine furchtlosen und edlen Taten dem sowjetischen Volk geholfen, einen enormen Beitrag zur Stärkung der militärischen Macht zu leisten. Und Klaus Fuchs tat dies in einer sehr schwierigen und herausfordernden Zeit für mein Heimatland. Ich verneigte mich ein drittes Mal vor der Asche von Klaus Fuchs im Namen aller fortschrittlichen Menschen weltweit. Für seinen mutigen, unerschrockenen und erfolgreichen Kampf, den von den Imperialisten und Reaktionären der USA und Englands entfesselten Kalten Krieg zu verhindern und zu verhindern, dass er zu einem weltweiten Gemetzel und einer atomaren Katastrophe eskaliert.
1: Die Worte des legendären Geheimdienstoffiziers Alexander Feklissow unterstreichen die Bedeutung des Beitrags von Klaus Fuchs zur Verhinderung einer nuklearen Katastrophe. Der Wissenschaftler selbst schrieb diesen Verdienst nicht ausschließlich sich selbst zu und weigerte sich, in Dokumentarfilmen mitzuwirken, in denen nicht auch andere Beteiligte erwähnt würden. Davon berichtete sein Großneffe Gerhard Emil Fuchs-Kitowski.
2: Also mein Vater und ich haben meinen Onkel besucht, und zwar in Berlin-Buch. Dort war das Regierungskrankenhaus, wo er hingekommen ist. Und wir wussten es natürlich nicht, ob er stirbt und wie lange das dauert. Aber wir konnten ihn jeden Tag besuchen, weil er ja in Berlin war. Und eines Tages kam auch ein Regisseur der DEFA bei ihm vorbei und fragte uns, ob er mit ihm reden kann. Und ja, und wir waren dann im Zimmer. Wie der Regisseur fragte, könnte er einen Dokumentarfilm über das Lebenswerk von Klaus Fuchs machen. Und das hat er ja bisher immer abgelehnt. Oder er hat sogar abgelehnt, mit entsprechenden Leuten im Vorfeld schon zu reden. In dem Fall hat er ihn also hineingelassen ins Krankenzimmer und antwortete aber dann letztendlich, dass er doch nach wie vor noch nicht damit einverstanden ist, einen Dokumentarfilm über ihn zu ehren zu machen. Und sagte wörtlich, er wäre der Meinung, dass erst dann ein Film gemacht werden kann, wenn auch alle daran Beteiligten darin geehrt werden können.
1: Als die Atomenergie zunehmend im militärischen Kontext betrachtet wurde, wandten sich Klaus Fuchs und seine Bekannten, die über diese Entwicklungen besorgt waren, an die sowjetische Botschaft.
2: Und das geht also los nach der Entdeckung, also dieser Möglichkeit, eine Bombe herzustellen, wird Kontakt hergestellt zur sowjetischen Botschaft. Das macht Klaus Fuchs über einen Bekannten, alten Bekannten der Familie, Jürgen Kruschinski. Der war ein sehr berühmter, auch Ökonom dann in der DDR. So, und dessen der war der Leiter der KPD, der Auslands-KPD in England. Und seine Schwester, und das ist eben vielleicht auch wieder eine sehr interessante Kombination, war die sogenannte Ruth Werner. Und Ruth Werner, also Sonja Kruschinski, war vorher die Kurierin oder Assistentin, also auf jeden Fall Kurier, der Informationen von Richard Sorge aus Japan. Und somit haben wir bei der Frau Kruschinski eine Person, die eigentlich bei den zwei wichtigsten Spionen des Zweiten Weltkriegs oder des 20. Jahrhunderts jeweils den Kurier gespielt hat. Ja, wie sie nun an Richard Sorge kam, weiß ich nicht, aber da gibt es aber Bücher, da kann man sicher nachlesen. Aber zu Klaus Fuchs war es eben die Verbindung, dass die Familie Fuchs und die Familie Kruschinski sich schon kannten aus Berlin vorher. So, und die hatte also dann die ersten Ergebnisse dann weitergebracht. Wahrscheinlich zur sowjetischen Botschaft, und dann ging das dann nach Moskau. So, und da waren dann erstmal Studien dabei, die noch allgemein erhältlich waren, die er aber trotzdem weitergeschickt hat, eben über die Problematik der Bombe selber oder der Atomspaltung selber. Da hieß es noch nicht Bombe. So, und dann ging es natürlich bei der Frage, wie kriege ich eine kritische Masse zustande? Was ist eine kritische Masse? Das ist, was Klaus Fuchs zum Beispiel berechnet hat. Er hat sich dann auch mit der Isotopentrennung beschäftigt. Und so kamen sie dann eben auf diese Forschungsfragen, die er dann also im Koffer quasi unterm Bett stehen hatte und auch schon weitergegeben hatte an die Sowjetunion.
1: Die Entscheidung von Klaus Fuchs, die Informationen zur Atombombe an die UdSSR weiterzugeben, hatte persönliche Gründe. Er war überzeugt, Dieses Wissen darf nicht in den Händen eines einzigen Landes konzentriert sein.
2: Sowohl die politische Verbindung, sowohl auch die Sympathie zum Kommunismus, aber auch einen Vater zu haben, der Quäker ist, Theologe, Christ, religiöser Sozialist, und der seinen Sohn immer geraten hat, nur nach seinem Gewissen zu handeln. So, also die Verbindung Kommunismus, Quäkertum, also trotz Pazifismus, nach dem Gewissen zu handeln und so weiter. Diese Mischung brachte ihn natürlich dazu zu sagen, diese Forschung kann nicht allein nur einem imperialistischen Land wie den USA zugutekommen. Und das sagte er wohl auch in dem Prozess, als er dann verurteilt wurde, dass er befürchtet, wenn das in einer Hand einer Supermacht ist wie der USA, so ein Geheimnis, so Waffentechnologie, würde die sich über kurz oder lang als Weltpolizist aufspielen. Und wenn man das damals noch nicht gesehen hätte, wie er, so sieht man es doch heute. Das Credo von Klaus Fuchs, auch später, nachdem er dann aus dem Gefängnis gekommen war, war die Frage, also ein Leben in Frieden ist das erste Menschenrecht. Das hat er immer wieder betont und das hat er auch in den politischen Auseinandersetzungen, selbst auch in der DDR betont. Und so kam es dann auch, dass in der Zeit des NATO-Doppelraketenbeschlusses, als Schmidt abgelöst wurde von Helmut Kohl, dann Erich Honecker sogar auf den Plan kam und sagte, das Teufelszeug muss weg. Das war natürlich ein Ergebnis auch dieser Überlegungen und dieser Auseinandersetzungen und Gespräche mit Klaus Fuchs. So, und deswegen ist hier die Frage also, weil das Leben im Frieden das erste Menschenrecht ist, dass es nur möglich wäre, durch eine hundertprozentige totale Abrüstung der Atomwaffen letztendlich den Frieden dauerhaft erhalten würde. Was heißt Frieden? Ich meine, Konflikte gab es trotzdem und gibt es auch weiterhin. Das muss auf andere Art und Weise gelöst werden. Durch eben jetzt in der heutigen Zeit eine gemeinsame Sicherheitsarchitektur Gesamteuropas, aber eigentlich auch Eurasiens. Da müsste man auch Länder wie die Türkei, Kasachstan, China und so weiter mit einbeziehen. Aber es geht auf keinen Fall ohne Russland.
3: Mehr über das Leben und Wirken von Klaus Fuchs erzählt sie in einem Interview mit Herr Tede, leitende Bibliograf der Pressestelle des russischen Auslandsgeheimdienstes SWR, Evgeny Dolgushin.
0: Nach der Niederlage im Ersten Weltkrieg und den harten Bedingungen des Versailler Friedensvertrages geriet Deutschland in eine tiefe Krise und der Lebensstandard sank katastrophal. Vor diesem Hintergrund gewann die rechte Ideologie des Nationalsozialismus, die versprach, Deutschland wieder groß zu machen, stark an Popularität. In dieser zwiespältigen Situation vollzog sich gerade das Erwachsenwerden und die Persönlichkeitsentwicklung von Klaus Fuchs. Er wurde 1911 als Sohn des evangelischen Theologieprofessors Emil Fuchs geboren, der zudem ein bekannter Vertreter der Quäkerbewegung war. Eine Besonderheit dieser Bewegung war der kompromisslose Pazifismus, die Ablehnung jeglicher Form von Gewalt, sogar der Selbstverteidigung. Darüber hinaus war Emil ein Anhänger des christlichen Sozialismus, der das sozialistische Wirtschaftsmodell mit traditioneller christlicher Ethik verband. So wurde Klaus Fuchs von Kindheit an gegen nationalistische Ideen immunisiert. Als Student trat er 1932 der Kommunistischen Partei Deutschlands bei und wurde Leiter ihrer Hochschulgruppe. Als kluger und gebildeter Mensch lehnte er die Ideen des Nationalsozialismus nicht nur von ganzem Herzen ab, sondern erkannte auch mit klarem Verstand deren unmenschliches Wesen. Bis zum Herbst 1941 hatten die Briten in ihrem Atomprogramm deutliche Fortschritte erzielt. In den Jahren 1941 bis 1943 übergab Fuchs der sowjetischen Seite über 100 Dokumente zu diesem Thema mit einem Gesamtumfang von etwa 1000 Seiten. Die 1942 erworbene britische Staatsbürgerschaft verschaffte ihm potenziellen Zugang zu Geheimdienstinformationen und brachte ihm zugleich die Aufgabe ein, den Stand des deutschen Atomprojekts zu verfolgen. Nachdem er die geheimen Dokumente studiert hatte, kam er zu dem Schluss, dass die Deutschen mit ihren Forschungen in eine Sackgasse geraten waren. Er teilte diese Informationen auch uns mit, weil er befürchtete, dass auch sowjetische Wissenschaftler in diese Falle tappen könnten. Angesichts des Stands des sowjetischen Atomprojekts waren die von ihm bereitgestellten Informationen für sowjetische Wissenschaftler von großem Interesse und von hoher Aktualität. Klaus Fuchs war nicht nur ein herausragender Physiker, sondern auch ein brillanter Mathematiker. Daher wurde er im Rahmen des gesamten Manhattan-Projekts wiederholt zur Lösung besonders komplexer Aufgaben in verwandten Bereichen herangezogen. Er hatte einen guten Überblick über den allgemeinen Stand der amerikanischen Forschung und teilte diese Erkenntnisse mit dem sowjetischen Geheimdienst. Neben anderen Unterlagen übermittelte er Berechnungen und Zeichnungen der Bombe sowie Informationen über den Test und dessen Ergebnisse. Nach seiner Rückkehr nach England übergab er der sowjetischen Seite zudem einen grundsätzlichen Entwurf einer Wasserstoffbombe. Diese Informationen ermöglichten es sowjetischen Wissenschaftlern, 2 Jahre vor den Amerikanern eine thermonukleare Waffe zu entwickeln und zu testen. Die Reaktion der westlichen Presse auf den Fall Fox war in Wirklichkeit von der Logik des Kalten Krieges inspiriert. Viele Kollegen von Fox, westliche Wissenschaftler, begegneten seiner Haltung jedoch mit Respekt. Bereits 1945 richteten Wissenschaftler des Atomforschungszentrums Los Alamos ein Memorandum an die US-Regierung, in dem sie vorschlugen, eine internationale Organisation zur Kontrolle der Kernenergie zu gründen und die Geheimnisse ihrer Gewinnung mit anderen Ländern zu teilen. Nach seiner Entlassung aus der Haft erhielt Fuchs eine Reihe von Stellenangeboten von westlichen Forschungseinrichtungen. Das bedeutet, dass die westliche Wissenschaftsgemeinschaft Klaus Fuchs auch damals nicht als Verräter und Spion betrachtete.
3: Soweit die TD-Nachrichten. Anschließend kommt hier die Dokumentation Deutschland, Briefe der Wahrheit. Ich bin Wadim Iwanow und um 21 Uhr wieder für Sie da. Bis dann.

0: Was denken Deutsche, die den Zweiten Weltkrieg erlebt haben, über russische Soldaten? Die deutsche RT-Redaktion hat ihre Leser aufgerufen, ihre persönlichen Erinnerungen an die Nachkriegszeit zu schildern. Unsere Redaktion hat unglaublich viele Briefe mit Familiengeschichten erhalten. Für die Menschen war es wichtig, ihre Geschichten mitzuteilen, und wir hatten die einmalige Gelegenheit zu erfahren, wie es wirklich war. Wir haben einen Brief erhalten, in dem beschrieben wurde, wie ein russischer Kriegsgefangener, der in einer Kolonne marschierte, einem deutschen Jungen als Dank für ein Stück Brot seinen Orden gab. Wir haben das Archiv des Verteidigungsministeriums angefragt, uns bei der Suche nach dem früheren Besitzer zu helfen. Wir haben nur einige Geschichten für unseren Film ausgewählt.
1: Добрый день.

0: stattgefunden hat oder nicht, ist nur möglich, wenn alle verfügbaren Beweise zusammengetragen werden.
1: Russische Historiker, Archivare und Suchgruppen haben eine Karte erstellt, auf der die Orte markiert sind, an denen die Nazis während des Großen Vaterländischen Krieges abscheuliche Gräueltaten begangen haben.
0: Genau das sollte uns das Ausmaß und die Art dieser Verbrechen vor Augen führen und jeden möglichen Zweifel ausräumen. Diese Karte ist dokumentarisch. Das Besondere daran ist, dass jeder auf dieser Karte markierte Punkt durch ein konkretes Dokument belegt ist. Hinter jedem dieser Punkte stehen Menschenleben.
1: Bereits im Jahr 1941, unmittelbar nach dem Einmarsch und der Besetzung der ersten Ortschaften, Dörfer und Städte, wurden einfache Zivilisten unglaublich grausam behandelt.
2: Die Naziführung hatte am Vorabend des Einmarsches in die Sowjetunion die recht klare Absicht, die Völker der UdSSR zu dezimieren. Und man hatte eine Vorstellung davon, wie dieses Ziel erreicht werden sollte. Das Einzige, was sie an den Slawen unmittelbar erschreckte, war ihre enorme Zahlenstärke. Und in der Naziführung wurde ständig darüber gesprochen, dass diese riesige biologische Masse über ihnen schwebte. Sie stellte allein schon durch ihre Größe eine Bedrohung dar, weshalb sie radikal dezimiert werden musste.
3: Die Berichte über die von den Nazis in den besetzten Gebieten begangenen Verbrechen trafen schon in den ersten Wochen nach Beginn der Invasion durch Hitler Deutschland bei der Regierung ein.
4: Der Dezember 1941 wurde entscheidend für das Verständnis der gezielten Völkermordpolitik durch die Landung auf der Krim, auf der Halbinsel Kertsch und die Entdeckung des Bagerowo-Grabens, wo Massenhinrichtungen stattfanden.
5: Das Umland der Stadt Kertsch. Die Ausgrabungen dieses Panzergrabens wurden am 31. Dezember 1941, einen Tag nach der Befreiung der Stadt, fotografiert. Auf diesem Gelände wurden 7000 Einwohner von Kertsch ermordet. Hier wurden die Leichen von 245 Kindern gefunden. Dieser Mann fand seine Tochter, seine Frau und seinen Sohn im Graben.
1: Die Liste der brutal ermordeten Menschen, darunter auch Kinder, umfasste 50 Seiten. Damals wurde erstmals in den Zeitungen eine Note des Außenministers Molotow veröffentlicht, die die schreckliche Wahrheit über die Kriegsführung auf sowjetischem Gebiet enthüllte. Eine Woche später erschien ein weiterer Artikel in den Zeitungen. Im befreiten Kalinin, dem heutigen Twer, wurde dieses Dokument unter den Unterlagen der Gestapo gefunden. Und die Menschen konnten den geheimen Befehl von General Reichenau mit eigenen Augen sehen.
4: Reichenau war der Befehlshaber der 6. Armee und ein Favorit des Führers. Er unterzeichnete Befehle, wonach man sich gegenüber der Bevölkerung auf eine bestimmte Art und Weise verhalten sollte. Man dürfe niemanden verschonen, denn dafür sei man nicht hierher gekommen. Das heißt, diese Gewalt wurde gezielt entfesselt und es war später unmöglich, sie wieder einzudämmen.
1: Deutschland hatte nicht die Absicht, auf sowjetischem Gebiet irgendwelche Regeln der Kriegsführung einzuhalten. Jegliches Leben wurde ausgelöscht. Die Faschisten eroberten blitzschnell riesige Gebiete.
4: Im Jahr 1941 war die Wehrmacht weltweit führend beim Aufbau eigenständiger mechanisierter Verbände. Die Wehrmacht verfügte über Panzerverbände mit einer Stärke von 150.000 bis 200.000 Mann. Und diese riesige Masse an Menschen und Technik war in der Lage, bis zu 100 Kilometer pro Tag zurückzulegen.
1: Bis Mitte des Jahres 1942 befand sich fast die Hälfte des europäischen Teils der UdSSR unter faschistischer Besatzung.
3: Juli bis August 1942, das war die kritischste Phase des Großen Vaterländischen Krieges. Und dennoch wurde zu dieser Zeit der Vorschlag gemacht, eine Kommission zur Erfassung der Verbrechen in den besetzten Gebieten einzurichten. Wie stark müssen die Menschen in diesen Tagen an den Sieg geglaubt haben? Es wirkt einfach unfassbar.
1: Bis Mitte 1942 stand fast die Hälfte des europäischen Teils der UdSSR unter faschistischer Besatzung.
3: Nikolai Schwernik, erster Sekretär des Allrussischen Zentralrats der Gewerkschaften, wurde zum Leiter der Kommission ernannt. Ihr gehörten außerdem Politbüromitglied Stanow, 5 Akademiker verschiedener Fachrichtungen, der Schriftsteller Alexei Tolstoi und als Kirchenvertreter der Metropolit von Kiew an.
1: Die Geschäftsordnung der Kommission war bis zum Frühjahr 1943 vollständig verabschiedet worden.
3: Im Laufe der Jahre haben die Regionen rund 54.000 Berichte zur Erfassung an die Zentrale übermittelt, basierend auf Zeugenaussagen und Aussagen der Opfer.

0: Die von der außerordentlichen Staatskommission gesammelten Beweise bedurften keiner Überprüfung und wurden später vor dem Nürnberger Tribunal zugelassen.
1: In den von der Kommission gesammelten Unterlagen war neben der Schadensberechnung auch die Ermittlung der Namen der Täter vorgeschrieben.
2: Die Namen bestimmter Komplizen, sei es unter unseren Bürgern oder unter den Deutschen bzw. deren Verbündeten, den Ungarn und Rumänen.
0: Gerade für Verbrecher dieser Art wurde die Todesstrafe durch Erhängen eingeführt. Und wenn wir uns an die Art der Hinrichtung erinnern, die beim Nürnberger Prozess angewandt wurde, war das auch Tod durch Erhängen. Diese Ähnlichkeit spricht dafür, dass in der Tat eine rechtliche und wissenschaftliche Grundlage vorhanden war. Daran haben unter anderem unsere ausgezeichneten Juristen mitgearbeitet.
1: Der erste Prozess gegen Nazis und ihre Komplizen fand Mitte Juli 1943 in Krasnodar statt.
3: Heute lässt das sowjetische Gesetz seine strafende Hand auf die Köpfe der faschistischen Söldner und Handlanger niedergehen. Morgen steht das historische Urteil bevor. Das Gericht der freiheitsliebenden Völker wird sein unerbittliches Urteil über die blutrünstigen Herrscher Hitler-Deutschlands und all ihrer Komplizen fällen. Diese Menschenfeinde, die die Welt in den blutigen Abgrund des gegenwärtigen Krieges gestürzt haben.
1: Der Prozess war öffentlich. Die Verbrecher wurden auf einem öffentlichen Platz erhängt. Etwa 50.000 Menschen kamen dorthin. Während des Krieges fanden drei solcher Prozesse statt. Später wurden sie als sowjetische Nürnberger Prozesse bezeichnet. Nach dem Krieg gingen die Prozesse weiter. Die Verbrecher wurden weltweit gesucht und vor Gericht gestellt.
4: Die damaligen Gerichtsverfahren dienten dem Zweck, die vor Gericht stehenden Angeklagten zu verurteilen und der Bevölkerung zu zeigen, dass Gerechtigkeit hergestellt worden war.
1: Heute, 80 Jahre nach dem Sieg über den Nazismus, finden erneut Prozesse statt. Dort werden erneut die Zeugenaussagen der Opfer des Nazismus verlesen. Denn neben der Verurteilung ist es notwendig, die Taten rechtlich zu bewerten. Auch wenn niemand mehr am Leben ist.
5: Leider wurde nicht alles aufgeklärt. Ein großes Problem im Zusammenhang mit dem Völkermord, gerade am sowjetischen Volk während des großen Vaterländischen Krieges, ist, dass die Ermittlungen nicht zu Ende geführt wurden.
1: Der Batetzky-Bezirk in der Region Nowgorod. Vor dem Krieg lebten hier 29.000 Einwohner. Nach der Befreiung von der deutschen Besatzung waren es nur noch etwa 5.000.
6: 1944, unmittelbar nach der Befreiung, begann die ASK mit der Aufnahme von Zeugenaussagen. Überlebende wurden zu den Orten geführt, um zu zeigen, wo die Kriegsverbrechen begangen worden waren. Gräber wurden exhumiert, um das Vorhandensein von sterblichen Überresten von Zivilisten zu bestätigen, die anschließend wieder bestattet wurden. Diese Massenhinrichtungsstätten sind bis heute unverändert geblieben.
7: Die Gruben waren bis zum Rand mit Toten gefüllt. Da waren Fachleute, Militärchirurgen, die die Todesursache feststellen sollten. Es gab Schusswunden am Kopf und am Hals. Das heißt, es waren alles Erschießungen. Das wurde festgestellt. Es gab Stichwunden, außerdem viele zerhackte und gebrochene Knochen.
1: 1947 fand hier der Prozess gegen Nazis und ihre Kollaborateure statt. Sie hatten im nahegelegenen Dorf Jestenaja Gorka Massenerschießungen an unschuldigen Zivilisten verübt.
7: Ich habe mit den Bewohnern von Jestenaja Gorka gesprochen. Ich habe das noch gut in Erinnerung. Sie erzählten mir, dass man während des Krieges den Namen Jestenaja Gorka nur flüsternd und voller Angst aussprach. Und sie sagten, dass sie sich sogar davor fürchteten, ihn laut auszusprechen. Wenn jemand abgeholt wurde und man hörte, dass er nach Jestenaja Gorka gebracht wurde, wusste man, es gab kein Zurück.
6: Erschossen wurden sie von Kollaborateuren, das heißt von heimischen Verrätern, die zeigten, in diesem Haus wohnt der Vorsitzende des Dorfrats mit seiner Familie, hier leben Kommunisten, dort lebten Juden und so weiter.
8: Matwejew Wassili Jefimowitsch mit seiner Frau, Opa Wassi. Er wurde in den Untergrund versetzt. Er war Vorsitzender des Dorfrats des Nachbardorfes aus Mokritz. Wolkow hieß er und er hat sie verraten. Die alle und noch eine, Maslakova. Sie arbeitete auch im Dorfrat und er hat sie verraten und sie wurden erschossen. Genau, in Jestenaja Gorka dort. Es war hart.

0: 2019 entdeckte die Suchgruppe Novgorodets der Suchexpedition Dolina hier das erste Massengrab mit Zivilisten. Dort lagen 7 Menschen. Bei ihnen befanden sich zivile Kleidung, Knöpfe und irgendwelche Halsketten. Als wir dann begannen, das gesamte Gebiet zu untersuchen, fanden wir direkt entlang dieser Straße weitere Gruben mit Zivilisten und Kindern. Insgesamt wurden die Überreste von mehr als 520 Menschen gefunden. Das Schlimmste ist natürlich, die Kinder zu bergen. Denn wenn man ein Kind heraushebt und dort einen von einer Kugel durchschossenen Schädel sieht, naja, wieso? Das Kind hatte diese Welt noch nicht einmal begreifen können und wurde bereits von den Henkern brutal ermordet.
1: Anlass für das aktuelle Gerichtsverfahren waren die furchtbaren Funde der Suchmannschaften. Gemeinsam mit dem Untersuchungsausschuss wurde festgestellt, dass die Zahl der getöteten Zivilisten höher ist als in den Archivunterlagen angegeben.
2: Es schalteten sich der Untersuchungsausschuss, die Staatsanwaltschaft und das Verteidigungsministerium ein. Beweise wurden gesammelt und im Oktober 2020 erkannte ein Prozess vor dem Soletzki-Bezirksgericht in Batetskaya die NS-Verbrechen hier als Völkermord an.
3: Die neu aufgedeckten Verbrechen, die in den Jahren 1942 und 1943 begangen wurden, sind als Völkermord an den nationalen und ethnischen Gruppen, aus denen sich die Bevölkerung der UdSSR zusammensetzte, sowie an den Völkern der Sowjetunion anzuerkennen, und zwar als Teil eines Plans, der in der Absicht Nazi-Deutschlands bestand, das befreite Gebiet mit Deutschen zu besiedeln.
1: Nach dem Prozess in der Region Nowgorod wurden ähnliche Ermittlungsmaßnahmen auch in anderen Regionen durchgeführt.
4: Der Nordwesten ist eines der Gebiete, die die Nazis als Versuchsfeld für die Umsetzung des Generalplans Ost nutzten.
5: Mein Urgroßvater kam in den ersten Kriegstagen ums Leben und mein Vater hat mich nach ihm benannt. Ich erinnere mich an einen Moment, als ich in der ersten Klasse war. Es war der Gedenktag der Opfer der Leningrader Belagerung. Unsere Klassenlehrerin brachte ein Stück Brot mit, klein, dunkel und hart. Sie zeigte uns, wie sich die Leningrader damals ernährten. Ich habe mein Leben lang nicht vergessen, wie schwer es damals war. Wenn wir eine Stellung oder einen Ort erstürmten, wo es besonders schwierig war, dachte ich immer, früher war es doch viel schwerer. Unsere Vorfahren haben das geschafft. Sie haben den ganzen Krieg durchgestanden, bis zum 9. Mai, bis zum Tag des Sieges. Wir werden also auch alles überwinden und alles schaffen.
6: Zehn Leute brechen bei dir zu Hause ein und stellen dich an die Wand. Du bist wehrlos. Ich hielt all diese Leute für, ich weiß nicht, für Einbrecher?
7: Wir verstehen, dass die Trennung der Kinder von ihren Familien der letzte Ausweg ist. Zögern kann tödlich sein.
8: Ich hatte ein Treffen mit der Kinderschutzbeauftragten. Dann sagte sie, warum sollten wir sie ihnen umsonst geben? Als wäre ich in ein Geschäft gekommen, um sie zu kaufen.
9: Es ist ein großes Problem, dass die Sozialdienste keine Verantwortung für die unrechtmäßige Entfernung von Kindern aus Familien übernehmen.
10: Die Adoptivmutter rief mich an. Als sie erfuhr, dass wir vor Gericht gewonnen hatten, dass es für sie nicht funktioniert, sagte sie so etwas wie, wie bekomme ich mein Geld zurück? Sie geben es mir nicht zurück.
1: Nazi-Deutschland zog nach Osten, um Lebensraum zu erringen. Und speziell für diejenigen, die diese kaum verschleierten Andeutungen vielleicht nicht verstanden hatten, schrieb Adolf Hitler, dass er unter Lebensraum Russland und die ihm unterstellten Randstaaten, also die Sowjetrepubliken, verstehe.
4: Wenn man unsere Regionen betrachtet, die unter Besatzung standen, Pskow, Nowgorod, Leningrad, gab es praktisch in fast jedem Dorf Lager. Mal waren sie groß, mal klein. Aber Lager gab es überall.
1: In den ersten Monaten des Krieges geriet fast die Hälfte der gesamten Roten Armee in deutsche Gefangenschaft.
11: 1941 gingen Schätzungen davon aus, unter anderem auf Basis von Daten, die unmittelbar nach den Ereignissen erhoben wurden, dass etwa 3,5 Millionen Menschen in Gefangenschaft geraten sein könnten. Das Problem war ja, dass diese Menschen als vermisst galten. Dabei kamen einige ums Leben, andere gerieten in Gefangenschaft und starben dort.
12: Unter uns ist jetzt Eis, macht das Fahren schwer.
1: Hier in der Region Pskow, 3 Kilometer von der Stadt Dno entfernt, befand sich eines der Lager für sowjetische Kriegsgefangene. Es erstreckte sich über mehr als 1500 Quadratmeter und war von 2 Reihen Stacheldraht umzäunt. Dieses Lager existierte während der gesamten Zeit der deutschen Besatzung bis 1944. Die Sterblichkeitsrate der Gefangenen lag bei 30 und mehr Menschen pro Tag.
12: Hier müssen wir von der Hauptstraße abbiegen. Wir fahren dorthin, wo sich die Baracken für Kriegsgefangene befanden. Es waren Sommerbaracken. Und die Menschen hier erfroren praktisch. Hier gibt es keine Straßen mehr. Als hier 1945 vor den Nürnberger Prozessen Ausgrabungen stattfanden, grub man jeweils ein Grab aus. Anhand der Anzahl der Gräber und der Leichen in jedem Einzelnen konnte man die ungefähre Zahl der an dieser Stelle begrabenen Kriegsgefangenen bestimmen.
1: Laut den Protokollen von 1945 liegen in 2 Massengräbern rund 25.000 Tote.
13: Der Umgang mit Kriegsgefangenen war Teil dieses Völkermordplans. Es gab Befehle über eine besondere Gerichtsbarkeit im Osten. Später, nach dem Krieg, versuchten einige deutsche Militärführer, sich zu rechtfertigen, indem sie sagten: Wir hatten nicht damit gerechnet, dass wir so viele Gefangene haben würden. Nun, erstens, warum nicht? Ihr habt damit gerechnet, dass die Rote Armee 150 Divisionen gegen die Wehrmacht aufstellen würde. Das hat sie auch, und ihr habt sie gefangen genommen. Wieso wollt ihr nicht vorbereitet gewesen sein? Nein, das sind alles nutzlose Ausreden. Die Realität sah so aus, dass die Gefangenen gezielt gefoltert und ausgehungert wurden, indem man den Einheimischen verbot, sie zu versorgen. Es gab keinerlei organisatorische Hindernisse, und die Einheimischen selbst erklärten sich bereit, für die Versorgung mit Lebensmitteln zu sorgen. Trotz der eigenen Lage, die in dieser Hinsicht recht schwierig war, waren sie bereit, die Gefangenen zu versorgen. Aber sie wurden davon abgehalten.
4: Hier ist alles mit Schnee bedeckt, aber hier sind persönliche Gegenstände, Stiefel. Alles liegt jetzt unter dem Schnee. Genau hier wurden bei den Arbeiten der letzten 2 Jahre in diesen Gruben am Rande des Lagers etwa 80 Erkennungsmarken gefunden. Davon konnten bisher 30 identifiziert werden. All diese Namen gehören Vermissten.
1: Ein weiterer Beleg dafür, dass auch die unmenschliche Behandlung von Kriegsgefangenen als Völkermord zu werten ist, liegt darin, dass Deutschland bereits 1929 die Konvention über die Behandlung von Kriegsgefangenen unterzeichnet hat.
13: Wer dieses Abkommen unterzeichnet, verpflichtet sich, die Gefangenen auf bestimmte Weise zu behandeln, unabhängig davon, ob der Gegner dieses Dokument unterzeichnet hat oder nicht. Dabei wurden natürlich Gefangene, die im Westen gefangen genommen wurden, darunter auch Piloten von Bombern, die deutsche Städte bombardiert hatten, ganz anders behandelt. Man befürchtete Maßnahmen, die die westlichen Alliierten nach dem Krieg ergreifen könnten.
4: Meine Verwandten waren Partisanen und Widerstandskämpfer. Mein Großonkel Fjodor Davidow kämpfte zusammen mit seinen Schwägern Kapustin und Skripowski. Ich habe 3 Jahre lang akribisch Informationen gesammelt und all das hat mich hierher geführt. Von November 1941 bis Februar 1942 verübten sie hier Sabotageakte. Sie bekamen Arbeit im örtlichen Depot und arbeiteten mit Anastasia Bisenjek, Heldin der Sowjetunion, zusammen, die sie mit Minen versorgte, die sie unter Zügen anbringen sollten. Dann, im Februar, verriet sie ein ehemaliger Kamerad aus ihrer Partisaneneinheit an die Deutschen. Sie wurden eine Woche lang im Büro des Kommandanten gefoltert, hinter das Kulturzentrum abgeführt und erschossen. Ihre Leichen wurden auf einen Karren geladen, zu diesen Gruben gebracht und dort abgeladen. Und das war's. Wir führen Suchaktionen durch, um gefallene Soldaten zu identifizieren. In letzter Zeit wurde viel Arbeit geleistet, um Zivilisten an den Orten zu identifizieren, an denen sie getötet wurden. Opfer der Verbrechen der Nazis und ihrer Kollaborateure. Das Thema der Lager und der Zivilisten war lange Zeit in Vergessenheit geraten. Aber auch sie waren Menschen, Opfer. Unsere Mitbürger, die es ebenso verdienen, gefunden und gemäß unseren Traditionen und unserem Glauben würdig bestattet zu werden.
1: Im Jahr 2021 wurden an ähnlichen Stätten in allen Bezirken der Region Pskow Daten erhoben. Die forensische Untersuchung der geborgenen Überreste führte zu einem weiteren Gerichtsverfahren, in dem festgestellt wurde, dass die Nazis vorsätzlich gehandelt hatten.
14: Bei der Zusammenstellung von Beweisen, um zu belegen, dass es sich um einen Völkermord handelte, stützten wir uns auf Archive, die nach der Befreiung der Region Pskow angelegt wurden. Jeder Bezirk dokumentierte die Gräueltaten der Nazis. Anhand dieser Aufzeichnungen konnten wir bestätigen, dass 75.000 Zivilisten getötet wurden, darunter 3.400 Kinder. 392.000 Kriegsgefangene wurden getötet und fast 200.000, genauer gesagt 192.000 sowjetische Bürger wurden im Baltikum und in Deutschland zur Zwangsarbeit gezwungen. Sobald der Völkermord in den einzelnen Regionen rechtlich anerkannt ist, wird der nächste Schritt wahrscheinlich Maßnahmen auf föderaler Ebene sein.
1: Für die heutigen Gerichte ist es zu einem entscheidenden Beweis geworden, dass der Völkermord am sowjetischen Volk das Ergebnis gezielter Pläne der Führung des Dritten Reiches war. Zunächst wurde der militärische Plan unterzeichnet. Dann schalteten sich Wirtschaftswissenschaftler ein und erweiterten ihn erheblich. Deutsche Wirtschaftswissenschaftler waren vor allem wegen einer drohenden Hungersnot besorgt, da dem Land ein katastrophaler Getreidemangel drohte. Infolgedessen begann das Dritte Reich, Pläne zu entwickeln, die die Sowjetunion als Nahrungsquelle betrachteten.
15: Der leitende Agrarexperte für die Kriegsplanung war Herbert Backe. Als gebürtiger Russlanddeutscher aus Batumi sprach er fließend Russisch. Der ausgebildete Agrarwissenschaftler hatte seine Dissertation über den russischen Getreideanbau verfasst. Backes Idee war einfach. Er zeigte Hitler, dass die Wirtschaft der UdSSR auf die fruchtbaren Schwarzerde Böden im Süden angewiesen war, um den industriellen Norden und Osten zu versorgen. Würde die Logistik unterbrochen und die Nahrungsmittel aus dem russischen Süden nach Deutschland abtransportiert, würden die Waldgebiete verhungern. Es käme zu einer Massenhungersnot. Backes Strategie wurde von allen Führungsspitzen des Dritten Reiches übernommen und befürwortet. Denn sie galt einerseits als Schlüssel zum Sieg im Krieg und andererseits zur Erreichung des langfristigen Ziels, den Lebensraum von sogenannten minderwertigen Rassen für eine künftige deutsche Kolonisierung zu räumen. Hermann Göring, Backes Vorgesetzter, leitete den Wirtschaftsbereich. Und natürlich kannte er alle Einzelheiten des Plans und sagte, in diesem neuen Krieg werden, wenn überhaupt, nicht die Deutschen hungern. In diesem Winter werden 20 bis 30 Millionen Russen sterben.
1: Die Pläne zur systematischen Auslöschung der sowjetischen Bevölkerung wurden als Hungerplan bezeichnet.
16: Um den Hungerplan vollständig umzusetzen, mussten die Nazis die Linie Archangelsk-Astrachan erreichen und fast das gesamte wichtige Agrarland der Sowjetunion einnehmen.
1: Rostow am Don litt während des Krieges zweimal unter der Besatzung durch die Nazis. Das erste Mal war im November 1941. Die Einheimischen nannten es die Blutige Woche. Der Roten Armee gelang es bald, die Invasoren zu vertreiben. Doch im Sommer 1942 kehrten die Nazis zurück, diesmal für ein halbes Jahr.
15: Die Region Rostow, reich an Weinbergen, Weizenfeldern und fruchtbarem Boden, musste von der einheimischen Bevölkerung gesäubert werden. Nicht nur von Erwachsenen und älteren Menschen, sondern auch von Kindern, was das Schrecklichste daran ist. Denn diese würden irgendwann versuchen, ihre Eltern zu rächen. Das war die mittelalterliche Logik der Nazis. Diese fruchtbaren Gebiete sollten mit Europäern neu besiedelt werden.
17: Diese Verbreitung von Angst und Schrecken sowie die Vernichtung fanden in riesigem Ausmaß statt. Die Menschen lebten in ständiger Todesangst.
18: Die Einsatzgruppe C war in der Region Rostow tätig. Unter dem Vorwand, Partisanen zu bekämpfen, vernichteten sie ganze Dörfer mitsamt ihren Bewohnern. Diese Einheiten wurden als Todesschwadronen bekannt.
19: Die Nazis erließen Befehle, wie vorzugehen sei. Die Strafbataillone handelten nach dem Prinzip der kollektiven Verantwortung. Sie löschten ganze Dörfer aus und vermieden den Kontakt mit Partisanenkämpfern. Hätten sie in den Wäldern gekämpft, hätten sie getötet werden können. Also brannten sie Dörfer unter dem Vorwand nieder, den Partisanen ihre Stützpunkte zu entziehen, was meist nicht der Fall war. Dies war gängige Praxis, gefördert durch das Nazi-Kommando, das diesen aus allen Teilen des Landes rekrutierten Strafbataillonen freie Hand ließ.
18: Nach dem Krieg in den 1970er Jahren wurde der Nazi-Kollaborateur Ivan Gwozdecki in der Region Rostow vor Gericht gestellt. Bei den Verhören schilderte er die Massenmorde in Salzk. Seine Aussage wurde kürzlich freigegeben und diente Suchteams als Grundlage für ihre Arbeit.
12: Nach dem Krieg machte er eine beachtliche Karriere, wurde sogar Vorsitzender einer Kolchose. Doch als sein Foto in der Zeitung erschien, erkannten ihn die Leute.
20: Einwohner berichteten, dass die Nazis während der Besetzung von Salzk in den Jahren 1942 bis 1943 eine Ziegelei in ein Konzentrationslager umwandelten. Sie brachten Zivilisten, Kriegsgefangene und alle, die als unerwünscht galten, dorthin.
21: Als wir in einen Laden gingen, sahen wir plötzlich direkt über unseren Köpfen eine riesige, schillernde Krone aus Nordlichtern. Da dachte ich mir, es wäre toll, Gleichgesinnte und Freunde zu finden, um mit ihnen gemeinsam auf die Jagd zu gehen.
22: Die Chinesen glauben, dass man ein Jahr lang glücklich sein wird, wenn man das Nordlicht sieht. Das ist natürlich sehr schön. Es müssen viele Faktoren zusammenkommen, damit alles passt und auch das Ergebnis.
23: Ich bin ein Jäger. Ich verfolge die Vorhersagen. Ich jage das Nordlicht. Ich muss es einfangen. Für uns ist es ganz normal, 200 bis 300 Kilometer aus der Stadt herauszufahren.
21: Die Gemeinschaft der Nordlichtjäger existiert, um das Glück beim Schopfe zu packen. Es ist eine Art Glücksspiel.

Waffenruhe verletzt. Der russische Präsident Wladimir Putin bezeichnete den ukrainischen Angriff auf das Gebäude der Flugsicherung in Rostov als Terrorakt. Dem Präsidenten zufolge hätte ein Erfolg dieses Angriffs eine Gefahr für die zivile Luftfahrt bedeutet. Das russische Verteidigungsministerium hat bereits mehr als 1600 Verstöße gegen die Waffenruhe seitens der ukrainischen Streitkräfte festgestellt. Tag der Befreiung. Vor 81 Jahren wurden Deutschland und Europa von der NS-Herrschaft befreit. Mehrere europäische Länder feiern dieses bedeutende Datum. Die Berliner Behörden haben jedoch wieder Restriktionen verhängt. Einige deutsche Politiker vermeiden es zudem, die Befreier von Millionen von Europäern beim Namen zu nennen. Lebensaufgabe: Atomkrieg verhindern. Der deutsche Wissenschaftler und sowjetische Geheimagent Klaus Fuchs kämpfte an seiner eigenen Front, der Front der Atomwaffenentwicklung. Die Geschichte eines außergewöhnlichen Mannes, der maßgeblich dazu beigetragen hat, eine nukleare Katastrophe zu verhindern, weiter in unserer Sendung.

Guten Abend und herzlich willkommen bei Today. Mein Name ist Vadim Ivanov und los geht's wieder. US-Präsident Donald Trump hat eine Waffenruhe zwischen Russland und der Ukraine vom 9. bis zum 11. Mai und einen Austausch von Gefangenen vorgeschlagen. Der außenpolitische Berater des russischen Präsidenten Juri Uschakow erklärte, dass

0: Angriffe, Aufstellungen der russischen Streitkräfte und Einsatz von Artilleriemörsern und Panzern. Zudem hat die ukrainische Armee über 880 Drohnenangriffe durchgeführt. Insgesamt wurden außerhalb des Gebiets der militärischen Sonderoperationen fast 400 Drohnen und 6 Langstrecken-Lenkflugkörper vom Typ Neptun abgeschossen. Der 8. Mai ist ein bedeutendes Datum für ganz Europa und besonders für Deutschland. Vor 81 Jahren wurde das Land von der NS-Herrschaft befreit. In Europa herrschte wieder Frieden. Den Tag der Befreiung und damit das Ende des Zweiten Weltkriegs in Europa feiern heute einige ehemalige Sowjetrepubliken und die Verbündeten der Roten Armee in der Anti-Hitler-Koalition, die USA, Großbritannien und Frankreich. Wir haben im Vorfeld des Tages der Befreiung Menschen in Deutschland gefragt, was sie über dieses Datum wissen. Das Ergebnis, die ältere Generation erinnert sich viel besser daran als die jüngeren Menschen.
1: Das weiß ich jetzt gar nicht.
2: Nee, ich weiß es leider nicht.
3: Das ist der Tag der Befreiung, nach dem Zweiten Weltkrieg.
4: Tag der Befreiung.
5: Zweiter Weltkrieg, Ende und so.
6: Das ist die Kapitulation Deutschlands gegenüber den Alliierten.
7: Kapitulation, ne? 1945.
8: Morgen ist der Tag der Befreiung vom Hitlerfaschismus, also das Ende des Zweiten Weltkrieges.
9: Die Russen, die Sowjetunion und sonst waren ja die Alliierten noch dabei, England, USA und Frankreich.
10: Amerika, Russland und England haben die Deutschen befreit.
11: Ach, die Franzosen noch.
12: Amis, Franzosen, Engländer. Richtig, richtig. Und die Russen.
6: Das war seinerzeit die Sowjetunion, die USA, Großbritannien, Frankreich.
7: Ja, Russland, Amerika, Frankreich und England. Ne?
8: Die Alliierten, die Westlichen und die Sowjetunion haben Hitler besiegt und Deutschland hat kapituliert und damit ist der Hitlerfaschismus besiegt worden.
10: Die Russen, die Flagge gehisst, gibt es dieses tolle Foto.
9: Ich würde sagen, die Sowjetunion.
6: Das war die Sowjetarmee.
12: Russische.
7: Das waren die Russen.
9: 8 Millionen, ich weiß es nicht.
10: 6 Millionen oder so.
6: Das war auf sowjetischer Seite, waren das 22 Millionen Menschen.
7: Ich glaube 20 Millionen.
8: 27 Millionen.
6: Ich denke, in der jüngeren Generation geht das immer mehr verloren, weil das Wissen auch von öffentlicher Seite her nicht weitergetragen wird.
0: An diesem bedeutenden Tag haben die Berliner Behörden die Verwendung der Symbole der Befreier Russlands und der Sowjetunion erneut untersagt. 81 Jahre nach dem Sieg über Nazi-Deutschland erließ die Berliner Polizei strenge Vorschriften für sowjetische Gedenkstätte im Treptower Park, Tiergarten und in der Schönholzer Heide. Ukrainische Fahnen bleiben erlaubt. Zudem haben ukrainische Aktivisten versucht, die Feierlichkeiten zu stören. Auch auf der EU-Ebene werden die Feierlichkeiten am Tag der Befreiung ungern gesehen. So sagte die EU-Außenbeauftragte Kaja Kallas, es sei für sie unmöglich, den Tag des Sieges zu feiern.
13: Wenn ich diese Frage auch beantworten darf, warum können wir diesen Tag nicht als Tag des Sieges feiern? Wenn Stalin unseren Ländern nach dem 9. Mai, als der Krieg vorbei war, gesagt hätte, ihr seid frei, mit eurer Freiheit, eurer Unabhängigkeit und dem Land, das ihr euch wünscht, euren Weg zu gehen, dann könnten wir diesen Tag auch als Tag des Sieges feiern. Da jedoch für unsere Länder die Gräueltaten erst dann begannen, ist es unmöglich, diesen Tag als Tag des Sieges zu feiern.
0: Bei den Verboten der Berliner Behörden bleibt es allerdings nicht. Der deutsche Bundeskanzler Friedrich Merz erwähnte in seiner Ansprache zum Jahrestag der Befreiung von der NS-Herrschaft die entscheidende Rolle der Sowjetunion nicht.
14: Der 8. Mai 1945 brachte Befreiung für Millionen von Menschen, für Deutschland, für Europa. Er mahnt niemals zu vergessen, wozu Hass führen kann. Er verpflichtet für ein freies, demokratisches und solidarisches Deutschland in einem starken Europa einzustehen.
0: Auch einige andere Politiker in Deutschland weichen der Frage aus, wer Millionen von Europäern von der NS-Herrschaft befreit hat. Unter anderem der stellvertretende Sprecher der Bundesregierung, Steffen Mayer.
15: Wer sind die Befreier?
16: Ich glaube, das ist historisch klar dokumentiert.
15: Sagen Sie.
0: Inzwischen versammelte sich in Berlin-Karlshorst eine Koalition aus 35 deutschen Zivilgesellschafts- und Friedensorganisationen.

0: um den 81. Jahrestag der Beendigung des Zweiten Weltkriegs in Europa zu begehen. Die Koalition hob dabei die entscheidende Rolle der Sowjetunion bei der Zerschlagung Nazi-Deutschlands hervor. Die Versammlung fand an der historischen Stätte statt, an der am späten Abend des 8. Mai 1945 die bedingungslose Kapitulation der deutschen Wehrmacht unterzeichnet wurde. Die Teilnehmer betonten auch die historische Notwendigkeit, die Opfer der Roten Armee anzuerkennen.
1: Wir stehen heute hier bei einer Kundgebung, die wir organisiert haben, mit 35 Organisationen, Parteien und Institutionen, die sich zum Ziel gesetzt hat, zum einen die Vergangenheit natürlich auch wieder lebendig zu machen. Aber für uns ist auch sehr, sehr wichtig, dass der Friedenskampf tatsächlich auch ein Kampf um die Geschichte ist. Letztendlich will man die Geschichte auch hier in diesem Haus, in Karlshorst, in diesem Museum verdrängen. Wir stehen hier an einem Ort, an dem wurde tatsächlich die Kapitulationsurkunde nach dem Zweiten Weltkrieg für Europa wurde der Krieg beendet und hier wurde die Kapitulationsurkunde unterschrieben. Das heißt, es war das Ende der großen Weltkatastrophe, es war das Ende der faschistischen Gewaltherrschaft.
2: Wer die Geschichte verleugnet, wird eine falsche Zukunft haben. Ne? Also das mit dem politisch oder nicht politisch, da ist sehr viel Falschsprech und Falschdenk im Umlauf.
3: Ich finde, es ist eine Schande für Deutschland, dass die Fahnen und die Symbole der Sowjetunion, der Siegermacht, die eigentlich die ganzen Verluste im Zweiten Weltkrieg erlitten hat, so zu dämonisieren und so zu beleidigen. Ich bin gegen die deutsche Regierung, ich bin gegen die NATO und ich bin für BRICS.
0: Die außenpolitische Sprecherin des BSW, Sevim Dardelen, kritisierte Berlin für die Einschränkungen bei den Feierlichkeiten am 8. und 9. Mai und betonte, die Behörden sollten sich für das Verbot der Symbole der Befreier schämen.
4: Ist es einfach eine Schande und zugleich ein untauglicher Versuch, die Geschichte umzuschreiben, dass heute das Zeigen der Fahne der Sowjetunion an den Ehrenmalen durch den Berliner Senat von CDU und SPD verboten ist, ist einfach eine Schande. Und machen wir uns dabei nichts vor. Die Vorgängerregierung von SPD, Grünen und Linken haben genauso diese Schande begangen, indem sie die sowjetischen Fahnen verboten haben. Und das ist wirklich nicht nur Geschichtsvergessen. Das ist einfach unerträglich, so etwas erleben zu müssen.
0: Am sowjetischen Ehrenmal in Schönholzer Heide fand heute eine Kranzniederlegung anlässlich des 81. Jahrestages des Sieges im Großen Vaterländischen Krieg und der Beendigung des Zweiten Weltkriegs in Europa statt. Zur Veranstaltung kamen der russische Botschafter in Deutschland Sergei Nitschajew, der Geschäftsträger der weißrussischen Botschaft in Deutschland Konstantin Tschizhik, Mitarbeiter der russischen diplomatischen Vertretung, Schüler der Schule bei der russischen Botschaft, Vertreter der russisch-orthodoxen Kirche, Landsleute und Aktivisten. Bei der Zeremonie überreichten die Vertreter der russischen Volksfront den russischen Diplomaten die Flamme des ewigen Feuers aus Moskau und ein Tuch mit dem Antlitz Jesu Christi. Der sowjetische Soldatenfriedhof in Berlin-Pankow ist die größte sowjetische Kriegsgräberstätte in der Bundeshauptstadt. Dort sind 13.200 Rotarmisten bestattet. Der russische Botschafter Sergei Nitschajew betonte, dass Russland keine Verfälschung der Geschichte und keine Umdeutung der Gedenkstätten zulassen werde.
5: Die Absicht, die manchmal in bestimmten politischen und historischen Fachkreisen geäußert wird, ist es, die Philosophie der sowjetischen Gedenkstätten in Deutschland zu ändern und den Heldentaten der Befreier vom Nationalsozialismus irgendwelche andere, sagen wir mal, Images anzuhängen. Das kann uns natürlich nicht gefallen. Deshalb versuchen wir, alles in unserer Macht Stehende zu tun, damit es nicht zu einer Verfälschung der Geschichte kommt, auch nicht an an unseren zahlreichen Gedenkstätten und sowjetischen Gräbern, von denen es, wie Sie wissen, in Deutschland über 4000 gibt. Deshalb sind jegliche Versuche, die Geschichte zu verfälschen, ihre Objektivität und ihre Darstellung zu verändern, völlig falsch. Wir werden uns entschieden dagegen wehren, dass unsere Gedenkstätten, unsere Geschichte und unserem Sieg über den Nationalsozialismus eine andere, nicht objektive Bedeutung beigemessen wird. Ich bin nicht bereit, das Fehlen eines Kranzes von der CDU als eine Art Symbolik zu werten. Das entspricht offenbar der aktuellen politischen Linie der Führung der Christlich-Demokratischen Union. Früher fanden Traditionen, die mit der Zerschlagung des Nationalsozialismus und der entscheidenden Rolle der sowjetischen Armee bei dessen Zerschlagung verbunden waren, in der CDU durchaus konkreten, greifbaren Ausdruck. Früher war das alles selbstverständlich und die Bundeskanzler legten als Teil ihrer Moskau-Besuche Kränze am Grab des unbekannten Soldaten nieder. Und dies wurde als ein völlig normales und alltägliches Ereignis wahrgenommen, als eine gewöhnliche Zeremonie, um der Gefallenen zu gedenken. Wenn also die heutige politische Klasse, insbesondere diese Partei, eine andere Auffassung vertritt, nun, das ist wohl bedauerlich.
6: Auch die russische Hauptstadt bereitet sich auf den Tag des Sieges vor. An den Feierlichkeiten werden auch ausländische Gäste teilnehmen. Heute ist der slowakische Ministerpräsident Robert Fico in Moskau eingetroffen. Zuvor hatte der Politiker erklärt, dass er den Befreiern auf jeden Fall seine Ehre erweisen wolle. Aufgrund des Widerstands Polens und der baltischen Staaten gelang es ihm nicht auf Anhieb, eine Flugroute nach Moskau zu finden. Doch schließlich genehmigte Deutschland die Nutzung des eigenen Flugraums. Heute landete Ficos Flugzeug in der russischen Hauptstadt und er legte einen Kranz am Grab des unbekannten Soldaten nieder. Klaus Fuchs hatte ein bemerkenswertes Leben. Geprägt vom Widerstand gegen den Nationalsozialismus gab er geheime Informationen über das Manhattan Project an den sowjetischen Geheimdienst weiter. Sein Ziel war es, das Gleichgewicht zwischen den Supermächten zu bewahren. Mehr über die Geschichte des Wissenschaftlers, der wesentlich zur Verhinderung einer nuklearen Katastrophe beitrug, in unserem Bericht.

0: Ich wollte mich in Dankbarkeit für das Glück, ihm begegnet zu sein, verneigen. Er war ein bemerkenswerter Mann, großartiger Wissenschaftler, ein Revolutionär und ein ehrlicher und verlässlicher Genosse. Ich verneigte mich ein zweites Mal im Namen des sowjetischen Volkes. Denn Klaus hat durch seine furchtlosen und edlen Taten dem sowjetischen Volk geholfen, einen enormen Beitrag zur Stärkung der militärischen Macht zu leisten. Und Klaus Fuchs tat dies in einer sehr schwierigen und herausfordernden Zeit für mein Heimatland. Ich verneigte mich ein drittes Mal vor der Asche von Klaus Fuchs im Namen aller fortschrittlichen Menschen weltweit. Für seinen mutigen, unerschrockenen und erfolgreichen Kampf, den von den Imperialisten und Reaktionären der USA und Englands entfesselten Kalten Krieg zu verhindern und zu verhindern, dass er zu einem weltweiten Gemetzel und einer atomaren Katastrophe eskaliert.
1: Die Worte des legendären Geheimdienstoffiziers Alexander Feklissow unterstreichen die Bedeutung des Beitrags von Klaus Fuchs zur Verhinderung einer nuklearen Katastrophe. Der Wissenschaftler selbst schrieb diesen Verdienst nicht ausschließlich sich selbst zu und weigerte sich, in Dokumentarfilmen mitzuwirken, in denen nicht auch andere Beteiligte erwähnt würden. Davon berichtete sein Großneffe Gerhard Emil Fuchs-Kitowski.
2: Also mein Vater und ich haben meinen Onkel besucht, und zwar in Berlin-Buch. Dort war das Regierungskrankenhaus, wo er hingekommen ist. Und wir wussten es natürlich nicht, ob er stirbt und wie lange das dauert. Also, aber wir konnten ihn jeden Tag besuchen, weil er ja in Berlin war. Und eines Tages kam auch ein Regisseur der DEFA bei ihm vorbei und fragte uns, ob er mit ihm reden kann. Und ja, und wir waren dann im Zimmer. Wie der Regisseur fragte, könnte er einen Dokumentarfilm über das Lebenswerk von Klaus Fuchs machen. Und das hat er ja bisher immer abgelehnt. Oder er hat sogar abgelehnt, mit entsprechenden Leuten im Vorfeld schon zu reden. In dem Fall hat er ihn also hineingelassen ins Krankenzimmer und antwortete aber dann letztendlich, dass er doch nach wie vor noch nicht damit einverstanden ist, einen Dokumentarfilm über ihn zu Ehren zu machen, und sagte wörtlich, er wäre der Meinung,

0: dass erst dann ein Film gemacht werden kann, wenn auch alle daran Beteiligten darin geehrt werden können.
1: Als die Atomenergie zunehmend im militärischen Kontext betrachtet wurde, wandten sich Klaus Fuchs und seine Bekannten, die über diese Entwicklungen besorgt waren, an die sowjetische Botschaft.
0: Und das geht also los nach der Entdeckung, also dieser Möglichkeit, eine Bombe herzustellen, wird Kontakt hergestellt zur sowjetischen Botschaft. Das macht Klaus Fuchs über einen Bekannten, alten Bekannten der Familie, Jürgen Kruschinski. Der war ein sehr berühmter, auch Ökonom dann in der DDR. So, und dessen der war der Leiter der KPD, der Auslands-KPD in England. Und seine Schwester, und das ist eben vielleicht auch wieder eine sehr interessante Kombination, war die sogenannte Ruth Werner. Und Ruth Werner, also Sonja Kruschinski, war vorher die Kurierin oder Assistentin, also auf jeden Fall Kurier, der Informationen von Richard Sorge aus Japan. Und somit haben wir bei der Frau Kruschinski eine Person, die eigentlich bei den zwei wichtigsten Spionen des Zweiten Weltkriegs oder des 20. Jahrhunderts jeweils den Kurier gespielt hat. Ja, wie sie nun an Richard Sorge kam, weiß ich nicht, aber da gibt es aber Bücher, da kann man sicher nachlesen. Aber zu Klaus Fuchs war es eben die Verbindung, dass die Familie Fuchs und die Familie Kruschinski sich schon kannten aus Berlin vorher. So, und die hatte also dann die ersten Ergebnisse dann weitergebracht. Eben über, wahrscheinlich zur sowjetischen Botschaft, und dann ging das dann nach Moskau. So, und da waren dann erstmal Studien dabei, die noch allgemein erhältlich waren, die aber trotzdem weitergeschickt hat, eben über die Problematik der Bombe selber oder der Atomspaltung selber. Da hieß es noch nicht Bombe. So, und dann ging es natürlich bei der Frage, wie kriege ich eine kritische Masse zustande? Was ist eine kritische Masse? Das ist, was Klaus Fuchs zum Beispiel berechnet hat. Er hat sich dann auch mit der Isotopentrennung beschäftigt. Und so kamen sie dann eben auf diese Forschungsfragen, die er dann erst so im Koffer quasi unterm Bett stehen hatte und auch schon weitergegeben hatte an die Sowjetunion.
1: Die Entscheidung von Klaus Fuchs, die Informationen zur Atombombe an die UdSSR weiterzugeben, hatte persönliche Gründe. Er war überzeugt, dieses Wissen darf nicht in den Händen eines einzigen Landes konzentriert sein.
0: Sowohl die politische Verbindung, sowohl auch die Sympathie zum Kommunismus, aber auch einen Vater zu haben, der Quäker ist, Theologe, Christ, religiöser Sozialist, und der seinen Sohn immer geraten hat, nur nach seinem Gewissen zu handeln. So, also die Verbindung Kommunismus, Quäkertum, also trotz Pazifismus, nach dem Gewissen zu handeln und so weiter. Diese Mischung brachte ihn natürlich dazu zu sagen, diese Forschung kann nicht allein nur einem imperialistischen Land wie den USA zugutekommen. Und das sagte er wohl auch in dem Prozess, als er dann verurteilt wurde, dass er befürchtet, wenn das in einer Hand einer Supermacht ist wie der USA, so ein Geheimnis, so Waffentechnologie, würde die sich über kurz oder lang als Weltpolizist aufspielen. Und wenn man das damals noch nicht gesehen hätte, wie er, so sieht man es doch heute. Das Credo von Klaus Fuchs auch später, nachdem er dann aus dem Gefängnis gekommen war, war die Frage, also ein Leben in Frieden ist das erste Menschenrecht. Das hat er immer wieder betont, und das hat er auch in den politischen Auseinandersetzungen, selbst auch in der DDR, betont. Und so kam es dann auch, dass in der Zeit des NATO-Doppelraketenbeschlusses, als Schmidt abgelöst wurde von Helmut Kohl, dann Erich Honecker sogar auf den Plan kam und sagte, das Teufelszeug muss weg. Das war natürlich ein Ergebnis auch dieser Überlegungen und dieser Auseinandersetzungen und Gespräche mit Klaus Fuchs. So, und deswegen ist hier die Frage also, weil das Leben im Frieden das erste Menschenrecht ist, dass es nur möglich wäre, durch eine hundertprozentige totale Abrüstung der Atomwaffen letztendlich den Frieden dauerhaft erhalten würde. Was heißt Frieden? Ich meine, Konflikte gab es trotzdem und gibt es auch weiterhin. Das muss auf andere Art und Weise gelöst werden. Durch eben jetzt in der heutigen Zeit eine gemeinsame Sicherheitsarchitektur Gesamteuropas, aber eigentlich auch Eurasiens. Da müsste man auch Länder wie die Türkei, Kasachstan, China und so weiter mit einbeziehen. Aber es geht auf keinen Fall ohne Russland.
2: Mehr über das Leben und Wirken von Klaus Fuchs erzählte in einem Interview mit Herr T., der leitende Bibliograf der Pressestelle des russischen Auslandsgeheimdienstes SWR, Jewgeni Dolguschin.
3: Nach der Niederlage im Ersten Weltkrieg und den harten Bedingungen des Versailler Friedensvertrages geriet Deutschland in eine tiefe Krise und der Lebensstandard sank katastrophal. Vor diesem Hintergrund gewann die rechte Ideologie des Nationalsozialismus, die versprach, Deutschland wieder groß zu machen, stark an Popularität. In dieser zwiespältigen Situation vollzog sich gerade das Erwachsenwerden und die Persönlichkeitsentwicklung von Klaus Fuchs. Er wurde 1911 als Sohn des evangelischen Theologieprofessors Emil Fuchs geboren, der zudem ein bekannter Vertreter der Quäkerbewegung war. Eine Besonderheit dieser Bewegung war der kompromisslose Pazifismus, die Ablehnung jeglicher Form von Gewalt, sogar der Selbstverteidigung. Darüber hinaus war Emil ein Anhänger des christlichen Sozialismus, der das sozialistische Wirtschaftsmodell mit traditioneller christlicher Ethik verband. So wurde Klaus Fuchs von Kindheit an gegen nationalistische Ideen immunisiert. Als Student trat er 1932 der Kommunistischen Partei Deutschlands bei und wurde Leiter ihrer Hochschulgruppe. Als kluger und gebildeter Mensch lehnte er die Ideen des Nationalsozialismus nicht nur von ganz Herzen ab, sondern erkannte auch mit klarem Verstand deren unmenschliches Wesen. Bis zum Herbst 1941 hatten die Briten in ihrem Atomprogramm deutliche Fortschritte erzielt. In den Jahren 1941 bis 1943 übergab Fuchs der sowjetischen Seite über 100 Dokumente zu diesem Thema mit einem Gesamtumfang von etwa 1000 Seiten. Die 1942 erworbene britische Staatsbürgerschaft verschaffte ihm potenziellen Zugang zu Geheimdienstinformationen und brachte ihm zugleich die Aufgabe ein, den Stand des deutschen Atomprojekts zu verfolgen. Nachdem er die geheimen Dokumente studiert hatte, kam er zu dem Schluss, dass die Deutschen mit ihren Forschungen in eine Sackgasse geraten waren. Er teilte diese Informationen auch uns mit, weil er befürchtete, dass auch sowjetische Wissenschaftler in diese Falle tappen könnten. Angesichts des Stands des sowjetischen Atomprojekts waren die von ihm bereitgestellten Informationen für sowjetische Wissenschaftler von großem Interesse und von hoher Aktualität. Klaus Fuchs war nicht nur ein herausragender Physiker, sondern auch ein brillanter Mathematiker. Daher wurde er im Rahmen des gesamten Manhattan-Projekts wiederholt zur Lösung besonders komplexer Aufgaben in verwandten Bereichen herangezogen. Er hatte einen guten Überblick über den allgemeinen Stand der amerikanischen Forschung und teilte diese Erkenntnisse mit dem sowjetischen Geheimdienst. Neben anderen Unterlagen übermittelte er Berechnungen und Zeichnungen der Bombe sowie Informationen über den Test und dessen Ergebnisse. Nach seiner Rückkehr nach England übergab er der sowjetischen Seite zudem einen grundsätzlichen Entwurf einer Wasserstoffbombe. Diese Informationen ermöglichten es sowjetischen Wissenschaftlern, 2 Jahre vor den Amerikanern eine thermonukleare Waffe zu entwickeln und zu testen. Die Reaktion der westlichen Presse auf den Fall Fuchs war in Wirklichkeit von der Logik des Kalten Krieges inspiriert. Viele Kollegen von Fuchs, westliche Wissenschaftler, begegneten seiner Haltung jedoch mit Respekt. Bereits 1945 richteten Wissenschaftler des Atomforschungszentrums Los Alamos ein Memorandum an die US-Regierung, in dem sie vorschlugen, eine internationale Organisation zur Kontrolle der Kernenergie zu gründen und die Geheimnisse ihrer Gewinnung mit anderen Ländern zu teilen. Nach seiner Entlassung aus der Haft erhielt Fuchs eine Reihe von Stellenangeboten von westlichen Forschungseinrichtungen. Das bedeutet, dass die westliche Wissenschaftsgemeinschaft Klaus Fuchs auch damals nicht als Verräter und Spion betrachtete.
2: Und das war's dann mit den HTD-Nachrichten für heute. Mein Name ist Vadim Ivanov. Anschließend kommt hier die Fortsetzung der Dokumentation Völkermord, Gerechtigkeit ist unvermeidlich. Die nächsten Nachrichten folgen mir morgen früh um 8 Uhr. Schönen Abend wünsche ich noch.

In späten 1990er Jahren träumten Alexander Bogatyrov und Galina Kravchenko, beide Tänzer am Bolschoi-Theater in Moskau, von einem Projekt, welches die Kunst der russischen Ballettschule im Ausland

0: populär machen sollte.
1: Das Ziel der Bolschoi-Theaterschule war neben der Verbreitung der russischen Ballettkunst vor allem die Heranbildung von Bürgern und die Ausbildung von Fachleuten.
0: Alexander Bogatyrov und Galina Kravchenkes Traum von einer Ballettschule im Ausland erfüllte sich in der brasilianischen Stadt Joinville.
2: Ich möchte eine Tänzerin sein, die auch jene bezaubert, die von Ballett nichts verstehen.
3: Ich denke, dass das Ballett mir eine großartige und aufregende Zukunft bieten wird.
4: Ich möchte ins Ausland gehen und berühmt werden. Russland war mein größter Traum. Nach dem Schulabschluss ging ich zum Bolschoi-Theater in Moskau. Als ich den Ort betrat, dachte ich, das ist es, was ich machen will.
5: Ballett ist Liebe. Hier gehöre ich hin. Ich sehne mich nach dem Applaus. Ich sehne mich nach der Bühne.
1: Historiker und Archivare erfuhren von dieser Ziegelei auch aus Berichten der Sonderkommission, die hier unmittelbar nach der Befreiung von Salzk durch die Rote Armee tätig war.
6: Diese Kleinstadt hatte während des Krieges 10.000 Einwohner. 3.500 von ihnen wurden hier in dieser Ziegelei ermordet.
7: Als das Suchteam diese Grube entdeckte, entfernte es die oberste Schicht und fand mehrere Skelette. Eindeutig keine rituelle Bestattung. Sofort wurden Ermittler hinzugezogen, um zu bestätigen, dass es sich um eine Massengrabstätte handelte. Also fuhren wir dorthin. Auf unsere Bitte hin wurden im Hangar, in dem wir arbeiteten, lange Gestelle aufgestellt, damit wir alle Skelette auslegen konnten. Knochen für Knochen rekonstruierten wir jedes einzelne, wie beim Auffädeln von Perlen, um uns ein vollständiges Bild zu verschaffen. Die zweite Grabstätte enthielt die Überreste von 91 Menschen. Darunter befanden sich etwa gleich viele Frauen und Kinder. Die meisten Kinder waren sehr jung, von Säuglingen bis zu Vorschulkindern.
6: Womöglich haben die Freiwilligen, die viele Jahrzehnte auf den Schlachtfeldern verbracht hatten, hier das Wesen und die Bedeutung des Krieges wirklich begriffen. Sie verstanden, warum unsere Truppen bis zum Ende kämpften, warum sie starben, als sie sich auf Bunker und Maschinengewehrnester stürzten. Sie taten das, damit Frauen, Kinder und Familien weiterleben konnten. Denn das, was ihnen bei der Befreiung der Städte begegnete, das, was sie in diesen Lehmgruben sahen, machte natürlich deutlich, gegen wen genau sie kämpften.
0: Eine Kommission aus Militärärzten berichtete über die Gräueltaten der Nazis. Viele Familien aus der Gegend wurden aus ihren Häusern vertrieben und hingerichtet. Eine Mutter fand die Leiche ihrer Tochter, die von den Deutschen erschossen worden war.
7: Berufsbedingte emotionale Distanz ist eine gute Sache. Nach jahrelanger Erfahrung haben sowohl meine Kollegen als auch ich sie entwickelt. Aber wenn man einen Knochen in der Hand hält, der kleiner ist als der eigene kleine Finger und einem klar wird, wem er gehörte, und man dann ein Einschussloch in dem winzigen Schädel sieht, dann kommen einem die Tränen. Neben dem zerschmetterten Schädel liegt ein Kinderzopf mit einem Haargummi. Meine Töchter waren damals 5 und 7 Jahre alt. Ich habe 2 Mädchen. Und mir wurde klar, genauso binde ich meinen Mädchen jeden Morgen die Haare zusammen. Um ehrlich zu sein, ist das ganze Ausmaß dieses Grauens unfassbar.
6: Diese Arbeit ist unverzichtbar, weil das Leid unseres Volkes in Frage gestellt wurde. Deshalb arbeiten Ermittler und Forensiker mit uns zusammen, um den geringsten Zweifel auszuräumen, dass es sich um einen Völkermord handelte, den europäische Nationen während des großen Vaterländischen Krieges gegen uns verübt haben.

0: Diejenigen, die im großen Vaterländischen Krieg ums Leben kamen, hatten eine solche Brutalität nicht verdient. Es waren ganz normale Zivilisten, die arbeiteten und ihre Kinder großzogen. Sie stellten für keine Nation eine Bedrohung dar, schon gar nicht für Deutschland. Dennoch wurden sie auf grausame und ungerechtfertigte Weise getötet.
1: Wir haben unsere forensischen Gutachten fertiggestellt, jedes einzelne ordnungsgemäß dokumentiert und sie auf Ersuchen des Untersuchungsausschusses vorgelegt. Sie wurden anschließend den Strafakten beigefügt und dem Gericht übermittelt. Der Prozess war, ich würde sagen, sehr emotional. Selbst jetzt, während ich mit Ihnen spreche, bekomme ich Gänsehaut. Das Gericht hörte zu, ohne zu unterbrechen. Ich finde, das Ausmaß ist einfach erschütternd. So sah unser Verfahren aus. Auf Tisch 1 die Überreste von Erwachsenen. Auf Tisch 2 die Überreste von Erwachsenen. Die Tische sind mehr als 10 Meter lang. Und dies hier, auf Tisch 3, sind die Überreste von Kindern.
2: Das Gericht hat entschieden, dem Antrag des Staatsanwalts der Region Rostow stattzugeben, festgestellte und neu aufgedeckte Verbrechen anzuerkennen, die während des Großen Vaterländischen Krieges in der Region Rostow von den Besatzungstruppen der Nazis und ihren Kollaborateuren an nicht weniger als 180.811 sowjetischen Bürgern, der friedlichen einheimischen Bevölkerung sowie an nicht weniger als 200.000 Kriegsgefangenen als Kriegsverbrechen und Verbrechen gegen die Menschlichkeit sowie als Völkermord an slawischen und anderen ethnischen Gruppen, die die Bevölkerung der UdSSR bildeten, anzuerkennen, begangen im Rahmen eines von Nazi-Deutschland verfolgten Plans zur Auslöschung der lokalen Bevölkerung durch Vertreibung und Vernichtung, um das Gebiet für die deutsche Kolonisierung freizumachen.
3: Die Region Rostow ist das Tor zum Kaukasus. Und im Sommer 1942 stand sie der vorrückenden deutschen Armee offen. Schon vor dem Krieg hatte das Dritte Reich ernsthafte Pläne für diese ölreiche sowjetische Region.
4: Als wir den Nichtangriffspakt unterzeichnet hatten, besuchten sie den Kaukasus. Sie erkundeten jeden Pfad, sie bereiteten sich vor. Sie waren logistisch und ausrüstungstechnisch gut vorbereitet und ihre Karten waren äußerst detailliert. Sowjetische Soldaten hatten nichts Vergleichbares.
5: Das Hauptziel der Nazis im Kaukasus war natürlich Öl. Ihre riesige Armee brauchte Treibstoff. Ihre gesamte Ausrüstung musste betankt werden. Statistiken zeigen, dass etwa 80% des gesamten in unserem Land geförderten Öls aus dem Kaukasus stammten. Hitlers Truppen rückten schnell vor. Ende Juli war Rostow eingenommen. Im August hatten sie unsere Republik erreicht.
3: Die SS-Division Viking war ebenfalls Teil der deutschen Armee. Sie bestand nicht nur aus Deutschen, sondern auch aus Freiwilligen aus anderen europäischen Ländern. Diese Division ging besonders brutal gegen die lokale Zivilbevölkerung vor.
6: Viking folgte den Spuren der Panzergruppe Kleist aus dem Jahr 1941 und zog durch Lemberg und Ternopil. Das sind Orte, an denen seit langem Juden ansässig waren. Viking entwickelte schnell eine Vorliebe für Massenerschießungen.
3: In dem Bergdorf Teberda stießen sie auf ein Kindersanatorium für Patienten mit Knochentuberkulose, von denen die meisten bettlägerig waren.
4: Als die Nazis Teberda besetzten, gelang es den Einheimischen, einige Kinder zu retten, indem sie sie irgendwie bei sich versteckten. Doch genau hier setzten die Nazis erstmals ihre berüchtigten Gaswagen ein.
3: Nachdem die Rote Armee Teberda befreit hatte, machte sich eine Kommission daran, die Fakten zu dokumentieren. Und die gesamte Sowjetunion erfuhr von diesen unmenschlichen Morden.
5: Das Personal des Sanatoriums verfasste ein Dokument, die Zeugenaussagen, Im Dezember 1942 holten die Nazis 54 Kinder aus dem Sanatorium. Wenn man dieses Dokument liest, ich weiß nicht, wie stark man sein muss, um all das laut vorzulesen. Die 54 Kinder waren zwischen 3 und 17 Jahre alt. Einige waren noch Babys. Sie wurden wie Holzscheite in diesen Transporter gestapelt. 54 kleine Menschen. Kinder. Im Laufe von 2 Stunden wurden die Kinder mit Abgasen erstickt. Dann wurden ihre Leichen in die Tebadar-Schlucht geworfen. Sie wird auch Gonatschkir genannt. Wie kann man dieses Verbrechen anders bezeichnen als Völkermord?
3: Das ist nicht das einzige Verbrechen, das die Nazis in Karatschai-Tscherkessien begangen haben. Im Januar 1943 richtete eine Sonderkommission allein im Gebiet von Tscherkessk 19 Erschießungsgruben ein. Während der 5-monatigen Besatzungszeit töteten die Nazis brutal mehr als 7500 Zivilisten und Kriegsgefangene. Einige der Unterlagen der Kommission wurden bei den Nürnberger Prozessen vorgelegt. Diese Nazi-Verbrechen sowie andere ähnliche Taten wurden als Verbrechen gegen die Menschlichkeit anerkannt. Im Januar 2025 wurden bei einem Prozess in der Republik Karatschai-Tscherkessien alle Dokumente erneut verlesen und der Völkermord rechtlich festgestellt.
0: Wie in der UN-Konvention von 1948 festgelegt, ist Völkermord eine Handlung, die mit der Absicht begangen wird, eine nationale, ethnische, rassische oder religiöse Gruppe ganz oder teilweise zu vernichten. Was unsere Region betrifft, so wurde Völkermord an sowjetischen Bürgern durch Massenmorde in den Städten Tscherkessk und Teberda begangen. Diese Tatsache ist dokumentiert und es gibt Anhaltspunkte, die direkt auf Völkermord hindeuten.
3: Herbert Backes Plan zur Bekämpfung des Hungers in Deutschland und Europa umfasste mehr als nur wirtschaftliche Überlegungen, um die Auslöschung eines Großteils der sowjetischen Bevölkerung zu rechtfertigen. Er betonte auch die Notwendigkeit ethnischer Säuberungen.
7: Backe schrieb, diese Maßnahmen mussten nicht nur aus wirtschaftlichen Gründen ergriffen werden, sondern auch, weil die Großrussen der Hauptfeind Deutschlands und Europas waren. Backe stempelt also ein ganzes Volk als von Natur aus feindlich ab und folgert daraus, dass dessen Bevölkerung radikal dezimiert werden müsse. Dies ist ein klares Bekenntnis zu Völkermordplänen und ein eindeutiger Beweis für genau jene Absicht, die für die Feststellung eines Völkermords erforderlich ist. Es handelt sich möglicherweise um die schlimmsten Völkermordpläne der Geschichte, da sie 30 Millionen Menschen betreffen. Mir ist kein anderer Plan für Massenvernichtungen in einem solchen Ausmaß bekannt. Ich war als Sachverständiger in 5 Prozessen tätig. Am meisten bewegt hat mich meine Aussage in einem Prozess, in dem es darum ging, die Belagerung Leningrads als Völkermord anzuerkennen, denn Leningrad ist meine Heimatstadt. In diesem Prozess sprach ich über Backes Plan, da die Erwähnung Leningrads als Ort, der als erster von einer Hungersnot heimgesucht werden sollte, erstmals in einem Dokument von Backe vom 23. Mai 1941 auftauchte.
8: Ich erinnere mich genau, dass mein Vater mich ständig rief, um die Parade anzusehen. Wahrscheinlich fast jedes Jahr. Es ist wirklich immer ein sehr bewegender Anblick. Die Feierlichkeit, die diesem Fest innewohnt, bleibt wohl jedem in Erinnerung. Wir ehren unsere Großväter. Wir tun alles, damit das nicht in Vergessenheit gerät und die Menschen sich an ihre Geschichte erinnern. Denn ohne Vergangenheit gibt es keine Zukunft.
9: Und dabei hat er sich bei einem Kind angesteckt.
10: Er rief mich zum letzten Mal an. Es war mein Geburtstag. Er sagte, Mama, verzeih mir. Und das war alles.
11: Ich weiß, dass mein Vater sich mit diesem Virus im Krankenhaus angesteckt hat. Er hatte einen Patienten mit Verdacht auf Covid transportiert. In den USA sagt man Verdacht, wenn ein Patient Covid hat. Sie liebte diesen Menschen 44 Jahre lang.
12: Es war eine Nachricht an eine kranke Patientin. 10 Minuten vor ihrer Überführung auf die Intensivstation. Sie hatte ihr geschrieben, welche Medikamente sie einnehmen sollte.
13: Als seine Mutter weinte ich, weil er an diesem Tag heiraten sollte, er aber stattdessen im Krankenhaus lag.
14: Seine letzten Worte an mich waren: Ich liebe dich so sehr. Mein Liebling, ich bin selbst Arzt. Ich weiß, was mit mir los ist.
15: Lautes Spielen. Der Balalaika ist ein offizieller Bestandteil der russischen Militärdoktrin.

0: das absurd? Ans Absurde grenzt auch die Aussage Angela Merkels, dass hybride Kriegsführung offiziell Teil der russischen Militärdoktrin sei, was ebenfalls viele Leute wütend machte. Die Doktrin wird im Internet veröffentlicht und es findet sich kein Wort davon im Netz. Lassen Sie sich von Fakten leiten, nicht von Emotionen.
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2: Jegor Jakowlew gibt gelegentlich öffentliche Führungen zu den historischen Orten seiner Heimatstadt. Und die Belagerung bleibt für Einwohner und Besucher von Russlands nördlicher Hauptstadt ein wichtiges Thema.
3: Um die tiefere Bedeutung der Schlacht um unsere Stadt zu verstehen, muss man wissen, dass Leningrad mehr als nur sich selbst verteidigte. Leningrad hielt eine riesige Gruppe feindlicher Streitkräfte in Schach, die Heeresgruppe Nord. Wäre Leningrad gefallen, wäre diese Horde nach Moskau geschickt worden, um sich der Operation Taifun anzuschließen. Begeben wir uns zum Wasserloch der Blockade.
4: Die Deutschen hatten nie vor, in den Straßen Moskaus zu kämpfen. Die Stadt sollte umzingelt von den Versorgungslinien abgeschnitten und ausgehungert werden. Bei Leningrad schlug dies wegen der Straße des Lebens fehl. Doch die Eisenbahnlinien und Straßen wurden unterbrochen.
2: Bereits im Juli 1941 schrieb Franz Halder, Chef des Generalstabs der deutschen Landstreitkräfte, in sein Tagebuch: Der Führer betont nachdrücklich, dass er Moskau und Leningrad dem Erdboden gleichmachen will. Wenig später, am 8. August, erteilt er zudem den Befehl, den Blockadering zu schließen.
3: Und am 8. September 1941, als die Stadt Schlüsselburg eingenommen wurde, schloss sich der Ring der Landstreitkräfte, die die Stadt blockierten, endgültig. Wir verfügen über einige interessante Dokumente, wie das Tagebuch des Befehlshabers der Heeresgruppe Nord, Wilhelm Ritter von Leeb, der offen schrieb, dass er seiner Artillerie und den Piloten der 1. Luftflotte den Befehl erteilt hatte, die Stadt jederzeit und an jedem Ort wahllos zu beschießen. Den Nazis gelang es, das Wasserversorgungssystem von Leningrad lahmzulegen, sodass die Flüsse der Stadt die einzige Wasserquelle darstellten. Dann setzte ein äußerst strenger und harter Winter ein, mit einer Durchschnittstemperatur von minus 18 Grad Celsius. Zu diesem Zeitpunkt waren die einzigen Wasserquellen die Eislöcher in den Flüssen, von denen sich eines genau an dieser Stelle befand.
2: Nina Sigal war 1941 12 Jahre alt. Sie lebte während der gesamten Belagerung in der Stadt.
5: Die Kälte setzte schnell ein. Nicht nur draußen auf den Straßen, sondern auch in den Wohnungen. Meine Eltern waren nicht zu Hause. Meine Mutter arbeitete mit medizinischen Geräten in einem Labor. Manchmal war sie tagelang weg. Und dann kam sie plötzlich zurück und gab mir, ohne ihren Mantel auszuziehen, gab sie mir einen Rat und verschwand wieder. Im Winter half sie mir mehrmals, Wasser aus der Neva zu holen. Alles war mit Eis bedeckt. Es war unglaublich schwer, vom Ufer wieder hinaufzuklettern. Einmal fiel ich hin und mein Mantel wurde klatschnass. Ich wollte ihn nicht nass tragen, also legte ich ihn in die Küche, in der Hoffnung, er würde trocknen. Aber als ich am nächsten Tag kam, stand mein Mantel einfach da, steif wie ein Brett.
2: Dann brach in der Stadt eine Hungersnot aus. Deutsche Truppen eroberten Tichwin und die Lebensmittelversorgung kam fast vollständig zum Erliegen.
3: Die Zeit von November bis Januar 1942 war die tödlichste. Warum? Sie haben wahrscheinlich schon von den 125 Blockadegramm gehört, der Ration in diesen Monaten der Belagerung, die jedoch nur von kurzer Dauer war. Sie war so gering, weil damals nichts nach Leningrad geliefert werden konnte. Man konnte nur Fracht transportieren, die bereits an den Ufern des Ladogasees bereit stand. Und es war praktisch unmöglich, etwas Neues zum Ladoga zu bringen. Der Befehlshaber der Heeresgruppe Nord, Wilhelm Ritter von Leeb, war nach der Einnahme von Tichwin begeistert, da er glaubte, Leningrad würde sicherlich verhungern.
6: Ich war gerade 7 Jahre alt geworden, als uns im Dezember 1941 diese 125 Gramm Brotstücke ausgegeben wurden. Ich ging in einen Laden und stellte mich in die Schlange. Ich war noch sehr klein. Ich kaufte das Brot, machte mich auf den Heimweg und wurde umgestoßen. Ich weiß nicht, ob es eine Frau oder ein Mädchen war, das war schwer zu sagen. Sie fiel in den Schnee und fing an, mein Brot zu verschlingen. Ich fing an zu schreien. Ein Mann rettete mich. Da kam gerade ein Soldat vorbei. Er packte sie am Kragen, nahm ihr das weg, was von meinem Brot übrig war, gab es mir zurück und fragte, bist du alleine rausgegangen? Ich antwortete, ja, das solltest du nicht tun. Ich bringe dich nach Hause. Da sagte ich, ist schon gut, ich wohne in der Nähe.
5: Jeder hat seine eigene Blockade und man lebt sein ganzes Leben lang damit. Manchmal habe ich Träume, in denen es so ist, als wäre ich wieder in dieser Zeit. Vor allem, wenn man sich wegen etwas schuldig fühlt. Sie haben mir einen Axolotl gekauft. Das ist eine Art Amphibie. Es war fast durchsichtig und klein, dieses Axolotl. Mit süßen kleinen Händen. Ich war so hungrig, aber es lebte. Es zu töten, wäre man dazu in der Lage? Ich konnte es nicht. Aber dann hielt ich es nicht mehr aus. Ich war hin und her gerissen. Ich erinnere mich an diesen Zustand. Ich träume sogar davon. Ich hatte einen Topf auf dem Herd stehen und habe den Axolotl hineingeworfen. Aber als ich ihn wieder herausholen wollte, war er verschwunden. Er hatte sich einfach aufgelöst.
2: Um die Lebensmittelversorgung sicherzustellen und die Evakuierung hungernder Einwohner wieder aufzunehmen, beschloss die Belagerungsbehörde im November 1941, eine Straße auf dem zugefrorenen Ladogasee zu bauen. Niemand wusste, wie dick das Eis auf dem Ladogasee war. Wissenschaftler hatten es nie untersucht. Würde das Eis einem Gas-Lkw standhalten? Wo und wie sollte die Straße verlegt werden? All dies musste möglichst schnell geklärt werden. Und die Wissenschaftler taten genau das. Die Versorgung der Stadt wurde 1942 wiederhergestellt. Doch leider waren bis dahin bereits viele Menschen ums Leben gekommen. Etwa 1 Million Leningrader starben infolge der Blockade. Die Belagerung dauerte 872 lange Tage. Dank der heldenhaften Anstrengungen der Roten Armee wurde der Feind zurückgedrängt und die Einkreisung durchbrochen.
5: Ich wusste, dass sich etwas zusammenbraute. Mama sagte, wir gehen zum Angriff über. Zeit, die Faschisten zu vertreiben. Ich zog meine Stiefel ohne Strümpfe an und wir sprangen hinaus und rannten zum Ufer, wo die Schiffe lagen. Moskau hatte sein Feuerwerk gehabt und nun war Leningrad an der Reihe. Was für ein Gedröhne. Wir lachten, weinten und umarmten uns. Es war ein Gefühl, als wolle man einfach davonfliegen. Ich übertreibe nicht. Ich wollte abheben und fliegen, weil die Blockade vorbei war.
2: Es ist ein Tag der Erlösung. Unser Land stand buchstäblich einen Schritt vor der Vernichtung, schaffte es aber dennoch, dem Feind das Rückgrat zu brechen und eine Geschichte und Zukunft für künftige Generationen zu sichern. Aber natürlich gab es auch Tränen, denn viele mussten sich opfern, damit andere in diesem schrecklichen Kampf nicht umkommen mussten. Der Prozess, der 2022 in St. Petersburg stattfand, trug dazu bei, die neue Zahl der

0: der Opfer der Belagerung zu ermitteln, die von früheren Schätzungen abwich. Das Nürnberger Tribunal bezifferte die Zahl auf 649.000.
1: Historiker haben bereits festgestellt, dass während der Belagerung deutlich mehr Menschen ums Leben kamen, als in offiziellen Dokumenten angegeben ist. Etwa 1.093.000 Menschen. In der Gerichtsentscheidung heißt es, nicht weniger als die auf dem Piskarowskoje-Friedhof beigesetzten Menschen, die während der Belagerung Leningrads starben, sind nicht die einzigen Opfer des Völkermords. Dazu gehören auch Menschen, die während der Blockade aus Leningrad evakuiert wurden, obwohl sie bereits nicht mehr zu retten waren, und die nach Jaroslawl oder Wologda geschickt wurden. Viele erreichten ihr Ziel nie und wurden aus den Zügen geholt. Oder sie starben in Krankenhäusern an völliger Erschöpfung.
2: Unsere Kollegen aus dem Gesundheitswesen haben einen verzögerten Belagerungseffekt dokumentiert. Bei den Menschen, die nicht unmittelbar während der Blockade starben, bis zu 3 Generationen später in Evakuierungszentren und anderen Regionen daran sterben. Infolgedessen erkranken ihre Kinder und Enkelkinder, sodass mindestens 3 Generationen der Blockade zum Opfer fielen.
3: Das enorme Ausmaß und der Grad dieser Qualen und Erniedrigungen waren einfach erschütternd. Diese Menschen haben nicht an ihre Seelen gedacht, würde ich sagen. Sie haben nicht bedacht, dass am Ende alles bezahlt werden muss. Schließlich siegt irgendwann die Gerechtigkeit.
0: Bislang gab es 34 Prozesse in der gesamten Russischen Föderation. In allen wurde entschieden, dass die Aktivitäten der Nazis während des Großen Vaterländischen Krieges als Völkermord am sowjetischen Volk anzuerkennen sind.
2: Der nächste Schritt könnte darin bestehen, die Schlussfolgerungen der Justizbehörden aller Regionen zusammenzufassen. Dies bietet die Gelegenheit, den Gesamtschaden für die UdSSR und für Russland als deren Rechtsnachfolger sowie die von den Gerichten festgestellte Gesamtzahl der Opfer zu erfassen. Anschließend sollten diese Fakten von den zuständigen internationalen Institutionen und Organisationen geprüft und einer angemessenen rechtlichen Bewertung unterzogen werden. Das ist bisher noch nie geschehen. Die Blockade wurde beiläufig erwähnt, aber es wurde keine Einschätzung dessen geliefert, was tatsächlich in der Stadt geschah. Wie lässt sich all dies rational in Worte fassen?
4: Unser Mitgefühl wird von Generation zu Generation weitergegeben. Es unterliegt keiner Verjährung, genauso wenig wie die Verbrechen von Hitlers Fanatikern und Komplizen, jenen, die den Völkermord am sowjetischen Volk kaltblütig geplant und brutal ausgeführt haben. Von den Gesamtverlusten, die die UdSSR während des Großen Vaterländischen Krieges erlitten hat, entfiel mehr als die Hälfte auf Zivilisten. Und dies ist ein unbestreitbarer Beweis dafür, dass die Nazis und ihre Satellitenstaaten keinen Krieg gegen ein politisches Regime oder eine Ideologie führten. Nein, ihr Ziel waren die reichen Bodenschätze und das Land unseres Landes sowie die Vernichtung der Mehrheit unserer Bürger.

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Liebe Zuschauer, ich begrüße Sie zu einer weiteren Folge Realpolitik mit Alexander von Bismarck. Heute haben wir nur das Thema Innenpolitik, weil in Deutschland geht das drunter und drüber. Und es sind so viele Anzeichen, dass alles durcheinander läuft in Deutschland. Und ich beginne gleich am Anfang. Mit der Bild-Zeitung. Mächtiger CDU-Politiker ist sicher, diese Regierung hält keine 4 Jahre. Christian von Stetten, CDU, hat den größten Parlamentskreis Wirtschaft in dem Bundestag. Und er selbst ist Unternehmer, deshalb kann er so etwas sagen, dass die Koalition diese 4 Jahre nicht durchhält. Und es ist so klar, dass er die Wirtschaftspolitik natürlich in den Vordergrund stellt, den Mittelstand. Und er sieht, wie der Mittelstand leidet. Und er kriegt jeden Tag Feuer von allen möglichen Unternehmern und gesagt, wir können die Energiekosten nicht mehr bezahlen. Wir sind nicht mehr konkurrenzfähig. Wir haben die Schnauze bald voll. Was passiert hier eigentlich? Ihr macht nur noch sozialistische Politik. Ihr geht nur noch, wird in die Verteilung gegangen. Es wird nicht mehr das gemacht, was wir früher hatten mit der sozialen Marktwirtschaft, dass man auch an die Wirtschaft gedacht hat, an die Arbeitnehmer genauso und sie mitgenommen hat. Aber wir brauchen günstige Energie. Wir brauchen vieles andere mehr. Und ich will, weil das sehr schwierig ist. Ich will einiges zitieren hierbei, weil es natürlich um die Koalition von Merz und Klingbeil geht. Darüber müssen wir uns ganz klar machen. Hier sind zwei Personen, die so konträr gegenüberstehen, vor allen Dingen mit ihrer Meinung, dass das gar nicht gut gehen kann. Und das formuliert Christian von Stetten, CDU wohl bemerkt, wie folgt. Und diese Aussage von ihm ist ja auch nur möglich, weil er Unternehmer ist. Er ist unabhängig, er ist nicht von der Partei CDU abhängig, ist auch immer direkt gewählt worden in das Parlament. Und daran erkennt man, leider ist er wohl mit einer der einzigen, die so deutlich das formulieren, als andere das auch gerne wollten, aber Angst haben, weil sie sonst nicht mehr aufgestellt werden oder von ihrer eigenen CDU ein bisschen zur Seite gedrängt werden. Und diejenigen, die ihn jetzt kritisieren und dass diese Geschlossenheit der Union schwächt, die wollen wahrscheinlich lieber mit der SPD untergehen. Denn es ist doch wohl ganz klar, wenn die CDU weiter hier so verliert in den ganzen Umfragen, wir sehen das ja, ich komme da nachher auch zu, ist doch deutlich, dass die Bevölkerung gerade mit dem Anführer der CDU, mit dem Anführer der Koalition, mit dem größten Partner, der mit dem Verlierer gegangen ist, so deutlich abgestraft wird von der Bevölkerung in dem Wert, was er im Grunde auch an persönlichen Werten hat, dass wir hier darüber sehr ernst nachdenken müssen, müssen wir hier nicht was ändern. Und Christian von Stetten führt aus, die beiden Blöcke CDU, CSU und SPD passen am Ende des Tages einfach nicht mehr zusammen. Sie haben völlig unterschiedliche Konzepte. Und weiter sagt er, Bürgergeld hatten wir als CDU groß angekündigt, das Bürgergeld abzuschaffen. Und was macht Frau Baas, die Arbeitsministerin? Sie hat es nur vorgelegt und hat die Überschrift geändert. So einfach ist das. Und weiter sagt er, das Land ist am Limit, die Unternehmer und Bürger auch am Limit. Und dass wir dann über neue Schulden diskutieren und höhere Steuern und dann geht das in die völlig falsche Richtung. Er sagt also hier sehr deutlich, dass die Diskussion der SPD, wir müssen Steuererhöhungen machen. Und die CDU hat im Wahlkampf sehr klar immer wieder gesagt, keine Steuererhöhung. Dass hier dieser Streit

wissen ja, er hat das schon oft gesagt und ist umgekippt. Und weil er unbedingt Kanzler bleiben will. Und da braucht die SPD dazu. Sonst ist er am nächsten Tag, was er aber selber gesagt hat, er will keine Minderheitenregierung. Und er will auch sich nicht von der AfD tolerieren lassen. Also heißt das für ihn, er muss mit der SPD untergehen. Oder er ist kein Kanzler mehr. Und wenn wir nun merken, so Christian von Stetten, dass wir nicht zusammen können und das Land nicht nach vorne bringen können, dann bringt es nichts, 3 Jahre weiter nach Berlin zu fahren und dieses Chaos zu verwalten. Und im Grunde genommen eins, diesen Absturz dann auch mitzumachen. Und letztendlich, wir kommen nicht weiter und wir gehen den Bach so runter. Und wir haben ja schon keinen Wachstum mehr. Das haben nur andere Länder um uns herum, aber wir nicht mehr. Ich kann als Unternehmer und Bürger jeden Satz von Christian von Stetten unterschreiben. Und ich möchte ihn auch ermuntern. Bleibt dabei. Geh auf Merz zu. Du kennst ihn persönlich. Helf ihm dabei. Wir sind eine christliche Partei in der CDU, heißt es doch immer. Also, Christian, lieber Christian, helf Merz und sag, beende das endlich, bevor er die ganze CDU in den Dreck zieht. Und wir haben ja auch diesen einen Satz von Friedrich Merz gehört, bei dem ZDF, weiß ich gar nicht, oder ARD-Interview. Ich gucke ZDF und ARD gar nicht mehr, weil diese Mainstream-Medien belügen uns in den meisten Fällen und geben uns so falsche Informationen und keine Fakten mehr, sondern immer nur noch gefärbte Sachen. Merz hat dort gesagt, ich will das ganz, ganz deutlich mal zitieren, ich habe keine Vollmacht, die CDU umzubringen. Das hat mir die Partei nicht erlaubt. Und das habe ich auch nicht vor. Und das ist doch ein Hilfeschrei. Ein Hilfeschrei an seine eigene Partei. Ich kann es nicht mehr. Und wenn ich jetzt weiter mit der SPD so gehe und das mitmachen muss, dann ziehe ich die CDU in diesen Dreck hinein. Also, es müssen ihn andere raushelfen. Und das Einzige ist, lieber Christian, helf ihm dabei, aus der Koalition rauszugehen und zu sagen, lass uns das jetzt beenden. Ihr habt den größten Parlamentskreis Mittelstand. Ihr könnt in diesem ganz offen untereinander diskutieren. Und ich glaube, ihr habt eine Mehrheit da drin, wenn ihr untereinander offen redet und darüber nachdenkt, weil ganz Deutschland schaut darauf. Wir brauchen hier etwas anderes. Und ich komme eben dazu, zu den weiteren Punkten, die ebenfalls zeigen, wie schlimm es eigentlich in Deutschland und um diese Koalition auch bestellt ist. Und wenn das C in der CDU wirklich was bedeuten sollte, dann sind das christliche Werte und dann muss man auch Menschen helfen, die eigentlich schon am Boden liegen. Und wenn man so an dem Boden liegt, braucht man jemanden, und das ist vielleicht der Parlamentskreis Mittelstand im Deutschen Bundestag, der hier dem Kanzler zur Seite stehen kann, weil er aus der gleichen Partei ist. So, wir kommen dann zu NTV, Krise der Genervten. Die Koalition ist genau da, wo sie nie hin wollte. Ja, und da hört man jetzt diese ganzen Befragungen. 83% ist mit der Regierung nicht zufrieden. Ein besseres Zeichen kann es doch gar nicht geben für eben auch Merz, dass er sagt, okay, wir scheinen nicht alles richtig zu machen oder wir scheinen nichts richtig zu machen, weil es geht nicht um Erklärung. Es geht um Fakten, um Tatsachen. Und es geht darum, man kann, wenn man will, so schnell wie möglich etwas bewirken. Man kann auch so schnell wie möglich Bürokratie abschaffen. Man kann

auch so schnell wie möglich auch bei dem Benzinpreis den Menschen helfen und nicht warten, ob andere das tun. Die Konzerne, die haben doch Interesse letztendlich an dieser Krise zu verdienen, weil sie wissen doch gar nicht, wie lange das alles noch so läuft. Also ist doch die Tatsache ganz einfach, eine komplett andere Politik zu machen. Für die Menschen und für die Wirtschaft. Wir wissen, ich hab's in jeder Sendung, sage ich, das glaube ich. Energiesteuer für die Mittelstand viel zu hoch. Sie sind da nicht mehr konkurrenzfähig. All diese Sachen, die auch jetzt zwischen CDU und SPD einhergehen, um höhere Steuern, ja, man mit höheren Steuern kann man nichts erreichen. Sondern wenn man keine Steuern erhebt, sondern wenn man das niedrig und motiviert, dann kann in Deutschland überhaupt was Positives laufen. Und wir wissen, dass überall das Geld fehlt. Und das Witzige ist, für das Ausland und für die Ukraine haben wir Geld genug. Es kann nicht sein, dass die deutsche Bevölkerung darunter leidet, dass die Regierung ihre Ausgabenpolitik, die sie auch noch nicht mehr erklären will, wo das hingeht, dass sie diese Ausgabenpolitik nicht korrigiert und dass sie das Geld in Deutschland lässt, um uns zu stärken. Und erst wenn man stark ist, kann man auch anderen wieder helfen. Wir kommen dann zur Welt. Schlechter als zu Ampelzeiten. Lange nicht mehr so viel Enttäuschung erlebt. Dulger kritisiert schwarz-rote Wirtschaftspolitik. Der Arbeitgeberpräsident Rainer Dulger, der sagt das sehr klar auf den Punkt. Es ist eine schlechtere Regierung als die Ampel. Wenn das ein Arbeitgeberpräsident bei einer CDU-geführten Regierung sagt, soll das schon was heißen. Und er sieht natürlich seine Wirtschaft, die eben nicht mehr konkurrenzfähig ist. Aber der BDI-Präsident setzt ja auch noch einen obendrauf. Koalition hat keine Zukunftsaussichten. Sie hat kein Konzept, keine Strategie. Und ihr seht, dass das sind ja nicht alles doofe Leute, die in diese Ämter gewählt worden sind, in der Wirtschaft. Und die sprechen jeden Tag mit ihren eigenen Mitgliedern. Das ist entweder die Industrie oder auch der Mittelstand. Es ist hier ein gesamter Komplex und nicht nur ein kleiner Teil. Und wenn wir dann noch uns alle mit einbeziehen, uns Menschen, wir hören das jeden Tag, werden Menschen entlassen. Die Arbeitslosenquote geht nach oben. Wir hören, dass die Firmen abziehen wollen, weil sie eben das alles hier nicht mehr bezahlen können. Diese Bürokratie, die auf uns zukommt. Und. Deshalb wird hier sozusagen Brandbriefe geschrieben an die Regierung. Bitte ändert das doch endlich. Wir sind sonst nicht mehr überlebensfähig. Und das zeigt eben dieses ganze Problem, was wir auch oft sagen, das ist hausgemacht. Das ist nicht von irgendwelchen Fremden, nicht vom Iran, das ist nicht von Russland, das ist nicht von anderen gemacht. Das alles ist hausgemacht. Wir haben die teure Energie entschieden. Wir haben Russland abgeschaltet. Wir haben gesagt, wir wollen zu den USA gehen. Wir wollen da das Geld reinstecken. Lieber dreimal so viel bezahlen. Aber wir wollen einfach Russland in die Knie zwingen. Das war doch die Devise. Und genau das Gegenteil haben sie erreicht. Genau das Gegenteil. Wir sind in die Knie gegangen und Russland geht nach oben. Und es wird uns so viel Falsches erzählt. Ich bin nun oft in Russland. Ich sehe das, dass da eine normale Wirtschaft ist. Und es wird ja immer wieder gesagt, ja, ach, das Ding geht schlecht und so weiter. Und wir sind ja eigentlich in Europa viel besser. Sind wir nicht. Das müssen wir uns mal ganz klar sagen. Wir müssen mal Realpolitik machen. Wir müssen mal uns ehrlich gegenüber machen. Wir müssen nicht in Wunschdenken uns verträumen lassen. Ja? Oh Mann, oh Mann, oh Mann, oh Mann. So, dann kommen wir mal zum Focus Online. In
Neuer Forsa-Umfrage liegt AfD 5 Punkte vor Union. 27% für die AfD, 22% für die CDU. Es wird immer deutlicher. Die AfD schlägt die Union um Längen. Es zeigt doch, dass die Menschen mit all den Sachen, die die CDU und SPD, die Koalition, nicht nur die CDU, auch die SPD, klar an der Bevölkerung vorbeiregiert. Und dass die AfD auch darauf aufmerksam macht, was ihre Aufgabe als Opposition ist. Aber was passiert hier? Die CDU und auch Merz halten mit aller Macht an der Brandmauer fest. Merken Sie eigentlich nicht, dass Sie sich damit selber zerstören? Sie stellen sich auf die andere Seite der Brandmauer. Es ist unglaublich. Und kommen nicht weiter. Weil Sie dann natürlich mit den Sozialisten gehen müssen. Das heißt, die CDU wird links, in Anführungsstrichen, wenn wir überhaupt von links und rechts reden können. Wenn man die alten Begriffe nimmt, war die CDU immer rechts und die SPD links. Und die CDU ist natürlich durch Angela Merkel, aber jetzt auch durch Merz. Alle haben gehofft, jetzt kommt ein Konservativer in der CDU und bringt wieder die CDU ein bisschen in die konservative Richtung, dass wir das Gute erhalten und da, wo es Änderungen notwendig sind, auch dann verändern. Die soziale Marktwirtschaft wieder mehr in den Vordergrund stellen und nicht die Verteilungspolitik. Und es passiert nicht, weil man natürlich mit den Verlierern gegangen ist, mit der SPD. Und die Wähler fühlen sich jetzt getäuscht. Und wenn jetzt die Brandmauer immer wieder in den Fokus gerät, passiert doch eins. Die Brandmauer ist der Feind der Demokratie. Und das muss man mal, es ist so undemokratisch. Und wenn dann die Regierungsleute immer von unserer Demokratie sprechen, die genau eigentlich die Demokratie damit abschaffen, für mich unbegreiflich. Aber ich glaube, diesen gesunden Menschenverstand haben die Menschen und sagen, genau das wollen wir eben nicht. Wir wollen die Demokratie nicht abschaffen. Aber ihr mit eurer Brandmauer macht das. Und es gibt ja hier gerade von einem Rechtswissenschaftler, ich will das mal zitieren, der Rechtswissenschaftler und, das muss man sich mal auf der Zunge zergehen lassen, der auch noch SPD-Mitglied ist, Professor Volker Böhme-Nessler formuliert es so, was zur Brandmauer zu sagen ist. Unsere Verfassung hat mit der Brandmauer nicht gerechnet. Und die Verfassung kennt es nicht, dass man eine politische Richtung und eine Anzahl von Wählern in die Ecke stellt. Das kennt unsere Verfassung nicht. Sie geht davon aus, dass jeder mit jedem spricht. Die Brandmauer ist das Gegenteil von Demokratie. Denn Demokratie heißt, jeder redet mit jedem. Er sieht eine Gefahr für die Demokratie darin, dass überall an kleinen Schrauben von den etablierten Parteien gedreht wird, da das Gefühl vorherrscht, die AfD wird zu stark, und wir wollen sie behindern und dafür werden jetzt die Regeln geändert. Das ist genau das Gegenteil von verfassungsrechtlichem Denken und auch von demokratischem Denken. Das sagt ein Rechtswissenschaftler und Professor, der auch noch SPD-Mitglied ist. Er sagt also ganz klar, dass die Brandmauer eigentlich verfassungswidrig ist. Und das, was die CDU immer hochhält, auf Gemeindeebene wissen wir doch und auf Kreisebene, da gibt es diese Brandmauer nicht. Selbst Gregor Gysi sagt, dass es die Brandmauer auch gegen die Linken nicht mehr gibt. Das ist einfach nur noch ein Papier. Ich glaube, wir merken eins, dass die Bevölkerung wacher ist im Kopf und klarer am Denken als unsere jetzige Regierung, die der Meinung ist, wir dürfen mit denen auch gar nicht mehr reden. Wir dürfen denen auch noch nicht mehr guten Tag sagen. Von den Wählern gewählte Menschen im Parlament.
Ich habe das so oft gesagt, dieses undemokratische Verhalten, das ist ja schon keine Kinderstube mehr, dass man einem anderen nicht mehr guten Tag sagen kann, wenn er in einer anderen Partei hat und auch andere Vorstellungen. Und nun sind, was ja hochgebracht wird von der CDU, wir haben überhaupt gar nicht mit dem Programm der CDU, dann braucht man nur noch mal sagen, dann CDU-Mitglieder, lest einfach mal das Programm der AfD. Da ist 90% CDU drin. Das sind immer Vorstellungen auch der CDU gewesen, konservative Gedanken. Und natürlich sagt die AfD, wir müssen uns zuerst an unsere Menschen wenden und dann können wir auch uns an andere wenden. Und ich glaube, die wirtschaftliche Abhängigkeit von Arbeitsplatz und Leben und Wohlstand ist im Augenblick ganz massiv, steht das bei allen im Vordergrund. Und wenn wir dann sehen, dass wir Milliarden jeden Tag rübergeben in einen Krieg in die Ukraine. Mann, helft den Ukrainern. Helft ihnen, damit das so schnell wie möglich beendet wird. Feuert das Ganze nicht noch an. Was passiert eigentlich da im Hintergrund? Die Kriegswirtschaft wird eben hier befeuert. Das hilft aber nicht aus der Krise in Deutschland heraus, wenn wir alles auf Kriegswirtschaft umstellen. Ja, es wird deutlich, dass diese Frage, und da steht natürlich im Hintergrund auch, was der Parlamentskreis Mittelstand sieht, dass hier die Wähler der CDU abhauen, dass hier die Wirtschaft, dass selbst die Unternehmer sagen, wir können nicht mehr CDU wählen. Wir kommen dann zu Die Zeit, Bundeshaushalt 2027. Lars Klingbeil verteidigt höhere Neuverschuldung. Und hier sehen wir es. Finanzminister Klingbeil, SPD, will eben eine Neuverschuldung. Noch mehr Steuern aufnehmen, noch mehr Schulden aufnehmen, noch mehr Steuern haben wollen. Sie haben noch nie so viel Steuern von uns erhalten und kommen immer noch nicht damit aus. Es ist einfach unglaublich. Und der Haushalt ist schon über 500 Milliarden Euro. 543 Milliarden ist vorgesehen. Und davon ist ungefähr 200 Milliarden alleine neue Schuldenaufnahme. Unglaublich. 100 Milliarden gehen alleine in die Bundeswehr. Und dann muss man sich das auf der Zunge zergehen lassen. Ich glaube, die Linken, ich glaube, Dietrich Bartsch hatte die Anfrage gestellt, wo ist das Geld, die Investition von 100 Milliarden, die die Vorgängerregierung, ja, Scholz eingeführt hatte, 100 Milliarden für die Bundeswehr, wo ist denn das Geld geblieben? Das Ministerium sagt, wir haben keine Zeit dazu zu sehen, wo das Geld hingegangen ist. Wir wissen noch nicht mal, wo dieses Geld, diese 100 Milliarden, ausgegeben worden ist, ob es angekommen ist bei der Bundeswehr, ob es überhaupt, ob die Gewehre oder Panzer oder Munition, wissen wir gar nicht, ich kenne mich da nicht so gut aus, ob das überhaupt angekommen ist. Die Kontrolle des Parlaments ist völlig verloren gegangen. Das muss man sich mal vorstellen. Wir als Menschen gucken zu, dass die Parlamentarier noch nicht mal Auskunft kriegen von der Regierung, wo das Geld geblieben ist. Das zeigt das Desaster, in der wir sind, in der wir stehen. Und das ist, glaube ich, eines der größten und schwierigsten Dinge, die bewältigt werden müssen. Also, ich kann eigentlich nur sagen, das, was Christian von Stetten, Vorsitzender des Parlamentskreises der CDU Mittelstand, im Deutschen Bundestag sagt, dann müssen wir eben die Koalition beenden und nicht 3 Jahre verwalten, den Absturz verwalten. Also ich glaube, wir sollten ganz dringend dafür sein, Neuwahlen in Deutschland durchzuführen. Ich glaube, das würde der Bevölkerung,
auch ein ganz anderes Zeichen geben. Und deshalb kann man nur sagen, geht zu euren Abgeordneten, sagt eure Meinung bei euren vor Ort Abgeordneten und sagt, wir möchten Neuwahlen, weil das können wir nicht mehr mit ansehen, was ihr uns Menschen antut. Das sind die Umfragezahlen, die wir haben. Und wenn noch ein SPD-Finanzminister uns so ein Haushalt vorlegt mit noch mehr Schulden, was unsere Kinder zu bezahlen haben, es ist nur traurig. Auf die nächste Generation soll alles abgewälzt werden. Deshalb kann man nur den jungen Leuten sagen, geht zu euren Abgeordneten, sagt ihnen das mit uns nicht. Wir jungen Leute wollen das nicht. Sorry, dass das heute alles so negativ war. Ich hoffe, es wird mal besser. Und ich würde mich freuen, wenn Sie wieder einschalten, wenn es darum geht, Realpolitik mit Alexander von Bismarck.

0: Als ich klein war, gingen wir auf den Hauptplatz der Stadt zur Siegesparade. Kriegsveteranen marschierten an uns vorbei. Die Augen der Menschen strahlten vor Freude. Die Menschen trugen Georgsbänder und Blumen. Alle waren von festlicher Stimmung und Freude erfüllt. Wenn im Fernsehen die Siegesparade lief, weinte mein Großvater oft. Er ist ein kräftiger Mann der alten Schule, kräftiger als ich und einen halben Kopf größer, aber er feierte den Tag des Sieges mit Tränen in den Augen. Erst als ich 15 oder 16 war, begann ich zu verstehen, was das bedeutet, wie schwer sie es damals hatten. Wir bringen unseren Sieg näher, genau wie unsere Urgroßväter und Großväter. Wir sind auf dem richtigen Weg und dürfen davon nicht abweichen. Denn der Tag des Sieges ist der wichtigste Feiertag für unser riesiges Land.
1: Vor dem Reichstag stehen sowjetische Kriegsberichterstatter. Und hier steht mein Vater. Dass mein Vater der bedingungslosen Kapitulation beiwohnen konnte und dann Teil der Berichterstattung über die Nürnberger Prozesse war, ist der ganze Stolz unserer Familie.
2: Es waren die westlichen Mächte, die eine politische Verurteilung der Nazi-Kriegsverbrecher anstrebten. Sie wollten Erhängungen und Erschießungen hierfür und dafür beschließen und das ohne jeden Gerichtsprozess.
3: Stalin sagte, dass wenn wir sie nicht vor Gericht stellen, man uns das als Schwäche auslegen würde.
4: Am 20. November 1945 begann der Nürnberger Prozess. Noch nie hatte es in der Geschichte etwas dergleichen gegeben. Auf der Anklagebank saß die Spitze des NS-Staats.
3: Zum ersten Mal in der Menschheitsgeschichte mussten sich Verbrecher, die sich eines ganzen Staates bemächtigt und diesen als Instrument für ihre monströsen Verbrechen missbraucht hatten, vor Gericht verantworten.
5: Das war eine Verurteilung des Nationalsozialismus, die weit über den Rahmen eines einzelnen Staates hinausging.
2: Hier wurden die Kriegsverbrecher erstmals vor Gericht gestellt. Das war ein Prozess von fundamentalem Charakter.
6: Die Völker der Erde klagten den Faschismus an.

0: Unser Behandlungsplan hatte nur eine Option, eine Transplantation. Ich fing an, ihr zu versichern, dass man auf jeden Fall einen Spender für uns finden würde.
1: Ich wusste nicht einmal, was es war. Ich saß da und dachte etwa 10 Minuten lang nach. Natürlich hatte ich anfangs Angst. Ich dachte sogar daran, abzulehnen.
2: Wenn wir uns die Zahl der Patienten ansehen, die sterben, weil es keinen kompatiblen Spender gab, sind das in Russland etwa 3.000 bis 4.000 pro Jahr. Das ist die Realität.

0: Darf ich jetzt?
1: Ja, jetzt kannst du sie aufmachen. Heute ist der große Tag.
0: Der große Tag.
1: Der große Tag.
0: Der Tag, an dem die Geschenke aufgemacht werden.
1: Einfach so?
0: Ist das eine Kühlbox?
1: Nein. Also, was ist das?
0: Ich weiß nicht. Ist das ein Grill?
1: Ja.
0: Das ist...
1: Ja, das ist ein Grill.
0: Dann müssen wir dafür noch Fleisch kaufen. Vielen Dank. Ein tolles Geschenk. Jetzt brauchen wir nur noch Grillkohle und Fleisch.
1: Wo sollen wir das alles aufbauen?
0: Im Hotelzimmer.
1: Was?
0: Muss man das etwa draußen machen?
1: Ja, eigentlich schon. Du kannst es hier drin anmachen und versuchen, das Hotelzimmer nicht abzufackeln.
0: Das Geschenk ist super. Aber jetzt müssen wir es so schnell wie möglich einsetzen. Aber heute müssen wir noch fahren.
1: Hier, Ilja, das ist auch für dich. Es wird Zeit, dass du endlich Deutsch lernst. Du hast genug Zeit vertrödelt.
0: Danke. Soll ich von hier bis hier lernen?

0: Tag.
1: Welches Thema willst du? Haus oder Mensch? Werde zum Thema Mensch. Gesicht, Körper.
2: Wie wäre es mit Gesundheit? Wobei, nein, Gesundheit ist zu schwierig.
1: Gesundheit ist zu schwierig.
2: Wie wäre es mit Arbeit?
1: Oder Essen?
2: Ja, Essen ist gut. Machen wir das.

0: Die Nahrungsmittel.
1: Die Nahrungsmittel.
2: Ja, so ungefähr.
1: Die Nahrungsmittel. Die Nahrungsmittel.
3: So, richtig?
2: Ja. So, das hier wird jetzt einfacher.
3: Lies einfach vor, ich muss auf die Straße achten.
2: Okay, Thema Fleisch.
3: Fleisch ist perfekt.
2: Das hier solltest du auch wissen. Ich esse.
1: Ich esse.
4: Ich esse.
1: Ich esse.
4: Esse
1: die Butter.
2: Ja.

0: Margot, willst du ein Glas Honig aufhängen?
1: Ich habe an diese Oralamulette hier gedacht.
0: Mir gefallen sie nicht.
1: Mir schon.
0: Mir nicht.
1: Ich will den hier aufhängen.
0: Ich aber nicht.
1: Spielverderber.
0: Ich mag solche Dinger hier, die herumbaumeln.
1: Das sind so viele. Sag.
2: Ich lecke
3: den Hahn.
2: Den Hahn. Ich lecke den Hahn.
0: Was habe ich gesagt? Roter Hahn?
1: Nein, ich lecke den Hahn.

Von der Langfahrt, die fast den ganzen Tag eingenommen hat, waren wir müde und wollten nichts anderes als schlafen und essen. Aber essen wollten wir mehr. Wir haben uns gedacht, dass Essen eigentlich auch ein wichtiger Bestandteil jedes Wirtschaftszweiges ist. Wer gut isst, arbeitet gut. Wir brachen daher zu einem sehr seriösen Ort namens Haus der Pelmeni auf, wo uns Brot und Spiele erwarteten.

0: Друзья. Meine Freunde, jedes Volk kann man nicht nur anhand seiner Kunst, Literatur oder Architektur beurteilen, sondern auch anhand seiner Küche. Üppig tischen wir auf, für euch ganz fein. Ein Fest der Sinne wird es sein. Ihr fragt euch sicher, wie es schmeckt. Mit Pelmeni haben wir den Tisch gedeckt. Heute werden wir dieses Fest mal genießen, Inspiration schöpfen, uns unterhalten, zusammen Pelmeni kneten und was am wichtigsten ist, sie später auch verkosten. Ich freue mich, Sie herzlich im Kaufmann Smirnov Haus begrüßen zu dürfen. Man könnte meinen, dass Pelmeni eine traditionelle russische Speise sind, obwohl sehr viele Versionen zu ihrer Herkunft besagen, dass sie ursprünglich aus China stammen.
1: Auch hier mischen wieder die Chinesen mit.
0: Die historische Bezeichnung dafür lautete Xiaozi.
1: Xiaozi?
0: Ja.
2: Übersetzt heißt das
1: Pelmeni.
0: Pelmeni. Im Ural erfreute sich dieses Gericht, bestehend aus Fleisch und Teig, großer Beliebtheit. Die Bewohner der Region Perm nannten dieses Gericht Pelmeni, was übersetzt aus dem Kommipermärkischen Ur aus Brot bedeutet. Früher galten Pelmeni in Russland als Festtagsgericht. Die ganze Familie saß an einem Tisch und die Familien waren damals sehr groß. Sie saßen zusammen, redeten, machten Witze und sangen manchmal sogar, während sie Pelmeni kneteten. Dieses Gericht wurde als Winterspeise bezeichnet. Im Herbst wurden Fleischvorräte angelegt und geknetet wurde dann hauptsächlich im Winter. Aber wenn im Sommer Pelmeni geknetet wurden, wurden Kräuter hinzugetan. Besonders beliebt waren da Brennnesseln.
1: Echt?
0: Die Brennnesseln geben dem Fleisch so einen pikanten Geschmack.
2: Und sie wachsen überall kostenlos.
0: Das hier ist ein spezieller Trog, ein Knettrog.
2: Damit kann man Wäsche waschen und Teig kneten.
0: Ja, ja, heute ist alles sehr bequem. Man macht den elektrischen Fleischwolf an und das Hackfleisch ist fertig. Früher wurde das Fleisch von Hand zerhackt. In solchen Trögen wurde das Fleisch verarbeitet und klein gehackt. Auch Pilze und Kohl hat man klein gehackt. Dafür wurden spezielle Hackmesser benutzt.
2: Heute ist es noch einfacher. Man kann die Pelmeni direkt kaufen. Da braucht man nicht einmal einen automatischen Fleischwolf.
0: Ja, ja.
2: Oder man bestellt sie sich, wie wir das später machen werden.
0: Deswegen werden sie auch Junggesellenkost genannt. Kommen wir jetzt zum Kneten der Pelmeni. Übrigens, in vielen Regionen sagt man Pelmeni kneten, aber nur im Ural nennen wir das Pelmeni walken.
1: Walken?
0: Man kann beides dazu sagen.
2: Zum Walken.
1: Dann walken, wir sind ja schließlich im Ural.
0: Im Ural werden sie gewalkt.
1: Hört sich atmosphärischer an.
0: Kommen wir jetzt zum Pelmeni kneten.
1: Oh Mann.
0: Zum Walken, ganz genau.
1: Bewerten Sie meinen Pelmen?
0: Hervorragend, hervorragend gut gemacht. Als nächstes machen wir Tiger-Pelmeni. Diese werden mit Pilzen, zum Beispiel Honigpilzen, aufgefüllt.
1: Werden sie anders geknetet?
0: Ja, jetzt kneten wir anders.
1: Das kriege ich hin. Ich habe es fast. So ist es richtig, oder? Darf ich damit angeben?
0: Ja, aber besser hier noch ein bisschen. Als nächstes machen wir sogenannte Flusspelmeni mit Hechtfleisch. Um die Fleischpelmeni von den Fischpelmeni zu unterscheiden, kneten wir sie in Fischform. Etwa so. Dabei kommt so ein Fisch raus. Für die Kleinen sieht das eher nach einer Rakete aus.
2: Für mich sieht das auch eher wie eine Rakete aus.
0: Aber die Großmütter hier nennen diese Pelmeni Ziegen. Als nächstes bereiten wir Großmütter-Pelmeni zu.
1: Großmütter?
0: Was glauben Sie, was kommt da rein?
2: Kohl?
1: Brennnesseln? Nein?
0: Das ist Rettich.
1: Ah, Rettich.
0: Genau, Rettich. Zum Nachtisch gibt es Wareniki mit Kirschen. Sehr lecker. So gut, wie ihr das heute gemacht habt, erkläre ich euch heute zu Pelmeni-Feen.
1: Du bist heute eine Pelmeni-Fee.

0: Schlunker.
1: Wenn wir ehrlich sind, hat man uns beim Kneten der Pelmeni natürlich etwas unter die Arme gegriffen.
2: Ich habe es auch so hinbekommen.
1: Den großen da habe ich gemacht.
2: Probieren wir erstmal die mit Fleisch.
1: Willst du etwas scharfe Soße?
2: Ja,

0: Da man uns beim Zubereiten geholfen hat, ist das alles wirklich gut geworden.
1: Pelmeni war nicht der einzige Grund für unseren Besuch in Mias. Unser Hauptziel war es, die Fabrik zu besuchen, in der die legendären Urallastwagen hergestellt werden. Dieses Fahrzeug hat seinen hervorragenden Ruf wahrlich verdient. Über die Geländegängigkeit des Urals ranken sich Legenden und über ihre einfache Handhabung und Zuverlässigkeit weiß jeder Bescheid. Die Lastwagen von Ural wurden im Zweiten Weltkrieg im Kampf gegen Nazi-Deutschland eingesetzt und haben zum Sieg der Sowjetunion beigetragen.
0: Die Geschichte des Uraler Automobilwerks begann am 30. November 1941. An diesem Tag ordnete das Verteidigungskomitee der UdSSR die Errichtung einer Produktionsanlage für Motoren und Getriebe in Mias an, die aus dem Stalin-Automobilwerk in Moskau hierher evakuiert worden war. Im eisigen Winter 1941 wurde Tag und Nacht unter freiem Himmel an der Montage der Fabrikwerkstätten gearbeitet. Mitte Sommer 1942 wurde das Fabrikgelände und die dazugehörende Arbeitersiedlung schließlich fertiggestellt.
1: Anfang 1943 wurde die Entscheidung getroffen, die Lastwagenproduktion vollständig nach Mias zu verlegen. Am 8. Juli 1944 rollte der erste Lastwagen CIS-5W vom Band. Bereits ein Jahr nach der Fertigstellung der ersten Fahrzeuge konnte die Fabrik 6.800 Fahrzeuge für die Front und die Volkswirtschaft ausliefern.
0: Vitali, als wir diese Produktionshalle betreten haben, war Margos erste Frage, ob hier Züge, also Zugwaggons, gebaut werden.
1: Sieht nach Waggons aus.
2: Das sind Kleintransporter, also Pritschenwagen, die als Busse verwendet werden. Das sind Geländefahrzeuge, die unter schwierigen Bedingungen eingesetzt werden und unter solchen Bedingungen Menschen transportieren. Sie werden Kombinationsbusse genannt.
0: Aber hier gibt es auch Muldenkipper, oder?
2: Ja, Muldenkipper gibt es hier auch. Das hier ist die Abteilung für Spezialtechnik. Dazu gehören auch Fahrzeuge mit Kippbrücken verschiedener Kapazitäten und Kombinationsbusse, ebenfalls in verschiedenen Modifikationen. Wir stellen sie her, schweißen, bauen sie zusammen und installieren sie auf das Fahrgestell.
1: Findet das in dieser Produktionshalle statt?
2: Ja.
1: Die Fabrik ist wirklich groß. Wie viele Werkhallen gibt es in der Fabrik insgesamt und was wird hier gemacht? Findet hier die Endmontage statt?
2: Hier stehen wir ganz am Anfang der Produktion. Wir bekommen Rohlinge geliefert, schweißen sie als allererstes zusammen. Zum Beispiel für einen Muldenkipper. Hier haben wir gerade neue Lackierkabinen, mit denen wir die Fahrzeuge lackieren. Wenn wir zum Beispiel beim Muldenkipper bleiben, so wird danach das Fahrgestell herangezogen. Alles wird auf das Fahrgestell installiert und die nötige Verkabelung und Elektronik werden verlegt. Danach ist das Fahrzeug fertig und kann ausgeliefert werden.
0: Aber das sind noch längst nicht alle Modifikationen, oder? Das sind nur zwei von vielen, die ihr hier herstellt.
2: Alles, was wir herstellen, können Sie hier sehen. Wir stellen in dieser Fabrik nur Muldenkipper und Kombinationsbusse her.
0: Und die ganze Uralfabrik?
2: Alle Modifikationen von Uralfahrzeugen?
0: Sind das unendlich viele?
2: Das kann ich gar nicht sagen. Das hängt vom Auftraggeber ab, der verschiedene Varianten bestellen kann.
0: Bist du schon einmal auf einem Ural gefahren?
1: Nein, noch nie. Ich habe sie selbst nur selten gesehen. Ich habe mein ganzes Leben im Westen gelebt und dort gibt es diese Fahrzeuge nicht. Dort gibt es keine Urals, aber sie sind wirklich beeindruckend.
2: Ein mächtiges Fahrzeug.
1: Sieht wirklich sehr beeindruckend aus. Wir filmen gerade eine Serie über Importsubstitution. Was ist hier aus russischer Produktion und was ist importiert, was zum Beispiel die Ausstattung angeht?
2: Wenn man sich die Lackierkabinen ansieht, so sind sie alle aus Russland.
0: Die sind neu?
2: Ja, das sind neue Geräte.
1: Was wird mit den Geräten gemacht, die vor den Sanktionen gekauft wurden? Wie können sie erhalten und gewartet werden? Wie sehen die Pläne hierzu aus?
2: Das Servicepersonal ist bereits ausgebildet. Diese Geräte haben wir etwa seit einem Jahr und sie werden von unseren Reparaturcrews gewartet. Einige Beziehungen zum Westen bleiben weiterhin bestehen, was bedeutet, dass es in Russland weiterhin möglich ist, die Geräte zu warten.
1: Oleg, die Marke Ural ist im Grunde recht bekannt, aber in Zentralrussland sind Mas und Kamaz-LKWs beliebter. Erzählen Sie uns von der Firma Ural. Welche Laster stellen sich hierher?
3: Also ich glaube nicht, dass unsere Autos nur in der Uralregion anzutreffen sind. Das ist schließlich eine Marke mit einer mehr als 80-jährigen Geschichte. Jeder kennt sie.
0: Margot ist ein Mädchen. Sie darf solche Fragen stellen.
3: Ja, natürlich.
1: Ah komm, wir haben die Fragen zusammengeschrieben.
0: Ich habe diese Fragen nie gesehen.
3: In Wirklichkeit ist es so, dass die Ural-Autofabrik seit vielen Generationen die Geburtsstätte legendärer Kraftfahrzeuge ist. Diese Autos symbolisieren Wagemut, Brutalität und Geländegängigkeit. All das, was seit jeher mit dem Ural in Verbindung gebracht wird. Und das sind Autos, die weltweit bekannt sind. Wenn ich mich nicht täusche, wurden sie vor den aktuellen Ereignissen in über 40 Länder exportiert. Wir haben sie in 40 Länder ausgeliefert.
1: Und wohin?
3: in ganz unterschiedliche Länder. Jetzt aktuell angesichts der Situation, mit der unser ganzes Land konfrontiert wurde, konzentrieren wir uns vor allem auf das nahe Ausland. Wir bleiben nicht stehen und die Nachrichten schrecken uns nicht ab. Ich bin mir sicher, dass die Ural-Autofabrik in ihrer 80-jährigen Geschichte mehr als einmal vor schwierigen Problemen stand. Aber wir haben sie immer erfolgreich gelöst und alle Hindernisse überwinden können. Die aktuelle Situation wird da keine Ausnahme sein. Ich bin mir sicher, dass wir sie bewältigen werden.
1: Wie schwer war das letzte Jahr überhaupt für Sie? Was hat sich verändert?
3: Das letzte Jahr war in der Tat recht schwierig. Aber wir haben diese schwierigen Umstände mit erhobenem Haupt bewältigt. Wir sehen überall Wachstum. Bei unseren Profiten, bei den Produktions- und bei den Verkaufszahlen.
0: Und was ist mit den technischen Komponenten und Details der Autos? Wie läuft es da mit dem Importersatz?
3: Nun, aktuell verwenden wir etwa zu 20% ausländische Komponenten. Aber wir investieren aktiv in unsere eigene Produktion.
0: Wir wollten noch folgende Fragen stellen. Wir kennen uns absolut nicht aus. Ist das ein Front- und das ein Heckmotorfahrzeug?
3: Die mit der herausstechenden Nase sind Frontmotorfahrzeuge.
1: Ja.
3: Und die mit dem Schnabel Heckmotorfahrzeuge.
0: Ich sehe nur wenige Heckmotorfahrzeuge auf der Straße. Ist das eine Art neue Nische oder sind das einfach Spezialfahrzeuge? Ich meine, der Frontmotor ist ja eine Art Markenzeichen.
3: Ja, der Frontmotor ist in der Tat eine Art Markenzeichen. Man bezeichnet diese Konstruktion auch als 1,5 Sicherheitsmeter. Sie bietet bestimmte funktionelle Vorteile beim Überwinden bestimmter Hindernisse auf der Straße. Der Ural ist unter anderem aufgrund solcher Besonderheiten seiner Karosserie für seine extreme Geländegängigkeit bekannt. Es wurde ja viel über Importersatz gesprochen, aber...
1: Jetzt heißt es ja nicht mehr Importersatz, sondern...
3: Souveränität, industrielle Souveränität. Unser Land und unsere gesamte Industrie müssen souverän und unabhängig sein. Also
0: klingt logisch.
3: Ja, das sind Ziele, die wir anstreben müssen. Alle Hersteller stehen vor diesen Aufgaben und die Ural-Autofabrik ist da keine Ausnahme.
1: Aber ich kenne ein Land, das da Einwände haben könnte und das ist China. Chinesische Produkte sind jetzt überall. Was sollen wir dagegen tun? Die Chinesen liefern ganze LKWs, aber auch Teile und Komponenten. Wie sollen wir mit dieser chinesischen Omnipräsenz klarkommen?
3: Wir müssen unsere eigene Produktion fördern und uns auf die Kapazitäten unserer Fabrik verlassen. Wir müssen unser Personal beibehalten und erweitern und uns selbst ambitionierte Ziele setzen.

0: Bei Ural hatten wir endlich Glück und haben es auf das Testgelände geschafft, wo wir die ganze Leistungskraft dieser Autos ausprobieren konnten. Um das zu schaffen, braucht es viel Können und Kraft. Deshalb stand uns Alexei zur Seite, der dieses Monster besser kennt als seine eigenen vier Wände. Oh Gott, oh nein! Oh nein! Oh Gott! Alexei!
1: Sei nicht so feige.
0: Oh, was ein Glück, das Handy ist heil geblieben. Wo fahren wir hin?
1: Nach rechts. Du warst doch immer ein Fan von Jeeps. Das hier ist der König der Jeeps, Margot.
0: Mir gefällt das.
1: Echt?
0: Ja,

0: Ich hatte die wunderbare Idee, ein Verfolgungsrennen zu organisieren. Alexei war dabei mit seinem Ural natürlich der Anführer, während Margot, der Neva und ich versuchten, uns nicht abhängen zu lassen.
1: Oh Gott!

0: Natürlich lief nicht alles glatt, aber wir gaben unser Bestes. Halt das mal.
1: Und jetzt? Wir stecken fest. Okay, jetzt anschnallen und los.
0: Mal verdammt, schon wieder. Wie kann das sein? Nein, nein, bloß nicht.
1: Ilja, lass das. Oh nein, Ilja! Das ist noch schlimmer. Wir rutschen gleich seitwärts runter.
0: Diesmal schaffe ich's.
1: Nein, lass gut sein.
0: Margot, komm schon, ein letzter Versuch. Bereit?
1: Ja.
0: Los geht's.
1: Los, los, los, los, komm schon.
0: Nein, was soll das? Wir rutschen wieder runter, Margot.
1: Oh nein.

0: Das war's. Das war einfach.
1: Ich brauche einfach mehr Anlauf.
0: Nein, lass gut sein.
1: Warte einfach ab.
0: Nein, lass es einfach.
1: Vielleicht muss ich einfach ein Ural-T-Shirt anziehen.
2: Ich trage eins.
1: Echt? Dann liegt es daran.
2: Warte, ich schau mal nach. Ja, stimmt, ich trage ein Ural-Shirt.
1: Vielleicht brauche ich auch ein Ural-Shirt.
0: Dein Ernst? Du fährst doch einen Niva, damit wirst du ihn nur noch mehr verärgern.
1: Glaubst du?
0: Ja.
1: Brauche ich dann ein Lada-Shirt?
0: Ja.
1: Hier auf dem Ural bringt das vierte Mal Glück. Ich werde diesen Hügel erklimmen.
0: Okay, Versuch Nummer 4.

0: Niva.
1: Ich hab's geschafft. Und jetzt ist Margot dran, den Niva kaputt zu fahren.
0: Ich will es auch ausprobieren.
1: Dir ist doch klar, dass Alexei schon weg ist. Uns kann niemand abschleppen.
0: Ich fahre da nicht hin.
1: Willst du auf diesen Hügel da drüben?
0: Alexei ist ja schon weg und das hier ist...
1: Hey, vielleicht. Nein, die Strecke da ist zu schwer. Du kannst dahin, auf diese Teile da. Da ist es auch cool.

0: Doch.
1: Willst du das Auto zu Schrott fahren?
2: Ich dachte, das muss so sein.
1: Nein, es soll nicht auf den Unterboden aufprallen.
2: Und wie verhindere ich das?
1: Fahr einfach langsamer. Langsamer, langsamer.
2: So ein Mist, ich will nicht mehr fahren. Ich fahre nicht mehr.

0: Иди посмотри, что спеть.
1: Komm, schau dir an, was du angerichtet hast.
2: Nein, sag es mir.
1: Sieh es dir selbst an.
2: Nein.
1: Schau es dir an.

0: In späten 1990er Jahren träumten Alexander Bogatyrov und Galina Kravchenko, beide Tänzer am Bolschoi-Theater in Moskau, von einem Projekt, welches die Kunst der russischen Ballettschule im Ausland populär machen sollte.
1: Das Ziel der Bolschoi-Theaterschule war neben der Verbreitung der russischen Ballettkunst vor allem die Heranbildung von Bürgern und die Ausbildung von Fachleuten.
0: Alexander Bogatyrov und Galina Kravchenkes Traum von einer Ballettschule im Ausland erfüllte sich in der brasilianischen Stadt Joinville.
2: Ich möchte eine Tänzerin sein, die auch jene bezaubert, die von Ballett nichts verstehen.
3: Ich denke, dass das Ballett mir eine großartige und aufregende Zukunft bieten wird.
4: Ich möchte ins Ausland gehen und berühmt werden. Russland war mein größter Traum. Nach dem Schulabschluss ging ich zum Bolschoi-Theater in Moskau. Als ich den Ort betrat, dachte ich, das ist es, was ich machen will.
5: Ballett ist Liebe. Hier gehöre ich hin. Ich sehne mich nach dem Applaus. Ich sehne mich nach der Bühne.

0: Was ist Liebe? Ich war in 82 Ländern und habe in 12 gelebt. Aber hier wurde mir nach 3 Tagen klar, dass ich mich zu Hause fühle. Kühe sind wie Frauen. Sie sind launisch. Eine Sexshow. Ich entschied mich, herzukommen. Ich wusste, hier kann ich mir ein neues Leben aufbauen. Käse ist schlimmer als eine Frau. So launisch. Vermutlich hat Gott entschieden, dass ich nicht frei sein soll.
1: Er fragte aus heiterem Himmel und gab nicht auf. 5 Kinder, alle verschieden.
0: Mein einziger Traum ist, das gleiche Glück für alle meine Kinder. Ich liebe meine Heimat hier. Das kalte Wetter, die russische Kultur, die Geschichte. Ich mag alles an diesem Land.
2: Er ist Russe, definitiv.
3: Gäbe es einen Krieg, würde er für Russland kämpfen.
0: Ich bin John Kopiski, ein russischer Farmer.

0: Bevor sie in die Schule kommen sollte, besuchte Lehrer für 2 Wochen einen Kurort. Dort bemerkte die Leiterin blaue Flecken an ihrem Körper und schickte sie zu einer allgemeinen Blutuntersuchung.
1: Ich wusste nicht einmal, was es war. Ich saß da und dachte etwa 10 Minuten lang nach. Natürlich hatte ich anfangs Angst. Ich dachte sogar daran abzulehnen.
2: Wenn wir uns die Zahl der Patienten ansehen, die sterben, weil es keinen kompatiblen Spender gab, sind das in Russland etwa 3.000 bis 4.000 pro Jahr. Das ist die Realität.
3: Wir gingen an der Vaganova Ballettakademie vorbei und sahen einen Aushang an der Tür, auf dem stand: Vortanzen für Mädchen im Alter von 10 Jahren. Die Mutter eines Mädchens, das vorgetanzt hatte, kam und sagte: Wir empfehlen dir wirklich, es zu versuchen.
4: Karina Soldatova wurde eine große Zukunft im Ballett vorausgesagt. Als Musterschülerin an der Vaganova-Akademie stand sie bereits auf der Vormerkliste des Mariinsky-Theaters. Doch ein Jahr vor ihrem Abschluss bekam Karina schwere gesundheitliche Probleme.
3: Es traten unerklärliche Knochenbrüche auf, die trotz Behandlung nicht verheilten. Sobald das Bein geheilt war, brach es erneut. Und das passierte immer wieder. Dennoch waren ihre Bluttests in Ordnung und sie ging zum Training. Wegen der Knochenbrüche konnte sie nicht mehr das leisten, was man an der Akademie macht. Aber dennoch bestand sie ihre Prüfungen einwandfrei. Sie hat mich schockiert.
4: Während Karinas Prüfungen stellte sich heraus, dass ihre Erkrankung, Leukämie, längst ausgebrochen war.
3: Wir fanden einen Spender und Karina bekam eine Transplantation. Irgendwann spürte sie jedoch, dass etwas nicht stimmte. Ich habe blaue Flecken, sagte sie. Ich habe Flecken auf meinem Körper. Die Alarmglocken gingen los und es wurde klar, dass sie einen Rückfall hatte. Eine Infektion breitete sich aus. Der Pilzbefall entwickelte sich schneller, als das Immunsystem Blutzellen regenerieren konnte. Und so verlor ich Karishka. Natürlich, wenn man sich rückblickend alles, was sie durchgemacht hat, noch einmal vor Augen führt, wird einem klar, dass sie Leukämie hatte. Und natürlich ist das ein Schock. Ich zeige Ihnen Karishka, die stillen Freuden einer Mutter zuzusehen. Eigentlich geht das Kind nie wirklich fort. Sie ist immer noch bei dir, so wie sie war. Das ist Karishka.

Unser Behandlungsplan hatte nur eine Option, eine Transplantation. Ich fing an, ihr zu versichern, dass man auf jeden Fall einen Spender für uns finden würde.

0: Was ist das?
1: Ein Tropf. Und das ist ein Katheter. Er ist für die Transfusion zuständig.
2: Für ein 7-jähriges Mädchen weiß Lehrer zu viel über Infusionen, Katheter und Transfusionen und zu wenig über das Leben außerhalb ihrer Wohnung und den Krankenhäusern. Ihre Verbindung zur Außenwelt wurde kurz vor ihrem ersten Schultag gekappt.
3: Bevor sie in die Schule kommen sollte, besuchte Lehrer für 2 Wochen einen Kurort. Dort bemerkte die Leiterin blaue Flecken an ihrem Körper und schickte sie zu einer allgemeinen Blutuntersuchung. Mehrere Messwerte waren bereits niedrig. Wir wurden sofort in ein regionales Krankenhaus eingeliefert und in die onkologische Abteilung gebracht. Die Krankheit begann sich sehr schnell auszubreiten. Die geringe Zahl an Thrombozyten führte zu Blutergüssen und zu einem niedrigen Hämoglobinspiegel. Es kamen 2 mögliche Diagnosen in Frage: Leukämie oder Anämie. Und als uns gesagt wurde, dass es nicht Leukämie war, sondern aplastische Anämie,

0: Ist das dein Mützchen? Komm, meine Schöne, gehen wir. Auch psychisch gesehen war der Aufenthalt auf der onkologischen Station sehr hart für sie. Sie fragte, warum die Kinder keine Haare hatten, warum ihnen schlecht wurde und sie sich übergeben mussten und warum so viele weinten. Ich erzählte ihr von der Transplantation, dass sie die Zellen von jemand anderem bekommen würde und dann gesund würde. Sie verstand es irgendwie auf ihre eigene Weise und akzeptierte es. Jetzt wartet sie auf einen Spender.
1: Zunächst wird im russischen Register nach einem geeigneten Spender gesucht. In dieser Datenbank sind alle Personen eingetragen, die sich bereit erklärt haben, ihr Knochenmark oder ihre Stammzellen zu spenden. Potenzielle Spender werden auf HLA-Merkmale getestet, ein spezieller DNA-Test. Dann werden sie in die Datenbank aufgenommen und warten. Ihr Blut oder Knochenmark kann jederzeit benötigt werden, um ein Leben zu retten.
2: Es gibt wahrscheinlich etwa 25.000 bis 28.000 Spender im Kiro-Register und etwa 6.000 im Petrozavodsk-Register. In St. Petersburg gibt es auch ein Register mit etwa 10.000 und in unserem Vasya-Perevoschiko-Register gibt es 25.000 bis 30.000 Spender. Also haben wir insgesamt etwa 85.000 bis 90.000.
1: Russland kommt bei 140 Millionen Einwohnern auf nur 100.000 potenzielle Knochenmarkspender, während in Deutschland bei 83 Millionen Einwohnern 9 Millionen als Spender registriert sind.
3: "36 Millionen Spender gibt es mittlerweile weltweit in verschiedenen Dateien. Und trotzdem kommt es vor, dass wenn eine Klinik für einen bestimmten Patienten einen Spender sucht, dass es weltweit keinen einzigen passenden Spender gibt. Es kommt nach wie vor vor. Und deswegen ist auch unsere Arbeit so wichtig. Wir sind immer wieder auf der Suche nach neuen Spendern. Vielleicht hat einer von euch tatsächlich jetzt genau die Merkmale, die ein Patient in Moskau oder wo auch immer gerade benötigt. Das könnte jetzt sein."
1: Die Suche nach einem Spender ähnelt einer Lotterie. Die Zahlen auf ihrem Los sind der DNA-Code, mit dem sie geboren wurden. Und sie müssen größtenteils oder idealerweise vollständig mit den HLA-Genen des Spenders übereinstimmen, also ihren genetischen Zwilling finden. Und das könnte einer unter 10.000 Menschen sein.
4: Wir sind hier bei der Stefan-Morsch-Stiftung. Das ist eine gemeinnützige Stiftung mit dem Hauptziel, Leukämie- und Tumorpatienten zu helfen. Und sie ist nach meinem Bruder benannt, der 1983 an Leukämie erkrankte und als erster Europäer eine Transplantation von einem nicht verwandten Spender aus Großbritannien erhielt.
1: Susannes Bruder Stefan starb an unvorhergesehenen Komplikationen. Aber seine traurige Geschichte inspirierte die Gründung einer Wohltätigkeitsorganisation, die später zur berühmtesten gemeinnützigen Anlaufstelle für Leukämiepatienten wurde.
4: So, hier sind wir im Sammelzentrum der Stefan-Morsch-Stiftung. Und auf dieser gesamten Fläche sammeln wir die Stammzellen der Spender für die Patienten auf der ganzen Welt.
5: Ich bin Alessandra. Ich komme ursprünglich aus Luxemburg. Ich habe mich, glaube ich, vor 10 Jahren registrieren lassen. Ich war also 19, als ich beschloss, mich bei dieser Stiftung als Spenderin zu registrieren. Und vor etwa 2 Monaten, am 6. Oktober, riefen sie mich an und sagten, wir haben einen potenziellen Patienten, zu dem sie passen könnten. Meine Familienmitglieder waren ein bisschen erschrocken und fragten, welche Auswirkungen wird dieser Eingriff auf deinen Körper haben? Also nicht auf den Körper des Patienten, sondern was sind die Auswirkungen auf deinen Körper? Aber trotzdem unterstützten sie mich und sagten, ja, es ist wirklich eine gute Möglichkeit und eine Ehre, andere Menschen so zu unterstützen.
1: Es gibt 2 Arten von Verfahren. Die meisten Spender geben einfach Blut oder Stammzellen, um genau zu sein. Im Vorfeld wird ein spezielles Medikament verabreicht, das die Produktion der Stammzellen anregt. Dann wird der Spender für ein paar Stunden an eine Maschine angeschlossen, die die Stammzellen aus dem Blut extrahiert. So ist es in 8 von 10 Fällen. Das andere Verfahren ist eher selten und der Spender muss mutig sein. Unter Vollnarkose wird eine Knochenmarksprobe direkt aus der Hüfte entnommen. That is one of the main

0: Eines der Hauptziele unserer Stiftung ist es, die Stammzellenspende bekannter zu machen. Denn die brauchen wir. Schließlich fallen jedes Jahr Tausende von Spendern aus dem Register, nur weil sie die Altersgrenze erreicht haben. Um so viele Spender in der Datei zu halten, müssen wir ständig neue Spender anwerben.
1: Super.
2: Gehen Sie auch rein?
1: Ja.
2: Super, ich bin nach dir dran.
1: Marat, ich gratuliere dir zur Registrierung als Knochenmarktspender. Ich möchte dich daran erinnern, dass du das Register informieren solltest, wenn sich deine Adresse, Telefonnummer oder E-Mail-Adresse ändert. Denn du könntest jederzeit als Spender gebraucht werden.
3: Deutschland hat schon seit einiger Zeit ein ausgeklügeltes Spendersystem. In Russland setzt man hingegen auf Menschen, denen es am Herzen liegt, zu helfen. Die meisten Menschen erfahren erst von diesem Problem, wenn jemand davon betroffen ist, den sie lieben. Nach ihrer eigenen Spendersuche werden sie selbst zu Aktivisten.
4: Die Entwicklung der Knochenmarkspende begann mit Polinas Geschichte. Polinas Mutter ist meine Arbeitskollegin.
0: Polina wurde 2014 krank. Ihr Gesundheitszustand gefiel uns nicht. Also gingen wir zum Kinderarzt und ließen einen Bluttest machen. Am nächsten Tag bestätigte die Abteilung für Onkohämatologie des Gebiets Chelyabinsk die Diagnose: aplastische Anämie.
4: Die Chance, einen genetischen Zwilling zu finden, war 1 zu 10.000. Der Zwilling könnte überall sein. In jedem Dorf, jeder Stadt, einer Stadt in jedem beliebigen Land der Welt. Wer weiß. Als wir das erfuhren, beschlossen wir, die Nachricht in ganz Russland zu verbreiten, damit mehr Menschen davon erfahren und sich melden. Wir brauchten mindestens 10.000 Menschen, die Blut spenden. Die Aktion kam in Schwung. Besorgte Freiwillige aus verschiedenen Städten beteiligten sich. Mehr als 20 Städte haben an der Kampagne Spender für Polina teilgenommen, während 36 Städte bereits am Weltblutspendetag teilgenommen hatten.
3: In der russischen Kleinstadt Mias zeigte die Suche nach einem Spender für die kleine Polina, dass die Menschen helfen wollen. Sie wissen nur nicht über das Problem Bescheid. Die Welt braucht mehr Aktivisten wie Anastasia. Sie schreibt, postet online und macht auf die verzweifelte Notlage aufmerksam, um die Öffentlichkeit zu informieren. Sie möchte, dass Knochenmarkspende nach Hoffnung klingt, um das Bild einer dicken, rückenbrechenden Nadel auszulöschen. Polina bekam ihre Transplantation schließlich Ende November 2019.
0: Die Transplantation verlief ziemlich glatt. Wir haben dann die Reaktion abgewartet. Aber das Transplantat wurde von Polinas Immunsystem stark abgestoßen. Jetzt braucht sie eine Knochenmarktransplantation von einem Verwandten, weil wir nicht auf einen fremden Spender warten können.
5: Da in Russland angestellt haben und wie die Russen sich hier aufgeführt haben. Also völlig konträr. Und der Russe kam denn praktisch, der hat als erstes Gulaschkanonen aufgestellt und hat an die Bevölkerung Essen verteilt.
6: Wir haben uns nicht verständigen in dem Sinn, aber sie hatten uns eingeladen zu Suppe und Brot. Und da braucht man keine Worte.
7: Wir haben gesehen, das waren ganz andere Menschen, als wie die da auf dem Plakat da gewesen sind. Weißt du, das ist das.
8: Das heute nicht nachverfolgen, wenn man wieder zur Kriegstüchtigkeit aufruft.
9: Ich wollte einfach der russischen Bevölkerung sagen, wir haben es nicht vergessen und wir möchten eigentlich in Frieden leben. Und Frieden ist das Einzige, was zählt, ist Frieden. Да. Спасибо вам большое.

0: Heimatdorf zweier Knochenmarkspender.
1: Ruslan Rabadangadjiev ist ein seltenes Beispiel. Ein Blutspender aus Dagestan, der zum Knochenmarkspender wurde. Ein Begriff, der viele Verwandte und Nachbarn in dem kleinen russischen Bergdorf erschreckt.
0: Viele Leute stellen sich vor, dass sie mir die Knochen brechen und das Knochenmark herausziehen. Eine schreckliche Tortur. Aber wenn ich ihnen sage, dass sie es aus meinem Blut entnehmen, dann akzeptieren sie es. Unsere Eltern und Großeltern sind hier geboren und wir auch. Und hier werden wir auch begraben. Mit oder ohne Gehirn werden wir hier begraben. Von hier aus gehen wir zu Fuß weiter. Wir gehen zu Fuß durch das Dorf, mit dem Auto geht das nicht.
1: Wenn Sie zu einer bestimmten ethnischen Bevölkerungsgruppe gehören, die nicht im Register vertreten ist, sind Ihre Chancen, in der Spenderlotterie zu gewinnen, gering. Deshalb ist es so wichtig, dass Menschen wie Ruslan in der Datenbank sind.
2: Einen Spender für ethnische Minderheiten zu finden, ist ein großes Problem. Sie sind in internationalen Datenbanken unterpräsentiert und die Suche kann Jahre dauern und erfolglos enden.
0: Es ist schwer, geeignete Spender des kaukasischen Genotyps zu finden. Man kann sie überall finden, außer in Dagestan selbst. Kinder aus Dagestan müssen auf der ganzen Welt nach Spendern suchen. Soweit ich weiß, hat ein Kind aus Kaspisk einen Spender gefunden. Zwei wurden in Israel gefunden, aber keiner in Russland. Ich habe mich selbst in das Knochenmarkregister eingetragen und es dann vergessen. Sie riefen aus Kirov an und fragten, ob ich spenden würde. Natürlich habe ich zugestimmt. Knochenmark wird meist für Kinder gespendet. In Kirov, wo ich mit Miroslav gespendet habe, sagte man uns nur, dass die Spenden für Kinder bestimmt sind. Mir wurde nicht gesagt, welche Nationalität sie haben, welche Haut- oder Haarfarbe, nichts. Es ist zwar schade, wir hätten uns unterhalten und erfahren können, wie es den Kindern geht, aber wir müssen noch ein Jahr warten.

In Deutschland treffen sich alle Register und Spenderzentralen. Sie erarbeiten Regeln für den Spenderschutz. Und eine dieser Regelungen ist, dass wir nach 2 Jahren den Kontakt erlauben. Vor allem, weil die Möglichkeit besteht, dass der Patient die Krankheit wiederbekommt. Und deshalb um eine zweite Spende desselben Spenders bitten können. Und wieder, wie zuvor, wollen wir keinen Druck auf den Spender ausüben. Wenn der Spender das zweite Mal gefragt wird, sollte er auch die Chance haben, abzulehnen oder zu sagen, ja, ich spende. Wenn sie sich schon kennen, gibt es keine Garantie, dass das ohne Druck passiert. Also, das sind alle Spender-Empfänger-Paare, die sich hier in Birkenfeld kennengelernt haben. Sehen Sie sich ihre Gesichter an. Sie sind glücklich. Sie sind glücklich, weil sie sehen, dass es von der Spenderseite her funktioniert hat. Und die Empfänger haben oft das Gefühl, endlich Danke sagen zu können. Einige treffen sich, reden, tauschen Informationen aus und sehen sich vielleicht nie wieder. Und bei anderen entstehen Freundschaften, sie werden Teil der Familie oder enge Freunde. Es ist sehr unterschiedlich. Wir haben auch Spender, die sagen, ich will es nicht wissen. Ich weiß, dass ich alles getan habe, was ich konnte, aber ich brauche nicht mehr zu wissen. Mir reicht es zu wissen, dass ich ihnen eine Chance gegeben habe. Und wir verstehen auch, wenn der Empfänger sagt, nein, ich will das nicht. Denn es erinnert mich an einen der schlimmsten Momente meines Lebens. Dieses Video zum Beispiel wurde bei unserem letzten Spender-Empfänger-Treffen aufgenommen. Die Spenderin dachte, dass die Empfängerin noch in den USA ist und dass wir lediglich skypen. Wir waren während des Gesprächs bei ihr und die Empfängerin war zur gleichen Zeit in einem anderen Büro und kam herein, um sie zu überraschen.

0: Nachdem ich eine Knochenmarkprobe zur Analyse ins Dmitri Rogaschew-Forschungszentrum in Moskau gebracht hatte, wurde bei meinem Sohn eine biphänotypische akute Leukämie diagnostiziert mit myeloischen Leukämiezellen. Die einzige Behandlungsmöglichkeit ist Transplantation.
1: Die Operation fand unter Vollnarkose statt. Sie begann etwa um 9 Uhr morgens. Ich erinnere mich nur daran, dass die Ärzte mir eine Maske aufsetzten. Ich wachte gegen 15 Uhr auf. Die Narkose ließ bereits nach. Ich fühlte mich miserabel. Ich hatte da einen kleinen Fleck, aber der ist jetzt weg. Nicht einmal eine Narbe bleibt.
2: Es ist plus 6 Grad Celsius hier in Kaliningrad. Ortszeit ist 15 Uhr.
0: Ein geeigneter Spender wurde im Kirov-Register gefunden. Der potenzielle Spender war zum Zeitpunkt der Transplantation 25 Jahre alt. Das ist alles, was wir wissen.
1: Ich wusste nur, dass es ein kleines Kind war und nichts weiter. Alles andere war anonym. Sie sagten, alles wunderbar. Ihr Knochenmark stimmt überein. Das Kind hat überlebt.
0: Ich denke, dass er das Kind, das er gerettet hat, gerne kennenlernen wollte. Ich meine, theoretisch ist er ein Teil von ihm. Nein, wirklich. Er hat sich verändert. Früher war er blond. Ein blonder Junge. Und jetzt? Zuerst bekam er pechschwarze Haare. Und jetzt ist er rötlich-braun. Sogar sein Verhalten hat sich ein wenig verändert. Also ich meine, Menschen werden tatsächlich verändert dadurch.
3: Guten Tag.

0: Hallo.
1: Hallo, guten Tag.
0: Ich bin Richard.
1: Ich bin Jekaterina. Das ist Georgi.
0: Komm mal her. Ich bin Richard.
1: Guscha, das ist ein Spender, der sein Knochenmark für dich gespendet hat und dir dein Transplantat gegeben hat. Er gehört schon fast zur Familie.
2: Familien entstehen normalerweise durch Geburt und Heirat. Doch hin und wieder spendet ein Fremder einen winzigen Teil von sich und gewinnt einen neuen Blutsbruder.
0: Ich komme ursprünglich aus Kasan, Tatarstan. Ich besuchte die Luftfahrtschule und machte 2014 meinen Abschluss. Im August desselben Jahres wurde ich Spender.
1: Ihr Knochenmark wurde mit dem Flugzeug gebracht. Auf dem Beutel stand nur männlich, 25. Alles andere war überklebt, außer Kirov-Register. Sie sagten, das ist alles, was Sie wissen müssen. Das Einzige, was die Ärztin sagte, war, dass wir Knochenmark bekommen haben und keine Lymphozyten. Sie sagte, das sei sehr gut. Er ist jetzt in Remission. Das verdanken wir Ihnen.
2: Jetzt sind Richard aus Kasan und Goscha aus Sowjetsk, nahe der russisch-litauischen Grenze, wirklich wie Blutsbrüder. Sie haben jetzt sogar die gleiche Blutgruppe. Goschas Null-Positive ändert sich in Richards B-positive Blutgruppe.
1: Er ist 11. Wir leben also schon seit 4 Jahren damit. Wir haben schon Kinder sterben sehen, die zur gleichen Zeit Transplantationen hatten. Da war ein kleines Mädchen, das seine Mutter bat, ihr ein Lego-Flugzeug zu kaufen. Ihre Mutter fragte, wozu brauchst du das? Und sie sagte, ich will einfach nur ein Flugzeug. Sie hat es nicht gekauft und das Mädchen starb in der Woche darauf. Ihre Mutter kaufte das Spielzeugflugzeug und brachte es zum Grab. Sie sagte, vielleicht hätte sie überlebt, wenn ich es gekauft hätte. Wenn es so weit kommt, setzt der Verstand aus.
3: Trinke ein bisschen Wasser dazu. Rühre die Pillen um und löse sie auf. Rühre sie mit einem Löffel um. Im Moment wird ihre Gesundheit nur noch durch Bluttransfusionen aufrechterhalten. Wir gehen ein- oder zweimal pro Woche in ein regionales Krankenhaus, um Blut zu spenden. Sie machen einige Tests, um zu sehen, ob sie eine Transfusion braucht. Wenn ja, transfundieren sie Thrombozyten oder Blut, um das Hämoglobin zu erhöhen. Sobald die Indikatoren steigen und sich stabilisieren, lassen sie uns für eine Woche nach Hause gehen. Nur diese Transfusionen halten sie am Leben.
4: Hallo, wie geht's?
5: Gut.
4: Sie sind heute hier, um eine Probe zu geben?
3: Aus der Vene? Machen wir. Mach dir keine Sorgen, das wird alles gut. Es ist doch nicht das erste Mal.
5: Mama, ich will nicht.
3: Du weißt doch gar nicht, ob es aus dem Finger oder aus der Vene ist. Jetzt kommt die Ärztin und sagt es uns.
5: Ich weiß es.
3: Woher?
5: Sie sagten aus der Vene.
3: Naja, okay.
5: Nein, nein, nein.
3: Gib mir deine Hand. Es tut nur eine Sekunde lang weh. Es ist natürlich traurig. Mein Mann rief den Leiter der Bundesklinik an, in der wir behandelt wurden. Wir hatten vor, die Transplantation dort durchzuführen. Sie sagten ihm, dass es immer noch keine potenziellen Spender in der weltweiten Datenbank gibt. Sie sagen, sie suchen immer noch. Und wir hoffen, dass sie einen Spender finden. Aber bis jetzt haben sie noch keinen gefunden.

Als ich noch zur Schule ging, gab es in meiner Klasse kleine Gruppen, die sich jeweils um einen Veteranen kümmerten. Einmal pro Woche besuchten wir sie zu Hause, putzten, gingen einkaufen, halfen ihnen und unterhielten uns einfach mit ihnen. Am 9. Mai sahen sie fern und erklärten uns alles. Das sind Panzer und das sind keine Panzer. Das ist diese Waffengattung und das ist jene. Ich bewunderte diese Menschen. Und jetzt, da ich selbst an der militärischen Sonderoperation teilnehme, verstehe ich, was die Veteranen empfunden haben. Ehrfurcht, Stolz auf das eigene Land. Wir müssen der ganzen Welt zeigen, dass wir stark sind. Das darf man nicht vergessen. Man darf es nicht vergessen.

0: Der bedeutendste Gerichtsprozess der Weltgeschichte. Die Strafverfolgung der Kriegsverbrecher des Dritten Reiches.
1: Die sowjetische Anklage verfügt über umfangreiches Beweismaterial, das dem Gericht vorgelegt wird.
0: Innerhalb von 10 Monaten wurden genügend Beweise gesammelt, sodass heute, 80 Jahre später, niemand mehr daran zweifeln kann, dass Faschismus und Nationalsozialismus das größte Übel sind, das der menschliche Geist hervorbringen konnte. Die Hauptanklagepunkte lauteten Verbrechen gegen den Frieden, Verbrechen gegen die Menschlichkeit und Kriegsverbrechen.
2: Der Begriff Völkermord wurde nicht in das Urteil des Nürnberger Tribunals aufgenommen.
3: Im Rechtsspruch der Nürnberger Prozesse wird jedoch anerkannt, dass es einen Plan gab, die besetzten Gebiete der Sowjetunion von ihrer ursprünglichen Bevölkerung zu säubern, um sie anschließend durch Deutsche zu kolonisieren.
4: Der große Vaterländische Krieg war in der Tat ein Krieg, in dem die physische Vernichtung der Völker der UdSSR auf dem Spiel stand.

0: Und was denken Deutsche, die den Zweiten Weltkrieg erlebt haben, über russische Soldaten? Die deutsche RD-Redaktion hat ihre Leser aufgerufen, ihre persönlichen Erinnerungen an die Nachkriegszeit zu schildern. Unsere Redaktion hat unglaublich viele Briefe mit Familiengeschichten erhalten. Für die Menschen war es wichtig, ihre Geschichten mitzuteilen, und wir hatten die einmalige Gelegenheit zu erfahren, wie es wirklich war. Wir haben einen Brief erhalten, in dem beschrieben wurde, wie ein russischer Kriegsgefangener, der in einer Kolonne marschierte, einem deutschen Jungen als Dank für ein Stück Brot seinen Orden gab. Wir haben das Archiv des Verteidigungsministeriums angefragt, uns bei der Suche nach dem früheren Besitzer zu helfen. Wir haben nur einige Geschichten für unseren Film ausgewählt.
1: Добрый день. Hier ruhen Tausende, oder ich weiß gar nicht, wie viele hier ruhen, aber es ist eine Menge. Ja, die Leute, die sind so gefallen hier, die waren ja so im besten Alter häufig, so 20, 30. Герой Советского Союза. Лейтенант Ясенов И. М.
0: Wie war Ihre erste Begegnung mit den sowjetischen Soldaten?
1: Ich habe solche Uniformen noch nie gesehen. Wir kannten eine Polizeiuniform, eine deutsche. Aber eine solche Uniform noch nicht, so in Khaki-Farben. Mit diesen Schiffchen obendrauf und den roten Sternen und so. Eine Angst hatten wir keine. In der Nähe, unweit von unserer Wohnung, wir wohnten im Zentrum, unweit des Rathauses in Frankfurt oder auf sowjetische Soldaten gestoßen, die dort eine Ruine eingerissen haben mit Kettenfahrzeugen. Das hatten wir noch nie gesehen. Auch diese Uniform, völlig neu, unbekannt. Und es hatte sich immer ergeben, dass wir von sowjetischen Soldaten dort, das waren 3-4 Leute immer ungefähr, eingeladen worden waren. Wir konnten uns nie verständigen in dem Sinn, aber sie hatten uns eingeladen zu Suppe und Brot. Und da braucht man keine Worte. Das war, und hat auch sehr gut geschmeckt, muss ich dazu sagen. Das hatte sich auch so bei mir eingebrannt ins Gedächtnis. Ein solches Brot hatte ich nie wieder essen können. Das war toll. Sie sind uns gegenüber ja völlig normal gegenübergetreten, indem sie uns eingeladen haben und gefragt haben, Mama, Papa, yes. Und das waren so die ersten Vokabeln auf Russisch, die ich wahrgenommen habe. Durch diese einfache Verständigung und Fragen und durch das Essen, da waren alle... Gab es keine Ressentiments oder da waren wir ja gut aufgehoben. Eine gepflegte Anlage. So sollte es auch sein. Einige Mitbewohner trifft oder Landsleute. Eine sehr schöne Sache war auch, wie mich ein sowjetischer Soldat mal mit nach oben auf ein Dach mitgenommen hat. Es war kein Steildach, ein flaches, sodass es begehbar war. Und wir wühlten uns da so durch Steinhaufen und dann kamen wir auch an diese Treppenflur und weiß jetzt nicht welche Etage, aber irgendwo hatte der Treppenabsatz gefehlt. Das war ein Loch nach unten. War für mich natürlich ein bisschen, naja, wie sagt man, nicht so ganz einfach. Aber er hat mich dann genommen und am Arm hier an sich gedrückt, hat dann den Treppenlauf an der linken gefasst und hat mich mit einem Ruck über die Klippe geholfen. Also wir sind so behandelt worden, als gäbe es gar keine Differenzen zwischen uns kleinen Deutschen und den Sowjetsoldaten. meine, ich gedenke der vielen toten Soldaten und Offizieren der Roten Armee, die die Hauptlast des Zweiten Weltkriegs getragen haben. Und wir müssen sie

0: Ich bin 87 Jahre alt, wohne in der schönen Stadt Dresden. 1944 in die Schule gekommen, also eingeschult worden. Unterricht hatten wir in der Schule sehr wenig, weil ständig Bombenangriffe waren. Der Krieg war noch voll im Gang. Die Russen. Es waren eigentlich Vorstellungen, die wir hatten, die an großen Plakaten, da hing der russische Bär. Er hatte eine Mütze auf, mit einem Stern drauf und er griff nach Kindern und nach Frauen. Also das war so das Bild, was von Russen war. Dann kamen sie. Sie zogen an unserem Haus vorbei. Meine Mutter hatte große Angst, natürlich auch alle Leute bei uns im Haus. Ich habe in einem Mehrfamilienhaus gewohnt. Alle Leute hatten Angst. Und was war? Wir kriegten zwei Offiziere. Das erste, sie kamen, also zwei Hauptleute, zwei Kapitäne. Das ist der Dienstgrad, ja, gewesen, Kapitän, ne? Das ist der Dienstgrad, ne? Der eine hat meine Mutter begrüßt, hat gesagt, guten Tag, liebe Frau, wir wollen jetzt hier wohnen. Ein Russe, der konnte Deutsch, der hat Deutsch gesprochen mit ihr. Und hat sie auch noch angesprochen. Das war natürlich etwas, was sie überhaupt nicht in ihr, was überhaupt nicht in das Weltbild passte, was sie bisher von den Russen an sich hatte. Wir haben auch oft mal zusammen gegessen. Sie haben uns dann mal auch von ihren Soldaten, Deputat, was abgegeben. Also wir waren immer eine, ich sag mal, wie eine große Familie, ja. Also sie haben auch bei uns mit an den Tisch gesessen. Wir haben gesehen, das waren ganz andere Menschen, als wie die da auf dem Plakat da gewesen sind. Weißt du, das ist das. Igor, der sowjetische Offizier, der Kapitän, der, naja, er hat mich erstmal viel, er hat mir viel von deutscher Literatur gesagt, was ich gar nicht wusste. Also von Heinrich Heine. Ein deutscher Dichter, ja, der Heinrich Heine, der aber bei den Nazis überhaupt nicht eine Rolle spielte. Er hat mir auf jeden Fall den Krieg so geschildert, wie er war. Und er hat bei mir das Bedürfnis geweckt, dass es nie wieder Krieg geben sollte.
1: Freund wahrscheinlich?
0: Ja, ja. Alle für sich ganz einfach. Er hat meinen Beitrag gelesen, in RT News meinen Beitrag gelesen. Da habe ich geschrieben, ja. Und da hat er geschrieben, Straße wird dir.
2: Ja, hallo?
3: Ja, Jürgen.
2: Ja.
3: Ich grüße dich. Oder wie man sagt, wir sind auf der gleichen Frequenz. Wir empfangen und senden auf der gleichen Frequenz.

Jahrgang 41, 1941 im April geboren. Habe am 13. Februar als Vierjähriger den schrecklichen Bombenangriff auf Dresden miterlebt. In den Stadtteil Dresden-Striesen gewohnt und es war ein großes Haus, ein Mehrfamilienhaus.

Und es kam dann zur Alarmierung die Information, alle Leute runter in den Keller, in den Luftschutzkeller. Und wir waren dort in der Dunkelheit im Keller und plötzlich alles raus, raus auf die Straße. Im Haus ist eine Brandbombe reingefallen. Und da weiß ich noch, mit meinen 4 Jahren saß ich beim Vater auf den Schultern. Man hatte mir eine nasse Decke über den Kopf gehangen und nur so ein bisschen Sehschlitz hatte ich da. Und da weiß ich noch, ein schrecklicher Funkenregen. Man dachte ja, Dresden als Kunststadt, als Wissenschaftsstadt, das wird nie bombardiert. Aber leider.

Genau, da kann ich mich auch noch erinnern. Die Inschriften an den Häuserwänden, wo die Leute geschrieben haben: Mutter, wo bist du? Wir suchen dich. Und dann die Adresse: Franz, lebst du? Deine Else. Mit 6 Jahren in die Schule gekommen, das war 1947 im September. Und die Stadt war ja auch sehr stark zerstört. Und der Schulweg war ja auch die Straßen entlang, die kaputten Häuser, die Ruinen. Als ich dann mal zurückgekommen bin, war an der Ecke viele Leute standen dort und ein LKW, ein großer Weg, stand dort. Ich dachte nur, neugierig, wie man als Kind ist: Was haben die denn dort? Was machen die denn da? Und da habe ich gesehen: Brot, das typisch russische Kastenbrot wurde dort verteilt. Und da ging ich so am Rand lang und der eine auf dem LKW oben hat mich gesehen: Idiotach. Und hat mir dann auch als Kind ein halbes Brot gegeben. Dann war ja was Außergewöhnliches. Irgendwas Gemischtes mit Sägespäne, was Gebackenes mit Sägespäne gegessen als Kind. Die Hauptsache, es macht ein bisschen satt. Aber richtiges, duftendes, warmes Brot noch. Das ist der Punkt, wo ich sage: Donnerwetter, also was, gibt doch was Gutes noch. Der englische Premierminister Starmer fantasiert ja von 2028 Krieg. Der deutsche Verteidigungsminister von 2029 Krieg. Also man wird hier nur von früh bis abends mit dem Wort Krieg. Nie wieder Krieg. Das ist mehr jetzt in der letzten Zeit eine hohle Phrase geworden. Man muss das selber mal erlebt haben, wie damals die Situation war. Kann das heute nicht nachverfolgen, wenn man wieder zur Kriegstüchtigkeit aufruft.

0: Das Haus steckt voller Erinnerungen, das stimmt. Das ist, die Erinnerungen sind positive Erinnerungen dahingehend, dass sie widerspiegeln eigentlich, was ich bin. Über den Krieg hat meine Großmutter nicht viel erzählt. Mein Großvater auch nicht viel. Ich war ein aufgeweckter Junge gewesen und wollte natürlich wissen, Opa, erzähl doch mal was vom Krieg. Hat er nie. Der hat nie über den Krieg erzählt. Der hat nur über die Amis geschimpft. Das sind Feiglinge. Wenn wir geschossen haben, hat der erstmal seine Flugzeuge geschickt und alles in Trümmern gebombt. Von meiner Mutter und von meiner Großmutter weiß ich eben, Magdeburg war ja zu Anfang amerikanisch besetzt, dass dann die Amis mit Jeep die Füße auf den Armaturenbrett und dann Kaugummi kauend und sich wie Bolle wie Milchwaren auf Milchwaren amüsierten, wenn sie denn so den Kindern Kaugummi zugeworfen haben und die sich drum geschlagen haben. Grund der Verhandlung der Westmächte wurde in Magdeburg den Russen gesprochen und die Amerikaner sind abgezogen. Und der Russe kam dann praktisch, der hat als erstes Gulaschkanonen aufgestellt und hat an die Bevölkerung Essen verteilt. Also das war bei meiner Familie sehr prägend gewesen, den Unterschied zwischen den russischen und der amerikanischen Besatzung. Es waren ja Menschen. Und nicht so, wie die Amis denn bloß mit Kaugummi da hin und her geworfen haben. Das ist, sag ich mal, schon eine menschliche Geste, wenn ich weiß, was wir Deutschen da in Russland angestellt haben und wie die Russen sich hier aufgeführt haben. Also völlig konträr. Die Russen hier aufgetreten sind, die haben nie böse geguckt oder was weiß ich. Die waren immer freundlich zu Kindern und so weiter. Die haben immer ein gutes Wort gehabt. Ich kann, der böse Russe, so wie das heute dargestellt wird, ist nicht.
1: Hat Ihr Großvater Ihnen eine Geschichte über seine Rückkehr aus russischer Kriegsgefangenschaft erzählt?
0: Nie, nee. Niemand in der Familie. Niemand in der Familie hat gesprochen über die Rolle, die mein Großvater in Russland in der Wehrmacht gespielt hat. Und darum vermute ich, oder stelle die Frage, war er auch ein schlimmer Finger? Hat er sich Verbrechen mitschuldig gemacht? Ich weiß es nicht. Ich weiß nicht, ich schäme mich, sag ich in gewisser Weise, Deutscher zu sein. Die müssen sich demütig in der Ecke setzen und sich schämen, ganz ruhig sein. Als hier den Vorreiter zu spielen und hier den Dritten Weltkrieg zu provozieren. Im Grunde genommen Hamon. Wir haben ja bloß noch nicht nuklear.

0: Ja, wollt ihr ein Wodka trinken? Ich habe einen. Das ist die Familie aus der Kindheit, ja.
1: Ihre.
0: Das sind meine Eltern, ja. Ich bin geboren in Dahme, Mark. Meine Eltern, mein Vater war Pfarrer, meine Mutter war gelernte Köchin, aber sie hat dann, meine Eltern hatten wirklich Angst vor den Nazis, vor den Faschisten, dass ihnen etwas passieren könnte. Das hat sich auf eine meiner Schwestern, auf die Jüngere, übertragen. Die war also, die ist 44 geboren und die wollte nicht essen. Und als die Rote Armee nach Dahme kam, löste sich die Spannung von meinen Eltern. Mein Vater erzählte mir, dass er, als er gehört hat, dass die Rote Armee am Rand von Dahme war, dass er ihnen entgegengelaufen ist. Und da ich war ja noch nicht geboren, ich bin ein Friedenskind dann. Ich bin nach dem Krieg geboren. Und meine Schwester spielte mit einer Handgranate. Und ein russischer, sowjetischer Soldat hat ihr das Leben gerettet. Das hat mir meine Schwester, wir haben gestern noch mal telefoniert und da sagt sie, ja, der hat mir das Leben gerettet. Also das. Mein Vater war Pfarrer und er hat im Pfarrhaus gewohnt. Und im Pfarrhaus war Platz und da ist die Kommandantur, hatte ihren Sitz. Mein Vater und der katholische Pfarrer, die haben sich dann eben mit Hilfe der Roten Armee um die Flüchtlinge gekümmert und 1000 Flüchtlinge täglich mit einer warmen Mahlzeit versorgt.
2: Wie haben Sie sich die beiden kennengelernt, ein Pfarrer und ein sowjetischer Kommandant?
0: Ich denke, so von Mensch zu Mensch ist das manchmal ganz einfach, wenn man die Probleme in Angriff nimmt. Und es bestand auch beiderseits keine Berührungsangst. Die beiden sind sich einfach mit großer Achtung begegnet.

Ich bin einige Wochen zu früh geboren, aufgrund einer russischen Kinokomödie, Rette sich wer kann. Auf Deutsch, Polasati Reis, auf Russisch. Meine Mutter hat im Kino so sehr gelacht, dass die Wehen einsetzten und dass sie aus dem Kino ins Krankenhaus gebracht werden musste. Und da habe ich festgestellt, dass meine Familie durch die beiden letzten Weltkriege, den ersten und den zweiten, eigentlich sehr gelitten hat. Also diese zwei Kriege haben die Familien so getroffen, dass mein Vater auch immer gesagt hat, also alles andere, aber nie wieder Krieg. Sowas wollen wir nicht mehr. War das der Entlassungsschein meines Großvaters aus der Kriegsgefangenschaft in Kirovo Bad 1946? 1945 marschierten dann die Amerikaner zuerst in Schmölln ein, für 6 Wochen. Aus dieser Zeit hat mein Vater nicht viel erzählt, nur die Geschichte, wie einmal ein betrunkener amerikanischer Panzerfahrer ihn mit seinem Panzer einen Berg hinunter, einen Weg, aber einen Berg hinunter verfolgt hat, als er nach Hause ging und dabei mehrere Bäume angefahren hatte im Zickzackkurs. Er hat die Geschichte später aufgeschrieben und mir die Bäume auch noch gezeigt. Also das war das einschneidende Erlebnis. Als die Sowjetarmee einmarschierte, dann wurden die Verhältnisse etwas geordneter. Es gab einen Stadtkommandanten, wie das ja dann überall so war. Das ist mein Vater. Das ist der Ausweis in seinem Ingenieurstudium. Er ist delegiert worden von seinem Werk, von dem sowjetischen Direktor der Werkzeugmaschinenfabrik Schmölln. Das hat ihn sein ganzes Leben lang dankbar gemacht, dass er der Erste überhaupt in seiner Familie seit 100 Jahren eine gehobene Ausbildung machen konnte. Na, weil sich der Direktor, der sowjetische Direktor, für ihn eingesetzt hatte und weil er für diese Ausbildung auch nichts bezahlen musste. Natürlich haben meine Eltern erzählt in den letzten Jahren des Krieges, dass da erzählt wurde, wenn der Russe kommt, er wird euch alle umbringen und keiner wird am Leben bleiben und Deutschland wird zerstört werden. Und heute wird ja wieder versucht, mit einer primitiven Redeweise, sage ich so, mit primitiven Ausdrücken zu sagen, der Russe ist schon immer unser Feind gewesen. Das kann aber eigentlich nur im Westen Deutschlands funktionieren, weil zumindest im Osten Deutschlands die Menschen, die so alt sind wie ich oder noch älter, es gesehen haben, dass das nicht so war.

Natürlich bin ich aufgeregt. Und natürlich weiß ich nicht, wie alles aufgenommen werden wird. Oder ob vielleicht alle denken, oh, sitzt die da, was erzählt die denn da einen Blödsinn die ganze Zeit? Aber eigentlich bin ich auch dankbar für die Möglichkeit. Also ich wollte einfach der russischen Bevölkerung sagen, wir haben es nicht vergessen und wir möchten eigentlich in Frieden leben. Und Frieden ist das Einzige, was zählt, ist Frieden. Да. Спасибо вам большое.

Dies ist nur ein kleiner Teil der Briefe, die uns erreicht haben. Aber jeder von ihnen ist ein wichtiges historisches Zeugnis, das es uns ermöglicht, die Fakten zu bewahren und zu verhindern, dass die Geschichte umgeschrieben wird. Wir werden auf jeden Fall ein Buch veröffentlichen, das auf diesen Briefen basiert. Und wenn die Redaktion weitere Briefe erhält, wird noch ein zweites oder sogar ein drittes Buch erscheinen. Fortsetzung folgt.

0: Heute Morgen um 4 Uhr attackierten die deutschen Streitkräfte die Grenzen der Sowjetunion.
1: Der Krieg brach aus. Alle Jungs meldeten sich zum Dienst.
2: Ich sagte, ich muss an die Front. Ich habe 3 Brüder dort. Sie waren aber bereits ums Leben gekommen.
3: Wir versorgten nicht sehr viele Wunden, hauptsächlich Frostbeulen. Sie amputierten Arme und Beine.
1: Ich erreichte das andere Ufer. Plötzlich riefen sie, runter, runter, du bist in ein Minenfeld geraten.
2: Der Funker wurde getötet, der Ladekanonier wurde ebenfalls getötet. Und dann, bumm, das war's, ich wurde bewusstlos.
3: Sie sagten Dinge wie, Schwester, geben Sie mir eine Spritze, damit ich sterben kann. Man versuchte, sie zu beruhigen. Deine Familie wartet auf dich.
2: Kolja, aber du wurdest doch getötet. Du wurdest an der Front getötet. Ich sagte, Mutter, ich bin's. Kolja, dein Sohn. Ich lebe.
4: Mein Urgroßvater kam in den ersten Kriegstagen ums Leben und mein Vater hat mich nach ihm benannt. Ich erinnere mich an einen Moment, als ich in der ersten Klasse war. Es war der Gedenktag der Opfer der Leningrader Belagerung. Unsere Klassenlehrerin brachte ein Stück Brot mit, klein, dunkel und hart. Sie zeigte uns, wie sich die Leningrader damals ernährten. Ich habe mein Leben lang nicht vergessen, wie schwer es damals war. Wenn wir eine Stellung oder einen Ort erstürmten, wo es besonders schwierig war, dachte ich immer, früher war es doch viel schwerer. Unsere Vorfahren haben das geschafft. Sie haben den ganzen Krieg durchgestanden, bis zum 9. Mai, bis zum Tag des Sieges. Wir werden also auch alles überwinden und alles schaffen.

0: Der bedeutendste Gerichtsprozess der Weltgeschichte. Die Strafverfolgung der Kriegsverbrecher des Dritten Reiches.
1: Die sowjetische Anklage verfügt über umfangreiches Beweismaterial, das dem Gericht vorgelegt wird.
0: Innerhalb von 10 Monaten wurden genügend Beweise gesammelt, sodass heute, 80 Jahre später, niemand mehr daran zweifeln kann, dass Faschismus und Nationalsozialismus das größte Übel sind, das der menschliche Geist hervorbringen konnte.
2: Wir betrachten Nürnberg als einen Triumph der Gerechtigkeit, weil die Verbrechen der Nazis eindeutig bewiesen wurden.
0: Die Hauptanklagepunkte lauteten Verbrechen gegen den Frieden, Verbrechen gegen die Menschlichkeit und Kriegsverbrechen und Verschwörung zum Angriffskrieg.
3: Der Begriff Völkermord wurde nicht in das Urteil des Nürnberger Tribunals aufgenommen.
2: Im Rechtsspruch der Nürnberger Prozesse wird jedoch anerkannt, dass es einen Plan gab, die besetzten Gebiete der Sowjetunion von ihrer ursprünglichen Bevölkerung zu säubern, um sie anschließend durch Deutsche zu kolonisieren.
4: Der große Vaterländische Krieg war in der Tat ein Krieg, in dem die physische Vernichtung der Völker der UdSSR auf dem Spiel stand.
3: Eine endgültige Antwort auf die Frage, ob ein Völkermord stattgefunden hat oder nicht, ist nur möglich, wenn alle verfügbaren Beweise zusammengetragen werden.
0: Russische Historiker, Archivare und Suchgruppen haben eine Karte erstellt, auf der die Orte markiert sind, an denen die Nazis während des Großen Vaterländischen Krieges abscheuliche Gräueltaten begangen haben.
3: Genau das sollte uns das Ausmaß und die Art dieser Verbrechen vor Augen führen und jeden möglichen Zweifel ausräumen. Diese Karte ist dokumentarisch. Das Besondere daran ist, dass jeder auf dieser Karte markierte Punkt durch ein konkretes Dokument belegt ist. Hinter jedem dieser Punkte stehen Menschenleben.
0: Bereits im Jahr 1941, unmittelbar nach dem Einmarsch und der Besetzung der ersten Ortschaften, Dörfer und Städte, wurden einfache Zivilisten unglaublich grausam behandelt.
2: Die Naziführung hatte am Vorabend des Einmarsches in die Sowjetunion die recht klare Absicht, die Völker der UdSSR zu dezimieren. Und man hatte eine Vorstellung davon, wie dieses Ziel erreicht werden sollte. Das Einzige, was sie an den Slawen unmittelbar erschreckte, war ihre enorme Zahlenstärke. Und in der Naziführung wurde ständig darüber gesprochen, dass diese riesige biologische Masse über ihnen schwebte. Sie stellte allein schon durch ihre Größe eine Bedrohung dar, weshalb sie radikal dezimiert werden musste.
5: Die Berichte über die von den Nazis in den besetzten Gebieten begangenen Verbrechen trafen schon in den ersten Wochen nach Beginn der Invasion durch Hitler Deutschland bei der Regierung ein.
4: Der Dezember 1941 wurde entscheidend für das Verständnis der gezielten Völkermordpolitik durch die Landung auf der Krim, auf der Halbinsel Kertsch und die Entdeckung des Bagerowo-Grabens, wo Massenhinrichtungen stattfanden.
6: Das Umland der Stadt Kertsch. Die Ausgrabungen dieses Panzergrabens wurden am 31. Dezember 1941, einen Tag nach der Befreiung der Stadt, fotografiert. Auf diesem Gelände wurden 7000 Einwohner von Kertsch ermordet. Hier wurden die Leichen von 245 Kindern gefunden. Dieser Mann fand seine Tochter, seine Frau und seinen Sohn im Graben.
0: Die Liste der brutal ermordeten Menschen, darunter auch Kinder, umfasste 50 Seiten. Damals wurde erstmals in den Zeitungen eine Note des Außenministers Molotow veröffentlicht, die die schreckliche Wahrheit über die Kriegsführung auf sowjetischem Gebiet enthüllte. Eine Woche später erschien ein weiterer Artikel in den Zeitungen. Im befreiten Kalinin, dem heutigen Twer, wurde dieses Dokument unter den Unterlagen der Gestapo gefunden. Und die Menschen konnten den geheimen Befehl von General Reichenau mit eigenen Augen sehen.
4: Reichenau war der Befehlshaber der 6. Armee und ein Favorit des Führers. Er unterzeichnete Befehle, wonach man sich gegenüber der Bevölkerung auf eine bestimmte Art und Weise verhalten sollte. Man dürfe niemanden verschonen, denn dafür sei man nicht hierher gekommen. Das heißt, diese Gewalt wurde gezielt entfesselt und es war später unmöglich, sie wieder einzudämmen.
0: Deutschland hatte nicht die Absicht, auf sowjetischem Gebiet irgendwelche Regeln der Kriegsführung einzuhalten. Jegliches Leben wurde ausgelöscht. Die Faschisten eroberten blitzschnell riesige Gebiete.
4: Im Jahr 1941 war die Wehrmacht weltweit führend beim Aufbau eigenständiger mechanisierter Verbände. Die Wehrmacht verfügte über Panzerverbände mit einer Stärke von 150.000 bis 200.000 Mann. Und diese riesige Masse an Menschen und Technik war in der Lage, bis zu 100 Kilometer pro Tag zurückzulegen.
0: Bis Mitte des Jahres 1942 befand sich fast die Hälfte des europäischen Teils der UdSSR unter faschistischer Besatzung.
5: Juli bis August 1942. Das war die kritischste Phase des Großen Vaterländischen Krieges. Und dennoch wurde zu dieser Zeit der Vorschlag gemacht, eine Kommission zur Erfassung der Verbrechen in den besetzten Gebieten einzurichten. Wie stark müssen die Menschen in diesen Tagen an den Sieg geglaubt haben? Es wirkt einfach unfassbar.
0: Bis Mitte 1942 stand

0: und fast die Hälfte des europäischen Teils der UdSSR unter faschistischer Besatzung.
1: Nikolai Schwernik, erster Sekretär des allrussischen Zentralrats der Gewerkschaften, wurde zum Leiter der

0: Untersuchungskommission gesammelten Beweise bedurften keiner Überprüfung und wurden später vor dem Nürnberger Tribunal zugelassen.
1: In den von der Kommission gesammelten Unterlagen war neben der Schadensberechnung auch die Ermittlung der Namen der Täter vorgeschrieben.
2: Die Namen bestimmter Komplizen, sei es unter unseren Bürgern oder unter den Deutschen bzw. deren Verbündeten, den Ungarn und Rumänen.
0: Gerade für Verbrecher dieser Art wurde die Todesstrafe durch Erhängen eingeführt. Und wenn wir uns an die Art der Hinrichtung erinnern, die beim Nürnberger Prozess angewandt wurde, war das auch Tod durch Erhängen. Diese Ähnlichkeit spricht dafür, dass in der Tat eine rechtliche und wissenschaftliche Grundlage vorhanden war. Daran haben unter anderem unsere ausgezeichneten Juristen mitgearbeitet.
1: Der erste Prozess gegen Nazis und ihre Komplizen fand Mitte Juli 1943 in Krasnodar statt.
3: Heute lässt das sowjetische Gesetz seine strafende Hand auf die Köpfe der faschistischen Söldner und Handlanger niedergehen. Morgen steht das historische Urteil bevor. Das Gericht der freiheitsliebenden Völker wird sein unerbittliches Urteil über die blutrünstigen Herrscher Hitler-Deutschlands und all ihrer Komplizen fällen. Diese Menschenfeinde, die die Welt in den blutigen Abgrund des gegenwärtigen Krieges gestürzt haben.
1: Der Prozess war öffentlich. Die Verbrecher wurden auf einem öffentlichen Platz erhängt. Etwa 50.000 Menschen kamen dorthin. Während des Krieges fanden drei solcher Prozesse statt. Später wurden sie als sowjetische Nürnberger Prozesse bezeichnet. Nach dem Krieg gingen die Prozesse weiter. Die Verbrecher wurden weltweit gesucht und vor Gericht gestellt.
4: Die damaligen Gerichtsverfahren dienten dem Zweck, die vor Gericht stehenden Angeklagten zu verurteilen und der Bevölkerung zu zeigen, dass Gerechtigkeit hergestellt worden war.
1: Heute, 80 Jahre nach dem Sieg über den Nazismus, finden erneut Prozesse statt. Dort werden erneut die Zeugenaussagen der Opfer des Nazismus verlesen. Denn neben der Verurteilung ist es notwendig, die Taten rechtlich zu bewerten. Auch wenn niemand mehr am Leben ist.
5: Leider wurde nicht alles aufgeklärt. Ein großes Problem im Zusammenhang mit dem Völkermord, gerade am sowjetischen Volk während des großen Vaterländischen Krieges, ist, dass die Ermittlungen nicht zu Ende geführt wurden.
1: Der Batetzky-Bezirk in der Region Nowgorod. Vor dem Krieg lebten hier 29.000 Einwohner. Nach der Befreiung von der deutschen Besatzung waren es nur noch etwa 5.000.
6: 1944, unmittelbar nach der Befreiung, begann die ASK mit der Aufnahme von Zeugenaussagen. Überlebende wurden zu den Orten geführt, um zu zeigen, wo die Kriegsverbrechen begangen worden waren. Gräber wurden exhumiert, um das Vorhandensein von sterblichen Überresten von Zivilisten zu bestätigen, die anschließend wieder bestattet wurden. Diese Massenhinrichtungsstätten sind bis heute unverändert geblieben.
7: Die Gruben waren bis zum Rand mit Toten gefüllt. Da waren Fachleute, Militärchirurgen, die die Todesursache feststellen sollten. Es gab Schusswunden am Kopf und am Hals. Das heißt, es waren alles Erschießungen. Das wurde festgestellt. Es gab Stichwunden, außerdem viele zerhackte und gebrochene Knochen.
1: 1947 fand hier der Prozess gegen Nazis und ihre Kollaborateure statt. Sie hatten im nahegelegenen Dorf Jestenaja Gorka Massenerschießungen an unschuldigen Zivilisten verübt.
7: Ich habe mit den Bewohnern von Jestenaja Gorka gesprochen. Ich habe das noch gut in Erinnerung. Sie erzählten mir, dass man während des Krieges den Namen Jestenaja Gorka nur flüsternd und voller Angst aussprach. Und sie sagten, dass sie sich sogar davor fürchteten, ihn laut auszusprechen. Wenn jemand abgeholt wurde und man hörte, dass er nach Jestenaja Gorka gebracht wurde, wusste man, es gab kein Zurück.
6: Erschossen wurden sie von Kollaborateuren, das heißt von heimischen Verrätern, die zeigten, in diesem Haus wohnt der Vorsitzende des Dorfrats mit seiner Familie, hier leben Kommunisten, dort lebten Juden und so weiter.
8: Matwejew Wassili Jefimowitsch mit seiner Frau, Opa Wassi. Er wurde in den Untergrund versetzt. Er war Vorsitzender des Dorfrats des Nachbardorfes aus Mokritz. Wolkow hieß er. Und er hat sie verraten. Die alle und noch eine, Maslakova. Sie arbeitete auch im Dorfrat. Und er hat sie verraten. Und sie wurden erschossen. Genau, in Jestenaja Gorka dort. Es war hart.

0: 2019 entdeckte die Suchgruppe Novgorodets der Suchexpedition Dolina hier das erste Massengrab mit Zivilisten. Dort lagen 7 Menschen. Bei ihnen befanden sich zivile Kleidung, Knöpfe und irgendwelche Halsketten. Als wir dann begannen, das gesamte Gebiet zu untersuchen, fanden wir direkt entlang dieser Straße weitere Gruben mit Zivilisten und Kindern. Insgesamt wurden die Überreste von mehr als 520 Menschen gefunden. Das Schlimmste ist natürlich, die Kinder zu bergen. Denn wenn man ein Kind heraushebt und dort einen von einer Kugel durchschossenen Schädel sieht, naja, wieso? Das Kind hatte diese Welt noch nicht einmal begreifen können und wurde bereits von den Henkern brutal ermordet.
1: Anlass für das aktuelle Gerichtsverfahren waren die furchtbaren Funde der Suchmannschaften. Gemeinsam mit dem Untersuchungsausschuss wurde festgestellt, dass die Zahl der getöteten Zivilisten höher ist als in den Archivunterlagen angegeben.
2: Es schalteten sich der Untersuchungsausschuss, die Staatsanwaltschaft und das Verteidigungsministerium ein. Beweise wurden gesammelt und im Oktober 2020 erkannte ein Prozess vor dem Soletzki-Bezirksgericht in Batetskaya die NS-Verbrechen hier als Völkermord an.
3: Die neu aufgedeckten Verbrechen, die in den Jahren 1942 und 1943 begangen wurden, sind als Völkermord an den nationalen und ethnischen Gruppen, aus denen sich die Bevölkerung der UdSSR zusammensetzte, sowie an den Völkern der Sowjetunion anzuerkennen, und zwar als Teil eines Plans, der in der Absicht Nazi-Deutschlands bestand, das befreite Gebiet mit Deutschen zu besiedeln.
1: Nach dem Prozess in der Region Nowgorod wurden ähnliche Ermittlungsmaßnahmen auch in anderen Regionen durchgeführt.
4: Der Nordwesten ist eines der Gebiete, die die Nazis als Versuchsfeld für die Umsetzung des Generalplans Ost nutzten.
5: Eine perforierende Schusswunde. Ich tue alles dafür, dass die Menschen sicher sind und am Leben bleiben.
6: Zielen! Feuer!
7: 2014 wurde ein Bus mit Flüchtlingen aus Gorlovka beschossen und brannte aus. Meine Kinder haben wie durch ein Wunder überlebt. Jeder an meiner Stelle hätte also wahrscheinlich dasselbe getan.
5: Schussposition einnehmen. Bereit zum Zielen? Los geht's! Mir macht das immer Spaß, denn jeder Schuss bringt uns dem Sieg näher. Auf geht's. Natürlich habe ich Angst, aber ich habe meine Entscheidung getroffen. Ich bin hier. Manchmal spielen meine Nerven verrückt. Ich möchte weinen, aber ich kann es nicht zeigen. Ich möchte, dass die Jungs mit guter Laune in die Schlacht ziehen. Ja, ich setze mein Leben aufs Spiel. Aber ich habe ein Ziel. Wenn wir es jetzt nicht beenden, wird es noch schlimmer werden. Wir müssen siegen.
8: Nazi-Deutschland zog nach Osten, um Lebensraum zu erringen. Und speziell für diejenigen, die diese kaum verschleierten Andeutungen vielleicht nicht verstanden hatten, schrieb Adolf Hitler, dass er unter Lebensraum Russland und die ihm unterstellten Randstaaten, also die Sowjetrepubliken, verstehe.
4: Wenn man unsere Regionen betrachtet, die unter Besatzung standen, Pskow, Nowgorod, Leningrad, gab es praktisch in fast jedem Dorf Lager. Mal waren sie groß, mal klein, aber Lager gab es überall.
1: In den ersten Monaten des Krieges geriet fast die Hälfte der gesamten Roten Armee in deutsche Gefangenschaft.
9: 1941 gingen Schätzungen davon aus, unter anderem auf Basis von Daten, die unmittelbar nach den Ereignissen erhoben wurden, dass etwa 3,5 Millionen Menschen in Gefangenschaft geraten sein könnten. Das Problem war ja, dass diese Menschen als vermisst galten. Dabei kamen einige ums Leben, andere gerieten in Gefangenschaft und starben dort.
10: Unter uns ist jetzt Eis, macht das Fahren schwer.
1: Hier in der Region Pskow, 3 Kilometer von der Stadt Dno entfernt, befand sich eines der Lager für sowjetische Kriegsgefangene. Es erstreckte sich über mehr als 1500 Quadratmeter und war von 2 Reihen Stacheldraht umzäunt. Dieses Lager existierte während der gesamten Zeit der deutschen Besatzung bis 1944. Die Sterblichkeitsrate der Gefangenen lag bei 30 und mehr Menschen pro Tag.
10: Hier müssen wir von der Hauptstraße abbiegen. Wir fahren dorthin, wo sich die Baracken führen.

0: Kriegsgefangene befanden. Es waren Sommerbaracken. Und die Menschen hier erfroren praktisch. Hier gibt es keine Straßen mehr. Als hier 1945 vor den Nürnberger Prozessen Ausgrabungen stattfanden, grub man jeweils ein Grab aus. Anhand der Anzahl der Gräber und der Leichen in jedem Einzelnen konnte man die ungefähre Zahl der an dieser Stelle begrabenen Kriegsgefangenen bestimmen.
1: Laut den Protokollen von 1945 liegen in zwei Massengräbern rund 25.000 Tote.
2: Der Umgang mit Kriegsgefangenen war Teil dieses Völkermordplans. Es gab Befehle über eine besondere Gerichtsbarkeit im Osten. Später, nach dem Krieg, versuchten einige deutsche Militärführer sich zu rechtfertigen, indem sie sagten, wir hatten nicht damit gerechnet, dass wir so viele Gefangene haben würden. Nun, erstens, warum nicht? Ihr habt damit gerechnet, dass die Rote Armee 150 Divisionen gegen die Wehrmacht aufstellen würde. Das hat sie auch, und ihr habt sie gefangen genommen. Wieso wollt ihr nicht vorbereitet gewesen sein? Nein, das sind alles nutzlose Ausreden. Die Realität sah so aus, dass die Gefangenen gezielt gefoltert und ausgehungert wurden, indem man den Einheimischen verbot, sie zu versorgen. Es gab keinerlei organisatorische Hindernisse, und die Einheimischen selbst erklärten sich bereit, für die Versorgung mit Lebensmitteln zu sorgen. Trotz der eigenen Lage, die in dieser Hinsicht recht schwierig war, waren sie bereit, die Gefangenen zu versorgen. Aber sie wurden davon abgehalten.
3: Hier ist alles mit Schnee bedeckt, aber hier sind persönliche Gegenstände, Stiefel. Alles liegt jetzt unter dem Schnee. Genau hier wurden bei den Arbeiten der letzten zwei Jahre in diesen Gruben am Rande des Lagers etwa 80 Erkennungsmarken gefunden. Davon konnten bisher 30 identifiziert werden. All diese Namen gehören Vermissten.
1: Ein weiterer Beleg dafür, dass auch die unmenschliche Behandlung von Kriegsgefangenen als Völkermord zu werten ist, liegt darin, dass Deutschland bereits 1929 die Konvention über die Behandlung von Kriegsgefangenen unterzeichnet hat.
2: Wer dieses Abkommen unterzeichnet, verpflichtet sich, die Gefangenen auf bestimmte Weise zu behandeln, unabhängig davon, ob der Gegner dieses Dokument unterzeichnet hat oder nicht. Dabei wurden natürlich Gefangene, die im Westen gefangen genommen wurden, darunter auch Piloten von Bombern, die deutsche Städte bombardiert hatten, ganz anders behandelt. Man befürchtete Maßnahmen, die die westlichen Alliierten nach dem Krieg ergreifen könnten.
3: Meine Verwandten waren Partisanen und Widerstandskämpfer. Mein Großonkel Fjodor Davidow kämpfte zusammen mit seinen Schwägern Kapustin und Skripowski. Ich habe 3 Jahre lang akribisch Informationen gesammelt und all das hat mich hierher geführt. Von November 1941 bis Februar 1942 verübten sie hier Sabotageakte. Sie bekamen Arbeit im örtlichen Depot und arbeiteten mit Anastasia Biseniek, Heldin der Sowjetunion, zusammen, die sie mit Minen versorgte, die sie unter Zügen anbringen sollten. Dann, im Februar, verriet sie ein ehemaliger Kamerad aus ihrer Partisaneneinheit an die Deutschen. Sie wurden eine Woche lang im Büro des Kommandanten gefoltert, hinter das Kulturzentrum abgeführt und erschossen. Ihre Leichen wurden auf einen Karren geladen, zu diesen Gruben gebracht und dort abgeladen. Und das war's. Wir führen Suchaktionen durch, um gefallene Soldaten zu identifizieren. In letzter Zeit wurde viel Arbeit geleistet, um Zivilisten an den Orten zu identifizieren, an denen sie getötet wurden. Opfer der Verbrechen der Nazis und ihrer Kollaborateure. Das Thema der Lager und der Zivilisten war lange Zeit in Vergessenheit geraten. Aber auch sie waren Menschen, Opfer. Unsere Mitbürger, die es ebenso verdienen, gefunden und gemäß unseren Traditionen und unserem Glauben würdig bestattet zu werden.
1: Im Jahr 2021 wurden an ähnlichen Stätten in allen Bezirken der Region Pskow Daten erhoben. Die forensische Untersuchung der geborgenen Überreste führte zu einem weiteren Gerichtsverfahren, in dem festgestellt wurde, dass die Nazis vorsätzlich gehandelt hatten.
4: Bei der Zusammenstellung von Beweisen, um zu belegen, dass es sich um einen Völkermord handelte, stützten wir uns auf Archive, die nach der Befreiung der Region Pskow angelegt wurden. Jeder Bezirk dokumentierte die Gräueltaten der Nazis. Anhand dieser Aufzeichnungen konnten wir bestätigen, dass 75.000 Zivilisten getötet wurden, darunter 3.400 Kinder. 392.000 Kriegsgefangene wurden getötet und fast 200.000, genauer gesagt 192.000 sowjetische Bürger wurden im Baltikum und in Deutschland zur Zwangsarbeit gezwungen. Sobald der Völkermord in den einzelnen Regionen rechtlich anerkannt ist, wird der nächste Schritt wahrscheinlich Maßnahmen auf föderaler Ebene sein.
1: Für die heutigen Gerichte ist es zu einem entscheidenden Beweis geworden, dass der Völkermord am sowjetischen Volk das Ergebnis gezielter Pläne der Führung des Dritten Reiches war.
5: Zunächst wurde der militärische Plan unterzeichnet. Dann schalteten sich Wirtschaftswissenschaftler ein und erweiterten ihn erheblich.
1: Deutsche Wirtschaftswissenschaftler waren vor allem wegen einer drohenden Hungersnot besorgt, da dem Land ein katastrophaler Getreidemangel drohte. Infolgedessen begann das Dritte Reich, Pläne zu entwickeln, die die Sowjetunion als Nahrungsquelle betrachteten.
5: Der leitende Agrarexperte für die Kriegsplanung war Herbert Backe. Als gebürtiger Russlanddeutscher aus Batumi sprach er fließend Russisch. Der ausgebildete Agrarwissenschaftler hatte seine Dissertation über den russischen Getreideanbau verfasst. Backes Idee war einfach. Er zeigte Hitler, dass die Wirtschaft der UdSSR auf die fruchtbaren Schwarzerdeböden im Süden angewiesen war, um den industriellen Norden und Osten zu versorgen. Würde die Logistik unterbrochen und die Nahrungsmittel aus dem russischen Süden nach Deutschland abtransportiert, würden die Waldgebiete verhungern. Es käme zu einer Massenhungersnot. Backes Strategie wurde von allen Führungsspitzen des Dritten Reiches übernommen und befürwortet. Denn sie galt einerseits als Schlüssel zum Sieg im Krieg und andererseits zur Erreichung des langfristigen Ziels, den Lebensraum von sogenannten minderwertigen Rassen für eine künftige deutsche Kolonisierung zu räumen. Hermann Göring, Backes Vorgesetzter, leitete den Wirtschaftsbereich. Und natürlich kannte er alle Einzelheiten des Plans und sagte, in diesem neuen Krieg werden, wenn überhaupt, nicht die Deutschen hungern. In diesem Winter werden 20 bis 30 Millionen Russen sterben.
1: Die Pläne zur systematischen Auslöschung der sowjetischen Bevölkerung wurden als Hungerplan bezeichnet.
2: Um den Hungerplan vollständig umzusetzen, mussten die Nazis die Linie Archangelsk-Astrachan erreichen und fast das gesamte wichtige Agrarland der Sowjetunion einnehmen.
1: Rostow am Don litt während des Krieges zweimal unter der Besatzung durch die Nazis. Das erste Mal war im November 1941. Die Einheimischen nannten es die Blutige Woche. Der Roten Armee gelang es bald, die Invasoren zu vertreiben. Doch im Sommer 1942 kehrten die Nazis zurück, diesmal für ein halbes Jahr.
6: Die Region Rostow, reich an Weinbergen, Weizenfeldern und fruchtbarem Boden, musste von der einheimischen Bevölkerung gesäubert werden. Nicht nur von Erwachsenen und älteren Menschen, sondern auch von Kindern, was das Schrecklichste daran ist. Denn diese würden irgendwann versuchen, ihre Eltern zu rächen. Das war die mittelalterliche Logik der Nazis. Diese fruchtbaren Gebiete sollten mit Europäern neu besiedelt werden.
7: Diese Verbreitung von Angst und Schrecken sowie die Vernichtung fanden in riesigem Ausmaß statt. Die Menschen lebten in ständiger Todesangst.
1: Die Einsatzgruppe C war in der Region Rostow tätig. Unter dem Vorwand, Partisanen zu bekämpfen, vernichteten sie ganze Dörfer mitsamt ihren Bewohnern. Diese Einheiten wurden als Todesschwadronen bekannt.
2: Die Nazis erließen Befehle, wie vorzugehen sei. Die Strafbataillone handelten nach dem Prinzip der kollektiven Verantwortung. Sie löschten ganze Dörfer aus und vermieden den Kontakt mit Partisanenkämpfern. Hätten sie in den Wäldern gekämpft, hätten sie getötet werden können. Also brannten sie Dörfer unter dem Vorwand nieder, den Partisanen ihre Stützpunkte zu entziehen, was meist nicht der Fall war. Dies war gängige Praxis, gefördert durch das Nazi-Kommando, das diesen aus allen Teilen des Landes rekrutierten Strafbataillonen freie Hand ließ.
1: Nach dem Krieg in den 1970er Jahren wurde der Nazi-Kollaborateur Ivan Gwozdecki in der Region Rostow vor Gericht gestellt. Bei den Verhören schilderte er die Massenmorde in Salzk. Seine Aussage wurde kürzlich freigegeben und diente Suchteams als Grundlage für ihre Arbeit.
0: Nach dem Krieg machte er eine beachtliche Karriere, wurde sogar Vorsitzender einer Kolchose. Doch als sein Foto in der Zeitung erschien, erkannten ihn die Leute.
8: Einwohner berichteten, dass die Nazis während der Besetzung von Salzk in den Jahren 1942 bis 1943 eine Ziegelei in ein Konzentrationslager umwandelten. Sie brachten Zivilisten, Kriegsgefangene und alle, die als unerwünscht galten, dorthin.
1: Der Tag des Sieges ist Russlands wichtigster und heiligster Nationalfeiertag. Vor 80 Jahren, nach dem Sieg über Nazi-Deutschland, marschierten die Helden, die diesen historischen Sieg in vier langen und brutalen Jahren errungen hatten, triumphierend über dieses Kopfsteinpflaster.
9: Kameraden der Roten Armee und der Roten Marine, Waffenbrüder, ich grüße euch und beglückwünsche euch zu eurem großen Sieg über den deutschen Imperialismus.
10: An der Parade nahmen die Soldaten von den 10 Fronten teil, an denen der große Vaterländische Krieg gewonnen wurde.
4: Mehr als 35.000 Soldaten wurden ausgewählt.
10: In der Roten Armee kämpften Angehörige aller Ethnien. Es war wichtig, die Einheit und den multinationalen Charakter des Landes hervorzuheben.
4: Diesen großartigen Menschen, diesen Helden, gedenken wir heute.
1: Historiker und Archivare erfuhren von dieser Ziegelei auch aus Berichten der Sonderkommission, die hier unmittelbar nach der Befreiung von Salzk durch die Rote Armee tätig war.
6: Diese Kleinstadt hatte während des Krieges 10.000 Einwohner. 3.500 von ihnen wurden hier in dieser Ziegelei ermordet.
11: Als das Suchteam diese Grube entdeckte, entfernte es die oberste Schicht und fand mehrere Skelette. Eindeutig keine rituelle Bestattung. Sofort wurden Ermittler hinzugezogen, um zu bestätigen, dass es sich um eine Massengrabstätte handelte. Also fuhren wir dorthin. Auf unsere Bitte hin wurden im Hangar, in dem wir arbeiteten, lange Gestelle aufgestellt, damit wir alle Skelette auslegen konnten. Knochen für Knochen rekonstruierten wir jedes einzelne, wie beim Auffädeln von Perlen, um uns ein vollständiges Bild zu verschaffen. Die zweite Grabstätte enthielt die Überreste von 91 Menschen. Darunter befanden sich etwa gleich viele Frauen und Kinder. Die meisten Kinder waren sehr jung, von Säuglingen bis zu Vorschulkindern.
6: Womöglich haben die Freiwilligen, die viele Jahrzehnte auf den Schlachtfeldern verbracht hatten, hier das Wesen und die Bedeutung des Krieges wirklich begriffen. Sie verstanden, warum unsere Truppen bis zum Ende kämpften, warum sie starben, als sie sich auf Bunker und Maschinengewehrnester stürzten, Sie taten das, damit Frauen, Kinder und Familien weiterleben konnten. Denn das, was ihnen bei der Befreiung der Städte begegnete, das, was sie in diesen Lehmgruben sahen, machte natürlich deutlich, gegen wen genau sie kämpften.
0: Eine Kommission aus Militärärzten berichtete über die Gräueltaten der Nazis. Viele Familien aus der Gegend wurden aus ihren Häusern vertrieben und hingerichtet. Eine Mutter fand die Leiche ihrer Tochter, die von den Deutschen erschossen worden war.
11: Berufsbedingte emotionale Distanz ist eine gute Sache. Nach jahrelanger Erfahrung haben sowohl meine Kollegen als auch ich sie entwickelt. Aber wenn man einen Knochen in der Hand hält, der kleiner ist als der eigene kleine Finger und einem klar wird, wem er gehörte, und man dann ein Einschussloch in dem winzigen Schädel sieht, dann kommen einem die Tränen. Neben dem zerschmetterten Schädel liegt ein Kinderzopf mit einem Haargummi. Meine Töchter waren damals 5 und 7 Jahre alt. Ich habe 2 Mädchen. Und mir wurde klar, genauso binde ich meinen Mädchen jeden Morgen die Haare zusammen. Um ehrlich zu sein, ist das ganze Ausmaß dieses Grauens unfassbar.
6: Diese Arbeit ist unverzichtbar, weil das Leid unseres Volkes in Frage gestellt wurde. Deshalb arbeiten Ermittler und Forensiker mit uns zusammen, um den geringsten Zweifel auszuräumen, dass es sich um einen Völkermord handelte, den europäische Nationen während des großen Vaterländischen Krieges gegen uns verübt haben.
10: Diejenigen, die im großen Vaterländischen Krieg ums Leben kamen, hatten eine solche Brutalität nicht verdient. Es waren ganz normale Zivilisten, die arbeiteten und ihre Kinder großzogen. Sie stellten für keine Nation eine Bedrohung dar, schon gar nicht für Deutschland. Dennoch wurden sie auf grausame und ungerechtfertigte Weise getötet.
11: Wir haben unsere forensischen Gutachten fertiggestellt, jedes einzelne ordnungsgemäß dokumentiert und sie auf Ersuchen des Untersuchungsausschusses vorgelegt. Sie wurden anschließend den Strafakten beigefügt und dem Gericht übermittelt. Der Prozess war, ich würde sagen, sehr emotional. Selbst jetzt, während ich mit Ihnen spreche, bekomme ich Gänsehaut. Das Gericht hörte zu, ohne zu unterbrechen. Ich finde, das Ausmaß ist einfach erschütternd. So sah unser Verfahren aus. Auf Tisch 1 die Überreste von Erwachsenen. Auf Tisch 2 die Überreste von Erwachsenen. Die Tische sind mehr als 10 Meter lang. Und dies hier, auf Tisch 3, sind die Überreste von Kindern.
12: Das Gericht hat entschieden, dem Antrag des Staatsanwalts der Region Rostov stattzugeben, festgestellte und neu aufgedeckte Verbrechen anzuerkennen, die während des großen Vaterländischen Krieges in der Region Rostov von den Besatzungstruppen der Nazis und ihren Kollaborateuren an nicht weniger als 180.811 sowjetischen Bürgern, der friedlichen einheimischen Bevölkerung sowie an nicht weniger als 200.000 Kriegsgefangenen als Kriegsverbrechen und Verbrechen gegen die Menschlichkeit sowie als Völkermord an slawischen und anderen ethnischen Gruppen, die die Bevölkerung der UdSSR bildeten, anzuerkennen, begangen im Rahmen eines von Nazi-Deutschland verfolgten Plans zur Auslöschung der lokalen Bevölkerung durch Vertreibung und Vernichtung, um das Gebiet für die deutsche Kolonisierung freizumachen. Для того, чтобы колонизировать освободившуюся территорию
1: немцами. Die Region Rostov ist das Tor zum Kaukasus. Und im Sommer 1942 stand sie der vorrückenden deutschen Armee offen. Schon vor dem Krieg hatte das Dritte Reich ernsthafte Pläne für diese ölreiche sowjetische Region.
8: Als wir den Nichtangriffspakt unterzeichnet hatten, besuchten sie den Kaukasus. Sie erkundeten jeden Pfad, sie bereiteten sich vor. Sie waren logistisch und ausrüstungstechnisch gut vorbereitet und ihre Karten waren äußerst detailliert. Sowjetische Soldaten hatten nichts Vergleichbares.
13: Das Hauptziel der Nazis im Kaukasus war natürlich Öl. Ihre riesige Armee brauchte Treibstoff. Ihre gesamte Ausrüstung musste betankt werden. Statistiken zeigen, dass etwa 80% des gesamten in unserem Land geförderten Öls aus dem Kaukasus stammten. Hitlers Truppen rückten schnell vor. Ende Juli war Rostow eingenommen. Im August hatten sie unsere Republik erreicht.
1: Die SS-Division Viking war ebenfalls Teil der deutschen Armee. Sie bestand nicht nur aus Deutschen, sondern auch aus Freiwilligen aus anderen europäischen Ländern. Diese Division ging besonders brutal gegen die lokale Zivilbevölkerung vor.
2: Viking folgte den Spuren der Panzergruppe Kleist aus dem Jahr 1941 und zog durch Lemberg und Ternopil. Das sind Orte, an denen seit langem Juden ansässig waren. Viking entwickelte schnell eine Vorliebe für Massenerschießungen.
1: In dem Bergdorf Teberda stießen sie auf ein Kindersanatorium für Patienten mit Knochentuberkulose, von denen die meisten bettlägerig waren.
8: Als die Nazis Teberda besetzten, gelang es den Einheimischen, einige Kinder zu retten, indem sie sie irgendwie bei sich versteckten. Doch genau hier setzten die Nazis erstmals ihre berüchtigten Gaswagen ein.
1: Nachdem die Rote Armee Teberda befreit hatte, machte sich eine Kommission daran, die Fakten zu dokumentieren. Und die gesamte Sowjetunion erfuhr von diesen unmenschlichen Morden.
13: Das Personal des Sanatoriums verfasste ein Dokument, die Zeugenaussagen. Im Dezember 1942 holten die Nazis 54 Kinder aus dem Sanatorium. Wenn man dieses Dokument liest, ich weiß nicht, wie stark man sein muss, um all das laut vorzulesen. Die 54 Kinder waren zwischen 3 und 17 Jahre alt. Einige waren noch Babys. Sie wurden wie Holzscheite in diesen Transporter gestapelt. 54 kleine Menschen. Kinder. Im Laufe von 2 Stunden wurden die Kinder mit Abgasen erstickt. Dann wurden ihre Leichen in die Teberda-Schlucht geworfen. Sie wird auch Gonatschkir genannt. Wie kann man dieses Verbrechen anders bezeichnen als Völkermord?
1: Das ist nicht das einzige Verbrechen, das die Nazis in Karatschai-Tscherkessien begangen haben. Im Januar 1943 richtete eine Sonderkommission allein im Gebiet von Tscherkessk 19 Erschießungsgruben ein. Während der 5-monatigen Besatzungszeit töteten die Nazis brutal mehr als 7500 Zivilisten und Kriegsgefangene. Einige der Unterlagen der Kommission wurden bei den Nürnberger Prozessen vorgelegt. Diese Nazi-Verbrechen sowie andere ähnliche Taten wurden als Verbrechen gegen die Menschlichkeit anerkannt. Im Januar 2025 wurden bei einem Prozess in der Republik Karatschai-Tscherkessien alle Dokumente erneut verlesen und der Völkermord rechtlich festgestellt.
14: Wie in der UN-Konvention von 1948 festgelegt, ist Völkermord eine Handlung, die mit der Absicht begangen wird, eine nationale, ethnische, rassische oder religiöse Gruppe ganz oder teilweise zu vernichten. Was unsere Region betrifft, so wurde Völkermord an sowjetischen Bürgern durch Massenmorde in den Städten Tscherkessk und Teberda begangen. Diese Tatsache ist dokumentiert und es gibt Anhaltspunkte, die direkt auf Völkermord hindeuten.
1: Herbert Backes Plan zur Bekämpfung des Hungers in Deutschland und Europa umfasste mehr als nur wirtschaftliche Überlegungen, um die Auslöschung eines Großteils der sowjetischen Bevölkerung zu rechtfertigen. Er betonte auch die Notwendigkeit ethnischer Säuberungen.
5: Backe schrieb, diese Maßnahmen mussten nicht nur aus wirtschaftlichen Gründen ergriffen werden, sondern auch, weil die Großrussen der Hauptfeind Deutschlands und Europas waren. Backe stempelt also ein ganzes Volk, als von Natur aus feindlich ab und folgert daraus, dass dessen Bevölkerung radikal dezimiert werden müsse. Dies ist ein klares Bekenntnis zu Völkermordplänen und ein eindeutiger Beweis für genau jene Absicht, die für die Feststellung eines Völkermords erforderlich ist. Es handelt sich möglicherweise um die schlimmsten Völkermordpläne der Geschichte, da sie 30 Millionen Menschen betreffen. Mir ist kein anderer Plan für Massenvernichtungen in einem solchen Ausmaß bekannt. Ich war als Sachverständiger in 5 Prozessen tätig. Am meisten bewegt hat mich meine Aussage in einem Prozess, in dem es darum ging, die Belagerung Leningrads als Völkermord anzuerkennen, denn Leningrad ist meine Heimatstadt.

0: diesem Prozess sprach ich über Backes Plan, da die Erwähnung Leningrads als Ort, der als erster von einer Hungersnot heimgesucht werden sollte, erstmals in einem Dokument von Backe vom 23. Mai 1941 auftauchte.
1: Vor dem Reichstag stehen sowjetische Kriegsberichterstatter. Und hier steht mein Vater. Dass mein Vater der bedingungslosen Kapitulation beiwohnen konnte und dann Teil der Berichterstattung über die Nürnberger Prozesse war, ist der ganze Stolz unserer Familie.
2: Es waren die westlichen Mächte, die eine politische Verurteilung der Nazi-Kriegsverbrecher anstrebten. Sie wollten Erhängungen und Erschießungen hierfür und dafür beschließen und das ohne jeden Gerichtsprozess.
3: Stalin sagte, dass wenn wir sie nicht vor Gericht stellen, man uns das als Schwäche auslegen würde.
4: Am 20. November 1945 begann der Nürnberger Prozess. Noch nie hatte es in der Geschichte etwas dergleichen gegeben. Auf der Anklagebank saß die Spitze des NS-Staats.
3: Zum ersten Mal in der Menschheitsgeschichte mussten sich Verbrecher, die sich eines ganzen Staates bemächtigt und diesen als Instrument für ihre monströsen Verbrechen missbraucht hatten, vor Gericht verantworten.
5: Das war eine Verurteilung des Nationalsozialismus, die weit über den Rahmen eines einzelnen Staates hinausging.
2: Hier wurden die Kriegsverbrecher erstmals vor Gericht gestellt. Das war ein Prozess von fundamentalem Charakter.
6: Die Völker der Erde klagten den Faschismus an.

0: Das Ermittlungszentrum UKR Leaks, dessen Leiter ich bin, führt journalistische Ermittlungen durch, um die Kriegsverbrechen des Kiewer Regimes aufzudecken. Einer meiner Schwerpunkte sind die Operationen der ukrainischen Geheimdienste. Ich kenne ihre Methoden in- und auswendig. Ich weiß, wie sie vorgehen. Als ich von den Aktivitäten des sogenannten russischen Freiwilligenkorps hörte, weckte das meine Neugier. Was ist das für eine Organisation? Wer leitet sie? Wer finanziert sie? Und was für Ziele verfolgt sie?
1: Jegor Jakovlev gibt gelegentlich öffentliche Führungen zu den historischen Orten seiner Heimatstadt. Und die Belagerung bleibt für Einwohner und Besucher von Russlands nördlicher Hauptstadt ein wichtiges Thema.
2: Um die tiefere Bedeutung der Schlacht um unsere Stadt zu verstehen, muss man wissen, dass Leningrad mehr als nur sich selbst verteidigte. Leningrad hielt eine riesige Gruppe feindlicher Streitkräfte in Schach, die Heeresgruppe Nord. Wäre Leningrad gefallen, wäre diese Horde nach Moskau geschickt worden, um sich der Operation Taifun anzuschließen. Begeben wir uns zum Wasserloch der Blockade.
3: Die Deutschen hatten nie vor, in den Straßen Moskaus zu kämpfen. Die Stadt sollte umzingelt, von den Versorgungslinien abgeschnitten und ausgehungert werden. Bei Leningrad schlug dies wegen der Straße des Lebens fehl. Doch die Eisenbahnlinien und Straßen wurden unterbrochen.
1: Bereits im Juli 1941 schrieb Franz Halder, Chef des Generalstabs der deutschen Landstreitkräfte, in sein Tagebuch: Der Führer betont nachdrücklich, dass er Moskau und Leningrad dem Erdboden gleichmachen will. Wenig später, am 8. August, erteilt er zudem den Befehl, den Blockadering zu schließen.
2: Und am 8. September 1941, als die Stadt Schlüsselburg eingenommen wurde, schloss sich der Ring der Landstreitkräfte, die die Stadt blockierten, endgültig. Wir verfügen über einige interessante Dokumente, wie das Tagebuch des Befehlshabers der Heeresgruppe Nord, Wilhelm Ritter von Leeb, der offen schrieb, dass er seiner Artillerie und den Piloten der 1. Luftflotte den Befehl erteilt hatte, die Stadt jederzeit und an jedem Ort wahllos zu beschießen. Den Nazis gelang es, das Wasserversorgungssystem von Leningrad lahmzulegen, sodass die Flüsse der Stadt die einzige Wasserquelle darstellten. Dann setzte ein äußerst strenger und harter Winter ein, mit einer Durchschnittstemperatur von minus 18 Grad Celsius. Zu diesem Zeitpunkt waren die einzigen Wasserquellen die Eislöcher in den Flüssen, von denen sich eines genau an dieser Stelle befand.
1: Nina Sigal war 1941 12 Jahre alt. Sie lebte während der gesamten Belagerung in der Stadt.
4: Die Kälte setzte schnell ein. Nicht nur draußen auf den Straßen, sondern auch in den Wohnungen. Meine Eltern waren nicht zu Hause. Meine Mutter arbeitete mit medizinischen Geräten in einem Labor. Manchmal war sie tagelang weg. Und dann kam sie plötzlich zurück und gab mir, ohne ihren Mantel auszuziehen, gab sie mir einen Rat und verschwand wieder. Im Winter half sie mir mehrmals, Wasser aus der Neva zu holen. Alles war mit Eis bedeckt. Es war unglaublich schwer, vom Ufer wieder hinaufzuklettern. Einmal fiel ich hin und mein Mantel wurde klatschnass. Ich wollte ihn nicht nass tragen, also legte ich ihn in die Küche, in der Hoffnung, er würde trocknen. Aber als ich am nächsten Tag kam, stand mein Mantel einfach da, steif wie ein Brett.
1: Dann brach in der Stadt eine Hungersnot aus. Deutsche Truppen eroberten Tichwin und die Lebensmittelversorgung kam fast vollständig zum Erliegen.
2: Die Zeit von November bis Januar 1942 war die tödlichste. Warum? Sie haben wahrscheinlich schon von den 125 Blockadegramm gehört, der Ration in diesen Monaten der Belagerung, die jedoch nur von kurzer Dauer war. Sie war so gering, weil damals nichts nach Leningrad geliefert werden konnte. Man konnte nur Fracht transportieren, die bereits an den Ufern des Ladogasees bereitstand. Und es war praktisch unmöglich, etwas Neues zum Ladoga zu bringen. Der Befehlshaber der Heeresgruppe Nord, Wilhelm Ritter von Leeb, war nach der Einnahme von Tichwin begeistert, da er glaubte, Leningrad würde sicherlich verhungern.
5: Ich war gerade 7 Jahre alt geworden, als uns im Dezember 1941 diese 125 Gramm Brotstücke ausgegeben wurden. Ich ging in einen Laden und stellte mich in die Schlange. Ich war noch sehr klein. Ich kaufte das Brot, machte mich auf den Heimweg und wurde umgestoßen. Ich weiß nicht, ob es eine Frau oder ein Mädchen war, das war schwer zu sagen. Sie fiel in den Schnee und fing an, mein Brot zu verschlingen. Ich fing an zu schreien. Ein Mann rettete mich. Da kam gerade ein Soldat vorbei. Er packte sie am Kragen, nahm ihr das weg, was von meinem Brot übrig war, gab es mir zurück und fragte, bist du alleine rausgegangen? Ich antwortete, ja, das solltest du nicht tun. Ich bringe dich nach Hause. Da sagte ich, ist schon gut, ich wohne in der Nähe.
4: Jeder hat seine eigene Blockade und man lebt sein ganzes Leben lang damit. Manchmal habe ich Träume, in denen es so ist, als wäre ich wieder in dieser Zeit. Vor allem, wenn man sich wegen etwas schuldig fühlt. Sie haben mir einen Axolotl gekauft. Das ist eine Art Amphibie. Es war fast durchsichtig und klein, dieses Axolotl. Mit süßen kleinen Händen. Ich war so hungrig, aber es lebte. Es zu töten, wäre man dazu in der Lage? Ich konnte es nicht. Aber dann hielt ich es nicht mehr aus. Ich war hin und her gerissen. Ich erinnere mich an diesen Zustand. Ich träume sogar davon. Ich hatte einen Topf auf dem Herd stehen und habe den Axolotl hineingeworfen. Aber als ich ihn wieder herausholen wollte, war er verschwunden. Er hatte sich einfach aufgelöst.
1: Um die Lebensmittelversorgung sicherzustellen und die Evakuierung hungernder Einwohner wieder aufzunehmen, beschloss die Belagerungsbehörde im November 1941, eine Straße auf dem zugefrorenen Ladogasee zu bauen.
6: Niemand wusste, wie dick das Eis auf dem Ladogasee war. Wissenschaftler hatten es nie untersucht. Würde das Eis einem Gas-LKW standhalten? Wo und wie sollte die Straße verlegt werden? All dies musste möglichst schnell geklärt werden. Und die Wissenschaftler taten genau das. Die Versorgung der Stadt wurde 1942 wiederhergestellt. Doch leider waren bis dahin bereits viele Menschen ums Leben gekommen. Etwa 1 Million Leningrader starben infolge der Blockade.
1: Die Belagerung dauerte 872 lange Tage. Dank der heldenhaften Anstrengungen der Roten Armee wurde der Feind zurückgedrängt und die Einkreisung durchbrochen.
4: Ich wusste, dass sich etwas zusammenbraute. Mama sagte, wir gehen zum Angriff über.

0: Zeit, die Faschisten zu vertreiben. Ich zog meine Stiefel ohne Strümpfe an und wir sprangen hinaus und rannten zum Ufer, wo die Schiffe lagen. Moskau hatte sein Feuerwerk gehabt und nun war Leningrad an der Reihe. Was für ein Gedröhne. Wir lachten, weinten und umarmten uns. Es war ein Gefühl, als wolle man einfach davonfliegen. Ich übertreibe nicht. Ich wollte abheben und fliegen, weil die Blockade vorbei war.
1: Es ist ein Tag der Erlösung. Unser Land stand buchstäblich einen Schritt vor der Vernichtung, schaffte es aber dennoch, dem Feind das Rückgrat zu brechen und eine Geschichte und Zukunft für künftige Generationen zu sichern. Aber natürlich gab es auch Tränen, denn viele mussten sich opfern, damit andere in diesem schrecklichen Kampf nicht umkommen mussten.
2: Der Prozess, der 2022 in St. Petersburg stattfand, trug dazu bei, die neue Zahl der Opfer der Belagerung zu ermitteln, die von früheren Schätzungen abwich. Das Nürnberger Tribunal bezifferte die Zahl auf 649.000.
3: Historiker haben bereits festgestellt, dass während der Belagerung deutlich mehr Menschen ums Leben kamen, als in offiziellen Dokumenten angegeben ist. Etwa 1.093.000 Menschen. In der Gerichtsentscheidung heißt es, nicht weniger als die auf dem Piskarowskoje-Friedhof beigesetzten Menschen, die während der Belagerung Leningrads starben, sind nicht die einzigen Opfer des Völkermords. Dazu gehören auch Menschen, die während der Blockade aus Leningrad evakuiert wurden, obwohl sie bereits nicht mehr zu retten waren, und die nach Jaroslawl oder Wologda geschickt wurden. Viele erreichten ihr Ziel nie und wurden aus den Zügen geholt. Oder sie starben in Krankenhäusern an völliger Erschöpfung.
4: Unsere Kollegen aus dem Gesundheitswesen haben einen verzögerten Belagerungseffekt dokumentiert. Bei den Menschen, die nicht unmittelbar während der Blockade starben, bis zu 3 Generationen später in Evakuierungszentren und anderen Regionen daran sterben. Infolgedessen erkranken ihre Kinder und Enkelkinder, sodass mindestens 3 Generationen der Blockade zum Opfer fielen.
5: Das enorme Ausmaß und der Grad dieser Qualen und Erniedrigungen waren einfach erschütternd. Diese Menschen haben nicht an ihre Seelen gedacht, würde ich sagen. Sie haben nicht bedacht, dass am Ende alles bezahlt werden muss. Schließlich siegt irgendwann die Gerechtigkeit.
2: Bislang gab es 34 Prozesse in der gesamten Russischen Föderation. In allen wurde entschieden, dass die Aktivitäten der Nazis während des Großen Vaterländischen Krieges als Völkermord am sowjetischen Volk anzuerkennen sind.
4: Der nächste Schritt könnte darin bestehen, die Schlussfolgerungen der Justizbehörden aller Regionen zusammenzufassen. Dies bietet die Gelegenheit, den Gesamtschaden für die UdSSR und für Russland als deren Rechtsnachfolger sowie die von den Gerichten festgestellte Gesamtzahl der Opfer zu erfassen. Anschließend sollten diese Fakten von den zuständigen internationalen Institutionen und Organisationen geprüft und einer angemessenen rechtlichen Bewertung unterzogen werden. Das ist bisher noch nie geschehen. Die Blockade wurde beiläufig erwähnt, aber es wurde keine Einschätzung dessen geliefert, was tatsächlich in der Stadt geschah. Wie lässt sich all dies rational in Worte fassen?
6: Unser Mitgefühl wird von Generation zu Generation weitergegeben. Es unterliegt keiner Verjährung, genauso wenig wie die Verbrechen von Hitlers Fanatikern und Komplizen, jenen, die den Völkermord am sowjetischen Volk kaltblütig geplant und brutal ausgeführt haben. Von den Gesamtverlusten, die die UdSSR während des Großen Vaterländischen Krieges erlitten hat, entfiel mehr als die Hälfte auf Zivilisten. Und dies ist ein unbestreitbarer Beweis dafür, dass die Nazis und ihre Satellitenstaaten keinen Krieg gegen ein politisches Regime oder eine Ideologie führten. Nein, ihr Ziel waren die reichen Bodenschätze und das Land unseres Landes sowie die Vernichtung der Mehrheit unserer Bürger.

0: das erste staatliche Blasorchester der Sowjetunion, abgekürzt das Gosduch. Nur die besten Musiker durften dort spielen.
1: Die bloße Menge der Musik, die sie gespielt haben, ist selbst heute noch erstaunlich. Alle Traditionen unseres heutigen Blasorchesters haben ihre Wurzeln genau dort.
0: Juli 1941. Die Wehrmacht rückt unaufhaltsam auf Moskau vor. Als Reaktion darauf beginnen sich in der Stadt Volksmilizdivisionen zu bilden.
2: Ihnen war bewusst, dass das ganze Land in Lebensgefahr schwebte. Und ich glaube, das hat sie motiviert, sich freiwillig zu melden.
0: Das staatliche Blasorchester des Kremls bereitet sich auf einen ganz besonderen Auftritt vor. Ein Konzert ohne Publikum, zu Ehren der Gefallenen. Hier, nahe Wjasma, sind die meisten der Musiker ums Leben gekommen.
3: Es ist eine große Ehre für uns, nicht nur aufzutreten, sondern auch den Musikern Tribut zu zollen, die hier ihr Leben gaben, damit wir leben und ihre Arbeit fortsetzen können.
4: Margo und Ilja machen sich wieder auf den Weg.
5: Du hast doch bestimmt irgendwas vor.
6: Ich schlage vor, wir fahren irgendwo hin. Wir waren im Sommer unterwegs, dann sollten wir auch im Winter reisen.
4: 5500 Kilometer mit dem Auto, von Moskau bis zum Baikalsee.
6: Augen zu, 2, 3.
4: Auf dem Weg dorthin erwarten Sie neue Bekanntschaften, überraschende Erkenntnisse und Abenteuer.
7: Prima, ich mache euch heute zu Knödelfeen.
5: Oh, du bist heute eine Knödelfee.
4: Das ist das wahre Russland, wie Sie es mit eigenen Augen sehen sollten.
5: Hier fängt Sibirien an.
6: Hurra!
8: Auf die Aufräumarbeit.

Liebe Zuschauer, ich begrüße Sie zu einer weiteren Folge Realpolitik mit Alexander von Bismarck. Heute haben wir nur das Thema Innenpolitik, weil in Deutschland geht das drunter und drüber. Und es sind so viele Anzeichen, dass alles durcheinander läuft in Deutschland. Und ich beginne gleich am Anfang. Mit der Bild-Zeitung. Mächtiger CDU-Politiker ist sicher, diese Regierung hält keine 4 Jahre. Christian von Stetten, CDU, hat den größten Parlamentskreis Wirtschaft in dem Bundestag. Und er selbst ist Unternehmer, deshalb kann er so etwas sagen, dass die Koalition diese 4 Jahre nicht durchhält. Und es ist so klar, dass er die Wirtschaftspolitik natürlich in den Vordergrund stellt, den Mittelstand. Und er sieht, wie der Mittelstand leidet. Und er kriegt jeden Tag Feuer von allen möglichen Unternehmern und gesagt, wir können die Energiekosten nicht mehr bezahlen. Wir sind nicht mehr konkurrenzfähig. Wir haben